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0: Passend zum Kindertag wurde in Walbeck ein neuer Spielplatz eingeweiht. Der Räuberplatz Mutzberg entstand auf Initiative engagierter Bürgerinnen und sehr vielen Spendern in Kooperation mit der Stadt Hettstedt. Bürgermeister Frank Tallich begrüßte die zahlreichen Anwesenden zu diesem freudigen Anlass.
1: Meine lieben Besucher und Gäste, liebe spielfreudige Kinder, ich freue mich, Sie heute hier begrüßen zu dürfen, zu einem schönen Anlass. In Zeiten, wo wir irgendwie mehr darüber diskutieren, was aus knappen Kassen und hoher Bürokratie nicht entstehen kann, freue ich mich, dass wir so ein schönes Musterbeispiel haben, was alles existieren kann, wenn wir uns gemeinsam zusammentun und die Kräfte bündeln. Ich danke daher sehr, und da habe ich jetzt hier zur Not meine tolle Liste, damit ich keinen vergessen. Unseren drei Initiatorinnen, Vanessa Schmidt, Babette Fink und Katja Hebach, sowie den vielen, vielen Spendern, die das möglich gemacht haben. Der Scratch Pharmacovigilance GmbH und Co. KG, Elcoverell GmbH, der ÖSA Versicherung und Klaus Handorf, der Firma Green Team, Mario Gottschalk, Doris Schröder, den Stadtwerken Hettstedt, der Sparkasse Mansfeld-Südharz, Michael und Petra Sporalski, Thorsten Tetzel, René Bartel, dem Car Service English, Alfan, Haustechnik, Tief- und Kulturbau Gernrode und Falk Wolster und Dr. Thilo Köttich. Dank Ihnen haben wir das geschafft, dieses schöne Projekt auf die Beine zu stellen. Und dann darf ich mich sehr freuen, dass unser Bauhof, nachdem es ja nicht genug ist, einfach nur die Teile zu liefern und die Organisation zu übernehmen, es auch geschafft hat, trotz dem ein oder anderen Hindernis die Spielgeräte so schön aufzubauen. Das betone ich deshalb, Frau Fink wird es mir hoffentlich nachsehen, aber ich finde es tatsächlich sehr schade. Einen kleinen Unfall hat man ja schon mit kleinen Beschmierungen. Ich hoffe, man sieht das Engagement von Ihnen allen in diesem Spielplatz, und wir schaffen es auch, diesen Spielplatz lange für uns und die Kinder hier zu erhalten.
0: Ortsbürgermeisterin Liane Weinert ergriff ebenfalls das Wort.
2: Passend zum Kindertag erobern die Kinder von Walbeck im Landkreis Mansfeld-Südharz heute ihren neuen Spielplatz. Genauer gesagt den Räuberplatz Mutzberg. Der hat alles, was Kinder zum Austoben brauchen: Klettergerüste, Schaukeln, Buddelsand. Und doch ist es ganz besonders. Viele engagierte Bürger, Vereine und Betriebe haben gespendet. Nur so konnte der Räuberplatz Mutzberg gebaut werden. Hier gilt unser Dank nochmal den drei Initiatorinnen und dem Eigenbetrieb Bauhof, der diesen Spielplatz errichtet hat. Der Ortschaftsrat Walbeck beteiligt sich ebenfalls mit einer Spende in Höhe von 50 €. Den Betrag werden wir auf das Konto der Stadt überweisen.
0: Dann zerschnitten Ortsbürgermeisterin, Bürgermeister und Vanessa Schmid für die Initiatorinnen, die den Spielplatz möglich machten, das symbolische Band. Damit konnten die Mädchen und Jungen den Spielplatz in Besitz nehmen, der ein abwechslungsreiches, kreatives Spielangebot bietet, das neben dem Spaß für die Kids auch das Erlernen motorischer Fähigkeiten fördern soll. Und dass es für jedes Kind noch eine Kugel Eis umsonst gab, war sozusagen das Sahnehäubchen an diesem Tag.
3: In unmittelbarer Nachbarschaft zum Kaufland in Sangerhausen befindet sich der Schützenplatz. Dort entstand jetzt in nur 11 Monaten Bauzeit ein moderner Aufenthalts- und Begegnungsort für Familien, Kinder und Jugendliche. Im Mittelpunkt der Neugestaltung stand ein Wasserspielbereich als Ersatz für den im Jahr 2022 abgerissenen Springbrunnen, wie die Anna Moravec von der ausführenden Planungsfirma LA21 aus Nordhausen berichtete.
4: Der Brunnen war weg und es sollte ein neues Wasserspiel wieder hin. Und dann gab es viele Ideen, was kommen kann. Und von dem zentralen Wasserspiel kam man jetzt auch zum Wasserspielplatz. Das freut mich besonders, dass auch für die Kinder jetzt noch Sachen entstanden sind, die ja auch schon rege genutzt werden. Und da freuen wir uns sehr. Es sind viele da, es ist abwechslungsreich. Viel Grün, das ist auch schön, dass man eben auch hier rumlaufen kann und auch Schatten hat. Das ist auch sehr gut. Also da bin ich sehr froh, dass wir das so machen durften.
5: Super, naja, und hatten Sie vielleicht irgendwelche Schwierigkeiten während der Bauphase oder irgendwas, was Sie vielleicht noch bauen wollten?
6: doch nicht gepasst?
4: Nein, es war eigentlich tatsächlich eine wunderbare Zusammenarbeit mit der Stadt Sangerhausen und auch mit dem ausführenden Unternehmen. Also gab nur Herausforderungen, keine Probleme, konnten wir alles lösen.
6: Zum Beispiel?
4: Ja, es ist eben, man sieht es jetzt kaum, die größte Herausforderung ist ja die Technik, die unten drunter ist. Also wir haben hier ja diese zwei Schächte und da sind Kubikmeter an Wasser, die da auch gespeichert werden und ein Technikraum, da kann man sogar drin stehen und dann alles. Da sind natürlich erstmal Dinge, die man auch verstehen muss, wo die Stadt auch jemanden braucht, der sich immer kümmert. Aber da gibt es eine super Zusammenarbeit und da freuen wir uns drauf, wir werden immer wieder kommen und gucken, wie es aussieht.
3: So verfügt der abwechslungsreiche Wasserspielplatz unter anderem über eine WIP-Saugpumpe, einen Wasserspender, ein Schaufelrad, Spritzdüsen, eine Wasserklappe sowie mehrere Sprudelsteine und lädt Kinder zum Spielen und Entdecken ein. Außerdem gibt es eine Balancierwippe und für Kleinkinder zusätzlich eine Spielkombination mit Rutsche- und Klettermöglichkeiten. Und das ist längst noch nicht alles. Im Zuge der Baumaßnahmen wurden außerdem die bestehenden Zuwegungen in das Projekt einbezogen. Diese wurden teilweise saniert bzw. vollständig erneuert. Zudem entstanden zahlreiche neue Sitzmöglichkeiten. Zur offiziellen Eröffnung des neu gestalteten Schützenplatzes mittels Banddurchschnitt erschienen neben den Firmenvertretern auch Mitglieder des Stadtrates und natürlich Oberbürgermeister Thorsten Schweiger. Er dankte allen Beteiligten und drückte seine Freude über das Entstandene aus. Sein besonderer Dank ging noch einmal an die Landschaftsplaner aus Nordhausen sowie an die bauausführende Firma Umweltschutz und Tiefbaugesellschaft MBH aus Sangerhausen. Dabei bezeichnete er die Maßnahme als Herzensprojekt.
7: Und das ist der Schützenplatz, wo wir hier stehen, ein besonderer Platz für uns im Zentrum der Stadt, wo ich ganz persönlich auch sagen kann, dass das ein Anliegen ist, was wir hier erfüllt haben. Nicht nur ein persönliches Anliegen, sondern ganz besonders ein Anliegen des Sanierungsausschusses. Der hat das immerhin viele, viele Jahre begleitet. Der Vorsitzende steht neben mir, Klaus Peche. Und wir haben ganz lange an diesem Projekt gearbeitet. Wir sind ganz froh, dass das heute eröffnet werden kann. Offiziell, inoffiziell ist er ja schon in Betrieb gegangen, wie wir das sehen. Und aber dennoch vielleicht ein paar Zahlen, weil die auch interessant sind hier dazu. Wir haben also, wie gesagt, ein knappes Jahr, genau gesagt 11 Monate gebaut mit Winterpause. Es hat hier begonnen am 17. Juni und wir stellen das heute fertig. Ziemlich genau 11 Monate. Wie gesagt, die Winterpause ein Stückchen abziehen. Das zeigt für eine solche Fläche, für ein solches Vorhaben, dass es gut gelaufen ist.
3: Finanziert wurde das Projekt unter anderem aus Städtebaufördermitteln, wobei die Stadt Sangerhausen mit rund 657.000 Euro den Löwenanteil der Gesamtkosten übernahm. Schließlich wies Herr Schweiger darauf hin, dass sowohl Mitarbeiter des Ordnungsamtes als auch einer privaten Sicherheitsfirma auf dem Platz regelmäßig nach dem Rechten schauen werden.
7: Ist dann der Schützenplatz, die neu gestaltete Schützenplatz, ist offiziell freigegeben.
8: Jetzt können wir klatschen!

0: allerletzten Arbeiten, oder?
1: Ja. Da komme ich jetzt in die Absicht.
0: Wir sind schon 2 Jahre Rentner und immer noch aktiv hier bei der UT.
1: Ja.
0: Und warum? Weil es uns Spaß macht.
1: Genau.
0: Und hat dieses Projekt auch Spaß gemacht?
1: Das war ich.
0: Ja, ja.
1: Ja, naja, jetzt werde ich mal da.
0: Ja, Sie können hier auch schön zu Hause bleiben. Machen wir auch nicht.
1: Nö.
0: Hier mit den Jungs ist das super, oder?
1: Jawohl.

0: 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Am 26. Juli um 17 Uhr beginnt ein Orgelkonzert mit Kirchenmusikdirektor Thomas Ennenbach in der Marktkirche St. Andreas in der Lutherstadt Eisleben. Thema Giganten des Barocks, Bach und Händel sowie Verehrer. Der Eintritt kostet 10 Euro im Vorverkauf. Schüler bis 18 Jahre brauchen nichts bezahlen. Am 27. Juni wird in der Zeit von 9:30 Uhr bis 18 Uhr zum Tag der Berg- und Hüttenleute an den Schmidtschacht Helbra eingeladen. Mit dem Comedy-Programm Dicke Luft und kein Verkehr 4, Frauentausch, gastieren Künstler des bekannten Klacktheaters im Hof der Mansfelder Gewerke in Bendorf. Termin ist der 6. Juni, Einlass ab 17 Uhr, Beginn 18 Uhr, Eintritt 25 Euro, der Kartenverkauf ist unter der eingeblendeten Telefonnummer möglich. Im Rahmen der Ehrenamtswürdigung wird der Ottilienpreis 2026 Starke Frauen am 28. Juni ab 16 Uhr in der Klosterkirche St. Marien-Widerstedt feierlich verliehen. 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
1: Der DAX notiert am Mittwochmorgen bei 25.021,71 Punkten, der TecDAX bei 4.223,44 Zählern und der Euro war 1,1618 US$ wert.
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1: In der Nacht zum Donnerstag geht die Bewölkung zurück und es wird niederschlagsfrei. Die Tiefstwerte sinken auf 14 bis 10 Grad, der Wind weht schwach aus Südwest. Der Donnerstag wird wolkig oder wechselnd bewölkt. Im Tagesverlauf kommt vom Westen her Schauer auf. Die Höchstwerte erreichen 23 bis 25 Grad, der Wind weht mäßig aus Südwest. In der Nacht zum Freitag ist es wechselnd bewölkt. Bei Abzug letzter Schauer sinken die Tiefstwerte auf 13 bis 7 Grad. Der Wind weht schwach bis mäßig aus Südwest. Am Freitag wird bei wechselnder Bewölkung ab den Mittagsstunden erneut Schauer und Gewitter erwartet. Die Höchstwerte erreichen 21 bis 23 Grad. Der Wind weht mäßig aus West. In der Nacht zum Samstag lassen die Niederschläge nach und vermehrt gibt es Auflockerungen. Die Tiefstwerte sinken auf 11 bis 6 Grad, der Wind weht schwach aus West. Am Samstag gibt es einen Wechsel zwischen locker bewölktem Himmel und längeren sonnigen Abschnitten. Im weiteren Tagesverlauf treten noch vereinzelt letzte leichte Schauer auf. Die Höchstwerte erreichen 21 bis 23 Grad, der Wind weht schwach bis mäßig aus Süd.
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1: Um 11 Uhr waren es 18 Grad, die Luftfeuchtigkeit betrug 49% und der Luftdruck 1008 Hektopascal.
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0: Auf dem Burggelände in Querfurt erwartete die Besucher vom 20. bis 22. Juni ein Spektakel fürs Auge, Ohr und auch für den Magen. Handwerker gekleidet wie einst konnte man bei der Ausübung alter Handwerkskünste bestaunen oder sogar selbst Hand anlegen. Unter den über 50 Handwerker- und Händlerständen gab es unter anderem Laternenbauer, Filzer, Kerzenzieher, Schmiede, Marionettenbauer und Bogenbauer. Des Weiteren sorgte eine historische Kräuterbäckerei und andere Stände mit zeitgemäßen Leckereien für reichlich Abwechslung. Auch mittelalterliche Musik und Ritterturniere trugen zum Gelingen dieser Traditionsveranstaltung auf dem Burggelände bei.
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0: Drei Flüge, zwei Treffer und der Freund steht, das sind zwei Hochpolitiker, wir haben von Sachsen.
1: Ja, ja, ja.
2: Beide geschafft!

0: Obwohl das Wetter alles andere als ideal war, zog es die kleinen Besucher in hellen Scharen zum gemeinsamen Kinderfest der Jungen Union und der Volkskirche Mansfelder Land auf das Gelände des Klosters Helfter. Die erwartungsvollen Gäste wurden von Steve Jantos, dem Vorsitzenden der Jungen Union, begrüßt.
1: Ich darf euch erstmal alle hier recht herzlich zum Kinderfest der Jungen Union Mansfelder Land und der Volkskirche Mansfelder Land begrüßen. Ich finde es ja schon mal gut, dass ihr hier so zahlreich erschienen seid und jetzt sogar ein bisschen leiser werdet. Ganz besonders begrüßen möchte ich natürlich erstmal unsere Ehrengäste. Das ist zum einen die Schwester Lucia vom Kloster Helfter. Wir befinden uns ja hier auf dem Gelände des Klosterhelfters und deshalb kann sie ein paar Worte dazu sagen.
2: Hallo, liebe Kinder, ich begrüße euch ganz herzlich. Schön, dass ihr da seid und helft mal Feste mit, die Wolken wegzuschieben. Hau, ruck, hau, ruck, hau, ruck. Ob das was hilft, hoffen wir es. Ich bin hier in Vertretung vom Gastgeber, nicht? Und also, alles Gute für heute.
1: So, noch ein Riesenapplaus. Als zweites möchte ich euch noch den Herrn Vorderstraße von der Volksküche vorstellen. Auch mal einen Applaus für Herrn Vorderstraße. Die Volksküche hat keine Kosten und Mühen gescheut und deshalb ist das Fest hier so groß und deshalb seid ihr alle da. Und deshalb kann er auch noch ein paar Worte zu uns sagen.
3: Seid ihr alle da jetzt, ja? Das geht noch viel lauter. Ja! Wunderbar, wenn ihr so toll sprechen könnt. Ich sage euch viel herzlich willkommen und viel Freude und viel Spaß heute. Dankeschön.
0: Auch die Bürgermeisterin der Lutherstadt Eisleben, Frau Fischer, freute sich hier zu sein.
4: Ja, hallo und wir möchten euch auch ganz herzlich begrüßen, Frau Stettler und ich. Und wir haben uns gedacht, wir haben für euch ein paar Preise mitgebracht. Und wenn ihr euch dann ganz doll anstrengt, könnt ihr bestimmt was mit nach Hause nehmen. Gebt ihr euch alle Mühe? Ja! Viel Spaß wünschen wir euch!
0: Allen Beteiligten wurde ein buntes Programm geboten. Herr Jantos, fasst du nochmal die Spannbreite der Veranstaltung zusammen.
5: Ja, also ich denke, wir haben ein reichhaltiges Angebot. Wir haben von der Feuerwehr übers Krankenauto bis hin zur Polizei und kleine Kindereisenbahn, eigentlich für jeden was dabei. Auch Sport und Spiel vom Kreissportbund und vom MSV. Ein lustiges Bühnenprogramm, also wirklich für alle etwas.
6: Wo kommen denn die Kinder alle her?
5: Die Kinder sind teilweise aus Eisleben und teilweise aus den Dörfern ringsrum bis Gerbstedt und Seeburg.
6: Das hat ja nur eine Tradition. Wie viele Mal ist es eigentlich schon?
5: Das ist das dritte Kinderfest, was die Volkskirche Mansfelder Land zusammen mit der Jungen Union durchführt.
6: Gut, da steckt ja auch eine Menge Arbeit im Vorfeld drin. Alles ehrenamtlich?
5: Alles ehrenamtlich. Hier wird kein Helfer bezahlt. Das machen alle nur aus Spaß an der Freude.
6: Trotzdem, ein paar Kosten fallen ja an. Wie werden die aufgebracht?
5: Also den größten Teil der Kosten übernimmt die Volkskirche Mansfelder Land. Und kleinere Sachen müssen wir durch kleinere Sponsoren, zum Beispiel Mitsubishi Ahim.
0: Auf der Bühne gab es derweil ein buntes und abwechslungsreiches Programm. Viele Beteiligte haben dafür gesorgt, dass trotz des schlechten Wetters das gemeinsame Kinderfest der Jungen Union und der Volksküche Mansfelder Land ein Erfolg wurde und den Kindern viele bleibende Erinnerungen bescherte.
7: Im Rahmen ihrer Zusammenkünfte hatte sich die SPD-Stadtfraktion der Lutherstadt Eisleben am Dienstag, den 30. Mai, kurzerhand in die Geschäftsräume der Kreishandwerkerschaft Mansfelder Land eingeladen. Natürlich war man hier herzlich willkommen. Unter den geladenen Gästen befand sich auch Bürgermeisterin Jutta Fischer. Bei der ersten offiziellen Begegnung zwischen Handwerkerschaft und der frisch gebackenen Bürgermeisterin der Lutherstadt nutzte Wolfgang Gerhardt, Geschäftsführer der Innung, die Gelegenheit, um im Namen aller herzlichste Glückwünsche zum Amtsantritt zu übermitteln und auf gute Zusammenarbeit anzustoßen.
8: Wir freuen uns auf die gute Wahl. Sie sind auch gut dabei.
9: Ich bedanke mich und ich freue mich auch auf gute Zusammenarbeit. Wenn es Probleme gibt, nicht anstehen lassen, kommen Sie auf mich zu und so wie heute, dass man das wirklich in gemeinsamer Runde beraten könnte und versuchen könnte, eine Lösung zu finden.
8: Ja, vielen Dank.
7: Im Anschluss daran brachte er die Sorgen und Nöte der Handwerker im Mansfelder Land zum Ausdruck.
8: Ja, das Handwerk, Sie kennen das, wir sind seit 1990 um 50% geschrumpft mit unseren Betrieben und mit unseren Mitarbeitern. Dann gab es eine Welle, wo wir wieder zulegen konnten, wo die IHGs kamen, die ja ab 1.6. jetzt außen vor sind, wo wir dann wieder aufholen konnten, der Anzahl der Betriebe, aber leider mit der Beschäftigtenzahl nicht. Handwerk heute ist sehr stark im Überlebenskampf. Wir fahren, egal eigentlich was ich nehme, ob das der Tischler, der Fleischer oder der Bäcker, zwischen 100 bis 200 Kilometer am Tag, um unsere Aufträge reinzukriegen. Also wir verlagern unsere Arbeit teilweise bis nach Bayern runter, weil wir dort, ich sage es mal, Preisdrücker sind. Also der bayerische Tischler ist so teuer, dass man heute auf Leute aus Sachsen zurückgreift. Zum Vorteil der Kunden, aber zum Nachteil der Gesundheit unserer Handwerksmeister, ja, unserer Angestellten natürlich. Im Lehrlingswesen ist es so, es gab gerade vorhin im Radio die Mitteilung mit den Lehrstellenaktionen, die laufen. Wir haben von 450 Lehrer, also Auszubildenden pro Jahr, inzwischen noch 200.

0: die eingestellt werden, also 50% Deckbohrerei, die 50%. Leider ist die Arbeit nicht da. Die Bereitschaft zur Ausbildung ist da, wir arbeiten mit Bildungsträgern gut zusammen.
1: Besonders bedauerlich ist dabei, dass es für die Kreishandwerkerschaft so schwer ist, junge Handwerksmeister in die Innung zu bekommen. Von 1053 Betrieben in Sachsen-Anhalt sind nur 340 in einer Innung.
0: Ja, die Bitte und die Hoffnung wäre, auch an die Frau Fischer, bei der Vergabe von Arbeit, vielleicht die Lose klein zu halten, dass auch ein Handwerksmeister eine Chance kriegt, eben ein Teillos dann zu erwischen, dass man eben die großen Lose, wir haben es im Bauamt ja so tätig, da ist die Zusammenarbeit gut. Aber wir wünschen uns eben auch mehr Arbeit auch für die Region oder in der Region. Ja.
1: Ein Bestandteil in der Tagesordnung war die Besichtigung des liebevoll in den Kellerräumen der Kreishandwerkerschaft eingerichteten Museums, in dem der Geschäftsführer stolz die Schätze aus vergangenen Zeiten präsentierte und zu dem einen oder anderen auch eine kleine Geschichte zu erzählen wusste.
0: Hier sind wir in der Tischlerei Strahl eigentlich. Die Holzwürmer, so nennen sich die Tischler. Es sind ja so viele interessante Dinge, auf die wir gar nicht eingehen können. Da hängt ein Zylinder. Ich weiß von Herrn Strahl, der nahm früher die Leimschürze ab und ging in der Beerdigung. Mit dem Zylinder setzte ihr Zylinder ab und da gingen die ihr Kollegen beerdigen. Das sind solche Geschichten.
2: Wer am 1. Juni, dem Kindertag, am Nachmittag auf den Marktplatz in Hettstedt fahren wollte, der musste erst einmal an Andreas und seinen Freunden vorbei. Die Jugendlichen unterstützten damit die Organisatoren des diesjährigen Kinderfestes auf dem Markt. Das waren alle in der Kinder- und Jugendarbeit tätigen Vereine und einige Mitglieder des Gewerbevereins der Stadt Hettstedt.
3: Wir bedanken uns bei allen für die Unterstützung und vor allen Dingen auch bei Gewerbetreibenden der Stadt Hettstedt, bei der Firma Unterschütz Sondermaschinenbau. Frau Horker unterstützt uns seit vielen Jahren, heute hier als Burgfräulein Karin erschienen. Und auch die Familie Bieder ist mit im Boot. Die alle kümmern sich um euer kulinarisches Wohlergehen. Ja, dann wünsche ich uns allen heute noch weiterhin so strahlenden Sonnenschein und recht viel Spaß euch allen.
2: Unter dem diesjährigen Motto Mittelalter und altes Handwerk wurde den Kindern, aber auch den erwachsenen Begleitpersonen eine ganze Menge geboten. Dicht umlagert war beispielsweise passend zum Thema der Mittelalterverein aus Mansfeld. Aber auch alte Handwerkstechniken wurden den Kindern gezeigt. Musik.

0: Auch der Landschaftspflegeverband Fredeburger Hütte beteiligte sich. Hier wurde gesponnen, gefilzt und gebuttert. Für die Kinder war das einmal etwas ganz Neues.
1: Ja, das ist ein altes Butterfass von 1820. Und da wird mit Muskelkraft frische Butter gemacht für die Kinder. Die haben keine Ausdauer zum Leiern, der kleine Mann. Und die dürfen sie dann auch verkosten.
2: Unser Sven, das ist unser Maskottchen. Passend zum Spinnen, das weiße Fell. Möchten Sie mal den Sven begrüßen?
0: Das interessierte auch Nathalie Rosina. Die Schülerin stammt aus Wolgograd und ist für einige Wochen in Deutschland zu Gast. Gemeinsam mit Gastmutti Regina Schlücke freute sie sich, beim Kinderfest dabei sein zu können.
3: Du bist jetzt seit einigen Wochen hier in Deutschland und bleibst noch bis Anfang Juli.
4: Ja.
3: Wie gefällt es dir denn so?
4: Super. Ungewöhnlich als in Russland. Schöne Sehenswürdigkeiten, Denkmäler, alles super. Mir gefällt hier.
3: Und die Leute?
4: Die Leute auch, freundliche, alles. Keine Wörter, sehr schön. Ja.
3: Was machst du den ganzen Tag so?
4: Helfe Regina im Haushalt, spiele mit meiner Gastschwester Steffi in Karten, ja, mit Fahrrad fahre, ja, unterhalte mit meinem Gastbruder, in die Schule gehe ja auch. Alles, was ist möglich.
3: Ja. Und wo hast du gut Deutsch gelernt?
4: Wo? In Russland.
3: Ja?
4: Ja.
3: In der Schule?
4: Ja, in der Schule. Meine Schule in Wolgograd, sie ist mit Vertieften von deutschen Unterrichten. Und ich lerne Deutsch schon 9 Jahre.
3: Oh,
4: 9 Jahre, ja.
3: Sprichst sehr gut.
4: Ja, danke.
0: Einige Mitglieder des Gewerbevereins kümmerten sich liebevoll um die Versorgung der Kids.
5: Ja, oh, das weiß ich gar nicht. Sirup?

0: und Moosbrot und Kuchen und Obst und Gemüse.
1: Was die Kinder gerne mögen.
0: Richtig.
2: Ute Dittrich vom Humanistischen Verband freute sich über die gute Resonanz des Festes bei den Kindern. Sie kam diesmal als Ziegenhirte daher.
1: Ja, Frau Dittrich, Sie haben heute wen mitgebracht, sind nicht alleine gekommen.
0: Ja, wir haben zwei Ziegen aus Pfeifhausen für die Kinder zum Streicheln.
1: Ja, von Insider weiß ich ja, dass Sie großer Ziegenfan sind.
0: Ja, schöne Tiere, lieb, für Kinder was ganz Besonderes. Und eigentlich sind Ziegen ja nicht so bekannt. Und für Stadtkinder schon ja nicht.
1: Ja, deswegen sind sie da. Was wird heute noch geboten hier?
0: Tja, eigentlich, wenn man mal den Blick schweifen lässt, es ist Mittelalterfest, alles was das Mittelalter hat zu bieten. Viele Vereine wie die Germanen von Mansfeld oder der Landschaftspflegeverband von Friedeburg oder hier wie unsere Ziegen aus Pfeifhausen haben sich bereit erklärt, mit den Vereinen und Verbänden die Jugendarbeit in Hetschett machen. Hier den Kindertag zu gestalten und nicht zu vergessen unsere Werbetreibenden. Ohne die wäre es ja auch nicht möglich.

0: Am 1. Juni waren mehr Radfahrer als sonst vor dem Haupteingang von MKM zu sehen. Was es damit auf sich hat, verriet uns Ralf Bahlmann, Großkundenbetreuer der AOK.
1: Ja, die AOK möchte die Versicherten und auch andere motivieren, etwas mehr für die Gesundheit zu tun. Die AOK hat gemeinsam mit dem ADFC, mit dem Allgemeinen Deutschen Fahrradclub, im vergangenen Jahr ein Pilotprojekt hier gestartet in Sachsen-Anhalt, um die Resonanz zu erfahren. Hat festgestellt, dass ein sehr großes Interesse vorliegt und wir haben uns dieses Jahr entschlossen, gesamt Sachsen-Anhalt dieses Angebot zu unterbreiten. Die Firma MKM hier in unserem Bereich hat ein sehr gutes Interesse gezeigt und deswegen wollen wir den Auftakt dieser Veranstaltung heute hier bei MKM beginnen.
2: Was genau wird passieren?
1: Die Mitarbeiter, die Interesse haben, das Fahrrad zur Arbeit zu nutzen, sollen vom 1. Juni bis 30. August für mindestens 30 Tage mit dem Fahrrad zur Arbeit fahren. Um diese Motivation zu untermauern, gibt es attraktive Sachpreise, attraktive Teamgewinne, die natürlich, das muss man als Krankenkasse immer erwähnen, von Sponsoren zur Verfügung gestellt werden und nicht aus Mitgliedsbeiträgen erhoben werden.
2: Wie soll denn das kontrolliert werden?
1: Die Mitfahrenden bekommen einen sogenannten Aktionskalender, also eine Art Fahrtenbuch, wo sie täglich eintragen, wie viele Kilometer sie fahren. Und zum Schluss werden diese Fahrten dann summiert und der die meisten Kilometer gefahren hat, wird mit einem Hauptpreis belohnt.
2: Ist das jetzt eine neue Aktion der AOK oder fand die in angewandelter Form schon mal statt?
1: Diese Aktion fand schon einmal statt. Der Ursprung dieser Aktion stammt aus Skandinavien. In Skandinavien wurde vor einigen Jahren das ins Leben gerufen, wurde vor 2 oder 3 Jahren in anderen Bundesländern getestet, mit Erfolg, mit großer Resonanz. Und wir hatten im vergangenen Jahr in Sachsen-Anhalt ja auch die Resonanz von über 100 Firmen, die sich da im Pilotprojekt beteiligt haben.
0: Na und dann wurden schon die ersten Bonuskilometer gesammelt. Am Vormittag des 3. Junis trafen nach und nach jede Menge Mountainbiker auf dem Sportplatz Biesenrode ein. Was es damit auf sich hat, erfuhren wir von den Organisatoren des 5. Biesenröder Mountainbike-Marathons, Dirk Walinski und Lars Gobrecht.
3: Wir sind hier zusammengekommen, die Strecke vorzustellen. Heute ist offizielle Streckenvorstellung zum 5. Mountainbike-Marathon Biesenrode. Der 5. Mountainbike-Marathon Biesenrode ist in diesem Jahr gleichzeitig Landesmeisterschaft Sachsen-Anhalt für Sachsen-Anhaltiner. Deshalb haben sich in diesem Jahr auch viele Einheimische angemeldet, die sonst noch nicht hier waren. Denen wollen wir die Gelegenheit geben, heute die Strecke kennenzulernen, sowie auch allen anderen, die Strecke schon kennen. Die können heute testen, ihre Leistung feststellen, wie stark sie schon sind und noch ein bisschen trainieren.
2: Zum 5. Mal findet der Biesenröder Mountainbike-Marathon statt. Was ist das für Veranstaltung? Wie ist sie entstanden?
3: Entstanden ist sie eigentlich vor 5 Jahren durch eine Idee von uns. Es ging ein Rennen durch Biesenrode und da haben wir uns gedacht, na was, die können, kriegen wir auch hin. Haben uns woanders Veranstaltungen angeguckt und kurzerhand innerhalb von 2 Wochen den ersten Marathon organisiert. Das war ein großer Erfolg, hat sich mittlerweile gesteigert. Wir sind eigentlich ein fester Bestandteil im Rennkalender. Und ja, nun findet er zum 5. Mai statt. Wir haben knapp 200 Anmeldungen bis jetzt und wir laden auch jeden ein, der sich noch nicht entschlossen hat, gern herzukommen. Der Marathon findet am 17. und 18. Juni statt. Am 17. Juni, 17 Uhr, ist das Bergzeitfahren, wo wir mit ungefähr 100 Fahrern rechnen und 200 bis 300 Zuschauern. Dazu kommt auch Uwe Raab. Der ist deutscher Meister im Straßenradsport, Tour de France-Fahrer. Er wird als Ehrengast hier den Startschuss geben und abends zur Bikeparty uns Rede und Antwort stehen. Am 18. früh um 9 ist Start zur Landesmeisterschaft. Verschiedene Strecken, angefangen von 27 Kilometer für die Frauen bis hin 81 Kilometer für die Herren und Senioren. Ja, wir hoffen auf ein schönes Rennen. Das Wetter wird besser, die Strecke ist schwer, zurzeit noch sehr schlammig, aber wir laden jeden recht herzlich ein, hier dran teilzunehmen.
2: Ja, wer noch teilnehmen möchte, wo kann er sich denn melden?
3: Anmeldung im Internet unter www.mdb-biesenrode.de. Einfach nach Biesenrode kommen. Mittwoch und Samstag ist oder Sonntag ist hier Training. Oder unter der Telefonnummer 034 782 90 338.
0: Ja, und dann machte sich eine erkleckliche Zahl von Mountainbikern auf, die Strecke für den 5. Biesenröder Mountainbike-Marathon am 17. und 18. Juni zu erkunden. Am 2. Juni fand das erste Treffen ehemaliger Mitarbeiter des Johanniterhauses Mansfeld statt. Wir sprachen mit der Leiterin Undine Hanschke, wie es zu dieser Aktion kam.
4: Wir laden heute unsere ehemaligen Mitarbeiter recht herzlich in das Seniorenheim Johannes Rausmannsfeld zu einem Pläuschchen ein. Es ist ja nicht so das Übliche, dass ehemalige Mitarbeiter zu ihren ehemaligen Arbeitgeber eingeladen werden, um hier einfach nochmal zu schauen, was hat sich ja entwickelt, wie geht's den anderen Kollegen, Erfahrungsaustausch, naja, einfach mal zu schauen, wie war es denn früher, um Rückblick zu halten.
2: Wie sind Sie denn auf diese Idee gekommen?
4: Die Ansprachen oder beziehungsweise Begegnungen in Stadt und Dorf von ehemaligen Mitarbeitern haben mich auf den Gedanken einfach gebracht, zu sagen, na, habt ihr noch mal Lust und Laune, mal zu schauen. Man wird immer danach gefragt, wie geht's den Senioren, die man eigentlich verlassen hat und nie wieder besucht hat. Und auf den Gedanken bin ich dann gekommen zu sagen, ja, herzlich willkommen, schaut mal, wie es euren ehemaligen Schützlingen jetzt noch geht.
2: Wie wird denn das Treffen ablaufen?
4: Ja, ganz locker. Heimbewohner sind natürlich auch dazu eingeladen und freuen sich recht herzlich auch auf die Wiederbegegnung mit den ehemaligen Kollegen. Es ist zum Anstoßen angedacht, es ist zum Grillen angedacht. Einfach singen und plaudern. Vor allen Dingen haben wir uns auch vorbereitet, die Alben, ehemalige Fotos, damals Asseburg noch, anzuschauen, um Rückblick halten zu können.
2: Das ist ja nun das erste Treffen dieser Art. Soll das eine Tradition werden?
4: Das soll mit heutigem Tage die Tradition für weitere Jahre sein. Wir haben uns da auch auf den fixen Termin geeinigt, dass wir sagen, es ist immer der erste Freitag im Monat Juni. Weil die Kollegen auch schon an mich herangetreten sind und gesagt haben, liebe Chefin, doch nicht in den Wintermonaten. Da wir aus den Dörfern der umliegenden Stadt kommen, ist es manchmal schwierig, hier nach Mansfeld zu kommen. Sodass man sagt, die Sonne ist einladend und deswegen machen wir uns damit natürlich auch auf den Weg.
0: Und dann war es soweit. Frau Hanschke konnte ihre ehemaligen Mitarbeiter in ihrem neuen Haus begrüßen.
4: Ich möchte hiermit diesen Nachmittag mit Ihnen einfach beginnen, indem ich sage, das beste Mittel, jeden Tag neu zu beginnen, ist beim Erwachen daran zu denken, ob man nicht wenigstens einen Menschen an diesem Tag eine Freude machen könnte. Und das war der Anlass, oder dieser Vers hat mich viele, viele Monate begleitet, wo ich mir immer wieder Gedanken gemacht habe, wie kann ich meinen ehemaligen Mitarbeitern eine Freude bereiten.
0: Und dann war ausreichend Gelegenheit, die alten Zeiten wieder einmal aufleben zu lassen. Und natürlich wurde auch mit einem Gläschen Sekt angestoßen. Am Vormittag des 3. Juni sammelten sich die unterschiedlichsten Feuerwehrfahrzeuge am Sportplatz in Sandersleben. Warum? Weiß Frank Reichert, Sandersleber Wehrleiter.
5: Das ist anders wie unser 140-jähriges Jubiläum unserer Freiwilligen Feuerwehr und heute ist ein Festumzug und dachte offene Tür der Freiwilligen Feuerwehr Sandersleben.
2: Wer macht denn alles mit beim Festumzug?
5: Beim Festumzug machen sämtliche Feuerwehren in unserem Kreisgebiet, also von unserem Abschnitt Nord, machen da die Freiwilligen Feuerwehren mit. Das heißt, Widerstedt, Arnstedt, Weilbeck, Quenstedt, Hakerode, Alterode.
2: Natürlich Sandersleben selber.
5: Und Sandersleben natürlich selber und auch Gastwehren wie Gerbstedt hier und Zahnstedt.
2: Es werden ja nicht nur die aktuellen Feuerwehrfahrzeuge vorgeführt.
5: Nein, es werden auch alte Gerätschaften, wie zum Beispiel eine alte Drehleiter von 1924, Handdruckspritzen von 1890 in der Dreh herum und wie gesagt auch Löschfahrzeuge von den heutigen.
2: Das ist ein Höhepunkt für die Feierlichkeiten 140 Jahre Feuerwehr hier in Sandersleben. Was ist denn noch geplant?
5: Das ist ein Höhepunkt. Ein Höhepunkt haben wir schon weg. Und zwar haben wir am 20. Mai, weil das der Tag war, an dem wir annehmen, dass die Feuerwehr Sandersleben am 20. Mai 1866 gegründet wurde. Und da hatten wir am 20. Mai einen großen Tanzabend bei uns in der Feuerwehr im Gerätehaus, der sehr gut angekommen ist. Und das ist der zweite Höhepunkt. Und einen weiteren Höhepunkt wird es am 24. Juni hier im Kreis Musiker treffen, wo die Musikeinheiten des Landkreises Mansfelder Land hier ein Ständchen bringen. Und der nächste Höhepunkt wird dann der 9. September sein. Und zwar ist dann dort bei uns im Gerätehaus ein Festempfang mit sämtlichen Feuerwehren, mit Landrat und mit der Frau Ministerin Wernicke. wird dann bei uns im Gerätehaus dann ein Richterfest empfangen.

von klingendem Spiel begleitet, setzte sich dann der lange Festumzug in Bewegung. Mit dabei über 20 alte und moderne Feuerwehrfahrzeuge. Ein besonderer Blick fand natürlich die mehreren Pferdewagen. Sie führten zum Teil historisches Feuerwehrgerät mit sich. Unterstützt wurde der Umzug auch durch das Feuerwehrmuseum Holdenstedt, die mit eigenen Wagen und Fahrzeugen dabei waren. Eines der ältesten Wagen im Zug war eine Feldküche aus der Zeit vor dem Ersten Weltkrieg. Wie Herr Reicher zu berichten wusste, musste diese Feldküche auch diesen schlimmen Krieg mitmachen und ist jetzt zu wesentlich friedlicheren Zwecken unterwegs. Den Abschluss bildeten die modernen Fahrzeuge der befreundeten Wehren, die mit ihrem Mitmachen die Verbundenheit der Feuerwehren untereinander dokumentierten und den Kameraden von Sandersleben auf diese Art und Weise zu ihrem 140. Geburtstag gratulierten.

0: Hallo und herzlich willkommen, liebe Zuschauerinnen und Zuschauer bei Punktum, Ihrem regionalen Fernsehprogramm am heutigen Mittwoch. Der Geopark Harz Braunschweiger Land Ostfalen, der weit in unser Sendegebiet reinreicht, hat die Revalidierung 2025 erfolgreich bestanden und darf somit für weitere 4 Jahre den Status UNESCO Global Geopark tragen. Die UNESCO hat dem Geopark erneut die grüne Karte verliehen und damit die erfolgreiche Arbeit der vergangenen Jahre bestätigt. Besonders positiv bewertet wurden die kontinuierliche Verbesserung englischsprachiger Informationsangebote sowie die hohe Qualität der Geoparkarbeit insgesamt. Gleichzeitig wurden Empfehlungen für die weitere Entwicklung ausgesprochen. Die erneute Auszeichnung ist ein wichtiger Erfolg für die gesamte Region und unterstreicht die internationale Bedeutung des geologischen, kulturellen und natürlichen Erbes zwischen Harz und Heide. Die Kita Wirbelwind in Klostermannsfeld nimmt ab sofort am AOK Gesundheitsförderprogramm Julinchen Kids fit und gesund in der Kita teil. Am 1. Juni ist die Kita mit einem Fest in das Projekt gestartet. Julinchen Kids richtet sich an Krippen- und Kindergartenkinder und soll ihnen eine gesunde Lebensweise vermitteln. Auch die Gesundheit der Erzieherin liegt im Fokus und Eltern werden mit einbezogen. Insgesamt läuft das Projekt 3 Jahre. Julinchen Kids feiert in diesem Jahr sein 12-jähriges Bestehen. Seit dem landesweiten Start 2014 haben bereits 174 Kitas teilgenommen. Über 12.780 Kinder und deren Eltern sowie über 2.000 Erzieherinnen und Erzieher konnten so bislang erreicht werden. Aktuell werden 57 Einrichtungen von der AOK Sachsen-Anhalt betreut. Interessierte Kitas können sich unter www.deine-gesundheitswelt.de/kinderprojekte über Julinchen Kids informieren und für eine Teilnahme anmelden. Dort gibt es auch Informationen zu den anderen Kinderprojekten der AOK Sachsen-Anhalt. Das Theater Eisleben lädt Theaterfans dazu ein, die warme Jahreszeit mit Kultur unter freiem Himmel zu genießen. Heinrich von Kleists Klassiker Der zerbrochene Krug verlässt die große Bühne und zieht um. Ab dem 12. Juni ist die Inszenierung an insgesamt 3 Terminen im Theatergarten zu erleben. Tickets sind an der Theaterkasse in der Bucherstraße und der Abendkasse sowie online unter theater-eisleben.de oder telefonisch unter 03475 60 20 70 erhältlich. Am 13. Juni von 9.30 Uhr bis 16 Uhr ist wieder Numismatik-Ausstellung der Hettstädter Münzfreunde in Walbeck im Dorfgemeinschaftshaus im Anbau des Kultursaals, das ist Klosterstraße 7.
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0: Passend zum Kindertag wurde in Walbeck ein neuer Spielplatz eingeweiht. Der Räuberplatz Mutzberg entstand auf Initiative engagierter Bürgerinnen und sehr vielen Spendern in Kooperation mit der Stadt Hettstedt. Bürgermeister Frank Tallich begrüßte die zahlreichen Anwesenden zu diesem freudigen Anlass.
1: Meine lieben Besucher und Gäste, liebe spielfreudige Kinder, ich freue mich, Sie heute hier begrüßen zu dürfen, zu so einem schönen Anlass. In Zeiten, wo wir irgendwie mehr darüber diskutieren, was aus knappen Kassen und hoher Bürokratie nicht entstehen kann, freue ich mich, dass wir so ein schönes Musterbeispiel haben, was alles existieren kann, wenn wir uns gemeinsam zusammentun und die Kräfte bündeln. Ich danke daher sehr, und da habe ich jetzt hier zur Not meine tolle Liste, damit ich keinen vergessen. Unseren drei Initiatorinnen, Vanessa Schmidt, Babette Fink und Katja Hebach, sowie den vielen, vielen Spendern, die das möglich gemacht haben. Der Scratch Pharmakovigilanz GmbH und Co. KG, Elcoverell GmbH, der ÖSA Versicherung und Klaus Handorf, der Firma Green Team, Mario Gottschalk, Doris Schröder, den Stadtwerken Hettstedt, der Sparkasse Mansfeld-Südharz, Michael und Petra Sporalski, Thorsten Tetzel, René Bartel, dem Carservice Ingrisch, Alfan, Haustechnik, Tief- und Kulturbau Gernrode und Falk Wolzer und Dr. Thilo Köttich. Dank Ihnen haben wir das geschafft, dieses schöne Projekt auf die Beine zu stellen. Und dann darf ich mich sehr freuen, dass unser Bauhof, nachdem es ja nicht genug ist, einfach nur die Teile zu liefern und die Organisation zu übernehmen, es auch geschafft hat, trotz dem ein oder anderen Hindernis die Spielgeräte so schön aufzubauen. Das betone ich deshalb, Frau Fink wird es mir hoffentlich nachsehen, aber ich finde es tatsächlich sehr schade. Einen kleinen Unfall hat man ja schon mit kleinen Beschmierungen. Ich hoffe, man sieht das Engagement von Ihnen allen in diesem Spielplatz, und wir schaffen es auch, diesen Spielplatz lange für uns und die Kinder hier zu erhalten.
0: Ortsbürgermeisterin Liane Weinert ergriff ebenfalls das Wort.
2: Passend zum Kindertag erobern die Kinder von Walbeck im Landkreis Mansfeld-Südharz heute ihren neuen Spielplatz. Genauer gesagt den Räuberplatz Mutzberg. Der hat alles, was Kinder zum Austoben brauchen: Klettergerüste, Schaukeln, Buddelsand. Und doch ist es ganz besonders. Viele engagierte Bürger, Vereine und Betriebe haben gespendet. Nur so konnte der Räuberplatz Mutzberg gebaut werden. Hier gilt unser Dank nochmal den drei Initiatorinnen und dem Eigenbetrieb Bauhof, der diesen Spielplatz errichtet hat. Der Ortschaftsrat Walbeck beteiligt sich ebenfalls mit einer Spende in Höhe von 50 €. Den Betrag werden wir auf das Konto der Stadt überweisen.
0: Dann zerschnitten Ortsbürgermeisterin, Bürgermeister und Vanessa Schmid für die Initiatorinnen, die den Spielplatz möglich machten, das symbolische Band. Damit konnten die Mädchen und Jungen den Spielplatz in Besitz nehmen, der ein abwechslungsreiches, kreatives Spielangebot bietet, das neben dem Spaß für die Kids auch das Erlernen motorischer Fähigkeiten fördern soll. Und dass es für jedes Kind noch eine Kugel Eis umsonst gab, war sozusagen das Sahnehäubchen an diesem Tag.
3: In unmittelbarer Nachbarschaft zum Kaufland in Sangerhausen befindet sich der Schützenplatz. Dort entstand jetzt in nur 11 Monaten Bauzeit ein moderner Aufenthalts- und Begegnungsort für Familien, Kinder und Jugendliche. Im Mittelpunkt der Neugestaltung stand ein Wasserspielbereich als Ersatz für den im Jahr 2022 abgerissenen Springbrunnen, wie die Anna Moravec von der ausführenden Planungsfirma LA21 aus Nordhausen berichtete.
4: Der Brunnen war weg und es sollte ein neues Wasserspiel wieder hin. Und dann gab es viele Ideen, was kommen kann. Und von dem zentralen Wasserspiel kam man jetzt auch zum Wasserspielplatz. Das freut mich besonders, dass auch für die Kinder jetzt noch Sachen entstanden sind, die ja auch schon rege genutzt werden. Und da freuen wir uns sehr. Es sind viele da, es ist abwechslungsreich, viel Grün, das ist auch schön, dass man eben auch hier rumlaufen kann und auch Schatten hat, das ist auch sehr gut. Also da bin ich sehr froh, dass wir das so machen durften.
5: Super, naja, und hatten Sie vielleicht irgendwelche Schwierigkeiten während der Bauphase oder irgendwas, was Sie vielleicht noch bauen wollten? doch nicht gepasst?
4: Nein, es war eigentlich tatsächlich eine wunderbare Zusammenarbeit mit der Stadt Sangerhausen und auch mit dem ausführenden Unternehmen. Also gab nur Herausforderungen, keine Probleme, konnten wir alles lösen.
5: Zum Beispiel?
4: Ja, es ist eben, man sieht es jetzt kaum, die größte Herausforderung ist ja die Technik, die unten drunter ist. Also wir haben hier ja diese zwei Schächte und da sind Kubikmeter an Wasser, die da auch gespeichert werden und ein Technikraum, da kann man sogar drin stehen und dann alles. Da sind natürlich erstmal Dinge, die man auch verstehen muss, wo die Stadt auch jemanden braucht, der sich immer kümmert. Aber da gibt es eine super Zusammenarbeit und da freuen wir uns drauf, wir werden immer wieder kommen und gucken, wie es aussieht.
3: So verfügt der abwechslungsreiche Wasserspielplatz unter anderem über eine WIP-Saugpumpe, einen Wasserspender, ein Schaufelrad, Spritzdüsen, eine Wasserklappe sowie mehrere Sprudelsteine und lädt Kinder zum Spielen und Entdecken ein. Außerdem gibt es eine Balancierwippe und für Kleinkinder zusätzlich eine Spielkombination mit Rutsche- und Klettermöglichkeiten. Und das ist längst noch nicht alles. Im Zuge der Baumaßnahmen wurden außerdem die bestehenden Zuwegungen in das Projekt einbezogen. Diese wurden teilweise saniert bzw. vollständig erneuert. Zudem entstanden zahlreiche neue Sitzmöglichkeiten. Zur offiziellen Eröffnung des neu gestalteten Schützenplatzes mittels Banddurchschnitt erschienen neben den Firmenvertretern auch Mitglieder des Stadtrates und natürlich Oberbürgermeister Thorsten Schweiger. Er dankte allen Beteiligten und drückte seine Freude über das Entstandene aus. Sein besonderer Dank ging noch einmal an die Landschaftsplaner aus Nordhausen sowie an die bauausführende Firma Umweltschutz und Tiefbaugesellschaft MBH aus Sangerhausen. Dabei bezeichnete er die Maßnahme als Herzensprojekt.
6: Und das ist der Schützenplatz, wo wir hier stehen, ein besonderer Platz für uns im Zentrum der Stadt, wo ich ganz persönlich auch sagen kann, dass das ein Anliegen ist, was wir hier erfüllt haben. Nicht nur ein persönliches Anliegen, sondern ganz besonders ein Anliegen des Sanierungsausschusses. Der hat das immerhin viele, viele Jahre begleitet. Der Vorsitzende steht neben mir, Klaus Peche. Und wir haben ganz lange an diesem Projekt gearbeitet. Wir sind ganz froh, dass das heute eröffnet werden kann. Offiziell, inoffiziell ist er ja schon in Betrieb gegangen, wie wir das sehen. Und aber dennoch vielleicht ein paar Zahlen, weil die auch interessant sind hier dazu. Wir haben also wie gesagt ein knappes Jahr, genau gesagt 11 Monate gebaut mit Winterpause. Es hat hier begonnen am 17. Juni und wir stellen das heute fertig. Ziemlich genau 11 Monate, wie gesagt die Winterpause ein Stückchen abziehen. Das zeigt für eine solche Fläche, für ein solches Vorhaben, dass es gut gelaufen ist.
3: Finanziert wurde das Projekt unter anderem aus Städtebaufördermitteln, wobei die Stadt Sangerhausen mit rund 657.000 Euro den Löwenanteil der Gesamtkosten übernahm. Schließlich wies Herr Schweiger darauf hin, dass sowohl Mitarbeiter des Ordnungsamtes als auch einer privaten Sicherheitsfirma auf dem Platz regelmäßig nach dem Rechten schauen werden.
6: Schnitt ist dann der Schützenplatz, die neu gestaltete Schützenplatz ist offiziell freigegeben.
7: Jetzt können wir klatschen!

0: die allerletzten Arbeiten, oder?
1: Ja. Da komme ich jetzt in Herzen. Oh!
0: Ich bin schon 2 Jahre Rentner und immer noch aktiv hier bei der
1: UT. Ja.
0: Und warum? Weil es so einen Spaß macht.
1: Genau.
0: Und hat dieses Projekt auch Spaß gemacht?
1: Das war ich.
0: Ja,
1: ja. Ja, naja, das wäre nicht mehr da.
0: Ja, Sie können hier auch schön zu Hause bleiben. Machen wir auch nicht.
1: Nö.
0: Hier mit den Jungs ist das super, oder?
1: Jawohl.

0: 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Am 26. Juli um 17 Uhr beginnt ein Orgelkonzert mit Kirchenmusikdirektor Thomas Ennenbach in der Marktkirche St. Andreas in der Lutherstadt Eisleben. Thema Giganten des Barocks, Bach und Händel sowie Verehrer. Der Eintritt kostet 10 Euro im Vorverkauf. Schüler bis 18 Jahre brauchen nichts bezahlen. Am 27. Juni wird in der Zeit von 9:30 Uhr bis 18 Uhr zum Tag der Berg- und Hüttenleute an den Schmidtschacht Helbra eingeladen. Mit dem Comedy-Programm Dicke Luft und kein Verkehr 4, Frauentausch, gastieren Künstler des bekannten Klacktheaters im Hof der Mansfelder Gewerke in Bendorf. Termin ist der 6. Juni, Einlass ab 17 Uhr, Beginn 18 Uhr, Eintritt 25 Euro, der Kartenverkauf ist unter der eingeblendeten Telefonnummer möglich. Im Rahmen der Ehrenamtswürdigung wird der Ottilienpreis 2026 Starke Frauen am 28. Juni ab 16 Uhr in der Klosterkirche St. Marien-Widerstedt feierlich verliehen. 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
1: Der DAX notiert am Mittwochmorgen bei 25.021,71 Punkten, der TecDAX bei 4.223,44 Zählern und der Euro war 1,1618 wert.
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1: In der Nacht zum Donnerstag geht die Bewölkung zurück und es wird niederschlagsfrei. Die Tiefstwerte sinken auf 14 bis 10 Grad, der Wind weht schwach aus Südwest. Der Donnerstag wird wolkig oder wechselnd bewölkt. Im Tagesverlauf kommt vom Westen her Schauer auf. Die Höchstwerte erreichen 23 bis 25 Grad, der Wind weht mäßig aus Südwest. In der Nacht zum Freitag ist es wechselnd bewölkt, bei Abzug letzter Schauer sinken die Tiefstwerte auf 13 bis 7 Grad. Der Wind weht schwach bis mäßig aus Südwest. Am Freitag wird bei wechselnder Bewölkung ab den Mittagsstunden erneut Schauer und Gewitter erwartet. Die Höchstwerte erreichen 21 bis 23 Grad. Der Wind weht mäßig aus West. In der Nacht zum Samstag lassen die Niederschläge nach und vermehrt gibt es Auflockerungen. Die Tiefstwerte sinken auf 11 bis 6 Grad. Der Wind weht schwach aus West. Am Samstag gibt es einen Wechsel zwischen locker bewölktem Himmel und längeren sonnigen Abschnitten. Im weiteren Tagesverlauf treten noch vereinzelt letzte leichte Schauer auf. Die Höchstwerte erreichen 21 bis 23 Grad, der Wind weht schwach bis mäßig aus Süd.
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1: Um 11 Uhr waren es 18 Grad, die Luftfeuchtigkeit betrug 49% und der Luftdruck 1008 Hektopascal.
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0: Auf dem Burggelände in Querfurt erwartete die Besucher vom 20. bis 22. Juni ein Spektakel fürs Auge, Ohr und auch für den Magen. Handwerker gekleidet wie einst, konnte man bei der Ausübung alter Handwerkskünste bestaunen oder sogar selbst Hand anlegen. Unter den über 50 Handwerker- und Händlerständen gab es unter anderem Laternenbauer, Filzer, Kerzenzieher, Schmiede, Marionettenbauer und Bogenbauer. Des Weiteren sorgte eine historische Kräuterbäckerei und andere Stände mit zeitgemäßen Leckereien für reichlich Abwechslung. Auch mittelalterliche Musik und Ritterturniere trugen zum Gelingen dieser Traditionsveranstaltung auf dem Burggelände bei.
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0: Obwohl das Wetter alles andere als ideal war, zog es die kleinen Besucher in hellen Scharen zum gemeinsamen Kinderfest der Jungen Union und der Volksküche Mansfelder Land auf das Gelände des Klosters Helfter. Die erwartungsvollen Gäste wurden von Steve Jantos, dem Vorsitzenden der Jungen Union, begrüßt.
1: Ich darf euch erstmal alle hier recht herzlich zum Kinderfest der Jungen Union Mansfelder Land und der Volksküche Mansfelder Land begrüßen. Ich finde es ja schon mal gut, dass ihr hier so zahlreich erschienen seid und jetzt sogar ein bisschen leiser werdet. Ganz besonders begrüßen möchte ich natürlich erstmal unsere Ehrengäste. Das ist zum einen die Schwester Lucia vom Kloster Helfter.
2: Bravo.
1: Wir befinden uns ja hier auf dem Gelände des Klosterhelfters und deshalb kann sie ein paar Worte zu uns sagen.
3: Hallo, liebe Kinder, ich begrüße euch ganz herzlich. Schön, dass ihr da seid und helft mal Feste mit, die Wolken wegzuschieben. Hau, ruck, hau, ruck, hau, ruck. Ob das was hilft, hoffen wir es. Ich bin hier in Vertretung vom Gastgeber, nicht? Und also, alles Gute für heute.
1: So, noch ein Riesenapplaus. Als zweites möchte ich euch noch den Herrn Vorderstraße von der Volksküche vorstellen. Auch mal einen Applaus für Herrn Vorderstraße. Die Volksküche hat keine Kosten und Mühen gescheut und deshalb ist das Fest hier so groß und deshalb seid ihr alle da. Und deshalb kann er auch noch ein paar Worte zu uns sagen.
4: Seid ihr alle da jetzt, ja? Das geht noch viel lauter. Wunderbar, wenn ihr so toll sprechen könnt, ich sage euch viel herzlich willkommen und viel Freude und viel Spaß heute. Dankeschön.
0: Auch die Bürgermeisterin der Lutherstadt Eisleben, Frau Fischer, freute sich hier zu sein.
5: Ja, hallo und wir möchten euch auch ganz herzlich begrüßen, Frau Stettler und ich. Und wir haben uns gedacht, wir haben für euch ein paar Preise mitgebracht. Und wenn ihr euch dann ganz doll anstrengen könnt, ihr bestimmt was mit nach Hause nehmen. Gebt ihr euch alle Mühe? Ja! Viel Spaß wünschen wir euch!
0: Allen Beteiligten wurde ein buntes Programm geboten. Herr Jantos, fasst du nochmal die Spannbreite der Veranstaltung zusammen.
6: Ja, also ich denke, wir haben ein reichhaltiges Angebot. Wir haben von der Feuerwehr übers Krankenauto bis hin zur Polizei und kleine Kindereisenbahn, eigentlich für jeden was dabei. Auch Sport und Spiel vom Kreis Sportbund und vom MSV. Ein lustiges Bühnenprogramm, also wirklich für alle etwas.
7: Wo kommen denn die Kinder alle her?
6: Die Kinder sind teilweise aus Eisleben und teilweise aus den Dörfern ringsrum bis Gerbstedt und Seeburg.
7: Das hat ja nur eine Tradition. Das wievielte Mal ist es eigentlich schon?
6: Das ist das dritte Kinderfest, was die Volksküche Mansfelder Land zusammen mit der Jungen Union durchführt.
7: Gut, da steckt ja auch eine Menge Arbeit im Vorfeld drin. Alles ehrenamtlich?
6: Alles ehrenamtlich. Hier wird kein Helfer bezahlt. Das machen alle nur aus Spaß an der Freude.
7: Trotzdem, ein paar Kosten fallen ja an. Wie werden die aufgebracht?
6: Also den größten Teil der Kosten übernimmt die Volksküche Mansfelder Land. Und kleinere Sachen müssen wir durch kleinere Sponsoren, wie zum Beispiel Mitsubishi Ahim.
0: Auf der Bühne gab es derweil ein buntes und abwechslungsreiches Programm. Viele Beteiligte haben dafür gesorgt, dass trotz des schlechten Wetters das gemeinsame Kinderfest der Jungen Union und der Volksküche Mansfelder Land ein Erfolg wurde und den Kindern viele bleibende Erinnerungen bescherte.
8: Im Rahmen ihrer Zusammenkünfte hatte sich die SPD-Stadtfraktion der Lutherstadt Eisleben am Dienstag, den 30. Mai, kurzerhand in die Geschäftsräume der Kreishandwerkerschaft Mansfelder Land eingeladen. Natürlich war man hier herzlich willkommen. Unter den geladenen Gästen befand sich auch Bürgermeisterin Jutta Fischer. Bei der ersten offiziellen Begegnung zwischen Handwerkerschaft und der frisch gebackenen Bürgermeisterin der Lutherstadt nutzte Wolfgang Gerhardt, Geschäftsführer der Innung, die Gelegenheit, um im Namen aller herzlichste Glückwünsche zum Amtsantritt zu übermitteln und auf gute Zusammenarbeit anzustoßen.
9: Wir freuen uns auf die gute Wahl. Sie sind auch unser Wahl.
10: Ich bedanke mich und ich freue mich auch auf gute Zusammenarbeit.
2: Finanzprobleme gibt, nicht anstehen lassen, kommen Sie auf mich zu. Und so wie heute, dass man das wirklich gemeinsam beraten könnte und versuchen könnte, eine Lösung zu finden.
9: Sag mal, ich habe vielen Dank.
8: Im Anschluss daran brachte er die Sorgen und Nöte der Handwerker im Mansfelder Land zum Ausdruck.
9: Tja, das Handwerk, Sie kennen das, wir sind seit 1990 um 50% geschrumpft mit unseren Betrieben und mit unseren Mitarbeitern. Dann gab es eine Welle, wo wir wieder zulegen konnten, wo die IHGs kamen, die ja ab 1.6. jetzt außen vor sind, wo wir dann wieder aufholen konnten, doch Anzahl der Betriebe, aber leider mit der Beschäftigtenzahl nicht. Handwerk heute ist sehr stark im Überlebenskampf. Wir fahren, egal eigentlich was ich nehme, ob das der Tischler, der Fleischer oder der Bäcker, zwischen 100 bis 200 Kilometer am Tag, um unsere Aufträge reinzukriegen. Also wir verlagern unsere Arbeit teilweise bis nach Bayern runter, weil wir dort, ich sage mal, Preisdrücker sind. Also der bayerische Tischler ist so teuer, dass man heute auf Leute aus Sachsen-Anhalt zurückgreift. Zum Vorteil der Kunden, aber zum Nachteil der Gesundheit unserer Handwerksmeister, ja, unserer Angestellten natürlich. Im Lehrlingswesen ist es so, es gab gerade vorhin im Radio die Mitteilung mit den Lehrstellenaktionen, die laufen. Wir haben von 450 Lehr, also auszubilden pro Jahr, inzwischen noch 200 Lehrlinge bei uns im Handwerk, die eingestellt werden. Also 50% weg, eigentlich 50%. Leider ist die Arbeit nicht da. Die Bereitschaft zur Ausbildung ist da, wir arbeiten mit Bildungsträgern gut zusammen.
8: Besonders bedauerlich ist dabei, dass es für die Kreishandwerkerschaft so schwer ist, junge Handwerksmeister in die Innung zu bekommen. Von 1053 Betrieben in Sachsen-Anhalt sind nur 340 in einer Innung.
9: Ja, die Bitte und die Hoffnung wäre, auch an die Frau Fischer, bei der Vergabe von Arbeit, vielleicht die Lose klein zu halten, dass auch ein Handwerksmeister eine Chance kriegt, eben ein Teillos dann zu erwischen, dass man eben die großen Lose, wir haben es im Bauamt ja so tätig, da ist die Zusammenarbeit gut, aber wir wünschen uns eben auch mehr Arbeit auch für die Region oder in der Region. Ja.
8: Ein Bestandteil in der Tagesordnung war die Besichtigung des liebevoll in den Kellerräumen der Kreishandwerkerschaft eingerichteten Museums, in dem der Geschäftsführer stolz die Schätze aus vergangenen Zeiten präsentierte und zu dem einen oder anderen auch eine

0: seine Geschichte zu erzählen wusste.
1: Hier sind wir in der Tischlerei Strahl eigentlich, die Holzfirma, so nennen sich die Tischler. Es sind ja so viele interessante Dinge, auf die wir gar nicht eingehen können. Da hängt ein Zylinder, ich weiß von Herrn Strahl, der nahm früher die Leimschürze ab und ging in der Beerdigung mit dem Zylinder, setzte ihren Zylinder und da gingen die ihr Kollegen beerdigen. Das sind solche Geschichten.
2: Wer am 1. Juni, dem Kindertag, am Nachmittag auf den Marktplatz in Hettstedt fahren wollte, der musste erst einmal an Andreas und seinen Freunden vorbei. Die Jugendlichen unterstützten damit die Organisatoren des diesjährigen Kinderfestes auf dem Markt. Das waren alle in der Kinder- und Jugendarbeit tätigen Vereine und einige Mitglieder des Gewerbevereins der Stadt Hettstedt.
3: Wir bedanken uns bei allen für die Unterstützung und vor allen Dingen auch bei Gewerbetreibenden der Stadt Hettstedt, bei der Firma Unterschütz Sondermaschinenbau. Frau Horka unterstützt uns seit vielen Jahren, heute hier als Burgfräulein Karin erschienen. Und auch die Familie Bieder ist mit im Boot. Die alle kümmern sich um euer kulinarisches Wohlergehen. Ja, dann wünsche ich uns allen heute noch weiterhin so strahlenden Sonnenschein und recht viel Spaß euch allen.
2: Unter dem diesjährigen Motto Mittelalter und altes Handwerk wurde den Kindern, aber auch den erwachsenen Begleitpersonen eine ganze Menge geboten. Dicht umlagert war beispielsweise passend zum Thema der Mittelalterverein aus Mansfeld. Aber auch alte Handwerkstechniken wurden den Kindern gezeigt. Musik.

0: Auch der Landschaftspflegeverband Fredeburger Hütte beteiligte sich. Hier wurde gesponnen, gefilzt und gebuttert. Für die Kinder war das einmal etwas ganz Neues.
1: Ja, das ist ein altes Butterfass von 1820. Und da wird mit Muskelkraft frische Butter gemacht für die Kinder. Die haben keine Ausdauer zum Leiern, der kleine Mann. Und die dürfen sie dann auch verkosten.
2: Unser Sven, das ist unser Maskottchen. Passend zum Spinnen, das weiße Fell. Möchten Sie mal den Sven begrüßen?
0: Das interessierte auch Nathalie Rosina. Die Schülerin stammt aus Wolgograd und ist für einige Wochen in Deutschland zu Gast. Gemeinsam mit Gastmutti Regina Schlücke freute sie sich, beim Kinderfest dabei sein zu können.
3: Du bist jetzt seit einigen Wochen hier in Deutschland und bleibst noch bis Anfang Juli.
4: Ja.
3: Wie gefällt es dir denn so?
4: Super. Ungewöhnlich als in Russland. Schöne Sehenswürdigkeiten, Denkmäler, alles super. Mir gefällt hier.
3: Und die Leute?
4: Die Leute auch, freundliche, alles. Keine Wörter, sehr schön. Ja.
3: Was machst du den ganzen Tag so?
4: Helfe Regina im Haushalt, spiele mit meiner Gastschwester Steffi in Karten, ja, mit Fahrrad fahre, ja, unterhalte mit meinem Gastbruder, in die Schule gehe ja auch. Alles, was ist möglich.
3: Ja. Und wo hast du gut Deutsch gelernt?
4: Wo? In Russland.
3: Ja?
4: Ja.
3: In der Schule?
4: Ja, in der Schule. Meine Schule in Wolgograd, sie ist mit Vertieften von Deutschen unterrichtet. Und ich lerne Deutsch schon 9 Jahre.
3: Oh,
4: 9 Jahre, ja.
3: Sprichst sehr gut.
4: Ja, danke.
0: Einige Mitglieder des Gewerbevereins kümmerten sich liebevoll um die Versorgung der Kids.
5: Ja, das weiß ich gar nicht. Sirup und Mousbrot und Kuchen und Obst und Gemüse.
3: Alles, was ich noch gerne mögen.
0: Ute Dittrich vom Humanistischen Verband freute sich über die gute Resonanz des Festes bei den Kindern. Sie kam diesmal als Ziegenhirte daher.
6: Ja, Frau Dittrich, Sie haben heute Mehl mitgebracht, sind nicht allein gekommen.
5: Ja, wir haben 2 Ziegen aus 5000 für die Kinder zum Streicheln.
6: Ja, und Insider weiß ich ja, dass Sie großer Ziegenfan sind.
5: Ja, schöne Tiere, lieb, für Kinder was ganz Besonderes. Und eigentlich sind Ziegen ja nicht so bekannt. Und für Stadtkinder schon ja nicht.
6: Ja, deswegen sind sie da. Was wird heute noch geboten hier?
5: Tja, eigentlich, wenn man mal den Blick schweifen lässt, das ist Mittelalterfest, alles, was das Mittelalter hat zu bieten. Viele Vereine wie die Germanen von Mansfeld oder der Landschaftspflegeverband von Friedeburg oder hier wie unsere Ziegen aus 5000 haben sich bereit erklärt, mit den Vereinen und Verbänden, die

0: Am 1. Juni waren mehr Radfahrer als sonst vor dem Haupteingang von MKM zu sehen. Was es damit auf sich hat, verriet uns Ralf Bahlmann, Großkundenbetreuer der AOK.
1: Ja, die AOK möchte die Versicherten und auch andere motivieren, etwas mehr für die Gesundheit zu tun. Die AOK hat gemeinsam mit dem ADFC, mit dem Allgemeinen Deutschen Fahrradclub, im vergangenen Jahr ein Pilotprojekt hier gestartet in Sachsen-Anhalt, um die Resonanz zu erfahren. Hat festgestellt, dass ein sehr großes Interesse vorliegt und wir haben uns dieses Jahr entschlossen, gesamt Sachsen-Anhalt dieses Angebot zu unterbreiten. Die Firma MKM hier in unserem Bereich hat ein sehr gutes Interesse gezeigt und deswegen wollen wir den Auftakt dieser Veranstaltung heute hier bei MKM beginnen.
2: Was genau wird passieren?
1: Die Mitarbeiter, die Interesse haben, das Fahrrad zur Arbeit zu nutzen, sollen vom 1. Juni bis 30. August für mindestens 30 Tage mit dem Fahrrad zur Arbeit fahren. Um diese Motivation zu untermauern, gibt es attraktive Sachpreise, attraktive Teamgewinne, die natürlich, das muss man als Krankenkasse immer erwähnen, von Sponsoren zur Verfügung gestellt werden und nicht aus Mitgliedsbeiträgen erhoben werden.
2: Wie soll denn das kontrolliert werden?
1: Die Mitfahrenden bekommen einen sogenannten Aktionskalender, also eine Art Fahrtenbuch, wo sie täglich eintragen, wie viele Kilometer sie fahren. Und zum Schluss werden diese Fahrten dann summiert und der die meisten Kilometer gefahren hat, wird mit einem Hauptpreis belohnt.
2: Ist das jetzt eine neue Aktion der AOK oder fand die in angewandelter Form schon mal statt?
1: Diese Aktion fand schon einmal statt. Der Ursprung dieser Aktion stammt aus Skandinavien. In Skandinavien wurde vor einigen Jahren das ins Leben gerufen, wurde vor 2 oder 3 Jahren in anderen Bundesländern getestet, mit Erfolg, mit großer Resonanz. Und wir hatten im vergangenen Jahr in Sachsen-Anhalt ja auch die Resonanz von über 100 Firmen, die sich da im Pilotprojekt beteiligt haben.
0: Na und dann wurden schon die ersten Bonuskilometer gesammelt. Am Vormittag des 3. Junis trafen nach und nach jede Menge Mountainbiker auf dem Sportplatz Biesenrode ein. Was es damit auf sich hat, erfuhren wir von den Organisatoren des 5. Biesenröder Mountainbike-Marathons, Dirk Walinski und Lars Gobrecht.
3: Wir sind hier zusammengekommen, die Strecke vorzustellen. Heute ist offizielle Streckenvorstellung zum 5. Mountainbike-Marathon Biesenrode. Der 5. Mountainbike-Marathon Biesenrode ist in diesem Jahr gleichzeitig Landesmeisterschaft Sachsen-Anhalt für Sachsen-Anhaltiner. Deshalb haben sich in diesem Jahr auch viele Einheimische angemeldet, die sonst noch nicht hier waren. Denen wollen wir die Gelegenheit geben, heute die Strecke kennenzulernen, sowie auch allen anderen, die die Strecke schon kennen. Die können heute testen, ihre Leistung feststellen, wie stark sie schon sind und noch ein bisschen trainieren.
2: Zum 5. Mal findet der Biesenröder Mountainbike-Marathon statt. Was ist das für Veranstaltung? Wie ist sie entstanden?
3: Entstanden ist sie eigentlich vor 5 Jahren durch eine Idee von uns. Es ging ein Rennen durch Biesenrode und da haben wir uns gedacht, na was die können, kriegen wir auch hin. Haben uns woanders Veranstaltungen angeguckt und kurzerhand innerhalb von 2 Wochen den ersten Marathon organisiert. Das war ein großer Erfolg, hat sich mittlerweile gesteigert. Wir sind eigentlich ein fester Bestandteil im Rennkalender. Und ja, nun findet er zum 5. Mai statt. Wir haben knapp 200 Anmeldungen bis jetzt und wir laden auch jeden ein, der sich noch nicht entschlossen hat, gern herzukommen. Der Marathon findet am 17. und 18. Juni statt. Am 17. Juni, 17 Uhr, ist das Bergzeitfahren, wo wir mit ungefähr 100 Fahrern rechnen und 200 bis 300 Zuschauern. Dazu kommt auch Uwe Raab, der ist deutscher Meister im Straßenradsport, Tour de France-Fahrer. Er wird als Ehrengast hier den Startschuss geben und abends zur Bikeparty uns Rede und Antwort stehen. Am 18. früh um 9 ist Start zur Landesmeisterschaft. Verschiedene Strecken, angefangen von 27 Kilometer für die Frauen bis hin 81 Kilometer für die Herren und Senioren. Ja, wir hoffen auf ein schönes Rennen. Das Wetter wird besser, die Strecke ist schwer, zurzeit noch sehr schlammig, aber wir laden jeden recht.

0: hat, sich ein daran teilzunehmen.
1: Ja, wer noch teilnehmen möchte, wo kann er sich denn melden?
0: Anmeldung im Internet unter www.mdb-biesenrode.de. Einfach nach Biesenrode kommen. Mittwoch und Samstag ist oder Sonntag ist hier Training. Oder unter der Telefonnummer 034 782 90 338.
2: Ja, und dann machte sich eine erkleckliche Zahl von Mountainbikern auf. Die Strecke für den 5. Biesenröder Mountainbike Marathon am 17. und 18. Juni zu erkunden. Am 2. Juni fand das erste Treffen ehemaliger Mitarbeiter des Johanniterhauses Mansfeld statt. Wir sprachen mit der Leiterin Undine Hanschke, wie es zu dieser Aktion kam.
3: Wir laden heute unsere ehemaligen Mitarbeiter recht herzlich in das Seniorenheim Johanniterhaus Mansfeld zu einem Pläuschchen ein. Es ist ja nicht so das Übliche, dass ehemalige Mitarbeiter zu ihren ehemaligen Arbeitgeber eingeladen werden, um hier einfach nochmal zu schauen, was hat sich hier entwickelt, wie geht's den anderen Kollegen, Erfahrungsaustausch, naja, einfach mal zu schauen, wie war es denn früher, um Rückblick zu halten.
1: Wie sind Sie denn auf diese Idee gekommen?
3: Die Ansprachen oder beziehungsweise Begegnungen in Stadt und Dorf von ehemaligen Mitarbeitern haben mich auf den Gedanken einfach gebracht, zu sagen, na, habt ihr noch mal Lust und Laune, mal zu schauen. Man wird immer danach gefragt, wie geht's den Senioren, die man eigentlich verlassen hat und nie wieder besucht hat. Und auf den Gedanken bin ich dann gekommen zu sagen, ja, herzlich willkommen, schaut mal, wie es euren ehemaligen Schützlingen jetzt noch geht.
1: Wie wird denn das Treffen ablaufen?
3: Ja, ganz locker. Heimbewohner sind natürlich auch dazu eingeladen und freuen sich recht herzlich auch auf die Wiederbegegnung mit den ehemaligen Kollegen. Es ist zum Anstoßen angedacht, es ist zum Grillen angedacht. Einfach singen und plaudern. Vor allen Dingen haben wir uns auch vorbereitet, die Alben, ehemalige Fotos, damals Asseburg noch, anzuschauen, um Rückblick halten zu können.
1: Das ist ja nun das erste Treffen dieser Art. Soll das zu einer Tradition werden?
3: Das soll mit heutigem Tage die Tradition für weitere Jahre sein. Wir haben uns da auch auf den fixen Termin geeinigt, dass wir sagen, es ist immer der erste Freitag im Monat Juni. Weil die Kollegen auch schon an mich herangetreten sind und gesagt haben, liebe Chefin, doch nicht in den Wintermonaten. Da wir aus den Dörfern der umliegenden Stadt kommen, ist es manchmal schwierig, hier nach Mansfeld zu kommen, sodass man sagt, die Sonne ist einladend und deswegen machen wir uns damit natürlich auch auf den Weg.
2: Und dann war es soweit. Frau Hanschke konnte ihre ehemaligen Mitarbeiter in ihrem neuen Haus begrüßen.
3: Ich möchte hiermit diesen Nachmittag mit Ihnen einfach beginnen, indem ich sage, das beste Mittel, jeden Tag neu zu beginnen, ist beim Erwachen daran zu denken, ob man nicht wenigstens einen Menschen an diesem Tag eine Freude machen könnte. Und das war der Anlass, oder dieser Vers hat mich viele, viele Monate begleitet, wo ich mir immer wieder Gedanken gemacht habe, wie kann ich meinen ehemaligen Mitarbeitern eine Freude bereiten.
2: Und dann war ausreichend Gelegenheit, die alten Zeiten wieder einmal aufleben zu lassen. Und natürlich wurde auch mit einem Gläschen Sekt angestoßen. Am Vormittag des 3. Juni sammelten sich die unterschiedlichsten Feuerwehrfahrzeuge am Sportplatz in Sandersleben. Warum? Weiß Frank Reichert, Sandersleber Wehrleiter.
4: Das ist anlässlich unser 140-jähriges Jubiläum unserer Freiwilligen Feuerwehr und heute ist der Festumzug und dachte offene Tür der Freiwilligen Feuerwehr Sandersleben.
1: Wer macht denn alles mit beim Festumzug?
4: Beim Festumzug machen sämtliche Feuerwehren in unserem Kreisgebiet, also von unserem Abschnitt Nord, machen da die Freiwilligen Feuerwehren mit. Das heißt, Widerstedt, Arnstedt, Weilbeck, Quenstedt, Hagerode, Alterode.
1: Natürlich Sandersleben selber.
4: Und Sandersleben natürlich selber und auch Gastwehren wie Gerbstedt hier und Zahnstedt.
1: Wir sehen ja nicht nur die aktuellen Feuerwehrfahrzeuge vorgeführt.
4: Nein, es werden auch alte Gerätschaften, wie zum Beispiel eine alte Drehleiter von 1924, Handdruckspritzen von 1890 in der Drehung und wie gesagt auch Löschfahrzeuge für den Belgien.
1: Das ist ein Höhepunkt für die Feierlichkeiten, 140 Jahre Feuerwehr hier in Sandersleben. Was ist denn noch geplant?
4: Das ist ein Höhepunkt. Ein Höhepunkt haben wir schon weg. Und zwar haben wir am 20. Mai, weil das der Tag war, an dem wir annehmen, dass die Feuerwehr Sandersleben am 20. Mai 1866 gegründet wurde. Und da hatten wir am 20. Mai einen großen Tanzabend bei uns in der Feuerwehr im Gerätehaus, der sehr gut angekommen ist. Und das ist der zweite Höhepunkt. Und einen weiteren Höhepunkt wird es am 24. Juni hier das Kreismusikertreffen, wo die Musikeinheiten des Landkreises Mansfelder Land hier ein Ständchen bringen. Und der nächste Höhepunkt wird dann der 9. September sein. Und zwar ist dann dort bei uns im Gerätehaus ein Festempfang mit sämtlichen Feuerwehren, mit Landrat und mit der Frau Ministerin Wernicke. Wird dann bei uns im Gerätehaus dann sein, ein richtiger Festempfang.

und klingendem Spiel begleitet, setzte sich dann der lange Festumzug in Bewegung. Mit dabei über 20 alte und moderne Feuerwehrfahrzeuge. Ein besonderer Blickfang natürlich die mehreren Pferdewagen. Sie führten zum Teil historisches Feuerwehrgerät mit sich. Unterstützt wurde der Umzug auch durch das Feuerwehrmuseum Holdenstedt, die mit eigenen Wagen und Fahrzeugen dabei waren. Eines der ältesten Wagen im Zug war eine Feldküche aus der Zeit vor dem Ersten Weltkrieg. Wie Herr Reicher zu berichten wusste, musste diese Feldküche auch diesen schlimmen Krieg mitmachen und ist jetzt zu wesentlich friedlicheren Zwecken unterwegs. Den Abschluss bildeten die modernen Fahrzeuge der befreundeten Wehren, die mit ihrem Mitmachen die Verbundenheit der Feuerwehren untereinander dokumentierten und den Kameraden von Sandersleben auf diese Art und Weise zu ihrem 140. Geburtstag gratulierten.

0: Hallo und herzlich willkommen, liebe Zuschauerinnen und Zuschauer bei Punktum, Ihrem regionalen Fernsehprogramm am heutigen Mittwoch. Der Geopark Harz-Braunschweiger Land Ostfalen, der weit in unser Sendegebiet reinreicht, hat die Revalidierung 2025 erfolgreich bestanden und darf somit für weitere 4 Jahre den Status UNESCO Global Geopark tragen. Die UNESCO hat dem Geopark erneut die grüne Karte verliehen und damit die erfolgreiche Arbeit der vergangenen Jahre bestätigt. Besonders positiv bewertet wurden die kontinuierliche Verbesserung englischsprachiger Informationsangebote sowie die hohe Qualität der Geoparkarbeit insgesamt. Gleichzeitig wurden Empfehlungen für die weitere Entwicklung ausgesprochen. Die erneute Auszeichnung ist ein wichtiger Erfolg für die gesamte Region und unterstreicht die internationale Bedeutung des geologischen, kulturellen und natürlichen Erbes zwischen Harz und Heide. Die Kita Wirbelwind in Klostermannsfeld nimmt ab sofort am AOK Gesundheitsförderprogramm Julinchen Kids fit und gesund in der Kita teil. Am 1. Juni ist die Kita mit einem Fest in das Projekt gestartet. Julinchen Kids richtet sich an Krippen- und Kindergartenkinder und soll ihnen eine gesunde Lebensweise vermitteln. Auch die Gesundheit der Erzieherin liegt im Fokus und Eltern werden mit einbezogen. Insgesamt läuft das Projekt 3 Jahre. Julinchen Kids feiert in diesem Jahr sein 12-jähriges Bestehen. Seit dem landesweiten Start 2014 haben bereits 174 Kitas teilgenommen. Über 12.780 Kinder und deren Eltern sowie über 2.000 Erzieherinnen und Erzieher konnten so bislang erreicht werden. Aktuell werden 57 Einrichtungen von der AOK Sachsen-Anhalt betreut. Interessierte Kitas können sich unter www.deine-gesundheitswelt.de/kinderprojekte über Julinchen Kids informieren und für eine Teilnahme anmelden. Dort gibt es auch Informationen zu den anderen Kinderprojekten der AOK Sachsen-Anhalt. Das Theater Eisleben lädt Theaterfans dazu ein, die warme Jahreszeit mit Kultur unter freiem Himmel zu genießen. Heinrich von Kleists Klassiker Der zerbrochene Krug verlässt die große Bühne und zieht um. Ab dem 12. Juni ist die Inszenierung an insgesamt 3 Terminen im Theatergarten zu erleben. Tickets sind an der Theaterkasse in der Bucherstraße und der Abendkasse sowie online unter theater-eisleben.de oder telefonisch unter 03475 60 20 70 erhältlich. Am 13. Juni von 9.30 Uhr bis 16 Uhr ist wieder Numismatik-Ausstellung der Hettstädter Münzfreunde in Walbeck im Dorfgemeinschaftshaus im Anbau der Kultursaal, das ist Klosterstraße 7.
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0: Passend zum Kindertag wurde in Walbeck ein neuer Spielplatz eingeweiht. Der Räuberplatz Mutzberg entstand auf Initiative engagierter Bürgerinnen und sehr vielen Spendern in Kooperation mit der Stadt Hettstedt. Bürgermeister Frank Tallich begrüßte die zahlreichen Anwesenden zu diesem freudigen Anlass.
1: Meine lieben Besucher und Gäste, liebe spielfreudige Kinder, ich freue mich, Sie heute hier begrüßen zu dürfen, zu so einem schönen Anlass. In Zeiten, wo wir irgendwie mehr darüber diskutieren, was aus knappen Kassen und hoher Bürokratie nicht entstehen kann, freue ich mich, dass wir so ein schönes Musterbeispiel haben, was alles existieren kann, wenn wir uns gemeinsam zusammentun und die Kräfte bündeln. Ich danke daher sehr, und da habe ich jetzt hier zur Not meine tolle Liste, damit ich keinen vergessen. Unseren drei Initiatorinnen, Vanessa Schmidt, Babette Fink und Katja Hebach, sowie den vielen, vielen Spendern, die das möglich gemacht haben. Der Scratch Pharmakovigilanz GmbH und Co. KG, Elcoverell GmbH, der ÖSA Versicherung und Klaus Handorf, der Firma Green Team, Mario Gottschalk, Doris Schröter, den Stadtwerken Hettstedt, der Sparkasse Mansfeld-Südharz, Michael und Petra Sporalski, Thorsten Tetzel, René Bartel, dem Car Service Ingrisch, Alfahn, Haustechnik, Tief- und Kulturbau Gernrode und Falk Wolster und Dr. Thilo Köttich. Dank Ihnen haben wir das geschafft, dieses schöne Projekt auf die Beine zu stellen. Und dann darf ich mich sehr freuen, dass unser Bauhof, nachdem es ja nicht genug ist, einfach nur die Teile zu liefern und die Organisation zu übernehmen, es auch geschafft hat, trotz dem ein oder anderen Hindernis die Spielgeräte so schön aufzubauen. Das betone ich deshalb, Frau Fink wird es mir hoffentlich nachsehen, aber ich finde es tatsächlich sehr schade. Einen kleinen Unfall hat man ja schon mit kleinen Beschmierungen. Ich hoffe, man sieht das Engagement von Ihnen allen in diesem Spielplatz, und wir schaffen es auch, diesen Spielplatz lange für uns und die Kinder hier zu erhalten.
0: Ortsbürgermeisterin Liane Weinert ergriff ebenfalls das Wort.
2: Passend zum Kindertag erobern die Kinder von Walbeck im Landkreis Mansfeld-Südharz heute ihren neuen Spielplatz. Genauer gesagt den Räuberplatz Mutzberg. Der hat alles, was Kinder zum Austoben brauchen: Klettergerüste, Schaukeln, Buddelsand. Und doch ist es ganz besonders. Viele engagierte Bürger, Vereine und Betriebe haben gespendet. Nur so konnte der Räuberplatz Mutzberg gebaut werden. Hier gilt unser Dank nochmal den drei Initiatorinnen und dem Eigenbetrieb Bauhof, der diesen Spielplatz errichtet hat. Der Ortschaftsrat Walbeck beteiligt sich ebenfalls mit einer Spende in Höhe von 50 €. Den Betrag werden wir auf das Konto der Stadt überweisen.
0: Dann zerschnitten Ortsbürgermeisterin, Bürgermeister und Vanessa Schmid für die Initiatorinnen, die den Spielplatz möglich machten, das symbolische Band. Damit konnten die Mädchen und Jungen den Spielplatz in Besitz nehmen, der ein abwechslungsreiches, kreatives Spielangebot bietet, das neben dem Spaß für die Kids auch das Erlernen motorischer Fähigkeiten fördern soll. Und dass es für jedes Kind noch eine Kugel Eis umsonst gab, war sozusagen das Sahnehäubchen an diesem Tag.
3: In unmittelbarer Nachbarschaft zum Kaufland in Sangerhausen befindet sich der Schützenplatz. Dort entstand jetzt in nur 11 Monaten Bauzeit ein moderner Aufenthalts- und Begegnungsort für Familien, Kinder und Jugendliche. Im Mittelpunkt der Neugestaltung stand ein Wasserspielbereich als Ersatz für den im Jahr 2022 abgerissenen Springbrunnen, wie die Anna Moravec von der ausführenden Planungsfirma LA21 aus Nordhausen berichtete.
4: Der Brunnen war weg und es sollte ein neues Wasserspiel wieder hin. Und dann gab es viele Ideen, was kommen kann. Und von dem zentralen Wasserspiel kam man jetzt auch zum Wasserspielplatz. Das freut mich besonders, dass auch für die Kinder jetzt noch Sachen entstanden sind, die ja auch schon rege genutzt werden. Und da freuen wir uns sehr. Es sind viele da, es ist abwechslungsreich. Viel Grün, das ist auch schön, dass man eben auch hier rumlaufen kann und auch Schatten hat. Das ist auch sehr gut. Also da bin ich sehr froh, dass wir das so machen durften.
5: Super, naja, und

0: Hatten Sie vielleicht irgendwelche Schwierigkeiten während der Bauphase oder irgendwas, was Sie vielleicht noch bauen wollten, doch nicht gepasst?
1: Nein, es war eigentlich tatsächlich eine wunderbare Zusammenarbeit mit der Stadt Sangerhausen und auch mit dem ausführenden Unternehmen. Also gab nur Herausforderungen, keine Probleme, konnten wir alles lösen.
0: Zum Beispiel?
1: Ja, es ist eben, man sieht es jetzt kaum, die größte Herausforderung ist ja die Technik, die unten drunter ist. Also wir haben hier ja diese zwei Schächte und da sind Kubikmeter an Wasser, die da auch gespeichert werden und ein Technikraum, da kann man sogar drin stehen und dann alles. Da sind natürlich erstmal Dinge, die man auch verstehen muss, wo die Stadt auch jemanden braucht, der sich immer kümmert, aber da gibt es eine super Zusammenarbeit und da freuen wir uns drauf, wir werden immer wieder kommen und gucken, wie es aussieht.
2: So verfügt der abwechslungsreiche Wasserspielplatz unter anderem über eine WIP-Saugpumpe, einen Wasserspender, ein Schaufelrad, Spritzdüsen, eine Wasserklappe sowie mehrere Sprudelsteine und lädt Kinder zum Spielen und Entdecken ein. Außerdem gibt es eine Balancierwippe und für Kleinkinder zusätzlich eine Spielkombination mit Rutsche- und Klettermöglichkeiten. Und das ist längst noch nicht alles. Im Zuge der Baumaßnahmen wurden außerdem die bestehenden Zuwegungen in das Projekt einbezogen. Diese wurden teilweise saniert bzw. vollständig erneuert. Zudem entstanden zahlreiche neue Sitzmöglichkeiten. Zur offiziellen Eröffnung des neu gestalteten Schützenplatzes mittels Banddurchschnitt erschienen neben den Firmenvertretern auch Mitglieder des Stadtrates und natürlich Oberbürgermeister Thorsten Schweiger. Er dankte allen Beteiligten und drückte seine Freude über das Entstandene aus. Sein besonderer Dank ging noch einmal an die Landschaftsplaner aus Nordhausen sowie an die bauausführende Firma Umweltschutz und Tiefbaugesellschaft MBH aus Sangerhausen. Dabei bezeichnete er die Maßnahme als Herzensprojekt.
3: Und das ist der Schützenplatz, wo wir hier stehen, ein besonderer Platz für uns im Zentrum der Stadt, wo ich ganz persönlich auch sagen kann, dass das ein Anliegen ist, was wir hier erfüllt haben. Nicht nur ein persönliches Anliegen, sondern ganz besonders ein Anliegen des Sanierungsausschusses. Der hat das immerhin viele, viele Jahre begleitet. Der Vorsitzende steht neben mir, Klaus Peche. Und wir haben ganz lange an diesem Projekt gearbeitet. Wir sind ganz froh, dass das heute eröffnet werden kann. Offiziell, inoffiziell ist er ja schon in Betrieb gegangen, wie wir das sehen. Und aber dennoch vielleicht ein paar Zahlen, weil die auch interessant sind hier dazu. Wir haben also, wie gesagt, ein knappes Jahr, genau gesagt 11 Monate gebaut mit Winterpause. Es hat hier begonnen am 17. Juni und wir stellen das heute fertig. Ziemlich genau 11 Monate. Wie gesagt, die Winterpause ein Stückchen abziehen. Das zeigt für eine solche Fläche, für ein solches Vorhaben, dass es gut gelaufen ist.
2: Finanziert wurde das Projekt unter anderem aus Städtebaufördermitteln, wobei die Stadt Sangerhausen mit rund 657.000 Euro den Löwenanteil der Gesamtkosten übernahm. Schließlich wies Herr Schweiger darauf hin, dass sowohl Mitarbeiter des Ordnungsamtes als auch einer privaten Sicherheitsfirma auf dem Platz regelmäßig nach dem Rechten schauen werden.
3: Schnitt ist dann der Schützenplatz, die neu gestaltete Schützenplatz ist offiziell freigegeben.
4: Jetzt kann man klatschen!

0: ja an die allerletzten Arbeiten, oder?
1: Ja. Da komme ich jetzt in die Absicht.
0: Ich bin schon 2 Jahre Rentner und immer noch aktiv hier bei der UT.
1: Ja.
0: Und warum? Weil es so Spaß macht.
1: Genau.
0: Und hat dieses Projekt auch Spaß gemacht?
1: Das war eigentlich.
0: Ja,
1: ja. Naja, jetzt werde ich mal da.
0: Ja, Sie können ja auch schön zu Hause bleiben, machen wir auch.
1: Nö.
0: Hier mit den Jungs ist das super, oder?
1: Jawohl.

0: 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Am 26. Juli um 17 Uhr beginnt ein Orgelkonzert mit Kirchenmusikdirektor Thomas Ennenbach in der Marktkirche St. Andreas in der Lutherstadt Eisleben. Thema Giganten des Barocks, Bach und Händel sowie Verehrer. Der Eintritt kostet 10 Euro im Vorverkauf. Schüler bis 18 Jahre brauchen nichts bezahlen. Am 27. Juni wird in der Zeit von 9:30 Uhr bis 18 Uhr zum Tag der Berg- und Hüttenleute an den Schmidtschacht Helbra eingeladen. Mit dem Comedy-Programm Dicke Luft und kein Verkehr 4, Frauentausch, gastieren Künstler des bekannten Klacktheaters im Hof der Mansfelder Gewerke in Bendorf. Termin ist der 6. Juni, Einlass ab 17 Uhr, Beginn 18 Uhr, Eintritt 25 Euro, der Kartenverkauf ist unter der eingeblendeten Telefonnummer möglich. Im Rahmen der Ehrenamtswürdigung wird der Ottilienpreis 2026 Starke Frauen am 28. Juni ab 16 Uhr in der Klosterkirche St. Marien-Widerstedt feierlich verliehen. 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
1: Der DAX notiert am Mittwochmorgen bei 25.021,71 Punkten, der TecDAX bei 4.223,44 Zählern und der Euro war 1,1618 wert.
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1: In der Nacht zum Donnerstag geht die Bewölkung zurück und es wird niederschlagsfrei. Die Tiefstwerte sinken auf 14 bis 10 Grad, der Wind weht schwach aus Südwest. Der Donnerstag wird wolkig oder wechselnd bewölkt. Im Tagesverlauf kommt vom Westen her Schauer auf. Die Höchstwerte erreichen 23 bis 25 Grad, der Wind weht mäßig aus Südwest. In der Nacht zum Freitag ist es wechselnd bewölkt, bei Abzug letzter Schauer sinken die Tiefstwerte auf 13 bis 7 Grad, der Wind weht schwach bis mäßig aus Südwest. Am Freitag wird bei wechselnder Bewölkung ab den Mittagsstunden erneut Schauer und Gewitter erwartet. Die Höchstwerte erreichen 21 bis 23 Grad, der Wind weht mäßig aus West. In der Nacht zum Samstag lassen die Niederschläge nach und vermehrt gibt es Auflockerungen. Die Tiefstwerte sinken auf 11 bis 6 Grad, der Wind weht schwach aus West. Am Samstag gibt es einen Wechsel zwischen locker bewölktem Himmel und längeren sonnigen Abschnitten. Im weiteren Tagesverlauf treten noch vereinzelt letzte leichte Schauer auf. Die Höchstwerte erreichen 21 bis 23 Grad, der Wind weht schwach bis mäßig aus Süd.
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1: Um 11 Uhr waren es 18 Grad, die Luftfeuchtigkeit betrug 49% und der Luftdruck 1008 Hektopascal.
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0: Auf dem Burggelände in Querfurt erwartete die Besucher vom 20. bis 22. Juni ein Spektakel fürs Auge, Ohr und auch für den Magen. Handwerker gekleidet wie einst, konnte man bei der Ausübung alter Handwerkskünste bestaunen oder sogar selbst Hand anlegen. Unter den über 50 Handwerker- und Händlerständen gab es unter anderem Laternenbauer, Fülzer, Kerzenzieher, Schmiede, Marionettenbauer und Bogenbauer. Des Weiteren sorgte eine historische Kräuterbäckerei und andere Stände mit zeitgemäßen Leckereien für reichlich Abwechslung. Auch mittelalterliche Musik und Ritterturniere trugen zum Gelingen dieser Traditionsveranstaltung auf dem Burggelände bei.
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0: Obwohl das Wetter alles andere als ideal war, zog es die kleinen Besucher in hellen Scharen zum gemeinsamen Kinderfest der Jungen Union und der Volksküche Mansfelder Land auf das Gelände des Klosters Helfter. Die erwartungsvollen Gäste wurden von Steve Jantos, dem Vorsitzenden der Jungen Union, begrüßt.
1: Ich darf euch erstmal alle hier recht herzlich zum Kinderfest der Jungen Union Mansfelder Land und der Volksküche Mansfelder Land begrüßen. Ich finde es ja schon mal gut, dass ihr hier so zahlreich erschienen seid und jetzt sogar ein bisschen leiser werdet. Ganz besonders begrüßen möchte ich natürlich erstmal unsere Ehrengäste. Das ist zum einen die Schwester Lucia vom Kloster Helfter.
2: Bravo!
1: Wir befinden uns ja hier auf dem Gelände des Klosterhelfters und deshalb kann sie ein paar Worte dazu uns sagen.
3: Hallo, liebe Kinder, ich begrüße euch ganz herzlich. Schön, dass ihr da seid und helft mal Feste mit, die Wolken wegzuschieben. Hau, ruck, hau, ruck, hau, ruck. Ob das was hilft, hoffen wir es. Ich bin hier in Vertretung vom Gastgeber, nicht? Und also, alles Gute für heute.
1: So, noch ein Riesenapplaus. Als zweites möchte ich euch noch den Herrn Vorderstraße von der Volksküche vorstellen. Auch mal einen Applaus für Herrn Vorderstraße. Die Volksküche hat keine Kosten und Mühen gescheut und deshalb ist das Fest hier so groß und deshalb seid ihr alle da. Und deshalb kann er auch noch ein paar Worte zu uns sagen.
4: Seid ihr alle da jetzt, ja? Das geht noch viel lauter. Wunderbar, wenn ihr so toll sprecht, dann ich sage euch viel herzlich willkommen und viel Freude und viel Spaß heute. Dankeschön.
0: Auch die Bürgermeisterin der Lutherstadt Eisleben, Frau Fischer, freute sich hier zu sein.
5: Ja, hallo und wir möchten euch auch ganz herzlich begrüßen, Frau Stettler und ich. Und wir haben uns gedacht, wir haben für euch ein paar Preise mitgebracht. Und wenn ihr euch dann ganz doll anstrengt, könnt ihr bestimmt was mit nach Hause nehmen. Gebt ihr euch alle Mühe? Ja! Viel Spaß wünschen wir euch!
0: Allen Beteiligten wurde ein buntes Programm geboten. Herr Jantos, fasst du nochmal die Spannbreite der Veranstaltung zusammen.
6: Ja, also ich denke, wir haben ein reichhaltiges Angebot. Wir haben von der Feuerwehr übers Krankenauto bis hin zur Polizei und kleine Kindereisenbahn, eigentlich für jeden was dabei. Auch Sport und Spiel vom Kreis Sportbund und vom MSV. Ein lustiges Bühnenprogramm, also wirklich für alle etwas.
7: Wo kommen denn die Kinder alle her?
6: Die Kinder sind teilweise aus Eisleben und teilweise aus den Dörfern ringsrum bis Gerbstedt und Seeburg.
7: Das hat ja nur eine Tradition. Wie viele Mal ist es eigentlich schon?
6: Das ist das dritte Kinderfest, was die Volksküche Mansfelder Land zusammen mit der Jungen Union durchführt.
7: Gut, da steckt ja auch eine Menge Arbeit im Vorfeld drin. Alles ehrenamtlich?
6: Alles ehrenamtlich. Hier wird kein Helfer bezahlt. Das machen alle nur aus Spaß an der Freude.
7: Trotzdem, ein paar Kosten fallen ja an. Wie werden die aufgebracht?
6: Also den größten Teil der Kosten übernimmt die Volksküche Mansfelder Land. Und kleinere Sachen müssen wir durch kleinere Sponsoren, wie zum Beispiel Mitsubishi Ahim.
0: Auf der Bühne gab es derweil ein buntes und abwechslungsreiches Programm. Viele Beteiligte haben dafür gesorgt, dass trotz des schlechten Wetters das gemeinsame Kinderfest der Jungen Union und der Volksküche Mansfelder Land ein Erfolg wurde und den Kindern viele bleibende Erinnerungen bescherte.
8: Im Rahmen ihrer Zusammenkünfte hatte sich die SPD-Stadtfraktion der Lutherstadt Eisleben am Dienstag, den 30. Mai, kurzerhand in die Geschäftsräume der Kreishandwerkerschaft Mansfelder Land eingeladen. Natürlich war man hier herzlich willkommen. Unter den geladenen Gästen befand sich auch Bürgermeisterin Jutta Fischer. Bei der ersten offiziellen Begegnung zwischen Handwerkerschaft und der frisch gebackenen Bürgermeisterin der Lutherstadt nutzte Wolfgang Gerhardt, Geschäftsführer der Innung, die Gelegenheit, um im Namen aller herzlichste Glückwünsche zum Amtsantritt zu übermitteln und auf gute Zusammenarbeit anzustoßen.
9: Wir freuen uns auf die gute Wahl. Sie sind auch gut dabei gewesen.
10: Ich bedanke mich und ich freue mich auch auf gute Zusammenarbeit.
2: Probleme gibt, nicht anstehen lassen, kommen Sie auf mich zu. Und so wie heute, dass wir das wirklich gemeinsam runter beraten können und versuchen können, eine Lösung zu finden.
9: Ja, vielen Dank.
8: Im Anschluss daran brachte er die Sorgen und Nöte der Handwerker im Mansfelder Land zum Ausdruck.
9: Tja, das Handwerk, Sie kennen das, wir sind seit 1990 um 50% geschrumpft mit unseren Betrieben und mit unseren Mitarbeitern. Dann gab es eine Welle, wo wir wieder zulegen konnten, wo die IHGs kamen, die ja ab 1.6. jetzt außen vor sind, wo wir dann wieder aufholen konnten, der Anzahl der Betriebe, aber leider mit der Beschäftigtenzahl nicht. Handwerk heute ist sehr stark im Überlebenskampf. Wir fahren, egal eigentlich was Sie nehmen, ob das der Tischler, der Fleischer oder der Bäcker, zwischen 100 bis 200 Kilometer am Tag, um unsere Aufträge reinzukriegen. Also wir verlagern unsere Arbeit teilweise bis nach Bayern runter, weil wir dort, ich sag's mal, Preisdrücker sind. Also der bayerische Tischler ist so teuer, dass man heute auf Leute aus Sachsen zurückgreift. Zum Vorteil der Kunden, aber zum Nachteil der Gesundheit unserer Handwerksmeister, ja, unserer Angestellten natürlich. Im Lehrlingswesen ist es so, es gab gerade vorhin im Radio die Mitteilung mit den Lehrstellenaktionen, die laufen. Wir haben von 450 Lehrer, also auszubilden pro Jahr, inzwischen noch 200 Lehrlinge bei uns im Handwerk, die eingestellt werden. Also 50% Wegbruch, eigentlich 50%. Leider ist die Arbeit nicht da. Die Bereitschaft zur Ausbildung ist da, wir arbeiten mit Bildungsträgern gut zusammen.
8: Besonders bedauerlich ist dabei, dass es für die Kreishandwerkerschaft so schwer ist, junge Handwerksmeister in die Innung zu bekommen. Von 1053 Betrieben in Sachsen-Anhalt sind nur 340 in einer Innung.
9: Ja, die Bitte und die Hoffnung wäre, auch an die Frau Fischer, bei der Vergabe von Arbeit, vielleicht die Lose klein zu halten, dass auch ein Handwerksmeister eine Chance kriegt, eben ein Teillos dann zu erwischen, dass man eben die großen Lose, wir haben es im Bauamt ja so tätig, da ist die Zusammenarbeit gut. Aber wir wünschen uns eben auch mehr Arbeit auch für die Region oder in der Region. Ja.
8: Ein Bestandteil in der Tagesordnung war die Besichtigung des liebevoll in den Kellerräumen der Kreishandwerkerschaft eingerichteten Museums, in dem der Geschäftsführer stolz die Schätze aus vergangenen Zeiten präsentierte und zu dem einen oder anderen auch eine kleine Geschichte zu erzählen wusste.
9: Hier sind wir in der Tischlerei Strahl eigentlich. Die Holzwürmer, so nennen sich die Tischler. Es sind ja so viele interessante Dinge, auf die wir gar nicht eingehen können. Da hängt ein Zylinder. Ich weiß von Herrn Strahl, der nahm früher die Leimschürze ab und ging in der Beerdigung. Mit dem Zylinder setzte ihr Zylinder und da gingen ihr Kollegen beerdigt. Das sind solche Geschichten.
10: Wer am 1. Juni, dem Kindertag, am Nachmittag auf den Marktplatz in Hettstedt fahren wollte, der musste erst einmal an Andreas und seinen Freunden vorbei. Die Jugendlichen unterstützten damit die Organisatoren des diesjährigen Kinderfestes auf dem Markt. Das waren alle in der Kinder- und Jugendarbeit tätigen Vereine und einige Mitglieder des Gewerbevereins der Stadt Hettstedt.
11: Wir bedanken uns bei allen für die Unterstützung und vor allen Dingen auch bei Gewerbetreibenden der Stadt Hettstedt, bei der Firma Unterschütz Sondermaschinenbau. Frau Horker unterstützt uns seit vielen Jahren, heute hier als Burgfräulein Karin erschienen. Und auch die Familie Bieder ist mit im Boot. Die alle kümmern sich um euer kulinarisches Wohlergehen. Ja, dann wünsche ich uns allen heute noch weiterhin so strahlenden Sonnenschein und recht viel Spaß euch allen.
10: Unter dem diesjährigen Motto Mittelalter und altes Handwerk wurde den Kindern, aber auch den erwachsenen Begleitpersonen eine ganze Menge geboten. Dicht umlagert war beispielsweise passend zum Thema der Mittelalterverein aus Mansfeld. Aber auch alte Handwerkstechniken wurden den Kindern gezeigt. Musik.

0: Auch der Landschaftspflegeverband Fredeburger Hütte beteiligte sich. Hier wurde gesponnen, gefilzt und gebuttert. Für die Kinder war das einmal etwas ganz Neues.
1: Ja, das ist ein altes Butterfass von 1820. Und da wird mit Muskelkraft frische Butter gemacht für die Kinder. Die haben keine Ausdauer zum Leiern, der kleine Mann. Und die dürfen sie dann auch verkaufen.
2: Unser Sven, das ist unser Maskottchen. Passend zum Spinnen, das weiße Fell. Möchten Sie mal den Sven begrüßen?
0: Das interessierte auch Nathalie Rosina. Die Schülerin stammt aus Wolgograd und ist für einige Wochen in Deutschland zu Gast. Gemeinsam mit Gastmutti Regina Schlücke freute sie sich, beim Kinderfest dabei sein zu können.
3: Du bist jetzt seit einigen Wochen hier in Deutschland und bleibst noch bis Anfang Juli.
4: Ja.
3: Wie gefällt es dir denn so?
4: Super. Ungewöhnlich als in Russland. Schöne Sehenswürdigkeiten, Denkmäler, alles super. Mir gefällt hier.
3: Und die Leute?
4: Die Leute auch, freundliche, alles. Keine Wörter, sehr schön. Ja.
3: Was machst du den ganzen Tag so?
4: Helfe Regina im Haushalt, spiele mit meiner Gastschwester Steffi in Karten, ja, mit Fahrrad fahre, ja, unterhalte mit meinem Gastbruder. In die Schule gehe ich auch. Alles, was ist möglich.
3: Ja. Und wo hast du so gut Deutsch gelernt?
4: Wo? In Russland.
3: Ja?
4: Ja.
3: In der Schule?
4: Ja, in der Schule. Meine Schule in Wolgograd, sie ist mit Vertieften von deutschen Unterrichten. Und ich lerne Deutsch schon 9 Jahre.
3: Oh,
4: 9 Jahre, ja.
3: Sprichst sehr gut.
4: Ja, danke.
0: Einige Mitglieder des Gewerbevereins kümmerten sich liebevoll um die Versorgung der Kids.
5: Ja, oh, das weiß ich gar nicht. Sirup und Mousbrot und Kuchen und Obst und Gemüse.
3: Alles, was Kinder gerne mögen.
5: Richtig.
0: Ute Dittrich vom Humanistischen Verband freute sich über die gute Resonanz des Festes bei den Kindern. Sie kam diesmal als Ziegenhirte daher.
6: Ja, Frau Dittrich, Sie haben heute Mehl mitgebracht, sind nicht allein gekommen.
5: Ja, wir haben 2 Ziegen aus 5 Hausen für die Kinder zum Streicheln.
6: Ja, von Insider weiß ich ja, dass Sie großer Ziegenfan sind.
5: Ja, schöne Tiere, lieb, für Kinder was ganz Besonderes. Und eigentlich sind Ziegen ja nicht so bekannt. Und für Stadtkinder schon ja nicht.
6: Ja, deswegen sind sie da. Was wird heute noch geboten hier?
5: Tja, eigentlich, wenn man mal den Blick schweifen lässt, es ist Mittelalterfest, alles, was das Mittelalter hat zu bieten. Viele Vereine wie die Germanen von Mansfeld oder der Landschaftspflegeverband von Friedeburg oder hier wie unsere Ziegen aus 5000 haben sich bereit erklärt, mit den Vereinen und Verbänden die Jugendarbeit in der Stadt machen. Hier den Kindertag zu gestalten und nicht zu vergessen unsere Gewerbe treiben. Ohne die wäre es ja auch nicht möglich.

0: Am 1. Juni waren mehr Radfahrer als sonst vor dem Haupteingang von MKM zu sehen. Was es damit auf sich hat, verriet uns Ralf Bahlmann, Großkundenbetreuer der AOK.
1: Ja, die AOK möchte die Versicherten und auch andere motivieren, etwas mehr für die Gesundheit zu tun. Die AOK hat gemeinsam mit dem ADFC, mit dem Allgemeinen Deutschen Fahrradclub, im vergangenen Jahr ein Pilotprojekt hier gestartet in Sachsen-Anhalt, um die Resonanz zu erfahren. Hat festgestellt, dass ein sehr großes Interesse vorliegt und wir haben uns dieses Jahr entschlossen, gesamt Sachsen-Anhalt dieses Angebot zu unterbreiten. Die Firma MKM hier in unserem Bereich hat ein sehr gutes Interesse gezeigt und deswegen wollen wir den Auftakt dieser Veranstaltung heute hier bei MKM beginnen.
2: Was genau wird passieren?
1: Die Mitarbeiter, die Interesse haben, das Fahrrad zur Arbeit zu nutzen, sollen vom 1. Juni bis 30. August für mindestens 30 Tage mit dem Fahrrad zur Arbeit fahren. Um diese Motivation zu untermauern, gibt es attraktive Sachpreise, attraktive Teamgewinne, die natürlich, das muss man als Krankenkasse immer erwähnen, von Sponsoren zur Verfügung gestellt werden und nicht aus Mitgliedsbeiträgen erhoben werden.
2: Wie soll denn das kontrolliert werden?
1: Die Mitfahrenden bekommen einen sogenannten Aktionskalender, also eine Art Fahrtenbuch, wo sie täglich eintragen, wie viele Kilometer sie fahren. Und zum Schluss werden diese Fahrten dann summiert und der die meisten Kilometer gefahren hat, wird mit einem Hauptpreis belohnt.
2: Ist das jetzt eine neue Aktion der AOK oder fand die in angewandelter Form schon mal statt?
1: Diese Aktion fand schon einmal statt. Der Ursprung dieser Aktion stammt aus Skandinavien. In Skandinavien wurde vor einigen Jahren das ins Leben gerufen, wurde vor 2 oder 3 Jahren in anderen Bundesländern getestet, mit Erfolg, mit großer Resonanz. Und wir hatten im vergangenen Jahr in Sachsen-Anhalt ja auch die Resonanz von über 100 Firmen, die sich da im Pilotprojekt beteiligt haben.
0: Na und dann wurden schon die ersten Bonuskilometer gesammelt. Am Vormittag des 3. Junis trafen nach und nach jede Menge Mountainbiker auf dem Sportplatz Biesenrode ein. Was es damit auf sich hat, erfuhren wir von den Organisatoren des 5. Biesenröder Mountainbike-Marathons, Dirk Walinski und Lars Gobrecht.
3: Wir sind hier zusammengekommen, die Strecke vorzustellen. Heute ist offizielle Streckenvorstellung zum 5. Mountainbike-Marathon Biesenrode. Der 5. Mountainbike-Marathon Biesenrode ist in diesem Jahr gleichzeitig Landesmeisterschaft Sachsen-Anhalt für Sachsen-Anhaltiner. Deshalb haben sich in diesem Jahr auch viele Einheimische angemeldet, die sonst noch nicht hier waren. Denen wollen wir die Gelegenheit geben, heute die Strecke kennenzulernen, sowie auch allen anderen, die Strecke schon kennen. Die können heute testen, ihre Leistung feststellen, wie stark sie schon sind und noch ein bisschen trainieren.
2: Zum 5. Mal findet der Biesenröder Mountainbike-Marathon statt. Was ist das für Veranstaltung? Wie ist sie entstanden?
3: Entstanden ist sie eigentlich vor 5 Jahren durch eine Idee von uns. Es ging ein Rennen durch Biesenrode und da haben wir uns gedacht, na was die können, kriegen wir auch hin. Haben uns woanders Veranstaltungen angeguckt und kurzerhand innerhalb von 2 Wochen den ersten Marathon organisiert. Das war ein großer Erfolg, hat sich mittlerweile gesteigert. Wir sind eigentlich ein fester Bestandteil im Rennkalender. Und ja, nun findet er zum 5. Mai statt. Wir haben knapp 200 Anmeldungen bis jetzt und wir laden auch jeden ein, der sich noch nicht entschlossen hat, gern herzukommen. Der Marathon findet am 17. und 18. Juni statt. Am 17. Juni, 17 Uhr, ist das Bergzeitfahren, wo wir mit ungefähr 100 Fahrern rechnen und 200 bis 300 Zuschauern. Dazu kommt auch Uwe Raab. Der ist deutscher Meister im Straßenradsport, Tour de France-Fahrer. Er wird als Ehrengast hier den Startschuss geben und abends zur Bikeparty uns Rede und Antwort stehen. Am 18. früh um 9 ist Start zur Landesmeisterschaft. Verschiedene Strecken, angefangen von 27 Kilometer für die Frauen bis hin 81 Kilometer für die Herren und Senioren. Ja, wir hoffen auf ein schönes Rennen. Das Wetter wird besser, die Strecke ist schwer, zurzeit noch sehr schlammig, aber wir laden jeden recht herzlich ein, hier dran teilzunehmen.
2: Ja, wer noch teilnehmen möchte, wo kann er sich denn melden?
3: Anmeldung im Internet unter www.mdb-biesenrode.de. Einfach nach Biesenrode kommen. Mittwoch und Samstag ist oder Sonntag ist hier Training. Oder unter der Telefonnummer 034 782 90 338.
0: Ja, und dann machte sich eine erkleckliche Zahl von Mountainbikern auf, die Strecke für den 5. Biesenröder Mountainbike-Marathon am 17. und 18. Juni zu erkunden. Am 2. Juni fand das erste Treffen ehemaliger Mitarbeiter des Johanniterhauses Mansfeld statt. Wir sprachen mit der Leiterin Undine Hanschke, wie es zu dieser Aktion kam.
4: Wir laden heute unsere ehemaligen Mitarbeiter recht herzlich in das Seniorenheim Johannes Rausmannsfeld zu einem Pläuschchen ein. Es ist ja nicht so das Übliche, dass ehemalige Mitarbeiter zu ihren ehemaligen Arbeitgeber eingeladen werden, um hier einfach nochmal zu schauen, was hat sich hier entwickelt, wie geht's den anderen Kollegen, Erfahrungsaustausch, naja, einfach mal zu schauen, wie war es denn früher, um Rückblick zu halten.
2: Wie sind Sie denn auf diese Idee gekommen?
4: Die Ansprachen oder beziehungsweise Begegnungen in Stadt und Dorf von ehemaligen Mitarbeitern haben mich auf den Gedanken einfach gebracht, zu sagen, na, habt ihr noch mal Lust und Laune, mal zu schauen. Man wird immer danach gefragt, wie geht's den Senioren, die man eigentlich verlassen hat und nie wieder besucht hat. Und auf den Gedanken bin ich dann gekommen zu sagen, ja, herzlich willkommen, schaut mal, wie es euren ehemaligen Schützlingen jetzt noch geht.
2: Wie wird denn das Treffen ablaufen?
4: Ja, ganz locker. Heimbewohner sind natürlich auch dazu eingeladen und freuen sich recht herzlich auch auf die Wiederbegegnung mit den ehemaligen Kollegen. Es ist zum Anstoßen angedacht, es ist zum Grillen angedacht. Einfach singen und plaudern. Vor allen Dingen haben wir uns auch vorbereitet, die Alben, ehemalige Fotos, damals Asseburg noch, anzuschauen, um Rückblick halten zu können.
2: Das ist ja nun das erste Treffen dieser Art. Soll das zu einer Tradition werden?
4: Das soll mit heutigem Tage die Tradition für weitere Jahre sein. Wir haben uns da auch auf den fixen Termin geeinigt, dass wir sagen, es ist immer der erste Freitag im Monat Juni, weil die Kollegen auch schon an mich herangetreten sind und gesagt haben, liebe Chefin, doch nicht in den Wintermonaten. Da wir aus den Dörfern der umliegenden Stadt kommen, ist es manchmal schwierig, hier nach Mansfeld zu kommen, sodass man sagt, die Sonne ist einladend und deswegen machen wir uns damit natürlich auch auf den Weg.
0: Und dann war es soweit. Frau Hanschke konnte ihre ehemaligen Mitarbeiter in ihrem neuen Haus begrüßen.
4: Ich möchte hiermit diesen Nachmittag mit Ihnen einfach beginnen, indem ich sage, das beste Mittel, jeden Tag neu zu beginnen, ist beim Erwachen daran zu denken, ob man nicht wenigstens einen Menschen an diesem Tag eine Freude machen könnte. Und das war der Anlass, oder dieser Vers hat mich viele, viele Monate begleitet, wo ich mir immer wieder Gedanken gemacht habe, wie kann ich meinen ehemaligen Mitarbeitern eine Freude bereiten.
0: Und dann war ausreichend Gelegenheit, die alten Zeiten wieder einmal aufleben zu lassen. Und natürlich wurde auch mit einem Gläschen Sekt angestoßen. Am Vormittag des 3. Juni sammelten sich die unterschiedlichsten Feuerwehrfahrzeuge am Sportplatz in Sandersleben. Warum? Weiß Frank Reichert, Sandersleber Wehrleiter.
5: Das ist anders wie unser 140-jähriges Jubiläum unserer Freiwilligen Feuerwehr und heute ist ein Festumzug und dachte offene Tür der Freiwilligen Feuerwehr Sandersleben.
2: Wer macht denn alles mit beim Festumzug?
5: Beim Festumzug machen sämtliche Feuerwehren in unserem Kreisgebiet, also von unserem Abschnitt Nord, machen da die Freiwilligen Feuerwehren mit. Das heißt, Widerstedt, Arnstedt, Weilbeck, Quenstedt, Hagerode, Alterode.
2: Natürlich Sandersleben selber.
5: Und Sandersleben natürlich selber und auch Gastwehren wie Gerbstedt hier und Zahnstedt.
2: Es werden ja nicht nur die aktuellen Feuerwehrfahrzeuge vorgeführt.
5: Nein, es werden auch alte Gerätschaften, wie zum Beispiel eine alte Drehleiter von 1924, Handdruckspritzen von 1890 in der Drehung und wie gesagt auch Löschfahrzeuge von den heutigen.
2: Das ist ein Höhepunkt für die Feierlichkeiten 140 Jahre Feuerwehr hier in Sandersleben. Was ist denn noch geplant?
5: Das ist ein Höhepunkt. Ein Höhepunkt haben wir schon weg. Und zwar haben wir am 20. Mai, weil das der Tag war, an dem wir annehmen, dass die Feuerwehr Sandersleben am 20. Mai 1866 gegründet wurde. Und da hatten wir am 20. Mai einen großen Tanzabend bei uns in der Feuerwehr im Gerätehaus, der sehr gut angekommen ist. Und das ist der zweite Höhepunkt. Und einen weiteren Höhepunkt wird es am 24. Juni hier im Kreismusiker treffen, wo die Musikeinheiten des Landkreises Mansfelder Land hier ein Schwänchen bringen. Und der nächste Höhepunkt wird dann der 9. September sein. Und zwar ist dann dort bei uns im Gerätehaus ein Festempfang mit sämtlichen Feuerwehren, mit Landrat und mit der Frau Ministerin Wernicke. wird dann bei uns im Gerätehaus dann ein Richterfest empfangen.

von klingendem Spiel begleitet, setzte sich dann der lange Festumzug in Bewegung. Mit dabei über 20 alte und moderne Feuerwehrfahrzeuge. Ein besonderer Blickfang natürlich die mehreren Pferdewagen. Sie führten zum Teil historisches Feuerwehrgerät mit sich. Unterstützt wurde der Umzug auch durch das Feuerwehrmuseum Holdenstedt, die mit eigenen Wagen und Fahrzeugen dabei waren. Eines der ältesten Wagen im Zug war eine Feldküche aus der Zeit vor dem Ersten Weltkrieg. Wie Herr Reicher zu berichten wusste, musste diese Feldküche auch diesen schlimmen Krieg mitmachen und ist jetzt zu wesentlich friedlicheren Zwecken unterwegs. Den Abschluss bildeten die modernen Fahrzeuge der befreundeten Wehren, die mit ihrem Mitmachen die Verbundenheit der Feuerwehren untereinander dokumentierten und den Kameraden von Sandersleben auf diese Art und Weise zu ihrem 140. Geburtstag gratulierten.

Hallo und herzlich willkommen, liebe Zuschauerinnen und Zuschauer bei Punktum, Ihrem regionalen Fernsehprogramm am heutigen Mittwoch. Der Geopark Harz-Braunschweiger Land Ostfalen, der weit in unser Sendegebiet reinreicht, hat die Revalidierung 2025 erfolgreich bestanden und darf somit für weitere 4 Jahre den Status UNESCO Global Geopark tragen. Die UNESCO hat dem Geopark erneut die grüne Karte verliehen und damit die erfolgreiche Arbeit der vergangenen Jahre bestätigt. Besonders positiv bewertet wurden die kontinuierliche Verbesserung englischsprachiger Informationsangebote sowie die hohe Qualität der Geoparkarbeit insgesamt.

0: Gleichzeitig wurden Empfehlungen für die weitere Entwicklung ausgesprochen. Die erneute Auszeichnung ist ein wichtiger Erfolg für die gesamte Region und unterstreicht die internationale Bedeutung des geologischen, kulturellen und natürlichen Erbes zwischen Harz und Heide. Die Kita Wirbelwind in Kloster Mansfeld nimmt ab sofort am AOK Gesundheitsförderprogramm Julinchen Kids fit und gesund in der Kita teil. Am 1. Juni ist die Kita mit einem Fest in das Projekt gestartet. Julinchen Kids richtet sich an Krippen- und Kindergartenkinder und soll ihnen eine gesunde Lebensweise vermitteln. Auch die Gesundheit der Erzieherin liegt im Fokus und Eltern werden mit einbezogen. Insgesamt läuft das Projekt 3 Jahre. Julinchen Kids feiert in diesem Jahr sein 12-jähriges Bestehen. Seit dem landesweiten Start 2014 haben bereits 174 Kitas teilgenommen. Über 12.780 Kinder und deren Eltern sowie über 2.000 Erzieherinnen und Erzieher konnten so bislang erreicht werden. Aktuell werden 57 Einrichtungen von der AOK Sachsen-Anhalt betreut. Interessierte Kitas können sich unter www.deine-gesundheitswelt.de/kinderprojekte über Julinchen Kids informieren und für eine Teilnahme anmelden. Dort gibt es auch Informationen zu den anderen Kinderprojekten der AOK Sachsen-Anhalt. Das Theater Eisleben lädt Theaterfans dazu ein, die warme Jahreszeit mit Kultur unter freiem Himmel zu genießen. Heinrich von Kleists Klassiker Der zerbrochene Krug verlässt die große Bühne und zieht um. Ab dem 12. Juni ist die Inszenierung an insgesamt 3 Terminen im Theatergarten zu erleben. Tickets sind an der Theaterkasse in der Bucherstraße und der Abendkasse sowie online unter theater-eisleben.de oder telefonisch unter 03475 60 20 70 erhältlich. Am 13. Juni von 9.30 Uhr bis 16 Uhr ist wieder Numismatik-Ausstellung der Hettstädter Münzfreunde in Walbeck im Dorfgemeinschaftshaus im Anbau der Kultursaal, das ist Klosterstraße 7.
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0: Passend zum Kindertag wurde in Walbeck ein neuer Spielplatz eingeweiht. Der Räuberplatz Mutzberg entstand auf Initiative engagierter Bürgerinnen und sehr vielen Spendern in Kooperation mit der Stadt Hettstedt. Bürgermeister Frank Tallich begrüßte die zahlreichen Anwesenden zu diesem freudigen Anlass.
1: Meine lieben Besucher und Gäste, liebe spielfreudige Kinder, ich freue mich, Sie heute hier begrüßen zu dürfen zu so einem schönen Anlass. In Zeiten, wo wir irgendwie mehr darüber diskutieren, was aus knappen Kassen und hoher Bürokratie nicht entstehen kann, freue ich mich, dass wir so ein schönes Musterbeispiel haben, was alles existieren kann, wenn wir uns gemeinsam zusammentun und die Kräfte bündeln.

0: Ich danke daher sehr und da habe ich jetzt hier zur Not meine tolle Liste, damit ich keinen vergessen. Unseren drei Initiatorinnen, Vanessa Schmidt, Babette Fink und Katja Hebach, sowie den vielen, vielen Spendern, die das möglich gemacht haben. Der Scratch Pharma Kuvilinsch GmbH und Co. KG, Elco Verrell GmbH, der ÖSA Versicherung und Klaus Handorf, der Firma Green Team, Mario Gottschalk, Doris Schröder, den Stadtwerken Hettstedt, der Sparkasse Mansfeld-Südharz, Michael und Petra Spuralski, Thorsten Tetzel, René Bartel, dem Carservice Ingrisch, Alfahn, Haustechnik, Tief- und Kulturbau Gernrode und Falk Wolster und Dr. Thilo Köttich. Dank Ihnen haben wir das geschafft, dieses schöne Projekt auf die Beine zu stellen. Und dann darf ich mich sehr freuen, dass unser Bauhof, nachdem es ja nicht genug ist, einfach nur die Teile zu liefern und die Organisation zu übernehmen, es auch geschafft hat, trotz dem ein oder anderen Hindernis die Spielgeräte so schön aufzubauen. Das betone ich deshalb, Frau Fink wird es mir hoffentlich nachsehen, aber ich finde es tatsächlich sehr schade. Einen kleinen Unfall hat man ja schon mit kleinen Beschmierungen. Ich hoffe, man sieht das Engagement von Ihnen allen in diesem Spielplatz und wir schaffen es auch, diesen Spielplatz lange für uns und die Kinder hier zu erhalten.
1: Ortsbürgermeisterin Liane Weinert ergriff ebenfalls das Wort.
2: Passend zum Kindertag erobern die Kinder von Walbeck im Landkreis Mansfeld-Südharz heute ihren neuen Spielplatz. Genauer gesagt den Räuberplatz Mutzberg. Der hat alles, was Kinder zum Austoben brauchen. Klettergerüste, Schaukeln, Buddelsand und doch ist es ganz besonders. Viele engagierte Bürger, Vereine und Betriebe haben gespendet. Nur so konnte der Räuberplatz Mutzberg gebaut werden. Hier gilt unser Dank nochmal den drei Initiatorinnen und dem Eigenbetrieb Bauhof, der diesen Spielplatz errichtet hat. Der Ortschaftsrat Walbeck beteiligt sich ebenfalls mit einer Spende in Höhe von 50 Euro. Den Betrag werden wir auf das Konto der Stadt überweisen.
1: Dann zerschnitten Ortsbürgermeisterin, Bürgermeister und Vanessa Schmid für die Initiatorinnen, die den Spielplatz möglich machten, das symbolische Band. Damit konnten die Mädchen und Jungen den Spielplatz in Besitz nehmen, der ein abwechslungsreiches, kreatives Spielangebot bietet, das neben dem Spaß für die Kids auch das Erlernen motorischer Fähigkeiten fördern soll. Und dass es für jedes Kind noch eine Kugel Eis umsonst gab, war sozusagen das Sahnehäubchen an diesem Tag.
3: In unmittelbarer Nachbarschaft zum Kaufland in Sangerhausen befindet sich der Schützenplatz. Dort entstand jetzt in nur 11 Monaten Bauzeit ein moderner Aufenthalts- und Begegnungsort für Familien, Kinder und Jugendliche. Im Mittelpunkt der Neugestaltung stand ein Wasserspielbereich als Ersatz für den im Jahr 2022 abgerissenen Springbrunnen, wie die Anna Moravec von der ausführenden Planungsfirma LA21 aus Nordhausen berichtete.
4: Der Brunnen war weg und es sollte ein neues Wasserspiel wieder hin. Und dann gab es viele Ideen, was kommen kann. Und von dem zentralen Wasserspiel kam man jetzt auch zum Wasserspielplatz. Das freut mich besonders, dass auch für die Kinder jetzt noch Sachen entstanden sind, die ja auch schon rege genutzt werden. Und da freuen wir uns sehr. Es sind viele da, es ist abwechslungsreich, viel Grün, das ist auch schön, dass man eben auch hier rumlaufen kann und auch Schatten hat, das ist auch sehr gut. Also da bin ich sehr froh, dass wir das so machen durften.
5: Super, naja, und hatten Sie vielleicht irgendwelche Schwierigkeiten während der Bauphase oder irgendwas, was Sie vielleicht noch bauen wollten, doch nicht gepasst?
4: Nein, es war eigentlich tatsächlich eine wunderbare Zusammenarbeit mit der Stadt Sangerhausen und auch mit dem ausführenden Unternehmen. Also gab nur Herausforderungen, keine Probleme, konnten wir alles lösen.
5: Zum Beispiel?
4: Ja, es ist eben, man sieht es jetzt kaum, die größte Herausforderung ist ja die Technik, die unten drunter ist. Also wir haben hier ja diese zwei Schächte und da sind Kubikmeter an Wasser, die da auch gespeichert werden und ein Technikraum, da kann man sogar drin stehen und dann alles. Da sind natürlich erstmal Dinge, die man auch verstehen muss, wo die Stadt auch jemanden braucht, der sich immer kümmert, aber da gibt es eine super Zusammenarbeit und da freuen wir uns drauf, wir werden immer wieder kommen und gucken, wie es aussieht.
3: So verfügt der abwechslungsreiche Wasserspielplatz unter anderem über eine WIP-Saugpumpe, einen Wasserspender, ein Schaufelrad, Spritzdüsen, eine Wasserklappe sowie mehrere Sprudelsteine und lädt Kinder

0: zum Spielen und Entdecken ein. Außerdem gibt es eine Balancierwippe und für Kleinkinder zusätzlich eine Spielkombination mit Rutsche- und Klettermöglichkeiten. Und das ist längst noch nicht alles. Im Zuge der Baumaßnahmen wurden außerdem die bestehenden Zuwegungen in das Projekt einbezogen. Diese wurden teilweise saniert bzw. vollständig erneuert. Zudem entstanden zahlreiche neue Sitzmöglichkeiten. Zur offiziellen Eröffnung des neu gestalteten Schützenplatzes mittels Banddurchschnitt erschienen neben den Firmenvertretern auch Mitglieder des Stadtrates und natürlich Oberbürgermeister Thorsten Schweiger. Er dankte allen Beteiligten und drückte seine Freude über das Entstandene aus. Sein besonderer Dank ging noch einmal an die Landschaftsplaner aus Nordhausen sowie an die bauausführende Firma Umweltschutz und Tiefbaugesellschaft MbH aus Sangerhausen. Dabei bezeichnete er die Maßnahme als Herzensprojekt.
1: Und das ist der Schützenplatz, wo wir hier stehen, ein besonderer Platz für uns im Zentrum der Stadt, wo ich ganz persönlich auch sagen kann, dass das ein Anliegen ist, was wir hier erfüllt haben. Nicht nur ein persönliches Anliegen, sondern ganz besonders ein Anliegen des Sanierungsausschusses. Der hat das immerhin viele, viele Jahre begleitet. Der Vorsitzende steht neben mir, Klaus Peche. Und wir haben ganz lange an diesem Projekt gearbeitet. Wir sind ganz froh, dass das heute eröffnet werden kann. Offiziell, inoffiziell ist er ja schon in Betrieb gegangen, wie wir das sehen. Und aber dennoch vielleicht ein paar Zahlen, weil die auch interessant sind hier dazu. Wir haben also, wie gesagt, ein knappes Jahr, genau gesagt 11 Monate gebaut mit Winterpause. Es hat hier begonnen am 17. Juni und wir stellen das heute fertig. Ziemlich genau 11 Monate. Wie gesagt, die Winterpause ein Stückchen abziehen. Das zeigt für eine solche Fläche, für ein solches Vorhaben, dass es gut gelaufen ist.
0: Finanziert wurde das Projekt unter anderem aus Städtebaufördermitteln, wobei die Stadt Sangerhausen mit rund 657.000 Euro den Löwenanteil der Gesamtkosten übernahm. Schließlich wies Herr Schweiger darauf hin, dass sowohl Mitarbeiter des Ordnungsamtes als auch einer privaten Sicherheitsfirma auf dem Platz regelmäßig nach dem Rechten schauen werden.
1: Ist dann der Schützenplatz, die neu gestaltete Schützenplatz, ist offiziell freigegeben.
2: Jetzt können wir klatschen!

0: allerletzten Arbeiten, oder?
1: Ja. Da komme ich jetzt in den Fernsehen. Oh!
0: Wir sind schon 2 Jahre Rentner und immer noch aktiv hier bei
1: der UT. Ja.
0: Und warum? Weil es uns Spaß macht.
1: Genau.
0: Und hat dieses Projekt auch Spaß gemacht?
1: Das weiß ich.
0: Ja, ja.
1: Ja, naja, jetzt werde ich mal da.
0: Ja, Sie können ja auch schön zu Hause bleiben, machen wir aber
1: nicht. Nö.
0: Hier mit den Jungs ist das super, oder?
1: Jawohl.

0: 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Am 26. Juli um 17 Uhr beginnt ein Orgelkonzert mit Kirchenmusikdirektor Thomas Ennenbach in der Marktkirche St. Andreas in der Lutherstadt Eisleben. Thema Giganten des Barocks, Bach und Händel sowie Verehrer. Der Eintritt kostet 10 Euro im Vorverkauf. Schüler bis 18 Jahre brauchen nichts bezahlen. Am 27. Juni wird in der Zeit von 9:30 Uhr bis 18 Uhr zum Tag der Berg- und Hüttenleute an den Schmidtschacht Helbra eingeladen. Mit dem Comedy-Programm Dicke Luft und kein Verkehr 4, Frauentausch, gastieren Künstler des bekannten Klacktheaters im Hof der Mansfelder Gewerke in Bendorf. Termin ist der 6. Juni, Einlass ab 17 Uhr, Beginn 18 Uhr, Eintritt 25 Euro, der Kartenverkauf ist unter der eingeblendeten Telefonnummer möglich. Im Rahmen der Ehrenamtswürdigung wird der Ottilienpreis 2026 Starke Frauen am 28. Juni ab 16 Uhr in der Klosterkirche St. Marien Widerstedt feierlich verliehen. 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
1: Der DAX notiert am Mittwochmorgen bei 25.021,71 Punkten, der TecDAX bei 4.223,44 Zählern und der Euro war 1,1618 US$ wert.
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1: In der Nacht zum Donnerstag geht die Bewölkung zurück und es wird niederschlagsfrei. Die Tiefstwerte sinken auf 14 bis 10 Grad, der Wind weht schwach aus Südwest. Der Donnerstag wird wolkig oder wechselnd bewölkt. Im Tagesverlauf kommt vom Westen her Schauer auf. Die Höchstwerte erreichen 23 bis 25 Grad, der Wind weht mäßig aus Südwest. In der Nacht zum Freitag ist es wechselnd bewölkt. Bei Abzug letzter Schauer sinken die Tiefstwerte auf 13 bis 7 Grad. Der Wind weht schwach bis mäßig aus Südwest. Am Freitag wird bei wechselnder Bewölkung ab den Mittagsstunden erneut Schauer und Gewitter erwartet. Die Höchstwerte erreichen 21 bis 23 Grad. Der Wind weht mäßig aus West. In der Nacht zum Samstag lassen die Niederschläge nach und vermehrt gibt es Auflockerungen. Die Tiefstwerte sinken auf 11 bis 6 Grad, der Wind weht schwach aus West. Am Samstag gibt es einen Wechsel zwischen locker bewölktem Himmel und längeren sonnigen Abschnitten. Im weiteren Tagesverlauf treten noch vereinzelt letzte leichte Schauer auf. Die Höchstwerte erreichen 21 bis 23 Grad, der Wind weht schwach bis mäßig aus Süd.
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1: Um 11 Uhr waren es 18 Grad, die Luftfeuchtigkeit betrug 49% und der Luftdruck 1008 Hektopascal.
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0: Auf dem Burggelände in Querfurt erwartete die Besucher vom 20. bis 22. Juni ein Spektakel fürs Auge, Ohr und auch für den Magen. Handwerker gekleidet wie einst konnte man bei der Ausübung alter Handwerkskünste bestaunen oder sogar selbst Hand anlegen. Unter den über 50 Handwerker- und Händlerständen gab es unter anderem Laternenbauer, Fützer, Kerzenzieher, Schmiede, Marionettenbauer und Bogenbauer. Des Weiteren sorgte eine historische Kräuterbäckerei und andere Stände mit zeitgemäßen Leckereien für reichlich Abwechslung. Auch mittelalterliche Musik und Ritterturniere trugen zum Gelingen dieser Traditionsveranstaltung auf dem Burggelände bei.
1: Auf der Kreuz steht, das sind zwei Brokkoli, die haben von Sachsen.

0: Obwohl das Wetter alles andere als ideal war, zog es die kleinen Besucher in hellen Scharen zum gemeinsamen Kinderfest der Jungen Union und der Volkskirche Mansfelder Land auf das Gelände des Klosters Helfter. Die erwartungsvollen Gäste wurden von Steve Jantos, dem Vorsitzenden der Jungen Union, begrüßt.
1: Ich darf euch erstmal alle hier recht herzlich zum Kinderfest der Jungen Union Mansfelder Land und der Volkskirche Mansfelder Land begrüßen. Ich finde es ja schon mal gut, dass ihr hier so zahlreich erschienen seid und jetzt sogar ein bisschen leiser werdet. Ganz besonders begrüßen möchte ich natürlich erstmal unsere Ehrengäste. Das ist zum einen die Schwester Lucia vom Kloster Helfter.
2: Bravo.
1: Wir befinden uns ja hier auf dem Gelände des Klosterhelfters und deshalb kann sie ein paar Worte dazu sagen.
3: Hallo, liebe Kinder, ich begrüße euch ganz herzlich. Schön, dass ihr da seid und helft mal feste mit, die Wolken wegzuschieben. Hau, ruck, hau, ruck, hau, ruck. Ob das was hilft, hoffen wir's. Ich bin hier in Vertretung vom Gastgeber, nicht? Und also, alles Gute für heute.
1: So, noch einen riesen Applaus. Als zweites möchte ich euch noch den Herrn Vorderstraße von der Volksküche vorstellen. Auch mal einen Applaus für Herrn Vorderstraße. Die Volksküche hat keine Kosten und Mühen gescheut und deshalb ist das Fest hier so groß und deshalb seid ihr alle da. Und deshalb kann er auch noch ein paar Worte zu uns sagen.
4: Seid ihr alle da jetzt, ja? Das geht noch viel lauter.
5: Ja! Wunderbar, wenn ihr so toll sprechen könnt, ich sage euch viel herzlich willkommen und viel Freude und viel Spaß heute. Dankeschön.
0: Auch die Bürgermeisterin der Lutherstadt Eisleben, Frau Fischer, freute sich hier zu sein.
6: Ja, hallo und wir möchten euch auch ganz herzlich begrüßen, Frau Stettler und ich. Und wir haben uns gedacht, wir haben für euch ein paar Preise mitgebracht. Und wenn ihr euch dann ganz doll anstrengt, könnt ihr bestimmt was mit nach Hause nehmen. Gebt ihr euch alle Mühe. Ja. Viel Spaß wünschen wir euch.
0: Allen Beteiligten wurde ein buntes Programm geboten. Herr Jantos, fasst du nochmal die Spannbreite der Veranstaltung zusammen.
7: Ja, also ich denke, wir haben ein reichhaltiges Angebot. Wir haben von der Feuerwehr übers Krankenauto bis hin zur Polizei und kleine Kindereisenbahn, eigentlich für jeden was dabei. Auch Sport und Spiel vom Kreis Sportbund und vom MSV. Ein lustiges Bühnenprogramm, also wirklich für alle etwas.
8: Wo kommen denn die Kinder alle her?
7: Die Kinder sind teilweise aus Eisleben und teilweise aus den Dörfern ringsrum bis Gerbstedt und Seeburg.
8: Das hat ja nur eine Tradition. Das wievielte Mal ist es eigentlich schon?
7: Das ist das dritte Kinderfest, was die Volkskirche Mansfelder Land zusammen mit der Jungen Union durchführt.
8: Gut, da steckt ja auch eine Menge Arbeit im Vorfeld drin. Alles ehrenamtlich?
7: Alles ehrenamtlich. Hier wird kein Helfer bezahlt. Das machen alle nur aus Spaß an der Freude.
8: Trotzdem, ein paar Kosten fallen ja an. Wie werden die aufgebracht?
7: Also den größten Teil der Kosten übernimmt die Volkskirche Mansfelder Land. Und kleinere Sachen müssen wir durch kleinere Sponsoren, wie zum Beispiel Mitsubishi Ahim.
0: Auf der Bühne gab es derweil ein buntes und abwechslungsreiches Programm. Viele Beteiligte haben dafür gesorgt, dass trotz des schlechten Wetters das gemeinsame Kinderfest der Jungen Union und der Volksküche Mansfelder Land ein Erfolg wurde und den Kindern viele bleibende Erinnerungen bescherte.
9: Im Rahmen ihrer Zusammenkünfte hatte sich die SPD-Stadtfraktion der Lutherstadt Eisleben am Dienstag, den 30. Mai, kurzerhand in die Geschäftsräume der Kreishandwerkerschaft Mansfelder Land eingeladen. Natürlich war man hier herzlich willkommen. Unter den geladenen Gästen befand sich auch Bürgermeisterin Jutta Fischer. Bei der ersten offiziellen Begegnung zwischen Handwerkerschaft und der frisch gebackenen Bürgermeisterin der Lutherstadt nutzte Wolfgang Gerhardt, Geschäftsführer der Innung, die Gelegenheit, um im Namen aller herzlichste Glückwünsche zum Amtsantritt zu übermitteln und auf gute Zusammenarbeit anzustoßen.
10: Wir freuen uns auf die gute Wahl. Sie sind auch unser Wahl.
11: Ich bedanke mich und ich freue mich auch auf gute Zusammenarbeit mit Flensburg.
2: Probleme gibt, nicht anstehen lassen, kommen Sie auf mich zu und so wie heute, dass wir das wirklich gemeinsam beraten können und versuchen könnten, Lösungen zu finden.
10: Ja, vielen Dank.
9: Im Anschluss daran brachte er die Sorgen und Nöte der Handwerker im Mansfelder Land zum Ausdruck.
11: Tja, das Handwerk, Sie kennen das, wir sind seit 1990 um 50% geschrumpft mit unseren Betrieben und mit unseren Mitarbeitern. Dann gab es eine Welle, wo wir wieder zulegen konnten, wo die IHGs kamen, die ja ab 1.6. jetzt außen vor sind, wo wir dann wieder aufholen konnten, die Anzahl der Betriebe, aber leider mit der Beschäftigtenzahl nicht. Handwerk heute ist sehr stark im Überlebenskampf. Wir fahren, egal eigentlich was wir nehmen, ob das der Tischler, der Fleischer oder der Bäcker, zwischen 100 bis 200 Kilometer am Tag, um unsere Aufträge reinzukriegen. Also wir verlagern unsere Arbeit teilweise bis nach Bayern runter, weil wir dort, ich sag's mal, Preisdrücker sind. Also der bayerische Tischler ist so teuer, dass man heute auf Leute aus Sachsen zurückgreift. Und zum Vorteil der Kunden, aber zum Nachteil der Gesundheit unserer Handwerksmeister, ja, unserer Angestellten natürlich. Im Lehrlingswesen ist es so, es gab gerade vorhin im Radio die Mitteilung mit den Lehrstellenaktionen, die laufen. Wir haben von 450 Lehrer, also auszubilden pro Jahr, inzwischen noch 200 Lehrlinge bei uns im Handwerk, die eingestellt werden. Also 50% Deckbruch, eigentlich 50%. Leider ist die Arbeit nicht da. Die Bereitschaft zur Ausbildung ist da, wir arbeiten mit Bildungsträgern gut zusammen.
9: Besonders bedauerlich ist dabei, dass es für die Kreishandwerkerschaft so schwer ist, junge Handwerksmeister in die Innung zu bekommen. Von 1053 Betrieben in Sachsen-Anhalt sind nur 340 in einer Innung.
11: Ja, die Bitte und die Hoffnung wäre, auch an die Frau Fischer, bei der Vergabe von Arbeit, vielleicht die Lose klein zu halten, dass auch ein Handwerksmeister eine Chance kriegt, und eben ein Teillos dann zu erwischen, dass man eben die großen Lose, wir haben es im Bauamt ja so tätig, da ist die Zusammenarbeit gut, aber wir wünschen uns eben auch mehr Arbeit auch für die Region oder in der Region. Ja.
9: Ein Bestandteil in der Tagesordnung war die Besichtigung des liebevoll in den Kellerräumen der Kreishandwerkerschaft eingerichteten Museums, in dem der Geschäftsführer stolz die Schätze aus vergangenen Zeiten präsentierte und zu dem einen oder anderen auch eine kleine Geschichte zu erzählen wusste.
11: Hier sind wir in der Tischlerei Strahl eigentlich, die Holzwürmer, so nennen sich die Tischler. Es sind ja so viele interessante Dinge, auf die wir gar nicht eingehen können. Da hängt ein Zylinder, ich weiß von Herrn Strahl, der nahm früher die Leibschürze ab und ging in der Beerdigung mit dem Zylinder, setzte ihr Zylinder auf und da gingen die ihr Kollegen beerdigen. Das sind solche Geschichten.
12: Wer am 1. Juni, dem Kindertag, am Nachmittag auf den Marktplatz in Hettstedt fahren wollte, der musste erst einmal an Andreas und seinen Freunden vorbei. Die Jugendlichen unterstützten damit die Organisatoren des diesjährigen Kinderfestes auf dem Markt. Das waren alle in der Kinder- und Jugendarbeit tätigen Vereine und einige Mitglieder des Gewerbevereins der Stadt Hettstedt.
13: Wir bedanken uns bei allen für die Unterstützung und vor allen Dingen auch bei Gewerbetreibenden der Stadt Hettstedt, bei der Firma Unterschütz Sondermaschinenbau. Frau Horker unterstützt uns seit vielen Jahren heute hier als Burgfräulein Karin erschienen und auch die Familie Bieder ist mit im Boot. Die alle kümmern sich um euer kulinarisches Wohlergehen. Ja, dann wünsche ich uns allen heute noch weiterhin so strahlenden Sonnenschein und recht viel Spaß euch allen.
12: Unter dem diesjährigen Motto Mittelalter und altes Handwerk wurde den Kindern, aber auch den erwachsenen Begleitpersonen eine ganze Menge geboten. Dicht umlagert war beispielsweise passend zum Thema der Mittelalterverein aus Mansfeld. Aber auch alte Handwerkstechniken wurden den Kindern gezeigt. Musik.

0: Auch der Landschaftspflegeverband Fredeburger Hütte beteiligte sich. Hier wurde gesponnen, gefilzt und gebuttert. Für die Kinder war das einmal etwas ganz Neues.
1: Ja, das ist ein altes Butterfass von 1820. Und da wird mit Muskelkraft frische Butter gemacht für die Kinder. Die haben keine Ausdauer zum Leiern, der kleine Mann. Und die dürfen sie dann auch verkosten.
2: Unser Sven, das ist unser Maskottchen. Passend zum Spinnen, das weiße Fell. Möchten Sie mal den Sven begrüßen?
0: Das interessierte auch Nathalie Rosina. Die Schülerin stammt aus Wolgograd und ist für einige Wochen in Deutschland zu Gast. Gemeinsam mit Gastmutti Regina Schlücke freute sie sich, beim Kinderfest dabei sein zu können.
3: Du bist jetzt seit einigen Wochen hier in Deutschland und bleibst noch bis Anfang Juli.
4: Ja.
3: Wie gefällt es dir denn so?
4: Super. Ungewöhnlich als in Russland. Schöne Sehenswürdigkeiten, Denkmäler, alles super. Mir gefällt hier.
3: Und die Leute?
4: Die Leute auch, freundliche, alles. Keine Wörter, sehr schön. Ja.
3: Was machst du den ganzen Tag so?
4: Helfe Regina im Haushalt, spiele mit meiner Gastschwester Steffi in Karten, ja, mit Fahrrad fahre, ja, unterhalte mit meinem Gastbruder, in die Schule gehe ja auch. Alles, was ist möglich.
3: Ja. Und wo hast du so gut Deutsch gelernt?
4: Wo? In Russland.
3: Ja?
4: Ja.
3: In der Schule?
4: Ja, in der Schule. Meine Schule in Wolgograd, sie ist mit Vertieften von Deutsch unterrichtet. Und ich lerne Deutsch schon 9 Jahre.
3: Oh,
4: 9 Jahre, ja.
3: Sprichst sehr gut.
4: Ja, danke.
0: Einige Mitglieder des Gewerbevereins kümmerten sich liebevoll um die Versorgung der Kids.
5: Ja, oh, das weiß ich gar nicht. Sirup und Musbrot und Kuchen und Obst und Gemüse.
3: Ich würde gerne mögen.
5: Richtig.
0: Ute Dittrich vom Humanistischen Verband freute sich über die gute Resonanz des Festes bei den Kindern. Sie kam diesmal als Ziegenhirte daher.
6: Ja, Frau Dittrich, Sie haben heute Mehl mitgebracht, sind nicht allein gekommen.
5: Ja, wir haben 2 Ziegen aus 5 Hausen für die Kinder zum Streicheln.
6: Ja, und Insider weiß ich ja, dass Sie großer Ziegenfan sind.
5: Warum? Ja, schöne Tiere, lieb, für Kinder was ganz Besonderes. Und eigentlich sind Ziegen ja nicht so bekannt. Und für Stadtkinder schon ja nicht.
6: Ja, richtig. Deswegen sind sie da. Was wird heute noch geboten hier?
5: Tja, eigentlich, wenn man mal den Blick schweifen lässt, das ist Mittelalterfest, alles, was das Mittelalter hat zu bieten. Viele Vereine wie die Germanen von Mansfeld oder der Landschaftspflegeverband von Friedeburg oder hier wie unsere Ziegen aus 5000 haben sich bereit erklärt, mit den Vereinen und Verbänden die Jugendarbeit in der Stadt machen. Hier den Kindertag zu gestalten und nicht zu vergessen unsere Gewerbetreibenden. Ohne die wäre es ja auch nicht möglich.

0: Am 1. Juni waren mehr Radfahrer als sonst vor dem Haupteingang von MKM zu sehen. Was es damit auf sich hat, verriet uns Ralf Bahlmann, Großkundenbetreuer der AOK.
1: Ja, die AOK möchte die Versicherten und auch andere motivieren, etwas mehr für die Gesundheit zu tun. Die AOK hat gemeinsam mit dem ADFC, mit dem Allgemeinen Deutschen Fahrradclub, im vergangenen Jahr ein Pilotprojekt hier gestartet in Sachsen-Anhalt, um die Resonanz zu erfahren, hat festgestellt, dass ein sehr großes Interesse vorliegt und wir haben uns dieses Jahr entschlossen, gesamt Sachsen-Anhalt dieses Angebot zu unterbreiten. Die Firma MKM hier in unserem Bereich hat ein sehr gutes Interesse gezeigt und deswegen wollen wir den Auftakt dieser Veranstaltung heute hier bei MKM beginnen.
2: Was genau wird passieren?
1: Die Mitarbeiter, die Interesse haben, das Fahrrad zur Arbeit zu nutzen, sollen vom 1. Juni bis 30. August für mindestens 30 Tage mit dem Fahrrad zur Arbeit fahren. Um diese Motivation zu untermauern, gibt es attraktive Sachpreise, attraktive Teamgewinne, die natürlich, das muss man als Krankenkasse immer erwähnen, von Sponsoren zur Verfügung gestellt werden und nicht aus Mitgliedsbeiträgen erhoben werden.
2: Wie soll denn das kontrolliert werden?
1: Die Mitfahrenden bekommen einen sogenannten Aktionskalender, also eine Art Fahrtenbuch, wo sie täglich eintragen, wie viele Kilometer sie fahren. Und zum Schluss werden diese Fahrten dann summiert und der die meisten Kilometer gefahren hat, wird mit einem Hauptpreis belohnt.
2: Ist das jetzt eine neue Aktion der AOK oder fand die in angewandelter Form schon mal statt?
1: Diese Aktion fand schon einmal statt. Der Ursprung dieser Aktion stammt aus Skandinavien. In Skandinavien wurde vor einigen Jahren das ins Leben gerufen, wurde vor 2 oder 3 Jahren in anderen Bundesländern getestet, mit Erfolg, mit großer Resonanz. Und wir hatten im vergangenen Jahr in Sachsen-Anhalt ja auch die Resonanz von über 100 Firmen, die sich da im Pilotprojekt beteiligt haben.
0: Na und dann wurden schon die ersten Bonuskilometer gesammelt. Am Vormittag des 3. Junis trafen nach und nach jede Menge Mountainbiker auf dem Sportplatz Biesenrode ein. Was es damit auf sich hat, erfuhren wir von den Organisatoren des 5. Biesenröder Mountainbike-Marathons, Dirk Walinski und Lars Gobrecht.
3: Wir sind hier zusammengekommen, die Strecke vorzustellen. Heute ist offizielle Streckenvorstellung zum 5. Mountainbike-Marathon Biesenrode. Der 5. Mountainbike-Marathon Biesenrode ist in diesem Jahr gleichzeitig Landesmeisterschaft Sachsen-Anhalt für Sachsen-Anhaltiner. Deshalb haben sich in diesem Jahr auch viele Einheimische angemeldet, die sonst noch nicht hier waren. Denen wollen wir die Gelegenheit geben, heute die Strecke kennenzulernen, sowie auch einen anderen, die die Strecke schon kennen. Die können heute testen, ihre Leistung feststellen, wie stark sie schon sind und noch ein bisschen trainieren.
2: Zum 5. Mal findet der Biesenröder Mountainbike Marathon statt. Was ist das für Veranstaltung? Wie ist sie entstanden?
3: Entstanden ist sie eigentlich vor 5 Jahren durch eine Idee von uns. Es ging ein Rennen durch Biesenrode und da haben wir uns gedacht, kriegen wir auch hin. Haben uns so anders Veranstaltungen angeguckt und kurzerhand innerhalb von 2 Wochen den ersten Marathon organisiert. Das war ein großer Erfolg, hat sich mittlerweile gesteigert. Wir sind eigentlich ein fester Bestandteil im Rennkalender. Und ja, nun findet er zum 5. Mai statt. Wir haben knapp 200 Anmeldungen bis jetzt und wir laden auch jeden ein, der sich noch nicht entschlossen hat, gern herzukommen. Der Marathon findet am 17. und 18. Juni statt. Am 17. Juni, 17 Uhr, ist das Bergzeitfahren, wo wir mit ungefähr 100 Fahrern rechnen und 200 bis 300 Zuschauern. Dazu kommt auch Uwe Raab. Der ist deutscher Meister im Straßenradsport, Tour de France-Fahrer. Er wird als Ehrengast hier den Startschuss geben und abends zur Bikeparty uns Rede und Antwort stehen. Am 18. früh um 9 ist Start zur Landesmeisterschaft. Verschiedene Strecken, angefangen von 27 Kilometer für die Frauen bis hin 81 Kilometer für die Herren und Senioren. Ja, wir hoffen auf ein schönes Rennen. Das Wetter wird besser, die Strecke ist schwer, zurzeit noch sehr schlammig, aber wir laden jeden recht herzlich ein, hier dran teilzunehmen.
2: Ja, wer noch teilnehmen möchte, wo kann er sich denn melden?
3: Anmeldung im Internet unter www.mdb-biesenrode.de. Einfach nach Biesenrode kommen. Mittwoch und Samstag ist oder Sonntag ist hier Training. Oder unter der Telefonnummer 034 782 90 338.
0: Ja, und dann machte sich eine erkleckliche Zahl von Mountainbikern auf, die Strecke für den 5. Biesenröder Mountainbike-Marathon am 17. und 18. Juni zu erkunden. Am 2. Juni fand das erste Treffen ehemaliger Mitarbeiter des Johanniterhauses Mansfeld statt. Wir sprachen mit der Leiterin Undine Hanschke, wie es zu dieser Aktion kam.
4: Wir laden heute unsere ehemaligen Mitarbeiter recht herzlich in das Seniorenheim Johannitaus Mansfeld zu einem Pläuschchen ein. Es ist ja nicht so das Übliche, dass ehemalige Mitarbeiter zu ihren ehemaligen Arbeitgeber eingeladen werden, um hier einfach nochmal zu schauen, was hat sich ja entwickelt, wie geht's den anderen Kollegen, Erfahrungsaustausch, naja, einfach mal zu schauen, wie war es denn früher, um Rückblick zu halten.
2: Wie sind Sie denn auf diese Idee gekommen?
4: Die Ansprachen oder beziehungsweise Begegnungen in Stadt und Dorf von ehemaligen Mitarbeitern haben mich auf den Gedanken einfach gebracht, zu sagen, na, habt ihr noch mal Lust und Laune, mal zu schauen. Man wird immer danach gefragt, wie geht's den Senioren, die man eigentlich verlassen hat und nie wieder besucht hat. Und auf den Gedanken bin ich dann gekommen zu sagen, ja, herzlich willkommen, schaut mal, wie es euren ehemaligen Schützlingen jetzt noch geht.
2: Wie wird denn das Treffen ablaufen?
4: Ja, ganz locker. Heimbewohner sind natürlich auch dazu eingeladen und freuen sich recht herzlich auch auf die Wiederbegegnung mit den ehemaligen Kollegen. Es ist zum Anstoßen angedacht, es ist zum Grillen angedacht. Einfach singen und plaudern. Vor allen Dingen haben wir uns auch vorbereitet, die Alben, ehemalige Fotos, damals Asseburg noch, anzuschauen, um Rückblick halten zu können.
2: Das ist ja nun das erste Treffen dieser Art. Soll das eine Tradition werden?
4: Das soll mit heutigem Tage die Tradition für weitere Jahre sein. Wir haben uns da auch auf den fixen Termin geeinigt, dass wir sagen, es ist immer der erste Freitag im Monat Juni. Weil die Kollegen auch schon an mich herangetreten sind und gesagt haben, liebe Chefin, doch nicht in den Wintermonaten. Da wir aus den Dörfern der umliegenden Stadt kommen, ist es manchmal schwierig, hier nach Mansfeld zu kommen. Sodass man sagt, die Sonne ist einladend und deswegen machen wir uns damit natürlich auch auf den Weg.
0: Und dann war es soweit. Frau Hanschke konnte ihre ehemaligen Mitarbeiter in ihrem neuen Haus begrüßen.
4: Ich möchte hiermit diesen Nachmittag mit Ihnen einfach beginnen, indem ich sage, das beste Mittel, jeden Tag neu zu beginnen, ist beim Erwachen daran zu denken, ob man nicht wenigstens einen Menschen an diesem Tag eine Freude machen könnte. Und das war der Anlass, oder dieser Vers hat mich viele, viele Monate begleitet, wo ich mir immer wieder Gedanken gemacht habe, wie kann ich meinen ehemaligen Mitarbeitern eine Freude bereiten.
0: Und dann war ausreichend Gelegenheit, die alten Zeiten wieder einmal aufleben zu lassen. Und natürlich wurde auch mit einem Gläschen Sekt angestoßen. Am Vormittag des 3. Juni sammelten sich die unterschiedlichsten Feuerwehrfahrzeuge am Sportplatz in Sandersleben. Warum? Weiß Frank Reichert, Sandersleber Wehrleiter.
5: Das ist anlässlich unser 140-jähriges Jubiläum unserer Freiwilligen Feuerwehr und heute ist ein Festumzug und dachte offene Tür der Freiwilligen Feuerwehr was anderes hin.
2: Wer macht denn alles mit beim Festumzug?
5: Beim Festumzug machen sämtliche Feuerwehren in unserem Kreisgebiet, also von unserem Abschnitt Nord, machen da die Freiwilligen Feuerwehren mit. Das heißt, Widerstedt, Arnstedt, Weilbeck, Quenstedt, Hagerode, Alterode.
2: Natürlich Sandersleben selber.
5: Und Sandersleben natürlich selber und auch Jastwehren wie Gerbstedt hier und Zahnstedt.
2: Es werden ja nicht nur die aktuellen Feuerwehrfahrzeuge vorgeführt.
5: Nein, es werden auch alte Gerätschaften, wie zum Beispiel eine alte Drehleiter von 1924, Handdruckspritzen von 1890 in der Drehe rum und wie gesagt auch Löschfahrzeuge von den heutigen.
2: Das ist ein Höhepunkt für die Feierlichkeiten 140 Jahre Feuerwehr hier in Sandersleben. Was ist denn noch geplant?
5: Das ist ein Höhepunkt. Ein Höhepunkt haben wir schon weg. Und zwar haben wir am 20. Mai, weil das der Tag war, an dem wir annehmen, dass die Feuerwehr Sandersleben am 20. Mai 1866 gegründet wurde. Und da hatten wir am 20. Mai einen großen Tanzabend bei uns in der Feuerwehr im Gerätehaus, der sehr gut angekommen ist. Und das ist der zweite Höhepunkt. Und einen weiteren Höhepunkt wird es am 24. Juni hier das Kreismusikertreffen, wo die Musikeinheiten des Landkreis Mansfelder Land hier ein Ständchen bringen. Und der nächste Höhepunkt wird dann der 9. September sein. Und zwar ist dann dort bei uns im Gerätehaus ein Festempfang mit sämtlichen Feuerwehren, mit Landrat und mit der Frau Ministerin Wernicke. wird das bei uns im Gerätehaus dann sein. Richterfest empfangen.

von klingendem Spiel begleitet, setzte sich dann der lange Festumzug in Bewegung. Mit dabei über 20 alte und moderne Feuerwehrfahrzeuge. Ein besonderer Blickfang natürlich die mehreren Pferdewagen. Sie führten zum Teil historisches Feuerwehrgerät mit sich. Unterstützt wurde der Umzug auch durch das Feuerwehrmuseum Holdenstedt, die mit eigenen Wagen und Fahrzeugen dabei waren. Eines der ältesten Wagen im Zug war eine Feldküche aus der Zeit vor dem Ersten Weltkrieg. Wie Herr Reichert zu berichten wusste, musste diese Feldküche auch diesen schlimmen Krieg mitmachen und ist jetzt zu wesentlich friedlicheren Zwecken unterwegs. Den Abschluss bildeten die modernen Fahrzeuge der befreundeten Wehren, die mit ihrem Mitmachen die Verbundenheit der Feuerwehren untereinander dokumentierten und den Kameraden von Sandersleben auf diese Art und Weise zu ihrem 140. Geburtstag gratulierten.

Hallo und herzlich willkommen, liebe Zuschauerinnen und Zuschauer bei Punktum, Ihrem regionalen Fernsehprogramm am heutigen Mittwoch. Der Geopark Harz-Braunschweiger Land Ostfalen, der weit in unser Sendegebiet reinreicht, hat die Revalidierung 2025 erfolgreich bestanden und darf somit für weitere 4 Jahre den Status UNESCO Global Geopark tragen. Die UNESCO hat dem Geopark erneut die grüne Karte verliehen und damit die erfolgreiche Arbeit der vergangenen Jahre bestätigt. Besonders positiv bewertet wurden die kontinuierliche Verbesserung englischsprachiger Informationsangebote sowie die hohe Qualität der Geoparkarbeit insgesamt. Gleichzeitig wurden Empfehlungen für die weitere Entwicklung ausgesprochen. Die erneute Auszeichnung ist ein wichtiger Erfolg für die gesamte Region und unterstreicht die internationale Bedeutung des geologischen, kulturellen und natürlichen Erbes zwischen Harz und Heide. Die Kita Wirbelwind in Klostermannsfeld nimmt ab sofort am AOK Gesundheitsförderprogramm Julinchen Kids fit und gesund in der Kita teil. Am 1. Juni ist die Kita mit einem Fest in das Projekt gestartet. Julinchen Kids richtet sich an Krippen- und Kindergartenkinder und soll ihnen eine gesunde Lebensweise vermitteln. Auch die Gesundheit der Erzieherinnen liegt im Fokus und Eltern werden mit einbezogen. Insgesamt läuft das Projekt 3 Jahre.

0: München Kids feiert in diesem Jahr sein 12-jähriges Bestehen. Seit dem landesweiten Start 2014 haben bereits 174 Kitas teilgenommen. Über 12.780 Kinder und deren Eltern sowie über 2.000 Erzieherinnen und Erzieher konnten so bislang erreicht werden. Aktuell werden 57 Einrichtungen von der AOK Sachsen-Anhalt betreut. Interessierte Kitas können sich unter www.deine-gesundheitswelt.de/kinderprojekte über Jolinchen Kids informieren und für eine Teilnahme anmelden. Dort gibt es auch Informationen zu den anderen Kinderprojekten der AOK Sachsen-Anhalt. Das Theater Eisleben lädt Theaterfans dazu ein, die warme Jahreszeit mit Kultur unter freiem Himmel zu genießen. Heinrich von Kleists Klassiker Der zerbrochene Krug verlässt die große Bühne und zieht um. Ab dem 12. Juni ist die Inszenierung an insgesamt 3 Terminen im Theatergarten zu erleben. Tickets sind an der Theaterkasse in der Bucherstraße und der Abendkasse sowie online unter theater-eisleben.de oder telefonisch unter 03475 60 20 70 erhältlich. Am 13. Juni von 9:30 bis 16 Uhr ist wieder Numismatik-Ausstellung der Hettstädter Münzfreunde in Walbeck im Dorfgemeinschaftshaus im Anbau der Kultursaal, das ist Klosterstraße 7.
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0: Passend zum Kindertag wurde in Walbeck ein neuer Spielplatz eingeweiht. Der Räuberplatz Mutzberg entstand auf Initiative engagierter Bürgerinnen und sehr vielen Spendern in Kooperation mit der Stadt Hettstedt. Bürgermeister Frank Tallich begrüßte die zahlreichen Anwesenden zu diesem freudigen Anlass.
1: Meine lieben Besucher und Gäste, liebe spielfreudige Kinder, ich freue mich, Sie heute hier begrüßen zu dürfen, zu so einem schönen Anlass. In Zeiten, wo wir irgendwie mehr darüber diskutieren, was aus knappen Kassen und hoher Bürokratie nicht entstehen kann, freue ich mich, dass wir so ein schönes Musterbeispiel haben, was alles existieren kann, wenn wir uns gemeinsam zusammentun und die Kräfte bündeln. Ich danke daher sehr, und da habe ich jetzt hier zur Not meine tolle Liste, damit ich keinen vergessen, unseren drei Initiatorinnen, Vanessa Schmidt, Babette Fink und Katja Hebach, sowie den vielen, vielen Spendern, die das möglich gemacht haben, der Scratch Pharma Kuvilins GmbH und Co. KG, Elcoverell GmbH, der ÖSA Versicherung und Klaus Handorf, der Firma Green Team, Mario Gottschalk, Doris Schröter, den Stadtwerken Hettstedt, der Sparkasse Mansfeld-Südharz, Michael und Petra Spuralski, Thorsten Tetzel, René Bartel, dem Carservice Ingrisch, Alfahn, Haustechnik, Tief- und Kulturbau Gernrode und Falk Wolster und Dr. Thilo Köttich. Dank Ihnen haben wir das geschafft,

0: dieses schöne Projekt auf die Beine zu stellen. Und dann darf ich mich sehr freuen, dass unser Bauhof, nachdem es ja nicht genug ist, einfach nur die Teile zu liefern und die Organisation zu übernehmen, es auch geschafft hat, trotz dem ein oder anderen Hindernis die Spielgeräte so schön aufzubauen. Das betone ich deshalb, Frau Fink wird es mir hoffentlich nachsehen, aber ich finde es tatsächlich sehr schade. Einen kleinen Unfall hat man ja schon mit kleinen Beschmierungen. Ich hoffe, man sieht das Engagement von Ihnen allen in diesem Spielplatz und wir schaffen es auch, diesen Spielplatz lange für uns und die Kinder hier zu erhalten.
1: Ortsbürgermeisterin Liane Weinert ergriff ebenfalls das Wort.
2: Passend zum Kindertag erobern die Kinder von Walbeck im Landkreis Mansfeld-Südharz heute ihren neuen Spielplatz. Genauer gesagt den Räuberplatz Mutzberg. Der hat alles, was Kinder zum Austoben brauchen. Klettergerüste, Schaukeln, Buddelsand und doch ist es ganz besonders. Viele engagierte Bürger, Vereine und Betriebe haben gespendet. Nur so konnte der Räuberplatz Mutzberg gebaut werden. Hier gilt unser Dank nochmal den drei Initiatorinnen und dem Eigenbetrieb Bauhof, der diesen Spielplatz errichtet hat. Der Ortschaftsrat Walbeck beteiligt sich ebenfalls mit einer Spende in Höhe von 50 Euro. Den Betrag werden wir auf das Konto der Stadt überweisen.
1: Dann zerschnitten Ortsbürgermeisterin, Bürgermeister und Vanessa Schmid für die Initiatorinnen, die den Spielplatz möglich machten, das symbolische Band. Damit konnten die Mädchen und Jungen den Spielplatz in Besitz nehmen, der ein abwechslungsreiches, kreatives Spielangebot bietet, das neben dem Spaß für die Kids auch das Erlernen motorischer Fähigkeiten fördern soll. Und dass es für jedes Kind noch eine Kugel Eis umsonst gab, war sozusagen das Sahnehäubchen an diesem Tag.
3: In unmittelbarer Nachbarschaft zum Kaufland in Sangerhausen befindet sich der Schützenplatz. Dort entstand jetzt in nur 11 Monaten Bauzeit ein moderner Aufenthalts- und Begegnungsort für Familien, Kinder und Jugendliche. Im Mittelpunkt der Neugestaltung stand ein Wasserspielbereich als Ersatz für den im Jahr 2022 abgerissenen Springbrunnen, wie die Anna Moravec von der ausführenden Planungsfirma LA21 aus Nordhausen berichtete.
4: Der Brunnen war weg und es sollte ein neues Wasserspiel wieder hin und dann gab es viele Ideen, was kommen kann und von dem zentralen Wasserspiel kam man jetzt auch zum Wasserspielplatz. Das freut mich besonders, dass auch für die Kinder jetzt noch Sachen entstanden sind, die ja auch schon rege genutzt werden und da freuen wir uns sehr. Es sind viele da, es ist abwechslungsreich, viel Grün, das ist auch schön, dass man eben auch hier rumlaufen kann und auch Schatten hat, das ist auch sehr gut. Also da bin ich sehr froh, dass wir das so machen durften.
5: Super, naja und hatten Sie vielleicht irgendwelche Schwierigkeiten während der Bauphase oder irgendwas, was Sie vielleicht noch bauen wollten, doch nicht gepasst?
4: Nein, es war eigentlich tatsächlich eine wunderbare Zusammenarbeit mit der Stadt Sangerhausen und auch mit dem ausführenden Unternehmen. Also gab nur Herausforderungen, keine Probleme, konnten wir alles lösen.
5: Zum Beispiel?
4: Ja, es ist eben, man sieht es jetzt kaum, die größte Herausforderung ist ja die Technik, die unten drunter ist. Also wir haben hier ja diese zwei Schächte und da sind Kubikmeter an Wasser, die da auch gespeichert werden und ein Technikraum, da kann man sogar drin stehen und dann alles. Da sind natürlich erstmal Dinge, die man auch verstehen muss, wo die Stadt auch jemanden braucht, der sich immer kümmert, aber da gibt es eine super Zusammenarbeit und da freuen wir uns drauf, wir werden immer wieder kommen und gucken, wie es aussieht.
3: So verfügt der abwechslungsreiche Wasserspielplatz unter anderem über eine WIP-Saugpumpe, einen Wasserspender, ein Schaufelrad, Spritzdüsen, eine Wasserklappe sowie mehrere Sprudelsteine und lädt Kinder zum Spielen und Entdecken ein. Außerdem gibt es eine Balancierwippe und für Kleinkinder zusätzlich eine Spielkombination mit Rutsche- und Klettermöglichkeiten. Und das ist längst noch nicht alles. Im Zuge der Baumaßnahmen wurden außerdem die bestehenden Zuwegungen in das Projekt einbezogen. Diese wurden teilweise saniert bzw. vollständig erneuert. Zudem entstanden zahlreiche neue Sitzmöglichkeiten. Zur offiziellen Eröffnung des neu gestalteten Schützenplatzes mittels Banddurchschnitt erschienen neben den Firmenvertretern auch Mitglieder des Stadtrates und natürlich Oberbürgermeister Thorsten Schweiger. Er dankte allen Beteiligten und drückte seine Freude über das Entstandene aus. Sein besonderer Dank ging noch einmal an die Landschaftsplaner aus Nordhausen sowie an

0: Die bauausführende Firma Umweltschutz und Tiefbaugesellschaft MbH aus Sangerhausen. Dabei bezeichnete er die Maßnahme als Herzensprojekt.
1: Und das ist der Schützenplatz, wo wir hier stehen, ein besonderer Platz für uns im Zentrum der Stadt, wo ich ganz persönlich auch sagen kann, dass das ein Anliegen ist, was wir hier erfüllt haben. Nicht nur ein persönliches Anliegen, sondern ganz besonders ein Anliegen des Sanierungsausschusses. Der hat das immerhin viele, viele Jahre begleitet. Der Vorsitzende steht neben mir, Klaus Peche. Und wir haben ganz lange an diesem Projekt gearbeitet. Wir sind ganz froh, dass das heute eröffnet werden kann. Offiziell, inoffiziell ist er ja schon in Betrieb gegangen, wie wir das sehen. Und aber dennoch vielleicht ein paar Zahlen, weil die auch interessant sind hier dazu. Wir haben also, wie gesagt, ein knappes Jahr, genau gesagt 11 Monate gebaut mit Winterpause. Es hat hier begonnen am 17. Juni und wir stellen das heute fertig. Ziemlich genau 11 Monate. Wie gesagt, die Winterpause ein Stückchen abziehen. Das zeigt für eine solche Fläche, für ein solches Vorhaben, dass es gut gelaufen ist.
0: Finanziert wurde das Projekt unter anderem aus Städtebaufördermitteln, wobei die Stadt Sangerhausen mit rund 657.000 Euro den Löwenanteil der Gesamtkosten übernahm. Schließlich wies Herr Schweiger darauf hin, dass sowohl Mitarbeiter des Ordnungsamtes als auch einer privaten Sicherheitsfirma auf dem Platz regelmäßig nach dem Rechten schauen werden.
1: Schnitt ist dann der Schützenplatz, die neu gestaltete Schützenplatz ist offiziell freigegeben.
2: Jetzt können wir klatschen!

0: allerletzten Arbeiten, oder?
1: Ja. Da komme ich jetzt in Kampf. Oh!
0: Wir sind schon 2 Jahre Rentner und immer noch aktiv hier bei der UT.
1: Ja.
0: Und warum? Weil es den Spaß macht.
1: Genau.
0: Und hat dieses Projekt auch Spaß gemacht?
1: Das war ich.
0: Ja, ja.
1: Ja, naja, jetzt werde ich mal da.
0: Ja, Sie können ja auch schön zu Hause bleiben, machen wir aber
1: nicht. Nö.
0: Hier mit den Jungs ist das super, oder?
1: Jawohl.

0: 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Am 26. Juli um 17 Uhr beginnt ein Orgelkonzert mit Kirchenmusikdirektor Thomas Ennenbach in der Marktkirche St. Andreas in der Lutherstadt Eisleben. Thema Giganten des Barocks, Bach und Händel sowie Verehrer. Der Eintritt kostet 10 Euro im Vorverkauf. Schüler bis 18 Jahre brauchen nichts bezahlen. Am 27. Juni wird in der Zeit von 9:30 Uhr bis 18 Uhr zum Tag der Berg- und Hüttenleute an den Schmidtschacht Helbra eingeladen. Mit dem Comedy-Programm Dicke Luft und kein Verkehr 4, Frauentausch, gastieren Künstler des bekannten Klacktheaters im Hof der Mansfelder Gewerke in Bendorf. Termin ist der 6. Juni, Einlass ab 17 Uhr, Beginn 18 Uhr, Eintritt 25 Euro. Der Kartenverkauf ist unter der eingeblendeten Telefonnummer möglich. Im Rahmen der Ehrenamtswürdigung wird der Ottilienpreis 2026 Starke Frauen am 28. Juni ab 16 Uhr in der Klosterkirche St. Marien-Widerstedt feierlich verliehen. 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
1: Der DAX notiert am Mittwochmorgen bei 25.000.

0: 40.021,71 Punkten. Der TecDAX bei 4.223,44 Zählern und der Euro war 1 US-Dollar 16,18 wert.
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0: In der Nacht zum Donnerstag geht die Bewölkung zurück und es wird niederschlagsfrei. Die Tiefstwerte sinken auf 14 bis 10 Grad, der Wind weht schwacher Südwest. Der Donnerstag wird wolkig oder wechselnd bewölkt. Im Tagesverlauf kommt vom Westen her Schauer auf. Die Höchstwerte erreichen 23 bis 25 Grad, der Wind weht mäßiger Südwest. In der Nacht zum Freitag ist es wechselnd bewölkt. Bei Abzug letzter Schauer sinken die Tiefstwerte auf 13 bis 7 Grad. Der Wind weht schwach bis mäßig aus Südwest. Am Freitag wird bei wechselnder Bewölkung ab den Mittagsstunden erneut Schauer und Gewitter erwartet. Die Höchstwerte erreichen 21 bis 23 Grad. Der Wind weht mäßig aus West. In der Nacht zum Samstag lassen die Niederschläge nach und vermehrt gibt es Auflockerungen. Die Tiefstwerte sinken auf 11 bis 6 Grad. Der Wind weht schwach aus West. Am Samstag gibt es einen Wechsel zwischen locker bewölktem Himmel und längeren sonnigen Abschnitten. Im weiteren Tagesverlauf treten noch vereinzelt letzte leichte Schauer auf. Die Höchstwerte erreichen 21 bis 23 Grad, der Wind weht schwach bis mäßig aus Süd.
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0: Um 11 Uhr waren es 18 Grad, die Luftfeuchtigkeit betrug 49% und der Luftdruck 1008 Hektopascal.
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0: Auf dem Burggelände in Querfurt erwartete die Besucher vom 20. bis 22. Juni ein Spektakel fürs Auge, Ohr und auch für den Magen. Handwerker gekleidet wie einst konnte man bei der Ausübung alter Handwerkskünste bestaunen oder sogar selbst Hand anlegen. Unter den über 50 Handwerker- und Händlerständen gab es unter anderem Laternenbauer, Filzer, Kerzenzieher, Schmiede, Marionettenbauer und Bogenbauer. Des Weiteren sorgte eine historische Kräuterbäckerei und andere Stände mit zeitgemäßen Leckereien für reichlich Abwechslung. Auch mittelalterliche Musik und Ritterturniere trugen zum Gelingen dieser Traditionsveranstaltung auf dem Burggelände bei.
1: Zwei Treffer und der Kreuz steht, das sind zwei Opoli für Herrn von Sachsen. Ja, ja!

0: Obwohl das Wetter alles andere als ideal war, zog es die kleinen Besucher in hellen Scharen zum gemeinsamen Kinderfest der Jungen Union und der Volkskirche Mansfelder Land auf das Gelände des Klosters Helfter. Die erwartungsvollen Gäste wurden von Steve Jantos, dem Vorsitzenden der Jungen Union, begrüßt.
1: Ich darf euch erstmal alle hier recht herzlich zum Kinderfest der Jungen Union Mansfelder Land und der Volkskirche Mansfelder Land begrüßen. Ich finde es ja schon mal gut, dass ihr hier so zahlreich erschienen seid und jetzt sogar ein bisschen leiser werdet. Ganz besonders begrüßen möchte ich natürlich erstmal unsere Ehrengäste. Das ist zum einen die Schwester Lucia vom Kloster Helfter.
2: Bravo.
1: Wir befinden uns ja hier auf dem Gelände des Kloster Helfters und deshalb kann sie ein paar Worte dazu sagen.
3: Hallo, liebe Kinder. Ich begrüße euch ganz herzlich. Schön, dass ihr da seid und helft mal Feste mit. Die Wolken wegzuschieben. Hau, ruck, hau, ruck, hau, ruck. Ob das was hilft, hoffen wir es. Ich bin hier in Vertretung vom Gastgeber, nicht? Und also, alles Gute für heute.
1: So, noch ein Riesenapplaus. Als zweites möchte ich euch noch den Herrn Vorderstraße von der Volksküche vorstellen. Auch mal einen Applaus für Herrn Vorderstraße. Die Volkskirche hat keine Kosten und Mühen gescheut und deshalb ist das Fest hier so groß und deshalb seid ihr alle da und deshalb kann er auch noch ein paar Worte zu uns sagen.
4: Seid ihr alle da jetzt, ja? Das geht noch viel lauter. Wunderbar, wenn ihr so toll sprechen könnt, ich sage euch viel herzlich willkommen und viel Freude und viel Spaß heute. Dankeschön.
0: Auch die Bürgermeisterin der Lutherstadt Eisleben, Frau Fischer, freute sich hier zu sein.
5: Ja, hallo und wir möchten euch auch ganz herzlich begrüßen, Frau Stettler und ich. Und wir haben uns gedacht, wir haben für euch ein paar Preise mitgebracht. Und wenn ihr euch dann ganz doll anstrengen könnt, ihr bestimmt was mit nach Hause nehmen. Gebt ihr euch alle Mühe. Ja. Viel Spaß wünschen wir euch.
0: Allen Beteiligten wurde ein buntes Programm geboten. Herr Jantos, fasst du nochmal die Spannbreite der Veranstaltung zusammen.
6: Ja, also ich denke, wir haben ein reichhaltiges Angebot. Wir haben von der Feuerwehr übers Krankenauto bis hin zur Polizei und kleine Kindereisenbahn eigentlich für jeden was dabei. Auch Sport und Spiel vom Kreis Sportbund und vom MSV. Ein lustiges Bühnenprogramm, also wirklich für alle etwas.
7: Wo kommen denn die Kinder alle her?
6: Die Kinder sind teilweise aus Eisleben und teilweise aus den Dörfern ringsrum bis Gerbstedt und Seeburg.
7: Das hat ja nur eine Tradition. Das wievielte Mal ist es eigentlich schon?
6: Das ist das dritte Kinderfest, was die Volkskirche Mansfelder Land zusammen mit der Jungen Union durchführt.
7: Gut, da steckt ja auch eine Menge Arbeit im Vorfeld drin. Alles ehrenamtlich?
6: Alles ehrenamtlich. Hier wird kein Helfer bezahlt. Das machen alle nur aus Spaß an der Freude.
7: Trotzdem, ein paar Kosten fallen ja an. Wie werden die aufgebracht?
6: Also den größten Teil der Kosten übernimmt die Volkskirche Mansfelder Land und kleinere Sachen müssen wir durch kleinere Sponsoren, wie zum Beispiel Mitsubishi Ahim.
0: Auf der Bühne gab es derweil ein buntes und abwechslungsreiches Programm. Viele Beteiligte haben dafür gesorgt, dass trotz des schlechten Wetters das gemeinsame Kinderfest der Jungen Union und der Volksküche Mansfelder Land ein Erfolg wurde und den Kindern viele bleibende Erinnerungen bescherte.
8: Im Rahmen ihrer Zusammenkünfte hatte sich die SPD-Stadtfraktion der Lutherstadt Eisleben am Dienstag, den 30. Mai, kurzerhand in die Geschäftsräume der Kreishandwerkerschaft Mansfelder Land eingeladen. Natürlich war man hier herzlich willkommen. Unter den geladenen Gästen befand sich auch Bürgermeisterin Jutta Fischer. Bei der ersten offiziellen Begegnung zwischen Handwerkerschaft und der frisch gebackenen Bürgermeisterin der Lutherstadt nutzte Wolfgang Gerhardt, Geschäftsführer der Innung, die Gelegenheit, um im Namen aller herzlichste Glückwünsche zum Amtsantritt zu übermitteln und auf gute Zusammenarbeit anzustoßen.
9: Ja, entschuldigen, da ist nun bei zum Erfahrung und Herr Reiner, das ist in Bonn.

0: Aber schon für mich ist es ja toll, Bürgermeister, weil Ihnen ein kleines Blutfass gut nachdenken über einen. Wir freuen uns auf die gute Wahl. Sie sind auch unser Wahl.
1: Ich bedanke mich und ich freue mich auch auf gute Zusammenarbeit. Wenn es Probleme gibt, nicht anstehen lassen, kommen Sie auf mich zu. Und so wie heute, dass wir das wirklich in gemeinsamer Runde beraten können und versuchen könnten, eine Lösung zu finden.
0: Ja, vielen Dank. Zum Wohl.
2: Zum Wohl. Gute Zusammenarbeit.
3: Genau.
4: Im Anschluss daran brachte er die Sorgen und Nöte der Handwerker im Mansfelder Land zum Ausdruck.
0: Tja, das Handwerk, Sie kennen das, wir sind seit 1990 um 50% geschrumpft mit unseren Betrieben und mit unseren Mitarbeitern. Dann gab es eine Welle, wo wir wieder zulegen konnten, wo die IHGs kamen, die ja ab 1.6. jetzt außen vor sind, wo wir dann wieder aufholen konnten, der Anzahl der Betriebe, aber leider mit der Beschäftigtenzahl nicht. Handwerk heute ist sehr stark im Überlebenskampf. Wir fahren, egal eigentlich was Sie nehmen, ob das der Tischler, der Fleischer, der Bäcker, zwischen 100 bis 200 Kilometer am Tag, um unsere Aufträge reinzukriegen. Also wir verlagern unsere Arbeit teilweise bis nach Bayern runter, weil wir dort, ich sag's mal, Preisdrücker sind. Also der bayerische Tischler ist so teuer, dass man heute auf Leute aus Sachsen zurückgreift. Und zum Vorteil der Kunden, aber zum Nachteil der Gesundheit unserer Handwerksmeister, ja, unserer Angestellten natürlich. Im Lehrlingswesen ist es so, es gab gerade vorhin im Radio die Mitteilung mit den Lehrstellenaktionen, die laufen. Wir haben von 450 Lehrer, also auszubilden pro Jahr, inzwischen noch 200 Lehrlinge bei uns im Handwerk, die eingestellt werden. Also 50% Deckbruch, die 50%. Leider ist die Arbeit nicht da. Die Bereitschaft zur Ausbildung ist da, wir arbeiten mit Bildungsträgern gut zusammen.
4: Besonders bedauerlich ist dabei, dass es für die Kreishandwerkerschaft so schwer ist, junge Handwerksmeister in die Innung zu bekommen. Von 1053 Betrieben in Sachsen-Anhalt sind nur 340 in einer Innung.
0: Ja, die Bitte und die Hoffnung wäre, auch an die Frau Fischer, bei der Vergabe von Arbeit, vielleicht die Lose klein zu halten, dass auch ein Handwerksmeister eine Chance kriegt, eben ein Teillos dann zu erwischen, dass man eben die großen Lose, wir haben es im Bauamt ja so tätig, da ist die Zusammenarbeit gut. Aber wir wünschen uns eben auch mehr Arbeit auch für die Region oder in der Region. Ja.
4: Ein Bestandteil in der Tagesordnung war die Besichtigung des liebevoll in den Kellerräumen der Kreishandwerkerschaft eingerichteten Museums, in dem der Geschäftsführer stolz die Schätze aus vergangenen Zeiten präsentierte und zu dem einen oder anderen auch eine kleine Geschichte zu erzählen wusste.
0: Hier sind wir in der Tischlerei Strahl eigentlich. Die Holzwürmer, so nennen sich die Tischler. Es sind ja so viele interessante Dinge, auf die wir gar nicht eingehen können. Da hängt ein Zylinder. Ich weiß, wenn Herrn Strahl, da nahm früher die Leimschürze ab und ging in der Beerdigung mit dem Zylinder, setzte ihren Zylinder auf und da gingen die ihre Kollegen beerdigen. Das sind solche Geschichten.
5: Wer am 1. Juni, dem Kindertag, am Nachmittag auf den Marktplatz in Hettstedt fahren wollte, der musste erst einmal an Andreas und seinen Freunden vorbei. Die Jugendlichen unterstützten damit die Organisatoren des diesjährigen Kinderfestes auf dem Markt. Das waren alle in der Kinder- und Jugendarbeit tätigen Vereine und einige Mitglieder des Gewerbevereins der Stadt Hettstedt.
6: Wir bedanken uns bei allen für die Unterstützung und vor allen Dingen auch bei Gewerbetreibenden der Stadt Hettstedt, bei der Firma Unterschütz Sondermaschinenbau. Frau Horker unterstützt uns seit vielen Jahren, heute hier als Burgfräulein Karin erschienen. Und auch die Familie Bieder ist mit im Boot. Die alle kümmern sich um euer kulinarisches Wohlergehen. Ja, dann wünsche ich uns allen heute noch weiterhin so strahlenden Sonnenschein und recht viel Spaß euch allen.
5: Unter dem diesjährigen Motto Mittelalter und altes Handwerk wurde den Kindern, aber auch den erwachsenen Begleitpersonen eine ganze Menge geboten. Dicht umlagert war beispielsweise passend zum Thema der Mittelalterverein aus Mansfeld. Aber auch alte Handwerkstechniken wurden den Kindern gezeigt. Musik.

0: Auch der Landschaftspflegeverband Fredeburger Hütte beteiligte sich. Hier wurde gesponnen, gefilzt und gebuttert. Für die Kinder war das einmal etwas ganz Neues.
1: Ja, das ist ein altes Butterfass von 1820. Und da wird mit

0: Muskelkraft, frische Butter gemacht für die Kinder. Die haben keine Ausdauer zum Leiern, der kleine Mann. Und die dürfen sie dann auch verkaufen.
1: Unser Sven, das ist unser Maskottchen. Passend zum Spinnen, das weiße Fell. Möchten Sie mal den Sven begrüßen?
2: Das interessierte auch Nathalie Rosina. Die Schülerin stammt aus Wolgograd und ist für einige Wochen in Deutschland zu Gast. Gemeinsam mit Gastmutti Regina Schlücke freute sie sich, beim Kinderfest dabei sein zu können.
3: Du bist jetzt seit einigen Wochen hier in Deutschland und bleibst noch bis Anfang Juli.
4: Ja.
3: Wie gefällt es dir denn so?
4: Super. Ungewöhnlich als in Russland. Schöne Sehenswürdigkeiten, Denkmäler, alles super. Mir gefällt hier.
3: Und die Leute?
4: Die Leute auch, freundliche, alles. Keine Wörter, sehr schön. Ja.
3: Was machst du den ganzen Tag so?
4: Helfe Regina im Haushalt, spiele mit meiner Gastschwester Steffi in Karten, ja, mit Fahrrad fahre, ja, unterhalte mit meinem Gastbruder. In die Schule gehe ja auch. Alles, was ist möglich.
3: Ja. Und wo hast du so gut Deutsch gelernt?
4: Wo? In Russland.
3: Ja?
4: Ja.
3: In der Schule?
4: Ja, in der Schule. Meine Schule in Wolgograd, sie ist mit Vertieften von Deutschen unterrichtet. Und ich lerne Deutsch schon 9 Jahre.
3: Oh.
4: 9 Jahre, ja.
3: Sprichst sehr gut.
4: Ja, danke.
2: Einige Mitglieder des Gewerbevereins kümmerten sich liebevoll um die Versorgung der Kids.
5: Wir haben, oh, das weiß ich gar nicht, Sirup und Musbrot und Kuchen und Obst und
3: also alles,
5: Gemüse.
3: Was Kinder gerne mögen.
5: Richtig.
2: Ute Dittrich vom Humanistischen Verband freute sich über die gute Resonanz des Festes bei den Kindern. Sie kam diesmal als Ziegenhirte daher.
6: Ja, Frau Dittrich, Sie haben heute wen mitgebracht, sind nicht alleine gekommen.
7: Ja, wir haben 2 Ziegen aus 5 Hausen für die Kinder zum Streicheln.
6: Ja, von Insidern weiß ich ja, dass Sie großer Ziegenfan sind. Warum?
7: Ja, schöne Tiere, lieb, für Kinder was ganz Besonderes. Und eigentlich sind Ziegen ja auch nicht so bekannt. Und für Stadtkinder schon ja nicht.
6: Ja, deswegen sind sie da. Was wird heute noch geboten hier?
7: Tja, eigentlich, wenn man mal den Blick schweifen lässt, das ist Mittelalterfest, alles was das Mittelalter hat zu bieten. Viele Vereine wie die Germanen von Mansfeld oder der Landschaftspflegeverband von Friedeburg oder hier wie unsere Ziegen aus 5000 haben sich bereit erklärt, mit den Vereinen und Verbänden die Jugendarbeit in der Stadt machen. Hier den Kindertag zu gestalten und nicht zu vergessen unsere Gewerbetreibenden. Ohne die wäre es ja auch nicht möglich.

0: Am 1. Juni waren mehr Radfahrer als sonst vor dem Haupteingang von MKM zu sehen. Was es damit auf sich hat, verriet uns Ralf Bahlmann, Großkundenbetreuer der AOK.
1: Ja, die AOK möchte die Versicherten und auch andere motivieren, etwas mehr für die Gesundheit zu tun. Die AOK hat gemeinsam mit dem ADFC, mit dem Allgemeinen Deutschen Fahrradclub, im vergangenen Jahr ein Pilotprojekt hier gestartet in Sachsen-Anhalt, um die Resonanz zu erfahren. Hat festgestellt, dass ein sehr großes Interesse vorliegt und wir haben uns dieses Jahr entschlossen, gesamt Sachsen-Anhalt dieses Angebot zu unterbreiten. Die Firma MKM hier in unserem Bereich hat ein sehr gutes Interesse gezeigt und deswegen wollen wir den Auftakt dieser Veranstaltung heute hier bei MKM beginnen.
2: Was genau wird passieren?
1: Die Mitarbeiter, die Interesse haben, das Fahrrad zur Arbeit zu nutzen, sollen vom 1. Juni bis 30. August für mindestens 30 Tage mit dem Fahrrad zur Arbeit fahren. Um diese Motivation zu untermauern, gibt es attraktive Sachpreise, attraktive Teamgewinne, die natürlich, das muss man als Krankenkasse immer erwähnen, von Sponsoren zur Verfügung gestellt werden und nicht aus Mitgliedsbeiträgen erhoben werden.
2: Wie soll denn das kontrolliert werden?
1: Die Mitfahrenden bekommen einen sogenannten Aktionskalender, also eine Art Fahrtenbuch, wo sie täglich eintragen, wie viele Kilometer sie fahren. Und zum Schluss werden diese Fahrten dann summiert und der die meisten Kilometer gefahren hat, wird mit

0: einem Hauptpreis belohnt.
1: Ist das jetzt eine neue Aktion der AOK oder fand die in angewandelter Form schon mal statt?
0: Diese Aktion fand schon einmal statt. Der Ursprung dieser Aktion stammt aus Skandinavien. In Skandinavien wurde vor einigen Jahren das ins Leben gerufen, wurde vor 2 oder 3 Jahren in anderen Bundesländern getestet, mit Erfolg, mit großer Resonanz. Und wir hatten im vergangenen Jahr in Sachsen-Anhalt ja auch die Resonanz von über 100 Firmen, die sich da im Pilotprojekt beteiligt haben.
2: Na und dann wurden schon die ersten Bonuskilometer gesammelt. Am Vormittag des 3. Juni trafen nach und nach jede Menge Mountainbiker auf dem Sportplatz Biesenrode ein. Was es damit auf sich hat, erfuhren wir von den Organisatoren des 5. Biesenröder Mountainbike-Marathons, Dirk Walinski und Lars Gobrecht.
3: Wir sind hier zusammengekommen, die Strecke vorzustellen. Heute ist offizielle Streckenvorstellung zum 5. Mountainbike-Marathon Biesenrode. Der 5. Mountainbike-Marathon Biesenrode ist in diesem Jahr gleichzeitig Landesmeisterschaft Sachsen-Anhalt für Sachsen-Anhalt-Diener. Deshalb haben sich in diesem Jahr auch viele Einheimische angemeldet, die sonst noch nicht hier waren. Denen wollen wir die Gelegenheit geben, heute die Strecke kennenzulernen. So wie auch einen anderen, die die Strecke schon kennen. Die können heute testen, ihre Leistung feststellen, wie stark sie schon sind und noch ein bisschen trainieren.
1: Zum 5. Mal findet der Biesenröder Mountainbike-Marathon statt. Was ist das für Veranstaltung? Wie ist sie entstanden?
3: Entstanden ist sie eigentlich vor 5 Jahren durch eine Idee von uns. Es ging ein Rennen durch Biesenrode und da haben wir uns gedacht, kriegen wir auch hin. Haben uns woanders Veranstaltungen angeguckt und kurzerhand innerhalb von 2 Wochen den ersten Marathon organisiert. Das war ein großer Erfolg, hat sich mittlerweile gesteigert. Wir sind eigentlich ein fester Bestandteil im Rennkalender. Und ja, nun findet er zum 5. Mai statt. Wir haben knapp 200 Anmeldungen bis jetzt und wir laden auch jeden ein, der sich noch nicht entschlossen hat, gern herzukommen. Der Marathon findet am 17. und 18. Juni statt. Am 17. Juni, 17 Uhr, ist das Bergzeitfahren, wo wir mit ungefähr 100 Fahrern rechnen und 200 bis 300 Zuschauern. Dazu kommt auch Uwe Raab. Der ist deutscher Meister im Straßenradsport, Tour de France-Fahrer. Er wird als Ehrengast hier den Startschuss geben und abends zur Bikeparty uns Rede und Antwort stehen. Am 18. früh um 9 ist Start zur Landesmeisterschaft. Verschiedene Strecken, angefangen von 27 Kilometer für die Frauen bis hin 81 Kilometer für die Herren und Senioren. Ja, wir hoffen auf ein schönes Rennen. Das Wetter wird besser, die Strecke ist schwer, zurzeit noch sehr schlammig, aber wir laden jeden recht herzlich ein, hier dran teilzunehmen.
1: Ja, wer noch teilnehmen möchte, wo kann er sich dann melden?
3: Anmeldung im Internet unter www.mdb-biesenrode.de. Einfach nach Biesenrode kommen. Mittwoch und Samstag oder Sonntag ist hier Training. Oder unter der Telefonnummer 034 782 90 338.
2: Ja, und dann machte sich eine erkleckliche Zahl von Mountainbikern auf, die Strecke für den 5. Biesenröder Mountainbike-Marathon am 17. und 18. Juni zu erkunden. Am 2. Juni fand das erste Treffen ehemaliger Mitarbeiter des Johanniterhauses Mansfeld statt. Wir sprachen mit der Leiterin Undine Hanschke, wie es zu dieser Aktion kam.
4: Wir laden heute unsere ehemaligen Mitarbeiter recht herzlich in das Seniorenheim Johanniterhaus Mansfeld zu einem Pläuschchen ein. Es ist ja nicht so das Übliche, dass ehemalige Mitarbeiter zu ihren ehemaligen Arbeitgeber eingeladen werden, um hier einfach nochmal zu schauen, was hat sich hier entwickelt, wie geht's den anderen Kollegen, Erfahrungsaustausch, einfach mal zu schauen, wie war es denn früher, um Rückblick zu halten.
1: Wie sind Sie denn auf diese Idee gekommen?
4: Die Ansprachen oder beziehungsweise Begegnungen in Stadt und Dorf von ehemaligen Mitarbeitern haben mich auf den Gedanken einfach gebracht, zu sagen, habt ihr noch mal Lust und Laune, mal zu schauen. Man wird immer danach gefragt, wie geht's den Senioren, die man eigentlich verlassen hat und nie wieder besucht hat. Und auf den Gedanken bin ich dann gekommen zu sagen, herzlich willkommen, schaut mal, wie es euren ehemaligen Schützlingen jetzt noch geht.
1: Wie wird denn das Treffen ablaufen?
4: Ja, ganz locker. Heimbewohner sind natürlich auch dazu eingeladen und freuen sich recht herzlich auch auf die Wiederbegegnung mit den ehemaligen Kollegen. Es ist zum Anstoßen angedacht, es ist zum Grillen angedacht. Einfach singen und plaudern. Vor allen Dingen haben wir uns auch vorbereitet, die Alben, ehemalige Fotos, damals Asseburg noch, anzuschauen, um Rückblick halten zu können.
1: Das ist ja nun das erste Treffen dieser Art. Soll das eine Tradition werden?
4: Das soll mit heutigem Tage die Tradition für weitere Jahre sein. Wir haben uns da auch auf den fixen Termin geeinigt, dass wir sagen, es ist immer der erste Freitag im Monat Juni, weil die Kollegen auch schon an mich herangetreten sind und gesagt haben, liebe Chefin, doch nicht in den Wintermonaten. Da wir aus den Dörfern der umliegenden Stadt kommen, ist es manchmal schwierig, hier nach Mansfeld zu kommen, sodass man sagt, die Sonne ist einladend und deswegen machen wir uns damit natürlich auch auf den Weg.
2: Und dann war es soweit. Frau Hanschke konnte ihre ehemaligen Mitarbeiter in ihrem neuen Haus begrüßen.
4: Ich möchte hiermit diesen Nachmittag mit Ihnen einfach beginnen, indem ich sage, das beste Mittel, jeden Tag neu zu beginnen, ist beim Erwachen daran zu denken, ob man nicht wenigstens einen Menschen an diesem Tag eine Freude machen könnte. Und das war der Anlass, oder dieser Vers hat mich viele, viele Monate begleitet, wo ich mir immer wieder Gedanken gemacht habe, wie kann ich meinen ehemaligen Mitarbeitern eine Freude bereiten.
2: Und dann war ausreichend Gelegenheit, die alten Zeiten wieder einmal aufleben zu lassen. Und natürlich wurde auch mit einem Gläschen Sekt angestoßen. Am Vormittag des 3. Juni sammelten sich die unterschiedlichsten Feuerwehrfahrzeuge am Sportplatz in Sandersleben. Warum? Weiß Frank Reichert, Sandersleber Wehrleiter.
0: Das ist anlässlich unser 140-jähriges Jubiläum unserer Freiwilligen Feuerwehr und heute ist ein Festumzug und dachte auf eine Tür der Freiwilligen Feuerwehr Sandersleben.
1: Wer macht denn alles mit beim Festumzug?
0: Beim Festumzug machen sämtliche Feuerwehren in unserem Kreisgebiet, also von unserem Abschnitt Nord, machen da die Freiwilligen Feuerwehren mit. Das heißt, Widerstedt, Arnstedt, Weilbeck, Quenstedt, Hagerode, Alterode.
1: Natürlich Sandersleben selber.
0: Und Sandersleben natürlich selber und auch Gastwehren wie Gerbstedt hier und Zahnstedt.
1: Es werden ja nicht nur die aktuellen Feuerwehrfahrzeuge vorgeführt.
0: Nein, es werden auch alte Gerätschaften, wie zum Beispiel eine alte Drehleiter von 1924, Handdruckspritzen von 1890 in der Drehung. Und wie gesagt auch Löschfahrzeuge von den heutigen.
1: Das ist ein Höhepunkt für die Feierlichkeiten 140 Jahre Feuerwehr hier in Sandersleben. Was ist denn noch geplant?
0: Das ist ein Höhepunkt. Ein Höhepunkt haben wir schon weg. Und zwar haben wir am 20. Mai, weil das der Tag war, an dem wir annehmen, dass die Feuerwehr Sandersleben am 20. Mai 1866 gegründet wurde. Und da hatten wir am 20. Mai einen großen Tanzabend bei uns in der Feuerwehr im Gerätehaus, der sehr gut angekommen ist. Und das ist der zweite Höhepunkt. Und einen weiteren Höhepunkt wird es am 24. Juni hier das Kreismusiker treffen, wo die Musikeinheiten des Landkreises Mansfelder Land hier ein Ständchen bringen. Und der nächste Höhepunkt wird dann der 9. September sein. Und zwar ist dann dort bei uns im Gerätehaus ein Festempfang mit sämtlichen Feuerwehren, mit Landrat und mit der Frau Ministerin Wernicke. Wird dann bei uns im Gerätehaus dann sein, ein richtiger Festempfang.

von klingendem Spiel begleitet, setzte sich dann der lange Festumzug in Bewegung. Mit dabei über 20 alte und moderne Feuerwehrfahrzeuge. Ein besonderer Blickfang natürlich die mehreren Pferdewagen. Sie führten zum Teil historisches Feuerwehrgerät mit sich. Unterstützt wurde der Umzug auch durch das Feuerwehrmuseum Holdenstedt, die mit eigenen Wagen und Fahrzeugen dabei waren. Eines der ältesten Wagen im Zug war eine Feldküche aus der Zeit vor dem Ersten Weltkrieg. Wie Herr Reicher zu berichten wusste, musste diese Feldküche auch diesen schlimmen Krieg mitmachen und ist jetzt zu wesentlich friedlicheren Zwecken unterwegs. Den Abschluss bildeten die modernen Fahrzeuge der befreundeten Wehren, die mit ihrem Mitmachen die Verbundenheit der Feuerwehren untereinander dokumentierten und den Kameraden von Sandersleben auf diese Art und Weise zu ihrem 140. Geburtstag gratulierten.

Hallo und herzlich willkommen, liebe Zuschauerinnen und Zuschauer bei Punktum, Ihrem regionalen Fernsehprogramm am heutigen Mittwoch. Der Geopark Harz Braunschweiger Land Ostfalen, der weit in unser Sendegebiet reinreicht, hat die Revalidierung 2025 erfolgreich bestanden und darf somit für weitere 4 Jahre den Status UNESCO Global Geopark tragen. Die UNESCO hat dem Geopark erneut die grüne Karte verliehen und damit die erfolgreiche Arbeit der vergangenen Jahre bestätigt. Besonders positiv bewertet wurden die kontinuierliche Verbesserung englischsprachiger Informationsangebote sowie die hohe Qualität der Geoparkarbeit insgesamt. Gleichzeitig wurden Empfehlungen für die weitere Entwicklung ausgesprochen. Die erneute Auszeichnung ist ein wichtiger Erfolg für die gesamte Region und unterstreicht die internationale Bedeutung des geologischen, kulturellen und natürlichen Erbes zwischen Harz und Heide. Die Kita Wirbelwind in Kloster Mansfeld nimmt ab sofort am AOK Gesundheitsförderprogramm Julinchen Kids fit und gesund in der Kita teil. Am 1. Juni ist die Kita mit einem Fest in das Projekt gestartet. Julinchen Kids richtet sich an Krippen- und Kindergartenkinder und soll ihnen eine gesunde Lebensweise vermitteln. Auch die Gesundheit der Erzieherin liegt im Fokus und Eltern werden mit einbezogen. Insgesamt läuft das Projekt 3 Jahre. Julinchen Kids feiert in diesem Jahr sein 12-jähriges Bestehen. Seit dem landesweiten Start 2014 haben bereits 174 Kitas teilgenommen. Über 12.780 Kinder und deren Eltern sowie über 2.000 Erzieherinnen und Erzieher konnten so bislang erreicht werden. Aktuell werden 57 Einrichtungen von der AOK Sachsen-Anhalt betreut. Interessierte Kitas können sich unter www.deine-gesundheitswelt.de/kinderprojekte über Julinchen Kids informieren und für eine Teilnahme anmelden. Dort gibt es auch Informationen zu den anderen Kinderprojekten der AOK Sachsen-Anhalt. Das Theater Eisleben lädt Theaterfans dazu ein, die warme Jahreszeit mit Kultur unter freiem Himmel zu genießen. Heinrich von Kleists Klassiker Der zerbrochene Krug verlässt die große Bühne und zieht um. Ab dem 12. Juni ist die Inszenierung an insgesamt 3 Terminen im Theatergarten.

0: und zwar leben. Tickets sind an der Theaterkasse in der Bucherstraße und der Abendkasse sowie online unter theater-eisleben.de oder telefonisch unter 03475 60 20 70 erhältlich. Am 13. Juni von 9.30 Uhr bis 16 Uhr ist wieder Numismatik-Ausstellung der Hettstädter Münzfreunde in Walbeck im Dorfgemeinschaftshaus im Anbau der Kultursaal, das ist Klosterstraße 7.
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0: Passend zum Kindertag wurde in Walbeck ein neuer Spielplatz eingeweiht. Der Räuberplatz Mutzberg entstand auf Initiative engagierter Bürgerinnen und sehr vielen Spendern in Kooperation mit der Stadt Hettstedt. Bürgermeister Frank Tallich begrüßte die zahlreichen Anwesenden zu diesem freudigen Anlass.
1: Meine lieben Besucher und Gäste, liebe spielfreudige Kinder, ich freue mich, Sie heute hier begrüßen zu dürfen, zu so einem schönen Anlass. In Zeiten, wo wir irgendwie mehr darüber diskutieren, was aus knappen Kassen und hoher Bürokratie nicht entstehen kann, freue ich mich, dass wir so ein schönes Musterbeispiel haben, was alles existieren kann, wenn wir uns gemeinsam zusammentun und die Kräfte bündeln. Ich danke daher sehr, und da habe ich jetzt hier zur Not meine tolle Liste, damit ich keinen vergessen. Unseren drei Initiatorinnen, Vanessa Schmidt, Babette Fink und Katja Hebach, sowie den vielen, vielen Spendern, die das möglich gemacht haben. Der Scratch Pharmakovigilanz GmbH und Co. KG, Elcoverell GmbH, der ÖSA Versicherung und Klaus Handorf, der Firma Green Team, Mario Gottschalk, Doris Schröter, den Stadtwerken Hettstedt, der Sparkasse Mansfeld-Südharz, Michael und Petra Spuralski, Thorsten Tetzel, René Bartel, dem Carservice Ingrisch, Alfan, Haustechnik, Tief- und Kulturbau Gernrode und Falk Wolster und Dr. Thilo Köttich. Dank Ihnen haben wir das geschafft, dieses schöne Projekt auf die Beine zu stellen. Und dann darf ich mich sehr freuen, dass unser Bauhof, nachdem es ja nicht genug ist, einfach nur die Teile zu liefern und die Organisation zu übernehmen, es auch geschafft hat, trotz dem ein oder anderen Hindernis die Spielgeräte so schön aufzubauen. Das betone ich deshalb, Frau Fink wird es mir hoffentlich nachsehen, aber ich finde es tatsächlich sehr schade. Einen kleinen Unfall hat man ja schon mit kleinen Beschmierungen. Ich hoffe, man sieht das Engagement von Ihnen allen in diesem Spielplatz, und wir schaffen es auch, diesen Spielplatz lange für uns und die Kinder hier zu erhalten.
0: Ortsbürgermeisterin Liane Weinert ergriff ebenfalls das Wort.
2: Passend zum Kindertag erobern die Kinder von Walbeck im Landkreis Mansfeld-Südharz heute ihren neuen Spielplatz. Genauer gesagt, den Räuberplatz Mutzberg. Der hat alles, was Kinder zum Austoben brauchen: Klettergerüste, Schaukeln, Buddelsand. Und doch ist es ganz besonders. Viele engagierte Bürger, Vereine und Betriebe haben gespendet. Nur so konnte der Räuberplatz Mutzberg gebaut werden. Hier gilt unser Dank nochmal den drei Initiatorinnen und dem Eigenbetrieb Bauhof, der diesen Spielplatz errichtet hat. Der Ortschaftsrat Walbeck beteiligt sich ebenfalls mit einer Spende in Höhe von 50 Euro. Den Betrag werden wir auf das Konto der Stadt überweisen.
0: Dann zerschnitten Ortsbürgermeisterin, Bürgermeister und Vanessa Schmid für die Initiatorinnen, die den Spielplatz möglich machten, das symbolische Band. Damit konnten die Mädchen und Jungen den Spielplatz in Besitz nehmen, der ein abwechslungsreiches, kreatives Spielangebot bietet, das neben dem Spaß für die Kids auch das Erlernen motorischer Fähigkeiten fördern soll. Und dass es für jedes Kind noch eine Kugel Eis umsonst gab, war sozusagen das Sahnehäubchen an diesem Tag.
3: In unmittelbarer Nachbarschaft zum Kaufland in Sangerhausen befindet sich der Schützenplatz. Dort entstand jetzt in nur 11 Monaten Bauzeit ein moderner Aufenthalts- und Begegnungsort für Familien, Kinder und Jugendliche. Im Mittelpunkt der Neugestaltung stand ein Wasserspielbereich als Ersatz für den im Jahr 2022 abgerissenen Springbrunnen, wie die Anna Moravec von der ausführenden Planungsfirma LA21 aus Nordhausen berichtete.
4: Der Brunnen war weg und es sollte ein neues Wasserspiel wieder hin. Und dann gab es viele Ideen, was kommen kann. Und von dem zentralen Wasserspiel kam man jetzt auch zum Wasserspielplatz. Das freut mich besonders, dass auch für die Kinder jetzt noch Sachen entstanden sind, die ja auch schon rege genutzt werden. Und da freuen wir uns sehr. Es sind viele da, es ist abwechslungsreich, viel Grün, das ist auch schön, dass man eben auch hier rumlaufen kann und auch Schatten hat, das ist auch sehr gut. Also da bin ich sehr froh, dass wir das so machen durften.
5: Super, naja, und hatten Sie vielleicht irgendwelche Schwierigkeiten während der Bauphase oder irgendwas, was Sie vielleicht noch bauen wollten? doch nicht gepasst?
4: Nein, es war eigentlich tatsächlich eine wunderbare Zusammenarbeit mit der Stadt Sangerhausen und auch mit dem ausführenden Unternehmen. Also gab nur Herausforderungen, keine Probleme, konnten wir alles lösen.
5: Zum Beispiel?
4: Ja, es ist eben, man sieht es jetzt kaum, die größte Herausforderung ist ja die Technik, die unten drunter ist. Also wir haben hier ja diese zwei Schächte und da sind Kubikmeter an Wasser, die da auch gespeichert werden und ein Technikraum, da kann man sogar drin stehen und dann alles. Da sind natürlich erstmal Dinge, die man auch verstehen muss, wo die Stadt auch jemanden braucht, der sich immer kümmert, aber da gibt es eine super Zusammenarbeit und da freuen wir uns drauf, wir werden immer wieder kommen und gucken, wie es aussieht.
3: So verfügt der abwechslungsreiche Wasserspielplatz unter anderem über eine WIP-Saugpumpe, einen Wasserspender, ein Schaufelrad, Spritzdüsen, eine Wasserklappe sowie mehrere Sprudelsteine und lädt Kinder zum Spielen und Entdecken ein. Außerdem gibt es eine Balancierwippe und für Kleinkinder zusätzlich eine Spielkombination mit Rutsche- und Klettermöglichkeiten. Und das ist längst noch nicht alles. Im Zuge der Baumaßnahmen wurden außerdem die bestehenden Zuwegungen in das Projekt einbezogen. Diese wurden teilweise saniert bzw. vollständig erneuert. Zudem entstanden zahlreiche neue Sitzmöglichkeiten. Zur offiziellen Eröffnung des neu gestalteten Schützenplatzes mittels Banddurchschnitt erschienen neben den Firmenvertretern auch Mitglieder des Stadtrates und natürlich Oberbürgermeister Thorsten Schweiger. Er dankte allen Beteiligten und drückte seine Freude über das Entstandene aus. Sein besonderer Dank ging noch einmal an die Landschaftsplaner aus Nordhausen sowie an die bauausführende Firma Umweltschutz und Tiefbaugesellschaft MbH aus Sangerhausen. Dabei bezeichnete er die Maßnahme als Herzensprojekt.
6: Und das ist der Schützenplatz, wo wir hier stehen, ein besonderer Platz für uns im Zentrum der Stadt, wo ich ganz persönlich auch sagen kann, dass das ein Anliegen ist, was wir hier erfüllt haben. Nicht nur ein persönliches Anliegen, sondern ganz besonders ein Anliegen des Sanierungsausschusses. Der hat das immerhin viele, viele Jahre begleitet. Der Vorsitzende steht neben mir, Klaus Peche. Und wir haben ganz lange an diesem Projekt gearbeitet. Wir sind ganz froh, dass das heute eröffnet werden kann. Offiziell, inoffiziell ist er ja schon in Betrieb gegangen, wie wir das sehen. Und aber dennoch vielleicht ein paar Zahlen, weil die auch interessant sind hier dazu. Wir haben also, wie gesagt,

0: Ein knappes Jahr, genau gesagt 11 Monate gebaut mit Winterpause. Es hat hier begonnen am 17. Juni und wir stellen das heute fertig. Ziemlich genau 11 Monate, wie gesagt die Winterpause ein Stückchen abziehen. Das zeigt für eine solche Fläche, für ein solches Vorhaben, dass es gut gelaufen ist.
1: Finanziert wurde das Projekt unter anderem aus Städtebaufördermitteln, wobei die Stadt Sangerhausen mit rund 657.000 Euro den Löwenanteil der Gesamtkosten übernahm. Schließlich wies Herr Schweiger darauf hin, dass sowohl Mitarbeiter des Ordnungsamtes als auch einer privaten Sicherheitsfirma auf dem Platz regelmäßig nach dem Rechten schauen werden.
0: Hinten ist dann der Schützenplatz, die neu gestaltete Schützenplatz ist offiziell freigegeben.
2: Jetzt können wir klatschen!

0: die allerletzten Arbeiten, oder?
1: Ja. Ja. Da komme ich jetzt im Fernsehen. Oh.
0: Wir sind schon 2 Jahre Rentner und immer noch aktiv hier bei
1: der UT. Ja.
0: Und warum? Weil es uns Spaß macht.
1: Genau.
0: Und hat dieses Projekt auch Spaß gemacht?
1: Das war ehrlich.
0: Ja, ja.
1: Ja, naja, jetzt werde ich mal da.
0: Ja, Sie können hier auch schön zu Hause bleiben, machen wir aber
1: nicht. Nö.
0: Hier mit den Jungs ist doch super, oder?
1: Jawohl.

0: 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Am 26. Juli um 17 Uhr beginnt ein Orgelkonzert mit Kirchenmusikdirektor Thomas Ennenbach in der Marktkirche St. Andreas in der Lutherstadt Eisleben. Thema Giganten des Barocks, Bach und Händel sowie Verehrer. Der Eintritt kostet 10 € im Vorverkauf. Schüler bis 18 Jahre brauchen nichts bezahlen. Am 27. Juni wird in der Zeit von 9:30 Uhr bis 18 Uhr zum Tag der Berg- und Hüttenleute an den Schmidtschacht Helbra eingeladen. Mit dem Comedy-Programm Dicke Luft und kein Verkehr 4, Frauentausch, gastieren Künstler des bekannten Klacktheaters im Hof der Mansfelder Gewerke in Bendorf. Termin ist der 6. Juni, Einlass ab 17 Uhr, Beginn 18 Uhr, Eintritt 25 €. Der Kartenverkauf ist unter der eingeblendeten Telefonnummer möglich. Im Rahmen der Ehrenamtswürdigung wird der Ottilienpreis 2026 Starke Frauen am 28. Juni ab 16 Uhr in der Klosterkirche St. Marien-Widerstedt feierlich verliehen. 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
1: Der DAX notiert am Mittwochmorgen bei 25.021,71 Punkten, der TecDAX bei 4.223,44 Zählern und der Euro war 100 Dollar 16,18 wert.
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1: In der Nacht zum Donnerstag geht die Bewölkung zurück und es wird niederschlagsfrei. Die Tiefstwerte sinken auf 14 bis 10 Grad, der Wind weht schwach aus Südwest. Der Donnerstag wird wolkig oder wechselnd bewölkt. Im Tagesverlauf kommen vom Westen her Schauer auf. Die Höchstwerte erreichen 23 bis 25 Grad, der Wind weht mäßig aus Südwest. In der Nacht zum Freitag ist es wechselnd bewölkt. Bei Abzug letzter Schauer sinken die Tiefstwerte auf 13 bis 7 Grad. Der Wind weht schwach bis mäßig aus Südwest. Am Freitag wird bei wechselnder Bewölkung ab den Mittagsstunden erneut Schauer und Gewitter erwartet. Die Höchstwerte erreichen 21 bis 23 Grad, der Wind weht mäßig aus West. In der Nacht zum Samstag lassen die Niederschläge nach und vermehrt gibt es Auflockerungen. Die Tiefstwerte sinken auf 11 bis 6 Grad, der Wind weht schwach aus West. Am Samstag gibt es einen Wechsel zwischen locker bewölktem Himmel und längeren sonnigen Abschnitten. Im weiteren Tagesverlauf treten noch vereinzelt letzte leichte Schauer auf. Die Höchstwerte erreichen 21 bis 23 Grad, der Wind weht schwach bis mäßig aus Süd.
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1: Um 11 Uhr waren es 18 Grad, die Luftfeuchtigkeit betrug 49% und der Luftdruck 1008 Hektopascal.
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Auf dem Burggelände in Querfurt erwartete die Besucher vom 20. bis 22. Juni ein Spektakel fürs Auge, Ohr und auch für den Magen. Handwerker gekleidet wie einst, konnte man bei der Ausübung alter Handwerkskünste bestaunen oder sogar selbst Hand anlegen. Unter den über 50 Handwerker- und Händlerständen gab es unter anderem Laternenbauer, Fülzer, Kerzenzieher, Schmiede, Marionettenbauer und Bogenbauer. Des Weiteren sorgte eine historische Kräuterbäckerei und

0: andere Stände mit zeitgemäßen Leckereien für reichlich Abwechslung. Auch mittelalterliche Musik und Ritterturniere trugen zum Gelingen dieser Traditionsveranstaltung auf dem Burggelände bei.
1: Ja! Beide Geschenke!

0: Obwohl das Wetter alles andere als ideal war, zog es die kleinen Besucher in hellen Scharen zum gemeinsamen Kinderfest der Jungen Union und der Volkskirche Mansfelder Land auf das Gelände des Klosters Helfter. Die erwartungsvollen Gäste wurden von Steve Jantos, dem Vorsitzenden der Jungen Union, begrüßt.
1: Ich darf euch erstmal alle hier recht herzlich zum Kinderfest der Jungen Union Mansfelder Land und der Volkskirche Mansfelder Land begrüßen. Ich finde es ja schon mal gut, dass ihr hier so zahlreich erschienen seid und jetzt sogar ein bisschen leiser werdet. Ganz besonders begrüßen möchte ich natürlich erstmal unsere Ehrengäste. Das ist zum einen

0: Die Schwester Lucia vom Kloster Helfter.
1: Bravo!
0: Wir befinden uns ja hier auf dem Gelände des Klosterhelfters und deshalb kann sie ein paar Worte zu uns sagen.
2: Hallo, liebe Kinder! Ich begrüße euch ganz herzlich. Schön, dass ihr da seid. Und helft mal feste mit, die Wolken wegzuschieben. Hau, ruck, hau, ruck, hau, ruck. Ob das was hilft, hoffen wir's. Ich bin hier in Vertretung vom Gastgeber, nicht? Und also, alles Gute für heute.
0: So, noch ein Riesenapplaus. Als zweites möchte ich euch noch den Herrn Vorderstraße von der Volksküche vorstellen. Auch mal einen Applaus für Herrn Vorderstraße. Die Volksküche hat keine Kosten und Mühen gescheut und deshalb ist das Fest hier so groß und deshalb seid ihr alle da und deshalb kann er auch noch ein paar Worte zu uns sagen.
3: Seid ihr alle da jetzt, ja? Das geht noch viel lauter. Wunderbar, wenn ihr so toll sprechen könnt, ich sage euch viel herzlich willkommen und viel Freude und viel Spaß heute. Dankeschön.
4: Auch die Bürgermeisterin der Lutherstadt Eisleben, Frau Fischer, freute sich hier zu sein.
5: Ja, hallo und wir möchten euch auch ganz herzlich begrüßen, Frau Stettler und ich. Und wir haben uns gedacht, wir haben für euch ein paar Preise mitgebracht. Und wenn ihr euch dann ganz doll anstrengt, könnt ihr bestimmt was mit nach Hause nehmen. Gebt ihr euch alle Mühe. Ja. Viel Spaß wünschen wir euch.
4: Allen Beteiligten wurde ein buntes Programm geboten. Herr Jantus, fasst du nochmal die Spannbreite der Veranstaltung zusammen.
6: Ja, also ich denke, wir haben ein reichhaltiges Angebot. Wir haben von der Feuerwehr übers Krankenauto bis hin zur Polizei und kleine Kindereisenbahn eigentlich für jeden was dabei. Auch Sport und Spiel vom Kreis Sportbund und vom MSV. Ein lustiges Bühnenprogramm, also wirklich für alle etwas.
7: Wo kommen denn die Kinder alle her?
6: Die Kinder sind teilweise aus Eisleben und teilweise aus den Dörfern ringsrum bis Gerbstedt und Seeburg.
7: Das hat ja nur eine Tradition, das wievielte Mal ist es eigentlich schon?
6: Das ist das dritte Kinderfest, was die Volksküche Mansfelderland zusammen mit der Jungen Union durchführt.
7: Gut, da steckt ja auch eine Menge Arbeit im Vorfeld drin, alles ehrenamtlich.
6: Alles ehrenamtlich, hier wird kein Helfer bezahlt, das machen alle nur aus Spaß an der Freude.
7: Trotzdem, ein paar Kosten fallen ja an, wie werden die aufgebracht?
6: Also den größten Teil der Kosten übernimmt die Volksküche Mansfelderland und kleinere Sachen müssen wir durch kleinere Sponsoren, zum Beispiel Mitsubishi Ahim.
4: Auf der Bühne gab es derweil ein buntes und abwechslungsreiches Programm. Viele Beteiligte haben dafür gesorgt, dass trotz des schlechten Wetters das gemeinsame Kinderfest der Jungen Union und der Volksküche Mansfelderland ein Erfolg wurde und den Kindern viele bleibende Erinnerungen bescherte.
8: Im Rahmen ihrer Zusammenkünfte hatte sich die SPD-Stadtfraktion der Lutherstadt Eisleben am Dienstag, den 30. Mai, kurzerhand in die Geschäftsräume der Kreishandwerkerschaft Mansfelderland eingeladen. Natürlich war man hier herzlich willkommen. Unter den geladenen Gästen befand sich auch Bürgermeisterin Jutta Fischer. Bei der ersten offiziellen Begegnung zwischen Handwerkerschaft und der frisch gebackenen Bürgermeisterin der Lutherstadt nutzte Wolfgang Gerhardt, Geschäftsführer der Innung, die Gelegenheit, um im Namen aller herzlichste Glückwünsche zum Amtsantritt zu übermitteln und auf gute Zusammenarbeit anzustoßen.
9: Ja, Entschuldigung, da ist nun bei zum Erfahrung ins Herein, ist in Bonn. Frau Schöner, möchten Sie mit der tollen Bürgermeisterei in ein kleines Blumenfass nachdenklich überreichen? Wir freuen uns auf die gute Wahl. Sie sind auch unser Heim.
10: Ich bedanke mich und ich freue mich auch auf gute Zusammenarbeit. Wenn es Probleme gibt, nicht anstehen lassen, kommen Sie auf mich zu. Und so wie heute, dass wir das wirklich in gemeinsamer Runde beraten können und versuchen können, eine Lösung zu finden.
9: Ja, vielen Dank. Zum Wohl.
11: Zum Wohl. Gute Zusammenarbeit.
8: Genau. Zum Wohl. Im Anschluss daran brachte er die Sorgen und Nöte der Handwerker im Mansfelderland zum Ausdruck.
9: Tja, das Handwerk, Sie kennen das, wir sind seit 1990 um 50% geschrumpft mit unseren Betrieben und mit unseren Mitarbeitern. Dann gab es eine Welle, wo wir wieder zulegen konnten, wo die IHGs kamen, die ja ab 1.6. jetzt außen vor sind. wo wir dann wieder aufholen konnten. Die Anzahl der Betriebe war leider mit der Beschäftigtenzahl nicht. Handwerk heute ist sehr stark im Überlebenskampf. Wir fahren, egal eigentlich was wir nehmen, ob das der Tischler, der Fleischer, der Bäcker, zwischen 100 bis 200 Kilometer am Tag, um unsere Aufträge reinzukriegen. Also wir verlagern unsere Arbeit teilweise bis nach Bayern runter, weil wir dort, ich sag's mal, Preisdrücker sind. Also der bayerische Tischler ist so teuer, dass man heute auf Leute aus Sachsen-Anhalt zurückgreift. Zum Vorteil der Kunden, aber zum Nachteil der Gesundheit unserer Handwerksmeister, ja, und unserer Angestellten natürlich. Im Lehrlingswesen ist es so, es gab gerade vorhin im Radio die Mitteilung mit den Lehrstellenaktionen, die laufen. Wir haben von 450 Lehrer, also auszubilden pro Jahr, inzwischen noch 200 Lehrlinge bei uns im Handwerk, die eingestellt werden. Also 50% weg, pro eigentlich 50%. Leider ist die Arbeit nicht da. Die Bereitschaft zur Ausbildung ist da, wir arbeiten mit Bildungsträgern gut zusammen.
8: Besonders bedauerlich ist dabei, dass es für die Kreishandwerkerschaft so schwer ist, junge Handwerksmeister in die Innung zu bekommen. Von 1053 Betrieben in Sachsen-Anhalt sind nur 340 in einer Innung.
9: Ja, die Bitte und die Hoffnung wäre, auch an die Frau Fischer, bei der Vergabe von Arbeit, vielleicht die Lose klein zu halten, dass auch ein Handwerksmeister eine Chance kriegt, eben teillos dann zu erwischen, dass man die großen Lose, wir haben es im Bauamt ja so tätig, da ist die Zusammenarbeit gut. Aber wir wünschen uns eben auch mehr Arbeit auch für die Region oder in der Region. Ja.
8: Ein Bestandteil in der Tagesordnung war die Besichtigung des liebevoll in den Kellerräumen der Kreishandwerkerschaft eingerichteten Museums, in dem der Geschäftsführer stolz die Schätze aus vergangenen Zeiten präsentierte und zu dem einen oder anderen auch eine kleine Geschichte zu erzählen wusste.
9: Hier sind wir in der Tischlerei Strahl eigentlich. Die Holzwürmer, so nennen sich die Tischler. Es sind ja so viele interessante Dinge, auf die wir gar nicht eingehen können. Da hängt ein Zylinder. Ich weiß, wenn Herrn Strahl, da nahm früher die Leimschürze ab und ging in der Beerdigung mit dem Zylinder, setzte ihr Zylinder auf und da gingen die ihre Kollegen beerdigen. Das sind solche Geschichten.
8: Wer am 1. Juni, dem Kindertag, am Nachmittag auf den Marktplatz in Hettstedt fahren wollte, der musste erst einmal an Andreas und seinen Freunden vorbei. Die Jugendlichen unterstützten damit die Organisatoren des diesjährigen Kinderfestes auf dem Markt. Das waren alle in der Kinder- und Jugendarbeit tätigen Vereine und einige Mitglieder des Gewerbevereins der Stadt Hettstedt.
1: Wir bedanken uns bei allen für die Unterstützung und vor allen Dingen auch bei Gewerbetreibenden der Stadt Hettstedt, bei der Firma Unterschütz Sondermaschinenbau. Frau Horker unterstützt uns seit vielen Jahren, heute hier als Burgfräulein Karin erschienen. Und auch die Familie Bieder ist mit im Boot. Die alle kümmern sich um euer kulinarisches Wohlergehen. Ja, dann wünsche ich uns allen heute noch weiterhin so strahlenden Sonnenschein und recht viel Spaß euch allen.
8: Unter dem diesjährigen Motto Mittelalter und altes Handwerk wurde den Kindern, aber auch den erwachsenen Begleitpersonen eine ganze Menge geboten. Dicht umlagert war beispielsweise passend zum Thema der Mittelalterverein aus Mansfeld. Aber auch alte Handwerkstechniken wurden den Kindern gezeigt. Musik.

0: Auch der Landschaftspflegeverband Fredeburger Hütte beteiligte sich. Hier wurde gesponnen, gefilzt und gebuttert. Für die Kinder war das einmal etwas ganz Neues.
1: Ja, das ist ein altes Butterfass von 1820. Und da wird mit Muskelkraft frische Butter gemacht für die Kinder. Die haben keine Ausdauer zum Leiern, der kleine Mann. Und die dürfen sie dann auch verkaufen.
2: Unser Sven, das ist unser Maskottchen, passend zum Spinnen, das weiße Fell. Möchten Sie mal den Sven begrüßen?
0: Das interessierte auch Nathalie Rosina. Die Schülerin stammt aus Wolgograd und ist für einige Wochen in Deutschland zu Gast. Gemeinsam mit Gastmutti Regina Schlücke freute sie sich, beim Kinderfest dabei sein zu können.
3: Du bist jetzt seit einigen Wochen hier in Deutschland und bleibst noch bis Anfang Juli.
4: Ja.
3: Wie gefällt es dir denn so?
4: Super, ungewöhnlich als in Russland. Schöne Sehenswürdigkeiten, Denkmäler, alles super, mir gefällt hier.
3: Und die Leute?
4: Die Leute auch, freundliche, alles, keine Wörter, sehr schön, ja.
3: Was machst du den ganzen Tag so?
4: Helfe Regina im Haushalt, spiele mit meiner Gastschwester Steffi, in Karten, ja, mit Fahrrad fahre. Ja, unterhalte mit meinem Gastbruder. In die Schule gehe ja auch. Alles, was ist möglich.
3: Ja. Und wo hast du so gut Deutsch gelernt?
4: Wo? In Russland.
3: Ja?
4: Ja.
3: In der Schule?
4: Ja, in der Schule. Meine Schule in Wolgograd, sie ist mit Vertieften von Deutsch unterrichtet. Und ich lerne Deutsch schon 9 Jahre.
3: Oh.
4: 9 Jahre, ja.
3: Sprichst sehr gut.
4: Ja, danke.
0: Einige Mitglieder des Gewerbevereins kümmerten sich liebevoll um die Versorgung der Kids.
5: Wir haben, oh, das weiß ich gar nicht, Sirup und Mousbrot und Kuchen und Obst und Gemüse.
3: Alles, was Kinder gerne mögen.
5: Richtig.
0: Ute Dittrich vom Humanistischen Verband freute sich über die gute Resonanz des Festes bei den Kindern. Sie kam diesmal als Ziegenhirte daher.
6: Ja, Frau Dittrich, Sie haben heute Mehl mitgebracht, sind nicht alleine gekommen.
7: Ja, wir haben 2 Ziegen aus 5 Hausen für die Kinder zum Streicheln.
6: Ja, und Insider weiß ich ja, dass Sie großer Ziegenfan sind.
7: Warum? Ja, schöne Tiere, lieb, für Kinder was ganz Besonderes. Und eigentlich sind Ziegen ja nicht so bekannt. Und für Stadtkinder schon ja nicht.
6: Ja, was wird heute noch geboten hier?
7: Tja, eigentlich, wenn man mal den Blick schweifen lässt, das ist Mittelalterfest, alles, was das Mittelalter hat zu bieten. Viele Vereine wie die Germanen von Mansfeld oder der Landschaftspflegeverband von Friedeburg oder hier wie unsere Ziegen aus 5000 haben sich bereit erklärt, mit den Vereinen und Verbänden die Jugendarbeit in Hetschett machen, hier den Kindertag zu gestalten und nicht zu vergessen unsere Gewerbetreibenden. Ohne die wäre es ja auch nicht möglich.

0: Am 1. Juni waren mehr Radfahrer als sonst vor dem Haupteingang von MKM zu sehen. Was es damit auf sich hat, verriet uns Ralf Bahlmann, Großkundenbetreuer der AOK.
1: Ja, die AOK möchte die Versicherten und auch andere motivieren, etwas mehr für die Gesundheit zu tun. Die AOK hat gemeinsam mit dem ADFC, mit dem Allgemeinen Deutschen Fahrradclub, im vergangenen Jahr ein Pilotprojekt hier gestartet in Sachsen-Anhalt, um die Resonanz zu erfahren. Hat festgestellt, dass ein sehr großes Interesse vorliegt und wir haben uns dieses Jahr entschlossen, gesamt Sachsen-Anhalt dieses Angebot zu unterbreiten. Die Firma MKM hier in unserem Bereich hat ein sehr gutes Interesse gezeigt und deswegen wollen wir den Auftakt dieser Veranstaltung heute hier bei MKM beginnen.
2: Was genau wird passieren?
1: Die Mitarbeiter, die Interesse haben, das Fahrrad zur Arbeit zu nutzen, sollen vom 1. Juni bis 30. August für mindestens 30 Tage mit dem Fahrrad zur Arbeit fahren. Um diese Motivation zu untermauern, gibt es attraktive Sachpreise, attraktive Teamgewinne, die natürlich, das muss man als Krankenkasse immer erwähnen, von Sponsoren zur Verfügung gestellt werden und nicht aus Mitgliedsbeiträgen erhoben werden.
2: Wie soll denn das kontrolliert werden?
1: Die Mitfahrenden bekommen einen sogenannten Aktionskalender, also eine Art Fahrtenbuch, wo sie täglich eintragen, wie viele Kilometer sie fahren. Und zum Schluss werden diese Fahrten dann summiert und der die meisten Kilometer gefahren hat, wird mit einem Hauptpreis belohnt.
2: Ist das jetzt eine neue Aktion der AOK oder fand die in angewandelter Form schon mal statt?
1: Diese Aktion fand schon einmal statt. Der Ursprung dieser Aktion stammt aus Skandinavien. In Skandinavien wurde vor einigen Jahren das ins Leben gerufen, wurde vor 2 oder 3 Jahren in anderen Bundesländern getestet, mit Erfolg, mit großer Resonanz. Und wir hatten im vergangenen Jahr in Sachsen-Anhalt ja auch die Resonanz von über 100 Firmen, die sich da im Pilotprojekt beteiligt haben.
0: Na und dann wurden schon die ersten Bonuskilometer gesammelt. Am Vormittag des 3. Junis trafen nach und nach jede Menge Mountainbiker auf dem Sportplatz Biesenrode ein. Was es damit auf sich hat, erfuhren wir von den Organisatoren des 5. Biesenröder Mountainbike-Marathons, Dirk Walinski und Lars Gobrecht.
3: Wir sind hier zusammengekommen, die Strecke vorzustellen. Heute ist offizielle Streckenvorstellung zum 5. Mountainbike-Marathon Biesenrode. Der 5. Mountainbike-Marathon Biesenrode ist in diesem Jahr gleichzeitig Landesmeisterschaft Sachsen-Anhalt für Sachsen-Anhaltiner. Deshalb haben sich in diesem Jahr auch viele Einheimische angemeldet, die sonst noch nicht hier waren. Denen wollen wir die Gelegenheit geben, heute die Strecke kennenzulernen, sowie auch einen anderen, die die Strecke schon kennen. Die können heute testen, ihre Leistung feststellen, wie stark sie schon sind und noch ein bisschen trainieren.
2: Zum 5. Mal findet der Biesenröder Mountainbike-Marathon statt. Was ist das für eine Veranstaltung? Wie ist sie entstanden?
3: Entstanden ist sie eigentlich vor 5 Jahren durch eine Idee von uns. Es ging ein Rennen durch Biesenrode und da haben wir uns gedacht, na was die können, kriegen wir auch hin. Haben uns woanders Veranstaltungen angeguckt und kurzerhand innerhalb von 2 Wochen den ersten Marathon organisiert. Das war ein großer Erfolg, hat sich mittlerweile gesteigert. Wir sind eigentlich ein fester Bestandteil im Rennkalender. Und ja, nun findet er zum 5. Mai statt. Wir haben knapp 200 Anmeldungen bis jetzt und wir laden auch jeden ein, der sich noch nicht entschlossen hat, gern herzukommen. Der Marathon findet am 17. und 18. Juni statt. Am 17. Juni, 17 Uhr, ist das Bergzeitfahren, wo wir mit ungefähr 100 Fahrern rechnen und 200 bis 300 Zuschauern. Dazu kommt auch Uwe Raab. Der ist deutscher Meister im Straßenradsport, Tour de France-Fahrer. Er wird als Ehrengast hier den Startschuss geben und abends zur Bikeparty uns Rede und Antwort stehen. Am 18. früh um 9 ist Start zur Landesmeisterschaft. Verschiedene Strecken, angefangen von 27 Kilometer für die Frauen bis hin 81 Kilometer für die Herren und Senioren. Ja, wir hoffen auf ein schönes Rennen. Das Wetter wird besser, die Strecke ist schwer, zurzeit noch sehr schlammig, aber wir laden jeden recht herzlich ein, hier dran teilzunehmen.
2: Ja, wer noch teilnehmen möchte, wo kann er sich denn melden?
3: Anmeldung im Internet unter www.mdb-biesenrode.de. Einfach nach Biesenrode kommen. Mittwoch und Samstag ist oder Sonntag ist hier Training. Oder unter der Telefonnummer 034 782 90 338.
0: Ja, und dann machte sich eine erkleckliche Zahl von Mountainbikern auf, die Strecke für den 5. Biesenröder Mountainbike-Marathon am 17. und 18. Juni zu erkunden. Am 2. Juni fand das erste Treffen ehemaliger Mitarbeiter des Johanniterhauses Mansfeld statt. Wir sprachen mit der Leiterin Undine Hanschke, wie es zu dieser Aktion kam.
4: Wir laden heute unsere ehemaligen Mitarbeiter recht herzlich in das Seniorenheim Johannes Haus Mansfeld zu einem Pläuschchen ein. Es ist ja nicht so das Übliche, dass ehemalige Mitarbeiter zu ihren ehemaligen Arbeitgeber eingeladen werden, um hier einfach nochmal zu schauen, was hat sich hier entwickelt, wie geht es den anderen Kollegen, Erfahrungsaustausch, naja, einfach mal zu schauen, wie war es denn früher, um Rückblick zu halten.
2: Wie sind Sie denn auf diese Idee gekommen?
4: Die Ansprachen oder beziehungsweise Begegnungen in Stadt und Dorf von ehemaligen Mitarbeitern haben mich auf den Gedanken einfach gebracht, zu sagen, na, habt ihr noch mal Lust und Laune, mal zu schauen. Man wird immer danach gefragt, wie geht's den Senioren, die man eigentlich verlassen hat und nie wieder besucht hat. Und auf den Gedanken bin ich dann gekommen zu sagen, ja, herzlich willkommen, schaut mal, wie es euren ehemaligen Schützlingen jetzt noch geht.
2: Wie wird denn das Treffen ablaufen?
4: Ja, ganz locker. Heimbewohner sind natürlich auch dazu eingeladen und freuen sich recht herzlich auch auf die Wiederbegegnung mit den ehemaligen Kollegen. Es ist zum Anstoßen angedacht, es ist zum Grillen angedacht. Einfach singen und plaudern. Vor allen Dingen haben wir uns auch vorbereitet, die Alben, ehemalige Fotos, damals Asseburg noch, anzuschauen, um Rückblick halten zu können.
2: Das ist ja nun das erste Treffen dieser Art. Soll das eine Tradition werden?
4: Das soll mit heutigem Tage die Tradition für weitere Jahre sein. Wir haben uns da auch auf den fixen Termin geeinigt, dass wir sagen, es ist immer der erste Freitag im Monat Juni. Weil die Kollegen auch schon an mich herangetreten sind und gesagt haben, liebe Chefin, doch nicht in den Wintermonaten. Da wir aus den Dörfern der umliegenden Stadt kommen, ist es manchmal schwierig, hier nach Mansfeld zu kommen, sodass man sagt, die Sonne ist einladend und deswegen machen wir uns damit natürlich auch auf den Weg.
0: Und dann war es soweit. Frau Hanschke konnte ihre ehemaligen Mitarbeiter in ihrem neuen Haus begrüßen.
4: Ich möchte hiermit diesen Nachmittag mit Ihnen einfach beginnen, indem ich sage, das beste Mittel, jeden Tag neu zu beginnen, ist beim Erwachen daran zu denken, ob man nicht wenigstens einen Menschen an diesem Tag eine Freude machen könnte. Und das war der Anlass, oder dieser Vers hat mich viele, viele Monate begleitet, wo ich mir immer wieder Gedanken gemacht habe, wie kann ich meinen ehemaligen Mitarbeitern eine Freude bereiten.
0: Und dann war ausreichend Gelegenheit, die alten Zeiten wieder einmal aufleben zu lassen. Und natürlich wurde auch mit einem Gläschen Sekt angestoßen. Am Vormittag des 3. Juni sammelten sich die unterschiedlichsten Feuerwehrfahrzeuge am Sportplatz in Sandersleben. Warum? Weiß Frank Reichert, Sandersleber Wehrleiter.
5: Das ist anlässlich unser 140-jähriges Jubiläum unserer Freiwilligen Feuerwehr und heute ist ein Festumzug und dachte offene Tür der Freiwilligen Feuerwehr Sandersleben.
2: Wer macht denn alles mit beim Festumzug?
5: Beim Festumzug machen sämtliche Feuerwehren in unserem Kreisgebiet, also von unserem Abschnitt Nord, machen da die Freiwilligen Feuerwehren mit. Das heißt, Widerstedt, Arnstedt, Weilbeck, Quenstedt, Hagerode, Alterode.
2: Natürlich Sandersleben selber.
5: Und Sandersleben natürlich selber und auch Gastwehren wie Gerbstedt hier und Zahnstedt.
2: Es werden ja nicht nur die aktuellen Feuerwehrfahrzeuge vorgeführt.
5: Nein, es werden auch alte Gerätschaften, wie zum Beispiel eine alte Drehleiter von 1924, Handdruckspritzen von 1890 in der Dreherum und wie gesagt auch Löschfahrzeuge von den heutigen.
2: Das ist ein Höhepunkt für die Feierlichkeiten 140 Jahre Feuerwehr hier in Sandersleben. Was ist denn noch geplant?
5: Das ist ein Höhepunkt. Ein Höhepunkt haben wir schon weg. Und zwar haben wir am 20. Mai, weil das der Tag war, an dem wir annehmen, dass die Feuerwehr Sandersleben am 20. Mai 1866 gegründet wurde. Und da hatten wir am 20. Mai einen großen Tanzabend bei uns in der Feuerwehr im Gerätehaus, der sehr gut angekommen ist. Und das ist der zweite Höhepunkt. Und einen weiteren Höhepunkt wird es am 24. Juni geben, das Kreismusikertreffen, wo die Musikeinheiten des Landkreises Mansfelder Land hier ein Ständchen bringen. Und der nächste Höhepunkt wird dann der 9. September sein, und zwar ist dann dort bei uns im Gerätehaus ein Festempfang mit sämtlichen Feuerwehren, mit Landrat und mit der Frau Ministerin Wernicke. wird dann bei uns im Gerätehaus dann sein. Richterfest am Rang.

von klingendem Spiel begleitet, setzte sich dann der lange Festumzug in Bewegung. Mit dabei über 20 alte und moderne Feuerwehrfahrzeuge. Ein besonderer Blickfang natürlich die mehreren Pferdewagen. Sie führten zum Teil historisches Feuerwehrgerät mit sich. Unterstützt wurde der Umzug auch durch das Feuerwehrmuseum Holdenstedt, die mit eigenen Wagen und Fahrzeugen dabei waren. Eines der ältesten Wagen im Zug war eine Feldküche aus der Zeit vor dem Ersten Weltkrieg. Wie Herr Reicher zu berichten wusste, musste diese Feldküche auch diesen schlimmen Krieg mitmachen und ist jetzt zu wesentlich friedlicheren Zwecken unterwegs. Den Abschluss bildeten die modernen Fahrzeuge der befreundeten Wehren, die mit ihrem Mitmachen die Verbundenheit der Feuerwehren untereinander dokumentierten und den Kameraden von Sandersleben auf diese Art und Weise zu ihrem 140. Geburtstag gratulierten.

0: Hallo und herzlich willkommen, liebe Zuschauerinnen und Zuschauer bei Punktum, Ihrem regionalen Fernsehprogramm am heutigen Mittwoch. Der Geopark Harz-Braunschweiger Land Ostfalen, der weit in unser Sendegebiet reinreicht, hat die Revalidierung 2025 erfolgreich bestanden und darf somit für weitere 4 Jahre den Status UNESCO Global Geopark tragen. Die UNESCO hat dem Geopark erneut die grüne Karte verliehen und damit die erfolgreiche Arbeit der vergangenen Jahre bestätigt. Besonders positiv bewertet wurden die kontinuierliche Verbesserung englischsprachiger Informationsangebote sowie die hohe Qualität der Geoparkarbeit insgesamt. Gleichzeitig wurden Empfehlungen für die weitere Entwicklung ausgesprochen. Die erneute Auszeichnung ist ein wichtiger Erfolg für die gesamte Region und unterstreicht die internationale Bedeutung des geologischen, kulturellen und natürlichen Erbes zwischen Harz und Heide. Die Kita Wirbelwind in Klostermannsfeld nimmt ab sofort am AOK Gesundheitsförderprogramm Julinchen Kids fit und gesund in der Kita teil. Am 1. Juni ist die Kita mit einem Fest in das Projekt gestartet. Julinchen Kids richtet sich an Krippen- und Kindergartenkinder und soll ihnen eine gesunde Lebensweise vermitteln. Auch die Gesundheit der Erzieherin liegt im Fokus und Eltern werden mit einbezogen. Insgesamt läuft das Projekt 3 Jahre. Julinchen Kids feiert in diesem Jahr sein 12-jähriges Bestehen. Seit dem landesweiten Start 2014 haben bereits 174 Kitas teilgenommen. Über 12.780 Kinder und deren Eltern sowie über 2.000 Erzieherinnen und Erzieher konnten so bislang erreicht werden. Aktuell werden 57 Einrichtungen von der AOK Sachsen-Anhalt betreut. Interessierte Kitas können sich unter www.deine-gesundheitswelt.de/kinderprojekte über Julinchen Kids informieren und für eine Teilnahme anmelden. Dort gibt es auch Informationen zu den anderen Kinderprojekten der AOK Sachsen-Anhalt. Das Theater Eisleben lädt Theaterfans dazu ein, die warme Jahreszeit mit Kultur unter freiem Himmel zu genießen. Heinrich von Kleists Klassiker Der zerbrochene Krug verlässt die große Bühne und zieht um. Ab dem 12. Juni ist die Inszenierung an insgesamt 3 Terminen im Theatergarten zu erleben. Tickets sind an der Theaterkasse in der Bucherstraße und der Abendkasse sowie online unter theater-eisleben.de oder telefonisch unter 03475 60 20 70 erhältlich. Am 13. Juni von 9:30 bis 16 Uhr ist wieder Numismatik-Ausstellung der Hettstädter Münzfreunde in Walbeck im Dorfgemeinschaftshaus im Anbau des Kultursaals, das ist Klosterstraße 7.
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0: Passend zum Kindertag wurde in Walbeck ein neuer Spielplatz eingeweiht. Der Räuberplatz Mutzberg entstand auf Initiative engagierter Bürgerinnen und sehr vielen Spendern in Kooperation mit der Stadt Hettstedt. Bürgermeister Frank Tallich begrüßte die zahlreichen Anwesenden zu diesem freudigen Anlass.
1: Meine lieben Besucher und Gäste, liebe spielfreudige Kinder, ich freue mich, Sie heute hier begrüßen zu dürfen zu so einem schönen Anlass. In Zeiten, wo wir irgendwie mehr darüber diskutieren, was aus knappen Kassen und hoher Bürokratie nicht entstehen kann, freue ich mich, dass wir so ein schönes Musterbeispiel haben, was alles existieren kann, wenn wir uns gemeinsam zusammentun und die Kräfte bündeln. Ich danke daher sehr, und da habe ich jetzt hier zur Not meine tolle Liste, damit ich keinen vergessen. Unseren drei Initiatorinnen, Vanessa Schmidt, Babette Fink und Katja Hebach, sowie den vielen, vielen Spendern, die das möglich gemacht haben. Der Scratch Pharmacovigilance GmbH und Co. KG, Elco Verell GmbH, der ÖSA Versicherung und Klaus Handorf, der Firma Green Team, Mario Gottschalk, Doris Schröder, den Stadtwerken Hettstedt, der Sparkasse Mansfeld-Südharz, Michael und Petra Sporalski, Thorsten Tetzel, René Bartel, dem Car Service English, Alfahn, Haustechnik, Tief- und Kulturbau Gernrode und Falk Wolster und Dr. Thilo Köttich. Dank Ihnen haben wir das geschafft, dieses schöne Projekt auf die Beine zu stellen. Und dann darf ich mich sehr freuen, dass unser Bauhof, nachdem es ja nicht genug ist, einfach nur die Teile zu liefern und die Organisation zu übernehmen, es auch geschafft hat, trotz dem ein oder anderen Hindernis die Spielgeräte so schön aufzubauen. Das betone ich deshalb, Frau Fink wird es mir hoffentlich nachsehen, aber ich finde es tatsächlich sehr schade. Einen kleinen Unfall hat man ja schon mit kleinen Beschmierungen. Ich hoffe, man sieht das Engagement von Ihnen allen in diesem Spielplatz, und wir schaffen es auch, diesen Spielplatz lange für uns und die Kinder hier zu erhalten.
0: Ortsbürgermeisterin Liane Weinert ergriff ebenfalls das Wort.
2: Passend zum Kindertag erobern die Kinder von Walbeck im Landkreis Mansfeld-Südharz heute ihren neuen Spielplatz. Genauer gesagt den Räuberplatz Mutzberg. Der hat alles, was Kinder zum Austoben brauchen: Klettergerüste, Schaukeln, Buddelsand. Und doch ist es ganz besonders. Viele engagierte Bürger, Vereine und Betriebe haben gespendet. Nur so konnte der Räuberplatz Mutzberg gebaut werden. Hier gilt unser Dank nochmal den drei Initiatorinnen und dem Eigenbetrieb Bauhof, der diesen Spielplatz errichtet hat. Der Ortschaftsrat Walbeck beteiligt sich ebenfalls mit einer Spende in Höhe von 50 €. Den Betrag werden wir auf das Konto der Stadt überweisen.
0: Dann zerschnitten Ortsbürgermeisterin, Bürgermeister und Vanessa Schmid für die Initiatorinnen, die den Spielplatz möglich machten.

0: das symbolische Band. Damit konnten die Mädchen und Jungen den Spielplatz in Besitz nehmen, der ein abwechslungsreiches, kreatives Spielangebot bietet, das neben dem Spaß für die Kids auch das Erlernen motorischer Fähigkeiten fördern soll. Und dass es für jedes Kind noch eine Kugel Eis umsonst gab, war sozusagen das Sahnehäubchen an diesem Tag.
1: In unmittelbarer Nachbarschaft zum Kaufland in Sangerhausen befindet sich der Schützenplatz. Dort entstand jetzt in nur 11 Monaten Bauzeit ein moderner Aufenthalts- und Begegnungsort für Familien, Kinder und Jugendliche. Im Mittelpunkt der Neugestaltung stand ein Wasserspielbereich als Ersatz für den im Jahr 2022 abgerissenen Springbrunnen, wie die Anna Moravec von der ausführenden Planungsfirma LA21 aus Nordhausen berichtete.
2: Der Brunnen war weg und es sollte ein neues Wasserspiel wieder hin. Und dann gab es viele Ideen, was kommen kann. Und von dem zentralen Wasserspiel kam man jetzt auch zum Wasserspielplatz. Das freut mich besonders, dass auch für die Kinder jetzt noch Sachen entstanden sind, die ja auch schon rege genutzt werden. Und da freuen wir uns sehr. Es sind viele da, es ist abwechslungsreich. Viel Grün, das ist auch schön, dass man eben auch hier rumlaufen kann und auch Schatten hat. Das ist auch sehr gut. Also da bin ich sehr froh, dass wir das so machen durften.
3: Super, naja. Und hatten Sie vielleicht irgendwelche Schwierigkeiten während der Bauphase oder irgendwas, was Sie vielleicht noch bauen wollten, doch nicht gepasst?
2: Nein, es war eigentlich tatsächlich eine wunderbare Zusammenarbeit mit der Stadt Sangerhausen und auch mit dem ausführenden Unternehmen. Also gab nur Herausforderungen, keine Probleme, konnten wir alles lösen.
3: Zum Beispiel?
2: Ja, es ist eben, man sieht es jetzt kaum, die größte Herausforderung ist ja die Technik, die unten drunter ist. Also wir haben hier ja diese 2 Schächte und da sind Kubikmeter an Wasser, die da auch gespeichert werden und ein Technikraum, da kann man sogar drin stehen und dann alles. Da sind natürlich erstmal Dinge, die man auch verstehen muss, wo die Stadt auch jemanden braucht, der das sich immer kümmert, aber da gibt es eine super Zusammenarbeit und da freuen wir uns drauf, wir werden immer wieder kommen und gucken, wie es aussieht.
1: So verfügt der abwechslungsreiche Wasserspielplatz unter anderem über eine WIP-Saugpumpe, einen Wasserspender, ein Schaufelrad, Spritzdüsen, eine Wasserklappe sowie mehrere Sprudelsteine und lädt Kinder zum Spielen und Entdecken ein. Außerdem gibt es eine Balancierwippe und für Kleinkinder zusätzlich eine Spielkombination mit Rutsche- und Klettermöglichkeiten. Und das ist längst noch nicht alles. Im Zuge der Baumaßnahmen wurden außerdem die bestehenden Zuwegungen in das Projekt einbezogen. Diese wurden teilweise saniert bzw. vollständig erneuert. Zudem entstanden zahlreiche neue Sitzmöglichkeiten. Zur offiziellen Eröffnung des neu gestalteten Schützenplatzes mittels Banddurchschnitt erschienen neben den Firmenvertretern auch Mitglieder des Stadtrates und natürlich Oberbürgermeister Thorsten Schweiger. Er dankte allen Beteiligten und drückte seine Freude über das Entstandene aus. Sein besonderer Dank ging noch einmal an die Landschaftsplaner aus Nordhausen sowie an die bauausführende Firma Umweltschutz und Tiefbaugesellschaft MBH aus Sangerhausen. Dabei bezeichnete er die Maßnahme als Herzensprojekt.
4: Und das ist der Schützenplatz, wo wir hier stehen, ein besonderer Platz für uns im Zentrum der Stadt, wo ich ganz persönlich auch sagen kann, dass das ein Anliegen ist, was wir hier erfüllt haben. Nicht nur ein persönliches Anliegen, sondern ganz besonders ein Anliegen des Sanierungsausschusses. Der hat das immerhin viele, viele Jahre begleitet. Der Vorsitzende steht neben mir, Klaus Peche. Und wir haben ganz lange an diesem Projekt gearbeitet. Wir sind ganz froh, dass das heute eröffnet werden kann. Offiziell, inoffiziell ist er ja schon in Betrieb gegangen, wie wir das sehen. Und aber dennoch vielleicht ein paar Zahlen, weil die auch interessant sind hier dazu. Wir haben also, wie gesagt, ein knappes Jahr, genau gesagt 11 Monate gebaut mit Winterpause. Es hat hier begonnen am 17. Juni und wir stellen das heute fertig. Ziemlich genau 11 Monate, wie gesagt, die Winterpause ein Stückchen abziehen. Das zeigt für eine solche Fläche, für ein solches Vorhaben, dass es gut gelaufen ist.
1: Finanziert wurde das Projekt unter anderem aus Städtebaufördermitteln, wobei die Stadt Sangerhausen mit rund 657.000 Euro den Löwenanteil der Gesamtkosten übernahm. Schließlich wies Herr Schweiger darauf hin, dass sowohl Mitarbeiter des Ordnungsamtes als auch einer privaten Sicherheitsfirma auf dem Platz regelmäßig nach dem Rechten schauen werden.
4: Ist dann der Schützenplatz, die neu gestaltete Schützenplatz, offiziell freigegeben.

0: allerletzten Arbeiten, oder?
1: Ja. Ja. Da komme ich jetzt in Kanzel. Oh!
0: Ich bin schon 2 Jahre Rentner und immer noch aktiv hier bei der UT.
1: Ja.
0: Und warum? Weil es so einen Spaß macht.
1: Genau.
0: Und hat dieses Projekt auch Spaß gemacht?
1: Das war ich.
0: Ja, ja.
1: Ja, naja, das wäre nicht mal da. Das
0: wär... Ja, Sie können hier auch schön zu Hause bleiben. Machen wir auch
1: nicht. Nö.
0: Hier mit den Jungs ist das super, oder?
1: Jawohl.

0: 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Am 26. Juli um 17 Uhr beginnt ein Orgelkonzert mit Kirchenmusikdirektor Thomas Ennenbach in der Marktkirche St. Andreas in der Lutherstadt Eisleben. Thema Giganten des Barocks, Bach und Händel sowie Verehrer. Der Eintritt kostet 10 Euro im Vorverkauf. Schüler bis 18 Jahre brauchen nichts bezahlen. Am 27. Juni wird in der Zeit von 9:30 Uhr bis 18 Uhr zum Tag der Berg- und Hüttenleute an den Schmidtschacht Helbra eingeladen. Mit dem Comedy-Programm Dicke Luft und kein Verkehr 4, Frauentausch, gastieren Künstler des bekannten Klacktheaters im Hof der Mansfelder Gewerke in Bendorf. Termin ist der 6. Juni, Einlass ab 17 Uhr, Beginn 18 Uhr, Eintritt 25 Euro, der Kartenverkauf ist unter der eingeblendeten Telefonnummer möglich. Im Rahmen der Ehrenamtswürdigung wird der Ottilienpreis 2026 Starke Frauen am 28. Juni ab 16 Uhr in der Klosterkirche St. Marien-Widerstedt feierlich verliehen. 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
1: Der DAX notierte am Mittwochmorgen bei 25.021,71 Punkten, der TecDAX bei 4.223,44 Zählern und der Euro war $1.1618 wert.
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1: In der Nacht zum Donnerstag geht die Bewölkung zurück und es wird niederschlagsfrei. Die Tiefstwerte sinken auf 14 bis 10 Grad, der Wind weht schwach aus Südwest. Der Donnerstag wird wolkig oder wechselnd bewölkt. Im Tagesverlauf kommt vom Westen her Schauer auf. Die Höchstwerte erreichen 23 bis 25 Grad, der Wind weht mäßig aus Südwest. In der Nacht zum Freitag ist es wechselnd bewölkt. Bei Abzug letzter Schauer sinken die Tiefstwerte auf 13 bis 7 Grad. Der Wind weht schwach bis mäßig aus Südwest. Am Freitag wird bei wechselnder Bewölkung ab den Mittagsstunden erneut Schauer und Gewitter erwartet. Die Höchstwerte erreichen 21 bis 23 Grad. Der Wind weht mäßig aus West. In der Nacht zum Samstag lassen die Niederschläge nach und vermehrt gibt es Auflockerungen. Die Tiefstwerte sinken auf 11 bis 6 Grad, der Wind weht schwach aus West. Am Samstag gibt es einen Wechsel zwischen locker bewölktem Himmel und längeren sonnigen Abschnitten. Im weiteren Tagesverlauf treten noch vereinzelt letzte leichte Schauer auf. Die Höchstwerte erreichen 21 bis 23 Grad, der Wind weht schwach bis mäßig aus Süd.
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0: Um 11 Uhr waren es 18 Grad, die Luftfeuchtigkeit betrug 49% und der Luftdruck 1008 Hektopascal.
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0: Auf dem Burggelände in Querfurt erwartete die Besucher vom 20. bis 22. Juni ein Spektakel fürs Auge, Ohr und auch für den Magen. Handwerker gekleidet wie einst konnte man bei der Ausübung alter Handwerkskünste bestaunen oder sogar selbst Hand anlegen. Unter den über 50 Handwerker- und Händlerständen gab es unter anderem Laternenbauer, Filzer, Kerzenzieher, Schmiede, Marionettenbauer und Bogenbauer. Des Weiteren sorgte eine historische Kräuterbäckerei und andere Stände mit zeitgemäßen Leckereien für reichlich Abwechslung. Auch mittelalterliche Musik und Ritterturniere trugen zum Gelingen dieser Traditionsveranstaltung auf dem Burggelände bei.
1: Zwei Treffer und der Freund steht, das sind zwei Opolinke Herren von Sachsen. Ja! Yeah.

0: Obwohl das Wetter alles andere als ideal war, zog es die kleinen Besucher in hellen Scharen zum gemeinsamen Kinderfest der Jungen Union und der Volksküche Mansfelder Land auf das Gelände des Klosters Helfter. Die erwartungsvollen Gäste wurden von Steve Jantos, dem Vorsitzenden der Jungen Union, begrüßt.
1: Ich darf euch erstmal alle hier recht herzlich zum Kinderfest der Jungen Union Mansfelder Land und der Volksküche Mansfelder Land begrüßen. Ich finde es ja schon mal gut, dass ihr hier so zahlreich erschienen seid und jetzt sogar ein bisschen leiser werdet. Ganz besonders begrüßen möchte ich natürlich erstmal unsere Ehrengäste. Das ist zum einen die Schwester Lucia vom Kloster Helfter.
2: Bravo.
1: Wir befinden uns ja hier auf dem Gelände des Klosterhelfters und deshalb kann sie ein paar Worte dazu uns sagen.
3: Hallo, liebe Kinder, ich begrüße euch ganz herzlich. Schön, dass ihr da seid und helft mal Feste mit, die Wolken wegzuschieben. Hau, ruck, hau, ruck, hau, ruck. Ob das was hilft, hoffen wir es. Ich bin hier in Vertretung vom Gastgeber, nicht? Und also, alles Gute für heute.
1: So, noch ein Riesenapplaus. Als zweites möchte ich euch noch den Herrn Vorderstraße von der Volksküche vorstellen. Auch mal einen Applaus für Herrn Vorderstraße. Die Volksküche hat keine Kosten und Mühen gescheut und deshalb ist das Fest hier so groß und deshalb seid ihr alle da. Und deshalb kann er auch noch ein paar Worte zu uns sagen.
4: Seid ihr alle da jetzt, ja? Das geht noch viel lauter. Wunderbar, wenn ihr so toll sprechen könnt, ich sage euch viel herzlich willkommen und viel Freude und viel Spaß heute. Dankeschön.
0: Auch die Bürgermeisterin der Lutherstadt Eisleben, Frau Fischer, freute sich hier zu sein.
5: Ja, hallo und wir möchten euch auch ganz herzlich begrüßen, Frau Stettler und ich. Und wir haben uns gedacht, wir haben für euch ein paar Preise mitgebracht. Und wenn ihr euch dann ganz doll anstrengen könnt, ihr bestimmt was mit nach Hause nehmen. Gebt ihr euch alle Mühe? Ja! Viel Spaß wünschen wir euch!
0: Allen Beteiligten wurde ein buntes Programm geboten. Herr Jantos, fasst du nochmal die Spannbreite der Veranstaltung zusammen?
6: Ja, also ich denke, wir haben ein reichhaltiges Angebot. Wir haben von der Feuerwehr übers Krankenauto bis hin zur Polizei und kleine Kindereisenbahn, eigentlich für jeden was dabei. Auch Sport und Spiel vom Kreis Sportbund und vom MSV. Ein lustiges Bühnenprogramm, also wirklich für alle etwas.
7: Wo kommen denn die Kinder alle her?
6: Die Kinder sind teilweise aus Eisleben und teilweise aus den Dörfern ringsrum bis Gerbstedt und Seeburg.
7: Das hat ja nur eine Tradition. Wie viele Mal ist es eigentlich schon?
6: Das ist das dritte Kinderfest, was die Volksküche Mansfelder Land zusammen mit der Jungen Union durchführt.
7: Gut, da steckt ja auch eine Menge Arbeit im Vorfeld drin. Alles ehrenamtlich?
6: Alles ehrenamtlich. Hier wird kein Helfer bezahlt. Das machen alle nur aus Spaß an der Freude.
7: Trotzdem, ein paar Kosten fallen ja an. Wie werden die aufgebracht?
6: Also den größten Teil der Kosten übernimmt die Volksküche Mansfelder Land. Und kleinere Sachen müssen wir durch kleinere Sponsoren, wie zum Beispiel Mitsubishi Ahim.
0: Auf der Bühne gab es derweil ein buntes und abwechslungsreiches Programm. Viele Beteiligte haben dafür gesorgt, dass trotz des schlechten Wetters das gemeinsame Kinderfest der Jungen Union und der Volksküche Mansfelder Land ein Erfolg wurde und den Kindern viele bleibende Erinnerungen bescherte.
8: Im Rahmen ihrer Zusammenkünfte hatte sich die SPD-Stadtfraktion der Lutherstadt Eisleben am Dienstag, den 30. Mai, kurzerhand in die Geschäftsräume der Kreishandwerkerschaft Mansfelder Land eingeladen. Natürlich war man hier herzlich willkommen. Unter den geladenen Gästen befand sich auch Bürgermeisterin Jutta Fischer. Bei der ersten offiziellen Begegnung zwischen Handwerkerschaft und der frisch gebackenen Bürgermeisterin der Lutherstadt nutzte Wolfgang Gerhardt, Geschäftsführer der Innung, die Gelegenheit, um im Namen aller herzlichste Glückwünsche zum Amtsantritt zu übermitteln und auf gute Zusammenarbeit anzustoßen.
9: Wir freuen uns auf die gute Wahl. Sie sind auch gut dabei.
10: Ich bedanke mich und ich freue mich auch auf eine gute Zusammenarbeit.
2: Finanzprobleme gibt, nicht anstehen lassen, kommen sie auf mich zu. Und so wie heute, dass man das wirklich gemeinsam beraten könnte und versuchen könnte, eine Lösung zu finden.
9: Vielen Dank. Vielen Dank.
8: Im Anschluss daran brachte er die Sorgen und Nöte der Handwerker im Mansfelder Land zum Ausdruck.
10: Tja, das Handwerk, Sie kennen das, wir sind seit 1990 um 50% geschrumpft mit unseren Betrieben und mit unseren Mitarbeitern. Dann gab es eine Welle, wo wir wieder zulegen konnten, wo die IHGs kamen, die ja ab 1.6. jetzt außen vor sind, wo wir dann wieder aufholen konnten, der Anzahl der Betriebe, aber leider mit der Beschäftigtenzahl nicht. Handwerk heute ist sehr stark im Überlebenskampf. Wir fahren, egal eigentlich was wir nehmen, ob das der Tischler, der Fleischer oder der Bäcker, zwischen 100 bis 200 Kilometer am Tag, um unsere Aufträge reinzukriegen. Also wir verlagern unsere Arbeit teilweise bis nach Bayern runter, weil wir dort, ich sag's mal, Preisdrücker sind. Also der bayerische Tischler ist so teuer, dass man heute auf Leute aus Sachsen-Anhalt zurückgreift. Zum Vorteil der Kunden, aber zum Nachteil der Gesundheit unserer Handwerksmeister, ja, unserer Angestellten natürlich. Im Lehrlingswesen ist es so, es gab gerade vorhin im Radio die Mitteilung mit den Lehrstellen, die laufen. Wir haben von 450 Lehrer, also auszubilden pro Jahr, inzwischen noch 200 Lehrlinge bei uns im Handwerk, die eingestellt werden. Also 50% Lektor, eigentlich 50%. Leider ist die Arbeit nicht da. Die Bereitschaft zur Ausbildung ist da, wir arbeiten mit Bildungsträgern gut zusammen.
8: Besonders bedauerlich ist dabei, dass es für die Kreishandwerkerschaft so schwer ist, junge Handwerksmeister in die Innung zu bekommen. Von 1053 Betrieben in Sachsen-Anhalt sind nur 340 in einer Innung.
10: Ja, die Bitte und die Hoffnung wäre, auch an die Frau Fischer, bei der Vergabe von Arbeit, vielleicht die Lose klein zu halten, dass auch ein Handwerksmeister eine Chance kriegt, eben ein Teillos dann zu erwischen, dass man die großen Lose, wir haben es im Bauamt ja so tätig, da ist die Zusammenarbeit gut. Aber wir wünschen uns eben auch mehr Arbeit auch für die Region oder in der Region. Ja.
8: Ein Bestandteil in der Tagesordnung war die Besichtigung des liebevoll in den Kellerräumen der Kreishandwerkerschaft eingerichteten Museums, in dem der Geschäftsführer stolz die Schätze aus vergangenen Zeiten präsentierte und zu dem einen oder anderen auch eine kleine Geschichte zu erzählen wusste.
10: Hier sind wir in der Tischlerei Strahl eigentlich, die Holzwürmer, so nennen sich die Tischler. Es sind ja so viele interessante Dinge, auf die wir gar nicht eingehen können. Da hängt ein Zylinder, ich weiß von Herrn Strahl, der nahm früher die Leimschürze ab und ging in der Beerdigung. Mit dem Zylinder setzte ihr Zylinder auf und da gingen die ihr Kollegen beerdigen. Das sind solche Geschichten.
11: Wer am 1. Juni, dem Kindertag, am Nachmittag auf den Marktplatz in Hettstedt fahren wollte, der musste erst einmal an Andreas und seinen Freunden vorbei. Die Jugendlichen unterstützten damit die Organisatoren des diesjährigen Kinderfestes auf dem Markt. Das waren alle in der Kinder- und Jugendarbeit tätigen Vereine und einige Mitglieder des Gewerbevereins der Stadt Hettstedt.
12: Wir bedanken uns bei allen für die Unterstützung und vor allen Dingen auch bei Gewerbetreibenden der Stadt Hettstedt, bei der Firma Unterschütz Sondermaschinenbau. Frau Horker unterstützt uns seit vielen Jahren, heute hier als Burgfräulein Karin erschienen. Und auch die Familie Bieder ist mit im Boot. Die alle kümmern sich um euer kulinarisches Wohlergehen. Ja, dann wünsche ich uns allen heute noch weiterhin so strahlenden Sonnenschein und recht viel Spaß euch allen.
11: Unter dem diesjährigen Motto Mittelalter und altes Handwerk wurde den Kindern, aber auch den erwachsenen Begleitpersonen eine ganze Menge geboten. Dicht umlagert war beispielsweise passend zum Thema der Mittelalterverein aus Mansfeld. Aber auch alte Handwerkstechniken wurden den Kindern gezeigt. Musik.

0: Auch der Landschaftspflegeverband Fredeburger Hütte beteiligte sich. Hier wurde gesponnen, gefilzt und gebuttert. Für die Kinder war das einmal etwas ganz Neues.
1: Ja, das ist ein altes Butterfass von 1820. Und da wird mit Muskelkraft frische Butter gemacht für die Kinder. Die haben keine Ausdauer zum Lagern, der kleine Mann. Und die dürfen sie dann auch verkosten.
2: Unser Sven, das ist unser Maskottchen. Passend zum Spinnen, das weiße Fell. Möchten Sie mal den Sven begrüßen?
0: Das interessierte auch Nathalie Rosina. Die Schülerin stammt aus Wolgograd und ist für einige Wochen in Deutschland zu Gast. Gemeinsam mit Gastmutti Regina Schlücke freute sie sich, beim Kinderfest dabei sein zu können.
3: Du bist jetzt seit einigen Wochen hier in Deutschland und bleibst noch bis Anfang Juli.
4: Ja.
3: Wie gefällt es dir denn so?
4: Super. Ungewöhnlich als in Russland. Schöne Sehenswürdigkeiten, Denkmäler, alles super. Mir gefällt hier.
3: Und die Leute?
4: Die Leute auch, freundliche, alles. Keine Wörter, sehr schön. Ja.
3: Was machst du den ganzen Tag so?
4: Helfe Regina im Haushalt, spiele mit meiner Gastschwester Steffi in Karten, ja, mit Fahrrad fahre, ja, unterhalte mit meinem Gastbruder, in die Schule gehe ja auch. Alles, was ist möglich.
3: Ja. Und wo hast du gut Deutsch gelernt?
4: Wo? In Russland.
3: Ja?
4: Ja.
3: In der Schule?
4: Ja, in der Schule. Meine Schule in Wolgograd, sie ist mit Vertieften von deutschen Unterrichten. Und ich lerne Deutsch schon 9 Jahre.
3: Oh,
4: 9 Jahre, ja.
3: Sprichst sehr gut.
4: Ja, danke.
0: Einige Mitglieder des Gewerbevereins kümmerten sich liebevoll um die Versorgung der Kids.
5: Wir haben, oh, das weiß ich gar nicht, Sirup und Musbrot und Kuchen und Obst und Gemüse.

0: Richtig.
1: Ute Dittrich vom Humanistischen Verband freute sich über die gute Resonanz des Festes bei den Kindern. Sie kam diesmal als Ziegenhirte daher.
2: Ja, Frau Dittrich, Sie haben heute Mehl mitgebracht, sind nicht allein gekommen.
3: Ja, wir haben zwei Ziegen aus Pfeifhausen für die Kinder zum Streicheln.
2: Ja, und Insider weiß ich ja, dass Sie großer Ziegenfan sind.
3: Ja, schöne Tiere, lieb, für Kinder was ganz Besonderes. Und eigentlich sind Ziegen ja nicht so bekannt. Und für Stadtkinder schon ja nicht.
2: Ja, deswegen sind sie da. Was wird heute noch geboten hier?
3: Tja, eigentlich, wenn man mal den Blick schweifen lässt, das ist Mittelalterfest, alles was das Mittelalter hat zu bieten. Viele Vereine wie die Germanen von Mansfeld oder der Landschaftspflegeverband von Friedeburg oder hier wie unsere Ziegen aus Pfeifhausen haben sich bereit erklärt, mit den Vereinen und Verbänden die Jugendarbeit in Hettstedt machen. Hier den Kindertag zu gestalten und nicht zu vergessen unsere Gewerbetreibenden. Ohne die wäre es ja auch nicht möglich.

0: Am 1. Juni waren mehr Radfahrer als sonst vor dem Haupteingang von MKM zu sehen. Was es damit auf sich hat, verriet uns Ralf Bahlmann, Großkundenbetreuer der AOK.
1: Ja, die AOK möchte die Versicherten und auch andere motivieren, etwas mehr für die Gesundheit zu tun. Die AOK hat gemeinsam mit dem ADFC, mit dem Allgemeinen Deutschen Fahrradclub, im vergangenen Jahr ein Pilotprojekt hier gestartet in Sachsen-Anhalt, um die Resonanz zu erfahren. Hat festgestellt, dass ein sehr großes Interesse vorliegt und wir haben uns dieses Jahr entschlossen, gesamt Sachsen-Anhalt dieses Angebot zu unterbreiten. Die Firma MKM hier in unserem Bereich hat ein sehr gutes Interesse gezeigt und deswegen wollen wir den Auftakt dieser Veranstaltung heute hier bei MKM beginnen.
2: Was genau wird passieren?
1: Die Mitarbeiter, die Interesse haben, das Fahrrad zur Arbeit zu nutzen, sollen vom 1. Juni bis 30. August für mindestens 30 Tage mit dem Fahrrad zur Arbeit fahren. Um diese Motivation zu untermauern, gibt es attraktive Sachpreise, attraktive Teamgewinne, die natürlich, das muss man als Krankenkasse immer erwähnen, von Sponsoren zur Verfügung gestellt werden und nicht aus Mitgliedsbeiträgen erhoben werden.
2: Wie soll denn das kontrolliert werden?
1: Die Mitfahrenden bekommen einen sogenannten Aktionskalender, also eine Art Fahrtenbuch, wo sie täglich eintragen, wie viele Kilometer sie fahren. Und zum Schluss werden diese Fahrten dann summiert und der die meisten Kilometer gefahren hat, wird mit einem Hauptpreis belohnt.
2: Ist das jetzt eine neue Aktion der AOK oder fand die in angewandelter Form schon mal statt?
1: Diese Aktion fand schon einmal statt. Der Ursprung dieser Aktion stammt aus Skandinavien. In Skandinavien wurde vor einigen Jahren das ins Leben gerufen, wurde vor 2 oder 3 Jahren in anderen Bundesländern getestet, mit Erfolg, mit großer Resonanz. Und wir hatten im vergangenen Jahr in Sachsen-Anhalt ja auch die Resonanz von über 100 Firmen, die sich da im Pilotprojekt beteiligt haben.
0: Na und dann wurden schon die ersten Bonuskilometer gesammelt. Am Vormittag des 3. Junis trafen nach und nach jede Menge Mountainbiker auf dem Sportplatz Biesenrode ein. Was es damit auf sich hat, erfuhren wir von den Organisatoren des 5. Biesenröder Mountainbike-Marathons, Dirk Walinski und Lars Gobrecht.
3: Wir sind hier zusammengekommen, die Strecke vorzustellen. Heute ist offizielle Streckenvorstellung zum 5. Mountainbike-Marathon Biesenrode. Der 5. Mountainbike-Marathon Biesenrode ist in diesem Jahr gleichzeitig Landesmeisterschaft Sachsen-Anhalt für Sachsen-Anhaltiner. Deshalb haben sich in diesem Jahr auch viele Einheimische angemeldet, die sonst noch nicht hier waren. Denen wollen wir die Gelegenheit geben, heute die Strecke kennenzulernen. So wie auch allen anderen, die die Strecke schon kennen. Die können heute testen, ihre Leistung feststellen, wie stark sie schon sind und noch ein bisschen trainieren.
2: Zum 5. Mal findet der Biesenröder Mountainbike-Marathon statt. Was ist das für Veranstaltung? Wie ist sie entstanden?
3: Entstanden ist sie eigentlich vor 5 Jahren durch eine Idee von uns. Es ging ein Rennen durch Biesenrode und da haben wir uns gedacht, na was die können, kriegen wir auch hin. Haben uns woanders Veranstaltungen angeguckt und kurzerhand innerhalb von 2 Wochen den ersten Marathon organisiert. Das war ein großer Erfolg, hat sich mittlerweile gesteigert.

0: gesteigert. Wir sind eigentlich ein fester Bestandteil im Rennkalender. Und ja, nun findet zum 5. Mai statt. Wir haben knapp 200 Anmeldungen bis jetzt und wir laden auch jeden ein, der sich noch nicht entschlossen hat, gern herzukommen. Der Marathon findet am 17. und 18. Juni statt. Am 17. Juni, 17 Uhr, ist das Bergzeitfahren, wo wir mit ungefähr 100 Fahrern rechnen und 200 bis 300 Zuschauern. Dazu kommt auch Uwe Raab, der ist deutscher Meister im Straßenradsport, Tour de France-Fahrer. Er wird als Ehrengast hier den Startschuss geben und abends zur Bikeparty uns Rede und Antwort stehen. Am 18. früh um 9 ist Start zur Landesmeisterschaft. Verschiedene Strecken, angefangen von 27 Kilometer für die Frauen bis hin 81 Kilometer für die Herren und Senioren. Ja, wir hoffen auf ein schönes Rennen. Das Wetter wird besser, die Strecke ist schwer, zurzeit noch sehr schlammig, aber wir laden jeden recht herzlich ein, hier dran teilzunehmen.
1: Ja, wer noch teilnehmen möchte, wo kann er sich dann melden?
0: Anmeldung im Internet unter www.mdb-biesenrode.de. Einfach nach Biesenrode kommen. Mittwoch und Samstag ist oder Sonntag ist hier Training oder unter der Telefonnummer 034 782 90 338.
2: Ja, und dann machte sich eine erkleckliche Zahl von Mountainbikern auf. Die Strecke für den 5. Biesenröder Mountainbike Marathon am 17. und 18. Juni zu erkunden. Am 2. Juni fand das erste Treffen ehemaliger Mitarbeiter des Johanniterhauses Mansfeld statt. Wir sprachen mit der Leiterin Undine Hanschke, wie es zu dieser Aktion kam.
3: Wir laden heute unsere ehemaligen Mitarbeiter recht herzlich in das Seniorenheim Johanniterhaus Mansfeld zu einem Pläuschchen ein. Es ist ja nicht so das Übliche, dass ehemalige Mitarbeiter zu ihren ehemaligen Arbeitgeber eingeladen werden, um hier einfach nochmal zu schauen, was hat sich hier entwickelt, wie geht es den anderen Kollegen, Erfahrungsaustausch, naja, einfach mal zu schauen, wie war es denn früher, um Rückblick zu halten.
1: Wie sind Sie denn auf diese Idee gekommen?
3: Die Ansprachen oder beziehungsweise Begegnungen in Stadt und Dorf von ehemaligen Mitarbeitern haben mich auf den Gedanken einfach gebracht, zu sagen, na, habt ihr noch mal Lust und Laune, mal zu schauen. Man wird immer danach gefragt, wie geht's den Senioren, die man eigentlich verlassen hat und nie wieder besucht hat. Und auf den Gedanken bin ich dann gekommen zu sagen, ja, herzlich willkommen, schaut mal, wie es euren ehemaligen Schützlingen jetzt noch geht.
1: Wie wird denn das Treffen ablaufen?
3: Ja, ganz locker. Heimbewohner sind natürlich auch dazu eingeladen und freuen sich recht herzlich auch auf die Wiederbegegnung mit den ehemaligen Kollegen. Es ist zum Anstoßen angedacht, es ist zum Grillen angedacht, einfach singen und plaudern. Vor allen Dingen haben wir uns auch vorbereitet, die Alben, ehemalige Fotos, damals Asseburg noch, anzuschauen, um Rückblick halten zu können.
1: Das ist ja nun das erste Treffen dieser Art. Soll das zu einer Tradition werden?
3: Das soll mit heutigem Tage die Tradition für weitere Jahre sein. Wir haben uns da auch auf den fixen Termin geeinigt, dass wir sagen, es ist immer der erste Freitag im Monat Juni, weil die Kollegen auch schon an mich herangetreten sind und gesagt haben, liebe Chefin, doch nicht in den Wintermonaten. Da wir aus den Dörfern der umliegenden Stadt kommen, ist es manchmal schwierig, hier nach Mansfeld zu kommen, sodass man sagt, die Sonne ist einladend und deswegen machen wir uns damit natürlich auch auf den Weg.
2: Und dann war es soweit. Frau Hanschke konnte ihre ehemaligen Mitarbeiter in ihrem neuen Haus begrüßen.
3: Ich möchte hiermit diesen Nachmittag mit Ihnen einfach beginnen, indem ich sage, das beste Mittel, jeden Tag neu zu beginnen, ist beim Erwachen daran zu denken, ob man nicht wenigstens einen Menschen an diesem Tag eine Freude machen könnte. Und das war der Anlass, oder dieser Vers hat mich viele, viele Monate begleitet, wo ich mir immer wieder Gedanken gemacht habe, wie kann ich meinen ehemaligen Mitarbeitern eine Freude bereiten.
2: Und dann war ausreichend Gelegenheit, die alten Zeiten wieder einmal aufleben zu lassen. Und natürlich wurde auch mit einem Gläschen Sekt angestoßen. Am Vormittag des 3. Juni sammelten sich die unterschiedlichsten Feuerwehrfahrzeuge am Sportplatz in Sander.

0: Leben. Warum? Weiß Frank Reichert, Sanders Leber Wehrleiter.
1: Das ist anlässlich unser 140-jähriges Jubiläum unserer Freiwilligen Feuerwehr und heute ist ein Fest im Zug und dachte auf eine Tür der Freiwilligen Feuerwehr auch noch hin.
2: Wer macht denn alles mit beim Fest im Zug?
1: Beim Fest im Zug machen sämtliche Feuerwehren in unserem Kreisgebiet, also von unserem Abschnitt Nord, machen da die Freiwilligen Feuerwehren mit. Das heißt, Widerstedt, Arnstedt, Weilbeck, Quenstedt, Hakerode, Alterode.
2: Natürlich Sanders Leben selber.
1: Und Sanders natürlich selber und auch Gastwehren wie Gerbstedt hier und Zahnstedt.
2: Es werden ja nicht nur die aktuellen Feuerwehrfahrzeuge vorgeführt.
1: Nein, es werden auch alte Gerätschaften, wie zum Beispiel eine alte Drehleiter von 1924, Handdruckspritzen von 1890 in der Drehung und wie gesagt auch Löschfahrzeuge von den heutigen.
2: Das ist ein Höhepunkt für die Feierlichkeiten 140 Jahre Feuerwehr hier in Sandersleben. Was ist denn noch geplant?
1: Das ist ein Höhepunkt. Ein Höhepunkt haben wir schon weg. Und zwar haben wir am 20. Mai, weil das der Tag war, an dem wir annehmen, dass die Feuerwehr Sandersleben am 20. Mai 1866 gegründet wurde. Und da hatten wir am 20. Mai einen großen Tanzabend bei uns mit der Feuerwehr im Gerätehaus, der sehr gut angekommen ist. Und das ist der zweite Höhepunkt. Und einen weiteren Höhepunkt wird es am 24. Juni hier das Kreismusikertreffen, wo die Musikeinheiten des Landkreis Mansfelder Land hier ein Ständchen bringen. Und der nächste Höhepunkt wird dann der 9. September sein, und zwar ist dann dort bei uns im Gerätehaus ein Festempfang mit sämtlichen Feuerwehren, mit Landrat und mit der Frau Ministerin Wernicke. Wird dann bei uns im Gerätehaus dann sein, ein richtiger Festempfang.

und klingendem Spiel begleitet, setzte sich dann der lange Festumzug in Bewegung. Mit dabei über 20 alte und moderne Feuerwehrfahrzeuge. Ein besonderer Blickfang natürlich die mehreren Pferdewagen. Sie führten zum Teil historisches Feuerwehrgerät mit sich. Unterstützt wurde der Umzug auch durch das Feuerwehrmuseum Holdenstedt, die mit eigenen Wagen und Fahrzeugen dabei waren. Eines der ältesten Wagen im Zug war eine Feldküche aus der Zeit vor dem Ersten Weltkrieg. Wie Herr Reicher zu berichten wusste, musste diese Feldküche auch diesen schlimmen Krieg mitmachen und ist jetzt zu wesentlich friedlicheren Zwecken unterwegs. Den Abschluss bildeten die modernen Fahrzeuge der befreundeten Wehren, die mit ihrem Mitmachen die Verbundenheit der Feuerwehren untereinander dokumentierten und den Kameraden von Sandersleben auf diese Art und Weise zu ihrem 140. Geburtstag gratulierten.

0: Hallo und herzlich willkommen, liebe Zuschauerinnen und Zuschauer bei Punktum, Ihrem regionalen Fernsehprogramm am heutigen Mittwoch. Der Geopark Harz-Braunschweiger Land Ostfalen, der weit in unser Sendegebiet reinreicht, hat die Revalidierung 2025 erfolgreich bestanden und darf somit für weitere 4 Jahre den Status UNESCO Global Geopark tragen. Die UNESCO hat dem Geopark erneut die grüne Karte verliehen und damit die erfolgreiche Arbeit der vergangenen Jahre bestätigt. Besonders positiv bewertet wurden die kontinuierliche Verbesserung englischsprachiger Informationsangebote sowie die hohe Qualität der Geoparkarbeit insgesamt. Gleichzeitig wurden Empfehlungen für die weitere Entwicklung ausgesprochen. Die erneute Auszeichnung ist ein wichtiger Erfolg für die gesamte Region und unterstreicht die internationale Bedeutung des geologischen, kulturellen und natürlichen Erbes zwischen Harz und Heide. Die Kita Wirbelwind in Klostermannsfeld nimmt ab sofort am AOK Gesundheitsförderprogramm Julinchen Kids fit und gesund in der Kita teil. Am 1. Juni ist die Kita mit einem Fest in das Projekt gestartet. Julinchen Kids richtet sich an Krippen- und Kindergartenkinder und soll ihnen eine gesunde Lebensweise vermitteln. Auch die Gesundheit der Erzieherin liegt im Fokus und Eltern werden mit einbezogen. Insgesamt läuft das Projekt 3 Jahre. Julinchen Kids feiert in diesem Jahr sein 12-jähriges Bestehen. Seit dem landesweiten Start 2014 haben bereits 174 Kitas teilgenommen. Über 12.780 Kinder und deren Eltern sowie über 2.000 Erzieherinnen und Erzieher konnten so bislang erreicht werden. Aktuell werden 57 Einrichtungen von der AOK Sachsen-Anhalt betreut. Interessierte Kitas können sich unter www.deine-gesundheitswelt.de/kinderprojekte über Julinchen Kids informieren und für eine Teilnahme anmelden. Dort gibt es auch Informationen zu den anderen Kinderprojekten der AOK Sachsen-Anhalt. Das Theater Eisleben lädt Theaterfans dazu ein, die warme Jahreszeit mit Kultur unter freiem Himmel zu genießen. Heinrich von Kleists Klassiker Der zerbrochene Krug verlässt die große Bühne und zieht um. Ab dem 12. Juni ist die Inszenierung an insgesamt 3 Terminen im Theatergarten zu erleben. Tickets sind an der Theaterkasse in der Bucherstraße und der Abendkasse sowie online unter theater-eisleben.de oder telefonisch unter 03475 60 20 70 erhältlich. Am 13. Juni von 9.30 Uhr bis 16 Uhr ist wieder Numismatik-Ausstellung der Hettstädter Münzfreunde in Walbeck im Dorfgemeinschaftshaus im Anbau des Kultursaal, das ist Klosterstraße 7.
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0: Passend zum Kindertag wurde in Walbeck ein neuer Spielplatz eingeweiht. Der Räuberplatz Mutzberg entstand auf Initiative engagierter Bürgerinnen und sehr vielen Spendern in Kooperation mit der Stadt Hettstedt. Bürgermeister Frank Tallich begrüßte die zahlreichen Anwesenden zu diesem freudigen Anlass.
1: Meine lieben Besucher und Gäste, liebe spielfreudige Kinder, ich freue mich, Sie heute hier begrüßen zu dürfen zu so einem schönen Anlass. In Zeiten, wo wir irgendwie mehr darüber diskutieren, was aus knappen Kassen und hoher Bürokratie nicht entstehen kann, freue ich mich, dass wir so ein schönes Musterbeispiel haben, was alles existieren kann, wenn wir uns gemeinsam zusammentun und die Kräfte bündeln. Ich danke daher sehr, und da habe ich jetzt hier zur Not meine tolle Liste, damit ich keinen vergessen. Unseren drei Initiatorinnen, Vanessa Schmidt, Babette Fink und Katja Hebach, sowie den vielen, vielen Spendern, die das möglich gemacht haben. Der Scratch Pharma Kuvillins GmbH und Co. KG, Elcoverell GmbH, der ÖSA Versicherung und Klaus Handorf, der Firma Green Team, Mario Gottschalk, Doris Schröder, den Stadtwerken Hettstedt, der Sparkasse Mansfeld-Südharz, Michael und Petra Sporalski, Thorsten Tetzel, René Bartel, dem Carservice Ingrisch, Alfahn, Haustechnik, Tief- und Kulturbau Gernrode und Falk Wolzer und Dr. Thilo Köttich. Dank Ihnen haben wir das geschafft, dieses schöne Projekt auf die Beine zu stellen. Und dann darf ich mich sehr freuen, dass unser Bauhof, nachdem es ja nicht genug ist, einfach nur die Teile zu liefern und die Organisation zu übernehmen, es auch geschafft hat, trotz dem ein oder anderen Hindernis die Spielgeräte so schön aufzubauen. Das betone ich deshalb, Frau Fink wird es mir hoffentlich nachsehen, aber ich finde es tatsächlich sehr schade. Einen kleinen Unfall hat man ja schon mit kleinen Beschmierungen. Ich hoffe, man sieht das Engagement von Ihnen allen in diesem Spielplatz, und wir schaffen es auch, diesen Spielplatz lange für uns und die Kinder hier zu erhalten.
0: Ortsbürgermeisterin Liane Weinert ergriff ebenfalls das Wort.
2: Passend zum Kindertag erobern die Kinder von Walbeck im Landkreis Mansfeld-Südharz heute ihren neuen Spielplatz. Genauer gesagt den Räuberplatz Mutzberg. Der hat alles, was Kinder zum Austoben brauchen: Klettergerüste, Schaukeln, Buddelsand. Und doch ist es ganz besonders. Viele engagierte Bürger, Vereine und Betriebe haben gespendet. Nur so konnte der Räuberplatz Mutzberg gebaut werden. Hier gilt unser Dank nochmal den drei Initiatorinnen und dem Eigenbetrieb Bauhof, der diesen Spielplatz errichtet hat. Der Ortschaftsrat Walbeck beteiligt sich ebenfalls mit einer Spende in Höhe von 50 €. Den Betrag werden wir auf das Konto der Stadt überweisen.
0: Dann zerschnitten Ortsbürgermeisterin, Bürgermeister und Vanessa Schmid für die Initiatorinnen, die den Spielplatz möglich machten, das symbolische Band. Damit konnten die Mädchen und Jungen den Spielplatz in Besitz nehmen, der ein abwechslungsreiches, kreatives Spielangebot bietet, das neben dem Spaß für die Kids auch das Erlernen motorischer Fähigkeiten fördern soll. Und dass es für jedes Kind noch eine Kugel Eis umsonst gab, war sozusagen das Sahnehäubchen an diesem Tag.
3: In unmittelbarer Nachbarschaft zum Kaufland in Sangerhausen befindet sich der Schützenplatz. Dort entstand jetzt in nur 11 Monaten Bauzeit ein moderner Aufenthalts- und Begegnungsort für Familien, Kinder und Jugendliche. Im Mittelpunkt der Neugestaltung stand ein Wasserspielbereich als Ersatz für den im Jahr 2022 abgerissenen Springbrunnen, wie die Anna Moravec von der ausführenden Planungsfirma LA21 aus Nordhausen berichtete.
4: Der Brunnen war weg und es sollte ein neues Wasserspiel wieder hin. Und dann gab es viele Ideen, was kommen kann. Und von dem zentralen Wasserspiel kam man jetzt auch zum Wasserspielplatz. Das freut mich besonders, dass auch für die Kinder jetzt noch Sachen entstanden sind, die ja auch schon rege genutzt werden. Und da freuen wir uns sehr. Es sind viele da, es ist abwechslungsreich, viel Grün, das ist auch schön, dass man eben auch hier rumlaufen kann und auch Schatten hat, das ist auch sehr gut. Also da bin ich sehr froh, dass wir das so machen durften.
5: Super, naja, und hatten Sie vielleicht irgendwelche Schwierigkeiten während der Bauphase oder irgendwas, was Sie vielleicht noch bauen wollten?
6: doch nicht gepasst?
4: Nein, es war eigentlich tatsächlich eine wunderbare Zusammenarbeit mit der Stadt Sangerhausen und auch mit dem ausführenden Unternehmen. Also gab nur Herausforderungen, keine Probleme, konnten wir alles lösen.
6: Zum Beispiel?
4: Ja, es ist eben, man sieht es jetzt kaum, die größte Herausforderung ist ja die Technik, die unten drunter ist. Also wir haben hier ja diese zwei Schächte und da sind Kubikmeter an Wasser, die da auch gespeichert werden und ein Technikraum, da kann man sogar drin stehen und dann alles. Da sind natürlich erstmal Dinge, die man auch verstehen muss, wo die Stadt auch jemanden braucht, der sich immer kümmert, aber da gibt es eine super Zusammenarbeit und da freuen wir uns drauf, wir werden immer wieder kommen und gucken, wie es aussieht.
3: So verfügt der abwechslungsreiche Wasserspielplatz unter anderem über eine WIP-Saugpumpe, einen Wasserspender, ein Schaufelrad, Spritzdüsen, eine Wasserklappe sowie mehrere Sprudelsteine und lädt Kinder zum Spielen und Entdecken ein. Außerdem gibt es eine Balancierwippe und für Kleinkinder zusätzlich eine Spielkombination mit Rutsche- und Klettermöglichkeiten. Und das ist längst noch nicht alles. Im Zuge der Baumaßnahmen wurden außerdem die bestehenden Zuwegungen in das Projekt einbezogen. Diese wurden teilweise saniert bzw. vollständig erneuert. Zudem entstanden zahlreiche neue Sitzmöglichkeiten. Zur offiziellen Eröffnung des neu gestalteten Schützenplatzes mittels Banddurchschnitt erschienen neben den Firmenvertretern auch Mitglieder des Stadtrates und natürlich Oberbürgermeister Thorsten Schweiger. Er dankte allen Beteiligten und drückte seine Freude über das Entstandene aus. Sein besonderer Dank ging noch einmal an die Landschaftsplaner aus Nordhausen sowie an die bauausführende Firma Umweltschutz und Tiefbaugesellschaft MbH aus Sangerhausen. Dabei bezeichnete er die Maßnahme als Herzensprojekt.
7: Und das ist der Schützenplatz, wo wir hier stehen, ein besonderer Platz für uns im Zentrum der Stadt, wo ich ganz persönlich auch sagen kann, dass das ein Anliegen ist, was wir hier erfüllt haben. Nicht nur ein persönliches Anliegen, sondern ganz besonders ein Anliegen des Sanierungsausschusses. Der hat das immerhin viele, viele Jahre begleitet. Der Vorsitzende steht neben mir, Klaus Peche. Und wir haben ganz lange an diesem Projekt gearbeitet. Wir sind ganz froh, dass das heute eröffnet werden kann. Offiziell, inoffiziell ist er ja schon in Betrieb gegangen, wie wir das sehen. Und aber dennoch vielleicht ein paar Zahlen, weil die auch interessant sind hier dazu. Wir haben also, wie gesagt, ein knappes Jahr, genau gesagt 11 Monate gebaut mit Winterpause. Es hat hier begonnen am 17. Juni und wir stellen das heute fertig. Ziemlich genau 11 Monate, wie gesagt, die Winterpause ein Stückchen abziehen. Das zeigt für eine solche Fläche, für ein solches Vorhaben, dass es gut gelaufen ist.
3: Finanziert wurde das Projekt unter anderem aus Städtebaufördermitteln, wobei die Stadt Sangerhausen mit rund 657.000 Euro den Löwenanteil der Gesamtkosten übernahm. Schließlich wies Herr Schweiger darauf hin, dass sowohl Mitarbeiter des Ordnungsamtes als auch einer privaten Sicherheitsfirma auf dem Platz regelmäßig nach dem Rechten schauen werden.
7: Ist dann der Schützenplatz, die neu gestaltete Schützenplatz, ist offiziell freigegeben.
8: Jetzt können wir klatschen!

0: allerletzten Arbeiten, oder?
1: Ja. Da komme ich jetzt nicht ab. Oh!
0: Ich bin schon 2 Jahre Rentner und immer noch aktiv hier bei der UT.
1: Ja.
0: Und warum? Weil es den Spaß macht.
1: Genau.
0: Und hat dieses Projekt auch Spaß gemacht?
1: Das war ich.
0: Ja,
1: ja. Naja, jetzt werde ich mal da.
0: Ja, Sie können hier auch schön zu Hause bleiben. Machen wir auch.
1: Nö.
0: Hier mit den Jungs ist das super, oder?
1: Jawohl.

0: 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Am 26. Juli um 17 Uhr beginnt ein Orgelkonzert mit Kirchenmusikdirektor Thomas Ennenbach in der Marktkirche St. Andreas in der Lutherstadt Eisleben. Thema Giganten des Barocks, Bach und Händel sowie Verehrer. Der Eintritt kostet 10 Euro im Vorverkauf. Schüler bis 18 Jahre brauchen nichts bezahlen. Am 27. Juni wird in der Zeit von 9:30 Uhr bis 18 Uhr zum Tag der Berg- und Hüttenleute an den Schmidtschacht Helbra eingeladen. Mit dem Comedy-Programm Dicke Luft und kein Verkehr 4, Frauentausch, gastieren Künstler des bekannten Klacktheaters im Hof der Mansfelder Gewerke in Bendorf. Termin ist der 6. Juni, Einlass ab 17 Uhr, Beginn 18 Uhr, Eintritt 25 Euro, der Kartenverkauf ist unter der eingeblendeten Telefonnummer möglich. Im Rahmen der Ehrenamtswürdigung wird der Ottilienpreis 2026 Starke Frauen am 28. Juni ab 16 Uhr in der Klosterkirche St. Marien-Widerstedt feierlich verliehen. Börse aktuell. 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
1: Der DAX notiert am Mittwochmorgen bei 25.021,71 Punkten, der TecDAX bei 4.223,44 Zählern und der Euro war 1 US-Dollar 16,18 wert.
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1: In der Nacht zum Donnerstag geht die Bewölkung zurück und es wird niederschlagsfrei. Die Tiefstwerte sinken auf 14 bis 10 Grad, der Wind weht schwach aus Südwest. Der Donnerstag wird wolkig oder wechselnd bewölkt. Im Tagesverlauf kommt vom Westen her Schauer auf. Die Höchstwerte erreichen 23 bis 25 Grad, der Wind weht mäßig aus Südwest. In der Nacht zum Freitag ist es wechselnd bewölkt. Bei Abzug letzter Schauer sinken die Tiefstwerte auf 13 bis 7 Grad. Der Wind weht schwach bis mäßig aus Südwest. Am Freitag wird bei wechselnder Bewölkung ab den Mittagsstunden erneut Schauer und Gewitter erwartet. Die Höchstwerte erreichen 21 bis 23 Grad, der Wind weht mäßig aus West. In der Nacht zum Samstag lassen die Niederschläge nach und vermehrt gibt es Auflockerungen. Die Tiefstwerte sinken auf 11 bis 6 Grad, der Wind weht schwach aus West. Am Samstag gibt es einen Wechsel zwischen locker bewölktem Himmel und längeren sonnigen Abschnitten. Im weiteren Tagesverlauf treten noch vereinzelt letzte leichte Schauer auf. Die Höchstwerte erreichen 21 bis 23 Grad, der Wind weht schwach bis mäßig aus Süd.
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1: Um 11 Uhr waren es 18 Grad, die Luftfeuchtigkeit betrug 49% und der Luftdruck 1008 Hektopascal.
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0: Auf dem Burggelände in Querfurt erwartete die Besucher vom 20. bis 22. Juni ein Spektakel fürs Auge, Ohr und auch für den Magen. Handwerker gekleidet wie einst konnte man bei der Ausübung alter Handwerkskünste bestaunen oder sogar selbst Hand anlegen. Unter den über 50 Handwerker- und Händlerständen gab es unter anderem Laternenbauer, Filzer, Kerzenzieher, Schmiede, Marionettenbauer und Bogenbauer. Des Weiteren sorgte eine historische Kräuterbäckerei und andere Stände mit zeitgemäßen Leckereien für reichlich Abwechslung. Auch mittelalterliche Musik und Ritterturniere trugen zum Gelingen dieser Traditionsveranstaltung auf dem Burggelände bei.
1: Zwei Treffer und der Freund steht, das ist zwei Opoli für Herrn von Sachsen. Ja!

0: Obwohl das Wetter alles andere als ideal war, zog es die kleinen Besucher in hellen Scharen zum gemeinsamen Kinderfest der Jungen Union und der Volkskirche Mansfelder Land auf das Gelände des Klosters Helfter. Die erwartungsvollen Gäste wurden von Steve Jantos, dem Vorsitzenden der Jungen Union, begrüßt.
1: Ich darf euch erstmal alle hier recht herzlich zum Kinderfest der Jungen Union Mansfelder Land und der Volkskirche Mansfelder Land begrüßen. Ich finde es ja schon mal gut, dass ihr hier so zahlreich erschienen seid und jetzt sogar ein bisschen leiser werdet. Ganz besonders begrüßen möchte ich natürlich erstmal unsere Ehrengäste. Das ist zum einen die Schwester Lucia vom Kloster Helfter.
2: Bravo!
1: Wir befinden uns ja hier auf dem Gelände des Klosterhelfters und deshalb kann sie ein paar Worte dazu sagen.
3: Hallo, liebe Kinder! Ich begrüße euch ganz herzlich. Schön, dass ihr da seid und helft mal feste mit, die Wolken wegzuschieben. Hau, ruck, hau, ruck, hau, ruck. Ob das was hilft, hoffen wir es. Ich bin hier in Vertretung vom Gastgeber, nicht? Und also, alles Gute für heute.
1: So, noch ein Riesenapplaus. Als zweites möchte ich euch noch den Herrn Vorderstraße von der Volksküche vorstellen. Auch mal einen Applaus für Herrn Vorderstraße. Die Volksküche hat keine Kosten und Mühen gescheut und deshalb ist das Fest hier so groß und deshalb seid ihr alle da. Und deshalb kann er auch noch ein paar Worte zu uns sagen.
4: Seid ihr alle da jetzt, ja? Das geht noch viel lauter. Wunderbar, wenn ihr so toll sprechen könnt, ich sage nicht viel. Herzlich willkommen und viel Freude und viel Spaß heute. Dankeschön.
0: Auch die Bürgermeisterin der Lutherstadt Eisleben, Frau Fischer, freute sich, hier zu sein.
5: Ja, hallo, und wir möchten euch auch ganz herzlich begrüßen, Frau Stettler und ich. Und wir haben uns gedacht, wir haben für euch ein paar Preise mitgebracht. Und wenn ihr euch dann ganz doll anstrengt,

0: dann könnt ihr bestimmt was mit nach Hause nehmen. Gebt ihr euch alle Mühe? Ja. Viel Spaß wünschen wir euch.
1: Allen Beteiligten wurde ein buntes Programm geboten. Herr Jantus, fasst du nochmal die Spannbreite der Veranstaltung zusammen.
2: Ja, also ich denke, wir haben ein reichhaltiges Angebot. Wir haben von der Feuerwehr übers Krankenauto bis hin zur Polizei und kleine Kindereisenbahn eigentlich für jeden was dabei. Auch Sport und Spiel vom Kreis Sportbund und vom MSV. Ein lustiges Bühnenprogramm, also wirklich für alle etwas.
3: Wo kommen denn die Kinder alle her?
2: Die Kinder sind teilweise aus Eisleben und teilweise aus den Dörfern ringsrum bis Gerbstedt und Seeburg.
3: Das hat ja nur eine Tradition. Wie viele Mal ist das eigentlich schon?
2: Das ist das dritte Kinderfest, was die Volkskirche Mansfelderland zusammen mit der Jungen Union durchführt.
3: Gut, da steckt ja auch eine Menge Arbeit im Vorfeld drin. Alles ehrenamtlich?
2: Alles ehrenamtlich. Hier wird kein Helfer bezahlt. Das machen alle nur aus Spaß an der Freude.
3: Trotzdem, ein paar Kosten fallen ja an. Wie werden die aufgebracht?
2: Also den größten Teil der Kosten übernimmt die Volkskirche Mansfelderland. Und kleinere Sachen müssen wir durch kleinere Sponsoren, wie zum Beispiel Mitsubishi Ahim.
1: Auf der Bühne gab es derweil ein buntes und abwechslungsreiches Programm. Viele Beteiligte haben dafür gesorgt, dass trotz des schlechten Wetters das gemeinsame Kinderfest der Jungen Union und der Volkskirche Mansfelderland ein Erfolg wurde und den Kindern viele bleibende Erinnerungen bescherte.
4: Im Rahmen ihrer Zusammenkünfte hatte sich die SPD-Stadtfraktion der Lutherstadt Eisleben am Dienstag, den 30. Mai, kurzerhand in die Geschäftsräume der Kreishandwerkerschaft Mansfelderland eingeladen. Natürlich war man hier herzlich willkommen. Unter den geladenen Gästen befand sich auch Bürgermeisterin Jutta Fischer. Bei der ersten offiziellen Begegnung zwischen Handwerkerschaft und der frisch gebackenen Bürgermeisterin der Lutherstadt nutzte Wolfgang Gerhard, Geschäftsführer der Innung, die Gelegenheit, um im Namen aller herzlichste Glückwünsche zum Amtsantritt zu übermitteln und auf gute Zusammenarbeit anzustoßen.
5: Da ist in Nürnberg zum Ertragung und Herr ist in Bonn. Ich habe schon gemischt, das ist ja toll, Bürgermeisterwahl, in ein kleines Blut fast nachträglich überreichen. Wir freuen uns auf die gute Wahl. Sie sind an unserer Seite.
6: Ich bedanke mich und ich freue mich auch auf gute Zusammenarbeit. Wenn es Probleme gibt, nicht anstehen lassen, kommen Sie auf mich zu. Und so wie heute, dass wir das wirklich gemeinsam beraten können und versuchen können, eine Lösung zu finden.
5: Gute Zusammenarbeit, ja, vielen Dank.
4: Im Anschluss daran brachte er die Sorgen und Nöte der Handwerker im Mansfelderland zum Ausdruck.
5: Ja, das Handwerk, Sie kennen das, wir sind seit 1990 um 50% geschrumpft mit unseren Betrieben und mit unseren Mitarbeitern. Dann gab es eine Welle, wo wir wieder zulegen konnten, wo die IHGs kamen, die ja ab 1.6. jetzt außen vor sind, wo wir dann wieder aufholen konnten, der Anzahl der Betriebe, aber leider mit der Beschäftigtenzahl nicht. Handwerk heute ist sehr stark im Überlebenskampf. Wir fahren, egal eigentlich was ich nehme, ob das der Tischler, der Fleischer oder der Bäcker, zwischen 100 bis 200 Kilometer am Tag, um unsere Aufträge reinzukriegen. Also wir verlagern unsere Arbeit teilweise bis nach Bayern runter, weil wir dort, ich sag's mal, Preisdrücker sind. Also der bayerische Tischler ist so teuer, dass man heute auf Leute aus Sachsen zurückgreift. Zum Vorteil der Kunden, aber zum Nachteil der Gesundheit unserer Handwerksmeister, ja, unserer Angestellten natürlich. Im Lehrlingswesen ist es so, es gab gerade vorhin im Radio die Mitteilung mit den Lehrstellenaktionen, die laufen. Wir haben von 450 Lehrer, also auszubilden pro Jahr, inzwischen noch 200 Lehrlinge bei uns im Handwerk, die eingestellt werden. Also 50% weg, eigentlich 50%. Leider ist die Arbeit nicht da. Die Bereitschaft zur Ausbildung ist da, wir arbeiten mit Bildungsträgern gut zusammen.
4: Besonders bedauerlich ist dabei, dass es für die Kreishandwerkerschaft so schwer ist, junge Handwerksmeister in die Innung zu bekommen. Von 1053 Betrieben in Sachsen-Anhalt sind nur 340 in einer Innung.
5: Ja, die Bitte und die Hoffnung wäre, auch an die Frau Fischer, bei der Vergabe von Arbeit, vielleicht die Lose klein zu halten, dass auch ein Handwerksmeister eine Chance kriegt, eben ein Teillos dann zu erwischen, dass man die großen Lose, wir haben es im Bauamt ja so tätig, da ist die Zusammenarbeit gut. Aber wir wünschen uns eben auch mehr Arbeit auch für die Region oder in der Region. Ja.
4: Ein Bestandteil in der Tagesordnung war die Besichtigung des liebevollen

0: Kellerräumen der Kreishandwerkerschaft eingerichteten Museums, in dem der Geschäftsführer stolz die Schätze aus vergangenen Zeiten präsentierte und zu dem einen oder anderen auch eine kleine Geschichte zu erzählen wusste.
1: Hier sind wir in der Tischlerei Strahl eigentlich, die Holzwürmer, so nennen sich die Tischler. Es sind ja so viele interessante Dinge, auf die wir gar nicht eingehen können. Da hängt ein Zylinder, ich weiß von Herrn Strahl, der nahm früher die Leimschürze ab und ging in der Beerdigung. Mit dem Zylinder setzte ihr Zylinder ab und da gingen die ihr Kollegen beerdigen. Das sind solche Geschichten.
2: Wer am 1. Juni, dem Kindertag, am Nachmittag auf den Marktplatz in Hettstedt fahren wollte, der musste erst einmal an Andreas und seinen Freunden vorbei. Die Jugendlichen unterstützten damit die Organisatoren des diesjährigen Kinderfestes auf dem Markt. Das waren alle in der Kinder- und Jugendarbeit tätigen Vereine und einige Mitglieder des Gewerbevereins der Stadt Hettstedt.
3: Wir bedanken uns bei allen für die Unterstützung und vor allen Dingen auch bei Gewerbetreibenden der Stadt Hettstedt, bei der Firma Unterschütz Sondermaschinenbau. Frau Horker unterstützt uns seit vielen Jahren, heute hier als Burgfräulein Karin erschienen. Und auch die Familie Bieder ist mit im Boot. Die alle kümmern sich um euer kulinarisches Wohlergehen. Ja, dann wünsche ich uns allen heute noch weiterhin so strahlenden Sonnenschein und recht viel Spaß euch allen.
2: Unter dem diesjährigen Motto Mittelalter und altes Handwerk wurde den Kindern, aber auch den erwachsenen Begleitpersonen eine ganze Menge geboten. Dicht umlagert war beispielsweise passend zum Thema der Mittelalterverein aus Mansfeld. Aber auch alte Handwerkstechniken wurden den Kindern gezeigt. Musik.

0: Auch der Landschaftspflegeverband Fredeburger Hütte beteiligte sich. Hier wurde gesponnen, gefilzt und gebuttert. Für die Kinder war das einmal etwas ganz Neues.
1: Ja, das ist ein altes Butterfass von 1820. Und da wird mit Muskelkraft frische Butter gemacht für die Kinder. Die haben keine Ausdauer zum Lagern, der kleine Mann. Und die dürfen sie dann auch verkosten.
2: Unser Sven, das ist unser Maskottchen. Passend zum Spinnen, das weiße Fell. Möchten Sie mal den Sven begrüßen?
0: Das interessierte auch Nathalie Rosina. Die Schülerin stammt aus Wolgograd und ist für einige Wochen in Deutschland zu Gast. Gemeinsam mit Gastmutti Regina Schlücke freute sie sich, beim Kinderfest dabei sein zu können.
3: Du bist jetzt seit einigen Wochen hier in Deutschland und bleibst noch bis Anfang Juli.
4: Ja.
3: Wie gefällt es dir denn so?
4: Super. Ungewöhnlich als in Russland. Schöne Sehenswürdigkeiten, Denkmäler, alles super. Mir gefällt hier.
3: Und die Leute?
4: Die Leute auch, freundliche, alles. Keine Wörter, sehr schön. Ja.
3: Was machst du den ganzen Tag so?
4: Helfe Regina im Haushalt, spiele mit meiner Gastschwester Steffi in Karten, ja, mit Fahrrad fahre, ja, unterhalte mit meinem Gastbruder, in die Schule gehe, ja, auch. Alles, was ist möglich.
3: Ja. Und wo hast du so gut Deutsch gelernt?
4: Wo? In Russland.
3: Ja?
4: Ja.
3: In der Schule?
4: Ja, in der Schule. Meine Schule in Wolgograd, sie ist mit Vertieften von Deutschen unterrichtet. Und ich lerne Deutsch schon 9 Jahre.
3: Oh,
4: 9 Jahre, ja.
3: Sprichst sehr gut.
4: Ja, danke.
0: Einige Mitglieder des Gewerbevereins kümmerten sich liebevoll um die Versorgung der Kids.
5: Wir haben, oh, das weiß ich gar nicht, Sirup und Mousbrot und Kuchen und Obst und Gemüse.
3: Alles, was die noch gerne mögen. Richtig.
0: Ute Dittrich vom Humanistischen Verband freute sich über die gute Resonanz des Festes bei den Kindern. Sie kam diesmal als Ziegenhirte daher.
6: Ja, Frau Dittrich, Sie haben heute Mehl mitgebracht, sind nicht allein gekommen.
5: Ja, wir haben 2 Ziegen aus 2 Fausen für die Kinder zum Streicheln.
6: Ja, und Insider weiß ich ja, dass Sie großer Ziegenfan sind.
5: Ja, schöne Tiere, lieb, für Kinder was ganz Besonderes. Und eigentlich sind Ziegen ja auch nicht so bekannt. Und für Stadtkinder schon ja nicht.
6: Ja, deswegen sind sie da. Was wird heute noch geboten hier?
5: Tja, eigentlich, wenn man mal den Blick schweifen lässt, es ist Mittelalterfest, alles, was das Mittelalter hat zu bieten. Viele Vereine wie die Germanen von Mannheim.

Wald- oder der Landschaftspflegeverband von Friedeburg oder hier wie unsere Ziegen aus Pfeifhausen haben sich bereit erklärt, mit den Vereinen und Verbänden die Jugendarbeit in Hettstedt machen, hier den Kindertag zu gestalten und nicht zu vergessen unsere Gewerbetreibenden. Ohne die wäre es ja auch nicht möglich.

0: Am 1. Juni waren mehr Radfahrer als sonst vor dem Haupteingang von MKM zu sehen. Was es damit auf sich hat, verriet uns Ralf Bahlmann, Großkundenbetreuer der AOK.
1: Ja, die AOK möchte die Versicherten und auch andere motivieren, etwas mehr für die Gesundheit zu tun. Die AOK hat gemeinsam mit dem ADFC, mit dem Allgemeinen Deutschen Fahrradclub, im vergangenen Jahr ein Pilotprojekt hier gestartet in Sachsen-Anhalt, um die Resonanz zu erfahren. Hat festgestellt, dass ein sehr großes Interesse vorliegt und wir haben uns dieses Jahr entschlossen, gesamt Sachsen-Anhalt dieses Angebot zu unterbreiten. Die Firma MKM hier in unserem Bereich hat ein sehr gutes Interesse gezeigt und deswegen wollen wir den Auftakt dieser Veranstaltung heute hier bei MKM beginnen.
2: Was genau wird passieren?
1: Die Mitarbeiter, die Interesse haben, das Fahrrad zur Arbeit zu nutzen, sollen vom 1. Juni bis 30. August für mindestens 30 Tage mit dem Fahrrad zur Arbeit fahren. Um diese Motivation zu untermauern, gibt es attraktive Sachpreise, attraktive Teamgewinne, die natürlich, das muss man als Krankenkasse immer erwähnen, von Sponsoren zur Verfügung gestellt werden und nicht aus Mitgliedsbeiträgen erhoben werden.
2: Wie sollen das kontrolliert werden?
1: Die Mitfahrenden bekommen einen sogenannten Aktionskalender, also eine Art Fahrtenbuch, wo sie täglich eintragen, wie viele Kilometer sie fahren. Und zum Schluss werden diese Fahrten dann summiert und der die meisten Kilometer gefahren hat, wird mit einem Hauptpreis belohnt.
2: Ist das jetzt eine neue Aktion der AOK oder fand die in angewandelter Form schon mal statt?
1: Diese Aktion fand schon einmal statt. Der Ursprung dieser Aktion stammt aus Skandinavien. In Skandinavien wurde vor einigen Jahren das ins Leben gerufen, wurde vor 2 oder 3 Jahren in anderen Bundesländern getestet, mit Erfolg, mit großer Resonanz. Und wir hatten im vergangenen Jahr in Sachsen-Anhalt ja auch die Resonanz von über 100 Firmen, die sich da im Pilotprojekt beteiligt haben.
0: Na und dann wurden schon die ersten Bonuskilometer gesammelt. Am Vormittag des 3. Junis trafen nach und nach jede Menge Mountainbiker auf dem Sportplatz Biesenrode ein. Was es damit auf sich hat, erfuhren wir von den Organisatoren des 5. Biesenröder Mountainbike-Marathons, Dirk Walinski und Lars Gobrecht.
3: Wir sind hier zusammengekommen, die Strecke vorzustellen. Heute ist offizielle Streckenvorstellung zum 5. Mountainbike-Marathon Biesenrode. Der 5. Mountainbike-Marathon Biesenrode ist in diesem Jahr gleichzeitig Landesmeisterschaft Sachsen-Anhalt für Sachsen-Anhaltiner. Deshalb haben sich in diesem Jahr auch viele Einheimische angemeldet, die sonst noch nicht hier waren. Denen wollen wir die Gelegenheit geben, heute die Strecke kennenzulernen. So wie auch allen anderen, die die Strecke schon kennen. Die können heute testen, ihre Leistung feststellen, wie stark sie schon sind und noch ein bisschen trainieren.
2: Zum 5. Mal findet der Biesenröder Mountainbike-Marathon statt. Was ist das für Veranstaltung? Wie ist sie entstanden?
3: Entstanden ist sie eigentlich vor 5 Jahren durch eine Idee von uns. Es ging ein Rennen durch Biesenrode und da haben wir uns gedacht, na was die können, kriegen wir auch hin. Haben uns woanders Veranstaltungen angeguckt und kurzerhand innerhalb von 2 Wochen den ersten Marathon organisiert. Das war ein großer Erfolg, hat sich mittlerweile gesteigert. Wir sind eigentlich ein fester Bestandteil im Rennkalender. Und ja, nun findet er zum 5. Mai statt. Wir haben knapp 200 Anmeldungen bis jetzt und wir laden auch jeden ein, der sich noch nicht entschlossen hat, gern herzukommen. Der Marathon findet am 17. und 18. Juni statt. Am 17. Juni, 17 Uhr, ist das Bergzeitfahren, wo wir mit ungefähr 100 Fahrern rechnen und 200 bis 300 Zuschauern. Dazu kommt auch Uwe Raab, der ist deutscher Meister im Straßenradsport, Tour de France-Fahrer. Er wird als Ehrengast hier den Startschuss geben und abends zur Bikeparty uns Rede und Antwort stehen. Am 18. früh um 9 ist Start zur Landesmeisterschaft. Verschiedene Strecken, angefangen von 27 Kilometer für die Frauen bis hin 81 Kilometer für die Herren und Senioren. Ja, wir hoffen auf ein schönes Rennen. Das Wetter wird besser, die Strecke ist schwer, zurzeit noch sehr schlammig, aber wir laden jeden recht herzlich ein, hier dran teilzunehmen.
2: Ja, wer noch teilnehmen möchte, wo kann er sich denn melden?
3: Anmeldung im Internet unter www.mdb-biesenrode.de. Einfach nach Biesenrode kommen. Mittwoch und Samstag ist oder Sonntag ist hier Training oder unter der Telefonnummer 034 782 90 338.
0: Ja, und dann machte sich eine erkleckliche Zahl von Mountainbikern auf, die Strecke für den 5. Biesenröder Mountainbike-Marathon am 17. und 18. Juni zu erkunden. Am 2. Juni fand das erste Treffen ehemaliger Mitarbeiter des Johanniterhauses Mansfeld statt. Wir sprachen mit der Leiterin Undine Hanschke, wie es zu dieser Aktion kam.
4: Wir laden heute unsere ehemaligen Mitarbeiter recht herzlich in das Seniorenheim Johannes Hausmannsfeld zu einem Pläuschchen ein. Es ist ja nicht so das Übliche, dass ehemalige Mitarbeiter zu ihren ehemaligen Arbeitgeber eingeladen werden, um hier einfach nochmal zu schauen, was hat sich hier entwickelt, wie geht es den anderen Kollegen, Erfahrungsaustausch, naja, einfach mal zu schauen, wie war es denn früher, um Rückblick zu halten.
2: Wie sind Sie denn auf diese Idee gekommen?
4: Die Ansprachen oder beziehungsweise Begegnungen in Stadt und Dorf von ehemaligen Mitarbeitern haben mich auf den Gedanken einfach gebracht, zu sagen, na, habt ihr noch mal Lust und Laune, mal zu schauen. Man wird immer danach gefragt, wie geht's den Senioren, die man eigentlich verlassen hat und nie wieder besucht hat. Und auf den Gedanken bin ich dann gekommen zu sagen, ja, herzlich willkommen, schaut mal, wie es euren ehemaligen Schützlingen jetzt noch geht.
2: Wie wird denn das Treffen ablaufen?
4: Ja, ganz locker. Heimbewohner sind natürlich auch dazu eingeladen und freuen sich recht herzlich auch auf die Wiederbegegnung mit den ehemaligen Kollegen. Es ist zum Anstoßen angedacht, es ist zum Grillen angedacht. Einfach singen und plaudern. Vor allen Dingen haben wir uns auch vorbereitet, die Alben, ehemalige Fotos, damals Asseburg noch, anzuschauen, um Rückblick halten zu können.
2: Das ist ja nun das erste Treffen dieser Art. Soll das eine Tradition werden?
4: Das soll mit heutigem Tage die Tradition für weitere Jahre sein. Wir haben uns da auch auf den fixen Termin geeinigt, dass wir sagen, es ist immer der erste Freitag im Monat Juni. Weil die Kollegen auch schon an mich herangetreten sind und gesagt haben, liebe Chefin, doch nicht in den Wintermonaten. Da wir aus den Dörfern der umliegenden Stadt kommen, ist es manchmal schwierig, hier nach Mansfeld zu kommen. Sodass man sagt, die Sonne ist einladend und deswegen machen wir uns damit natürlich auch auf den Weg.
0: Und dann war es soweit. Frau Hanschke konnte ihre ehemaligen Mitarbeiter in ihrem neuen Haus begrüßen.
4: Ich möchte hiermit diesen Nachmittag mit Ihnen einfach beginnen, indem ich sage, das beste Mittel, jeden Tag neu zu beginnen, ist beim Erwachen daran zu denken, ob man nicht wenigstens einen Menschen an diesem Tag eine Freude machen könnte. Und das war der Anlass, oder dieser Vers hat mich viele, viele Monate begleitet, wo ich mir immer wieder Gedanken gemacht habe, wie kann ich meinen ehemaligen Mitarbeitern eine Freude bereiten.
0: Und dann war ausreichend Gelegenheit, die alten Zeiten wieder einmal aufleben zu lassen. Und natürlich wurde auch mit einem Gläschen Sekt angestoßen. Am Vormittag des 3. Juni sammelten sich die unterschiedlichsten Feuerwehrfahrzeuge am Sportplatz in Sandersleben. Warum? Weiß Frank Reichert, Sandersleber Wehrleiter.
5: Das ist anlässlich unser 140-jähriges Jubiläum unserer Freiwilligen Feuerwehr und heute ist der Festumzug und dachte auf die Tür der Freiwilligen Feuerwehr Sandersleben.
2: Wer macht denn alles mit beim Festumzug?
5: Beim Festumzug machen sämtliche Feuerwehren in unserem Kreisgebiet, also von unserem Abschnitt Nord, machen da die Freiwilligen Feuerwehren mit. Das heißt, Biederstedt, Arnstedt, Weilbeck, Quenstedt, Hagerode, Alterode.
2: Natürlich Sandersleben selber.
5: Und Sandersleben natürlich selber und auch Gastwehren wie Gerbstedt hier und Zahnstedt.
2: Es werden ja nicht nur die aktuellen Feuerwehrfahrzeuge vorgeführt.
5: Nein, es werden auch alte Gerätschaften,

0: wie zum Beispiel eine alte Drehleiter von 1924, Handdruckspritzen von 1890 in der Drehung und wie gesagt auch Löschfahrzeuge von den heutigen.
1: Das ist ein Höhepunkt für die Feierlichkeiten, 140 Jahre Feuerwehr hier in Sandersleben. Was ist denn noch geplant?
0: Das ist ein Höhepunkt. Ein Höhepunkt haben wir schon weg. Und zwar haben wir am 20. Mai, weil das der Tag war, an dem wir annehmen, dass die Feuerwehr Sandersleben am 20. Mai 1866 gegründet wurde. Und da hatten wir am 20. Mai einen großen Tanzabend bei uns in der Feuerwehr im Gerätehaus, der sehr gut angekommen ist. Und das ist der zweite Höhepunkt. Und einen weiteren Höhepunkt wird es am 24. Juni hier im Kreismusiker treffen, wo die Musikeinheiten des Landkreis Mansfelder Land hier ein Ständchen bringen. Und der nächste Höhepunkt wird dann der 9. September sein. Und zwar ist dann dort bei uns im Gerätehaus ein Festempfang mit sämtlichen Feuerwehren, mit Landrat und mit der Frau Ministerin Wernicke. Wird dann bei uns im Gerätehaus dann sein, ein richtiger Festempfang.

von klingendem Spiel begleitet, setzte sich dann der lange Festumzug in Bewegung. Mit dabei über 20 alte und moderne Feuerwehrfahrzeuge. Ein besonderer Blickfang natürlich die mehreren Pferdewagen. Sie führten zum Teil historisches Feuerwehrgerät mit sich. Unterstützt wurde der Umzug auch durch das Feuerwehrmuseum Holdenstedt, die mit eigenen Wagen und Fahrzeugen dabei waren. Eines der ältesten Wagen im Zug war eine Feldküche aus der Zeit vor dem Ersten Weltkrieg. Wie Herr Reicher zu berichten wusste, musste diese Feldküche auch diesen schlimmen Krieg mitmachen und ist jetzt zu wesentlich friedlicheren Zwecken unterwegs. Den Abschluss bildeten die modernen Fahrzeuge der befreundeten Wehren, die mit ihrem Mitmachen die Verbundenheit der Feuerwehren untereinander dokumentierten und den Kameraden von Sandersleben auf diese Art und Weise zu ihrem 140. Geburtstag gratulierten.

0: Hallo und herzlich willkommen, liebe Zuschauerinnen und Zuschauer bei Punktum, Ihrem regionalen Fernsehprogramm am heutigen Mittwoch. Der Geopark Harz-Braunschweiger Land Ostfalen, der weit in unser Sendegebiet reinreicht, hat die Revalidierung 2025 erfolgreich bestanden und darf somit für weitere 4 Jahre den Status UNESCO Global Geopark tragen. Die UNESCO hat dem Geopark erneut die grüne Karte verliehen und damit die erfolgreiche Arbeit der vergangenen Jahre bestätigt. Besonders positiv bewertet wurden die kontinuierliche Verbesserung englischsprachiger Informationsangebote sowie die hohe Qualität der Geoparkarbeit insgesamt. Gleichzeitig wurden Empfehlungen für die weitere Entwicklung ausgesprochen. Die erneute Auszeichnung ist ein wichtiger Erfolg für die gesamte Region und unterstreicht die internationale Bedeutung des geologischen, kulturellen und natürlichen Erbes zwischen Harz und Heide. Die Kita Wirbelwind in Klostermannsfeld nimmt ab sofort am AOK Gesundheitsförderprogramm Julinchen Kids fit und gesund in der Kita teil. Am 1. Juni ist die Kita mit einem Fest in das Projekt gestartet. Julinchen Kids richtet sich an Krippen- und Kindergartenkinder und soll ihnen eine gesunde Lebensweise vermitteln. Auch die Gesundheit der Erzieherin liegt im Fokus und Eltern werden mit einbezogen. Insgesamt läuft das Projekt 3 Jahre. Julinchen Kids feiert in diesem Jahr sein 12-jähriges Bestehen. Seit dem landesweiten Start 2014 haben bereits 174 Kitas teilgenommen. Über 12.780 Kinder und deren Eltern sowie über 2.000 Erzieherinnen und Erzieher konnten so bislang erreicht werden. Aktuell werden 57 Einrichtungen von der AOK Sachsen-Anhalt betreut. Interessierte Kitas können sich unter www.deine-gesundheitswelt.de/kinderprojekte über Julinchen Kids informieren und für eine Teilnahme anmelden. Dort gibt es auch Informationen zu den anderen Kinderprojekten der AOK Sachsen-Anhalt. Das Theater Eisleben lädt Theaterfans dazu ein, die warme Jahreszeit mit Kultur unter freiem Himmel zu genießen. Heinrich von Kleists Klassiker Der zerbrochene Krug verlässt die große Bühne und zieht um. Ab dem 12. Juni ist die Inszenierung an insgesamt 3 Terminen im Theatergarten zu erleben. Tickets sind an der Theaterkasse in der Bucherstraße und der Abendkasse sowie online unter theater-eisleben.de oder telefonisch unter 03475 60 20 70 erhältlich. Am 13. Juni von 9.30 Uhr bis 16 Uhr ist wieder Numismatik-Ausstellung der Hettstädter Münzfreunde in Walbeck im Dorfgemeinschaftshaus im Anbau der Kultursaal, das ist Klosterstraße 7.
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0: Passend zum Kindertag wurde in Walbeck ein neuer Spielplatz eingeweiht. Der Räuberplatz Mutzberg entstand auf Initiative engagierter Bürgerinnen und sehr vielen Spendern in Kooperation mit der Stadt Hettstedt. Bürgermeister Frank Tallich begrüßte die zahlreichen Anwesenden zu diesem freudigen Anlass.
1: Meine lieben Besucher und Gäste, liebe spielfreudige Kinder, ich freue mich, Sie heute hier begrüßen zu dürfen zu so einem schönen Anlass. In Zeiten, wo wir irgendwie mehr darüber diskutieren, was aus knappen Kassen und hoher Bürokratie nicht entstehen kann, freue ich mich, dass wir so ein schönes Musterbeispiel haben, was alles existieren kann, wenn wir uns gemeinsam zusammentun und die Kräfte bündeln. Ich danke daher sehr, und da habe ich jetzt hier zur Not meine tolle Liste, damit ich keinen vergessen. Unseren drei Initiatorinnen, Vanessa Schmidt, Babette Fink und Katja Hebach, sowie den vielen, vielen Spendern, die das möglich gemacht haben. Der Scratch Pharmacovigilance GmbH und Co. KG, Elco Verell GmbH, der ÖSA Versicherung und Klaus Handorf, der Firma Green Team, Mario Gottschalk, Doris Schröder, den Stadtwerken Hettstedt, der Sparkasse Mansfeld-Südharz, Michael und Petra Sporalski, Thorsten Tetzel, René Bartel, dem Car Service Ingrisch, Alfahn, Haustechnik, Tief- und Kulturbau Gernrode und Falk Wolzer und Dr. Thilo Köttich. Dank Ihnen haben wir das geschafft, dieses schöne Projekt auf die Beine zu stellen. Und dann darf ich mich sehr freuen, dass unser Bauhof, nachdem es ja nicht genug ist, einfach nur die Teile zu liefern und die Organisation zu übernehmen, es auch geschafft hat, trotz dem ein oder anderen Hindernis die Spielgeräte so schön aufzubauen. Das betone ich deshalb, Frau Fink wird es mir hoffentlich nachsehen, aber ich finde es tatsächlich sehr schade. Einen kleinen Unfall hat man ja schon mit kleinen Beschmierungen. Ich hoffe, man sieht das Engagement von Ihnen allen in diesem Spielplatz, und wir schaffen es auch, diesen Spielplatz lange für uns und die Kinder hier zu erhalten.
0: Ortsbürgermeisterin Liane Weinert ergriff ebenfalls das Wort.
2: Passend zum Kindertag erobern die Kinder von Walbeck im Landkreis Mansfeld-Südharz heute ihren neuen Spielplatz. Genauer gesagt den Räuberplatz Mutzberg. Der hat alles, was Kinder zum Austoben brauchen: Klettergerüste, Schaukeln, Buddelsand. Und doch ist es ganz besonders. Viele engagierte Bürger, Vereine und Betriebe haben gespendet. Nur so konnte der Räuberplatz Mutzberg gebaut werden. Hier gilt unser Dank nochmal den drei Initiatorinnen und dem Eigenbetrieb Bauhof, der diesen Spielplatz errichtet hat. Der Ortschaftsrat Walbeck beteiligt sich ebenfalls mit einer Spende in Höhe von 50 Euro. Den Betrag werden wir auf das Konto der Stadt überweisen.
0: Dann zerschnitten Ortsbürgermeisterin, Bürgermeister und Vanessa Schmid für die Initiatorinnen, die den Spielplatz möglich machten, das symbolische Band. Damit konnten die Mädchen und Jungen den Spielplatz in Besitz nehmen, der ein abwechslungsreiches, kreatives Spielangebot bietet, das neben dem Spaß für die Kids auch das Erlernen motorischer Fähigkeiten fördern soll. Und dass es für jedes Kind noch eine Kugel Eis umsonst gab, war sozusagen das Sahnehäubchen an diesem Tag.
3: In unmittelbarer Nachbarschaft zum Kaufland in Sangerhausen befindet sich der Schützenplatz. Dort entstand jetzt in nur 11 Monaten Bauzeit ein moderner Aufenthalts- und Begegnungsort für Familien, Kinder und Jugendliche. Im Mittelpunkt der Neugestaltung stand ein Wasserspielbereich als Ersatz für den im Jahr 2022 abgerissenen Springbrunnen, wie die Anna Moravec von der ausführenden Planungsfirma LA21 aus Nordhausen berichtete.
4: Der Brunnen war weg und es sollte ein neues Wasserspiel wieder hin. Und dann gab es viele Ideen, was kommen kann. Und von dem zentralen Wasserspiel kam man jetzt auch zum Wasserspielplatz. Das freut mich besonders, dass auch für die Kinder jetzt noch Sachen entstanden sind, die ja auch schon rege genutzt werden. Und da freuen wir uns sehr. Es sind viele da, es ist abwechslungsreich, viel Grün, das ist auch schön, dass man eben auch hier rumlaufen kann und auch Schatten hat, das ist auch sehr gut. Also da bin ich sehr froh, dass wir das so machen durften.
5: Super, naja, und hatten Sie vielleicht irgendwelche Schwierigkeiten während der Bauphase oder irgendwas?

0: was Sie vielleicht noch bauen wollten, doch nicht gepasst?
1: Nein, es war eigentlich tatsächlich eine wunderbare Zusammenarbeit mit der Stadt Sangerhausen und auch mit dem ausführenden Unternehmen. Also gab nur Herausforderungen, keine Probleme, konnten wir alles lösen.
0: Zum Beispiel?
1: Ja, es ist eben, man sieht es jetzt kaum, die größte Herausforderung ist ja die Technik, die unten drunter ist. Also wir haben hier ja diese zwei Schächte und da sind Kubikmeter an Wasser, die da auch gespeichert werden und ein Technikraum, da kann man sogar drin stehen und dann alles. Da sind natürlich erstmal Dinge, die man auch verstehen muss, wo die Stadt auch jemanden braucht, der sich immer kümmert. Aber da gibt es eine super Zusammenarbeit und da freuen wir uns drauf, wir werden immer wieder kommen und gucken, wie es aussieht.
2: So verfügt der abwechslungsreiche Wasserspielplatz unter anderem über eine WIP-Saugpumpe, einen Wasserspender, ein Schaufelrad, Spritzdüsen, eine Wasserklappe sowie mehrere Sprudelsteine und lädt Kinder zum Spielen und Entdecken ein. Außerdem gibt es eine Balancierwippe und für Kleinkinder zusätzlich eine Spielkombination mit Rutsche- und Klettermöglichkeiten. Und das ist längst noch nicht alles. Im Zuge der Baumaßnahmen wurden außerdem die bestehenden Zuwegungen in das Projekt einbezogen. Diese wurden teilweise saniert bzw. vollständig erneuert. Zudem entstanden zahlreiche neue Sitzmöglichkeiten. Zur offiziellen Eröffnung des neu gestalteten Schützenplatzes mittels Banddurchschnitt erschienen neben den Firmenvertretern auch Mitglieder des Stadtrates und natürlich Oberbürgermeister Thorsten Schweiger. Er dankte allen Beteiligten und drückte seine Freude über das Entstandene aus. Sein besonderer Dank ging noch einmal an die Landschaftsplaner aus Nordhausen sowie an die bauausführende Firma Umweltschutz und Tiefbaugesellschaft MbH aus Sangerhausen. Dabei bezeichnete er die Maßnahme als Herzensprojekt.
3: Und das ist der Schützenplatz, wo wir hier stehen, ein besonderer Platz für uns im Zentrum der Stadt, wo ich ganz persönlich auch sagen kann, dass das ein Anliegen ist, was wir hier erfüllt haben. Nicht nur ein persönliches Anliegen, sondern ganz besonders ein Anliegen des Sanierungsausschusses. Der hat das immerhin viele, viele Jahre begleitet. Der Vorsitzende steht neben mir, Klaus Peche. Und wir haben ganz lange an diesem Projekt gearbeitet. Wir sind ganz froh, dass das heute eröffnet werden kann. Offiziell, inoffiziell ist er ja schon in Betrieb gegangen, wie wir das sehen. Und aber dennoch vielleicht ein paar Zahlen, weil die auch interessant sind hier dazu. Wir haben also, wie gesagt, ein knappes Jahr, genau gesagt 11 Monate gebaut mit Winterpause. Es hat hier begonnen am 17. Juni und wir stellen das heute fertig. Ziemlich genau 11 Monate, wie gesagt, die Winterpause ein Stückchen abziehen. Das zeigt für eine solche Fläche, für ein solches Vorhaben, dass es gut gelaufen ist.
2: Finanziert wurde das Projekt unter anderem aus Städtebaufördermitteln, wobei die Stadt Sangerhausen mit rund 657.000 Euro den Löwenanteil der Gesamtkosten übernahm. Schließlich wies Herr Schweiger darauf hin, dass sowohl Mitarbeiter des Ordnungsamtes als auch einer privaten Sicherheitsfirma auf dem Platz regelmäßig nach dem Rechten schauen werden.
3: Hinten ist dann der Schützenplatz, die neu gestaltete Schützenplatz ist offiziell freigegeben.
4: Jetzt können wir klatschen!

0: waren die allerletzten Arbeiten, oder?
1: Ja. Da komme ich jetzt nicht ab. Oh!
0: Ich bin schon 2 Jahre Rentner und immer noch aktiv hier bei der UT.
1: Ja.
0: Und warum? Weil es uns Spaß macht.
1: Genau.
0: Und hat dieses Projekt auch Spaß gemacht?
1: Das war eigentlich.
0: Ja,
1: ja. Naja, jetzt werde ich mal da.
0: Ja, Sie können hier auch schön zu Hause bleiben. Machen wir auch.
1: Nö.
0: Hier mit den Jungs ist doch super, oder?
1: Jawohl.

0: 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Am 26. Juli um 17 Uhr beginnt ein Orgelkonzert mit Kirchenmusikdirektor Thomas Ennenbach in der Marktkirche St. Andreas in der Lutherstadt Eisleben. Thema Giganten des Barocks, Bach und Händel sowie Verehrer. Der Eintritt kostet 10 Euro im Vorverkauf. Schüler bis 18 Jahre brauchen nichts bezahlen. Am 27. Juni wird in der Zeit von 9:30 Uhr bis 18 Uhr zum Tag der Berg- und Hüttenleute an den Schmidtschacht Helbra eingeladen. Mit dem Comedy-Programm Dicke Luft und kein Verkehr 4, Frauentausch, gastieren Künstler des bekannten Klacktheaters im Hof der Mansfelder Gewerke in Bendorf. Termin ist der 6. Juni, Einlass ab 17 Uhr, Beginn 18 Uhr, Eintritt 25 Euro, der Kartenverkauf ist unter der eingeblendeten Telefonnummer möglich. Im Rahmen der Ehrenamtswürdigung wird der Ottilienpreis 2026 Starke Frauen am 28. Juni ab 16 Uhr in der Klosterkirche St. Marien-Widerstedt feierlich verliehen. 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
1: Der DAX notiert am Mittwochmorgen bei 25.021,71 Punkten. Der TecDAX bei 4.223,44 Zählern und der Euro war 100 Dollar 16,18 wert.
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1: In der Nacht zum Donnerstag geht die Bewölkung zurück und es wird niederschlagsfrei. Die Tiefstwerte sinken auf 14 bis 10 Grad, der Wind weht schwacher Südwest. Der Donnerstag wird wolkig oder wechselnd bewölkt. Im Tagesverlauf kommt vom Westen her Schauer auf. Die Höchstwerte erreichen 23 bis 25 Grad, der Wind weht mäßiger Südwest. In der Nacht zum Freitag ist es wechselnd bewölkt. Bei Abzug letzter Schauer sinken die Tiefstwerte auf 13 bis 7 Grad. Der Wind weht schwach bis mäßig aus Südwest. Am Freitag wird bei wechselnder Bewölkung ab den Mittagsstunden erneut Schauer und Gewitter erwartet. Die Höchstwerte erreichen 21 bis 23 Grad, der Wind weht mäßig aus West. In der Nacht zum Samstag lassen die Niederschläge nach und vermehrt gibt es Auflockerungen. Die Tiefstwerte sinken auf 11 bis 6 Grad, der Wind weht schwach aus West. Am Samstag gibt es einen Wechsel zwischen locker bewölktem Himmel und längeren sonnigen Abschnitten. Im weiteren Tagesverlauf treten noch vereinzelt letzte leichte Schauer auf. Die Höchstwerte erreichen 21 bis 23 Grad, der Wind weht schwach bis mäßig aus Süd.
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1: Um 11 Uhr waren es 18 Grad, die Luftfeuchtigkeit betrug 49% und der Luftdruck 1008 Hektopascal.
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0: Auf dem Burggelände in Querfurt erwartete die Besucher vom 20. bis 22. Juni ein Spektakel fürs Auge, Ohr und auch für den Magen. Handwerker gekleidet wie einst, konnte man bei der Ausübung alter Handwerkskünste bestaunen oder sogar selbst Hand anlegen. Unter den über 50 Handwerker- und Händlerständen gab es unter anderem Laternenbauer, Filzer, Kerzenzieher, Schmiede, Marionettenbauer und Bogenbauer. Des Weiteren sorgte eine historische Kräuterbäckerei und andere Stände mit zeitgemäßen Leckereien für reichlich Abwechslung. Auch mittelalterliche Musik und Ritterturniere trugen zum Gelingen dieser Traditionsveranstaltung auf dem Burggelände bei.
1: Und der Freund steht, das ist zwei Opoli für Herrn von Sachsen.

0: Obwohl das Wetter alles andere als ideal war, zog es die kleinen Besucher in hellen Scharen zum gemeinsamen Kinderfest der Jungen Union und der Volkskirche Mansfelder Land auf das Gelände des Klosters Helfter. Die erwartungsvollen Gäste wurden von Steve Jantos, dem Vorsitzenden der Jungen Union, begrüßt.
1: Ich darf euch erstmal alle hier recht herzlich zum Kinderfest der Jungen Union Mansfelder Land und der Volkskirche Mansfelder Land begrüßen. Ich finde es ja schon mal gut, dass ihr hier so zahlreich erschienen seid und jetzt sogar ein bisschen leiser werdet. Ganz besonders begrüßen möchte ich natürlich erstmal unsere Ehrengäste. Das ist zum einen die Schwester Lucia vom Kloster Helfter.
2: Bravo.
1: Wir befinden uns ja hier auf dem Gelände des Klosterhelfters und deshalb kann sie ein paar Worte dazu uns sagen.
3: Hallo, liebe Kinder, ich begrüße euch ganz herzlich. Schön, dass ihr da seid und helft mal Feste mit, die Wolken wegzuschieben. Hau, ruck, hau, ruck, hau, ruck. Ob das was hilft, hoffen wir es. Ich bin hier in Vertretung vom Gastgeber, nicht? Und also, alles Gute für heute.
1: So, noch ein Riesenapplaus. Als zweites möchte ich euch noch den Herrn Vorderstraße von der Volksküche vorstellen. Auch mal einen Applaus für Herrn Vorderstraße. Die Volksküche hat keine Kosten und Mühen gescheut und deshalb ist das Fest hier so groß und deshalb seid ihr alle da. Und deshalb kann er auch noch ein paar Worte zu uns sagen.
4: Seid ihr alle da jetzt, ja? Das geht noch viel lauter.
5: Ja!
4: Wunderbar, wenn ihr so toll sprechen könnt, ich sage euch viel herzlich willkommen und viel Freude und viel Spaß heute. Dankeschön.
0: Auch die Bürgermeisterin der Lutherstadt Eisleben, Frau Fischer, freute sich hier zu sein.
6: Ja, hallo und wir möchten euch auch ganz herzlich begrüßen, Frau Stettler und ich. Und wir haben uns gedacht, wir haben für euch ein paar Preise mitgebracht. Und wenn ihr euch dann ganz doll anstrengt, könnt ihr bestimmt was mit nach Hause nehmen. Gebt ihr euch alle Mühe?
7: Ja!
6: Viel Spaß wünschen wir euch!
0: Allen Beteiligten wurde ein buntes Programm geboten. Herr Jantos, fasst du nochmal die Spannbreite der Veranstaltung zusammen.
8: Ja, also ich denke, wir haben ein reichhaltiges Angebot. Wir haben von der Feuerwehr übers Krankenauto bis hin zur Polizei und kleine Kindereisenbahn, eigentlich für jeden was dabei. Auch Sport und Spiel vom Kreis Sportbund und vom MSV. Ein lustiges Bühnenprogramm, also wirklich für alle etwas.
9: Wo kommen denn die Kinder alle her?
8: Die Kinder sind teilweise aus Eisleben und teilweise aus den Dörfern ringsrum bis Gerbstedt und Seeburg.
9: Das hat ja nur eine Tradition, wie viele Mal ist es eigentlich schon?
8: Das ist das dritte Kinderfest, was

0: die Volkskirche Mansfelderland zusammen mit der Jungen Union durchführt.
1: Gut, da steckt ja auch eine Menge Arbeit im Vorfeld drin, alles ehrenamtlich.
0: Alles ehrenamtlich, hier wird kein Helfer bezahlt, das machen alle nur aus Spaß an der Freude.
1: Trotzdem, ein paar Kosten fallen ja an, wie werden die aufgebracht?
0: Also den größten Teil der Kosten übernimmt die Volkskirche Mansfelderland und kleinere Sachen müssen wir durch kleinere Sponsoren, wie zum Beispiel Mitsubishi Ahim.
2: Auf der Bühne gab es derweil ein buntes und abwechslungsreiches Programm. Viele Beteiligte haben dafür gesorgt, dass trotz des schlechten Wetters das gemeinsame Kinderfest der Jungen Union und der Volkskirche Mansfelderland ein Erfolg wurde und den Kindern viele bleibende Erinnerungen bescherte.
3: Im Rahmen ihrer Zusammenkünfte hatte sich die SPD-Stadtfraktion der Lutherstadt Eisleben am Dienstag, den 30. Mai, kurzerhand in die Geschäftsräume der Kreishandwerkerschaft Mansfelderland eingeladen. Natürlich war man hier herzlich willkommen. Unter den geladenen Gästen befand sich auch Bürgermeisterin Jutta Fischer. Bei der ersten offiziellen Begegnung zwischen Handwerkerschaft und der frisch gebackenen Bürgermeisterin der Lutherstadt nutzte Wolfgang Gerhardt, Geschäftsführer der Innung, die Gelegenheit, um im Namen aller herzlichste Glückwünsche zum Amtsantritt zu übermitteln und auf gute Zusammenarbeit anzustoßen.
4: Ja, entschuldigen, da ist Nürnbergs Übertragung und Herr Reiner ist in Bonn. Ich möchte mich mit der tollen Bürgermeisterei in ein kleines Blumenfass nachdenklich. Wir freuen uns auf die gute Wahl. Sie sind auch unsere Wahl.
5: Ich bedanke mich und wir freuen uns auch auf gute Zusammenarbeit. Wenn es Probleme gibt, nicht anstehen lassen, kommen Sie auf mich zu. Und so wie heute, dass wir das wirklich gemeinsam beraten können und versuchen können, eine Lösung zu finden.
4: Guten Tag, ja, vielen Dank.
3: Im Anschluss daran brachte er die Sorgen und Nöte der Handwerker im Mansfelderland zum Ausdruck.
4: Ja, das Handwerk, Sie kennen das, wir sind seit 1990 um 50% geschrumpft mit unseren Betrieben und mit unseren Mitarbeitern. Dann gab es eine Welle, wo wir wieder zulegen konnten, wo die IHGs kamen, die ja ab 1.6. jetzt außen vor sind, wo wir dann wieder aufholen konnten, der Anzahl der Betriebe, aber leider mit der Beschäftigtenzahl nicht. Handwerk heute ist sehr stark im Überlebenskampf. Wir fahren, egal eigentlich, was Sie nehmen, ob das der Tischler, der Fleischer oder der Bäcker, zwischen 100 bis 200 Kilometer am Tag, um unsere Aufträge reinzukriegen. Also wir verlagern unsere Arbeit teilweise bis nach Bayern runter, weil wir dort, ich sag's mal, Preisdrücker sind. Also der bayerische Tischler ist so teuer, dass man heute auf Leute aus Sachsen zurückgreift. Und zum Vorteil der Kunden, aber zum Nachteil der Gesundheit unserer Handwerksmeister, ja, unserer Angestellten natürlich. Im Lehrlingswesen ist es so, es gab gerade vorhin im Radio die Mitteilung mit den Lehrstellenaktionen, die laufen. Wir haben von 450 Lehrer, also auszubilden pro Jahr, inzwischen noch 200 Lehrlinge bei uns im Handwerk, die eingestellt werden. Also 50% weg, pro Breite, 50%. Leider ist die Arbeit nicht da. Die Bereitschaft zur Ausbildung ist da, wir arbeiten mit Bildungsträgern gut zusammen.
3: Besonders bedauerlich ist dabei, dass es für die Kreishandwerkerschaft so schwer ist, junge Handwerksmeister in die Innung zu bekommen. Von 1053 Betrieben in Sachsen-Anhalt sind nur 340 in einer Innung.
4: Ja, die Bitte und die Hoffnung wäre, auch an die Frau Fischer, bei der Vergabe von Arbeit, vielleicht die Lose klein zu halten, dass auch ein Handwerksmeister eine Chance kriegt, eben ein Teillos dann zu erwischen, dass man die großen Lose, wir haben es im Bauamt ja so tätig, da ist die Zusammenarbeit gut. Aber wir wünschen uns eben auch mehr Arbeit auch für die Region oder in der Region. Ja.
3: Ein Bestandteil in der Tagesordnung war die Besichtigung des liebevoll in den Kellerräumen der Kreishandwerkerschaft eingerichteten Museums, in dem der Geschäftsführer stolz die Schätze aus vergangenen Zeiten präsentierte und zu dem einen oder anderen auch eine kleine Geschichte zu erzählen wusste.
4: Hier sind wir in der Tischlerei Strahl eigentlich, die Holzwürmer, so nennen sich die Tischler. Es sind ja so viele interessante Dinge, auf die wir gar nicht eingehen können. Da hängt ein Zylinder, ich weiß von Herrn Strahl, der nahm früher die Leimschürze ab und ging in der Beerdigung mit dem Zylinder, setzte ihr Zylinder und da gingen die ihr Kollegen beerdigen. Das sind solche Geschichten.
6: Wer am 1. Juni, dem Kindertag, am Nachmittag auf den Marktplatz in Hettstedt fahren wollte, der musste erst einmal an Andreas und seinen Freunden vorbei. Die Jugendlichen unterstützten damit die Organisatoren des diesjährigen Kinderfestes auf dem Markt. Das waren alle in der Kinder- und Jugendarbeit tätigen Vereine und einige Mitglieder des Gewerbevereins der Stadt Hettstedt.
7: Wir bedanken uns bei allen für die Unterstützung und vor allen Dingen auch bei Gewerbetreibenden der Stadt Hettstedt, bei der Firma Unterschütz Sondermaschinenbau. Frau Horka unterstützt uns seit vielen Jahren, heute hier als Burgfräulein Karin erschienen. Und auch die Familie Bieger ist mit im Boot. Die alle kümmern sich um euer kulinarisches Wohlergehen. Ja, dann wünsche ich uns allen heute noch weiterhin so strahlenden Sonnenschein und recht viel Spaß euch allen.
6: Unter dem diesjährigen Motto Mittelalter und altes Handwerk wurde den Kindern, aber auch den erwachsenen Begleitpersonen eine ganze Menge geboten. Dicht umlagert war beispielsweise passend zum Thema der Mittelalterverein aus Mansfeld. Aber auch alte Handwerkstechniken wurden den Kindern gezeigt. Musik.

0: Auch der Landschaftspflegeverband Fredeburger Hütte beteiligte sich. Hier wurde gesponnen, gefilzt und gebuttert. Für die Kinder war das einmal etwas ganz Neues.
1: Ja, das ist ein altes Butterfass von 1820. Und da wird mit Muskelkraft frische Butter gemacht für die Kinder. Die haben keine Ausdauer zum Leiern, der kleine Mann. Und die dürfen sie dann auch verkosten.
2: Unser Sven, das ist unser Maskottchen. Passend zum Spinnen, das weiße Fell. Möchten Sie mal den Sven begrüßen?
0: Das interessierte auch Nathalie Rosina. Die Schülerin stammt aus Wolgograd und ist für einige Wochen in Deutschland zu Gast. Gemeinsam mit Gastmutti Regina Schlücke freute sie sich, beim Kinderfest dabei sein zu können.
3: Du bist jetzt seit einigen Wochen hier in Deutschland und bleibst noch bis Anfang Juli.
4: Ja.
3: Wie gefällt es dir denn so?
4: Super. Ungewöhnlich als in Russland. Schöne Sehenswürdigkeiten, Denkmäler, alles super. Mir gefällt hier.
3: Und die Leute?
4: Die Leute auch, freundlich, alles. Keine Wörter, sehr schön. Ja.
3: Was machst du den ganzen Tag so?
4: Helfe Regina im Haushalt, spiele mit meiner Gastschwester Steffi in Karten, ja, mit Fahrrad fahre, ja, unterhalte mit meinem Gastbruder, in die Schule gehe, ja, auch. Alles, was ist möglich.
3: Ja. Und wo hast du so gut Deutsch gelernt?
4: Wo? In Russland.
3: Ja?
4: Ja.
3: In der Schule?
4: Ja, in der Schule. Meine Schule in Wolgograd, sie ist mit Vertieften von Deutsch unterrichtet. Und ich lerne Deutsch schon 9 Jahre.
3: Oh,
4: 9 Jahre, ja.
3: Sprichst sehr gut.
4: Ja, danke.
0: Einige Mitglieder des Gewerbevereins kümmerten sich liebevoll um die Versorgung der Kids.
5: Ja, das weiß ich gar nicht. Sirup und Musbrot und Kuchen und Obst und Gemüse.
3: Alles, was ich noch gerne mögen.
5: Richtig.
0: Ute Dittrich vom Humanistischen Verband freute sich über die gute Resonanz des Festes bei den Kindern. Sie kam diesmal als Ziegenhirte daher.
6: Ja, Frau Dittrich, Sie haben heute Wehen mitgebracht, sind nicht allein gekommen.
5: Ja, wir haben 2 Ziegen aus 2 Fausen für die Kinder zum Streicheln.
6: Ja, und Insider weiß ich ja, dass Sie großer Ziegenfan sind.
5: Ja, schöne Tiere, lieb, für Kinder was ganz Besonderes. Und eigentlich sind Ziegen ja nicht so bekannt. Und für Stadtkinder schon ja nicht.
6: Ja, deswegen sind sie da. Was wird heute noch geboten hier?
5: Tja, eigentlich, wenn man mal den Blick schweifen lässt, es ist Mittelalterfest, alles, was das Mittelalter hat zu bieten. Viele Vereine wie die Germanen von Mansfeld oder der Landschaftspflegeverband von Friedeburg oder hier wie unsere Ziegen aus Pfeifhausen haben sich bereit erklärt, mit den Vereinen und Verbänden die Jugendarbeit in Hettstedt machen. Hier den Kindertag zu gestalten und nicht zu vergessen unsere Gewerbe treiben. Ohne die wäre es ja auch nicht möglich.

0: Am 1. Juni waren mehr Radfahrer als sonst vor dem Haupteingang von MKM zu sehen. Was es damit auf sich hat, verriet uns Ralf Bahlmann, Großkundenbetreuer der AOK.
1: Ja, die AOK möchte die Versicherten und auch andere motivieren, etwas mehr für die Gesundheit zu tun. Die AOK hat gemeinsam mit dem ADFC, mit dem Allgemeinen Deutschen Fahrradclub, im vergangenen Jahr ein Pilotprojekt hier gestartet in Sachsen-Anhalt, um die Resonanz zu erfahren. Hat festgestellt, dass ein sehr großes Interesse vorliegt und wir haben uns dieses Jahr entschlossen, gesamt Sachsen-Anhalt dieses Angebot zu unterbreiten. Die Firma MKM hier in unserem Bereich hat ein sehr gutes Interesse gezeigt und deswegen wollen wir den Auftakt dieser Veranstaltung heute hier bei MKM beginnen.
2: Was genau wird passieren?
1: Die Mitarbeiter, die Interesse haben, das Fahrrad zur Arbeit zu nutzen, sollen vom 1. Juni bis 30. August für mindestens 30 Tage mit dem Fahrrad zur Arbeit fahren. Um diese Motivation zu untermauern, gibt es attraktive Sachpreise, attraktive Teamgewinne, die natürlich, das muss man als Krankenkasse immer erwähnen, von Sponsoren zur Verfügung gestellt werden und nicht aus Mitgliedsbeiträgen erhoben werden.
2: Wie soll denn das kontrolliert werden?
1: Die Mitfahrenden bekommen einen sogenannten Aktionskalender, also eine Art Fahrtenbuch, wo sie täglich eintragen, wie viele Kilometer sie fahren. Und zum Schluss werden diese Fahrten dann summiert und der die meisten Kilometer gefahren hat, wird mit einem Hauptpreis belohnt.
2: Ist das jetzt eine neue Aktion der AOK oder fand die in angewandelter Form schon mal statt?
1: Diese Aktion fand schon einmal statt. Der Ursprung dieser Aktion stammt aus Skandinavien. In Skandinavien wurde vor einigen Jahren das ins Leben gerufen, wurde vor 2 oder 3 Jahren in anderen Bundesländern getestet, mit Erfolg, mit großer Resonanz. Und wir hatten im vergangenen Jahr in Sachsen-Anhalt ja auch die Resonanz von über 100 Firmen, die sich da im Pilotprojekt beteiligt haben.
0: Na und dann wurden schon die ersten Bonuskilometer gesammelt. Am Vormittag des 3. Junis trafen nach und nach jede Menge Mountainbiker auf dem Sportplatz Biesenrode ein. Was es damit auf sich hat, erfuhren wir von den Organisatoren des 5. Biesenröder Mountainbike-Marathons, Dirk Walinski und Lars Gobrecht.
3: Wir sind hier zusammengekommen, die Strecke vorzustellen. Heute ist offizielle Streckenvorstellung zum 5. Mountainbike-Marathon Biesenrode. Der 5. Mountainbike-Marathon Biesenrode ist in diesem Jahr gleichzeitig Landesmeisterschaft Sachsen-Anhalt für Sachsen-Anhaltiner. Deshalb haben sich in diesem Jahr auch viele Einheimische angemeldet, die sonst noch nicht hier waren. Denen wollen wir die Gelegenheit geben, heute die Strecke kennenzulernen, sowie auch allen anderen, die Strecke schon kennen. Die können heute testen, ihre Leistung feststellen, wie stark sie schon sind und noch ein bisschen trainieren.
2: Zum 5. Mal findet der Biesenröder Mountainbike-Marathon statt. Was ist das für Veranstaltung? Wie ist sie entstanden?
3: Entstanden ist sie eigentlich vor 5 Jahren durch eine Idee von uns. Es ging ein Rennen durch Biesenrode und da haben wir uns gedacht, na was, die können, kriegen wir auch hin. Haben uns woanders Veranstaltungen angeguckt und kurzerhand innerhalb von 2 Wochen den ersten Marathon organisiert. Das war ein großer Erfolg, hat sich mittlerweile gesteigert. Wir sind eigentlich ein fester Bestandteil im Rennkalender. Und ja, nun findet zum 5. Mai statt. Wir haben knapp 200 Anmeldungen bis jetzt und wir laden auch jeden ein, der sich noch nicht entschlossen hat, gern herzukommen. Der Marathon findet am 17. und 18. Juni statt. Am 17. Juni, 17 Uhr, ist das Bergzeitfahren, wo wir mit ungefähr 100 Fahrern rechnen und 200 bis 300 Zuschauern. Dazu kommt auch Uwe Raab. Der ist deutscher Meister im Straßenradsport, Tour de France-Fahrer. Er wird als Ehrengast hier den Startschuss geben und abends zur Bikeparty uns Rede und Antwort stehen. Am 18. früh um 9 ist Start zur Landesmeisterschaft. Verschiedene Strecken, angefangen von 27 Kilometer für die Frauen bis hin 81 Kilometer für die Herren und Senioren. Ja, wir hoffen auf ein schönes Rennen. Das Wetter wird besser, die Strecke ist schwer, zurzeit noch sehr schlammig, aber wir laden jeden recht herzlich ein, hier dran teilzunehmen.
2: Ja, wer noch teilnehmen möchte, wo kann er sich dann melden?
3: Anmeldung im Internet unter www.mdb-biesenrode.de. Einfach nach Biesenrode kommen. Mittwoch und Samstag ist oder Sonntag ist hier Training. Oder unter der Telefonnummer 034 782 90 338.
0: Ja, und dann machte sich eine erkleckliche Zahl von Mountainbikern auf, die Strecke für den 5. Biesenröder Mountainbike-Marathon am 17. und 18. Juni zu erkunden.

0: immer.
1: Am 2. Juni fand das erste Treffen ehemaliger Mitarbeiter des Johanniterhauses Mansfeld statt. Wir sprachen mit der Leiterin Undine Hanschke, wie es zu dieser Aktion kam.
2: Wir laden heute unsere ehemaligen Mitarbeiter recht herzlich in das Seniorenheim Johanniterhaus Mansfeld zu einem Pläuschchen ein. Es ist ja nicht so das Übliche, dass ehemalige Mitarbeiter zu ihren ehemaligen Arbeitgeber eingeladen werden, um hier einfach nochmal zu schauen, was hat sich ja entwickelt, wie geht es den anderen Kollegen, Erfahrungsaustausch, naja, einfach mal zu schauen, wie war es denn früher, um Rückblick zu halten.
3: Wie sind Sie denn auf diese Idee gekommen?
2: Die Ansprachen oder beziehungsweise Begegnungen in Stadt und Dorf von ehemaligen Mitarbeitern haben mich auf den Gedanken einfach gebracht, zu sagen, na, habt ihr noch mal Lust und Laune, mal zu schauen. Man wird immer danach gefragt, wie geht's den Senioren, die man eigentlich verlassen hat und nie wieder besucht hat. Und auf den Gedanken bin ich dann gekommen zu sagen, ja, herzlich willkommen, schaut mal, wie es euren ehemaligen Schützlingen jetzt noch geht.
3: Wie wird denn das Treffen ablaufen?
2: Ja, ganz locker. Heimbewohner sind natürlich auch dazu eingeladen und freuen sich recht herzlich auch auf die Wiederbegegnung mit den ehemaligen Kollegen. Es ist zum Anstoßen angedacht, es ist zum Grillen angedacht. Einfach singen und plaudern. Vor allen Dingen haben wir uns auch vorbereitet, die Alben, ehemalige Fotos, damals Asseburg noch, anzuschauen, um Rückblick halten zu können.
3: Das ist ja nun das erste Treffen dieser Art. Soll das eine Tradition werden?
2: Das soll mit heutigem Tage die Tradition für weitere Jahre sein. Wir haben uns da auch auf den fixen Termin geeinigt, dass wir sagen, es ist immer der erste Freitag im Monat Juni, weil die Kollegen auch schon an mich herangetreten sind und gesagt haben, liebe Chefin, doch nicht in den Wintermonaten. Da wir aus den Dörfern der umliegenden Stadt kommen, ist es manchmal schwierig, hier nach Mansfeld zu kommen, sodass man sagt, die Sonne ist einladend und deswegen machen wir uns damit natürlich auch auf den Weg.
1: Und dann war es soweit. Frau Hanschke konnte ihre ehemaligen Mitarbeiter in ihrem neuen Haus begrüßen.
2: Ich möchte hiermit diesen Nachmittag mit Ihnen einfach beginnen, indem ich sage, das beste Mittel, jeden Tag neu zu beginnen, ist beim Erwachen daran zu denken, ob man nicht wenigstens einen Menschen an diesem Tag eine Freude machen könnte. Und das war der Anlass, oder dieser Vers hat mich viele, viele Monate begleitet, wo ich mir immer wieder Gedanken gemacht habe, wie kann ich meinen ehemaligen Mitarbeitern eine Freude bereiten.
1: Und dann war ausreichend Gelegenheit, die alten Zeiten wieder einmal aufleben zu lassen. Und natürlich wurde auch mit einem Gläschen Sekt angestoßen. Am Vormittag des 3. Juni sammelten sich die unterschiedlichsten Feuerwehrfahrzeuge am Sportplatz in Sandersleben. Warum? Weiß Frank Reichert, Sandersleber Wehrleiter.
4: Das ist anlässlich unser 140-jähriges Jubiläum unserer Freiwilligen Feuerwehr und heute ist ein Festumzug und dachte auf die Tür der Freiwilligen Feuerwehr Sandersleben.
3: Wer macht denn alles mit beim Festumzug?
4: Beim Festumzug machen sämtliche Feuerwehren in unserem Kreisgebiet, also von unserem Abschnitt Nord, machen da die Freiwilligen Feuerwehren mit. Das heißt, Biederstedt, Arnstedt, Weilbeck, Quenstedt, Hagerode, Alterode.
3: Natürlich Sandersleben selber.
4: Und Sandersleben natürlich selber und auch Gastwehren wie Gerbstedt hier und Zahnstedt.
3: Es werden ja nicht nur die aktuellen Feuerwehrfahrzeuge vorgeführt.
4: Nein, es werden auch alte Gerätschaften, wie zum Beispiel eine alte Drehleiter von 1924, Handdruckspritzen von 1890 in der Drehung rum und wie gesagt auch Löschfahrzeuge von den heutigen.
3: Das ist ein Höhepunkt für die Feierlichkeiten 140 Jahre Feuerwehr hier in Sandersleben. Was ist denn noch geplant?
4: Das ist ein Höhepunkt. Ein Höhepunkt haben wir schon weg. Und zwar haben wir am 20. Mai, weil das der Tag war, an dem wir annehmen, dass die Feuerwehr Sandersleben am 20. Mai 1866 gegründet wurde. Und da hatten wir am 20. Mai einen großen Tanzabend bei uns in der Feuerwehr im Gerätehaus, der sehr gut angekommen ist. Und das ist der zweite Höhepunkt. Und einen weiteren Höhepunkt wird es am 24. Juni hier im Kreismusiker treffen, wo die Musikeinheiten des Landkreis Mansfelder Land hier ein Ständchen

bringen. Und der nächste Höhepunkt wird dann der 9. September sein. Und zwar ist dann dort bei uns im Gerätehaus ein Festempfang mit sämtlichen Feuerwehren, mit Landrat und mit der Frau Ministerin Wernicke. Wird dann bei uns im Gerätehaus dann sein. Ein richtiger Festempfang.

von klingendem Spiel begleitet, setzte sich dann der lange Festumzug in Bewegung. Mit dabei über 20 alte und moderne Feuerwehrfahrzeuge. Ein besonderer Blickfang natürlich die mehreren Pferdewagen. Sie führten zum Teil historisches Feuerwehrgerät mit sich. Unterstützt wurde der Umzug auch durch das Feuerwehrmuseum Holdenstedt, die mit eigenen Wagen und Fahrzeugen dabei waren. Eines der ältesten Wagen im Zug war eine Feldküche aus der Zeit vor dem Ersten Weltkrieg. Wie Herr Reicher zu berichten wusste, musste diese Feldküche auch diesen schlimmen Krieg mitmachen und ist jetzt zu wesentlich friedlicheren Zwecken unterwegs. Den Abschluss bildeten die modernen Fahrzeuge der befreundeten Wehren, die mit ihrem Mitmachen die Verbundenheit der Feuerwehren untereinander dokumentierten und den Kameraden von Sandersleben auf diese Art und Weise zu ihrem 140. Geburtstag gratulierten.

0: Verbesserung englischsprachiger Informationsangebote sowie die hohe Qualität der Geoparkarbeit insgesamt. Gleichzeitig wurden Empfehlungen für die weitere Entwicklung ausgesprochen. Die erneute Auszeichnung ist ein wichtiger Erfolg für die gesamte Region und unterstreicht die internationale Bedeutung des geologischen, kulturellen und natürlichen Erbes zwischen Harz und Heide. Die Kita Wirbelwind in Kloster Mansfeld nimmt ab sofort am AOK Gesundheitsförderprogramm Julinchen Kids fit und gesund in der Kita teil. Am 1. Juni ist die Kita mit einem Fest in das Projekt gestartet. Julinchen Kids richtet sich an Krippen- und Kindergartenkinder und soll ihnen eine gesunde Lebensweise vermitteln. Auch die Gesundheit der Erzieherin liegt im Fokus und Eltern werden mit einbezogen. Insgesamt läuft das Projekt 3 Jahre. Julinchen Kids feiert in diesem Jahr sein 12-jähriges Bestehen. Seit dem landesweiten Start 2014 haben bereits 174 Kitas teilgenommen. Über 12.780 Kinder und deren Eltern sowie über 2.000 Erzieherinnen und Erzieher konnten so bislang erreicht werden. Aktuell werden 57 Einrichtungen von der AOK Sachsen-Anhalt betreut. Interessierte Kitas können sich unter www.deine-gesundheitswelt.de/kinderprojekte über Julinchen Kids informieren und für eine Teilnahme anmelden. Dort gibt es auch Informationen zu den anderen Kinderprojekten der AOK Sachsen-Anhalt. Das Theater Eisleben lädt Theaterfans dazu ein, die warme Jahreszeit mit Kultur unter freiem Himmel zu genießen. Heinrich von Kleists Klassiker Der zerbrochene Krug verlässt die große Bühne und zieht um. Ab dem 12. Juni ist die Inszenierung an insgesamt 3 Terminen im Theatergarten zu erleben. Tickets sind an der Theaterkasse in der Bucherstraße und der Abendkasse sowie online unter theater-eisleben.de oder telefonisch unter 03475 60 20 70 erhältlich. Am 13. Juni von 9:30 bis 16 Uhr ist wieder Numismatik-Ausstellung der Hettstädter Münzfreunde in Walbeck im Dorfgemeinschaftshaus im Anbau des Kultursaals, das ist Klosterstraße 7.
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0: Passend zum Kindertag wurde in Walbeck ein neuer Spielplatz eingeweiht. Der Räuberplatz Mutzberg entstand auf Initiative engagierter Bürgerinnen und sehr vielen Spendern in Kooperation mit der Stadt Hettstedt. Bürgermeister Frank Tallich begrüßte die zahlreichen Anwesenden zu diesem freudigen Anlass.
1: Meine lieben Besucher und Gäste, liebe spielfreudige Kinder, ich freue mich, Sie heute hier begrüßen zu dürfen zu so einem schönen Anlass. In Zeiten, wo wir irgendwie mehr darüber diskutieren, was aus knappen Kassen und hoher Bürokratie nicht entstehen kann, freue ich mich, dass wir so ein schönes Musterbeispiel haben.

0: was alles existieren kann, wenn wir uns gemeinsam zusammentun und die Kräfte bündeln. Ich danke daher sehr, und da habe ich jetzt hier zur Not meine tolle Liste, damit ich keinen vergessen, unseren drei Initiatorinnen, Vanessa Schmidt, Babette Fink und Katja Hebach, sowie den vielen, vielen Spendern, die das möglich gemacht haben, der Scratch Pharma Kowilinsk GmbH und Co. KG, Elcoverell GmbH, der ÖSA Versicherung und Klaus Handorf, der Firma Green Team, Mario Gottschalk, Doris Schröder, den Stadtwerken Hettstedt, der Sparkasse Mansfeld-Südharz, Michael und Petra Sporalski, Thorsten Tetzel, René Bartel, dem Carservice Ingrisch, Alfan, Haustechnik, Tief- und Kulturbau Gernrode und Falk Wolzer und Dr. Thilo Köttich. Dank Ihnen haben wir das geschafft, dieses schöne Projekt auf die Beine zu stellen. Und dann darf ich mich sehr freuen, dass unser Bauhof, nachdem es ja nicht genug ist, einfach nur die Teile zu liefern und die Organisation zu übernehmen, es auch geschafft hat, trotz dem ein oder anderen Hindernis die Spielgeräte so schön aufzubauen. Das betone ich deshalb, Frau Fink wird es mir hoffentlich nachsehen, aber ich finde es tatsächlich sehr schade. Einen kleinen Unfall hat man ja schon mit kleinen Beschmierungen. Ich hoffe, man sieht das Engagement von Ihnen allen in diesem Spielplatz, und wir schaffen es auch, diesen Spielplatz lange für uns und die Kinder hier zu erhalten.
1: Ortsbürgermeisterin Liane Weinert ergriff ebenfalls das Wort.
2: Passend zum Kindertag erobern die Kinder von Walbeck im Landkreis Mansfeld-Südharz heute ihren neuen Spielplatz. Genauer gesagt den Räuberplatz Mutzberg. Der hat alles, was Kinder zum Austoben brauchen. Klettergerüste, Schaukeln, Buddelsand, und doch ist es ganz besonders. Viele engagierte Bürger, Vereine und Betriebe haben gespendet. Nur so konnte der Räuberplatz Mutzberg gebaut werden. Hier gilt unser Dank nochmal den drei Initiatorinnen und dem Eigenbetrieb Bauhof, der diesen Spielplatz errichtet hat. Der Ortschaftsrat Walbeck beteiligt sich ebenfalls mit einer Spende in Höhe von 50 Euro. Den Betrag werden wir auf das Konto der Stadt überweisen.
1: Dann zerschnitten Ortsbürgermeisterin, Bürgermeister und Vanessa Schmid für die Initiatorinnen, die den Spielplatz möglich machten, das symbolische Band. Damit konnten die Mädchen und Jungen den Spielplatz in Besitz nehmen, der ein abwechslungsreiches, kreatives Spielangebot bietet, das neben dem Spaß für die Kids auch das Erlernen motorischer Fähigkeiten fördern soll. Und dass es für jedes Kind noch eine Kugel Eis umsonst gab, war sozusagen das Sahnehäubchen an diesem Tag.
3: In unmittelbarer Nachbarschaft zum Kaufland in Sangerhausen befindet sich der Schützenplatz. Dort entstand jetzt in nur 11 Monaten Bauzeit ein moderner Aufenthalts- und Begegnungsort für Familien, Kinder und Jugendliche. Im Mittelpunkt der Neugestaltung stand ein Wasserspielbereich als Ersatz für den im Jahr 2022 abgerissenen Springbrunnen, wie die Anna Moravec von der ausführenden Planungsfirma LA21 aus Nordhausen berichtete.
4: Der Brunnen war weg und es sollte ein neues Wasserspiel wieder hin. Und dann gab es viele Ideen, was kommen kann. Und von dem zentralen Wasserspiel kam man jetzt auch zum Wasserspielplatz. Das freut mich besonders, dass auch für die Kinder jetzt noch Sachen entstanden sind, die ja auch schon regel genutzt werden. Und da freuen wir uns sehr. Es sind viele da, es ist abwechslungsreich. Viel Grün, das ist auch schön, dass man eben auch hier rumlaufen kann und auch Schatten hat. Das ist auch sehr gut. Also da bin ich sehr froh, dass wir das so machen durften.
5: Super, naja, und hatten Sie vielleicht irgendwelche Schwierigkeiten während der Bauphase oder irgendwas, was Sie vielleicht noch bauen wollten, doch nicht gepasst?
4: Nein, es war eigentlich tatsächlich eine wunderbare Zusammenarbeit mit der Stadt Sangerhausen und auch mit dem ausführenden Unternehmen. Also gab nur Herausforderungen, keine Probleme, konnten wir alles lösen.
5: Zum Beispiel?
4: Ja, es ist eben, man sieht es jetzt kaum, die größte Herausforderung ist ja die Technik, die unten drunter ist. Also wir haben hier ja diese zwei Schächte und da sind Kubikmeter an Wasser, die da auch gespeichert werden, und ein Technikraum, da kann man sogar drin stehen und dann alles. Da sind natürlich erstmal Dinge, die man auch verstehen muss, wo die Stadt auch jemanden braucht, der sich immer kümmert. Aber da gibt es eine super Zusammenarbeit und da freuen wir uns drauf. Wir werden immer wieder kommen und gucken, wie es aussieht.
3: So verfügt der abwechslungsreiche Wasserspielplatz unter anderem über eine WIP-Saugpumpe, einen Wasserspender, ein Schaufelrad, Spritzdüsen, eine Wasserklappe sowie mehrere Sprudelsteine und lädt Kinder zum Spielen und Entdecken ein. Außerdem gibt es eine Balancierwippe und für Kleinkinder zusätzlich eine Spielkombination mit Rutsche- und Klettermöglichkeiten. Und das ist längst noch nicht alles. Im Zuge der Baumaßnahmen wurden außerdem die bestehenden Zuwegungen in das Projekt einbezogen. Diese wurden teilweise saniert bzw. vollständig erneuert. Zudem entstanden zahlreiche neue Sitzmöglichkeiten. Zur offiziellen Eröffnung des neu gestalteten Schützenplatzes mittels Banddurchschnitt erschienen neben den Firmenvertretern auch Mitglieder des Stadtrates und natürlich Oberbürgermeister Thorsten Schweiger. Er dankte allen Beteiligten und drückte seine Freude über das Entstandene aus. Sein besonderer Dank ging noch einmal an die Landschaftsplaner aus Nordhausen sowie an die bauausführende Firma Umweltschutz und Tiefbaugesellschaft MbH aus Sangerhausen. Dabei bezeichnete er die Maßnahme als Herzensprojekt.
6: Und das ist der Schützenplatz, wo wir hier stehen, ein besonderer Platz für uns im Zentrum der Stadt, wo ich ganz persönlich auch sagen kann, dass das ein Anliegen ist, was wir hier erfüllt haben. Nicht nur ein persönliches Anliegen, sondern ganz besonders ein Anliegen des Sanierungsausschusses. Der hat das immerhin viele, viele Jahre begleitet. Der Vorsitzende steht neben mir, Klaus Peche. Und wir haben ganz lange an diesem Projekt gearbeitet. Wir sind ganz froh, dass das heute eröffnet werden kann. Offiziell, inoffiziell ist er ja schon in Betrieb gegangen, wie wir das sehen. Und aber dennoch vielleicht ein paar Zahlen, weil die auch interessant sind hier dazu. Wir haben also, wie gesagt, ein knappes Jahr, genau gesagt 11 Monate gebaut mit Winterpause. Es hat hier begonnen am 17. Juni und wir stellen das heute fertig. Ziemlich genau 11 Monate. Wie gesagt, die Winterpause ein Stückchen abziehen. Das zeigt für eine solche Fläche, für ein solches Vorhaben, dass es gut gelaufen ist.
3: Finanziert wurde das Projekt unter anderem aus Städtebaufördermitteln, wobei die Stadt Sangerhausen mit rund 657.000 Euro den Löwenanteil der Gesamtkosten übernahm. Schließlich wies Herr Schweiger darauf hin, dass sowohl Mitarbeiter des Ordnungsamtes als auch einer privaten Sicherheitsfirma auf dem Platz regelmäßig nach dem Rechten schauen werden.
6: Ist dann der Schützenplatz, die neu gestaltete Schützenplatz, ist offiziell freigegeben. Jetzt kann man klatschen!

0: sozusagen die allerletzten Arbeiten, oder?
1: Ja. Da komme ich jetzt in Tatsi.
0: Oh! Wir sind schon 2 Jahre Rentner und immer noch aktiv hier bei der UT.
1: Ja.
0: Und warum? Weil es uns Spaß macht.
1: Genau.
0: Und hat dieses Projekt auch Spaß gemacht?
1: Das war ich.
0: Ja,
1: ja. Na ja, jetzt werde ich mal da.
0: Ja, Sie können ja auch schön zu Hause bleiben. Machen wir auch.
1: Nö.
0: Hier mit den Jungs ist das super, oder?
1: Jawohl.

0: 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Am 26. Juli um 17 Uhr beginnt ein Orgelkonzert mit Kirchenmusikdirektor Thomas Ennenbach in der Marktkirche St. Andreas in der Lutherstadt Eisleben. Thema Giganten des Barocks, Bach und Händel sowie Verehrer. Der Eintritt kostet 10 Euro im Vorverkauf. Schüler bis 18 Jahre brauchen nichts bezahlen. Am 27. Juni wird in der Zeit von 9:30 Uhr bis 18 Uhr zum Tag der Berg- und Hüttenleute an den Schmidtschacht Helbra eingeladen. Mit dem Comedy-Programm Dicke Luft und kein Verkehr 4, Frauentausch, gastieren Künstler des bekannten Klacktheaters im Hof der Mansfelder Gewerke in Bendorf. Termin ist der 6. Juni, Einlass ab 17 Uhr, Beginn 18 Uhr, Eintritt 25 Euro, der Kartenverkauf ist unter der eingeblendeten Telefonnummer möglich. Im Rahmen der Ehrenamtswürdigung wird der Ottilienpreis 2026 Starke Frauen am 28. Juni ab 16 Uhr in der Klosterkirche St. Marien-Widerstedt feierlich verliehen. 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
1: Der DAX notiert am Mittwochmorgen bei 25.021,71 Punkten, der TecDAX bei 4.223,44 Zählern und der Euro war 100 Dollar 16,18 wert.
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1: In der Nacht zum Donnerstag geht die Bewölkung zurück und es wird niederschlagsfrei. Die Tiefstwerte sinken auf 14 bis 10 Grad, der Wind weht schwach aus Südwest. Der Donnerstag wird wolkig oder wechselnd bewölkt. Im Tagesverlauf kommen vom Westen her Schauer auf. Die Höchstwerte erreichen 23 bis 25 Grad, der Wind weht mäßig aus Südwest. In der Nacht zum Freitag ist es wechselnd bewölkt. Bei Abzug letzter Schauer sinken die Tiefstwerte auf 13 bis 7 Grad. Der Wind weht schwach bis mäßig aus Südwest. Am Freitag wird bei wechselnder Bewölkung ab den Mittagsstunden erneut Schauer und Gewitter erwartet. Die Höchstwerte erreichen 21 bis 23 Grad, der Wind weht mäßig aus West. In der Nacht zum Samstag lassen die Niederschläge nach und vermehrt gibt es Auflockerungen. Die Tiefstwerte sinken auf 11 bis 6 Grad, der Wind weht schwach aus West. Am Samstag gibt es einen Wechsel zwischen locker bewölktem Himmel und längeren sonnigen Abschnitten. Im weiteren Tagesverlauf treten noch vereinzelt letzte leichte Schauer auf. Die Höchstwerte erreichen 21 bis 23 Grad, der Wind weht schwach bis mäßig aus Süd.
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1: Um 11 Uhr waren es 18 Grad, die Luftfeuchtigkeit betrug 49% und der Luftdruck 1008 Hektopascal.
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0: Auf dem Burggelände in Querfurt erwartete die Besucher vom 20. bis 22. Juni ein Spektakel fürs Auge, Ohr und auch für den Magen. Handwerker gekleidet wie einst, konnte man bei der Ausübung alter Handwerkskünste bestaunen oder sogar selbst Hand anlegen. Unter den über 50 Handwerker- und Händlerständen gab es unter anderem Laternenbauer, Filzer, Kerzenzieher, Schmiede, Marionettenbauer und Bogenbauer. Des Weiteren sorgte eine historische Kräuterbäckerei und andere Stände mit zeitgemäßen Leckereien für reichlich Abwechslung. Auch mittelalterliche Musik und Ritterturniere trugen zum Gelingen dieser Traditionsveranstaltung auf dem Burggelände bei.
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0: Obwohl das Wetter alles andere als ideal war, zog es die kleinen Besucher in hellen Scharen zum gemeinsamen Kinderfest der Jungen Union und der Volkskirche Mansfelder Land auf das Gelände des Klosters Helfter. Die erwartungsvollen Gäste wurden von Steve Jantos, dem Vorsitzenden der Jungen Union, begrüßt.
1: Ich darf euch erstmal alle hier recht herzlich zum Kinderfest der Jungen Union Mansfelder Land und der Volkskirche Mansfelder Land begrüßen. Ich finde es ja schon mal gut, dass ihr hier so zahlreich erschienen seid und jetzt sogar ein bisschen leiser werdet. Ganz besonders begrüßen möchte ich natürlich erstmal unsere Ehrengäste. Das ist zum einen die Schwester Lucia vom Kloster Helfter.
2: Bravo!
1: Wir befinden uns ja hier auf dem Gelände des Klosterhelfters und deshalb kann sie ein paar Worte dazu sagen.
3: Hallo, liebe Kinder, ich begrüße euch ganz herzlich. Schön, dass ihr da seid und helft mal Feste mit, die Wolken wegzuschieben. Hau, ruck, hau, ruck, hau, ruck. Ob das was hilft, hoffen wir es. Ich bin hier in Vertretung vom Gastgeber, nicht? Und also, alles Gute für heute.
1: So, noch ein Riesenapplaus. Als zweites möchte ich euch noch den Herrn Vorderstraße von der Volksküche vorstellen. Auch mal einen Applaus für Herrn Vorderstraße. Die Volksküche hat keine Kosten und Mühen gescheut und deshalb ist das Fest hier so groß und deshalb seid ihr alle da. Und deshalb kann er auch noch ein paar Worte zu uns sagen.
4: Seid ihr alle da jetzt, ja? Das geht noch viel lauter.
2: Ja!
4: Wunderbar, wenn ihr so toll sprechen könnt, ich sage euch viel herzlich willkommen und viel Freude und viel Spaß heute. Dankeschön.
0: Auch die Bürgermeisterin der Lutherstadt Eisleben, Frau Fischer, freute sich hier zu sein.
5: Ja, hallo und wir möchten euch auch ganz herzlich begrüßen, Frau Stettler und ich. Und wir haben uns gedacht, wir haben für euch ein paar Preise mitgebracht. Und wenn ihr euch dann ganz doll anstrengt, könnt ihr bestimmt was mit nach Hause nehmen. Gebt ihr euch alle Mühe. Ja. Viel Spaß wünschen wir euch.
0: Allen Beteiligten wurde ein buntes Programm geboten. Herr Jantos, fasst du nochmal die Spannbreite der Veranstaltung zusammen.
6: Ja, also ich denke, wir haben ein reichhaltiges Angebot. Wir haben von der Feuerwehr über das Krankenauto bis hin zur Polizei und kleine Kindereisenbahn, eigentlich für jeden was dabei. Auch Sport und Spiel vom Kreis Sportbund und vom MSV. Ein lustiges Bühnenprogramm, also wirklich für alle etwas.
7: Wo kommen denn die Kinder alle her?
6: Die Kinder sind teilweise aus Eisleben und teilweise aus den Dörfern ringsrum bis Gerbstedt und Seeburg.
7: Das hat ja nur eine Tradition. Wie viele Mal ist es eigentlich schon?
6: Das ist das dritte Kinderfest, was die Volkskirche Mansfelder Land zusammen mit der Jungen Union durchführt.
7: Gut, da steckt ja auch eine Menge Arbeit im Vorfeld drin. Alles ehrenamtlich?
6: Alles ehrenamtlich. Hier wird kein Helfer bezahlt. Das machen alle nur aus Spaß an der Freude.
7: Trotzdem, ein paar Kosten fallen ja an. Wie werden die aufgebracht?
6: Also den größten Teil der Kosten übernimmt die Volkskirche Mansfelder Land. Und kleinere Sachen müssen wir durch kleinere Sponsoren, zum Beispiel Mitsubishi Ahim.
0: Auf der Bühne gab es derweil ein buntes und abwechslungsreiches Programm. Viele Beteiligte haben dafür gesorgt, dass trotz des schlechten Wetters das gemeinsame Kinderfest der Jungen Union und der Volksküche Mansfelder Land ein Erfolg wurde und den Kindern viele bleibende Erinnerungen bescherte.
8: Im Rahmen ihrer Zusammenkünfte hatte sich die SPD-Stadtfraktion der Lutherstadt Eisleben am Dienstag, den 30. Mai, kurzerhand in die Geschäftsräume der Kreishandwerkerschaft Mansfelder Land eingeladen. Natürlich war man hier herzlich willkommen. Unter den geladenen Gästen befand sich auch Bürgermeisterin Jutta Fischer. Bei der ersten offiziellen Begegnung zwischen Handwerkerschaft und der frisch gebackenen Bürgermeisterin der Lutherstadt nutzte Wolfgang Gerhardt, Geschäftsführer der Innung, die Gelegenheit, um im Namen aller herzlichste Glückwünsche zum Amtsantritt zu übermitteln und auf gute Zusammenarbeit anzustoßen.
9: Wir freuen uns auf die gute Wahl. Sie sind an uns dabei.
10: Ich bedanke mich und ich freue mich auch auf gute Zusammenarbeit.
2: Vereinsprobleme gibt, nicht anstehen lassen, kommen Sie auf mich zu und so wie heute, dass man das wirklich gemeinsam beraten könnte und versuchen könnte, eine Lösung zu finden.
9: Vielen Dank.
10: Zum
9: Wohl.
10: Zum Wohl.
8: Im Anschluss daran brachte er die Sorgen und Nöte der Handwerker im Mansfelder Land zum Ausdruck.
11: Tja, das Handwerk, Sie kennen das, wir sind seit 1990 um 50% geschrumpft mit unseren Betrieben und mit unseren Mitarbeitern. Dann gab es eine Welle, wo wir wieder zulegen konnten, wo die IHGs kamen, die ja ab 1.6. jetzt außen vor sind, wo wir dann wieder aufholen konnten, mit der Anzahl der Betriebe, aber leider mit der Beschäftigtenzahl nicht. Handwerk heute ist sehr stark im Überlebenskampf. Wir fahren, egal eigentlich was ich nehme, ob das der Tischler, der Fleischer oder der Bäcker, zwischen 100 bis 200 Kilometer am Tag, um unsere Aufträge reinzukriegen. Also wir verlagern unsere Arbeit teilweise bis nach Bayern runter, weil wir dort, ich sag's mal, Preisdrücker sind. Also der bayerische Tischler ist so teuer, dass man heute auf Leute aus Sachsen-Anhalt zurückgreift. Und zum Vorteil der Kunden, aber zum Nachteil der Gesundheit unserer Handwerksmeister, ja, unserer Angestellten natürlich. Im Lehrlingswesen ist es so, es gab gerade vorhin im Radio die Mitteilung mit den Lehrstellenaktionen, die laufen. Wir haben von 450 Lehrer, also auszubilden pro Jahr, inzwischen noch 200 Lehrlinge bei uns im Handwerk, die eingestellt werden. Also 50% weg, eigentlich 50%. Leider ist die Arbeit nicht da. Die Bereitschaft zur Ausbildung ist da, wir arbeiten mit Bildungsträgern gut zusammen.
8: Besonders bedauerlich ist dabei, dass es für die Kreishandwerkerschaft so schwer ist, junge Handwerksmeister in die Innung zu bekommen. Von 1053 Betrieben in Sachsen-Anhalt sind nur 340 in einer Innung.
11: Ja, die Bitte und die Hoffnung wäre, auch an die Frau Fischer, bei der Vergabe von Arbeit, vielleicht die Lose klein zu halten, dass auch ein Handwerksmeister eine Chance kriegt, eben ein Teillos dann zu erwischen, dass man eben die großen Lose, wir haben es im Bauamt ja so tätig, da ist die Zusammenarbeit gut, aber wir wünschen uns eben auch mehr Arbeit auch für die Region oder in der Region. Ja.
8: Ein Bestandteil in der Tagesordnung war die Besichtigung des liebevoll in den Kellerräumen der Kreishandwerkerschaft eingerichteten Museums, in dem der Geschäftsführer stolz die Schätze aus vergangenen Zeiten präsentierte und zu dem einen oder anderen auch eine kleine Geschichte zu erzählen wusste.
11: Hier sind wir in der Tischlerei Strahl eigentlich, die Holzwürmer, so nennen sich die Tischler. Es sind ja so viele interessante Dinge, auf die wir gar nicht eingehen können. Da hängt ein Zylinder, ich weiß, von Herrn Strahl, der nahm früher die Leimschürze ab und ging in der Beerdigung mit dem Zylinder, setzte ihren Zylinder auf und da gingen die ihre Kollegen beerdigen. Das sind solche Geschichten.
12: Wer am 1. Juni, dem Kindertag, am Nachmittag auf den Marktplatz in Hettstedt fahren wollte, der musste erst einmal an Andreas und seinen Freunden vorbei. Die Jugendlichen unterstützten damit die Organisatoren des diesjährigen Kinderfestes auf dem Markt. Das waren alle in der Kinder- und Jugendarbeit tätigen Vereine und einige Mitglieder des Gewerbevereins der Stadt Hettstedt.
13: Wir bedanken uns bei allen für die Unterstützung und vor allen Dingen auch bei Gewerbetreibenden der Stadt Hettstedt, bei der Firma Unterschütz Sondermaschinenbau. Frau Horker unterstützt uns seit vielen Jahren heute hier als Burgfräulein Karin erschienen und auch die Familie Bieger ist mit im Boot. Die alle kümmern sich um euer kulinarisches Wohlergehen. Ja, dann wünsche ich uns allen heute noch weiterhin so strahlenden Sonnenschein und recht viel Spaß euch allen.
12: Unter dem diesjährigen Motto Mittelalter und altes Handwerk wurde den Kindern, aber auch den erwachsenen Begleitpersonen eine ganze Menge geboten. Dicht umlagert war beispielsweise passend zum Thema der Mittelalterverein aus Mansfeld. Aber auch alte Handwerkstechniken wurden den Kindern gezeigt. Musik.

0: Auch der Landschaftspflegeverband Fredeburger Hütte beteiligte sich. Hier wurde gesponnen, gefilzt und gebuttert. Für die Kinder war das einmal etwas ganz Neues.
1: Ja, das war ein altes Butterfass von 1820. Und da wird mit Muskelkraft frische Butter gemacht für die Kinder. Die haben keine Ausdauer zum Leiern, der kleine Mann. Und die dürfen sie dann auch verkosten.
2: Unser Sven, das ist unser Maskottchen. Passend zum Spinnen, das weiße Fell. Möchten Sie mal den Sven begrüßen?
0: Das interessierte auch Nathalie Rosina. Die Schülerin stammt aus Wolgograd und ist für einige Wochen in Deutschland zu Gast. Gemeinsam mit Gastmutti Regina Schlücke freute sie sich, beim Kinderfest dabei sein zu können.
3: Du bist jetzt seit einigen Wochen hier in Deutschland und bleibst noch bis Anfang Juli.
4: Ja.
3: Wie gefällt es dir denn so?
4: Super. Ungewöhnlich als in Russland. Schöne Sehenswürdigkeiten, Denkmäler, alles super. Mir gefällt hier.
3: Und die Leute?
4: Die Leute auch, freundliche, alles. Keine Wörter, sehr schön. Ja.
3: Was machst du den ganzen Tag so?
4: Helfe Regina im Haushalt, spiele mit meiner Gastschwester Steffi in Karten, ja, mit Fahrrad fahre, ja, unterhalte mit meinem Gastbruder, in die Schule gehe ja auch. Alles, was ist möglich.
3: Ja. Und wo hast du so gut Deutsch gelernt?
4: Wo? In Russland.
3: Ja.
4: Ja, in der Schule. Meine Schule in Wolgograd, sie ist mit Vertieften von Deutschen unterrichtet und ich lerne Deutsch schon 9 Jahre.
3: Oh,
4: 9 Jahre, ja.
3: Sprichst sehr gut.
4: Ja, danke.
0: Einige Mitglieder des Gewerbevereins kümmerten sich liebevoll um die Versorgung der Kids.
5: Ja, oh, das weiß ich gar nicht. Sirup und Mousbrot und Kuchen und Obst und Gemüse.
3: Alles, was Kinder gerne mögen.
5: Richtig.
0: Ute Dittrich vom Humanistischen Verband freute sich über die gute Resonanz des Festes bei den Kindern. Sie kam diesmal als Ziegenhirte daher.
6: Ja, Frau Dittrich, Sie haben heute Mehl mitgebracht, sind nicht allein gekommen.
5: Ja, wir haben 2 Ziegen aus 2 Fausen für die Kinder zum Streicheln.
6: Ja, und Insider weiß ich ja, dass Sie großer Ziegenfan sind.
5: Ja, schöne Tiere, lieb, für Kinder was ganz Besonderes. Und eigentlich sind Ziegen ja nicht so bekannt. Für Stadtkinder schon ja nicht.
6: Ja, deswegen sind sie da. Was wird heute noch geboten hier?
5: Tja, eigentlich, wenn man mal den Blick schweifen lässt, es ist Mittelalterfest, alles, was das Mittelalter hat zu bieten. Viele Vereine wie die Germanen von Mansfeld oder der Landschaftspflegeverband von Friedeburg oder hier wie unsere Ziegen aus Pfeifhausen haben sich bereit erklärt, mit den Vereinen und Verbänden die Jugendarbeit in der Stadt machen. Hier den Kindertag zu gestalten und nicht zu vergessen unsere Gewerbe treiben. Ohne die wäre es ja auch nicht möglich.

0: Am 1. Juni waren mehr Radfahrer als sonst vor dem Haupteingang von MKM zu sehen. Was es damit auf sich hat, verriet uns Ralf Bahlmann, Großkundenbetreuer der AOK.
1: Ja, die AOK möchte die Versicherten und auch andere motivieren, etwas mehr für die Gesundheit zu tun. Die AOK hat gemeinsam mit dem ADFC, mit dem Allgemeinen Deutschen Fahrradclub, im vergangenen Jahr ein Pilotprojekt hier gestartet in Sachsen-Anhalt, um die Resonanz zu erfahren, hat festgestellt, dass ein sehr großes Interesse vorliegt, und wir haben uns dies

0: Jahr entschlossen, Gesamt-Sachsen-Anhalt dieses Angebot zu unterbreiten. Die Firma MKM hier in unserem Bereich hat ein sehr gutes Interesse gezeigt und deswegen wollen wir den Auftakt dieser Veranstaltung heute hier bei MKM beginnen.
1: Was genau wird passieren?
0: Die Mitarbeiter, die Interesse haben, das Fahrrad zur Arbeit zu nutzen, sollen vom 1. Juni bis 30. August für mindestens 30 Tage mit dem Fahrrad zur Arbeit fahren. Um diese Motivation zu untermauern, gibt es attraktive Sachpreise, attraktive Teamgewinne, die natürlich, das muss man als Krankenkasse immer erwähnen, von Sponsoren zur Verfügung gestellt werden und nicht aus Mitgliedsbeiträgen erhoben werden.
1: Wie soll denn das kontrolliert werden?
0: Die Mitfahrenden bekommen einen sogenannten Aktionskalender, also eine Art Fahrtenbuch, wo sie täglich eintragen, wie viele Kilometer sie fahren. Und zum Schluss werden diese Fahrten dann summiert und der die meisten Kilometer gefahren hat, wird mit einem Hauptpreis belohnt.
1: Ist das jetzt eine neue Aktion der AOK oder fand die in angewandelter Form schon mal statt?
0: Diese Aktion fand schon einmal statt. Der Ursprung dieser Aktion stammt aus Skandinavien. In Skandinavien wurde vor einigen Jahren das ins Leben gerufen, wurde vor 2 oder 3 Jahren in anderen Bundesländern getestet, mit Erfolg, mit großer Resonanz. Und wir hatten im vergangenen Jahr in Sachsen-Anhalt ja auch die Resonanz von über 100 Firmen, die sich da im Pilotprojekt beteiligt haben.
2: Na und dann wurden schon die ersten Bonuskilometer gesammelt. Am Vormittag des 3. Junis trafen nach und nach jede Menge Mountainbiker auf dem Sportplatz Biesenrode ein. Was es damit auf sich hat, erfuhren wir von den Organisatoren des 5. Biesenröder Mountainbike-Marathons, Dirk Walinski und Lars Gobrecht.
3: Wir sind hier zusammengekommen, die Strecke vorzustellen. Heute ist offizielle Streckenvorstellung zum 5. Mountainbike-Marathon Biesenrode. Der 5. Mountainbike-Marathon Biesenrode ist in diesem Jahr gleichzeitig Landesmeisterschaft Sachsen-Anhalt für Sachsen-Anhaltiner. Deshalb haben sich in diesem Jahr auch viele Einheimische angemeldet, die sonst noch nicht hier waren. Denen wollen wir die Gelegenheit geben, heute die Strecke kennenzulernen, sowie auch allen anderen, die die Strecke schon kennen. Die können heute testen, ihre Leistung feststellen, wie stark sie schon sind und noch ein bisschen trainieren.
1: Zum 5. Mal findet der Biesenröder Mountainbike-Marathon statt. Was ist das für eine Veranstaltung? Wie ist sie entstanden?
3: Entstanden ist sie eigentlich vor 5 Jahren durch eine Idee von uns. Es ging ein Rennen durch Biesenrode und da haben wir uns gedacht, kriegen wir auch hin. Haben uns woanders Veranstaltungen angeguckt und kurzerhand innerhalb von 2 Wochen den ersten Marathon organisiert. Das war ein großer Erfolg, hat sich mittlerweile gesteigert. Wir sind eigentlich ein fester Bestandteil im Rennkalender. Und ja, nun findet er zum 5. Mai statt. Wir haben knapp 200 Anmeldungen bis jetzt und wir laden auch jeden ein, der sich noch nicht entschlossen hat, gern herzukommen. Der Marathon findet am 17. und 18. Juni statt. Am 17. Juni, 17 Uhr, ist das Bergzeitfahren, wo wir mit ungefähr 100 Fahrern rechnen und 200 bis 300 Zuschauern. Dazu kommt auch Uwe Raab. Der ist deutscher Meister im Straßenradsport, Tour de France-Fahrer. Er wird als Ehrengast hier den Startschuss geben und abends zur Bikeparty uns Rede und Antwort stehen. Am 18. früh um 9 ist Start zur Landesmeisterschaft. Verschiedene Strecken, angefangen von 27 Kilometer für die Frauen bis hin 81 Kilometer für die Herren und Senioren. Ja, wir hoffen auf ein schönes Rennen. Das Wetter wird besser, die Strecke ist schwer, zurzeit noch sehr schlammig, aber wir laden jeden recht herzlich ein, hier dran teilzunehmen.
1: Ja, wer noch teilnehmen möchte, wo kann er sich dann melden?
3: Anmeldung im Internet unter www.mdb-biesenrode.de. Einfach nach Biesenrode kommen. Mittwoch und Samstag oder Sonntag ist hier Training. Oder unter der Telefonnummer 034 782 90 338.
2: Ja, und dann machte sich eine erkleckliche Zahl von Mountainbikern auf, die Strecke für den 5. Biesenröder Mountainbike-Marathon am 17. und 18. Juni zu erkunden. Am 2. Juni fand das erste Treffen ehemaliger Mitarbeiter des Johanniterhauses Mansfeld statt. Wir sprachen mit der Leiterin Undine Hanschke, wie es zu dieser Aktion kam.
4: Wir laden heute unsere ehemaligen Mitarbeiter recht herzlich in das Seniorenheim Johanniterhaus Mansfeld zu einem Pläuschchen ein. Es ist ja nicht so das Übliche, dass ehemalige Mitarbeiter zu ihren ehemaligen Arbeitgeber eingeladen werden, um hier einfach nochmal zu schauen, was hat sich hier entwickelt, wie geht's den anderen Kollegen, Erfahrungsaustausch, einfach mal zu schauen, wie war es denn früher, um Rückblick zu halten.
1: Wie sind Sie denn auf diese Idee gekommen?
4: Die Ansprachen oder beziehungsweise Begegnungen in Stadt und Dorf von ehemaligen Mitarbeitern haben mich auf den Gedanken einfach gebracht, zu sagen, na, habt ihr noch mal Lust und Laune, mal zu schauen. Man wird immer danach gefragt, wie geht's den Senioren, die man eigentlich verlassen hat und nie wieder besucht hat. Und auf den Gedanken bin ich dann gekommen zu sagen, ja, herzlich willkommen, schaut mal, wie es euren ehemaligen Schützlingen jetzt noch geht.
1: Wie wird denn das Treffen ablaufen?
4: Ja, ganz locker. Heimbewohner sind natürlich auch dazu eingeladen und freuen sich recht herzlich auch auf die Wiederbegegnung mit den ehemaligen Kollegen. Es ist zum Anstoßen angedacht, es ist zum Grillen angedacht. Einfach singen und plaudern. Vor allen Dingen haben wir uns auch vorbereitet, die Alben, ehemalige Fotos, damals Asseburg noch, anzuschauen, um Rückblick halten zu können.
1: Das ist ja nun das erste Treffen dieser Art. Soll das eine Tradition werden?
4: Das soll mit heutigem Tage die Tradition für weitere Jahre sein. Wir haben uns da auch auf den fixen Termin geeinigt, dass wir sagen, es ist immer der erste Freitag im Monat Juni, weil die Kollegen auch schon an mich herangetreten sind und gesagt haben, liebe Chefin, doch nicht in den Wintermonaten. Da wir aus den Dörfern der umliegenden Stadt kommen, ist es manchmal schwierig, hier nach Mansfeld zu kommen, sodass man sagt, die Sonne ist einladend und deswegen machen wir uns damit natürlich auch auf den Weg.
2: Und dann war es soweit. Frau Hanschke konnte ihre ehemaligen Mitarbeiter in ihrem neuen Haus begrüßen.
4: Ich möchte hiermit diesen Nachmittag mit Ihnen einfach beginnen, indem ich sage, das beste Mittel, jeden Tag neu zu beginnen, ist beim Erwachen daran zu denken, ob man nicht wenigstens einen Menschen an diesem Tag eine Freude machen könnte. Und das war der Anlass, oder dieser Vers hat mich viele, viele Monate begleitet, wo ich mir immer wieder Gedanken gemacht habe, wie kann ich meinen ehemaligen Mitarbeitern eine Freude bereiten.
2: Und dann war ausreichend Gelegenheit, die alten Zeiten wieder einmal aufleben zu lassen. Und natürlich wurde auch mit einem Gläschen Sekt angestoßen. Am Vormittag des 3. Juni sammelten sich die unterschiedlichsten Feuerwehrfahrzeuge am Sportplatz in Sandersleben. Warum? Weiß Frank Reichert, Sandersleber Wehrleiter.
5: Das ist anlässlich unser 140-jähriges Jubiläum unserer Freiwilligen Feuerwehr und heute ist ein Festumzug und dachte auf die Tür der Freiwilligen Feuerwehr Sandersleben.
1: Wer macht denn alles mit beim Festumzug?
5: Beim Festumzug machen sämtliche Feuerwehren in unserem Kreisgebiet, also von unserem Abschnitt Nord, machen da die Freiwilligen Feuerwehren mit. Das heißt, Biederstedt, Arnstedt, Weilbeck, Quenstedt, Hagerode, Alterode.
1: Natürlich Sandersleben selber.
5: Und Sandersleben natürlich selber und auch Gastwehren wie Gerbstedt hier und Zahnstedt.
1: Es werden ja nicht nur die aktuellen Feuerwehrfahrzeuge vorgeführt.
5: Nein, es werden auch alte Gerätschaften, wie zum Beispiel eine alte Drehleiter von 1924, Handdruckspritzen von 1890 in der Drehe rum und wie gesagt auch Löschfahrzeuge von den heutigen.
1: Das ist ein Höhepunkt für die Feierlichkeiten 140 Jahre Feuerwehr hier in Sandersleben. Was ist denn noch geplant?
5: Das ist ein Höhepunkt. Ein Höhepunkt haben wir schon weg. Und zwar haben wir am 20. Mai, weil das der Tag war, an dem wir annehmen, dass die Feuerwehr Sandersleben am 20. Mai 1866 gegründet wurde. Und da hatten wir am 20. Mai einen großen Tanzabend bei uns in der Feuerwehr im Gerätehaus, der sehr gut angekommen ist. Und das ist der zweite Höhepunkt. Und einen weiteren Höhepunkt wird es am 24. Juni hier im Kreismusikertreffen, wo die Musikeinheiten des Landkreis Mansfelder Land hier ein Ständchen bringen. Und der nächste Höhepunkt wird dann der 9. September sein. Und zwar ist dann dort bei uns im Gerätehaus ein Festempfang mit sämtlichen Feuerwehren, mit Landrat und mit der Frau Ministerin Wernicke. Wird dann bei uns im Gerätehaus dann sein, ein richtiger Festempfang.

von klingendem Spiel begleitet, setzte sich dann der lange Festumzug in Bewegung. Mit dabei über 20 alte und moderne Feuerwehrfahrzeuge. Ein besonderer Blickfang natürlich die mehreren Pferdewagen. Sie führten zum Teil historisches Feuerwehrgerät mit sich. Unterstützt wurde der Umzug auch durch das Feuerwehrmuseum Holdenstedt, die mit eigenen Wagen und Fahrzeugen dabei waren. Eines der ältesten Wagen im Zug war eine Feldküche aus der Zeit vor dem Ersten Weltkrieg. Wie Herr Reicher zu berichten wusste, musste diese Feldküche auch diesen schlimmen Krieg mitmachen und ist jetzt zu wesentlich friedlicheren Zwecken unterwegs. Den Abschluss bildeten die modernen Fahrzeuge der befreundeten Wehren, die mit ihrem Mitmachen die Verbundenheit der Feuerwehren untereinander dokumentierten und den Kameraden von Sandersleben auf diese Art und Weise zu ihrem 140. Geburtstag gratulierten.

Hallo und herzlich willkommen, liebe Zuschauerinnen und Zuschauer bei Punktum, Ihrem regionalen Fernsehprogramm am heutigen Mittwoch. Der Geopark Harz-Braunschweiger Land Ostfalen, der weit in unser Sendegebiet reinreicht, hat die Revalidierung 2025 erfolgreich bestanden und darf somit für weitere 4 Jahre den Status UNESCO Global Geopark tragen. Die UNESCO hat dem Geopark erneut die grüne Karte verliehen und damit die erfolgreiche Arbeit der vergangenen Jahre bestätigt. Besonders positiv bewertet wurden die kontinuierliche

0: Auch die Gesundheit der Erzieherin liegt im Fokus und Eltern werden mit einbezogen. Insgesamt läuft das Projekt 3 Jahre. Lulinchen Kids feiert in diesem Jahr sein 12-jähriges Bestehen. Seit dem landesweiten Start 2014 haben bereits 174 Kitas teilgenommen. Über 12.780 Kinder und deren Eltern sowie über 2.000 Erzieherinnen und Erzieher konnten so bislang erreicht werden. Aktuell werden 57 Einrichtungen von der AOK Sachsen-Anhalt betreut. Interessierte Kitas können sich unter www.deine-gesundheitswelt.de/kinderprojekte über Jolinchen Kids informieren und für eine Teilnahme anmelden. Dort gibt es auch Informationen zu den anderen Kinderprojekten der AOK Sachsen-Anhalt. Das Theater Eisleben lädt Theaterfans dazu ein, die warme Jahreszeit mit Kultur unter freiem Himmel zu genießen. Heinrich von Kleists Klassiker Der zerbrochene Krug verlässt die große Bühne und zieht um. Ab dem 12. Juni ist die Inszenierung an insgesamt 3 Terminen im Theatergarten zu erleben. Tickets sind an der Theaterkasse in der Bucherstraße und der Abendkasse sowie online unter theater-eisleben.de oder telefonisch unter 03475 60 20 70 erhältlich. Am 13. Juni von 9.30 Uhr bis 16 Uhr ist wieder Numismatik-Ausstellung der Hettstädter Münzfreunde in Walbeck im Dorfgemeinschaftshaus im Anbau der Kultursaal, das ist Klosterstraße 7.
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0: Passend zum Kindertag wurde in Walbeck ein neuer Spielplatz eingeweiht. Der Räuberplatz Mutzberg entstand auf Initiative engagierter Bürgerinnen und sehr vielen Spendern in Kooperation mit der Stadt Hettstedt. Bürgermeister Frank Tallich begrüßte die zahlreichen Anwesenden zu diesem freudigen Anlass.
1: Meine lieben Besucher und Gäste, liebe spielfreudige Kinder, ich freue mich, Sie heute hier begrüßen zu dürfen zu so einem schönen Anlass. In Zeiten, wo wir irgendwie mehr darüber diskutieren, was aus knappen Kassen und hoher Bürokratie nicht entstehen kann, freue ich mich, dass wir so ein schönes Musterbeispiel haben, was alles existieren kann, wenn wir uns gemeinsam zusammentun und die Kräfte bündeln. Ich danke daher sehr, und da habe ich jetzt hier zur Not meine tolle Liste, damit ich keinen vergessen. Unseren drei Initiatorinnen, Vanessa Schmidt, Babette Fink und Katja Hebach, sowie den vielen, vielen Spendern, die das möglich gemacht haben. Der Scratch Pharma Kuvillins GmbH und Co. KG, Elcoverell GmbH, der ÖSA Versicherung und Klaus Handorf, der Firma Green Team, Mario Gottschalk, Doris Schröter, den Stadtwerken Hettstedt, der Sparkasse Mansfeld-Südharz, Michael und Petra Spuralski, Thorsten Tetzel, René Bartel, dem Kaufhaus Ingrid.

0: Alfahn, Haustechnik, Tief- und Kulturbau Gernrode und Falk Wolzer und Dr. Thilo Köttich. Dank Ihnen haben wir das geschafft, dieses schöne Projekt auf die Beine zu stellen. Und dann darf ich mich sehr freuen, dass unser Bauhof, nachdem es ja nicht genug ist, einfach nur die Teile zu liefern und die Organisation zu übernehmen, es auch geschafft hat, trotz dem ein oder anderen Hindernis die Spielgeräte so schön aufzubauen. Das betone ich deshalb, Frau Fink wird es mir hoffentlich nachsehen, aber das ist, ich finde es tatsächlich sehr schade. Einen kleinen Unfall hat man ja schon mit kleinen Beschmierungen. Ich hoffe, man sieht das Engagement von Ihnen allen in diesem Spielplatz und wir schaffen es auch, diesen Spielplatz lange für uns und die Kinder hier zu erhalten.
1: Ortsbürgermeisterin Liane Weinert ergriff ebenfalls das Wort.
2: Passend zum Kindertag erobern die Kinder von Walbeck im Landkreis Mansfeld-Südhort heute ihren neuen Spielplatz. Genauer gesagt den Räuberplatz Mutzberg. Der hat alles, was Kinder zum Austoben brauchen. Klettergerüste, Schaukeln, Buddelsand und doch ist es ganz besonders. Viele engagierte Bürger, Vereine und Betriebe haben gespendet. Nur so konnte der Räuberplatz Mutzberg gebaut werden. Hier gilt unser Dank nochmal den drei Initiatorinnen und dem Eigenbetrieb Bauhof, der diesen Spielplatz errichtet hat. Der Ortschaftsrat Walbeck beteiligt sich ebenfalls mit einer Spende in Höhe von 50 Euro. Den Betrag werden wir auf das Konto der Stadt überweisen.
1: Dann zerschnitten Ortsbürgermeisterin, Bürgermeister und Vanessa Schmid für die Initiatorinnen, die den Spielplatz möglich machten, das symbolische Band. Damit konnten die Mädchen und Jungen den Spielplatz in Besitz nehmen, der ein abwechslungsreiches, kreatives Spielangebot bietet, das neben dem Spaß für die Kids auch das Erlernen motorischer Fähigkeiten fördern soll. Und dass es für jedes Kind noch eine Kugel Eis umsonst gab, war sozusagen das Sahnehäubchen an diesem Tag.
3: In unmittelbarer Nachbarschaft zum Kaufland in Sangerhausen befindet sich der Schützenplatz. Dort entstand jetzt in nur 11 Monaten Bauzeit ein moderner Aufenthalts- und Begegnungsort für Familien, Kinder und Jugendliche. Im Mittelpunkt der Neugestaltung stand ein Wasserspielbereich als Ersatz für den im Jahr 2022 abgerissenen Springbrunnen, wie die Anna Moravec von der ausführenden Planungsfirma LA21 aus Nordhausen berichtete.
4: Der Brunnen war weg und es sollte ein neues Wasserspiel wieder hin. Und dann gab es viele Ideen, was kommen kann. Und von dem zentralen Wasserspiel kam man jetzt auch zum Wasserspielplatz. Das freut mich besonders, dass auch für die Kinder jetzt noch Sachen entstanden sind, die ja auch schon rege genutzt werden. Und da freuen wir uns sehr. Es sind viele da, es ist abwechslungsreich, viel Grün, das ist auch schön, dass man eben auch hier rumlaufen kann und auch Schatten hat, das ist auch sehr gut. Also da bin ich sehr froh, dass wir das so machen durften.
5: Super, naja, und hatten Sie vielleicht irgendwelche Schwierigkeiten während der Bauphase oder irgendwas, was Sie vielleicht noch bauen wollten, doch nicht gepasst?
4: Nein, es war eigentlich tatsächlich eine wunderbare Zusammenarbeit mit der Stadt Sangerhausen und auch mit dem ausführenden Unternehmen. Also gab nur Herausforderungen, keine Probleme, konnten wir alles lösen.
5: Zum Beispiel?
4: Ja, es ist eben, man sieht es jetzt kaum, die größte Herausforderung ist ja die Technik, die unten drunter ist. Also wir haben hier ja diese zwei Schächte und da sind Kubikmeter an Wasser, die da auch gespeichert werden und ein Technikraum, da kann man sogar drin stehen und dann alles. Da sind natürlich erstmal Dinge, die man auch verstehen muss, wo die Stadt auch jemanden braucht, der sich immer kümmert, aber da gibt es eine super Zusammenarbeit und da freuen wir uns drauf, wir werden immer wieder kommen und gucken, wie es aussieht.
3: So verfügt der abwechslungsreiche Wasserspielplatz unter anderem über eine WIP-Saugpumpe, einen Wasserspender, ein Schaufelrad, Spritzdüsen, eine Wasserklappe sowie mehrere Sprudelsteine und lädt Kinder zum Spielen und Entdecken ein. Außerdem gibt es eine Balancierwippe und für Kleinkinder zusätzlich eine Spielkombination mit Rutsche- und Klettermöglichkeiten. Und das ist längst noch nicht alles. Im Zuge der Baumaßnahmen wurden außerdem die bestehenden Zuwegungen in das Projekt einbezogen. Diese wurden teilweise saniert bzw. vollständig erneuert. Zudem entstanden zahlreiche neue Sitzmöglichkeiten. Zur offiziellen Eröffnung des neu gestalteten Schützenplatzes mittels Banddurchschnitt erschienen neben den Firmenvertretern auch Mitglieder des Stadtrates und natürlich Oberbürgermeister Thorsten Schweiger. Er dankte allen Beteiligten und drückte seine Freude über das Entstandene aus. Sein besonderer Dank ging noch einmal an die Landschaftsplaner aus Nordhausen sowie an die bauausführende Firma Umweltschutz und Tiefbaugesellschaft MbH aus Sangerhausen. Dabei bezeichnete er die Maßnahme als Herzensprojekt.
6: Und das ist der Schützenplatz, wo wir hier stehen, ein besonderer Platz für uns im Zentrum der Stadt, wo ich ganz persönlich auch sagen kann, dass das ein Anliegen ist, was wir hier erfüllt haben. Nicht nur ein persönliches Anliegen, sondern ganz besonders ein Anliegen des Sanierungsausschusses. Der hat das immerhin viele, viele Jahre begleitet. Der Vorsitzende steht neben mir, Klaus Peche. Und wir haben ganz lange an diesem Projekt gearbeitet. Wir sind ganz froh, dass das heute eröffnet werden kann. Offiziell, inoffiziell ist er ja schon in Betrieb gegangen, wie wir das sehen. Und aber dennoch vielleicht ein paar Zahlen, weil die auch interessant sind hier dazu. Wir haben also, wie gesagt, ein knappes Jahr, genau gesagt 11 Monate gebaut mit Winterpause. Es hat hier begonnen am 17. Juni und wir stellen das heute fertig. Ziemlich genau 11 Monate, wie gesagt, die Winterpause ein Stückchen abziehen. Das zeigt für eine solche Fläche, für ein solches Vorhaben, dass es gut gelaufen ist.
3: Finanziert wurde das Projekt unter anderem aus Städtebaufördermitteln, wobei die Stadt Sangerhausen mit rund 657.000 Euro den Löwenanteil der Gesamtkosten übernahm. Schließlich wies Herr Schweiger darauf hin, dass sowohl Mitarbeiter des Ordnungsamtes als auch einer privaten Sicherheitsfirma auf dem Platz regelmäßig nach dem Rechten schauen werden.
6: Städten ist dann der Schützenplatz, die neu gestaltete Schützenplatz ist offiziell freigegeben.
7: Jetzt kann man klatschen!

0: die allerletzten Arbeiten, oder?
1: Ja. Ja. Da komme ich jetzt in die Herzen. Oh!
0: Wir sind schon 2 Jahre Rentner und immer noch aktiv hier bei der UT.
1: Ja.
0: Und warum? Weil es so einen Spaß macht.
1: Genau.
0: Und hat dieses Projekt auch Spaß gemacht?
1: Das war ich.
0: Ja, ja.
1: Ja, naja, jetzt werde ich mal da.
0: Ja, Sie können ja auch schön zu Hause bleiben. Machen wir auch.
1: Nö.
0: Hier mit den Jungs ist das super, oder?
1: Jawohl.

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Am 26. Juli um 17 Uhr beginnt ein Orgelkonzert mit Kirchenmusikdirektor Thomas Ennenbach in der Marktkirche St. Andreas in der Lutherstadt Eisleben. Thema Giganten des Barocks, Bach und Händel sowie Verehrer. Der Eintritt kostet 10 Euro im Vorverkauf. Schüler bis 18 Jahre brauchen nichts bezahlen. Am 27. Juni wird in der Zeit von 9:30 Uhr bis 18 Uhr zum Tag der Berg- und Hüttenleute an den Schmidtschacht Helbra eingeladen. Mit dem Comedy-Programm Dicke Luft und kein Verkehr 4, Frauentausch, gastieren Künstler des bekannten Klacktheaters im Hof der Mansfelder Gewerke in Bendorf. Termin ist der 6. Juni, Einlass ab 17 Uhr, Beginn 18 Uhr, Eintritt 25 Euro, der Kartenverkauf ist unter der eingeblendeten Telefonnummer möglich. Im Rahmen der Ehrenamtswürdigung wird der Ottilienpreis 2026 Starke Frauen am 28. Juni ab 16 Uhr in der Klosterkirche St. Marien-Widerstedt feierlich verliehen. 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
1: Der DAX notierte am Mittwochmorgen bei 25.021,71 Punkten, der TecDAX bei 4.223,44 Zählern und der Euro war 1,1618 wert.
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1: In der Nacht zum Donnerstag geht die Bewölkung zurück und es wird niederschlagsfrei. Die Tiefstwerte sinken auf 14 bis 10 Grad, der Wind weht schwach aus Südwest. Der Donnerstag wird wolkig oder wechselnd bewölkt. Im Tagesverlauf kommt vom Westen her Schauer auf. Die Höchstwerte erreichen 23 bis 25 Grad, der Wind weht mäßig aus Südwest. In der Nacht zum Freitag ist es wechselnd bewölkt. Bei Abzug letzter Schauer sinken die Tiefstwerte auf 13 bis 7 Grad. Der Wind weht schwach bis mäßig aus Südwest. Am Freitag wird bei wechselnder Bewölkung ab den Mittagsstunden erneut Schauer und Gewitter erwartet. Die Höchstwerte erreichen 21 bis 23 Grad. Der Wind weht mäßig aus West. In der Nacht zum Samstag lassen die Niederschläge nach und vermehrt gibt es Auflockerung. Die Tiefstwerte sinken auf 11 bis 6 Grad, der Wind weht schwach aus West. Am Samstag gibt es einen Wechsel zwischen locker bewölktem Himmel und längeren sonnigen Abschnitten. Im weiteren Tagesverlauf treten noch vereinzelt letzte leichte Schauer auf. Die Höchstwerte erreichen 21 bis 23 Grad, der Wind weht schwach bis mäßig aus Süd.
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1: Um 11 Uhr waren es 18 Grad, die Luftfeuchtigkeit betrug 49% und der Luftdruck 1008 Hektopascal.
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0: Auf dem Burggelände in Querfurt erwartete die Besucher vom 20. bis 22. Juni ein Spektakel fürs Auge, Ohr und auch für den Magen. Handwerker gekleidet wie einst konnte man bei der Ausübung alter Handwerkskünste bestaunen oder sogar selbst Hand anlegen. Unter den über 50 Handwerker- und Händlerständen gab es unter anderem Laternenbauer, Fülzer, Kerzenzieher, Schmiede, Marionettenbauer und Bogenbauer. Des Weiteren sorgte eine historische Kräuterbäckerei und andere Stände mit zeitgemäßen Leckereien für reichlich Abwechslung. Auch mittelalterliche Musik und Ritterturniere trugen zum Gelingen dieser Traditionsveranstaltung auf dem Burggelände bei.
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0: Obwohl das Wetter alles andere als ideal war, zog es die kleinen Besucher in hellen Scharen zum gemeinsamen Kinderfest der Jungen Union und der Volkskirche Mansfelder Land auf das Gelände des Klosters Helfter. Die erwartungsvollen Gäste wurden von Steve Jantos, dem Vorsitzenden der Jungen Union, begrüßt.
1: Ich darf euch erstmal alle hier recht herzlich zum Kinderfest der Jungen Union Mansfelder Land und der Volkskirche Mansfelder Land begrüßen. Finde ich ja schon mal gut, dass ihr hier so zahlreich erschienen seid und jetzt sogar ein bisschen leiser werdet. Ganz besonders begrüßen möchte ich natürlich erstmal unsere Ehrengäste. Das ist zum einen die Schwester Lucia vom Kloster Helfter.
2: Bravo!
1: Wir befinden uns ja hier auf dem Gelände des Klosterhelfters und deshalb kann sie ein paar Worte dazu sagen.
3: Hallo, liebe Kinder! Ich begrüße euch ganz herzlich. Schön, dass ihr da seid und helft mal feste mit, die Wolken wegzuschieben. Hau, ruck, hau, ruck, hau, ruck. Ob das was hilft, hoffen wir es. Ich bin hier in Vertretung vom Gastgeber, nicht? Und also, alles Gute für heute.
1: So, noch ein Riesenapplaus. Als zweites möchte ich euch noch den Herrn Vorderstraße von der Volksküche vorstellen. Auch mal einen Applaus für Herrn Vorderstraße. Die Volksküche hat keine Kosten und Mühen gescheut und deshalb ist das Fest hier so groß und deshalb seid ihr alle da. Und deshalb kann er auch noch ein paar Worte zu uns sagen.
4: Seid ihr alle da jetzt, ja? Das geht noch viel lauter. Wunderbar, wenn ihr so toll sprechen könnt, ich sage euch viel herzlich willkommen und viel Freude und viel Spaß heute. Dankeschön.
0: Auch die Bürgermeisterin der Lutherstadt Eisleben, Frau Fischer, freute sich hier zu sein.
5: Ja, hallo und wir möchten euch auch ganz herzlich begrüßen, Frau Stettler und ich. Und wir haben uns gedacht, wir haben für euch ein paar Preise mitgebracht. Und wenn ihr euch dann ganz doll anstrengt, könnt ihr bestimmt was mit nach Hause nehmen. Gebt ihr euch alle Mühe. Ja. Viel Spaß wünschen wir euch.
0: Allen Beteiligten wurde ein buntes Programm geboten. Herr Jantos, fasst du nochmal die Spannbreite der Veranstaltung zusammen.
6: Ja, also ich denke, wir haben ein reichhaltiges Angebot. Wir haben von der Feuerwehr übers Krankenauto bis hin zur Polizei und kleine Kindereisenbahn eigentlich für jeden was dabei. Auch Sport und Spiel vom Kreis Sportbund und vom MSV. Ein lustiges Bühnenprogramm, also wirklich für alle etwas.
7: Wo kommen denn die Kinder alle her?
6: Die Kinder sind teilweise aus Eisleben und teilweise aus den Dörfern ringsrum bis Gerbstedt und Seeburg.
7: Das hat ja nur eine Tradition. Das wievielte Mal ist es eigentlich schon?
6: Das ist das dritte Kinderfest, was die Volkskirche Mansfelder Land zusammen mit der Jungen Union durchführt.
7: Gut, da steckt ja auch eine Menge Arbeit im Vorfeld drin. Alles ehrenamtlich?
6: Alles ehrenamtlich. Hier wird kein Helfer bezahlt. Das machen alle nur aus Spaß an der Freude.
7: Trotzdem, ein paar Kosten fallen ja an. Wie werden die aufgebracht?
6: Also den größten Teil der Kosten übernimmt die Volkskirche Mansfelder Land. Und kleinere Sachen müssen wir durch kleinere Sponsoren, wie zum Beispiel Mitsubishi A-Hin.
0: Auf der Bühne gab es derweil ein buntes und abwechslungsreiches Programm. Viele Beteiligte haben dafür gesorgt, dass trotz des schlechten Wetters das gemeinsame Kinderfest der Jungen Union und der Volksküche Mansfelder Land ein Erfolg wurde und den Kindern viele bleibende Erinnerungen bescherte.
8: Im Rahmen ihrer Zusammenkünfte hatte sich die SPD-Stadtfraktion der Lutherstadt Eisleben am Dienstag, den 30. Mai, kurzerhand in die Geschäftsräume der Kreishandwerkerschaft Mansfelder Land eingeladen. Natürlich war man hier herzlich willkommen. Unter den geladenen Gästen befand sich auch Bürgermeisterin Jutta Fischer. Bei der ersten offiziellen Begegnung zwischen Handwerkerschaft und der frisch gebackenen Bürgermeisterin der Lutherstadt nutzte Wolfgang Gerhardt, Geschäftsführer der Innung, die Gelegenheit, um im Namen aller herzlichste Glückwünsche zum Amtsantritt zu übermitteln und auf gute Zusammenarbeit anzustoßen.
9: Wir freuen uns auf die gute Wahl. Sie sind auch gut zu arbeiten.
10: Ich bedanke mich und ich freue mich auch auf gute Zusammenarbeit.
2: Probleme gibt, nicht anstehen lassen, kommen sie auf mich zu und so wie heute, dass wir das wirklich gemeinsam beraten können und versuchen könnten, Lösungen zu finden.
9: Ja, vielen Dank.
8: Im Anschluss daran brachte er die Sorgen und Nöte der Handwerker im Mansfelder Land zum Ausdruck.
9: Ja, das Handwerk, Sie kennen das, wir sind seit 1990 um 50% geschrumpft mit unseren Betrieben und mit unseren Mitarbeitern. Dann gab es eine Welle, wo wir wieder zulegen konnten, wo die IHGs kamen, die ja ab 1.6. jetzt außen vor sind, wo wir dann wieder aufholen konnten, der Anzahl der Betriebe, aber leider mit der Beschäftigtenzahl nicht. Handwerk heute ist sehr stark im Überlebenskampf. Wir fahren, egal eigentlich was ihr nehmt, ob das der Tischler, der Fleischer oder der Bäcker, zwischen 100 bis 200 Kilometer am Tag, um unsere Aufträge reinzukriegen. Also wir verlagern unsere Arbeit teilweise bis nach Bayern runter, weil wir dort, ich sag's mal, Preisdrücker sind. Also der bayerische Tischler ist so teuer, dass man heute auf Leute aus Sachsen-Anhalt zurückgreift. Und zum Vorteil der Kunden, aber zum Nachteil der Gesundheit unserer Handwerksmeister, ja, unserer Angestellten natürlich. Im Lehrlingswesen ist es so, es gab gerade vorhin im Radio die Mitteilung mit den Lehrstellenaktionen, die laufen. Wir haben von 450 Lehrer, also auszubilden pro Jahr, inzwischen noch 200 Lehrlinge bei uns im Handwerk, die eingestellt werden. Also 50% wegbereitet, 50%. Leider ist die Arbeit nicht da. Die Bereitschaft zur Ausbildung ist da, wir arbeiten mit Bildungsträgern gut zusammen.
8: Besonders bedauerlich ist dabei, dass es für die Kreishandwerkerschaft so schwer ist, junge Handwerksmeister in die Innung zu bekommen. Von 1053 Betrieben in Sachsen-Anhalt sind nur 340 in einer Innung.
9: Ja, die Bitte und die Hoffnung wäre, auch an die Frau Fischer, bei der Vergabe von Arbeit, vielleicht die Lose klein zu halten, dass auch ein Handwerksmeister eine Chance kriegt, eben ein Teillos dann zu erwischen, dass man eben die großen Lose, wir haben es im Bauamt ja so tätig, da ist die Zusammenarbeit gut. Aber wir wünschen uns eben auch mehr Arbeit auch für die Region oder in der Region. Ja.
8: Ein Bestandteil in der Tagesordnung war die Besichtigung des liebevoll in den Kellerräumen der Kreishandwerkerschaft eingerichteten Museums, in dem der Geschäftsführer stolz die Schätze aus vergangenen Zeiten präsentierte und zu dem einen oder anderen auch eine kleine Geschichte zu erzählen wusste.
9: Hier sind wir in der Tischlerei Strahl eigentlich, die Holzfirma, so nennen sich die Tischler. Es sind ja so viele interessante Dinge, auf die wir gar nicht eingehen können. Da hängt ein Zylinder, ich weiß von Herrn Strahl, der nahm früher die Leimschürze ab und ging in der Beerdigung mit dem Zylinder, setzte ihr Zylinder und da gingen die ihr Kollegen beerdigen. Das sind solche Geschichten.
10: Wer am 1. Juni, dem Kindertag, am Nachmittag auf den Marktplatz in Hettstedt fahren wollte, der musste erst einmal an Andreas und seinen Freunden vorbei. Die Jugendlichen unterstützten damit die Organisatoren des diesjährigen Kinderfestes auf dem Markt. Das waren alle in der Kinder- und Jugendarbeit tätigen Vereine und einige Mitglieder des Gewerbevereins der Stadt Hettstedt.
11: Wir bedanken uns bei allen für die Unterstützung und vor allen Dingen auch bei Gewerbetreibenden der Stadt Hettstedt, bei der Firma Unterschütz Sondermaschinenbau. Frau Horker unterstützt uns seit vielen Jahren heute hier als Burgfräulein Karin erschien und auch die Familie Bieder ist mit im Boot. Die alle kümmern sich um euer kulinarisches Wohlergehen. Ja, dann wünsche ich uns allen heute noch weiterhin so strahlenden Sonnenschein und recht viel Spaß euch allen.
10: Unter dem diesjährigen Motto Mittelalter und altes Handwerk wurde den Kindern, aber auch den erwachsenen Begleitpersonen eine ganze Menge geboten. Dicht umlagert war beispielsweise passend zum Thema der Mittelalterverein aus Mansfeld. Aber auch alte Handwerkstechniken wurden den Kindern gezeigt.

0: ganz Neues.
1: Ja, das ist ein altes Futterfass von 1820. Und da wird mit Muskelkraft frische Butter gemacht für die Kinder. Die haben keine Ausdauer zum Leiern, der kleine Mann. Und die dürfen sie dann auch verkosten.
2: Unser Sven, das ist unser Maskottchen. Passend zum Spinnen, das weiße Fell. Möchten Sie mal den Sven begrüßen?
0: Das interessierte auch Nathalie Rosina. Die Schülerin stammt aus Wolgograd und ist für einige Wochen in Deutschland zu Gast. Gemeinsam mit Gastmutti Regina Schlücke freute sie sich, beim Kinderfest dabei sein zu können.
3: Du bist jetzt seit einigen Wochen hier in Deutschland und bleibst noch bis Anfang Juli.
4: Ja.
3: Wie gefällt es dir denn?
4: Super. Ungewöhnlich als in Russland. Schöne Sehenswürdigkeiten, Denkmäler, alles super. Mir gefällt hier.
3: Und die Leute?
4: Die Leute auch, freundliche, alles, keine Wörter, sehr schön, ja.
3: Was machst du den ganzen Tag so?
4: Helfe Regina im Haushalt, spiele mit meiner Gastschwester Steffi, in Karten, ja, mit Fahrrad fahre, ja, unterhalte mit meinem Gastbruder, in die Schule gehe, ja, auch. Alles, was ist möglich.
3: Ja. Und wo hast du so gut Deutsch gelernt?
4: In Russland.
3: Ja?
4: Ja.
3: In der Schule?
4: Ja, in der Schule. Meine Schule in Wolgograd. Sie ist mitvertieft von deutschen Unterrichten. Und ich lerne Deutsch schon 9 Jahre.
3: Oh.
4: 9 Jahre, ja.
3: Sprichst sehr gut.
4: Ja, danke.
0: Einige Mitglieder des Gewerbevereins kümmerten sich liebevoll um die Versorgung der Kids.
5: Ja, oh, das weiß ich gar nicht. Sirup und Mousbrot und Kuchen und Obst und
3: alles,
5: Gemüse.
3: Was Kinder gerne mögen.
5: Richtig.
0: Ute Dittrich vom Humanistischen Verband freute sich über die gute Resonanz des Festes bei den Kindern. Sie kam diesmal als Ziegenhirte daher.
6: Ja, Frau Dittrich, Sie haben heute Mehl mitgebracht, sind nicht allein gekommen.
5: Ja, wir haben 2 Ziegen aus Pfeifhausen für die Kinder zum Streicheln.
6: Ja, und Insider weiß ich ja, dass Sie großer Ziegenfan sind.
5: Warum? Ja, schöne Tiere, lieb, für Kinder was ganz Besonderes. Und eigentlich sind Ziegen ja nicht so bekannt. Und für Stadtkinder schon ja nicht.
6: Ja, deswegen sind sie da. Was wird heute noch geboten hier?
5: Tja, eigentlich, wenn man mal den Blick schweifen lässt, das ist Mittelalterfest, alles, was das Mittelalter hat zu bieten. Viele Vereine wie die Germanen von Mansfeld oder der Landschaftspflegeverband von Friedeburg oder hier wie unsere Ziegen aus Pfeifhausen haben sich bereit erklärt, mit den Vereinen und Verbänden die Jugendarbeit in der Stadt machen. Hier den Kindertag zu gestalten und nicht zu vergessen unsere Gewerbetreibenden. Ohne die wäre es ja auch nicht möglich.

0: Am 1. Juni waren mehr Radfahrer als sonst vor dem Haupteingang von MKM zu sehen. Was es damit auf sich hat, verriet uns Ralf Bahlmann, Großkundenbetreuer der AOK.
1: Ja, die AOK möchte die Versicherten und auch andere motivieren, etwas mehr für die Gesundheit zu tun. Die AOK hat gemeinsam mit dem ADFC, mit dem Allgemeinen Deutschen Fahrradclub, im vergangenen Jahr ein Pilotprojekt hier gestartet in Sachsen-Anhalt, um die Resonanz zu erfahren. Hat festgestellt, dass ein sehr großes Interesse vorliegt und wir haben uns dieses Jahr entschlossen, gesamt Sachsen-Anhalt dieses Angebot zu unterbreiten. Die Firma MKM hier in unserem Bereich hat ein sehr gutes Interesse gezeigt und deswegen wollen wir den Auftakt dieser Veranstaltung heute hier bei MKM beginnen.
2: Was genau wird passieren?
1: Die Mitarbeiter, die Interesse haben, das Fahrrad zur Arbeit zu nutzen, sollen vom 1. Juni bis 30. August für mindestens 30 Tage mit dem Fahrrad zur Arbeit fahren. Um diese Motivation zu untermauern, gibt es attraktive Sachpreise, attraktive Teamgewinne, die natürlich, das muss man als Krankenkasse immer erwähnen, von Sponsoren zur Verfügung gestellt werden und nicht aus Mitgliedsbeiträgen erhoben werden.
2: Wie soll denn das kontrolliert werden?
1: Die Mitfahrenden bekommen einen sogenannten Aktionskalender, also eine Art Fahrtenbuch, wo sie täglich

0: eintragen, wie viele Kilometer sie fahren. Und zum Schluss werden diese Fahrten dann summiert. Und der die meisten Kilometer gefahren hat, wird mit einem Hauptpreis belohnt.
1: Ist das jetzt eine neue Aktion der AOK oder fand die in angewandelter Form schon mal statt?
0: Diese Aktion fand schon einmal statt. Der Ursprung dieser Aktion stammt aus Skandinavien. In Skandinavien wurde vor einigen Jahren das ins Leben gerufen, wurde vor 2 oder 3 Jahren in anderen Bundesländern getestet, mit Erfolg, mit großer Resonanz. Und wir hatten im vergangenen Jahr in Sachsen-Anhalt ja auch die Resonanz von über 100 Firmen, die sich da im Pilotprojekt beteiligt haben.
2: Na und dann wurden schon die ersten Bonuskilometer gesammelt. Am Vormittag des 3. Junis trafen nach und nach jede Menge Mountainbiker auf dem Sportplatz Biesenrode ein. Was es damit auf sich hat, erfuhren wir von den Organisatoren des 5. Biesenröder Mountainbike-Marathons, Dirk Walinski und Lars Gobrecht.
3: Wir sind hier zusammengekommen, die Strecke vorzustellen. Heute ist offizielle Streckenvorstellung zum 5. Mountainbike-Marathon Wiesenrode. Der 5. Mountainbike-Marathon Wiesenrode ist in diesem Jahr gleichzeitig Landesmeisterschaft Sachsen-Anhalt für Sachsen-Anhaltiner. Deshalb haben sich in diesem Jahr auch viele Einheimische angemeldet, die sonst noch nicht hier waren. Denen wollen wir die Gelegenheit geben, heute die Strecke kennenzulernen. So wie auch allen anderen, die die Strecke schon kennen. Die können heute testen, ihre Leistung feststellen, wie stark sie schon sind und noch ein bisschen trainieren.
1: Zum 5. Mal findet der Biesenröder Mountainbike-Marathon statt. Was ist das für Veranstaltung? Wie ist sie entstanden?
3: Entstanden ist sie eigentlich vor 5 Jahren durch eine Idee von uns. Es ging ein Rennen durch Biesenrode und da haben wir uns gedacht, na was die können, kriegen wir auch hin. Haben uns woanders Veranstaltungen angeguckt und kurzerhand innerhalb von 2 Wochen den ersten Marathon organisiert. Das war ein großer Erfolg, hat sich mittlerweile gesteigert. Wir sind eigentlich ein fester Bestandteil im Rennkalender. Und ja, nun findet er zum 5. Mai statt. Wir haben knapp 200 Anmeldungen bis jetzt und wir laden auch jeden ein, der sich noch nicht entschlossen hat, gern herzukommen. Der Marathon findet am 17. und 18. Juni statt. Am 17. Juni, 17 Uhr, ist das Bergzeitfahren, wo wir mit ungefähr 100 Fahrern rechnen und 200 bis 300 Zuschauern. Dazu kommt auch Uwe Raab. Der ist deutscher Meister im Straßenradsport, Tour de France-Fahrer. Er wird als Ehrengast hier den Startschuss geben und abends zur Bikeparty uns Rede und Antwort stehen. Am 18. früh um 9 ist Start zur Landesmeisterschaft. Verschiedene Strecken, angefangen von 27 Kilometer für die Frauen bis hin 81 Kilometer für die Herren und Senioren. Ja, wir hoffen auf ein schönes Rennen. Das Wetter wird besser, die Strecke ist schwer, zurzeit noch sehr schlammig, aber wir laden jeden recht herzlich ein, hier dran teilzunehmen.
1: Ja, wer noch teilnehmen möchte, wo kann er sich denn melden?
3: Anmeldung im Internet unter www.mdb-biesenrode.de. Einfach nach Biesenrode kommen. Mittwoch und Samstag ist oder Sonntag ist hier Training. Oder unter der Telefonnummer 034 782 90 338.
2: Ja, und dann machte sich eine erkleckliche Zahl von Mountainbikern auf, die Strecke für den 5. Biesenröder Mountainbike-Marathon am 17. und 18. Juni zu erkunden. Am 2. Juni fand das erste Treffen ehemaliger Mitarbeiter des Johanniterhauses Mansfeld statt. Wir sprachen mit der Leiterin Undine Hanschke, wie es zu dieser Aktion kam.
4: Wir laden heute unsere ehemaligen Mitarbeiter recht herzlich in das Seniorenheim Johanniterhaus Mansfeld zu einem Pläuschchen ein. Es ist ja nicht so das Übliche, dass ehemalige Mitarbeiter zu ihren ehemaligen Arbeitgeber eingeladen werden, um hier einfach nochmal zu schauen, was hat sich ja entwickelt, wie geht's den anderen Kollegen, Erfahrungsaustausch, naja, einfach mal zu schauen, wie war es denn früher, um Rückblick zu halten.
1: Wie sind Sie denn auf diese Idee
4: gekommen? Die Ansprachen oder beziehungsweise Begegnungen in Stadt und Dorf von ehemaligen Mitarbeitern haben mich auf den Gedanken einfach gebracht, zu sagen, na, habt ihr noch mal Lust und Laune, mal zu schauen? Man wird immer danach gefragt, wie geht's den Senioren, die man eigentlich verlassen hat und nie wieder besucht hat. Und auf den Gedanken bin ich dann gekommen zu sagen, ja, herzlich willkommen, schaut mal, wie es euren ehemaligen Schützlingen jetzt noch geht.
1: Wie wird denn das Treffen ablaufen?
4: Ja, ganz locker. Heimbewohner sind natürlich auch dazu eingeladen und freuen sich recht herzlich auch auf die Wiederbegegnung mit den ehemaligen Kollegen. Es ist zum Anstoßen angedacht, es ist zum Grillen angedacht. einfach singen und plaudern. Vor allen Dingen haben wir uns auch vorbereitet, die Alben, ehemalige Fotos, damals Asseburg noch, anzuschauen, um Rückblick halten zu können.
1: Das ist ja nun das erste Treffen dieser Art. Soll das zu einer Tradition werden?
4: Das soll mit heutigem Tage die Tradition für weitere Jahre sein. Wir haben uns da auch auf den fixen Termin geeinigt, dass wir sagen, es ist immer der erste Freitag im Monat Juni, weil die Kollegen auch schon an mich herangetreten sind und gesagt haben, liebe Chefin, doch nicht in den Wintermonaten. Da wir aus den Dörfern der umliegenden Stadt kommen, ist es manchmal schwierig, hier nach Mansfeld zu kommen, sodass man sagt, die Sonne ist einladend und deswegen machen wir uns damit natürlich auch auf den Weg.
2: Und dann war es soweit. Frau Hanschke konnte ihre ehemaligen Mitarbeiter in ihrem neuen Haus begrüßen.
4: Ich möchte hiermit diesen Nachmittag mit Ihnen einfach beginnen, indem ich sage, das beste Mittel, jeden Tag neu zu beginnen, ist beim Erwachen daran zu denken, ob man nicht wenigstens einen Menschen an diesem Tag eine Freude machen könnte. Und das war der Anlass, oder dieser Vers hat mich viele, viele Monate begleitet, wo ich mir immer wieder Gedanken gemacht habe, wie kann ich meinen ehemaligen Mitarbeitern eine Freude bereiten.
2: Und dann war ausreichend Gelegenheit, die alten Zeiten wieder einmal aufleben zu lassen. Und natürlich wurde auch mit einem Gläschen Sekt angestoßen. Am Vormittag des 3. Juni sammelten sich die unterschiedlichsten Feuerwehrfahrzeuge am Sportplatz in Sandersleben. Warum? Weiß Frank Reichert, Sandersleber Wehrleiter.
0: Das ist anlässlich unser 140-jähriges Jubiläum unserer Freiwilligen Feuerwehr und heute ist die Festumzug und dachte offene Tür der Freiwilligen Feuerwehr Sandersleben.
1: Wer macht denn alles mit beim Festumzug?
0: Beim Festumzug machen sämtliche Feuerwehren in unserem Kreisgebiet, also von unserem Abschnitt Nord, machen da die Freiwilligen Feuerwehren mit. Das heißt, Wiederstedt, Arnstedt, Weilbeck, Quenstedt, Hagerode, Alterode.
1: Natürlich Sandersleben selber.
0: Und Sandersleben natürlich selber und auch Gastwehren wie Gerbstedt hier und Zahnstedt.
1: Es werden ja nicht nur die aktuellen Feuerwehrfahrzeuge vorgeführt.
0: Nein, es werden auch alte Gerätschaften, wie zum Beispiel eine alte Drehleiter von 1924, Handdruckspritzen von 1890 in der Drehung und wie gesagt auch Löschfahrzeuge von den heutigen.
1: Das ist ein Höhepunkt für die Feierlichkeiten 140 Jahre Feuerwehr hier in Sandersleben. Was ist denn noch geplant?
0: Das ist ein Höhepunkt. Ein Höhepunkt haben wir schon weg. Und zwar haben wir am 20. Mai, weil das der Tag war, an dem wir annehmen, dass die Feuerwehr Sandersleben am 20. Mai 1866 gegründet wurde. Und da hatten wir am 20. Mai einen großen Tanzabend bei uns in der Feuerwehr im Gerätehaus, der sehr gut angekommen ist. Und das ist der zweite Höhepunkt. Und einen weiteren Höhepunkt wird es am 24. Juni hier im Kreismusiker treffen, wo die Musikeinheiten des Landkreises Mansfelder Land hier ein Ständchen bringen. Und der nächste Höhepunkt wird dann der 9. September sein. Und zwar ist dann dort bei uns im Gerätehaus ein Festempfang mit sämtlichen Feuerwehren, mit Landrat und mit der Frau Ministerin Wernicke. Wird dann bei uns im Gerätehaus dann sein, ein richtiger Festempfang.

von klingendem Spiel begleitet, setzte sich dann der lange Festumzug in Bewegung. Mit dabei über 20 alte und moderne Feuerwehrfahrzeuge. Ein besonderer Blickfang natürlich die mehreren Pferdewagen. Sie führten zum Teil historisches Feuerwehrgerät mit sich.

Unterstützt wurde der Umzug auch durch das Feuerwehrmuseum Holdenstedt, die mit eigenen Wagen und Fahrzeugen dabei waren. Eines der ältesten Wagen im Zug war eine Feldküche aus der Zeit vor dem Ersten Weltkrieg. Wie Herr Reicher zu berichten wusste, musste diese Feldküche auch diesen schlimmen Krieg mitmachen und ist jetzt zu wesentlich friedlicheren Zwecken unterwegs. Den Abschluss bildeten die modernen Fahrzeuge der befreundeten Wehren, die mit ihrem Mitmachen die Verbundenheit der Feuerwehren untereinander dokumentierten und den Kameraden von Sandersleben auf diese Art und Weise zu ihrem 140. Geburtstag gratulierten.

Hallo und herzlich willkommen, liebe Zuschauerinnen und Zuschauer bei Punktum, Ihrem regionalen Fernsehprogramm am heutigen Mittwoch. Der Geopark Harz Braunschweiger Land Ostfalen, der weit in unser Sendegebiet reinreicht, hat die Revalidierung 2025 erfolgreich bestanden und darf somit für weitere 4 Jahre den Status UNESCO Global Geopark tragen. Die UNESCO hat dem Geopark erneut die grüne Karte verliehen und damit die erfolgreiche Arbeit der vergangenen Jahre bestätigt. Besonders positiv bewertet wurden die kontinuierliche Verbesserung englischsprachiger Informationsangebote sowie die hohe Qualität der Geoparkarbeit insgesamt. Gleichzeitig wurden Empfehlungen für die weitere Entwicklung ausgesprochen. Die erneute Auszeichnung ist ein wichtiger Erfolg für die gesamte Region und unterstreicht die internationale Bedeutung des geologischen, kulturellen und natürlichen Erbes zwischen Harz und Heide. Die Kita Wirbelwind in Kloster Mansfeld nimmt ab sofort am AOK Gesundheitsförderprogramm Julinchen Kids fit und gesund in der Kita teil. Am 1. Juni ist die Kita mit einem Fest in das Projekt gestartet. Julinchen Kids richtet sich an Krippen- und Kindergartenkinder und soll ihnen eine gesunde Lebensweise vermitteln.

0: Heinrich von Kleists Klassiker Der zerbrochene Krug verlässt die große Bühne und zieht um. Ab dem 12. Juni ist die Inszenierung an insgesamt 3 Terminen im Theatergarten zu erleben. Tickets sind an der Theaterkasse in der Bucherstraße und der Abendkasse sowie online unter theater-eisleben.de oder telefonisch unter 034 75 60 20 70 erhältlich. Am 13. Juni von 39 bis 16 Uhr ist wieder Numismatik-Ausstellung der Hettstädter Münzfreunde in Walbeck im Dorfgemeinschaftshaus im Anbau der Kultursaal, das ist Klosterstraße 7.
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0: Passend zum Kindertag wurde in Walbeck ein neuer Spielplatz eingeweiht. Der Räuberplatz Mutzberg entstand auf Initiative engagierter Bürgerinnen und sehr vielen Spendern in Kooperation mit der Stadt Hettstedt. Bürgermeister Frank Tallich begrüßte die zahlreichen Anwesenden zu diesem freudigen Anlass.
1: Meine lieben Besucher und Gäste, liebe spielfreudige Kinder, ich freue mich, Sie heute hier begrüßen zu dürfen zu so einem schönen Anlass. In Zeiten, wo wir irgendwie mehr darüber diskutieren, was aus knappen Kassen und hoher Bürokratie nicht entstehen kann, freue ich mich, dass wir so ein schönes Musterbeispiel haben, was alles existieren kann, wenn wir uns gemeinsam zusammentun und die Kräfte bündeln. Ich danke daher sehr, und da habe ich jetzt hier zur Not meine tolle Liste, damit ich keinen vergessen. Unseren drei Initiatorinnen, Vanessa Schmidt, Babette Fink und Katja Hebach, sowie den vielen, vielen Spendern, die das möglich gemacht haben. Der Scratch Pharma Kovilinsch GmbH und Co. KG, Elko Verell GmbH, der ÖSA Versicherung und Klaus Handorf, der Firma Green Team, Mario Gottschalk, Doris Schröder, den Stadtwerken Hettstedt, der Sparkasse Mansfeld-Südharz, Michael und Petra Sporalski, Thorsten Tetzel, René Bartel, dem Carservice Ingrisch, Alfahn, Haustechnik, Tief- und Kulturbau Gernrode und Falk Wolster und Dr. Thilo Köttich. Dank Ihnen haben wir das geschafft, dieses schöne Projekt auf die Beine zu stellen. Und dann darf ich mich sehr freuen, dass unser Bauhof, nachdem es ja nicht genug ist, einfach nur die Teile zu liefern und die Organisation zu übernehmen, es auch geschafft hat, trotz dem ein oder anderen Hindernis die Spielgeräte so schön aufzubauen. Das betone ich deshalb, Frau Fink wird es mir hoffentlich nachsehen, aber ich finde es tatsächlich sehr schade. Einen kleinen Unfall hat man ja schon mit kleinen Beschmierungen. Ich hoffe, man sieht das Engagement von Ihnen allen in diesem Spielplatz, und wir schaffen es auch, diesen Spielplatz lange für uns und die Kinder hier zu erhalten.
0: Ortsbürgermeisterin Liane Weinert ergriff ebenfalls das Wort.

0: Passend zum Kindertag erobern die Kinder von Walbeck im Landkreis Mansfeld-Südharz heute ihren neuen Spielplatz. Genauer gesagt den Räuberplatz Mutzberg. Der hat alles, was Kinder zum Austoben brauchen. Klettergerüste, Schaukeln, Buddelsand und doch ist es ganz besonders. Viele engagierte Bürger, Vereine und Betriebe haben gespendet. Nur so konnte der Räuberplatz Mutzberg gebaut werden. Hier gilt unser Dank nochmal den drei Initiatorinnen und dem Eigenbetrieb Bauhof, der diesen Spielplatz errichtet hat. Der Ortschaftsrat Walbeck beteiligt sich ebenfalls mit einer Spende in Höhe von 50 Euro. Den Betrag werden wir auf das Konto der Stadt überweisen.
1: Dann zerschnitten Ortsbürgermeisterin, Bürgermeister und Vanessa Schmid für die Initiatorinnen, die den Spielplatz möglich machten, das symbolische Band. Damit konnten die Mädchen und Jungen den Spielplatz in Besitz nehmen, der ein abwechslungsreiches, kreatives Spielangebot bietet, das neben dem Spaß für die Kids auch das Erlernen motorischer Fähigkeiten fördern soll. Und dass es für jedes Kind noch eine Kugel Eis umsonst gab, war sozusagen das Sahnehäubchen an diesem Tag.
2: In unmittelbarer Nachbarschaft zum Kaufland in Sangerhausen befindet sich der Schützenplatz. Dort entstand jetzt in nur 11 Monaten Bauzeit ein moderner Aufenthalts- und Begegnungsort für Familien, Kinder und Jugendliche. Im Mittelpunkt der Neugestaltung stand ein Wasserspielbereich als Ersatz für den im Jahr 2022 abgerissenen Springbrunnen, wie die Anna Moravec von der ausführenden Planungsfirma LA21 aus Nordhausen berichtete.
3: Der Brunnen war weg und es sollte ein neues Wasserspiel wieder hin. Und dann gab es viele Ideen, was kommen kann. Und von dem zentralen Wasserspiel kam man jetzt auch zum Wasserspielplatz. Das freut mich besonders, dass auch für die Kinder jetzt noch Sachen entstanden sind, die ja auch schon rege genutzt werden. Und da freuen wir uns sehr. Es sind viele da, es ist abwechslungsreich, viel Grün, das ist auch schön, dass man eben auch hier rumlaufen kann und auch Schatten hat, das ist auch sehr gut. Also da bin ich sehr froh, dass wir das so machen durften.
4: Super, naja, und hatten Sie vielleicht irgendwelche Schwierigkeiten während der Bauphase oder irgendwas, was Sie vielleicht noch bauen wollten, doch nicht gepasst?
3: Nein, es war eigentlich tatsächlich eine wunderbare Zusammenarbeit mit der Stadt Sangerhausen und auch mit dem ausführenden Unternehmen. Also gab nur Herausforderungen, keine Probleme, konnten wir alles lösen.
4: Zum Beispiel?
3: Ja, es ist eben, man sieht es jetzt kaum, die größte Herausforderung ist ja die Technik, die unten drunter ist. Also wir haben hier ja diese zwei Schächte und da sind Kubikmeter an Wasser, die da auch gespeichert werden und ein Technikraum, da kann man sogar drin stehen und dann alles. Da sind natürlich erstmal Dinge, die man auch verstehen muss, wo die Stadt auch jemanden braucht, der sich immer kümmert, aber da gibt es eine super Zusammenarbeit und da freuen wir uns drauf, dass das. Wir werden immer wieder kommen und gucken, wie es aussieht.
2: So verfügt der abwechslungsreiche Wasserspielplatz unter anderem über eine WIP-Saugpumpe, einen Wasserspender, ein Schaufelrad, Spritzdüsen, eine Wasserklappe sowie mehrere Sprudelsteine und lädt Kinder zum Spielen und Entdecken ein. Außerdem gibt es eine Balancierwippe und für Kleinkinder zusätzlich eine Spielkombination mit Rutsche- und Klettermöglichkeiten. Und das ist längst noch nicht alles. Im Zuge der Baumaßnahmen wurden außerdem die bestehenden Zuwegungen in das Projekt einbezogen. Diese wurden teilweise saniert bzw. vollständig erneuert. Zudem entstanden zahlreiche neue Sitzmöglichkeiten. Zur offiziellen Eröffnung des neu gestalteten Schützenplatzes mittels Banddurchschnitt erschienen neben den Firmenvertretern auch Mitglieder des Stadtrates und natürlich Oberbürgermeister Thorsten Schweiger. Er dankte allen Beteiligten und drückte seine Freude über das Entstandene aus. Sein besonderer Dank ging noch einmal an die Landschaftsplaner aus Nordhausen sowie an die bauausführende Firma Umweltschutz und Tiefbaugesellschaft MBH aus Sangerhausen. Dabei bezeichnete er die Maßnahme als Herzensprojekt.
5: Und das ist der Schützenplatz, wo wir hier stehen, ein besonderer Platz für uns im Zentrum der Stadt, wo ich ganz persönlich auch sagen kann, dass das ein Anliegen ist, was wir hier erfüllt haben. Nicht nur ein persönliches Anliegen, sondern ganz besonders ein Anliegen des Sanierungsausschusses. Der hat das immerhin viele, viele Jahre begleitet. Der Vorsitzende steht neben mir, Klaus Peche. Und wir haben ganz lange an diesem Projekt gearbeitet. Wir sind ganz froh, dass das heute eröffnet werden kann, offiziell, inoffiziell.

0: Geld ist er ja schon in Betrieb gegangen, wie wir das sehen. Und aber dennoch vielleicht ein paar Zahlen, weil die auch interessant sind hier dazu. Wir haben also, wie gesagt, ein knappes Jahr, genau gesagt 11 Monate gebaut mit Winterpause. Es hat hier begonnen am 17. Juni und wir stellen das heute fertig. Ziemlich genau 11 Monate. Wie gesagt, die Winterpause ein Stückchen abziehen. Das zeigt für eine solche Fläche, für ein solches Vorhaben, dass es gut gelaufen ist.
1: Finanziert wurde das Projekt unter anderem aus Städtebaufördermitteln, wobei die Stadt Sangerhausen mit rund 657.000 Euro den Löwenanteil der Gesamtkosten übernahm. Schließlich wies Herr Schweiger darauf hin, dass sowohl Mitarbeiter des Ordnungsamtes als auch einer privaten Sicherheitsfirma auf dem Platz regelmäßig nach dem Rechten schauen werden.
0: Ist dann der Schützenplatz, die neu gestaltete Schützenplatz, ist offiziell freigegeben.
2: Jetzt können wir klatschen!

0: allerletzten Arbeiten, oder?
1: Ja. Da komme ich jetzt in die Hand. Oh!
0: Wir sind schon 2 Jahre Rentner und immer noch aktiv hier bei der UT.
1: Ja.
0: Und warum? Weil es uns Spaß macht.
1: Genau.
0: Und hat dieses Projekt auch Spaß gemacht?
1: Das weiß ich.
0: Ja, ja.
1: Ja, naja, jetzt werde ich mal da.
0: Ja, Sie können ja auch schön zu Hause bleiben. Machen wir auch
1: nicht. Nö.
0: Hier mit den Jungs ist doch super, oder?
1: Jawohl.

0: 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Am 26. Juli um 17 Uhr beginnt ein Orgelkonzert mit Kirchenmusikdirektor Thomas Ennenbach in der Marktkirche St. Andreas in der Lutherstadt Eisleben. Thema Giganten des Barocks, Bach und Händel sowie Verehrer. Der Eintritt kostet 10 Euro im Vorverkauf. Schüler bis 18 Jahre brauchen nichts bezahlen. Am 27. Juni wird in der Zeit von 9:30 Uhr bis 18 Uhr zum Tag der Berg- und Hüttenleute an den Schmidtschacht Helbra eingeladen. Mit dem Comedy-Programm Dicke Luft und kein Verkehr 4, Frauentausch, gastieren Künstler des bekannten Klacktheaters im Hof der Mansfelder Gewerke in Bendorf. Termin ist der 6. Juni, Einlass ab 17 Uhr, Beginn 18 Uhr, Eintritt 25 Euro, der Kartenverkauf ist unter der eingeblendeten Telefonnummer möglich. Im Rahmen der Ehrenamtswürdigung wird der Ottilienpreis 2026 Starke Frauen am 28. Juni ab 16 Uhr in der Klosterkirche St. Marien-Widerstedt feierlich verliehen. 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
1: Der DAX notiert am Mittwochmorgen bei 25.021,71 Punkten, der TecDAX bei 4.223,44 Zählern und der Euro war US$ 16,18 wert.
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1: In der Nacht zum Donnerstag geht die Bewölkung zurück und es wird niederschlagsfrei. Die Tiefstwerte sinken auf 14 bis 10 Grad, der Wind weht schwach aus Südwest. Der Donnerstag wird wolkig oder wechselnd bewölkt. Im Tagesverlauf kommt vom Westen her Schauer auf. Die Höchstwerte erreichen 23.

0: 20 bis 25 Grad, der Wind weht mäßiger Südwest. In der Nacht zum Freitag ist es wechselnd bewölkt, bei Abzug letzter Schauer sinken die Tiefstwerte auf 13 bis 7 Grad, der Wind weht schwach bis mäßig aus Südwest. Am Freitag wird bei wechselnder Bewölkung ab den Mittagsstunden erneut Schauer und Gewitter erwartet. Die Höchstwerte erreichen 21 bis 23 Grad, der Wind weht mäßig aus West. In der Nacht zum Samstag lassen die Niederschläge nach und vermehrt gibt es Auflockerung. Die Tiefstwerte sinken auf 11 bis 6 Grad, der Wind weht schwach aus West. Am Samstag gibt es einen Wechsel zwischen locker bewölktem Himmel und längeren sonnigen Abschnitten. Im weiteren Tagesverlauf treten noch vereinzelt letzte leichte Schauer auf. Die Höchstwerte erreichen 21 bis 23 Grad, der Wind weht schwach bis mäßig aus Süd.
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0: Um 11 Uhr waren es 18 Grad, die Luftfeuchtigkeit betrug 49% und der Luftdruck 1008 Hektopascal.
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Auf dem Burggelände in Querfurt erwartete die Besucher vom 20. bis 22. Juni ein Spektakel fürs Auge, Ohr und auch für den Magen. Handwerker gekleidet wie einst, konnte man bei der Ausübung alter Handwerkskünste bestaunen oder sogar selbst Hand anlegen. Unter den über 50 Handwerker und Händlerständen gab es unter anderem

0: Laternenbauer, Filzer, Kerzenzieher, Schmiede, Marionettenbauer und Bogenbauer. Des Weiteren sorgte eine historische Kräuterbäckerei und andere Stände mit zeitgemäßen Leckereien für reichlich Abwechslung. Auch mittelalterliche Musik und Ritterturniere trugen zum Gelingen dieser Traditionsveranstaltung auf dem Burggelände bei.
1: Ja! 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

0: Obwohl das Wetter alles andere als ideal war, zog es die kleinen Besucher in hellen Scharen zum gemeinsamen Kinderfest der Jungen Union und der Volksküche Mansfelder Land auf das Gelände des Klosters Helfter. Die erwartungsvollen Gäste wurden von Steve Jantos, dem Vorsitzenden der Jungen Union, begrüßt.
1: Ich darf euch erstmal alle hier recht herzlich zum Kinderfest der Jungen Union Mansfelder Land und der Volksküche Mansfelder Land begrüßen. Finde ich ja schon mal gut, dass ihr hier

0: zahlreich erschienen seid und jetzt sogar ein bisschen leiser werdet. Ganz besonders begrüßen möchte ich natürlich erstmal unsere Ehrengäste. Das ist zum einen die Schwester Lucia vom Kloster Helfta.
1: Bravo.
0: Wir befinden uns ja hier auf dem Gelände des Klosterhelfters und deshalb kann sie ein paar Worte zu uns sagen.
2: Hallo, liebe Kinder, ich begrüße euch ganz herzlich. Schön, dass ihr da seid und helft mal Feste mit, die Wolken wegzuschieben. Hau, ruck, hau, ruck, hau, ruck. Ob das was hilft, hoffen wir es. Ich bin hier in Vertretung vom Gastgeber, nicht? Und also, alles Gute für heute.
0: So, noch ein Riesenapplaus. Als zweites möchte ich euch noch den Herrn Vorderstraße von der Volksküche vorstellen. Auch mal einen Applaus für Herrn Vorderstraße. Die Volksküche hat keine Kosten und Mühen gescheut und deshalb ist das Fest hier so groß und deshalb seid ihr alle da und deshalb kann er auch noch ein paar Worte zu uns sagen.
3: Seid ihr alle da jetzt, ja? Das geht noch viel lauter. Wunderbar, wenn ihr so toll sprecht, dann ich sage euch viel herzlich willkommen und viel Freude und viel Spaß heute. Dankeschön.
4: Auch die Bürgermeisterin der Lutherstadt Eisleben, Frau Fischer, freute sich hier zu sein.
5: Ja, hallo und wir möchten euch auch ganz herzlich begrüßen, Frau Stettler und ich. Und wir haben uns gedacht, wir haben für euch ein paar Preise mitgebracht. Und wenn ihr euch dann ganz doll anstrengt, könnt ihr bestimmt was mit nach Hause nehmen. Gebt ihr euch alle Mühe. Ja. Viel Spaß wünschen wir euch.
4: Allen Beteiligten wurde ein buntes Programm geboten. Herr Jantus, fasst du nochmal die Spannbreite der Veranstaltung zusammen.
6: Ja, also ich denke, wir haben ein reichhaltiges Angebot. Wir haben von der Feuerwehr übers Krankenauto bis hin zur Polizei und kleine Kindereisenbahn, eigentlich für jeden was dabei. Auch Sport und Spiel vom Kreis Sportbund und vom MSV. Ein lustiges Bühnenprogramm, also wirklich für alle etwas.
7: Wo kommen denn die Kinder alle her?
6: Die Kinder sind teilweise aus Eisleben und teilweise aus den Dörfern ringsrum bis Gerbstedt und Seeburg.
7: Das hat ja nur eine Tradition, das wievielte Mal ist es eigentlich schon?
6: Das ist das dritte Kinderfest, was die Volksküche Mansfelderland zusammen mit der Jungen Union durchführt.
7: Gut, da steckt ja auch eine Menge Arbeit im Vorfeld drin, alles ehrenamtlich.
6: Alles ehrenamtlich, hier wird kein Helfer bezahlt, das machen alle nur aus Spaß an der Freude.
7: Trotzdem, ein paar Kosten fallen ja an, wie werden die aufgebracht?
6: Also den größten Teil der Kosten übernimmt die Volksküche Mansfelderland und kleinere Sachen müssen wir durch kleinere Sponsoren, wie zum Beispiel Mitsubishi Ahim.
4: Auf der Bühne gab es derweil ein buntes und abwechslungsreiches Programm. Viele Beteiligte haben dafür gesorgt, dass trotz des schlechten Wetters das gemeinsame Kinderfest der Jungen Union und der Volksküche Mansfelderland ein Erfolg wurde und den Kindern viele bleibende Erinnerungen bescherte.
8: Im Rahmen ihrer Zusammenkünfte hatte sich die SPD-Stadtfraktion der Lutherstadt Eisleben am Dienstag, den 30. Mai, kurzerhand in die Geschäftsräume der Kreishandwerkerschaft Mansfelderland eingeladen. Natürlich war man hier herzlich willkommen. Unter den geladenen Gästen befand sich auch Bürgermeisterin Jutta Fischer. Bei der ersten offiziellen Begegnung zwischen Handwerkerschaft und der frisch gebackenen Bürgermeisterin der Lutherstadt nutzte Wolfgang Gerhardt, Geschäftsführer der Innung, die Gelegenheit, um im Namen aller herzlichste Glückwünsche zum Amtsantritt zu übermitteln und auf gute Zusammenarbeit anzustoßen.
9: Da ist nun bei zur Erfahrung und Herr Reiner, Bonn. Frau Schöpfer, möchte ich mit der tollen Bürgermeisterwahl Ihnen ein kleines Blumenfass zum Nachdenken überreichen. Wir freuen uns auf die gute Wahl. Sie sind auch unser Wahl.
10: Ich bedanke mich und ich freue mich auch auf gute Zusammenarbeit. Wenn es Probleme gibt, nicht anstehen lassen, kommen Sie auf mich zu. Und so wie heute, dass wir das wirklich gemeinsam beraten können und versuchen könnten, eine Lösung zu finden.
9: Gute Arbeit, ja, vielen Dank.
8: Im Anschluss daran brachte er die Sorgen und Nöte der Handwerker im Mansfelderland zum Ausdruck.
9: Tja, das Handwerk, Sie kennen das, wir sind seit 1990 um 50% geschrumpft mit unseren Betrieben.

0: mit unseren Mitarbeitern. Dann gab es eine Welle, wo wir wieder zulegen könnten, wo die IHGs kamen, die ja ab 1.6. jetzt außen vor sind, wo wir dann wieder aufholen konnten, der Anzahl der Betriebe, aber leider mit der Beschäftigtenzahl nicht. Handwerk heute ist sehr stark im Überlebenskampf. Wir fahren, egal eigentlich was ich nehme, ob das der Tischler, der Fleischer oder der Bäcker, zwischen 100 bis 200 Kilometer am Tag, um unsere Aufträge reinzukriegen. Also wir verlagern unsere Arbeit teilweise bis nach Bayern runter, weil wir dort, ich sage es mal, Preisdrücker sind. Also der bayerische Tischler ist so teuer, dass man heute auf Leute aus Sachsen-Anhalt zurückgreift. Zum Vorteil der Kunden, aber zum Nachteil der Gesundheit unserer Handwerksmeister, ja, unserer Angestellten natürlich. Im Lehrlingswesen ist es so, es gab gerade vorhin im Radio die Mitteilung mit den Lehrstellenaktionen, die laufen. Wir haben von 450 Lehr, also auszubilden pro Jahr, inzwischen noch 200 Lehrlinge bei uns im Handwerk, die eingestellt werden. Also 50% weg, eigentlich 50%. Leider ist die Arbeit nicht da. Die Bereitschaft zur Ausbildung ist da, wir arbeiten mit Bildungsträgern gut zusammen.
1: Besonders bedauerlich ist dabei, dass es für die Kreishandwerkerschaft so schwer ist, junge Handwerksmeister in die Innung zu bekommen. Von 1053 Betrieben in Sachsen-Anhalt sind nur 340 in einer Innung.
0: Ja, die Bitte und die Hoffnung wäre, auch an die Frau Fischer, bei der Vergabe von Arbeit, vielleicht die Lose klein zu halten, dass auch ein Handwerksmeister eine Chance kriegt, eben ein Teillos dann zu erwischen, dass man eben die großen Lose, wir haben es im Bauamt ja so tätig, da ist die Zusammenarbeit gut. Aber wir wünschen uns eben auch mehr Arbeit auch für die Region oder in der Region. Ja.
1: Ein Bestandteil in der Tagesordnung war die Besichtigung des liebevoll in den Kellerräumen der Kreishandwerkerschaft eingerichteten Museums, in dem der Geschäftsführer stolz die Schätze aus vergangenen Zeiten präsentierte und zu dem einen oder anderen auch eine kleine Geschichte zu erzählen wusste.
0: Hier sind wir in der Tischlerei Strahl eigentlich. Die Holzwürmer, so nennen sich die Tischler. Es sind ja so viele interessante Dinge, auf die wir gar nicht eingehen können. Da hängt ein Zylinder, ich weiß von Herrn Strahl, der nahm früher die Leimschürze ab und ging in der Beerdigung. Mit dem Zylinder setzten ihre Zylinder ab und da gingen die ihre Kollegen beerdigen. Das sind solche Geschichten.
2: Wer am 1. Juni, dem Kindertag, am Nachmittag auf den Marktplatz in Hettstedt fahren wollte, der musste erst einmal an Andreas und seinen Freunden vorbei. Die Jugendlichen unterstützten damit die Organisatoren des diesjährigen Kinderfestes auf dem Markt. Das waren alle in der Kinder- und Jugendarbeit tätigen Vereine und einige Mitglieder des Gewerbevereins der Stadt Hettstedt.
3: Wir bedanken uns bei allen für die Unterstützung und vor allen Dingen auch bei Gewerbetreibenden der Stadt Hettstedt, bei der Firma Unterschütz Sondermaschinenbau. Frau Horker unterstützt uns seit vielen Jahren, heute hier als Burgfräulein Karin erschienen. Und auch die Familie Bieder ist mit im Boot. Die alle kümmern sich um euer kulinarisches Wohlergehen. Ja, dann wünsche ich uns allen heute noch weiterhin so strahlenden Sonnenschein und recht viel Spaß euch allen.
2: Unter dem diesjährigen Motto Mittelalter und altes Handwerk wurde den Kindern, aber auch den erwachsenen Begleitpersonen eine ganze Menge geboten. Dicht umlagert war beispielsweise passend zum Thema der Mittelalterverein aus Mansfeld. Aber auch alte Handwerkstechniken wurden den Kindern gezeigt. Musik.

0: Auch der Landschaftspflegeverband Fredeburger Hütte beteiligte sich. Hier wurde gesponnen, gefilzt und gebuttert. Für die Kinder war das einmal etwas ganz Neues.
1: Ja, das ist ein altes Buttertag von 1820. Und da wird mit Muskelkraft frische Butter gemacht für die Kinder. Die haben keine Ausdauer zum Leiern, der kleine Mann. Und die dürfen sie dann auch verkaufen.
2: Unser Sven, das ist unser Maskottchen. Passend zum Spinnen, das weiße Fell. Möchten Sie mal den Sven begrüßen?
0: Das interessierte auch Nathalie Rosina. Die Schülerin stammt aus Wolgograd und ist für einige Wochen in Deutschland zu Gast. Gemeinsam mit Gastmutti Regina Schlücke freute sie sich, beim Kinderfest dabei sein zu können.
3: Du bist jetzt seit einigen Wochen hier in Deutschland und bleibst noch bis Anfang Juli.
4: Ja.
3: Wie gefällt es dir denn so?
4: Super. Ungewöhnlich als in Russland. Schöne Sehenswürdigkeiten, Denkmäler, alles super.

0: gefällt hier.
1: Und die Leute?
0: Die Leute auch, freundliche, alles. Keine Wörter, sehr schön. Ja.
1: Was machst du den ganzen Tag so?
0: Helfe Regina im Haushalt, spiele mit meiner Gastschwester Steffi in Karten, ja, mit Fahrrad fahre, ja, unterhalte mit meinem Gastbruder, in die Schule gehe, ja, auch. Alles, was ist möglich.
1: Ja. Und wo hast du so gut Deutsch gelernt?
0: Wo? In Russland.
1: Ja.
0: In der
1: Schule?
0: Ja, in der Schule. Meine Schule in Volgograd, sie ist mit Vertieften von Deutsch unterrichtet. Und ich lerne Deutsch schon 9 Jahre.
1: Oh,
0: 9 Jahre, ja.
1: Sprichst sehr gut.
0: Ja, danke.
2: Einige Mitglieder des Gewerbevereins kümmerten sich liebevoll um die Versorgung der Kids.
3: Ja, das weiß ich gar nicht. Sirup und Musbrot und Kuchen und Obst und Gemüse.
1: Alles, was Kinder gerne mögen.
3: Richtig.
2: Ute Dittrich vom Humanistischen Verband freute sich über die gute Resonanz des Festes bei den Kindern. Sie kam diesmal als Ziegenhirte daher.
4: Ja, Frau Dittrich, Sie haben heute Wehen mitgebracht, sind nicht allein gekommen.
3: Ja, wir haben 2 Ziegen aus Pfeifhausen für die Kinder zum Streicheln.
4: Ja, von Insidern weiß ich ja, dass Sie großer Ziegenfan sind.
3: Ja, schöne Tiere, lieb, für Kinder was ganz Besonderes. Und eigentlich sind Ziegen ja nicht so bekannt. Und für Stadtkinder schon ja nicht.
4: Ja, deswegen sind sie da. Was wird heute noch geboten hier?
3: Tja, eigentlich, wenn man mal den Blick schweifen lässt, es ist Mittelalterfest, alles, was das Mittelalter hat zu bieten. Viele Vereine wie die Germanen von Mansfeld oder der Landschaftspflegeverband von Friedeburg oder hier wie unsere Ziegen aus Pfeifhausen haben sich bereit erklärt, mit den Vereinen und Verbänden die Jugendarbeit in Hettstedt machen. Hier den Kindertag zu gestalten und nicht zu vergessen unsere Gewerbe treiben. Ohne die wäre es ja auch nicht möglich.

0: Am 1. Juni waren mehr Radfahrer als sonst vor dem Haupteingang von MKM zu sehen. Was es damit auf sich hat, verriet uns Ralf Bahlmann, Großkundenbetreuer der AOK.
1: Ja, die AOK möchte die Versicherten und auch andere motivieren, etwas mehr für die Gesundheit zu tun. Die AOK hat gemeinsam mit dem ADFC, mit dem Allgemeinen Deutschen Fahrradclub, im vergangenen Jahr ein Pilotprojekt hier gestartet in Sachsen-Anhalt, um die Resonanz zu erfahren. Hat festgestellt, dass ein sehr großes Interesse vorliegt und wir haben uns dieses Jahr entschlossen, gesamt Sachsen-Anhalt dieses Angebot zu unterbreiten. Die Firma MKM hier in unserem Bereich hat ein sehr gutes Interesse gezeigt und deswegen wollen wir den Auftakt dieser Veranstaltung heute hier bei MKM beginnen.
2: Was genau wird passieren?
1: Die Mitarbeiter, die Interesse haben, das Fahrrad zur Arbeit zu nutzen, sollen vom 1. Juni bis 30. August für mindestens 30 Tage mit dem Fahrrad zur Arbeit fahren. Um diese Motivation zu untermauern, gibt es attraktive Sachpreise, attraktive Teamgewinne, die natürlich, das muss man als Krankenkasse immer erwähnen, von Sponsoren zur Verfügung gestellt werden und nicht aus Mitgliedsbeiträgen erhoben werden.
2: Wie soll denn das kontrolliert werden?
1: Die Mitfahrenden bekommen einen sogenannten Aktionskalender, also eine Art Fahrtenbuch, wo sie täglich eintragen, wie viele Kilometer sie fahren. Und zum Schluss werden diese Fahrten dann summiert und der die meisten Kilometer gefahren hat, wird mit einem Hauptpreis belohnt.
2: Ist das jetzt eine neue Aktion der AOK oder fand die in angewandelter Form schon mal statt?
1: Diese Aktion fand schon einmal statt. Der Ursprung dieser Aktion stammt aus Skandinavien. In Skandinavien wurde vor einigen Jahren das ins Leben gerufen, wurde vor 2 oder 3 Jahren in anderen Bundesländern getestet, mit Erfolg, mit großer Resonanz. Und wir hatten im vergangenen Jahr in Sachsen-Anhalt ja auch die Resonanz von über 100 Firmen, die sich da im Pilotprojekt beteiligt haben.
0: Na und dann wurden schon die ersten Bonuskilometer gesammelt. Am Vormittag des 3. Junis trafen nach und nach jede Menge Mountainbiker auf dem Sportplatz Biesenrode ein. Was es damit auf sich hat, erfuhren wir von den Organisatoren des 5. Biesenröder Mountainbike-Marathons, Dirk Walinski und Lars Gobrecht.
3: Wir sind hier zusammengekommen, die Strecke vorzustellen. Heute ist offizielle Streckenvorstellung zum 5. Mountainbike-Marathon Biesenrode. Der 5. Mountainbike-Marathon Biesenrode ist in diesem Jahr gleichzeitig Landesmeisterschaft Sachsen-Anhalt für Sachsen-Anhaltiner. Deshalb haben sich in diesem Jahr auch viele Einheimische angemeldet, die sonst noch nicht hier waren. Denen wollen wir die Gelegenheit geben, heute die Strecke kennenzulernen, sowie auch allen anderen, die die Strecke schon kennen. Die können heute testen, ihre Leistung feststellen, wie stark sie schon sind und noch ein bisschen trainieren.
2: Zum 5. Mal findet der Biesenröder Mountainbike-Marathon statt. Was ist das für Veranstaltung? Wie ist sie entstanden?
3: Entstanden ist sie eigentlich vor 5 Jahren durch eine Idee von uns. Es ging ein Rennen durch Biesenrode und da haben wir uns gedacht, kriegen wir auch hin. Haben uns woanders Veranstaltungen angeguckt und kurzerhand innerhalb von 2 Wochen den ersten Marathon organisiert. Das war ein großer Erfolg, hat sich mittlerweile gesteigert. Wir sind eigentlich ein fester Bestandteil im Rennkalender. Und ja, nun findet er zum 5. Mai statt. Wir haben knapp 200 Anmeldungen bis jetzt und wir laden auch jeden ein, der sich noch nicht entschlossen hat, gern herzukommen. Der Marathon findet am 17. und 18. Juni statt. Am 17. Juni, 17 Uhr, ist das Bergzeitfahren, wo wir mit ungefähr 100 Fahrern rechnen und 200 bis 300 Zuschauern. Dazu kommt auch Uwe Raab. Der ist deutscher Meister im Straßenradsport, Tour de France-Fahrer. Er wird als Ehrengast hier den Startschuss geben und abends zur Bikeparty uns Rede und Antwort stehen. Am 18. früh um 9 ist Start zur Landesmeisterschaft. Verschiedene Strecken, angefangen von 27 Kilometer für die Frauen bis hin 81 Kilometer für die Herren und Senioren. Ja, wir hoffen auf ein schönes Rennen. Das Wetter wird besser, die Strecke ist schwer, zurzeit noch sehr schlammig, aber wir laden jeden recht herzlich ein, hier dran teilzunehmen.
2: Ja, wer noch teilnehmen möchte, wo kann er sich denn melden?
3: Anmeldung im Internet unter www.mdb-biesenrode.de. Einfach nach Biesenrode kommen. Mittwoch und Samstag ist oder Sonntag ist hier Training oder unter der Telefonnummer 034 782 90 338.
0: Ja, und dann machte sich eine erkleckliche Zahl von Mountainbikern auf, die Strecke für den 5. Biesenröder Mountainbike-Marathon am 17. und 18. Juni zu erkunden. Am 2. Juni fand das erste Treffen ehemaliger Mitarbeiter des Johanniterhauses Mansfeld statt. Wir sprachen mit der Leiterin Undine Hanschke, wie es zu dieser Aktion kam.
4: Wir laden heute unsere ehemaligen Mitarbeiter recht herzlich in das Seniorenheim Johannes Rausmannsfeld zu einem Pläuschchen ein. Es ist ja nicht so das Übliche, dass ehemalige Mitarbeiter zu ihren ehemaligen Arbeitgeber eingeladen werden, um hier einfach nochmal zu schauen, was hat sich hier entwickelt, wie geht es den anderen Kollegen, Erfahrungsaustausch, naja, einfach mal zu schauen, wie war es denn früher, um Rückblick zu halten.
2: Wie sind Sie denn auf diese Idee gekommen?
4: Die Ansprachen oder beziehungsweise Begegnungen in Stadt und Dorf von ehemaligen Mitarbeitern haben mich auf den Gedanken einfach gebracht, zu sagen, na, habt ihr noch mal Lust und Laune, mal zu schauen. Man wird immer danach gefragt, wie geht's den Senioren, die man eigentlich verlassen hat und nie wieder besucht hat. Und auf den Gedanken bin ich dann gekommen zu sagen, ja, herzlich willkommen, schaut mal, wie es euren ehemaligen Schützlingen jetzt noch geht.
2: Wie wird denn das Treffen ablaufen?
4: Ja, ganz locker. Heimbewohner sind natürlich auch dazu eingeladen und freuen sich recht herzlich auch auf die Wiederbegegnung mit den ehemaligen Kollegen. Es ist zum Anstoßen angedacht, es ist zum Grillen angedacht. Einfach singen und plaudern. Vor allen Dingen haben wir uns auch vorbereitet, die Alben, ehemalige Fotos, damals Asseburg noch, anzuschauen, um Rückblick halten zu können.
2: Das ist ja nun das erste Treffen dieser Art. Soll das eine Tradition werden?
4: Das soll mit heutigem Tage die Tradition für weitere Jahre sein. Wir haben uns da auch auf den fixen Termin geeinigt, dass wir sagen, es ist immer der erste Freitag im Monat Juni. Weil die Kollegen auch schon an mich herangetreten sind und gesagt haben, liebe Chefin, doch nicht in den Wintermonaten. Da wir aus den Dörfern der umliegenden Stadt kommen, ist es manchmal schwierig, hier nach Mansfeld zu kommen. Sodass man sagt, die Sonne ist einladend und deswegen machen wir uns damit natürlich auch auf den Weg.
0: Und dann war es soweit. Frau Hanschke konnte ihre ehemaligen Mitarbeiter in ihrem neuen Haus begrüßen.

0: Ich möchte hiermit diesen Nachmittag mit Ihnen einfach beginnen, indem ich sage, das beste Mittel, jeden Tag neu zu beginnen, ist beim Erwachen daran zu denken, ob man nicht wenigstens einen Menschen an diesem Tag eine Freude machen könnte. Und das war der Anlass, oder dieser Vers hat mich viele, viele Monate begleitet, wo ich mir immer wieder Gedanken gemacht habe, wie kann ich meinen ehemaligen Mitarbeitern eine Freude bereiten.
1: Und dann war ausreichend Gelegenheit, die alten Zeiten wieder einmal aufleben zu lassen. Und natürlich wurde auch mit einem Gläschen Sekt angestoßen. Am Vormittag des 3. Juni sammelten sich die unterschiedlichsten Feuerwehrfahrzeuge am Sportplatz in Sandersleben. Warum? Weiß Frank Reichert, Sandersleber Wehrleiter.
2: Das ist anlässlich unser 140-jähriges Jubiläum unserer Freiwilligen Feuerwehr und heute ist die Festumzug und dachte offene Tür der Freiwilligen Feuerwehr Sandersleben.
3: Wer macht denn alles mit beim Festumzug?
2: Beim Festumzug machen sämtliche Feuerwehren in unserem Kreisgebiet, also von unserem Abschnitt Nord, machen da die Freiwilligen Feuerwehren mit. Das heißt, Widerstedt, Arnstedt, Weilbeck, Quenstedt, Hagerode, Alterode.
3: Natürlich Sandersleben selber.
2: Und Sandersleben natürlich selber und auch Gastwehren wie Gerbstedt hier und Zabenstedt.
3: Es werden ja nicht nur die aktuellen Feuerwehrfahrzeuge vorgeführt.
2: Nein, es werden auch alte Gerätschaften, wie zum Beispiel eine alte Drehleiter von 1924, Handdruckspritzen von 1890 in der Drehung und wie gesagt auch Löschfahrzeuge von den heutigen.
3: Das ist ein Höhepunkt für die Feierlichkeiten 140 Jahre Feuerwehr hier in Sandersleben. Was ist denn noch geplant?
2: Das ist ein Höhepunkt. Ein Höhepunkt haben wir schon weg. Und zwar haben wir am 20. Mai, weil das der Tag war, an dem wir annehmen, dass die Feuerwehr Sandersleben am 20. Mai 1866 gegründet wurde. Und da hatten wir am 20. Mai einen großen Tanzabend bei uns mit der Feuerwehr im Gerätehaus, der sehr gut angekommen ist. Und das ist der zweite Höhepunkt. Und einen weiteren Höhepunkt wird es am 24. Juni geben, das Kreismusikertreffen, wo die Musikeinheiten des Landkreises Mansfelder Land hier ein Ständchen bringen. Und der nächste Höhepunkt wird dann der 9. September sein. Und zwar ist dann dort bei uns im Gerätehaus ein Festempfang mit sämtlichen Feuerwehren, mit Landrat und mit der Frau Ministerin Wernicke. Wird dann bei uns im Gerätehaus dann sein, ein richtiger Festempfang.

von klingendem Spiel begleitet, setzte sich dann der lange Festumzug in Bewegung. Mit dabei über 20 alte und moderne Feuerwehrfahrzeuge. Ein besonderer Blickfang natürlich die mehreren Pferdewagen. Sie führten zum Teil historisches Feuerwehrgerät mit sich. Unterstützt wurde der Umzug auch durch das Feuerwehrmuseum Holdenstedt, die mit eigenen Wagen und Fahrzeugen dabei waren. Eines der ältesten Wagen im Zug war eine Feldküche aus der Zeit vor dem Ersten Weltkrieg. Wie Herr Reicher zu berichten wusste, musste diese Feldküche auch diesen schlimmen Krieg mitmachen und ist jetzt zu wesentlich friedlicheren Zwecken unterwegs. Den Abschluss bildeten die modernen Fahrzeuge der befreundeten Wehren, die mit ihrem Mitmachen die Verbundenheit der Feuerwehren untereinander dokumentierten und den Kameraden von Sandersleben auf diese Art und Weise zu ihrem 140. Geburtstag gratulierten.

Hallo und herzlich willkommen, liebe Zuschauerinnen und Zuschauer bei Punktum, Ihrem regionalen Fernsehprogramm am heutigen Mittwoch. Der Geopark Harz-Braunschweiger Land Ostfalen, der weit in unser Sendegebiet reinreicht, hat die Revalidierung 2025 erfolgreich bestanden und darf somit für weitere 4 Jahre den Status UNESCO Global Geopark tragen. Die UNESCO hat dem Geopark erneut die grüne Karte verliehen und damit die erfolgreiche Arbeit der vergangenen Jahre bestätigt. Besonders positiv bewertet wurden die kontinuierliche Verbesserung englischsprachiger Informationsangebote sowie die hohe Qualität der Geoparkarbeit insgesamt. Gleichzeitig wurden Empfehlungen für die weitere Entwicklung ausgesprochen. Die erneute Auszeichnung ist ein wichtiger Erfolg für die gesamte Region und unterstreicht die internationale Bedeutung des geologischen, kulturellen und natürlichen Erbes zwischen Harz und Heide. Die Kita Wirbelwind in Kloster Mansfeld nimmt ab sofort am AOK Gesundheitsförderprogramm Julinchen Kids fit und gesund in der Kita teil. Am 1. Juni ist die Kita mit einem Fest in das Projekt gestartet. Julinchen Kids richtet sich an Krippen- und Kindergartenkinder und soll ihnen eine gesunde Lebensweise vermitteln. Auch die Gesundheit der Erzieherin liegt im Fokus und Eltern werden mit einbezogen. Insgesamt läuft das Projekt 3 Jahre. Julinchen Kids feiert in diesem Jahr sein 12-jähriges Bestehen. Seit dem landesweiten Start 2014 haben bereits 174 Kitas teilgenommen. Über 12.780 Kinder und deren Eltern sowie über 2.000 Erzieherinnen und Erzieher konnten so bislang erreicht werden. Aktuell werden 57 Einrichtungen von der AOK Sachsen-Anhalt betreut. Interessierte Kitas können sich unter www.deine-gesundheitswelt.de/kinderprojekte über Julinchen Kids informieren und für eine Teilnahme anmelden. Dort gibt es auch Informationen zu den anderen Kinderprojekten der AOK Sachsen-Anhalt. Das Theater Eisleben lädt Theaterfans dazu ein, die warme Jahreszeit mit Kultur unter freiem Himmel zu

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0: Passend zum Kindertag wurde in Walbeck ein neuer Spielplatz eingeweiht. Der Räuberplatz Mutzberg entstand auf Initiative engagierter Bürgerinnen und sehr vielen Spendern in Kooperation mit der Stadt Hettstedt. Bürgermeister Frank Tallich begrüßte die zahlreichen Anwesenden zu diesem freudigen Anlass.
1: Meine lieben Besucher und Gäste, liebe spielfreudige Kinder, ich freue mich, Sie heute hier begrüßen zu dürfen, zu so einem schönen Anlass. In Zeiten, wo wir irgendwie mehr darüber diskutieren, was aus knappen Kassen und hoher Bürokratie nicht entstehen kann, freue ich mich, dass wir so ein schönes Musterbeispiel haben, was alles existieren kann, wenn wir uns gemeinsam zusammentun und die Kräfte bündeln. Ich danke daher sehr, und da habe ich jetzt hier zur Not meine tolle Liste, damit ich keinen vergessen, unseren drei Initiatorinnen, Vanessa Schmidt, Babette Fink und Katja Hebach, sowie den vielen, vielen Spendern, die das möglich gemacht haben, der Scratch Pharma Kovilinsch GmbH und Co. KG, Elko Verell GmbH, der ÖSA Versicherung und Klaus Handorf, der Firma Green Team, Mario Gottschalk, Doris Schröder, den Stadtwerken Hettstedt, der Sparkasse Mansfeld-Südharz, Michael und Petra Sporalski, Thorsten Tetzel, René Bartel, dem Carservice Ingrisch, Alfahn, Haustechnik, Tief- und Kulturbau Gernrode und Falk Wolster und Dr. Thilo Köttich. Dank Ihnen haben wir das geschafft, dieses schöne Projekt auf die Beine zu stellen. Und dann darf ich mich sehr freuen, dass unser Bauhof, nachdem es ja nicht genug ist, einfach nur die Teile zu liefern und die Organisation zu übernehmen, es auch geschafft hat, trotz dem ein oder anderen Hindernis die Spielgeräte so schön aufzubauen. Das betone ich deshalb, Frau Fink wird es mir hoffentlich nachsehen, aber ich finde es tatsächlich sehr schade. Einen kleinen Unfall hat man ja schon mit kleinen Beschmierungen. Ich hoffe, man sieht das Engagement von Ihnen allen in diesem Spielplatz, und wir schaffen es auch, diesen Spielplatz lange für uns und die Kinder hier zu erhalten.
0: Ortsbürgermeisterin Liane Weinert ergriff ebenfalls das Wort.
2: Passend zum Kindertag erobern die Kinder von Walbeck im Landkreis Mansfeld-Südharz heute ihren neuen Spielplatz. Genauer gesagt den Räuberplatz Mutzberg. Der hat alles, was Kinder zum Austoben brauchen. Klettergerüste, Schaukeln, Buddelsand, und doch ist es ganz besonders. Viele engagierte Bürger, Vereine und Betriebe haben gespendet. Nur so konnte der Räuberplatz Mutzberg gebaut werden. Hier gilt unser Dank nochmal den drei Initiatorinnen und dem Eigenbetrieb Bauhof, der diesen Spielplatz errichtet hat. Der Ortschaftsrat Walbeck beteiligt sich ebenfalls mit einer Spende in Höhe von 50 Euro. Den Betrag werden wir auf das Konto der Stadt überweisen.
0: Dann zerschnitten.

0: Ortsbürgermeisterin, Bürgermeister und Vanessa Schmid für die Initiatorinnen, die den Spielplatz möglich machten, das symbolische Band. Damit konnten die Mädchen und Jungen den Spielplatz in Besitz nehmen, der ein abwechslungsreiches, kreatives Spielangebot bietet, das neben dem Spaß für die Kids auch das Erlernen motorischer Fähigkeiten fördern soll. Und dass es für jedes Kind noch eine Kugel Eis umsonst gab, war sozusagen das Sahnehäubchen an diesem Tag.
1: In unmittelbarer Nachbarschaft zum Kaufland in Sangerhausen befindet sich der Schützenplatz. Dort entstand jetzt in nur 11 Monaten Bauzeit ein moderner Aufenthalts- und Begegnungsort für Familien, Kinder und Jugendliche. Im Mittelpunkt der Neugestaltung stand ein Wasserspielbereich als Ersatz für den im Jahr 2022 abgerissenen Springbrunnen, wie die Anna Moravec von der ausführenden Planungsfirma LA21 aus Nordhausen berichtete.
2: Der Brunnen war weg und es sollte ein neues Wasserspiel wieder hin. Und dann gab es viele Ideen, was kommen kann. Und von dem zentralen Wasserspiel kam man jetzt auch zum Wasserspielplatz. Das freut mich besonders, dass auch für die Kinder jetzt noch Sachen entstanden sind, die ja auch schon rege genutzt werden. Und da freuen wir uns sehr. Es sind viele da, es ist abwechslungsreich. Viel Grün, das ist auch schön, dass man eben auch hier rumlaufen kann und auch Schatten hat. Das ist auch sehr gut. Also da bin ich sehr froh, dass wir das so machen durften.
3: Super, naja, und hatten Sie vielleicht irgendwelche Schwierigkeiten während der Bauphase oder irgendwas, was Sie vielleicht noch bauen wollten, doch nicht gepasst?
2: Nein, es war eigentlich tatsächlich eine wunderbare Zusammenarbeit mit der Stadt Sangerhausen und auch mit dem ausführenden Unternehmen. Also gab nur Herausforderungen, keine Probleme, konnten wir alles lösen.
3: Zum Beispiel?
2: Ja, es ist eben, man sieht es jetzt kaum, die größte Herausforderung ist ja die Technik, die unten drunter ist. Also wir haben hier ja diese 2 Schächte und da sind Kubikmeter an Wasser, die da auch gespeichert werden und ein Technikraum, da kann man sogar drin stehen und dann alles. Da sind natürlich erstmal Dinge, die man auch verstehen muss, wo die Stadt auch jemanden braucht, der sich immer kümmert. Aber da gibt es eine super Zusammenarbeit und da freuen wir uns drauf, wir werden immer wieder kommen und gucken, wie es aussieht.
1: So verfügt der abwechslungsreiche Wasserspielplatz unter anderem über eine WIP-Saugpumpe, einen Wasserspender, ein Schaufelrad, Spritzdüsen, eine Wasserklappe sowie mehrere Sprudelsteine und lädt Kinder zum Spielen und Entdecken ein. Außerdem gibt es eine Balancierwippe und für Kleinkinder zusätzlich eine Spielkombination mit Rutsche- und Klettermöglichkeiten. Und das ist längst noch nicht alles. Im Zuge der Baumaßnahmen wurden außerdem die bestehenden Zuwegungen in das Projekt einbezogen. Diese wurden teilweise saniert bzw. vollständig erneuert. Zudem entstanden zahlreiche neue Sitzmöglichkeiten. Zur offiziellen Eröffnung des neu gestalteten Schützenplatzes mittels Banddurchschnitt erschienen neben den Firmenvertretern auch Mitglieder des Stadtrates und natürlich Oberbürgermeister Thorsten Schweiger. Er dankte allen Beteiligten und drückte seine Freude über das Entstandene aus. Sein besonderer Dank ging noch einmal an die Landschaftsplaner aus Nordhausen sowie an die bauausführende Firma Umweltschutz und Tiefbaugesellschaft MBH aus Sangerhausen. Dabei bezeichnete er die Maßnahme als Herzensprojekt.
4: Und das ist der Schützenplatz, wo wir hier stehen, ein besonderer Platz für uns im Zentrum der Stadt, wo ich ganz persönlich auch sagen kann, dass das ein Anliegen ist, was wir hier erfüllt haben. Nicht nur ein persönliches Anliegen, sondern ganz besonders ein Anliegen des Sanierungsausschusses. Der hat das immerhin viele, viele Jahre begleitet. Der Vorsitzende steht neben mir, Klaus Peche. Und wir haben ganz lange an diesem Projekt gearbeitet. Wir sind ganz froh, dass das heute eröffnet werden kann. Offiziell, inoffiziell ist er ja schon in Betrieb gegangen, wie wir das sehen. Und aber dennoch vielleicht ein paar Zahlen, weil die auch interessant sind hier dazu. Wir haben also, wie gesagt, ein knappes Jahr, genau gesagt 11 Monate gebaut mit Winterpause. Es hat hier begonnen am 17. Juni und wir stellen das heute fertig. Ziemlich genau 11 Monate, wie gesagt, die Winterpause ein Stückchen abziehen. Das zeigt für eine solche Fläche, für ein solches Vorhaben, dass es gut gelaufen ist.
1: Finanziert wurde das Projekt unter anderem aus Städtebaufördermitteln. wobei die Stadt Sangerhausen mit rund 657.000 Euro den Löwenanteil der Gesamtkosten übernahm. Schließlich wies Herr Schweiger darauf hin, dass sowohl Mitarbeiter des Ordnungsamtes als auch einer privaten Sicherheitsfirma auf dem Platz regelmäßig nach dem Rechten schauen werden.
4: Stimmt, ist dann der Schützenplatz, die neu gestaltete Schützenplatz, ist offiziell freigegeben.
5: Jetzt können wir klatschen!

0: sozusagen die allerletzten Arbeiten, oder?
1: Ja. Ja. Da komme ich jetzt nicht ab. Oh!
0: Wir sind schon 2 Jahre Rentner und immer noch aktiv hier bei
1: Jawohl.
0: Der UT.
1: Ja.
0: Und warum? Weil es uns Spaß macht.
1: Genau.
0: Und hat dieses Projekt auch Spaß gemacht?
1: Das war ehrlich.
0: Ja, ja.
1: Ja, naja, jetzt werde ich mal da.
0: Ja, Sie können ja auch schön zu Hause bleiben. Machen wir auch
1: nicht. Nö.
0: Hier mit den Jungs ist doch super, oder?
1: Jawohl.

0: 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Am 26. Juli um 17 Uhr beginnt ein Orgelkonzert mit Kirchenmusikdirektor Thomas Ennenbach in der Marktkirche St. Andreas in der Lutherstadt Eisleben. Thema Giganten des Barocks, Bach und Händel sowie Verehrer. Der Eintritt kostet 10 Euro im Vorverkauf. Schüler bis 18 Jahre brauchen nichts bezahlen. Am 27. Juni wird in der Zeit von 9:30 Uhr bis 18 Uhr zum Tag der Berg- und Hüttenleute an den Schmidtschacht Helbra eingeladen. Mit dem Comedy-Programm Dicke Luft und kein Verkehr 4, Frauentausch, gastieren Künstler des bekannten Klacktheaters im Hof der Mansfelder Gewerke in Bendorf. Termin ist der 6. Juni, Einlass ab 17 Uhr, Beginn 18 Uhr, Eintritt 25 Euro, der Kartenverkauf ist unter der eingeblendeten Telefonnummer möglich. Im Rahmen der Ehrenamtswürdigung wird der Ottilienpreis 2026 Starke Frauen am 28. Juni ab 16 Uhr in der Klosterkirche St. Marien-Widerstedt feierlich verliehen. 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
1: Der DAX notiert am Mittwochmorgen bei 25.021,71 Punkten, der TecDAX bei 4.223,44 Zählern und der Euro war 1,1618 wert.
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1: In der Nacht zum Donnerstag geht die Bewölkung zurück und es wird niederschlagsfrei. Die Tiefstwerte sinken auf 14 bis 10 Grad, der Wind weht schwach aus Südwest. Der Donnerstag wird wolkig oder wechselnd bewölkt. Im Tagesverlauf kommt vom Westen her Schauer auf. Die Höchstwerte erreichen 23 bis 25 Grad, der Wind weht mäßig aus Südwest. In der Nacht zum Freitag ist es wechselnd bewölkt. Bei Abzug letzter Schauer sinken die Tiefstwerte auf 13 bis 7 Grad. Der Wind weht schwach bis mäßig aus Südwest. Am Freitag wird bei wechselnder Bewölkung ab den Mittagsstunden erneut Schauer und Gewitter erwartet. Die Höchstwerte erreichen 21 bis 23 Grad. Der Wind weht mäßig aus West. In der Nacht zum Samstag lassen die Niederschläge nach und vermehrt gibt es Auflockerungen. Die Tiefstwerte sinken auf 11 bis 6 Grad, der Wind weht schwach aus West. Am Samstag gibt es einen Wechsel zwischen locker bewölktem Himmel und längeren sonnigen Abschnitten. Im weiteren Tagesverlauf treten noch vereinzelt letzte leichte Schauer auf. Die Höchstwerte erreichen 21 bis 23 Grad, der Wind weht schwach bis mäßig aus Süd.

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1: Um 11 Uhr waren es 18 Grad, die Luftfeuchtigkeit betrug 49% und der Luftdruck 1008 Hektopascal.
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0: Auf dem Burggelände in Querfurt erwartete die Besucher vom 20. bis 22. Juni ein Spektakel fürs Auge, Ohr und auch für den Magen. Handwerker gekleidet wie einst konnte man bei der Ausübung alter Handwerkskünste bestaunen oder sogar selbst Hand anlegen. Unter den über 50 Handwerker- und Händlerständen gab es unter anderem Laternenbauer, Filzer, Kerzenzieher, Schmiede, Marionettenbauer und Bogenbauer. Des Weiteren sorgte eine historische Kräuterbäckerei und andere Stände mit zeitgemäßen Leckereien für reichlich Abwechslung. Auch mittelalterliche Musik und Ritterturniere trugen zum Gelingen dieser Traditionsveranstaltung auf dem Burggelände bei.
1: Das ist zwei Opoli für Herrn von Sachsen. Ja! Yeah.

0: Obwohl das Wetter alles andere als ideal war, zog es die kleinen Besucher in hellen Scharen zum gemeinsamen Kinderfest der Jungen Union und der Volkskirche Mansfelder Land auf das Gelände des Klosters Helfter. Die erwartungsvollen Gäste wurden von Steve Jantos, dem Vorsitzenden der Jungen Union, begrüßt.
1: Ich darf euch erstmal alle hier recht herzlich zum Kinderfest der Jungen Union Mansfelder Land und der Volkskirche Mansfelder Land begrüßen. Finde ich ja schon mal gut, dass ihr hier so zahlreich erschienen seid und jetzt sogar ein bisschen leiser werdet. Ganz besonders begrüßen möchte ich natürlich erstmal unsere Ehrengäste. Das ist zum einen die Schwester Lucia vom Kloster Helfter.
2: Bravo!
1: Wir befinden uns ja hier auf dem Gelände des Klosterhelfters und deshalb kann sie ein paar Worte dazu uns sagen.
3: Hallo, liebe Kinder! Ich begrüße euch ganz herzlich. Schön, dass ihr da seid und helft mal Feste mit, die Wolken wegzuschieben. Hau, ruck, hau, ruck, hau, ruck. Ob das was hilft, hoffen wir es. Ich bin hier in Vertretung vom Gastgeber, nicht? Und also, alles Gute für heute.

0: Noch einen riesen Applaus. Als zweites möchte ich euch noch den Herrn Vorderstraße von der Volksküche vorstellen. Auch mal einen Applaus für Herrn Vorderstraße. Die Volksküche hat keine Kosten und Mühen gescheut und deshalb ist das Fest hier so groß und deshalb seid ihr alle da. Und deshalb kann er auch noch ein paar Worte zu uns sagen.
1: Seid ihr alle da jetzt, ja? Das geht noch viel lauter. Wunderbar, wenn ihr so toll sprechen könnt, ich sage euch viel herzlich willkommen und viel Freude und viel Spaß heute. Dankeschön.
2: Auch die Bürgermeisterin der Lutherstadt Eisleben, Frau Fischer, freute sich hier zu sein.
3: Ja, hallo und wir möchten euch auch ganz herzlich begrüßen, Frau Stettler und ich. Und wir haben uns gedacht, wir haben für euch ein paar Preise mitgebracht. Und wenn ihr euch dann ganz doll anstrengt, könnt ihr bestimmt was mit nach Hause nehmen. Gebt ihr euch alle Mühe. Ja. Viel Spaß wünschen wir euch.
2: Allen Beteiligten wurde ein buntes Programm geboten. Herr Jantus, fasst du nochmal die Spannbreite der Veranstaltung zusammen.
4: Ja, also ich denke, wir haben ein reichhaltiges Angebot. Wir haben von der Feuerwehr übers Krankenauto bis hin zur Polizei und kleine Kindereisenbahn eigentlich für jeden was dabei. Auch Sport und Spiel vom Kreis Sportbund und vom MSV. Ein lustiges Bühnenprogramm, also wirklich für alle etwas.
5: Wo kommen denn die Kinder alle her?
4: Die Kinder sind teilweise aus Eisleben und teilweise aus den Dörfern ringsrum bis Gerbstedt und Seeburg.
5: Das hat ja nur eine Tradition. Das wievielte Mal ist es eigentlich schon?
4: Das ist das dritte Kinderfest, was die Volksküche Mansfelderland zusammen mit der Jungen Union durchführt.
5: Gut, da steckt ja auch eine Menge Arbeit im Vorfeld drin. Alles ehrenamtlich?
4: Alles ehrenamtlich. Hier wird kein Helfer bezahlt. Das machen alle nur aus Spaß an der Freude.
5: Trotzdem, ein paar Kosten fallen ja an. Wie werden die aufgebracht?
4: Also den größten Teil der Kosten übernimmt die Volksküche Mansfelderland. Und kleinere Sachen müssen wir durch kleinere Sponsoren, wie zum Beispiel Mitsubishi Ahlen.
2: Auf der Bühne gab es derweil ein buntes und abwechslungsreiches Programm. Viele Beteiligte haben dafür gesorgt, dass trotz des schlechten Wetters das gemeinsame Kinderfest der Jungen Union und der Volksküche Mansfelderland ein Erfolg wurde und den Kindern viele bleibende Erinnerungen bescherte.
6: Im Rahmen ihrer Zusammenkünfte hatte sich die SPD-Stadtfraktion der Lutherstadt Eisleben am Dienstag, den 30. Mai, kurzerhand in die Geschäftsräume der Kreishandwerkerschaft Mansfelderland eingeladen. Natürlich war man hier herzlich willkommen. Unter den geladenen Gästen befand sich auch Bürgermeisterin Jutta Fischer. Bei der ersten offiziellen Begegnung zwischen Handwerkerschaft und der frisch gebackenen Bürgermeisterin der Lutherstadt nutzte Wolfgang Gerhardt, Geschäftsführer der Innung, die Gelegenheit, um im Namen aller herzlichste Glückwünsche zum Amtsantritt zu übermitteln und auf gute Zusammenarbeit anzustoßen.
7: Da ist Nürnberg zum Ertragung und Herr Reinhard ist in Bonn. Frau Schöpfer, möchten Sie mit der tollen Bürgermeisterwahl Ihnen ein kleines Blumenfass und Nachdenken überreichen? Wir freuen uns auf die gute Wahl. Sie sind auch unserer Meinung.
8: Ich bedanke mich und ich freue mich auch auf gute Zusammenarbeit. Wenn es Probleme gibt, nicht anstehen lassen, kommen Sie auf mich zu. Und so wie heute, dass wir das wirklich gemeinsam beraten können und versuchen können, eine Lösung zu finden.
7: Gute Zusammenarbeit, ja, vielen Dank.
6: Im Anschluss daran brachte er die Sorgen und Nöte der Handwerker im Mansfelderland zum Ausdruck.
7: Tja, das Handwerk, Sie kennen das, wir sind seit 1990 um 50% geschrumpft mit unseren Betrieben und mit unseren Mitarbeitern. Dann gab es eine Welle, wo wir wieder zulegen konnten, wo die IHGs kamen, die ja ab 1.6. jetzt außen vor sind, wo wir dann wieder aufholen konnten, der Anzahl der Betriebe, aber leider mit der Beschäftigtenzahl nicht. Handwerk heute ist sehr stark im Überlebenskampf. Wir fahren, egal eigentlich, was ich nehme, ob das der Tischler, der Fleischer oder der Bäcker, zwischen 100 bis 200 Kilometer am Tag, um unsere Aufträge reinzukriegen. Also wir verlagern unsere Arbeit teilweise bis nach Bayern runter, weil wir dort, ich sage es mal, Preisdrücker sind. Also der bayerische Tischler ist so teuer, dass man heute auf Leute aus Sachsen-Anhalt zurückgreift. Zum Vorteil der Kunden, aber zum Nachteil der Gesundheit unserer Handwerksmeister, ja, unserer Angestellten natürlich. Im Lehrlingswesen ist es so, es gab gerade vorhin im Radio die Mitteilung mit den Lehrstellenaktionen, die laufen. Wir haben von

0: 450 Lehrer, also auszubilden pro Jahr, inzwischen noch 200 Lehrlinge bei uns im Landtag, die eingestellt werden, also 50% Deckbereich, 50%. Leider ist die Arbeit nicht da. Die Bereitschaft zur Ausbildung ist da, wir arbeiten mit Bildungsträgern gut zusammen.
1: Besonders bedauerlich ist dabei, dass es für die Kreishandwerkerschaft so schwer ist, junge Handwerksmeister in die Innung zu bekommen. Von 1053 Betrieben in Sachsen-Anhalt sind nur 340 in einer Innung.
0: Ja, die Bitte und die Hoffnung wäre, auch an die Frau Fischer, bei der Vergabe von Arbeit vielleicht die Lose klein zu halten, dass auch ein Handwerksmeister eine Chance kriegt, eben ein Teillos dann zu erwischen, dass man eben die großen Lose, wir haben es im Bauamt ja so tätig, da ist die Zusammenarbeit gut, aber wir wünschen uns eben auch mehr Arbeit auch für die Region oder in der Region. Ja.
1: Ein Bestandteil in der Tagesordnung war die Besichtigung des liebevoll in den Kellerräumen der Kreishandwerkerschaft eingerichteten Museums, in dem der Geschäftsführer stolz die Schätze aus vergangenen Zeiten präsentierte und zu dem einen oder anderen auch eine kleine Geschichte zu erzählen wusste.
0: Hier sind wir in der Tischlerei Strahl eigentlich, die Holzwürmer, so nennen sich die Tischler. Es sind ja so viele interessante Dinge, auf die wir gar nicht eingehen können. Da hängt ein Zylinder, ich weiß von Herrn Strahl, der nahm früher die Leimschürze ab und ging in der Beerdigung mit dem Zylinder, setzte ihr Zylinder auf und da gingen die ihr Kollegen beerdigen. Das sind solche Geschichten.
2: Wer am 1. Juni, dem Kindertag, am Nachmittag auf den Marktplatz in Hettstedt fahren wollte, der musste erst einmal an Andreas und seinen Freunden vorbei. Die Jugendlichen unterstützten damit die Organisatoren des diesjährigen Kinderfestes auf dem Markt. Das waren alle in der Kinder- und Jugendarbeit tätigen Vereine und einige Mitglieder des Gewerbevereins der Stadt Hettstedt.
3: Wir bedanken uns bei allen für die Unterstützung und vor allen Dingen auch bei Gewerbetreibenden der Stadt Hettstedt, bei der Firma Unterschütz Sondermaschinenbau. Frau Horker unterstützt uns seit vielen Jahren heute hier als Burgfräulein Karin erschienen und auch die Familie Bieder ist mit im Boot. Die alle kümmern sich um euer kulinarisches Wohlergehen. Ja, dann wünsche ich uns allen heute noch weiterhin so strahlenden Sonnenschein und recht viel Spaß euch allen.
2: Unter dem diesjährigen Motto Mittelalter und altes Handwerk wurde den Kindern, aber auch den erwachsenen Begleitpersonen eine ganze Menge geboten. Dicht umlagert war beispielsweise passend zum Thema der Mittelalterverein aus Mansfeld. Aber auch alte Handwerkstechniken wurden den Kindern gezeigt. Musik.

0: Auch der Landschaftspflegeverband Fredeburger Hütte beteiligte sich. Hier wurde gesponnen, gefilzt und gebuttert. Für die Kinder war das einmal etwas ganz Neues.
1: Ja, das ist ein altes Butterfass von 1820. Und da wird mit Muskelkraft frische Butter gemacht für die Kinder. Die haben keine Ausdauer zum Leiern, der kleine Mann. Und die dürfen sie dann auch verkosten.
2: Unser Sven, das ist unser Maskottchen. Passend zum Spinnen, das weiße Fell. Möchten Sie mal den Sven begrüßen?
0: Das interessierte auch Nathalie Rosina. Die Schülerin stammt aus Wolgograd und ist für einige Wochen in Deutschland zu Gast. Gemeinsam mit Gastmutti Regina Schlücke freute sie sich, beim Kinderfest dabei sein zu können.
3: Du bist jetzt seit einigen Wochen hier in Deutschland und bleibst noch bis Anfang Juli.
4: Ja.
3: Wie gefällt es dir denn so?
4: Super. Ungewöhnlich als in Russland. Schöne Sehenswürdigkeiten, Denkmäler, alles super. Mir gefällt hier.
3: Und die Leute?
4: Die Leute auch, freundliche, alles. Keine Wörter, sehr schön. Ja.
3: Was machst du den ganzen Tag so?
4: Helfe Regina im Haushalt, spiele mit meiner Gastschwester Steffi in Karten, ja, mit Fahrrad fahre, ja, unterhalte mit meinem Gastbruder, in die Schule gehe, ja, auch. Alles, was ist möglich.
3: Ja. Und wo hast du dich mit Deutsch gelernt?
4: Wo? In Russland.
3: Ja?
4: Ja.
3: In der Schule?
4: Ja, in der Schule. Meine Schule in Wolgograd, sie ist mitvertieft von deutschen Unterrichten. Und ich lerne Deutsch schon 9 Jahre.
3: Oh,
4: ja, ja. Du
3: sprichst sehr gut.
4: Ja, danke.
0: Einige Mitglieder des Gewerbevereins kümmerten sich liebevoll um die Versorgung der Kids.
5: Wir haben, oh, das weiß ich gar nicht, Sirup und Musbrot und Kuchen und Obst und Gemüse.
3: Alles, was die Kinder gerne mögen.
5: Richtig.
0: Ute Dittrich vom Humanistischen Verband freute sich über die gute Resonanz des Festes bei den Kindern. Sie kam diesmal als Ziegenhirte daher.
6: Ja, Frau Dittrich, Sie haben heute Wehe mitgebracht, sind nicht alleine gekommen.
5: Ja, wir haben 2 Ziegen aus Pfeifhausen für die Kinder zum Streicheln.
6: Ja, und Insider weiß ich ja, dass Sie großer Ziegenfan sind.
5: Warum? Ja, schöne Tiere, lieb, für Kinder was ganz Besonderes. Und eigentlich sind Ziegen ja nicht so bekannt. Und für Stadtkinder schon ja nicht.
6: Ja, deswegen sind sie da. Was wird heute noch geboten hier?
5: Tja, eigentlich, wenn man mal den Blick schweifen lässt, es ist Mittelalterfest, alles, was das Mittelalter hat zu bieten. Viele Vereine wie die Germanen von Mansfeld oder der Landschaftspflegeverband von Friedeburg oder hier wie unsere Ziegen aus Pfeifhausen haben sich bereit erklärt, mit den Vereinen und Verbänden die Jugendarbeit in der Stadt machen. Hier den Kindertag zu gestalten und nicht zu vergessen unsere Gewerbetreibenden. Ohne die wäre es ja auch nicht möglich.

0: Am 1. Juni waren mehr Radfahrer als sonst vor dem Haupteingang von MKM zu sehen. Was es damit auf sich hat, verriet uns Ralf Bahlmann, Großkundenbetreuer der AOK.
1: Ja, die AOK möchte die Versicherten und auch andere motivieren, etwas mehr für die Gesundheit zu tun. Die AOK hat gemeinsam mit dem ADFC, mit dem Allgemeinen Deutschen Fahrradclub, im vergangenen Jahr ein Pilotprojekt hier gestartet in Sachsen-Anhalt, um die Resonanz zu erfahren. Hat festgestellt, dass ein sehr großes Interesse vorliegt und wir haben uns dieses Jahr entschlossen, gesamt Sachsen-Anhalt dieses Angebot zu unterbreiten. Die Firma MKM hier in unserem Bereich hat ein sehr gutes Interesse gezeigt und deswegen wollen wir den Auftakt dieser Veranstaltung heute hier bei MKM beginnen.
2: Was genau wird passieren?
1: Die Mitarbeiter, die Interesse haben, das Fahrrad zur Arbeit zu nutzen, sollen vom 1. Juni bis 30. August für mindestens 30 Tage mit dem Fahrrad zur Arbeit fahren. Um diese Motivation zu untermauern, gibt es attraktive Sachpreise, attraktive Teamgewinne, die natürlich, das muss man als Krankenkasse immer erwähnen, von Sponsoren zur Verfügung gestellt werden und nicht aus Mitgliedsbeiträgen erhoben werden.
2: Wie sollen das kontrolliert werden?
1: Die Mitfahrenden bekommen einen sogenannten Aktionskalender, also eine Art Fahrtenbuch, wo sie täglich eintragen, wie viele Kilometer sie fahren. Und zum Schluss werden diese Fahrten dann summiert und der die meisten Kilometer gefahren hat, wird mit einem Hauptpreis belohnt.
2: Ist das jetzt eine neue Aktion der AOK oder fand die in angewandelter Form schon mal statt?
1: Diese Aktion fand schon einmal statt. Der Ursprung dieser Aktion stammt aus Skandinavien. In Skandinavien wurde vor einigen Jahren das ins Leben gerufen, wurde vor 2 oder 3 Jahren in anderen Bundesländern getestet, mit Erfolg, mit großer Resonanz. Und wir hatten im vergangenen Jahr in Sachsen-Anhalt ja auch die Resonanz von über 100 Firmen, die sich da im Pilotprojekt beteiligt haben.
0: Na und dann wurden schon die ersten Bonuskilometer gesammelt. Am Vormittag des 3. Junis trafen nach und nach jede Menge Mountainbiker auf dem Sportplatz Biesenrode ein. Was es damit auf sich hat, erfuhren wir von den Organisatoren des 5. Biesenröder Mountainbike-Marathons, Dirk Walinski und Lars Gobrecht.
3: Wir sind hier zusammengekommen, die Strecke vorzustellen. Heute ist offizielle Streckenvorstellung zum 5. Mountainbike-Marathon Biesenrode. Der 5. Mountainbike-Marathon Biesenrode ist in diesem Jahr gleichzeitig Landesmeisterschaft Sachsen-Anhalt für Sachsen-Anhaltiner. Deshalb haben sich in diesem Jahr auch viele Einheimische angemeldet, die sonst noch nicht hier waren. Denen wollen wir die Gelegenheit geben, heute die Strecke kennenzulernen, so wie auch allen anderen, die Strecke schon kennen. Die können heute testen, ihre Leistung feststellen, wie stark sie schon sind und noch ein bisschen trainieren.
2: Zum 5. Mal findet der Biesenröder Mountainbike-Marathon statt. Was ist das für Veranstaltung? Wie ist sie entstanden?
3: Entstanden ist sie eigentlich vor 5 Jahren durch eine Idee von uns. Es ging ein Rennen durch Biesenrode und da haben wir uns gedacht, na was die können, kriegen wir auch hin. Haben uns woanders Veranstaltungen angeguckt und kurzerhand innerhalb von 2 Wochen den ersten Marathon organisiert. Das war ein großer Erfolg, hat sich mittlerweile gesteigert. Wir sind eigentlich ein fester Bestandteil im Rennkalender. Und ja, nun findet er zum 5. Mai statt. Wir haben knapp 200 Anmeldungen bis jetzt und wir laden auch jeden ein, der sich noch nicht entschlossen hat, gern herzukommen. Der Marathon findet am 17. und 18. Juni statt. Am 17. Juni, 17 Uhr, ist das Bergzeitfahren, wo wir mit ungefähr 100 Fahrern rechnen und 200 bis 300 Zuschauern. Dazu kommt auch Uwe Raab. Der ist deutscher Meister im Straßenradsport, Tour de France-Fahrer. Er wird als Ehrengast hier den Startschuss geben und abends zur Bikeparty uns Rede und Antwort stehen. Am 18. früh um 9 ist Start zur Landesmeisterschaft. Verschiedene Strecken, angefangen von 27 Kilometer für die Frauen bis hin 81 Kilometer für die Herren und Senioren. Ja, wir hoffen auf ein schönes Rennen. Das Wetter wird besser, die Strecke ist schwer, zurzeit noch sehr schlammig, aber wir laden jeden recht herzlich ein, hier dran teilzunehmen.
2: Ja, wer noch teilnehmen möchte, wo kann er sich denn melden?
3: Anmeldung im Internet unter www.mdb-biesenrode.de. Einfach nach Biesenrode kommen. Mittwoch und Samstag ist oder Sonntag ist hier Training. Oder unter der Telefonnummer 034 782 9338.
0: Ja, und dann machte sich eine erkleckliche Zahl von Mountainbikern auf, die Strecke für den 5. Biesenröder Mountainbike-Marathon am 17. und 18. Juni zu erkunden. Am 2. Juni fand das erste Treffen ehemaliger Mitarbeiter des Johanniterhauses Mansfeld statt. Wir sprachen mit der Leiterin Undine Hanschke, wie es zu dieser Aktion kam.
4: Wir laden heute unsere ehemaligen Mitarbeiter recht herzlich in das Seniorenheim Johannes Raus Mansfeld zu einem Pläuschchen ein. Es ist ja nicht so das Übliche, dass ehemalige Mitarbeiter zu ihren ehemaligen Arbeitgeber eingeladen werden, um hier einfach nochmal zu schauen, was hat sich ja entwickelt, wie geht es den anderen Kollegen, Erfahrungsaustausch, naja, einfach mal zu schauen, wie war es denn früher, um Rückblick zu halten.
2: Wie sind Sie denn auf diese Idee gekommen?
4: Die Ansprachen oder beziehungsweise Begegnungen in Stadt und Dorf von ehemaligen Mitarbeitern haben mich auf den Gedanken einfach gebracht, zu sagen, na, habt ihr noch mal Lust und Laune, mal zu schauen. Man wird immer danach gefragt, wie geht's den Senioren, die man eigentlich verlassen hat und nie wieder besucht hat. Und auf den Gedanken bin ich dann gekommen zu sagen, ja, herzlich willkommen, schaut mal, wie es euren ehemaligen Schützlingen jetzt noch geht.
2: Wie wird denn das Treffen ablaufen?
4: Ja, ganz locker. Heimbewohner sind natürlich auch dazu eingeladen und freuen sich recht herzlich auch auf die Wiederbegegnung mit den ehemaligen Kollegen. Es ist zum Anstoßen angedacht, es ist zum Grillen angedacht, einfach singen und plaudern. Vor allen Dingen haben wir uns auch vorbereitet, die Alben, ehemalige Fotos, damals Asseburg noch, anzuschauen, um Rückblick halten zu können.
2: Das ist ja nun das erste Treffen dieser Art. Soll das eine Tradition werden?
4: Das soll mit heutigem Tage die Tradition für weitere Jahre sein. Wir haben uns da auch auf den fixen Termin geeinigt, dass wir sagen, es ist immer der erste Freitag im Monat Juni. Weil die Kollegen auch schon an mich herangetreten sind und gesagt haben, liebe Chefin, doch nicht in den Wintermonaten. Da wir aus den Dörfern der umliegenden Stadt kommen, ist es manchmal schwierig, hier nach Mansfeld zu kommen. Sodass man sagt, die Sonne ist einladend und deswegen machen wir uns damit natürlich auch auf den Weg.
0: Und dann war es soweit. Frau Hanschke konnte ihre ehemaligen Mitarbeiter in ihrem neuen Haus begrüßen.
4: Ich möchte hiermit diesen Nachmittag mit Ihnen einfach beginnen, indem ich sage, das beste Mittel, jeden Tag neu zu beginnen, ist beim Erwachen daran zu denken, ob man nicht wenigstens einen Menschen an diesem Tag eine Freude machen könnte. Und das war der Anlass, oder dieser Vers hat mich viele, viele Monate begleitet, wo ich mir immer wieder Gedanken gemacht habe, wie kann ich meinen ehemaligen Mitarbeitern eine Freude bereiten.
0: Und dann war ausreichend Gelegenheit, die alten Zeiten wieder einmal aufleben zu lassen. Und natürlich wurde auch mit einem Gläschen Sekt angestoßen. Am Vormittag des 3. Juni sammelten sich die unterschiedlichsten Feuerwehrfahrzeuge am Sportplatz in Sandersleben. Warum? Weiß Frank Reichert, Sandersleber Wehrleiter.
5: Das ist anders wie unser 140-jähriges Jubiläum unserer Freiwilligen Feuerwehr und heute ist die Festumzug und dachte offene Tür der Freiwilligen Feuerwehr Sandersleben.
2: Wer macht denn alles mit beim Festumzug?
5: Beim Festumzug machen sämtliche Feuerwehren in unserem Kreisgebiet, also von unserem Abschnitt Nord, machen da die Freiwilligen Feuerwehren mit. Das heißt, Wiederstedt, Arnstedt, Weilbeck, Quenstedt, Hakerode, Alterode.
2: Natürlich Sandersleben selber.
5: Und Sandersleben natürlich selber und auch Gastwehren wie Gerbstedt hier und Zahnstedt.
2: Es werden ja nicht nur die aktuellen Feuerwehrfahrzeuge vorgeführt.
5: Nein, es werden auch alte Gerätschaften, wie zum Beispiel eine alte Drehleiter von 1924, Handdruckspritzen von 1890 in der Drehung und wie gesagt auch Löschfahrzeuge von den heutigen.
2: Das ist ein Höhepunkt für die Feierlichkeiten 140 Jahre Feuerwehr hier in Sandersleben. Was ist denn noch geplant?
5: Das ist ein Höhepunkt. Ein Höhepunkt haben wir schon weg. Und zwar haben wir am 20. Mai, weil das der Tag war, an dem wir annehmen, dass die Feuerwehr Sandersleben am 20. Mai 1866 gegründet wurde. Und da hatten wir am 20. Mai einen großen Tanzabend bei uns in der Feuerwehr im Gerätehaus, der sehr gut angekommen ist. Und das ist der zweite Höhepunkt. Und einen weiteren Höhepunkt wird es am 24. Juni hier im Kreismusiker treffen, wo die Musikeinheiten des Landkreis Mansfelder Land hier ein Ständchen bringen. Und der nächste Höhepunkt wird dann der 9. September sein. Und zwar ist dann dort bei uns im Gerätehaus ein Festempfang mit sämtlichen Feuerwehren, mit Landrat und mit der Frau Ministerin Wernicke. wird dann bei uns im Gerätehaus dann sein Richterfest empfangen.

von klingendem Spiel begleitet, setzte sich dann der lange Festumzug in Bewegung. Mit dabei über 20 alte und moderne Feuerwehrfahrzeuge. Ein besonderer Blickfang natürlich die mehreren Pferdewagen. Sie führten zum Teil historisches Feuerwehrgerät mit sich. Unterstützt wurde der Umzug auch durch das Feuerwehrmuseum Holdenstedt, die mit eigenen Wagen und Fahrzeugen dabei waren. Eines der ältesten Wagen im Zug war eine Feldküche aus der Zeit vor dem Ersten Weltkrieg. Wie Herr Reicher zu berichten wusste, musste diese Feldküche auch diesen schlimmen Krieg mitmachen und ist jetzt zu wesentlich friedlicheren Zwecken unterwegs. Den Abschluss bildeten die modernen Fahrzeuge der befreundeten Wehren, die mit ihrem Mitmachen die Verbundenheit der Feuerwehren untereinander dokumentierten und den Kameraden von Sandersleben auf diese Art und Weise zu ihrem 140. Geburtstag gratulierten.

0: Hallo und herzlich willkommen, liebe Zuschauerinnen und Zuschauer bei Punktum, Ihrem regionalen Fernsehprogramm am heutigen Mittwoch. Der Geopark Harz-Braunschweiger Land Ostfalen, der weit in unser Sendegebiet reinreicht, hat die Revalidierung 2025 erfolgreich bestanden und darf somit für weitere 4 Jahre den Status UNESCO Global Geopark tragen. Die UNESCO hat dem Geopark erneut die grüne Karte verliehen und damit die erfolgreiche Arbeit der vergangenen Jahre bestätigt. Besonders positiv bewertet wurden die kontinuierliche Verbesserung englischsprachiger Informationsangebote sowie die hohe Qualität der Geoparkarbeit insgesamt. Gleichzeitig wurden Empfehlungen für die weitere Entwicklung ausgesprochen. Die erneute Auszeichnung ist ein wichtiger Erfolg für die gesamte Region und unterstreicht die internationale Bedeutung des geologischen, kulturellen und natürlichen Erbes zwischen Harz und Heide. Die Kita Wirbelwind in Klostermannsfeld nimmt ab sofort am AOK Gesundheitsförderprogramm Julinchen Kids fit und gesund in der Kita teil. Am 1. Juni ist die Kita mit einem Fest in das Projekt gestartet. Julinchen Kids richtet sich an Krippen- und Kindergartenkinder und soll ihnen eine gesunde Lebensweise vermitteln. Auch die Gesundheit der Erzieherin liegt im Fokus und Eltern werden mit einbezogen. Insgesamt läuft das Projekt 3 Jahre. Julinchen Kids feiert in diesem Jahr sein 12-jähriges Bestehen. Seit dem landesweiten Start 2014 haben bereits 174 Kitas teilgenommen. Über 12.780 Kinder und deren Eltern sowie über 2.000 Erzieherinnen und Erzieher konnten so bislang erreicht werden. Aktuell werden 57 Einrichtungen von der AOK Sachsen-Anhalt betreut. Interessierte Kitas können sich unter www.deine-gesundheitswelt.de/kinderprojekte über Julinchen Kids informieren und für eine Teilnahme anmelden. Dort gibt es auch Informationen zu den anderen Kinderprojekten der AOK Sachsen-Anhalt. Das Theater Eisleben lädt Theaterfans dazu ein, die warme Jahreszeit mit Kultur unter freiem Himmel zu genießen. Heinrich von Kleists Klassiker Der zerbrochene Krug verlässt die große Bühne und zieht um. Ab dem 12. Juni ist die Inszenierung an insgesamt 3 Terminen im Theatergarten zu erleben. Tickets sind an der Theaterkasse in der Bucherstraße und der Abendkasse sowie online unter theater-eisleben.de oder telefonisch unter 03475 60 20 70 erhältlich. Am 13. Juni von 9.30 Uhr bis 16 Uhr ist wieder Numismatik-Ausstellung der Hettstädter Münzfreunde in Walbeck im Dorfgemeinschaftshaus im Anbau der Kultursaal, das ist Klosterstraße 7.
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0: Passend zum Kindertag wurde in Walbeck ein neuer Spielplatz eingeweiht. Der Räuberplatz Mutzberg entstand auf Initiative engagierter Bürgerinnen und sehr vielen Spendern in Kooperation mit der Stadt Hettstedt. Bürgermeister Frank Tallich begrüßte die zahlreichen Anwesenden zu diesem freudigen Anlass.
1: Meine lieben Besucher und Gäste, liebe spielfreudige Kinder, ich freue mich, Sie heute hier begrüßen zu dürfen zu so einem schönen Anlass. In Zeiten, wo wir irgendwie mehr darüber diskutieren, was aus knappen Kassen und hoher Bürokratie nicht entstehen kann, freue ich mich, dass wir so ein schönes Musterbeispiel haben, was alles existieren kann, wenn wir uns gemeinsam zusammentun und die Kräfte bündeln. Ich danke daher sehr, und da habe ich jetzt hier zur Not meine tolle Liste, damit ich keinen vergessen. Unseren drei Initiatorinnen, Vanessa Schmidt, Babette Fink und Katja Hebach, sowie den vielen, vielen Spendern, die das möglich gemacht haben. Der Scratch Pharmacovigilance GmbH und Co. KG, Elcovirel GmbH, der ÖSA Versicherung und Klaus Handorf, der Firma Green Team, Mario Gottschalk, Doris Schröder, den Stadtwerken Hettstedt, der Sparkasse Mansfeld-Südharz, Michael und Petra Sporalski, Thorsten Tetzel, René Bartel, dem Car Service English, Alfan, Haustechnik, Tief- und Kulturbau Gernrode und Falk Wolster und Dr. Thilo Köttich. Dank Ihnen haben wir das geschafft, dieses schöne Projekt auf die Beine zu stellen. Und dann darf ich mich sehr freuen, dass unser Bauhof, nachdem es ja nicht genug ist, einfach nur die Teile zu liefern und die Organisation zu übernehmen, es auch geschafft hat, trotz dem ein oder anderen Hindernis die Spielgeräte so schön aufzubauen. Das betone ich deshalb, Frau Fink wird es mir hoffentlich nachsehen, aber ich finde es tatsächlich sehr schade. Einen kleinen Unfall hat man ja schon mit kleinen Beschmierungen. Ich hoffe, man sieht das Engagement von Ihnen allen in diesem Spielplatz, und wir schaffen es auch, diesen Spielplatz lange für uns und die Kinder hier zu erhalten.
0: Ortsbürgermeisterin Liane Weinert ergriff ebenfalls das Wort.
2: Passend zum Kindertag erobern die Kinder von Walbeck im Landkreis Mansfeld-Südharz heute ihren neuen Spielplatz. Genauer gesagt den Räuberplatz Mutzberg. Der hat alles, was Kinder zum Austoben brauchen: Klettergerüste, Schaukeln, Buddelsand. Und doch ist es ganz besonders. Viele engagierte Bürger, Vereine und Betriebe haben gespendet. Nur so konnte der Räuberplatz Mutzberg gebaut werden. Hier gilt unser Dank nochmal den drei Initiatorinnen und dem Eigenbetrieb Bauhof, der diesen Spielplatz errichtet hat. Der Ortschaftsrat Walbeck beteiligt sich ebenfalls mit einer Spende in Höhe von 50 Euro. Den Betrag werden wir auf das Konto der Stadt überweisen.
0: Dann zerschnitten Ortsbürgermeisterin, Bürgermeister und Vanessa Schmid für die Initiatorinnen, die den Spielplatz möglich machten, das symbolische Band. Damit konnten die Mädchen und Jungen den Spielplatz in Besitz nehmen, der ein abwechslungsreiches, kreatives Spielangebot bietet, das neben dem Spaß für die Kids auch das Erlernen motorischer Fähigkeiten fördern soll. Und dass es für jedes Kind noch eine Kugel Eis umsonst gab, war sozusagen das Sahnehäubchen an diesem Tag.
3: In unmittelbarer Nachbarschaft zum Kaufland in Sangerhausen befindet sich der Schützenplatz. Dort entstand jetzt in nur 11 Monaten Bauzeit ein moderner

0: Aufenthalts- und Begegnungsort für Familien, Kinder und Jugendliche. Im Mittelpunkt der Neugestaltung stand ein Wasserspielbereich als Ersatz für den im Jahr 2022 abgerissenen Springbrunnen, wie die Anna Moravec von der ausführenden Planungsfirma LA21 aus Nordhausen berichtete.
1: Der Brunnen war weg und es sollte ein neues Wasserspiel wieder hin. Und dann gab es viele Ideen, was kommen kann. Und von dem zentralen Wasserspiel kam man jetzt auch zum Wasserspielplatz. Das freut mich besonders, dass auch für die Kinder jetzt noch Sachen entstanden sind, die ja auch schon rege genutzt werden. Und da freuen wir uns sehr. Es sind viele da, es ist abwechslungsreich. Viel Grün, das ist auch schön, dass man eben auch hier rumlaufen kann und auch Schatten hat. Das ist auch sehr gut. Also da bin ich sehr froh, dass wir das so machen durften.
2: Super, naja, und hatten Sie vielleicht irgendwelche Schwierigkeiten während der Bauphase oder irgendwas, was Sie vielleicht noch bauen wollten, doch nicht gepasst?
1: Nein, es war eigentlich tatsächlich eine wunderbare Zusammenarbeit mit der Stadt Sangerhausen und auch mit dem ausführenden Unternehmen. Also gab nur Herausforderungen, keine Probleme, konnten wir alles lösen.
2: Zum Beispiel?
1: Ja, es ist eben, man sieht es jetzt kaum, die größte Herausforderung ist ja die Technik, die unten drunter ist. Also wir haben hier ja diese zwei Schächte und da sind Kubikmeter an Wasser, die da auch gespeichert werden und ein Technikraum, da kann man sogar drin stehen und dann alles. Da sind natürlich erstmal Dinge, die man auch verstehen muss, wo die Stadt auch jemanden braucht, der sich immer kümmert. Aber da gibt es eine super Zusammenarbeit und da freuen wir uns drauf, wir werden immer wieder kommen und gucken, wie es aussieht.
0: So verfügt der abwechslungsreiche Wasserspielplatz unter anderem über eine WIP-Saugpumpe, einen Wasserspender, ein Schaufelrad, Spritzdüsen, eine Wasserklappe sowie mehrere Sprudelsteine und lädt Kinder zum Spielen und Entdecken ein. Außerdem gibt es eine Balancierwippe und für Kleinkinder zusätzlich eine Spielkombination mit Rutsche- und Klettermöglichkeiten. Und das ist längst noch nicht alles. Im Zuge der Baumaßnahmen wurden außerdem die bestehenden Zuwegungen in das Projekt einbezogen. Diese wurden teilweise saniert bzw. vollständig erneuert. Zudem entstanden zahlreiche neue Sitzmöglichkeiten. Zur offiziellen Eröffnung des neu gestalteten Schützenplatzes mittels Banddurchschnitt erschienen neben den Firmenvertretern auch Mitglieder des Stadtrates und natürlich Oberbürgermeister Thorsten Schweiger. Er dankte allen Beteiligten und drückte seine Freude über das Entstandene aus. Sein besonderer Dank ging noch einmal an die Landschaftsplaner aus Nordhausen sowie an die bauausführende Firma Umweltschutz und Tiefbaugesellschaft MBH aus Sangerhausen. Dabei bezeichnete er die Maßnahme als Herzensprojekt.
3: Und das ist der Schützenplatz, wo wir hier stehen, ein besonderer Platz für uns im Zentrum der Stadt, wo ich ganz persönlich auch sagen kann, dass das ein Anliegen ist, was wir hier erfüllt haben. Nicht nur ein persönliches Anliegen, sondern ganz besonders ein Anliegen des Sanierungsausschusses. Der hat das immerhin viele, viele Jahre begleitet. Der Vorsitzende steht neben mir, Klaus Peche. Und wir haben ganz lange an diesem Projekt gearbeitet. Wir sind ganz froh, dass das heute eröffnet werden kann. Offiziell, inoffiziell ist er ja schon in Betrieb gegangen, wie wir das sehen. Und aber dennoch vielleicht ein paar Zahlen, weil die auch interessant sind hier dazu. Wir haben also, wie gesagt, ein knappes Jahr, genau gesagt 11 Monate gebaut mit Winterpause. Es hat hier begonnen am 17. Juni und wir stellen das heute fertig. Ziemlich genau 11 Monate, wie gesagt, die Winterpause ein Stückchen abziehen. Das zeigt für eine solche Fläche, für ein solches Vorhaben, dass es gut gelaufen ist.
0: Finanziert wurde das Projekt unter anderem aus Städtebaufördermitteln, wobei die Stadt Sangerhausen mit rund 657.000 Euro den Löwenanteil der Gesamtkosten übernahm. Schließlich wies Herr Schweiger darauf hin, dass sowohl Mitarbeiter des Ordnungsamtes als auch einer privaten Sicherheitsfirma auf dem Platz regelmäßig nach dem Rechten schauen werden.
3: Ist dann der Schützenplatz, die neu gestaltete Schützenplatz, ist offiziell freigegeben.
4: Jetzt können wir klatschen!

0: allerletzten Arbeiten, oder?
1: Ja. Da komme ich jetzt in die Herzen. Oh!
0: Wir sind schon 2 Jahre Rentner und immer noch aktiv hier bei der UT.
1: Ja.
0: Und warum? Weil es uns Spaß macht.
1: Genau.
0: Und hat dieses Projekt auch Spaß gemacht?
1: Das war ehrlich.
0: Ja, ja.
1: Ja, naja, jetzt werde ich mal da.
0: Ja, Sie können ja auch schön zu Hause bleiben. Machen wir auch
1: nicht. Nö.
0: Hier mit den Jungs ist doch super, oder?
1: Jawohl.

0: 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Am 26. Juli um 17 Uhr beginnt ein Orgelkonzert mit Kirchenmusikdirektor Thomas Ennenbach in der Marktkirche St. Andreas in der Lutherstadt Eisleben. Thema Giganten des Barocks, Bach und Händel sowie Verehrer. Der Eintritt kostet 10 Euro im Vorverkauf. Schüler bis 18 Jahre brauchen nichts bezahlen. Am 27. Juni wird in der Zeit von 9:30 Uhr bis 18 Uhr zum Tag der Berg- und Hüttenleute an den Schmidtschacht Helbra eingeladen. Mit dem Comedy-Programm Dicke Luft und kein Verkehr 4, Frauentausch, gastieren Künstler des bekannten Klacktheaters im Hof der Mansfelder Gewerke in Bendorf. Termin ist der 6. Juni, Einlass ab 17 Uhr, Beginn 18 Uhr, Eintritt 25 Euro, der Kartenverkauf ist unter der eingeblendeten Telefonnummer möglich. Im Rahmen der Ehrenamtswürdigung wird der Ottilienpreis 2026 Starke Frauen am 28. Juni ab 16 Uhr in der Klosterkirche St. Marien-Widerstedt feierlich verliehen. 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
1: Der DAX notiert am Mittwochmorgen bei 25.021,71 Punkten, der TecDAX bei 4.223,44 Zählern und der Euro war 1 US-Dollar 16,18 wert.
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1: In der Nacht zum Donnerstag geht die Bewölkung zurück und es wird niederschlagsfrei. Die Tiefstwerte sinken auf 14 bis 10 Grad, der Wind weht schwacher Südwest. Der Donnerstag wird wolkig oder wechselnd bewölkt. Im Tagesverlauf kommt vom Westen her Schauer auf. Die Höchstwerte erreichen 23 bis 25 Grad, der Wind weht mäßiger Südwest. In der Nacht zum Freitag ist es wechselnd bewölkt. Bei Abzug letzter Schauer sinken die Tiefstwerte auf 13 bis 7 Grad. Der Wind weht schwach bis mäßig aus Südwest. Am Freitag wird bei wechselnder Bewölkung ab den Mittagsstunden erneut Schauer und Gewitter erwartet. Die Höchstwerte erreichen 21 bis 23 Grad. Der Wind weht mäßig aus West. In der Nacht zum Samstag lassen die Niederschläge nach und vermehrt gibt es Auflockerungen. Die Tiefstwerte sinken auf 11 bis 6 Grad, der Wind weht schwach aus West. Am Samstag gibt es einen Wechsel zwischen locker bewölktem Himmel und längeren sonnigen Abschnitten. Im weiteren Tagesverlauf treten noch vereinzelt letzte leichte Schauer auf. Die Höchstwerte erreichen 21 bis 23 Grad, der Wind weht schwach bis mäßig aus Süd.
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1: Um 11 Uhr waren es 18 Grad, die Luftfeuchtigkeit betrug 49% und der Luftdruck 1008 Hektopascal.
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0: Auf dem Burggelände in Querfurt erwartete die Besucher vom 20. bis 22. Juni ein Spektakel fürs Auge, Ohr und auch für den Magen. Handwerker gekleidet wie einst, konnte man bei der Ausübung alter Handwerkskünste bestaunen oder sogar selbst Hand anlegen. Unter den über 50 Handwerker- und Händlerständen gab es unter anderem Laternenbauer, Filzer, Kerzenzieher, Schmiede, Marionettenbauer und Bogenbauer. Des Weiteren sorgte eine historische Kräuterbäckerei und andere Stände mit zeitgemäßen Leckereien für reichlich Abwechslung. Auch mittelalterliche Musik und Ritterturniere trugen zum Gelingen dieser Traditionsveranstaltung auf dem Burggelände bei.
1: Zwei Opoli, wir haben von Sachsen. Ja! Yeah.

0: Obwohl das Wetter alles andere als ideal war, zog es die kleinen Besucher in hellen Scharen zum gemeinsamen Kinderfest der Jungen Union und der Volkskirche Mansfelder Land auf das Gelände des Klosters Helfta. Die erwartungsvollen Gäste wurden von Steve Jantos, dem Vorsitzenden der Jungen Union, begrüßt.
1: Ich darf euch erstmal alle hier recht herzlich zum Kinderfest der Jungen Union Mansfelder Land und der Volkskirche Mansfelder Land begrüßen. Finde ich ja schon mal gut, dass ihr hier so zahlreich erschienen seid und jetzt sogar ein bisschen leiser werdet. Ganz besonders begrüßen möchte ich natürlich erstmal unsere Ehrengäste. Das ist zum einen die Schwester Lucia vom Kloster Helfta.
2: Bravo.
1: Wir befinden uns ja hier auf dem Gelände des Kloster Helfta und deshalb kann sie ein paar Worte dazu sagen.
3: Hallo, liebe Kinder, ich begrüße euch ganz herzlich. Schön, dass ihr da seid und helft mal feste mit, die Wolken wegzuschieben. Hau, ruck, hau, ruck, hau, ruck. Ob das was hilft, hoffen wir es. Ich bin hier in Vertretung vom Gastgeber, nicht? Und also, alles Gute für heute.
1: So, noch ein Riesenapplaus. Als zweites möchte ich euch noch den Herrn Vorderstraße von der Volksküche vorstellen. Auch mal einen Applaus für Herrn Vorderstraße. Die Volksküche hat keine Kosten und Mühen gescheut und deshalb ist das Fest hier so groß und deshalb seid ihr alle da. Und deshalb kann er auch noch ein paar Worte zu uns sagen.
4: Seid ihr alle da jetzt, ja? Das geht noch viel lauter. Wunderbar, wenn ihr so toll sprechen könnt, ich sage euch viel herzlich willkommen und viel Freude und viel Spaß heute. Dankeschön.
0: Auch die Bürgermeisterin der Lutherstadt Eisleben, Frau Fischer, freute sich hier zu sein.
5: Ja, hallo und wir möchten euch auch ganz herzlich begrüßen, Frau Stettler und ich. Und wir haben uns gedacht, wir haben für euch ein paar Preise mitgebracht.

0: dann ganz anstrengend, könnt ihr bestimmt was mit nach Hause nehmen. Gebt ihr euch alle Mühe. Ja. Viel Spaß wünschen wir euch.
1: Allen Beteiligten wurde ein buntes Programm geboten. Herr Jantus, fasst du nochmal die Spannbreite der Veranstaltung zusammen.
2: Ja, also ich denke, wir haben ein reichhaltiges Angebot. Wir haben von der Feuerwehr übers Krankenauto bis hin zur Polizei und kleine Kindereisenbahn eigentlich für jeden was dabei. Auch Sport und Spiel vom Kreis Sportbund und vom MSV. Ein lustiges Bühnenprogramm, also wirklich für alle etwas.
3: Wo kommen denn die Kinder alle her?
2: Die Kinder sind teilweise aus Eisleben und teilweise aus den Dörfern ringsrum bis Gerbstedt und Seeburg.
3: Das hat ja nur eine Tradition. Das wievielte Mal ist es eigentlich schon?
2: Das ist das dritte Kinderfest, was die Volkskirche Mansfelderland zusammen mit der Jungen Union durchführt.
3: Gut, da steckt ja auch eine Menge Arbeit im Vorfeld drin. Alles ehrenamtlich?
2: Alles ehrenamtlich. Hier wird kein Helfer bezahlt. Das machen alle nur aus Spaß an der Freude.
3: Trotzdem, ein paar Kosten fallen ja an. Wie werden die aufgebracht?
2: Also den größten Teil der Kosten übernimmt die Volkskirche Mansfelderland. Und kleinere Sachen müssen wir durch kleinere Sponsoren, wie zum Beispiel Mitsubishi Ahlen.
1: Auf der Bühne gab es derweil ein buntes und abwechslungsreiches Programm. Viele Beteiligte haben dafür gesorgt, dass trotz des schlechten Wetters das gemeinsame Kinderfest der Jungen Union und der Volkskirche Mansfelderland ein Erfolg wurde und den Kindern viele bleibende Erinnerungen bescherte.
4: Im Rahmen ihrer Zusammenkünfte hatte sich die SPD-Stadtfraktion der Lutherstadt Eisleben am Dienstag, den 30. Mai, kurzerhand in die Geschäftsräume der Kreishandwerkerschaft Mansfelderland eingeladen. Natürlich war man hier herzlich willkommen. Unter den geladenen Gästen befand sich auch Bürgermeisterin Jutta Fischer. Bei der ersten offiziellen Begegnung zwischen Handwerkerschaft und der frisch gebackenen Bürgermeisterin der Lutherstadt nutzte Wolfgang Gerhardt, Geschäftsführer der Innung, die Gelegenheit, um im Namen aller herzlichste Glückwünsche zum Amtsantritt zu übermitteln und auf gute Zusammenarbeit anzustoßen.
5: Ich bedanke mich und ich freue mich auch auf gute Zusammenarbeit. Wenn es Probleme gibt, nicht anstehen lassen, kommen Sie auf mich zu. Und so wie heute, dass man das wirklich gemeinsam beraten könnte und versuchen könnte,
6: eine Lösung zu finden. Gute
4: Zusammenarbeit, ja,
6: vielen Dank.
4: Gute Zusammenarbeit. Im Anschluss daran brachte er die Sorgen und Nöte der Handwerker im Mansfelderland zum Ausdruck.
7: Tja, das Handwerk, Sie kennen das, wir sind seit 1990 um 50% geschrumpft mit unseren Betrieben und mit unseren Mitarbeitern. Dann gab es eine Welle, wo wir wieder zulegen konnten, wo die IHGs kamen, die ja ab 1.6. jetzt außen vor sind, wo wir dann wieder aufholen konnten, der Anzahl der Betriebe, aber leider mit der Beschäftigtenzahl nicht. Handwerk heute ist sehr stark im Überlebenskampf. Wir fahren, egal eigentlich, was Sie nehmen, ob das der Tischler, der Fleischer oder der Bäcker, zwischen 100 bis 200 Kilometer am Tag, um unsere Aufträge reinzukriegen. Also wir verlagern unsere Arbeit teilweise bis nach Bayern runter, weil wir dort, ich sag's mal, Preisdrücker sind. Also der bayerische Tischler ist so teuer, dass man heute auf Leute aus Sachsen zurückgreift. Und zum Vorteil der Kunden, aber zum Nachteil der Gesundheit unserer Handwerksmeister, ja, unserer Angestellten natürlich. Im Lehrlingswesen ist es so, es gab gerade vorhin im Radio die Mitteilung mit den Lehrstellenaktionen, die laufen. Wir haben von 450 Lehr, also auszubilden pro Jahr, inzwischen noch 200 Lehrlinge bei uns im Handwerk, die eingestellt werden. Also 50% weg, eigentlich 50%. Leider ist die Arbeit nicht da. Die Bereitschaft zur Ausbildung ist da, wir arbeiten mit Bildungsträgern gut zusammen.
4: Besonders bedauerlich ist dabei, dass es für die Kreishandwerkerschaft so schwer ist, junge Handwerksmeister in die Innung zu bekommen. Von 1053 Betrieben in Sachsen-Anhalt sind nur 340 in einer Innung.
7: Ja, die Bitte und die Hoffnung wäre, auch an die Frau Fischer, bei der Vergabe von Arbeit, vielleicht die Lose klein zu halten, dass auch ein Handwerksmeister eine Chance kriegt, eben ein Teillos dann zu erwischen, dass man eben die großen Lose, wir haben es im Bauamt ja so tätig, da ist die Zusammenarbeit gut. Aber wir wünschen uns eben auch mehr Arbeit auch für die Region oder in der Region.
4: Ein Bestandteil in der Tagesordnung

0: war die Besichtigung des liebevoll in den Kellerräumen der Kreishandwerkerschaft eingerichteten Museums, in dem der Geschäftsführer stolz die Schätze aus vergangenen Zeiten präsentierte und zu dem einen oder anderen auch eine kleine Geschichte zu erzählen wusste.
1: Hier sind wir in der Tischlerei Strahl eigentlich, die Holzwürmer, so nennen sich die Tischler. Es sind ja so viele interessante Dinge, auf die wir gar nicht eingehen können. Da hängt ein Zylinder, ich weiß von Herrn Strahl, der nahm früher die Leimschürze ab und ging in der Beerdigung mit dem Zylinder, setzte ihr Zylinder auf und da gingen die ihr Kollegen beerdigen. Das sind solche Geschichten.
2: Wer am 1. Juni, dem Kindertag, am Nachmittag auf den Marktplatz in Hettstedt fahren wollte, der musste erst einmal an Andreas und seinen Freunden vorbei. Die Jugendlichen unterstützten damit die Organisatoren des diesjährigen Kinderfestes auf dem Markt. Das waren alle in der Kinder- und Jugendarbeit tätigen Vereine und einige Mitglieder des Gewerbevereins der Stadt Hettstedt.
3: Wir bedanken uns bei allen für die Unterstützung und vor allen Dingen auch bei Gewerbetreibenden der Stadt Hettstedt, bei der Firma Unterschütz Sondermaschinenbau. Frau Horker unterstützt uns seit vielen Jahren, heute hier als Burgfräulein Karin erschienen. Und auch die Familie Bieder ist mit im Boot. Die alle kümmern sich um euer kulinarisches Wohlergehen. Ja, dann wünsche ich uns allen heute noch weiterhin so strahlenden Sonnenschein und recht viel Spaß euch allen.
2: Unter dem diesjährigen Motto Mittelalter und altes Handwerk wurde den Kindern, aber auch den erwachsenen Begleitpersonen eine ganze Menge geboten. Dicht umlagert war beispielsweise passend zum Thema der Mittelalterverein aus Mansfeld. Aber auch alte Handwerkstechniken wurden den Kindern gezeigt. Musik.

0: Auch der Landschaftspflegeverband Fredeburger Hütte beteiligte sich. Hier wurde gesponnen, gefilzt und gebuttert. Für die Kinder war das einmal etwas ganz Neues.
1: Ja, das ist ein altes Butterfass von 1820. Und da wird mit Muskelkraft frische Butter gemacht für die Kinder. Die haben keine Ausdauer zum Leiern, der kleine Mann. Und die dürfen sie dann auch verkosten.
2: Unser Sven, das ist unser Maskottchen. Passend zum Spinnen, das weiße Fell. Möchten Sie mal den Sven begrüßen?
0: Das interessierte auch Nathalie Rosina. Die Schülerin stammt aus Wolgograd und ist für einige Wochen in Deutschland zu Gast. Gemeinsam mit Gastmutti Regina Schlücke freute sie sich, beim Kinderfest dabei sein zu können.
3: Du bist jetzt seit einigen Wochen hier in Deutschland und bleibst noch bis Anfang Juli.
4: Ja.
3: Wie gefällt es dir denn so?
4: Super. Ungewöhnlich als in Russland. Schöne Sehenswürdigkeiten, Denkmäler, alles super. Mir gefällt hier.
3: Und die Leute?
4: Die Leute auch, freundliche, alles. Keine Wörter, sehr schön. Ja.
3: Was machst du den ganzen Tag so?
4: Helfe Regina im Haushalt, spiele mit meiner Gastschwester Steffi in Karten, ja, mit Fahrrad fahre, ja, unterhalte mit meinem Gastbruder, in die Schule gehe ja auch. Alles, was ist möglich.
3: Ja. Und wo hast du gut Deutsch gelernt?
4: Wo? In Russland.
3: Ja?
4: Ja.
3: In der Schule?
4: Ja, in der Schule. Meine Schule in Wolgograd, sie ist mit Vertieften von Deutschen unterrichtet. Und ich lerne Deutsch schon 9 Jahre.
3: Oh,
4: neun Jahre, ja.
3: Sprichst sehr gut.
4: Ja, danke.
0: Einige Mitglieder des Gewerbevereins kümmerten sich liebevoll um die Versorgung der Kids.
5: Ja, oh, das weiß ich gar nicht. Sirup und Musbrot und Kuchen und Obst und Gemüse.
3: Alles, was Kinder gerne mögen.
5: Richtig.
0: Ute Dittrich vom Humanistischen Verband freute sich über die gute Resonanz des Festes bei den Kindern. Sie kam diesmal als Ziegenhirte daher.
6: Ja, Frau Dittrich, Sie haben heute Wehen mitgebracht, sind nicht allein gekommen.
5: Ja, wir haben 2 Ziegen aus 5 Hausen für die Kinder zum Streicheln.
6: Ja, von Insider weiß ich ja, dass Sie großer Ziegenfan sind.
5: Warum? Ja, schöne Tiere, lieb, für Kinder was ganz Besonderes. Und eigentlich sind Ziegen ja nicht so bekannt. Für Stadtkinder schon ja nicht.
6: Ja, deswegen sind sie da. Was wird heute noch geboten hier?
5: Tja, eigentlich, wenn man mal den Blick schweifen lässt, das ist Mittelalterfest, alles, was das Mittelalter hat zu bieten. Viele Vereine wie die Germanen von Mansfeld oder der Landschaftspflegeverband von Friedeburg oder hier wie unsere Ziegen aus 5000 haben sich bereit erklärt, mit den Vereinen und Verbänden die Jugendarbeit in Hetschett machen. Hier den Kindertag zu gestalten und nicht zu vergessen unsere Gewerbetreibenden. Ohne die wäre es ja auch nicht möglich.

0: Am 1. Juni waren mehr Radfahrer als sonst vor dem Haupteingang von MKM zu sehen. Was es damit auf sich hat, verriet uns Ralf Bahlmann, Großkundenbetreuer der AOK.
1: Ja, die AOK möchte die Versicherten und auch andere motivieren, etwas mehr für die Gesundheit zu tun. Die AOK hat gemeinsam mit dem ADFC, mit dem Allgemeinen Deutschen Fahrradclub, im vergangenen Jahr ein Pilotprojekt hier gestartet in Sachsen-Anhalt, um die Resonanz zu erfahren. Hat festgestellt, dass ein sehr großes Interesse vorliegt und wir haben uns dieses Jahr entschlossen, gesamt Sachsen-Anhalt dieses Angebot zu unterbreiten. Die Firma MKM hier in unserem Bereich hat ein sehr gutes Interesse gezeigt und deswegen wollen wir den Auftakt dieser Veranstaltung heute hier bei MKM beginnen.
2: Was genau wird passieren?
1: Die Mitarbeiter, die Interesse haben, das Fahrrad zur Arbeit zu nutzen, sollen vom 1. Juni bis 30. August für mindestens 30 Tage mit dem Fahrrad zur Arbeit fahren. Um diese Motivation zu untermauern, gibt es attraktive Sachpreise, attraktive Teamgewinne, die natürlich, das muss man als Krankenkasse immer erwähnen, von Sponsoren zur Verfügung gestellt werden und nicht aus Mitgliedsbeiträgen erhoben werden.
2: Wie soll denn das kontrolliert werden?
1: Die Mitfahrenden bekommen einen sogenannten Aktionskalender, also eine Art Fahrtenbuch, wo sie täglich eintragen, wie viele Kilometer sie fahren. Und zum Schluss werden diese Fahrten dann summiert und der die meisten Kilometer gefahren hat, wird mit einem Hauptpreis belohnt.
2: Ist das jetzt eine neue Aktion der AOK oder fand die in angewandelter Form schon mal statt?
1: Diese Aktion fand schon einmal statt. Der Ursprung dieser Aktion stammt aus Skandinavien. In Skandinavien wurde vor einigen Jahren das ins Leben gerufen, wurde vor 2 oder 3 Jahren in anderen Bundesländern getestet, mit Erfolg, mit großer Resonanz. Und wir hatten im vergangenen Jahr in Sachsen-Anhalt ja auch die Resonanz von über 100 Firmen, die sich da im Pilotprojekt beteiligt haben.
0: Na und dann wurden schon die ersten Bonuskilometer gesammelt. Am Vormittag des 3. Junis trafen nach und nach jede Menge Mountainbiker auf dem Sportplatz Biesenrode ein. Was es damit auf sich hat, erfuhren wir von den Organisatoren des 5. Biesenröder Mountainbike-Marathons, Dirk Walinski und Lars Gobrecht.
3: Wir sind hier zusammengekommen, die Strecke vorzustellen. Heute ist offizielle Streckenvorstellung zum 5. Mountainbike-Marathon Biesenrode. Der 5. Mountainbike-Marathon Biesenrode ist in diesem Jahr gleichzeitig Landesmeisterschaft Sachsen-Anhalt für Sachsen-Anhaltiner. Deshalb haben sich in diesem Jahr auch viele Einheimische angemeldet, die sonst noch nicht hier waren. Denen wollen wir die Gelegenheit geben, heute die Strecke kennenzulernen, sowie auch allen anderen, die die Strecke schon kennen. Die können heute testen, ihre Leistung feststellen, wie stark sie schon sind und noch ein bisschen trainieren.
2: Zum 5. Mal findet der Biesenröder Mountainbike-Marathon statt. Was ist das für Veranstaltung? Wie ist sie entstanden?
3: Entstanden ist sie eigentlich vor 5 Jahren durch eine Idee von uns. Es ging ein Rennen durch Biesenrode und da haben wir uns gedacht, na was die können, kriegen wir auch hin. Haben uns woanders Veranstaltungen angeguckt und kurzerhand innerhalb von 2 Wochen den ersten Marathon organisiert. Das war ein großer Erfolg, hat sich mittlerweile gesteigert. Wir sind eigentlich ein fester Bestandteil im Rennkalender. Und ja, nun findet er zum 5. Mai statt. Wir haben knapp 200 Anmeldungen bis jetzt und wir laden auch jeden ein, der sich noch nicht entschlossen hat, gern herzukommen. Der Marathon findet am 17. und 18. Juni statt. Am 17. Juni, 17 Uhr, ist das Bergzeitfahren, wo wir mit ungefähr 100 Fahrern rechnen und 200 bis 300 Zuschauern. Dazu kommt auch Uwe Raab, der ist deutscher Meister im Straßenradsport, Tour de France-Fahrer. Er wird als Ehrengast hier den Startschuss geben und abends zur Bikeparty uns Rede und Antwort stehen. Am 18. früh um 9 ist Start zur Landesmeisterschaft. Verschiedene Strecken, angefangen von 27 Kilometer für die Frauen bis hin 81 Kilometer für die Herren und Senioren. Ja, wir hoffen auf ein schönes Rennen. Das Wetter wird besser, die Strecke ist schwer, zurzeit noch sehr schlammig, aber wir laden jeden recht herzlich ein, hier dran teilzunehmen.
2: Ja, wer noch teilnehmen möchte, wo kann er sich denn melden?
3: Anmeldung im Internet unter www.mdb-biesenrode.de. Einfach nach Biesenrode kommen. Mittwoch und Samstag ist oder Sonntag ist hier Training. Oder unter der Telefonnummer 034 782 90 338.
0: Ja, und dann machte sich eine erkleckliche Zahl von Mountainbikern auf, die Strecke für den 5. Biesenröder Mountainbike-Marathon am 17. und 18. Juni zu erkunden. Am 2. Juni fand das erste Treffen ehemaliger Mitarbeiter des Johanniterhauses Mansfeld statt. Wir sprachen mit der Leiterin Undine Hanschke, wie es zu dieser Aktion kam.
4: Wir laden heute unsere ehemaligen Mitarbeiter recht herzlich in das Seniorenheim Johannes Rausmannsfeld zu einem Pläuschchen ein. Es ist ja nicht so das Übliche, dass ehemalige Mitarbeiter zu ihren ehemaligen Arbeitgeber eingeladen werden, um hier einfach nochmal zu schauen, was hat sich hier entwickelt, wie geht es den anderen Kollegen, Erfahrungsaustausch, naja, einfach mal zu schauen, wie war es denn früher, um Rückblick zu halten.
2: Wie sind Sie denn auf diese Idee gekommen?
4: Die Ansprachen oder beziehungsweise Begegnungen in Stadt und Dorf von ehemaligen Mitarbeitern haben mich auf den Gedanken einfach gebracht, zu sagen, na, habt ihr noch mal Lust und Laune, mal zu schauen. Man wird immer danach gefragt, wie geht's den Senioren, die man eigentlich verlassen hat und nie wieder besucht hat. Und auf den Gedanken bin ich dann gekommen zu sagen, ja, herzlich willkommen, schaut mal, wie es euren ehemaligen Schützlingen jetzt noch geht.
2: Wie wird denn das Treffen ablaufen?
4: Ja, ganz locker. Heimbewohner sind natürlich auch dazu eingeladen und freuen sich recht herzlich auch auf die Wiederbegegnung mit den ehemaligen Kollegen. Es ist zum Anstoßen angedacht, es ist zum Grillen angedacht. Einfach singen und plaudern. Vor allen Dingen haben wir uns auch vorbereitet, die Alben, ehemalige Fotos, damals Asseburg noch, anzuschauen, um Rückblick halten zu können.
2: Das ist ja nun das erste Treffen dieser Art. Soll das eine Tradition werden?
4: Das soll mit heutigem Tage die Tradition für weitere Jahre sein. Wir haben uns da auch auf den fixen Termin geeinigt, dass wir sagen, es ist immer der erste Freitag im Monat Juni. Weil die Kollegen auch schon an mich herangetreten sind und gesagt haben, liebe Chefin, doch nicht in den Wintermonaten. Da wir aus den Dörfern der umliegenden Stadt kommen, ist es manchmal schwierig, hier nach Mansfeld zu kommen. Sodass man sagt, die Sonne ist einladend und deswegen machen wir uns damit natürlich auch auf den Weg.
0: Und dann war es soweit. Frau Hanschke konnte ihre ehemaligen Mitarbeiter in ihrem neuen Haus begrüßen.
4: Ich möchte hiermit diesen Nachmittag mit Ihnen einfach beginnen, indem ich sage, das beste Mittel, jeden Tag neu zu beginnen, ist beim Erwachen daran zu denken, ob man nicht wenigstens einen Menschen an diesem Tag eine Freude machen könnte. Und das war der Anlass, oder dieser Vers hat mich viele, viele Monate begleitet, wo ich mir immer wieder Gedanken gemacht habe, wie kann ich meinen ehemaligen Mitarbeitern eine Freude bereiten.
0: Und dann war ausreichend Gelegenheit, die alten Zeiten wieder einmal aufleben zu lassen. Und natürlich wurde auch mit einem Gläschen Sekt angestoßen. Am Vormittag des 3. Juni sammelten sich die unterschiedlichsten Feuerwehrfahrzeuge am Sportplatz in Sandersleben. Warum? Weiß Frank Reichert, Sandersleber Wehrleiter.
5: Das ist anlässlich unser 140-jähriges Jubiläum unserer Freiwilligen Feuerwehr und heute ist ein Festumzug und dachte offene Tür der Freiwilligen Feuerwehr Sandersleben.
2: Wer macht denn alles mit beim Festumzug?
5: Beim Festumzug machen sämtliche Feuerwehren in unserem Kreisgebiet, also von unserem Abschnitt Nord, machen da die Freiwilligen Feuerwehren mit. Das heißt, Biederstedt, Arnstedt, Weilbeck, Quenstedt, Hagerode, Alterode.
2: Natürlich Sandersleben selber.
5: Und Sandersleben natürlich selber und auch Jastwehren wie Gerbstedt hier und Zahnstedt.
2: Wir sehen ja nicht nur die aktuellen Feuerwehrfahrzeuge vorgeführt.
5: Nein,

0: Es werden auch alte Gerätschaften, wie zum Beispiel eine alte Drehleiter von 1924, Handdruckspritzen von 1890 in der Dreherum und wie gesagt auch Löschfahrzeuge von den heutigen.
1: Das ist ein Höhepunkt für die Feierlichkeiten, 140 Jahre Feuerwehr hier in Dannersleben. Was ist denn noch geplant?
0: Das ist ein Höhepunkt. Ein Höhepunkt haben wir schon weg. Und zwar haben wir am 20. Mai, weil das der Tag war, an dem wir annehmen, dass die Feuerwehr Dannersleben am 20. Mai 1866 gegründet wurde. Und da hatten wir am 20. Mai einen großen Tanzabend bei uns in der Feuerwehr im Gerätehaus, der sehr gut angekommen ist. Und das ist der zweite Höhepunkt. Und einen weiteren Höhepunkt wird es am 24. Juni hier im Kreis Musiker treffen, wo die Musikeinheiten des Landkreises Mansfelder Land hier ein Ständchen bringen. Und der nächste Höhepunkt wird dann der 9. September sein. Und zwar ist dann dort bei uns im Gerätehaus ein Festempfang mit sämtlichen Feuerwehren, mit Landrat und mit der Frau Ministerin Wernicke. Wird dann bei uns im Gerätehaus dann ein richtiger Festempfang.

von klingendem Spiel begleitet, setzte sich dann der lange Festumzug in Bewegung. Mit dabei über 20 alte und moderne Feuerwehrfahrzeuge. Ein besonderer Blickfang natürlich die mehreren Pferdewagen. Sie führten zum Teil historisches Feuerwehrgerät mit sich. Unterstützt wurde der Umzug auch durch das Feuerwehrmuseum Holdenstedt, die mit eigenen Wagen und Fahrzeugen dabei waren. Eines der ältesten Wagen im Zug war eine Feldküche aus der Zeit vor dem Ersten Weltkrieg. Wie Herr Reicher zu berichten wusste, musste diese Feldküche auch diesen schlimmen Krieg mitmachen und ist jetzt zu wesentlich friedlicheren Zwecken unterwegs. Den Abschluss bildeten die modernen Fahrzeuge der befreundeten Wehren, die mit ihrem Mitmachen die Verbundenheit der Feuerwehren untereinander dokumentierten und den Kameraden von Sandersleben auf diese Art und Weise zu ihrem 140. Geburtstag gratulierten.

0: Hallo und herzlich willkommen, liebe Zuschauerinnen und Zuschauer bei Punktum, Ihrem regionalen Fernsehprogramm am heutigen Mittwoch. Der Geopark Harz Braunschweiger Land Ostfalen, der weit in unser Sendegebiet reinreicht, hat die Revalidierung 2025 erfolgreich bestanden und darf somit für weitere 4 Jahre den Status UNESCO Global Geopark tragen. Die UNESCO hat dem Geopark erneut die grüne Karte verliehen und damit die erfolgreiche Arbeit der vergangenen Jahre bestätigt. Besonders positiv bewertet wurden die kontinuierliche Verbesserung englischsprachiger Informationsangebote sowie die hohe Qualität der Geoparkarbeit insgesamt. Gleichzeitig wurden Empfehlungen für die weitere Entwicklung ausgesprochen. Die erneute Auszeichnung ist ein wichtiger Erfolg für die gesamte Region und unterstreicht die internationale Bedeutung des geologischen, kulturellen und natürlichen Erbes zwischen Harz und Heide. Die Kita Wirbelwind in Klostermannsfeld nimmt ab sofort am AOK Gesundheitsförderprogramm Julinchen Kids fit und gesund in der Kita teil. Am 1. Juni ist die Kita mit einem Fest in das Projekt gestartet. Julinchen Kids richtet sich an Krippen- und Kindergartenkinder und soll ihnen eine gesunde Lebensweise vermitteln. Auch die Gesundheit der Erzieherin liegt im Fokus und Eltern werden mit einbezogen. Insgesamt läuft das Projekt 3 Jahre. Julinchen Kids feiert in diesem Jahr sein 12-jähriges Bestehen. Seit dem landesweiten Start 2014 haben bereits 174 Kitas teilgenommen. Über 12.780 Kinder und deren Eltern sowie über 2.000 Erzieherinnen und Erzieher konnten so bislang erreicht werden. Aktuell werden 57 Einrichtungen von der AOK Sachsen-Anhalt betreut. Interessierte Kitas können sich unter www.deine-gesundheitswelt.de/kinderprojekte über Julinchen Kids informieren und für eine Teilnahme anmelden. Dort gibt es auch Informationen zu den anderen Kinderprojekten der AOK Sachsen-Anhalt. Das Theater Eisleben lädt Theaterfans dazu ein, die warme Jahreszeit mit Kultur unter freiem Himmel zu genießen. Heinrich von Kleists Klassiker Der zerbrochene Krug verlässt die große Bühne und zieht um. Ab dem 12. Juni ist die Inszenierung an insgesamt 3 Terminen im Theatergarten zu erleben. Tickets sind an der Theaterkasse in der Bucherstraße und der Abendkasse sowie online unter theater-eisleben.de oder telefonisch unter 03475 60 20 70 erhältlich. Am 13. Juni von 9.30 Uhr bis 16 Uhr ist wieder Numismatik-Ausstellung der Hettstädter Münzfreunde in Walbeck im Dorfgemeinschaftshaus im Anbau der Kultursaal, das ist Klosterstraße 7.
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0: Passend zum Kindertag wurde in Walbeck ein neuer Spielplatz eingeweiht. Der Räuberplatz Mutzberg entstand auf Initiative engagierter Bürgerinnen und sehr vielen Spendern in Kooperation mit der Stadt Hettstedt. Bürgermeister Frank Tallich begrüßte die zahlreichen Anwesenden zu diesem freudigen Anlass.
1: Meine lieben Besucher und Gäste, liebe spielfreudige Kinder, ich freue mich, Sie heute hier begrüßen zu dürfen zu so einem schönen Anlass. In Zeiten, wo wir irgendwie mehr darüber diskutieren, was aus knappen Kassen und hoher Bürokratie nicht entstehen kann, freue ich mich, dass wir so ein schönes Musterbeispiel haben, was alles existieren kann, wenn wir uns gemeinsam zusammentun und die Kräfte bündeln. Ich danke daher sehr, und da habe ich jetzt hier zur Not meine tolle Liste, damit ich keinen vergessen. Unseren drei Initiatorinnen, Vanessa Schmidt, Babette Fink und Katja Hebach, sowie den vielen, vielen Spendern, die das möglich gemacht haben. Der Scratch Pharma Kuvillins GmbH und Co. KG, Elcovel GmbH, der ÖSA Versicherung und Klaus Handorf, der Firma Green Team, Mario Gottschalk, Doris Schröder, den Stadtwerken Hettstedt, der Sparkasse Mansfeld-Südharz, Michael und Petra Sporalski, Thorsten Tetzel, René Bartel, dem Car Service Ingrisch, Alfan, Haustechnik, Tief- und Kulturbau Gernrode und Falk Wolzer und Dr. Thilo Köttich. Dank Ihnen haben wir das geschafft, dieses schöne Projekt auf die Beine zu stellen. Und dann darf ich mich sehr freuen, dass unser Bauhof, nachdem es ja nicht genug ist, einfach nur die Teile zu liefern und die Organisation zu übernehmen, es auch geschafft hat, trotz dem ein oder anderen Hindernis die Spielgeräte so schön aufzubauen. Das betone ich deshalb, Frau Fink wird es mir hoffentlich nachsehen, aber ich finde es tatsächlich sehr schade. Einen kleinen Unfall hat man ja schon mit kleinen Beschmierungen. Ich hoffe, man sieht das Engagement von Ihnen allen in diesem Spielplatz, und wir schaffen es auch, diesen Spielplatz lange für uns und die Kinder hier zu erhalten.
0: Ortsbürgermeisterin Liane Weinert ergriff ebenfalls das Wort.
2: Passend zum Kindertag erobern die Kinder von Walbeck im Landkreis Mansfeld-Südharz heute ihren neuen Spielplatz. Genauer gesagt den Räuberplatz Mutzberg. Der hat alles, was Kinder zum Austoben brauchen: Klettergerüste, Schaukeln, Buddelsand, und doch ist es ganz besonders. Viele engagierte Bürger, Vereine und Betriebe haben gespendet. Nur so konnte der Räuberplatz Mutzberg gebaut werden. Hier gilt unser Dank nochmal den drei Initiatorinnen und dem Eigenbetrieb Bauhof, der diesen Spielplatz errichtet hat. Der Ortschaftsrat Walbeck beteiligt sich ebenfalls mit einer Spende in Höhe von 50 €. Den Betrag werden wir auf das Konto der Stadt überweisen.
0: Dann zerschnitten Ortsbürgermeisterin, Bürgermeister und Vanessa Schmid für die Initiatorinnen, die den Spielplatz möglich machten, das symbolische Band. Damit konnten die Mädchen und Jungen den Spielplatz in Besitz nehmen, der ein abwechslungsreiches, kreatives Spielangebot bietet, das neben dem Spaß für die Kids auch das Erlernen motorischer Fähigkeiten fördern soll. Und dass es für jedes Kind noch eine Kugel Eis umsonst gab, war sozusagen das Sahnehäubchen an diesem Tag.
3: In unmittelbarer Nachbarschaft zum Kaufland in Sangerhausen befindet sich der Schützenplatz. Dort entstand jetzt in nur 11 Monaten Bauzeit ein moderner Aufenthalts- und Begegnungsort für Familien, Kinder und Jugendliche. Im Mittelpunkt der Neugestaltung stand ein Wasserspielbereich als Ersatz für den im Jahr 2022 abgerissenen Springbrunnen, wie die Anna Moravec von der ausführenden Planungsfirma LA21 aus Nordhausen berichtete.
4: Der Brunnen war weg und es sollte ein neues Wasserspiel wieder hin. Und dann gab es viele Ideen, was kommen kann. Und von dem zentralen Wasserspiel kam man jetzt auch zum Wasserspielplatz. Das freut mich besonders, dass auch für die Kinder jetzt noch Sachen entstanden sind, die ja auch schon rege genutzt werden. Und da freuen wir uns sehr. Es sind viele da, es ist abwechslungsreich. Viel Grün, das ist auch schön, dass man eben auch hier rumlaufen kann und auch Schatten hat. Das ist auch sehr gut. Also da bin ich sehr froh, dass wir das so machen durften.
5: Super, naja, und hatten Sie vielleicht irgendwelche Schwierigkeiten während

0: der Bauphase oder irgendwas, was Sie vielleicht noch bauen wollten, doch nicht gepasst?
1: Nein, es war eigentlich tatsächlich eine wunderbare Zusammenarbeit mit der Stadt Sangerhausen und auch mit dem ausführenden Unternehmen. Also gab nur Herausforderungen, keine Probleme, konnten wir alles lösen.
0: Zum Beispiel?
1: Ja, es ist eben, man sieht es jetzt kaum, die größte Herausforderung ist ja die Technik, die unten drunter ist. Also wir haben hier ja diese zwei Schächte und da sind Kubikmeter an Wasser, die da auch gespeichert werden und ein Technikraum, da kann man sogar drin stehen und dann alles. Da sind natürlich erstmal Dinge, die man auch verstehen muss, wo die Stadt auch jemanden braucht, der sich immer kümmert. Aber da gibt es eine super Zusammenarbeit und da freuen wir uns drauf, wir werden immer wieder kommen und gucken, wie es aussieht.
2: So verfügt der abwechslungsreiche Wasserspielplatz unter anderem über eine WIP-Saugpumpe, einen Wasserspender, ein Schaufelrad, Spritzdüsen, eine Wasserklappe sowie mehrere Sprudelsteine und lädt Kinder zum Spielen und Entdecken ein. Außerdem gibt es eine Balancierwippe und für Kleinkinder zusätzlich eine Spielkombination mit Rutsche- und Klettermöglichkeiten. Und das ist längst noch nicht alles. Im Zuge der Baumaßnahmen wurden außerdem die bestehenden Zuwegungen in das Projekt einbezogen. Diese wurden teilweise saniert bzw. vollständig erneuert. Zudem entstanden zahlreiche neue Sitzmöglichkeiten. Zur offiziellen Eröffnung des neu gestalteten Schützenplatzes mittels Banddurchschnitt erschienen neben den Firmenvertretern auch Mitglieder des Stadtrates und natürlich Oberbürgermeister Thorsten Schweiger. Er dankte allen Beteiligten und drückte seine Freude über das Entstandene aus. Sein besonderer Dank ging noch einmal an die Landschaftsplaner aus Nordhausen sowie an die bauausführende Firma Umweltschutz und Tiefbaugesellschaft MBH aus Sangerhausen. Dabei bezeichnete er die Maßnahme als Herzensprojekt.
3: Und das ist der Schützenplatz, wo wir hier stehen, ein besonderer Platz für uns im Zentrum der Stadt, wo ich ganz persönlich auch sagen kann, dass das ein Anliegen ist, was wir hier erfüllt haben. Nicht nur ein persönliches Anliegen, sondern ganz besonders ein Anliegen des Sanierungsausschusses. Der hat das immerhin viele, viele Jahre begleitet. Der Vorsitzende steht neben mir, Klaus Peche. Und wir haben ganz lange an diesem Projekt gearbeitet. Wir sind ganz froh, dass das heute eröffnet werden kann. Offiziell, inoffiziell ist er ja schon in Betrieb gegangen, wie wir das sehen. Und aber dennoch vielleicht ein paar Zahlen, weil die auch interessant sind hier dazu. Wir haben also, wie gesagt, ein knappes Jahr, genau gesagt 11 Monate gebaut mit Winterpause. Es hat hier begonnen am 17. Juni und wir stellen das heute fertig. Ziemlich genau 11 Monate. Wie gesagt, die Winterpause ein Stückchen abziehen. Das zeigt für eine solche Fläche, für ein solches Vorhaben, dass es gut gelaufen ist.
2: Finanziert wurde das Projekt unter anderem aus Städtebaufördermitteln, wobei die Stadt Sangerhausen mit rund 657.000 Euro den Löwenanteil der Gesamtkosten übernahm. Schließlich wies Herr Schweiger darauf hin, dass sowohl Mitarbeiter des Ordnungsamtes als auch einer privaten Sicherheitsfirma auf dem Platz regelmäßig nach dem Rechten schauen werden.
3: Schnitt ist dann der Schützenplatz, die neu gestaltete Schützenplatz ist offiziell freigegeben.
4: Jetzt können wir klatschen!

0: waren die allerletzten Arbeiten, oder?
1: Ja. Da komme ich jetzt in den Herzen. Oh!
0: Ich bin schon 2 Jahre Rentner und immer noch aktiv hier bei
1: Jawohl.
0: UT.
1: Ja.
0: Und warum? Weil es so einen Spaß macht.
1: Genau.
0: Und hat dieses Projekt auch Spaß gemacht?
1: Das war ich.
0: Ja,
1: ja. Ja, jetzt werde ich mal da.
0: Ja, Sie können ja auch schön zu Hause bleiben. Machen wir auch.
1: Nö.
0: Hier mit den Jungs ist das super, oder?
1: Jawohl.

0: 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Am 26. Juli um 17 Uhr beginnt ein Orgelkonzert mit Kirchenmusikdirektor Thomas Ennenbach in der Marktkirche St. Andreas in der Lutherstadt Eisleben. Thema Giganten des Barocks, Bach und Händel sowie Verehrer. Der Eintritt kostet 10 Euro im Vorverkauf. Schüler bis 18 Jahre brauchen nichts bezahlen. Am 27. Juni wird in der Zeit von 9:30 Uhr bis 18 Uhr zum Tag der Berg- und Hüttenleute an den Schmidtschacht Helbra eingeladen. Mit dem Comedy-Programm Dicke Luft und kein Verkehr 4, Frauentausch, gastieren Künstler des bekannten Klacktheaters im Hof der Mansfelder Gewerke in Bendorf. Termin ist der 6. Juni, Einlass ab 17 Uhr, Beginn 18 Uhr, Eintritt 25 Euro. Der Kartenverkauf ist unter der eingeblendeten Telefonnummer möglich. Im Rahmen der Ehrenamtswürdigung wird der Ottilienpreis 2026 Starke Frauen am 28. Juni ab 16 Uhr in der Klosterkirche St. Marien-Widerstedt feierlich verliehen. 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
1: Der DAX notiert am Mittwochmorgen bei 25.021,71 Punkten, der TecDAX bei 4.223,44 Zählern und der Euro war 100 US-Dollar 16,18 wert.
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1: In der Nacht zum Donnerstag geht die Bewölkung zurück und es wird niederschlagsfrei. Die Tiefstwerte sinken auf 14 bis 10 Grad, der Wind weht schwach aus Südwest. Der Donnerstag wird wolkig oder wechselnd bewölkt. Im Tagesverlauf kommt vom Westen her Schauer auf. Die Höchstwerte erreichen 23 bis 25 Grad, der Wind weht mäßig aus Südwest. In der Nacht zum Freitag ist es wechselnd bewölkt. Bei Abzug letzter Schauer sinken die Tiefstwerte auf 13 bis 7 Grad. Der Wind weht schwach bis mäßig aus Südwest. Am Freitag wird bei wechselnder Bewölkung ab den Mittagsstunden erneut Schauer und Gewitter erwartet. Die Höchstwerte erreichen 21 bis 23 Grad. Der Wind weht mäßig aus West. In der Nacht zum Samstag lassen die Niederschläge nach und vermehrt gibt es Auflockerung. Die Tiefstwerte sinken auf 11 bis 6 Grad, der Wind weht schwach aus West. Am Samstag gibt es einen Wechsel zwischen locker bewölktem Himmel und längeren sonnigen Abschnitten. Im weiteren Tagesverlauf treten noch vereinzelt letzte leichte Schauer auf. Die Höchstwerte erreichen 21 bis 23 Grad, der Wind weht schwach bis mäßig aus Süd.
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1: Um 11 Uhr waren es 18 Grad, die Luftfeuchtigkeit betrug 49% und der Luftdruck 1008 Hektopascal.
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0: Auf dem Burggelände in Querfurt erwartete die Besucher vom 20. bis 22. Juni ein Spektakel fürs Auge, Ohr und auch für den Magen. Handwerker gekleidet wie einst konnte man bei der Ausübung alter Handwerkskünste bestaunen oder sogar selbst Hand anlegen. Unter den über 50 Handwerker- und Händlerständen gab es unter anderem Laternenbauer, Filzer, Kerzenzieher, Schmiede, Marionettenbauer und Bogenbauer. Des Weiteren sorgte eine historische Kräuterbäckerei und andere Stände mit zeitgemäßen Leckereien für reichlich Abwechslung. Auch mittelalterliche Musik und Ritterturniere trugen zum Gelingen dieser Traditionsveranstaltung auf dem Burggelände bei.
1: Wir haben von Sachsen.
2: Ja, ja, ja.

0: Obwohl das Wetter alles andere als ideal war, zog es die kleinen Besucher in hellen Scharen zum gemeinsamen Kinderfest der Jungen Union und der Volkskirche Mansfelder Land auf das Gelände des Klosters Helfter. Die erwartungsvollen Gäste wurden von Steve Jantos, dem Vorsitzenden der Jungen Union, begrüßt.
1: Ich darf euch erstmal alle hier recht herzlich zum Kinderfest der Jungen Union Mansfelder Land und der Volkskirche Mansfelder Land begrüßen. Finde ich ja schon mal gut, dass ihr hier so zahlreich erschienen seid und jetzt sogar ein bisschen leiser werdet. Ganz besonders begrüßen möchte ich natürlich erstmal unsere Ehrengäste. Das ist zum einen die Schwester Lucia vom Kloster Helfter.
2: Bravo!
1: Wir befinden uns ja hier auf dem Gelände des Klosterhelfters und deshalb kann sie ein paar Worte dazu sagen.
3: Hallo, liebe Kinder! Ich begrüße euch ganz herzlich. Schön, dass ihr da seid und helft mal feste mit, die Wolken wegzuschieben. Hau, ruck, hau, ruck, hau, ruck. Ob das was hilft, hoffen wir es. Ich bin hier in Vertretung vom Gastgeber, nicht? Und also, alles Gute für heute.
1: So, noch ein Riesenapplaus. Als zweites möchte ich euch noch den Herrn Vorderstraße von der Volksküche vorstellen. Auch mal einen Applaus für Herrn Vorderstraße. Die Volksküche hat keine Kosten und Mühen gescheut und deshalb ist das Fest hier so groß und deshalb seid ihr alle da. Und deshalb kann er auch noch ein paar Worte zu uns sagen.
4: Seid ihr alle da jetzt, ja? Das geht noch viel lauter. Wunderbar, wenn ihr so toll sprecht, dann ich sage nicht viel herzlich willkommen und viel Freude und viel Spaß heute. Dankeschön.
0: Auch die Bürgermeisterin der Lutherstadt Eisleben, Frau Fischer, freute sich hier zu sein.
5: Ja, hallo und wir möchten euch auch ganz herzlich begrüßen, Frau Stettler und ich. Und wir haben uns gedacht, wir haben für euch ein paar Preise mitgebracht. Und wenn ihr euch dann ganz doll anstrengt, könnt ihr bestimmt was mit nach Hause nehmen. Gebt ihr euch alle Mühe. Ja. Viel Spaß wünschen wir euch!
0: Allen Beteiligten wurde ein buntes Programm geboten. Herr Jantos, fasst du nochmal die Spannbreite der Veranstaltung zusammen?
6: Ja, also ich denke, wir haben ein reichhaltiges Angebot. Wir haben von der Feuerwehr übers Krankenauto bis hin zur Polizei und kleine Kindereisenbahn eigentlich für jeden was dabei. Auch Sport und Spiel vom Kreis Sportbund und vom MSV. Ein lustiges Bühnenprogramm, also wirklich für alle etwas.
7: Wo kommen denn die Kinder alle her?
6: Die Kinder sind teilweise aus Eisleben und teilweise aus den Dörfern ringsrum bis Gerbstedt und Seeburg.
7: Das hat ja nun eine Tradition, das wievielte Mal ist es eigentlich schon?

0: Das ist das dritte Kinderfest, was die Volksküche Mansfelderland zusammen mit der Jungen Union durchführt.
1: Gut, da steckt ja auch eine Menge Arbeit im Vorfeld drin, alles ehrenamtlich.
0: Alles ehrenamtlich, hier wird kein Helfer bezahlt, das machen alle nur aus Spaß an der Freude.
1: Trotzdem, ein paar Kosten fallen ja an, wie werden die aufgebracht?
0: Also den größten Teil der Kosten übernimmt die Volksküche Mansfelderland und kleinere Sachen müssen wir durch kleinere Sponsoren, zum Beispiel Mitsubishi Ahim.
2: Auf der Bühne gab es derweil ein buntes und abwechslungsreiches Programm. Viele Beteiligte haben dafür gesorgt, dass trotz des schlechten Wetters das gemeinsame Kinderfest der Jungen Union und der Volksküche Mansfelderland ein Erfolg wurde und den Kindern viele bleibende Erinnerungen bescherte.
3: Im Rahmen ihrer Zusammenkünfte hatte sich die SPD-Stadtfraktion der Lutherstadt Eisleben am Dienstag, den 30. Mai, kurzerhand in die Geschäftsräume der Kreishandwerkerschaft Mansfelderland eingeladen. Natürlich war man hier herzlich willkommen. Unter den geladenen Gästen befand sich auch Bürgermeisterin Jutta Fischer. Bei der ersten offiziellen Begegnung zwischen Handwerkerschaft und der frisch gebackenen Bürgermeisterin der Lutherstadt nutzte Wolfgang Gerhardt, Geschäftsführer der Innung, die Gelegenheit, um im Namen aller herzlichste Glückwünsche zum Amtsantritt zu übermitteln und auf gute Zusammenarbeit anzustoßen.
4: Wir freuen uns auf die gute Wahl. Sie sind auch unsere Wahl.
5: Ich bedanke mich und ich freue mich auch auf gute Zusammenarbeit. Wenn es Probleme gibt, nicht anstehen lassen, kommen Sie auf mich zu. Und so wie heute, dass wir das wirklich in gemeinsamer Runde beraten können und versuchen können, eine Lösung zu finden.
4: Gute Zusammenarbeit, ja, vielen Dank.
6: Zum Wohl. Gute Zusammenarbeit.
3: Genau. Zum Wohl. Im Anschluss daran brachte er die Sorgen und Nöte der Handwerker im Mansfelderland zum Ausdruck.
4: Tja, das Handwerk, Sie kennen das, wir sind seit 1990 um 50% geschrumpft mit unseren Betrieben und mit unseren Mitarbeitern. Dann gab es eine Welle, wo wir wieder zulegen konnten, wo die IHGs kamen, die ja ab 1.6. jetzt außen vor sind, wo wir dann wieder aufholen konnten, der Anzahl der Betriebe, aber leider mit der Beschäftigtenzahl nicht. Handwerk heute ist sehr stark im Überlebenskampf. Wir fahren, egal eigentlich was Sie nehmen, ob das der Tischler, der Fleischer oder der Bäcker, zwischen 100 bis 200 Kilometer am Tag, um unsere Aufträge reinzukriegen. Also wir verlagern unsere Arbeit teilweise bis nach Bayern runter, weil wir dort, ich sage es mal, Preisdrücker sind. Also der bayerische Tischler ist so teuer, dass man heute auf Leute aus Sachsen-Anhalt zurückgreift. Zum Vorteil der Kunden, aber zum Nachteil der Gesundheit unserer Handwerksmeister, ja, unserer Angestellten natürlich. Im Lehrlingswesen ist es so, es gab gerade vorhin im Radio die Mitteilung mit den Lehrstellenaktionen, die laufen. Wir haben von 450 Lehr, also auszubilden pro Jahr, inzwischen noch 200 Lehrlinge bei uns im Handwerk, die eingestellt werden. Also 50% weg, eigentlich 50%. Leider ist die Arbeit nicht da. Die Bereitschaft zur Ausbildung ist da, wir arbeiten mit Bildungsträgern gut zusammen.
3: Besonders bedauerlich ist dabei, dass es für die Kreishandwerkerschaft so schwer ist, junge Handwerksmeister in die Innung zu bekommen. Von 1053 Betrieben in Sachsen-Anhalt sind nur 340 in einer Innung.
4: Ja, die Bitte und die Hoffnung wäre, auch an die Frau Fischer, bei der Vergabe von Arbeit, vielleicht die Lose klein zu halten, dass auch ein Handwerksmeister eine Chance kriegt, eben teillos dann zu erwischen, dass man eben die großen Lose, wir haben es im Bauamt ja so tätig, da ist die Zusammenarbeit gut. Aber wir wünschen uns eben auch mehr Arbeit auch für die Region oder in der Region. Ja.
3: Ein Bestandteil in der Tagesordnung war die Besichtigung des liebevoll in den Kellerräumen der Kreishandwerkerschaft eingerichteten Museums, in dem der Geschäftsführer stolz die Schätze aus vergangenen Zeiten präsentierte und zu dem einen oder anderen auch eine kleine Geschichte zu erzählen wusste.
4: Hier sind wir in der Tischlerei Strahl eigentlich. Die Holzwürmer, so nennen sich die Tischler. Es sind ja so viele interessante Dinge, auf die wir gar nicht eingehen können. Da hängt ein Zylinder, ich weiß von Herrn Strahl, der nahm früher die Leimschürze ab und ging in der Beerdigung. Mit dem Zylinder setzten sie ihren Zylinder ab und da gingen die ihre Kollegen beerdigen. Das sind solche Geschichten.
7: Wer am 1. Juni, dem Kindertag, am Nachmittag auf den Marktplatz in Hettstedt fahren wollte, der musste erst einmal an Andreas und seinen Freunden vorbei. Die Jugendlichen unterstützten damit die Organisatoren des diesjährigen Kinderfestes auf dem Markt. Das waren alle

0: In der Kinder- und Jugendarbeit tätigen Vereine und einige Mitglieder des Gewerbevereins der Stadt Hettstedt.
1: Wir bedanken uns bei allen für die Unterstützung und vor allen Dingen auch bei Gewerbetreibenden der Stadt Hettstedt, bei der Firma Unterschütz Sondermaschinenbau. Frau Horker unterstützt uns seit vielen Jahren, heute hier als Burgfräulein Karin erschienen. Und auch die Familie Bieder ist mit im Boot. Die alle kümmern sich um euer kulinarisches Wohlergehen. Ja, dann wünsche ich uns allen heute noch weiterhin so strahlenden Sonnenschein und recht viel Spaß euch allen.
0: Unter dem diesjährigen Motto Mittelalter und altes Handwerk wurde den Kindern, aber auch den erwachsenen Begleitpersonen eine ganze Menge geboten. Dicht umlagert war beispielsweise passend zum Thema der Mittelalterverein aus Mansfeld. Aber auch alte Handwerkstechniken wurden den Kindern gezeigt. Musik.

0: Auch der Landschaftspflegeverband Fredeburger Hütte beteiligte sich. Hier wurde gesponnen, gefilzt und gebuttert. Für die Kinder war das einmal etwas ganz Neues.
1: Ja, das ist ein altes Butterfass von 1820. Und da wird mit Muskelkraft frische Butter gemacht für die Kinder. Die haben keine Ausdauer zum Leiern, der kleine Mann. Und die dürfen sie dann auch verkosten.
2: Unser Sven, das ist unser Maskottchen, passend zum Spinnen, das weiße Fell. Möchten Sie mal den Sven begrüßen?
0: Das interessierte auch Nathalie Rosina. Die Schülerin stammt aus Wolgograd und ist für einige Wochen in Deutschland zu Gast. Gemeinsam mit Gastmutti Regina Schlücke freute sie sich, beim Kinderfest dabei sein zu können.
3: Du bist jetzt seit einigen Wochen hier in Deutschland und bleibst noch bis Anfang Juli.
4: Ja.
3: Wie gefällt es dir denn?
4: Super. Ungewöhnlich als in Russland. Schöne Sehenswürdigkeiten, Denkmäler, alles super. Mir gefällt hier.
3: Und die Leute?
4: Die Leute auch, freundliche, alles. Keine Wörter, sehr schön. Ja.
3: Was machst du den ganzen Tag so?
4: Helfe Regina im Haushalt, spiele mit meiner Gastschwester Steffi in Karten. Ja, ich mit Fahrrad fahre, ja, unterhalte mit meinem Gastbruder, in die Schule gehe, ja, auch. Alles, was ist möglich.
3: Ja. Und wo hast du so gut Deutsch gelernt?
4: Wo? In Russland.
3: Ja?
4: Ja.
3: In der Schule?
4: Ja, in der Schule, meine Schule in Wolgograd, sie ist mit Vertieften von Deutschen unterrichtet und ich lerne Deutsch schon 9 Jahre.
3: Oh,
4: ja, ja. Du
3: sprichst sehr gut.
4: Ja, danke.
0: Einige Mitglieder des Gewerbevereins kümmerten sich liebevoll um die Versorgung der Kids.
5: Wir haben, oh, das weiß ich gar nicht, Sirup und Musbrot und Kuchen und Obst und Gemüse.
3: Alles, was Kinder gerne mögen.
5: Richtig.
0: Ute Dittrich vom Humanistischen Verband freute sich über die gute Resonanz des Festes bei den Kindern. Sie kam diesmal als Ziegenhirte daher.
3: Ja, Frau Dittrich, Sie haben heute Mehl mitgebracht, sind nicht allein gekommen.
5: Ja, wir haben 2 Ziegen aus 5000 für die Kinder zum Streicheln.
3: Ja, und Insider weiß ich ja, dass Sie großer Ziegenfan sind.
5: Warum? Ja, schöne Tiere. Lieb, für Kinder was ganz Besonderes. Und eigentlich sind Ziegen ja nicht so bekannt. Und für Stadtkinder schon ja nicht.
3: Ja, was wird heute noch geboten hier?
5: Tja, eigentlich, wenn man mal den Blick schweifen lässt, das ist Mittelalterfest, alles was das Mittelalter hat zu bieten. Viele Vereine wie die Germanen von Mansfeld oder der Landschaftspflegeverband von Friedeburg oder hier wie unsere Ziegen aus 5000 haben sich bereit erklärt, mit den Vereinen und Verbänden die Jugendarbeit in der Stadt machen. Hier den Kindertag zu gestalten und nicht zu vergessen unsere Gewerbetreibenden. Ohne die wäre es ja auch nicht möglich.

0: Am 1. Juni waren mehr Radfahrer als sonst vor dem Haupteingang von MKM zu sehen. Was es damit auf sich hat, verriet uns Ralf Bahlmann, Großkundenbetreuer der AOK.
1: Ja, die AOK möchte die Versicherten und auch andere motivieren, etwas mehr für die Gesundheit zu tun. Die AOK hat gemeinsam mit dem ADFC, mit dem Allgemeinen Deutschen Fahrradclub, im vergangenen Jahr ein Pilotprojekt hier gestartet in Sachsen-Anhalt, um die Resonanz zu erfahren. Hat festgestellt, dass ein sehr großes Interesse vorliegt und wir haben uns dieses Jahr entschlossen, gesamt Sachsen-Anhalt dieses Angebot zu unterbreiten. Die Firma MKM hier in unserem Bereich hat ein sehr gutes Interesse gezeigt und deswegen wollen wir den Auftakt dieser Veranstaltung heute hier bei MKM beginnen.
2: Was genau wird passieren?
1: Die Mitarbeiter, die Interesse haben, das Fahrrad zur Arbeit zu nutzen, sollen vom 1. Juni bis 30. August für mindestens 30 Tage mit dem Fahrrad zur Arbeit fahren. Um diese Motivation zu untermauern, gibt es attraktive Sachpreise, attraktive Teamgewinne, die natürlich, das muss man als Krankenkasse immer erwähnen, von Sponsoren zur Verfügung gestellt werden und nicht aus Mitgliedsbeiträgen erhoben werden.
2: Wie sollen das kontrolliert werden?
1: Die Mitfahrenden bekommen einen sogenannten Aktionskalender, also eine Art Fahrtenbuch, wo sie täglich eintragen, wie viele Kilometer sie fahren. Und zum Schluss werden diese Fahrten dann summiert und der die meisten Kilometer gefahren hat, wird mit einem Hauptpreis belohnt.
2: Ist das jetzt eine neue Aktion der AOK oder fand die in angewandelter Form schon mal statt?
1: Diese Aktion fand schon einmal statt. Der Ursprung dieser Aktion stammt aus Skandinavien. In Skandinavien wurde vor einigen Jahren das ins Leben gerufen, wurde vor 2 oder 3 Jahren in anderen Bundesländern getestet, mit Erfolg, mit großer Resonanz. Und wir hatten im vergangenen Jahr in Sachsen-Anhalt ja auch die Resonanz von über 100 Firmen, die sich da im Pilotprojekt beteiligt haben.
0: Na und dann wurden schon die ersten Bonuskilometer gesammelt. Am Vormittag des 3. Junis trafen nach und nach jede Menge Mountainbiker auf dem Sportplatz Biesenrode ein. Was es damit auf sich hat, erfuhren wir von den Organisatoren des 5. Biesenröder Mountainbike-Marathons, Dirk Walinski und Lars Gobrecht.
3: Wir sind hier zusammengekommen, die Strecke vorzustellen. Heute ist offizielle Streckenvorstellung zum 5. Mountainbike-Marathon Biesenrode. Der 5. Mountainbike-Marathon Biesenrode ist in diesem Jahr gleichzeitig Landesmeisterschaft Sachsen-Anhalt für Sachsen-Anhaltiner. Deshalb haben sich in diesem Jahr auch viele Einheimische angemeldet, die sonst noch nicht hier waren. Denen wollen wir die Gelegenheit geben, heute die Strecke kennenzulernen, sowie auch allen anderen, die Strecke schon kennen. Die können heute testen, ihre Leistung feststellen, wie stark sie schon sind und noch ein bisschen trainieren.
2: Zum 5. Mal findet der Biesenröder Mountainbike-Marathon statt. Was ist das für Veranstaltung? Wie ist sie entstanden?
3: Entstanden ist sie eigentlich vor 5 Jahren durch eine Idee von uns. Es ging ein Rennen durch Biesenrode und da haben wir uns gedacht, na was die können, kriegen wir auch hin. Haben uns so anders Veranstaltungen angeguckt und kurzerhand innerhalb von 2 Wochen den ersten Marathon organisiert. Das war ein großer Erfolg, hat sich mittlerweile gesteigert. Wir sind eigentlich ein fester Bestandteil im Rennkalender. Und ja, nun findet er zum 5. Mai statt. Wir haben knapp 200 Anmeldungen bis jetzt und wir laden auch jeden ein, der sich noch nicht entschlossen hat, gern herzukommen. Der Marathon findet am 17. und 18. Juni statt. Am 17. Juni, 17 Uhr, ist das Bergzeitfahren, wo wir mit ungefähr 100 Fahrern rechnen und 200 bis 300 Zuschauern. Dazu kommt auch Uwe Raab, der ist deutscher Meister im Straßenradsport, Tour de France-Fahrer. Er wird als Ehrengast hier den Startschuss geben und abends zur Bikeparty uns Rede und Antwort stehen. Am 18. früh um 9 ist Start zur Landesmeisterschaft. Verschiedene Strecken, angefangen von 27 Kilometer für die Frauen bis hin 81 Kilometer für die Herren und Senioren. Ja, wir hoffen auf ein schönes Rennen. Das Wetter wird besser, die Strecke ist schwer, zurzeit noch sehr schlammig, aber wir laden jeden recht herzlich ein, hier dran teilzunehmen.
2: Ja, wer noch teilnehmen möchte, wo kann er sich denn melden?
3: Anmeldung im Internet unter www.mdb-biesenrode.de. Einfach nach Biesenrode kommen. Mittwoch und Samstag ist oder Sonntag ist hier Training oder unter der Telefonnummer 034 782 9338.
0: Ja, und dann machte sich eine erkleckliche Zahl von Mountainbikern auf, die Strecke für den 5. Biesenröder Mountainbike-Marathon am 17. und 18. Juni zu erkunden. Am 2. Juni fand das erste Treffen ehemaliger Mitarbeiter des Johanniterhauses Mansfeld statt. Wir sprachen mit der Leiterin Undine Hanschke, wie es zu dieser Aktion kam.
4: Wir laden heute unsere ehemaligen Mitarbeiter recht herzlich in das Seniorenheim Johannes Hausmannsfeld zu einem Pläuschchen ein. Es ist ja nicht so das Übliche, dass ehemalige Mitarbeiter zu ihren ehemaligen Arbeitgeber eingeladen werden, um hier einfach nochmal zu schauen, was hat sich ja entwickelt, wie geht es den anderen Kollegen, Erfahrungsaustausch, naja, einfach mal zu schauen, wie war es denn früher, um Rückblick zu halten.
2: Wie sind Sie denn auf diese Idee gekommen?
4: Die Ansprachen oder beziehungsweise Begegnungen in Stadt und Dorf von ehemaligen Mitarbeitern haben mich auf den Gedanken einfach gebracht, zu sagen, na, habt ihr noch mal Lust und Laune, mal zu schauen. Man wird immer danach gefragt, wie geht's den Senioren, die man eigentlich verlassen hat und nie wieder besucht hat. Und auf den Gedanken bin ich dann gekommen zu sagen, ja, herzlich willkommen, schaut mal, wie es euren ehemaligen Schützlingen jetzt noch geht.
2: Wie wird denn das Treffen ablaufen?
4: Ja, ganz locker. Heimbewohner sind natürlich auch dazu eingeladen und freuen sich recht herzlich auch auf die Wiederbegegnung mit den ehemaligen Kollegen. Es ist zum Anstoßen angedacht, es ist zum Grillen angedacht. Einfach singen und plaudern. Vor allen Dingen haben wir uns auch vorbereitet, die Alben, ehemalige Fotos, damals Asseburg noch, anzuschauen, um Rückblick halten zu können.
2: Das ist ja nun das erste Treffen dieser Art. Soll das eine Tradition werden?
4: Das soll mit heutigem Tage die Tradition für weitere Jahre sein. Wir haben uns da auch auf den fixen Termin geeinigt, dass wir sagen, es ist immer der erste Freitag im Monat Juni. Weil die Kollegen auch schon an mich herangetreten sind und gesagt haben, liebe Chefin, doch nicht in den Wintermonaten. Da wir aus den Dörfern der umliegenden Stadt kommen, ist es manchmal schwierig, hier nach Mansfeld zu kommen. Sodass man sagt, die Sonne ist einladend und deswegen machen wir uns damit natürlich auch auf den Weg.
0: Und dann war es soweit. Frau Hanschke konnte ihre ehemaligen Mitarbeiter in ihrem neuen Haus begrüßen.
4: Ich möchte hiermit diesen Nachmittag mit Ihnen einfach beginnen, indem ich sage, das beste Mittel, jeden Tag neu zu beginnen, ist beim Erwachen daran zu denken, ob man nicht wenigstens einen Menschen an diesem Tag eine Freude machen könnte. Und das war der Anlass, oder dieser Vers hat mich viele, viele Monate begleitet, wo ich mir immer wieder Gedanken gemacht habe, wie kann ich meinen ehemaligen Mitarbeitern eine Freude bereiten.
0: Und dann war ausreichend Gelegenheit, die alten Zeiten wieder einmal aufleben zu lassen. Und natürlich wurde auch mit einem Gläschen Sekt angestoßen. Am Vormittag des 3. Juni sammelten sich die unterschiedlichsten Feuerwehrfahrzeuge am Sportplatz in Sandersleben. Warum? Weiß Frank Reichert, Sandersleber Wehrleiter.
5: Das ist anlässlich unser 140-jähriges Jubiläum unserer Freiwilligen Feuerwehr und heute ist die Festumzug und dachte offene Tür der Freiwilligen Feuerwehr Sandersleben.
2: Wer macht denn alles mit beim Festumzug?
5: Beim Festumzug machen sämtliche Feuerwehren in unserem Kreisgebiet, also von unserem Abschnitt Nord, machen da die Freiwilligen Feuerwehren mit. Das heißt, Widerstedt, Arnstedt, Weilbeck, Quenstedt, Hakerode, Alterode.
2: Natürlich Sandersleben selber.
5: Und Sandersleben natürlich selber und auch Gastwehren wie Gerbstedt hier und Zahnstedt.
2: Es werden ja nicht nur die aktuellen Feuerwehrfahrzeuge vorgeführt.
5: Nein, es werden auch alte Gerätschaften, wie zum Beispiel eine alte Drehleiter von 1924, Handdruckspritzen von 1890 in der Drehung und wie gesagt auch Löschfahrzeuge von den heutigen.
2: Das ist ein Höhepunkt für die Feierlichkeiten 140 Jahre Feuerwehr hier in Sandersleben. Was ist denn noch geplant?
5: Das ist ein Höhepunkt. Ein Höhepunkt haben wir schon weg. Und zwar haben wir am 20. Mai, weil das der Tag war, an dem wir annehmen, dass die Feuerwehr Sandersleben am 20. Mai 1866 gegründet wurde. Und da hatten wir am 20. Mai einen großen Tanzabend bei uns in der Feuerwehr im Gerätehaus, der sehr gut angekommen ist. Und das ist der zweite Höhepunkt. Und einen weiteren Höhepunkt wird es am 24. Juni hier im Kreismusiker treffen, wo die Musikeinheiten des Landkreises Mansfelder Land hier ein Ständchen bringen. Und der nächste Höhepunkt wird dann der 9. September sein. Und zwar ist dann dort bei uns im Gerätehaus ein Festempfang mit sämtlichen Feuerwehren, mit Landrat und mit der Frau Ministerin Wernicke. wird denn bei uns im Gerätehaus denn sein? Richterfest empfangen.

von klingendem Spiel begleitet, setzte sich dann der lange Festumzug in Bewegung. Mit dabei über 20 alte und moderne Feuerwehrfahrzeuge. Ein besonderer Blickfang natürlich die mehreren Pferdewagen. Sie führten zum Teil historisches Feuerwehrgerät mit sich. Unterstützt wurde der Umzug auch durch das Feuerwehrmuseum Holdenstedt, die mit eigenen Wagen und Fahrzeugen dabei waren. Eines der ältesten Wagen im Zug war eine Feldküche aus der Zeit vor dem Ersten Weltkrieg. Wie Herr Reicher zu berichten wusste, musste diese Feldküche auch diesen schlimmen Krieg mitmachen und ist jetzt zu wesentlich friedlicheren Zwecken unterwegs. Den Abschluss bildeten die modernen Fahrzeuge der befreundeten Wehren, die mit ihrem Mitmachen die Verbundenheit der Feuerwehren untereinander dokumentierten und den Kameraden von Sandersleben auf diese Art und Weise zu ihrem 140. Geburtstag gratulierten.

0: 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Am 26. Juli um 17 Uhr beginnt ein Orgelkonzert mit Kirchenmusikdirektor Thomas Ennenbach in der Marktkirche St. Andreas in der Lutherstadt Eisleben. Thema Giganten des Barocks, Bach und Händel sowie Verehrer. Der Eintritt kostet 10 Euro im Vorverkauf. Schüler bis 18 Jahre brauchen nichts bezahlen. Am 27. Juni wird in der Zeit von 9:30 Uhr bis 18 Uhr zum Tag der Berg- und Hüttenleute an den Schmidtschacht Helbra eingeladen. Mit dem Comedy-Programm Dicke Luft und kein Verkehr 4, Frauentausch, gastieren Künstler des bekannten Klacktheaters im Hof der Mansfelder Gewerke in Bendorf. Termin ist der 6. Juni, Einlass ab 17 Uhr, Beginn 18 Uhr, Eintritt 25 Euro, der Kartenverkauf ist unter der eingeblendeten Telefonnummer möglich. Im Rahmen der Ehrenamtswürdigung wird der Ottilienpreis 2026 Starke Frauen am 28. Juni ab 16 Uhr in der Klosterkirche St. Marien Widerstedt feierlich verliehen. 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

0: können. Herzlich willkommen
1: hier im Studio.
0: Danke für die Einladung. Bis zu seiner, nicht Pensionierung, in Ruhestand gehen, sozusagen der ärztliche Direktor in der Helios-Klinik in Eisleben. Jetzt, wie gesagt, im Ruhestand, aber natürlich immer noch ein aktiver Bürger, der auch zu vielen Dingen was sagen kann. Ja, und da habe ich eigentlich schon die Tür geöffnet in der Richtung, dass Sie ja vielen, vielen hier in der Region bekannt sind durch Ihre jahrelange Tätigkeit, jahrzehntelange Tätigkeit, auch in dem Wirken darüber hinaus. Aber es mag den einen oder die andere geben, die von Dr. Kallmayr noch nichts gehört hat. Ja, wo kommt er her, wo geht er hin, wie ist er geworden, was er ist?
2: Ja, geboren bin ich in den, wie sagt man hier so schön, gebrauchten Bundesländern. Oh. Eigentlich in Bad Kreuznach in Rheinland-Pfalz. Meine Eltern haben mich aber schon im ersten Lebensjahr entführt nach Niedersachsen, nach Hameln, an die Weser. Und dort bin ich aufgewachsen, dann zur Schule gegangen, zum Gymnasium. Habe dort in der Nähe auch meine Bundeswehrzeit absolviert und bin dann nach meiner Schulzeit und Bundeswehrzeit nach Tübingen gegangen, nach Baden-Württemberg und habe dort 6 Jahre Medizin studiert und dort dann auch mit der inneren Medizin angefangen an der Universitätsklinik in Tübingen und bin dann nach Westdeutschland gegangen, also ins Rheinland, wenn man so will, nach Rheinhausen als Oberarzt an ein Schwerpunktkrankenhaus. Dort habe ich fast 20 Jahre gearbeitet, auch die Invasivkardiologie erlernt, das Herzkathetern, Ballondilatation, Stent einbauen und so weiter. Habe mich auch sehr stark pneumologisch, also lungenfachärztlich betätigt und bin dort auch sowohl Kardiologe wie auch Lungenfacharzt geworden. Und ja, dann haben wir, beziehungsweise meine Frau hat eigentlich mitbekommen, dass sie hier im Mansfeldischen einen Chefarzt gesucht haben. Weil die Position von meinem Amtsvorgänger Manfred Kettner, der leider inzwischen verstorben ist, ein sehr guter und liebenswerter Mann, die wurde ja, altershalber Begriff, frei.
0: Kannte ich auch.
2: Ja. Also auch ein sehr guter Freund von uns dann im weiteren Verlauf. Die Position sollte also nachbesetzt werden und dann, wir kannten ein bisschen die Gegend schon, weil wir mal mit den Rennrädern 2004 eine Tour im Ostharz gemacht hatten und dann war uns das nicht fremd und wir fanden die Gegend interessant und spannend. So richtig viel wussten wir aber nicht vom Mansfelder Land. Und da hat meine Frau gesagt, komm, ruf doch da mal an. Kontaktadresse war der ärztliche Direktor, damals Manfred Haferkorn, der leider auch schon nicht mehr unter uns weilt. Und den habe ich abends um 9 in seinem Büro noch erreicht. Zu meiner Verwunderung, seine Frau hat gesagt, rufen Sie da mal an, der sitzt da noch und schreibt irgendwelche Gutachten. Da wurde mir schon ganz anders. Ich habe gedacht, die arbeiten sich hier alle zu Tode. Da haben wir uns dann über eine Stunde unterhalten und haben irgendwie festgestellt, wir liegen so auf einer Wellenlänge, geistig-medizinisch, wir waren auch ungefähr gleich alt. Und das war so animierend, dass wir dann gesagt haben, also hier fahren wir mal her und gucken uns das alles an. Und wie es der Zufall so wollte, war dann tatsächlich auch noch eine Position frei, beziehungsweise wurde eine kardiologische Facharztpraxis frei, die vom Dr. Schmedes, der ebenfalls schon seit einiger Zeit einen Nachfolger suchte, Kardiologe in Eisleben. Und das konnte uns Herr Haferkorn vermitteln. Meine Frau hat dann den Herrn Schmedes kennengelernt. Meine Frau ist ja auch Kardiologin. Und dann kam eins zum anderen. Und dann haben wir gesagt, ja, jetzt machen wir das mal. Ich war zwar schon 52 Jahre alt, als wir diesen Wechsel hier hervorgenommen hatten oder vornehmen wollten. Und das war dann schon auch noch ein Sprung ins kalte Wasser. Aber es hat sich gelohnt. Wir sind hierher gezogen und haben es nie auch nur eine Minute lang bereut. Ja, wir sind hier richtig zu Hause, jetzt schon seit im 21. Jahr. Und sowohl beruflich wie auch privat war das eine ganz wunderbare Entwicklung für jemanden, der schon so über die erste Hälfte seines Lebens hinausgekommen ist. Ja, und jetzt bin ich schon seit 2018 im Ruhestand. Ich war dort, wie gesagt, Chefarzt der inneren Abteilung und wurde dann auch nach Wechsel des Trägers zu Helios, wurde ich dann auch ärztlicher Direktor. Das war, glaube ich, 2009, für 9 Jahre noch bis zu meinem Ruhestand. Und ja, das waren sehr spannende berufliche Jahre mit der Möglichkeit, hier den Krankenhausstandort mitzuentwickeln. Das war eine sehr, sehr gute Zeit.

0: uns alle, glaube ich.
1: Wir haben es ja gehört, als Sie hier in der Region anfingen, ärztlich tätig zu sein. Da gab es noch das Klinikum Mansfelder Land. Dann gab es die Kreisfusion und damit zusammen den Prozess des Eigentumsübergangs zur Helios, der hiesigen Kliniken. Das war ein ganz schön wilder Prozess. Da gab es einige Verwerfungen, da gab es Demos, da gab es alles Mögliche. Das ist aber dann passiert. Wie haben Sie das empfunden?
0: Ja, das war auch für uns sehr, sehr spannend und aufregend, weil plötzlich jede Menge Leute kamen, vor allem auch ärztliche Kollegen, die sich unser Krankenhaus genau angeguckt haben, unsere Arbeitsabläufe, die sehr viel Lob hatten und fanden für uns, was wir hier eigentlich zusammen aufgebaut hatten, was auch der Landkreis investiert hatte. Das Krankenhaus gerade in Eisleben war ja auch hervorragend in Schuss. Es waren schon sehr, sehr richtunggebende Investitionen getätigt worden. Wie gesagt, das Herzkatheterlabor wurde 2007 ja eröffnet und war bei
1: da
0: Übergang,
1: reden wir noch
0: da kommen
1: drin.
0: Wir noch drauf, war schon in vollem Gange. Aber was zunächst mal sehr anstrengend war, dass also ganz viele Prozesse genau analysiert wurden, durchleuchtet wurden, auf Effizienz, auf Kosteneffizienz, auch auf Qualität hin. Es zeigte sich, dass unsere medizinische Qualität wirklich gut war. Aber wir haben halt von Helios auch gelernt, wie man die eigenen Qualitäten wirklich gut analysieren und kontrollieren kann, sodass wir quasi tagesgenau immer wussten, wie unsere Komplikationsraten waren, dann auch schnell gelernt haben, wo liegt der Hase im Pfeffer, was können wir verbessern. Das war am Anfang sehr anstrengend. Man muss sich ja quasi erstmal entblößen und ist auch gespannt, was kommt dabei heraus. Aber es zeigte sich dann, wir waren gar nicht so schlecht, aber wir konnten noch an vielen Stellschrauben etwas verändern, um auch in der Ergebnisqualität noch etwas besser zu werden. Und wir hatten bessere wirtschaftliche Voraussetzungen dann, weil so ein großer Konzern, wenn man so sagen will, so eine große Gruppe, kann natürlich anders einkaufen. Wir haben plötzlich zu anderen Preisen arbeiten können, also was die Kosten betraf. Die Erlöse waren natürlich so, wie sie waren. Aber das hat uns auch wirtschaftlich schon sehr gut getan. Und es kam nicht zu dem befürchteten Kahlschlag, was jetzt die Arbeitsstellen betraf. Es wurde schon natürlich einiges rationalisiert und zusammengefasst, aber vor allem im ärztlichen und im medizinischen Bereich gab es da also relativ wenig. Also im ärztlichen Bereich wurden gar keine Stellen abgebaut, erfreulicherweise, weil die verstanden hatten, dass man ohne Ärzte keine Medizin machen kann. Im pflegerischen Bereich wurde ein bisschen sukzessive leider, wie man so sagt, ausgedünnt, aber es konnte auch durch Effizienzsteigerung, konnten da Härten vermieden werden. Aber es war schon ein arger Umbruch, den aber erstaunlicherweise zu meiner ganz großen Freude alle sehr, sehr motiviert mitgemacht haben. Das habe ich eigentlich nicht erwartet. Das war eine ganz große Überraschung. Die haben alle in die Hände gespuckt und gesagt, so, wir machen das jetzt. Und das ist gelungen.
1: Auf alle Fälle ging das dann kontinuierlich weiter in den nächsten Jahren. Aber wir machen den Sprung nochmal zeitlich ein bisschen zurück. Das Stichwort Herzkatheterlabor fiel ja gerade. Ich kann mich erinnern, das ist jetzt fast 20 Jahre her, aber ausführlich darüber berichtet, weil das war ja keine kleine, schon mindestens eine mittlere Sensation und ja ein bisschen auch was ganz Besonderes hier in der Region, dass so ein Labor ja eingerichtet wurde und das ist ja nun wirklich mit Ihrem Namen verbunden.
0: Das war letztlich eine Vision der Geschäftsleitung seinerzeit in der Nachfolge von Dr. Kettner, jemanden zu finden, der imstande ist, diese invasive kardiologische Diagnostik und Therapie hier einzuführen. Die Investition musste natürlich vom Haus getätigt werden. Das war also schon ein Millionenbetrag. So eine Katheteranlage ist, weiß Gott, nicht billig. Die Räumlichkeiten dafür konnten wir zum Glück finden im Klinikum. Das waren dieser stillgelegte OP-Container, der dann wieder aufgefrischt wurde und nicht abgebaut wurde, in dem nach der Wende zunächst die Operationen stattgefunden hatten, weil die ganz alten Räumlichkeiten nicht mehr geeignet waren. Aber dann natürlich das Geld in die Hand zu nehmen für den Ausbau und für die Anschaffung dieser teuren Katheter-Röntgenanlage und auch dann die Stellen zu schaffen. Ich habe noch eine Oberarztstelle dazu bekommen und eine Assistentenstelle. Und so konnten wir das sukzessive aufbauen und in Gang bringen. Worum es dabei ging, das war eigentlich die Medizin, die kardiologische Akutversorgung, insbesondere für Herzinfarkte und für Patienten, die an einer Kranzgefäßerkrankung leiden, in diesem damals ja noch bevölkerungsreichen Landkreis zu verbessern. Wir hatten, als ich mich hier bewarb, noch um die 160.000 Einwohner. Das schrumpfte dann zwar sukzessive, aber die jungen Gesunden sind ausgeblieben oder weggegangen und die älteren Kranken blieben hier, sodass wir also die Versorgungslast behielten. Und was so ein Katheterlabor oder man in einem Katheterlabor leisten kann, ist ja, Herzinfarkte, die im Landkreis auftreten, akut ohne Zeitverlust zu versorgen. Man sagt gemeinhin, dass die erste Stunde, in der ein Herzkranzgefäß verschlossen ist, die kritische Zeit ist, in der der allergrößte Teil an dort ausgehend versorgter Herzmuskulatur zugrunde geht. Also was man innerhalb der ersten Stunde durch Wiedereröffnen der arteriellen Versorgung des Herzmuskels erreichen kann, das ist ein riesiger Gewinn. Und alle unnötigen Transporte bzw. Verzögerungen in der Diagnostik, bis überhaupt klar ist, der Mann hat einen Herzinfarkt oder die Frau, dann die Verbringung in irgendein Zentrum, sei es jetzt in Halle oder Nordhausen, was ja im Westen dann das nächste Katheterlabor war, das brachte also enorme Zeitverluste mit sich. Ich habe das hier in der ersten Zeit, als wir das noch nicht im Betrieb hatten, auch erlebt. Da fährt man nachts mit einem Patienten mit klarem Hinterwandinfarkt in einem Rettungswagen nach Halle und dann irrt man da erst einmal in diesen Gängen herum und wird auf die Intensivstation verwiesen. Nun habe ich da gewartet, bis der Arzt kam. Das ist heute auch anders geworden, muss man schon sagen. Aber ich habe Blut und Wasser geschwitzt. Der Patient hat gelitten, der hatte Angina pectoris und der hätte sofort auf den Katheterlabortisch gehört und sofort hätte man anfangen müssen, diese Kranzarterie wieder zu eröffnen. Und da verliert man natürlich mit der ganzen Logistik, bis das losgehen kann, immens viel wertvolle Zeit. Und der Schaden für den Herzmuskel, also für die Herzpumpfunktion, abgesehen davon, dass natürlich auch ein gewisses Risiko besteht, das nicht zu überleben, der ist dann schon sehr viel größer, als wenn man schnell handeln kann. Und so konnten wir halt die Infarktversorgung im Landkreis ortsnah in enger Kooperation mit dem Rettungswesen so optimieren, dass wir wirklich ganz, ganz kurze Zeiten hatten zwischen dem Auftreten der Beschwerden und dem Zeitpunkt, wo das Kranzgefäß wieder durch uns geöffnet werden konnte. Und es hat die Infarktsterblichkeit im Landkreis erheblich vermindert.
1: Also das ist doch eine feine Sache, wenn man das wirklich resümieren kann und zeigt auch, wie innovativ hier auch in der Region gearbeitet wird. Nun ist es ja so, es gibt bestimmte Berufsgruppen, die haben bei irgendwelchen Feiern, sind sie immer dran. Der Zauberer kannst du mal einen Trick zeigen. Und wenn man sich outet oder man weiß es, man hat es mit einem Arzt zu tun, mir tut da hinten was weh, was könnte das sein und so weiter. Sie kennen das, ja, dass das andauernd so passiert. Und ich denke mal, das wird auch trotz des Umstandes, dass Sie im Ruhestand sind, vielleicht gar nicht so richtig wirklich aufgehört haben. Wir haben jetzt im Vorgespräch doch mal gesagt, jetzt wollen wir mal ein Thema trotzdem mal so ganz allgemein ansprechen. Das ist so eine Volkskrankheit, die immer so vielleicht ein bisschen am Rande bleibt, weil sie erstmal keine Beschwerden verursacht, nämlich Bluthochdruck. Da kann man doch zumindest was Allgemeines sagen, dass man den Zuschauern und Zuschauerinnen noch was mitgeben kann. Dass man das nicht auf die leichte Schulter nehmen soll zum Beispiel.
0: Nein, ganz, ganz gewiss nicht. Das Problem ist, der Bluthochdruck tut erstmal überhaupt nicht weh. Er tut über lange Jahre nicht weh. Man denkt gar nicht dran. Man meint ja sowieso, man selber könnte gar nicht betroffen sein. Aber es ist so, dass von der Bevölkerung zwischen 30 und sagt man so 79 Jahren etwa ein Drittel, 33% einen Bluthochdruck haben. Ja, also das schon
1: mein Haken. Es gab immer diese 140 zu 100 oder sowas.
0: Gott, oh Gott.
1: Das ist zu viel schon, ja. Oder 120 zu 80. Und dann, aber trotzdem, also, solche Zahlen ändern sich aber doch dauernd.
0: Ja. Was man so als Hoch. Also ganz früher, als ich noch Medizin studiert habe, hieß es immer 160 zu 90 und bei alten Menschen hieß es immer so. Systolischer Blutdruck 100 plus Lebensalter, dann hätte also der 80-Jährige immer 180, mit 180 rumlaufen dürfen. Das wäre noch gut gewesen und ohne Anlass dort einzugreifen. Man hat aber festgestellt, dass im Grunde je niedriger der Blutdruck ist, bis zu einer bestimmten unteren Grenze, wo man einfach nicht mehr kann, sagen wir mal bis unter 90, aber je niedriger der Blutdruck ist, umso größer ist die Lebenserwartung. Das hat man erst mal bei einem großen Patientenkollektiv festgestellt. Dann hat man sich auch mal die älteren Menschen angeguckt. Das ist ja Gott sei Dank seit etlichen Jahren jetzt schon doch in den Zentrum, ins Zentrum des Interesses gerückt. Was ist mit den alten Menschen, weil unsere Bevölkerung ja auch immer älter wird. Da zeigt sich also, dass auch diejenigen, die schon im 8. Lebensjahrzehnt sind oder sogar noch drüber, von einer Blutdrucksenkung profitieren. Warum muss denn ein fitter 80-Jähriger oder eine fitte 85-Jährige durch Hochdruck einen Schlaganfall bekommen, der sie dann vielleicht noch auf Jahre ins Bett fesselt? Muss nicht sein, sodass man jetzt heute sagt, nein, 140 zu 90 ist zwar nominell immer noch die Grenze zum Hochdruck, aber anstreben sollte man einen Blutdruck, der im systolischen, also im oberen Wert, maximal 120 ist und im unteren Wert um die, ein bisschen kleiner oder gleich 80. Also 120 zu 80, 130 zu 80. Da gehen ein bisschen die Empfehlungen der deutschen Gesellschaften für Herz- und Kreislauferkrankungen und der europäischen auseinander. Die europäischen Leitlinien, das ist auch durch Studien basiert, die sind noch strenger. Die sagen also, der Blutdruck soll auch bis zum hohen Lebensalter, solange es toleriert wird, bitte unter 130 zu 80 sein. Oh. Daran hätte man also vor 40 Jahren, als ich mal studiert habe, oder sind schon
1: 50 ich kannte die auch noch, also als junger Kerl, die Regel hieß Lebensalter, also 100 plus Lebensalter.
0: Nein, also das ist längst überholt. Man weiß, dass also die inneren Organe unter dem Einfluss des gar nicht merklichen Blutdrucks erheblich leiden und die Folgen, die summieren sich über die Jahre des Lebensalters ganz erheblich. Es kommt zu einer Arteriosklerose, das Herz leidet. Der Hochdruck ist ja die häufigste Ursache einer Herzschwäche. Und überhaupt die häufigste Todesursache generell in Deutschland, also noch weit vor irgendwelchen Tumorerkrankungen, die natürlich immer spektakulärer sind. Aber wie gesagt, den Hochdruck merkt man nicht, ja. Also etwa ein Fünftel aller Patienten, die einen Hochdruck haben, da ist er überhaupt nicht diagnostiziert worden, ja. Und nur bei etwa der Hälfte der Patienten ist der Blutdruck, also bei den Diagnostizierten, wird der Blutdruck auch vernünftig eingestellt. Und etwa 10% aller bekannten Hypertoniker, also Hochdruckkranken, wird überhaupt nicht medikamentös behandelt. Das heißt also, es liegt nicht nur daran, dass die Tabletten nicht schlucken wollen, sondern vielleicht auch daran, dass das Bewusstsein bei der Ärzteschaft auch noch nicht so ausgeprägt ist.
1: Ja, wir sagten es gerade, Medikamente ist das eine, aber es gibt natürlich noch andere Möglichkeiten, was zu tun. Sag ich einfach mal so, gesunde Ernährung, aufs Gewicht achten, Sport, Rauchen,
0: das alles ist so richtig, eine Sache. Ja. Ja. Man kann sehr viel durch veränderte Lebensführung tun. Umgekehrt ist halt, sind halt Regionen, in denen sehr viel Übergewicht herrscht und man sich sehr fettreich ernährt, vielleicht auch noch mehr geraucht wird als anderswo, stärker betroffen von Hochdruck. Also leider ist Sachsen-Anhalt das Land mit der führenden Hochdruckhäufigkeit in ganz Deutschland. Wir haben 2024 war das etwa 216, 220 Fälle auf 1000 Einwohner, die Hochdruck haben. Ja, und das ist in Süddeutschland teilweise nur so um 100 pro Nase. Das liegt daran, dass wir hier auch mehr übergewichtige Menschen haben. Es sind aber auch ein bisschen genetische Dispositionen sicherlich.
1: Ja, kommen, dass das sicherlich auch eine Rolle spielt.
0: Das spielt eine Rolle. Das kann man natürlich nicht ausgleichen. Aber natürlich kann man das, was man beeinflussen kann, das sollte man auch beeinflussen. Also etwas gesünder leben, etwas Gewicht abnehmen. Aber das ist, je älter man wird, umso schwieriger. Deswegen kommt man in der Regel bei diagnostiziertem Bluthochdruck an einer medikamentösen Therapie nicht vorbei, die aber sehr effektiv ist und auch nebenwirkungsfrei oder nebenwirkungsarm zumindest durchgeführt werden kann. Man muss das nur konsequent machen. Man muss dran denken, es sollte sich jeder über 40 mindestens einmal jährlich den Blutdruck messen lassen. Auch wenn ihm vom Hypertonus nichts bekannt ist, das kann man in der Arztpraxis machen, das kann man beim Apotheker auch machen.
1: Ich meine, oder es gibt doch jetzt für wenig Geld solche Geräte. Ja. Ich vermute mal, dass die auch besser geworden sind.
0: Also taugen die nichts? Das sind so Geräte zur Selbstmessung ums Handgelenk herum, die sich dann automatisch aufblasen und dann den Kompressionsdruck absenken und dann eine ziemlich genaue Messung zulassen.
1: Also das sind so Abweichungen, die liegen. Alle möglichen Dinge, die das da...
0: Diese Geräte zur Selbstmessung, wenn sie vernünftig sind, die müssen natürlich gut geeicht sein, sie müssen gut durchgeführt sein, aber kriegt man unter 100 Euro wirklich gute Geräte, gerade die zur Handgelenksmessung, wenn man das korrekt durchführt, ergeben haben sich fast keine Abweichungen zu einer korrekt durchgeführten klassischen Messung mit Stethoskop.
1: Ja, und so. Da ist die Frage, dann ist es auch, wenn es um 1-2% abweicht, das ist völlig
0: das
1: egal.
0: Das ist weil unerheblich,
1: ja. Man weiß, aber, wenn man
0: die Richtung stimmt.
1: Richtig, wenn die Richtung stimmt, dann kann man das nochmal beim Hausarzt überprüfen lassen, aber vernünftige Geräte von soliden Herstellern können das also auf plus minus 5 mm Quecksilbersäule, also es liegt dann
0: Ja, also die Stimmung, wenn man das sieht, hoch, da kommt der Onkel Doktor, geht schon wieder hoch ein bisschen der Blutdruck.
1: Das ist richtig.
0: Das ist etwas, was für die Selbstmessung

0: durchaus ins Feld geführt werden kann, weil man da natürlich nicht diese
1: in seiner gewohnten Umgebung ist und nicht in dieser.
0: Also in der Arztpraxis sollte man auch nicht aufschlagen und dann gleich den Arm hinstrecken, dass die Schwester dann schnell misst, während man gerade vom Einkaufen oder aus dem Verkehrsstau kommt. Da gibt es auch Empfehlungen, dass also in der Praxis auch dreimal gemessen werden sollte, damit man einen repräsentativen Wert bekommt. Im Abstand von wenigstens 2 Minuten sollten 3 Messungen hintereinander erfolgen. Natürlich, nachdem der Proband erstmal zur Ruhe gekommen ist und nicht vorne am Tresen, wo die Menge hinter einem schon drängelt. Und dann heißt es, dass der Mittelwert zwischen der zweiten und der dritten Messung, der sollte dann als repräsentativ herangezogen werden. Ich wäre eher dafür, noch ein bisschen länger zu warten. Aber
1: das ist dieser
0: sogenannte Praxis.
1: Warte,
0: ja. Das geht dann natürlich nicht immer so. In der
1: Warteseelage
0: ist übertrieben. Wartezimmer.
1: Praxis ist
0: halt
1: ist
0: Geld. Ja. Aber das ist etwas, was für die Selbstmessung durchaus spricht. Und wie gesagt, wenn dann wiederholt erhöhte Blutdruckwerte, speziell über halt diastolisch 90 und systolisch über 140 sind, dann sollte man zum Arzt gehen und der muss das dann verifizieren. Dann kann man auch Langzeitblutdruckmessungen machen, dann nimmt man so ein Gerät mit nach Hause, da wird nachts auch nochmal gemessen, sodass man da sieht, ob noch ein Blutdruckabfall in der Nacht vorliegt. Und dann kann man über eine vernünftige Blutdruckeinstellung sprechen.
1: Vielen Dank, Herr Dr. Kallmayr, haben wir jetzt ein bisschen Televisite gemacht, was Neues bei uns. Aber warum denn auch nicht? Und das waren ja solche Hinweise, die auch über die Jahrzehnte nach wie vor gelten. Es gibt natürlich einen schnellen wissenschaftlichen Fortschritt bei der medizinischen Forschung. Jetzt sage ich Fortschrittsforschung, das klingt ein bisschen komisch jetzt, aber Sie wissen, was ich meine. Da passiert viel und wird auch weiterhin viel passieren. Hat aber auch zur Folge, dass natürlich diese Forschung bezahlt werden muss. Und das ist nur ein Faktor, die dazu führen, dass die Kosten im Gesundheitssystem ja immer weiter steigen. Und es natürlich jetzt in der Politik sehr viele Forderungen gibt, das eine oder andere zu ändern oder zu reformieren, etc. pp. Sie sind im Ruhestand, aber ich unterstelle mal, dass Sie diese ganze Entwicklung mitverfolgen.
0: Ja, mehr als Außenstehender, aber natürlich verfolge ich das schon, insbesondere so die Intentionen der Gesundheitspolitik mit irgendwelchen Maßnahmen, die Kosten deutlich herunterzubekommen. Das wird nur wenig von Erfolg gekrönt sein. Es sind aber interessante Ansätze immer wieder. Leider gibt es sehr viele Interessengruppen, die immer wieder dagegen sind, irgendetwas zu verändern. Das ist nachvollziehbar, aber die Politik muss sich manchmal über solche Interessengruppen auch hinwegsetzen und muss natürlich langfristig vernünftige Entscheidungen treffen. Was ich mit Interesse besonders verfolge, ist so die Veränderungen, die man in der Krankenhauslandschaft herbeiführen will. Da gibt es viele sinnvolle Diskussionen. Es gibt auch einige, die sind ein bisschen fehlgeleitet. Was mich immer sehr bewegt hat, ist die Diskussion über Mindestzahlen an zum Beispiel operativen Eingriffen oder an anderweitigen Eingriffen, an denen man jetzt entscheiden will, ob in einem Krankenhaus ein bestimmtes Verfahren durchgeführt wird oder nicht. Die Tendenz geht ja jetzt dazu, kleinere Krankenhäuser mehr, sagen wir mal, aus der Spezialisierung herauszunehmen und die spezielleren Eingriffe größeren Krankenhäusern zu überlassen. Ich auch in Diskussionen mit Freunden und Bekannten weise ich immer wieder darauf hin, dass weniger nach meinem Dafürhalten oder meiner persönlichen Erfahrung die Zahl an Eingriffen, die in einem Krankenhaus gemacht wird, entscheidend ist, sondern die individuelle Expertise. Also welche Erfahrung hat der Arzt, der das macht, eigentlich damit?
1: Ja? Das ist ein zu starres System aus Ihrer Sicht, ja,
0: zu sagen.
1: Ja. Kann auch 20 Mal daneben gelegen
0: es
1: haben.
0: Es gibt natürlich auch Eingriffe, wie zum Beispiel, sagen wir jetzt mal, Tumoreingriffe an der Bauchspeicheldrüse, die auch ein mordsmäßiges postoperatives Management erforderlich machen, intensivmedizinische Betreuung und so weiter und so fort, interdisziplinäre Zusammenarbeit, wo der Aufwand nicht nur bei der Operation ist, sondern auch im Nachgang. Natürlich muss man dann sicherstellen, dass dort, wo solche Operationen erfolgreich gemacht werden sollen, dort diese Strukturen auch alle vorhanden sind. Das ist klar, das erfordert großen Aufwand und dass dann kleinen Häusern, die vielleicht eine kleinere Zahl, vielleicht nur 10 solche Eingriffe im Jahr machen, etwas anders als in einer Klinik, wo 25 oder 50 große Bauchspeicheldrüsenoperationen gemacht werden oder noch mehr. Das sind natürlich die Voraussetzungen anders. Es gibt aber auch andere Versorgungsschwerpunkte, wo man gerade sagen muss, hochspezialisierte Medizin.

0: Medizin gehört auch in die Peripherie. Wir sprachen vorhin über das Katheterlabor, über die akute Infarkttherapie. Es hieß früher immer, das reicht ja, wenn sowas in der Großstadt ist, aber das ist nicht so, weil da ist wirklich Zeit, Herzmuskel, ähnlich beim Schlaganfall. Ja, da müssen Sie in noch kürzerer Zeit im Grunde die Gehirnversorgung wiederherstellen. Und wenn Sie dann erstmal gucken müssen, wo Sie einen Patienten vielleicht 50 Kilometer weiter unterbringen und wie Sie den da hinkriegen und ob der dann da auch sofort behandelt werden kann, dann zahlt manchmal oder häufig der Patient die Zeche. Deswegen sagt man ja, es muss zum Beispiel die Infarktversorgung, die Herzinfarktversorgung, die muss in die Peripherie, damit man nicht die langen Wege hat. Wir müssen da ganz schnell handeln können. Bei anderen Dingen, wie gesagt, eine Tumoroperation, das hat immer ein bisschen mehr Zeit, das kann man etwas besser planen. Natürlich muss das auch zeitnah geschehen, aber nicht so notfallmäßig wie in anderen Bereichen. Das heißt, man muss das alles sehr differenziert betrachten. Bestimmte Dinge müssen auch in der Peripherie vorhanden sein. Es kann nicht sein, dass die sogenannten kleineren Krankenhäuser nur noch Diagnostik machen, aber niemanden mehr behandeln können. Es muss eine suffiziente Erstversorgung auch für Notfälle, für kritische Notfälle da sein. Und wie wollen Sie das machen, wenn Sie diese kleinen Krankenhäuser ausdünnen? Sie brauchen da natürlich sowohl räumliche wie auch instrumentelle Kapazitäten, aber sie brauchen natürlich auch gute Leute da. Aber wer geht als hochqualifizierter Arzt an ein kleines Krankenhaus, wo er praktisch gar nichts mehr machen darf? Also ja, aber das ist ganz Anzahl schwierig. Das ist die Quadratur des Kreises. Ob das gelingt, das wage ich zu bezweifeln.
1: In Ihrer aktiven Zeit war das vielleicht noch nicht so abzusehen, dass sich auch der lokale Klinikstandort Wald ein bisschen lichtet. Wenn man dann denkt, dass ja Hettstedt jetzt nicht mehr so in dem Umfang ein Krankenhaus ist wie vor einigen Jahren. Und ja, das ist ja ein relativ neues Gebäude da und alles Mögliche. Es gab da viel Unwillen und ein bisschen Traurigkeit in der Bevölkerung, aber es ist, wie es ist. Kann man nichts machen. Das ist letztlich Entscheidung des Trägers und da sind sicherlich auch ökonomische Faktoren, die da eine Rolle spielen.
0: Das waren seinerzeit ökonomische Faktoren. Es war auch sicherlich dem geschuldet, dass man in einem Landkreis, in dem man jetzt drei Krankenhäuser hat, die sehr viel parallel machen konnten, mussten, sollten, dass man da natürlich auch Schwierigkeiten hat, das Personal jeweils in den Fachgebieten an jeden dieser Standorte zu bekommen. Es ist immer schwieriger, kompetente Ärzte zu bekommen. Man erkennt es ein bisschen auch daran, dass der Anteil jetzt an Ärzten, die aus dem Ausland zu uns gekommen sind, relativ hoch ist. Ohne die könnten wir gar nicht mehr vernünftig arbeiten. Hätte man sich jetzt vor 20, 30 Jahren so auch nicht träumen lassen. Vielleicht liegt es auch daran, dass der Arztberuf nicht mehr so attraktiv ist, weil auch die Arbeitsumstände von vielen als anstrengend gesehen werden, sodass sie sich andere Berufszweige aussuchen in ihrer Berufswahl. Aber das war auch ein Argument. Natürlich die wirtschaftliche Seite. Es ist schwer, eine medizinische Versorgung in einem natürlich flächenhaft relativ großen Landkreis, aber mit etwas weniger Bevölkerung, so wie hier, darzustellen, wenn man das an drei Standorten tut. Für die Bevölkerungsnähe ist das natürlich schön. Der Patient findet das schön, wenn er nicht 30 Kilometer fahren muss zu seinem nächsten Krankenhaus. Aber wenn jedes Krankenhaus die gleichen Vorhaltungen aber sozusagen im Landkreis dann dreimal machen muss, kann man das nicht ganz so wirtschaftlich darstellen wie an einem gemeinschaftlichen Standort. Aber unser Problem ist, wir haben die Bevölkerung in einer sehr, sehr großen Fläche verteilt und wir wollen die Wege nicht zu lang werden lassen. Deswegen hatten sich die drei Krankenhausstandorte gut etabliert, aber ja, ich denke, der Krankenhausträger Helios ist ein bisschen der Politik schon vorausgeeilt in seiner Entscheidung und die politischen Entscheidungen zeigen jetzt, dass das nicht verkehrt gewesen ist. Es war schon über Jahre eher absehbar, dass einer dieser Standorte als Akutkrankenhaus
1: aufgenommen wird. Wobei man ja auch festhalten muss, wenn Sie ansprachen, dass die Bevölkerung weit im Raum verteilt ist hier in der Region, da gibt es noch ganz andere. Ich denke mal an die Altmark oder an
0: natürlich,
1: die Elbaue, da so bestimmte Bereiche, da sind noch ganz andere Entfernungen zu Menschen.
0: Da geht es uns noch ganz gut. Ich meine, wenn man hier in unserem Landkreis keine Versorgung kriegt, dann kann man noch relativ schnell eine der Universitätsstädte aufsuchen. Selbst Leipzig ist nicht weit weg oder Erfurt. Das sind alles, kann man alles in einer Stunde Autofahrt erreichen. Aber in der Tat, im Norden Deutschlands ist es noch deutlich flächiger. Das ist wahr.
1: Herr Dr. Kallmayr, vielen Dank bis dahin. Ich fand das sehr interessant, mal über alles Mögliche zu schwatzen, nicht nur über den Blutdruck und seine Bedeutung.

0: Vielleicht ganz zum Ende nochmal eine Frage, als Sie sozusagen Ihr berufliches Leben abgeschlossen haben und in den Ruhestand gingen, wie haben Sie das organisiert? Wie sind Sie heute dabei? Man merkt ja, dass Sie ein sehr aktiver Mensch sind.
1: Ja, also für uns, um das noch vorauszuschicken, war sehr früh klar, dass wir dieser Region nicht nach Ende unserer beruflichen Tätigkeit den Rücken kehren werden. Das hat viele anfangs überrascht, weil es gab natürlich viele Beispiele, auch wo Leute aus dem sogenannten Westen hergekommen waren und wenn sie hier fertig waren mit dem Beruf, dann wieder zurückgegangen sind. Aber dafür waren wir einfach zu jung. Es war klar, dass wir viele Jahre hier arbeiten würden und zu sagen, das machen wir hier nur beruflich und gehen dann wieder, das kommt ja überhaupt nicht in Frage für uns. Meine Frau ist ja ebenfalls Medizinerin und hat sehr, sehr viele Patienten hier betreut, hat das auch mit Leib und Seele gemacht und hat das, glaube ich, auch ja, gut gemacht. Und wir haben hier natürlich versucht, dann auch Wurzeln in die Erde zu kriegen, indem wir uns dann gleich mal ein Haus gekauft haben mit einem sehr großen Grundstück, was uns jetzt ordentlich auf Trab hält, aber was uns auch richtig gut gefällt. Und das hat uns natürlich hier auch gebunden. Dann haben wir Freunde gefunden, nicht nur im beruflichen Umfeld, sondern ich bin relativ früh hatte ich eine Einladung bekommen, mich hier dem Rotary Club in Eisleben anzuschließen. Mein geschätzter Vorgänger Manfred Kettner hat mich da mal angeworben, dort einen Vortrag zu halten. Und ich habe dann gesehen, das sind alles sehr nette Leute, gestandene Leute, die in ihrem Leben was geschafft und erreicht haben und die sich hier für die Region einsetzen. Und das hat mich sehr angesprochen und das mache ich jetzt also seither. Ich bin dann nach Erreichen meines Ruhestandes auch dann mal Präsident geworden und habe auch andere Ämter da inne gehabt. Jetzt bin ich dann, wie heißt es so schön, nicht Kassenwart, sondern Schatzmeister. Schatzmeister muss ich mal sagen. Ich bin aber geneigt, Kassenwart zu sagen. Also ich verwalte so die Einkünfte dieses Clubs. Wir haben ja noch einen selbstständigen Förderverein, der ja dafür da ist, Spendengelder einzuwerben. Wir selber spenden ja auch reichlich in diesen Förderverein hinein und wir unterstützen damit sehr, sehr viele soziale, auch kulturelle Projekte hier im Mansfelder Land. Das nimmt einen Teil meiner Freizeit in Anspruch. Da habe ich aber auch wirklich sehr, sehr gute Freunde gewonnen und das bindet uns hier auch in die Region weiter hinein. Und uns beiden ist die Region hier sehr ans Herz gewachsen. Wir fühlen uns hier zu Hause. Gestern sind wir, meine Frau und ich, mit unserem Hund, den wir uns damals auch angeschafft haben mit Erreichen des Ruhestandes. Das wollten wir immer. Da haben wir einen sehr, sehr lieben Magyar Vischla, einen mittelgroßen ungarischen Jagdhund, der das aber nicht weiß, dass er Jagdhund ist. Den haben wir, also eine ganz liebe Hündin, und da sind wir wieder mit dem Fahrrad gefahren. Dann kommt man ja immer mit Leuten ins Gespräch. Erfreulicherweise eine Besitzerin eines kleinen Hundes, mit dem unser Hund dann gespielt hat, die sagte dann zu mir hinterher oder am Schluss, ja, Sie sind auch zugezogen hier, nicht? Da habe ich gesagt, ja, da muss ich mal kurz etwas lächeln. Da habe ich gesagt, ja, vor 21 Jahren, da war sie ganz erstaunt. Und man hört das sicherlich noch ein bisschen an der Sprache, aber wir empfinden uns natürlich nicht als zugezogen. Wenn man jetzt fast 21 Jahre hier lebt, dann verbindet einen mit der Region sehr viel. Inzwischen ist das der Lebensraum, in dem wir den längsten Lebensabschnitt verbracht haben und das wird wohl auch unser letzter Lebensabschnitt bleiben. Und wir fühlen uns hier wohl. Also wir wundern uns immer, dass viele Mansfelder ihre Region und die Entwicklung und die Zukunft ihrer Region so negativ und pessimistisch sehen. Wir können das jetzt ja über 20 Jahre auch beobachten und müssen sagen, es hat sich hier unglaublich viel getan. Ja. Man kann sich hier wirklich sehr wohlfühlen. Es gibt natürlich noch viel zu tun. Man könnte mal noch mehr Arbeitsplätze schaffen und so weiter. Aber die Infrastruktur hier ist sehr gut. Es ist hier, man kann hier gut leben. Ja. Luther hatte schon recht, dass er gesagt hat, wem Gott Gutes tun will, dem schafft er eine Wohnung im Mansfelder Land. Das hat sich für uns eigentlich so bestätigt.
0: Das sind wirklich tröstende und aufbauende Worte. Ich danke Ihnen, wünsche Ihnen und Ihrer Frau hier noch viele gute Jahre, Zeit und Erlebnisse.
1: Jahrzehnte.
0: Jahrzehnte, ja, klar, mindestens.
1: Am liebsten.
0: Ja, klar. Und vielen Dank fürs Kommen.
1: Ich
0: Vielen
1: bedanke
0: Dank
1: mich.
0: fürs Dranbleiben, liebe Zuschauerinnen und Zuschauer. Und ich hoffe, Sie schalten uns das nächste Mal wieder ein, wenn es heißt, zu Gast bei Ihrem Punkt um Fernsehen. Dankeschön.
1: Herzlichen Dank Ihnen auch.

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0: 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Am 26. Juli um 17 Uhr beginnt ein Orgelkonzert mit Kirchenmusikdirektor Thomas Ennenbach in der Marktkirche St. Andreas in der Lutherstadt Eisleben. Thema Giganten des Barocks, Bach und Händel sowie Verehrer. Der Eintritt kostet 10 Euro im Vorverkauf. Schüler bis 18 Jahre brauchen nichts bezahlen. Am 27. Juni wird in der Zeit von 9:30 Uhr bis 18 Uhr zum Tag der Berg- und Hüttenleute an den Schmidtschacht Helbra eingeladen. Mit dem Comedy-Programm Dicke Luft und kein Verkehr 4, Frauentausch, gastieren Künstler des bekannten Klacktheaters im Hof der Mansfelder Gewerke in Bendorf. Termin ist der 6. Juni, Einlass ab 17 Uhr, Beginn 18 Uhr, Eintritt 25 Euro, der Kartenverkauf ist unter der eingeblendeten Telefonnummer möglich. Im Rahmen der Ehrenamtswürdigung wird der Ottilienpreis 2026 Starke Frauen am 28. Juni ab 16 Uhr in der Klosterkirche St. Marien Widerstedt feierlich verliehen. 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

Hallo und herzlich willkommen, liebe Zuschauerinnen und Zuschauer bei Punktum, Ihrem regionalen Fernsehprogramm zu einer weiteren Ausgabe von Zu Gast. Und ich freue mich heute hier Dr. Ralf Kallmeier begrüßen.

0: ersten Lebensjahr entführt nach Niedersachsen, nach Hameln, an die Weser. Und dort bin ich aufgewachsen, dann zur Schule gegangen, zum Gymnasium, habe dort in der Nähe auch meine Bundeswehrzeit absolviert und bin dann nach meiner Schulzeit und Bundeswehrzeit nach Tübingen gegangen, nach Baden-Württemberg und habe dort 6 Jahre Medizin studiert und dort dann auch mit der inneren Medizin angefangen an der Universitätsklinik in Tübingen und bin dann nach Westdeutschland gegangen, also ins Rheinland, wenn man so will, nach Rheinhausen als Oberarzt an ein Schwerpunktkrankenhaus. Dort habe ich fast 20 Jahre gearbeitet, auch die Invasivkardiologie erlernt, das Herzkathetern, Ballondilatation, Stent einbauen und so weiter. Habe mich auch sehr stark pneumologisch, also lungenfachärztlich betätigt und bin dort auch sowohl Kardiologe wie auch Lungenfacharzt geworden. Und beziehungsweise meine Frau hat eigentlich mitbekommen, dass sie hier im Mansfeldischen einen Chefarzt gesucht haben, weil die Position von meinem Amtsvorgänger Manfred Kettner, der leider inzwischen verstorben ist, ein sehr guter und liebenswerter Mann, die wurde altershalber frei.
1: Kannte ich auch.
0: Ja. Also auch ein sehr guter Freund von uns dann im weiteren Verlauf. Die Position sollte also nachbesetzt werden und dann, wir kannten ein bisschen die Gegend schon, weil wir mal mit den Rennrädern 2004 eine Tour im Ostharz gemacht hatten und dann war uns das nicht fremd und wir fanden die Gegend interessant und spannend. So richtig viel wussten wir aber nicht vom Mansfelder Land. Und da hat meine Frau gesagt, komm, ruf doch da mal an. Kontaktadresse war der ärztliche Direktor, damals Manfred Haferkorn, der leider auch schon nicht mehr unter uns weilt. Und den habe ich abends um 9 in seinem Büro noch erreicht. Zu meiner Verwunderung, seine Frau hat gesagt, rufen Sie da mal an, der sitzt da noch und schreibt irgendwelche Gutachten. Da wurde mir schon ganz anders. Ich habe gedacht, die arbeiten sich hier alle zu Tode. Da haben wir uns dann über eine Stunde unterhalten und haben irgendwie festgestellt, wir liegen so auf einer Wellenlänge, geistig-medizinisch, wir waren auch ungefähr gleich alt. Und das war so animierend, dass wir dann gesagt haben, also hier fahren wir mal her und gucken uns das alles an. Und wie es der Zufall so wollte, war dann tatsächlich auch noch eine Position frei, beziehungsweise wurde eine kardiologische Facharztpraxis frei, die vom Dr. Schmedes, der ebenfalls schon seit einiger Zeit einen Nachfolger suchte, Kardiologe in Eisleben. Und das konnte uns Herr Haferkorn vermitteln. Meine Frau hat dann den Herrn Schmedes kennengelernt. Meine Frau ist ja auch Kardiologin. Und dann kam eins zum anderen. Und dann haben wir gesagt, ja, jetzt machen wir das mal. Es war schon 52 Jahre alt, als wir diesen Wechsel hier hervorgenommen hatten oder vornehmen wollten. Und das war dann schon auch noch ein Sprung ins kalte Wasser. Aber es hat sich gelohnt. Wir sind hierher gezogen und haben es nie auch nur eine Minute lang bereut. Ja, wir sind hier richtig zu Hause, jetzt schon seit im 21. Jahr. Und sowohl beruflich wie auch privat war das eine ganz wunderbare Entwicklung für jemanden, der schon so über die erste Hälfte seines Lebens hinausgekommen ist. Ja, und jetzt bin ich schon seit 2018 im Ruhestand. Ich war dort, wie gesagt, Chefarzt der inneren Abteilung und wurde dann auch nach Wechsel des Trägers zu Helios, wurde ich dann auch ärztlicher Direktor. Das war, glaube ich, 2009, für 9 Jahre noch bis zu meinem Ruhestand. Und ja, das waren sehr spannende berufliche Jahre mit der Möglichkeit, hier den Krankenhausstandort mitzuentwickeln. Das war eine sehr, sehr gute Zeit für uns alle, glaube ich.
1: Wir haben es ja gehört, als Sie hier in der Region anfingen, ärztlich tätig zu sein, da gab es noch das Klinikum Mansfelder Land, dann gab es die Kreisfusion und damit zusammen den Prozess des Eigentumsübergangs zur Helios, der hiesigen Kliniken. Das war ein ganz schön wilder Prozess, da gab es einige Verwerfungen, da gab es Demos, da gab es alles Mögliche. Das ist aber dann passiert. Wie haben Sie das empfunden?
0: Ja, das war auch für uns sehr, sehr spannend und aufregend, weil plötzlich jede Menge Leute kamen, vor allem auch ärztliche Kollegen, die sich unser Krankenhaus genau angeguckt haben, unsere Arbeitsabläufe, die sehr viel Lob hatten und fanden für uns, was wir hier eigentlich zusammen aufgebaut hatten, was auch der Landkreis investiert hatte. Das Krankenhaus, gerade in Eisleben, war ja

0: auch hervorragend in Schuss. Es waren schon sehr, sehr richtunggebende Investitionen getätigt worden. Wie gesagt, das Herzkatheterlabor wurde 2007 ja eröffnet und war bei
1: Da
0: Übergang,
1: reden wir noch
0: da kommen wir
1: drüber.
0: noch drauf, war schon in vollem Gange. Aber was zunächst mal sehr anstrengend war, dass also ganz viele Prozesse genau analysiert wurden, durchleuchtet wurden, auf Effizienz, auf Kosteneffizienz, auch auf Qualität hin. Es zeigte sich, dass unsere medizinische Qualität wirklich gut war. Aber wir haben halt von Helios auch gelernt, wie man die eigenen Qualitäten wirklich gut analysieren und kontrollieren kann, sodass wir quasi tagesgenau immer wussten, wie unsere Komplikationsraten waren, dann auch schnell gelernt haben, wo liegt der Hase im Pfeffer, was können wir verbessern. Das war am Anfang sehr anstrengend. Man muss sich ja quasi erstmal entblößen und ist auch gespannt, was kommt dabei heraus. Aber es zeigte sich dann, wir waren gar nicht so schlecht, aber wir konnten noch an vielen Stellschrauben etwas verändern, um auch in der Ergebnisqualität noch etwas besser zu werden. Und wir hatten bessere wirtschaftliche Voraussetzungen dann, weil so ein großer Konzern, wenn man so sagen will, so eine große Gruppe, kann natürlich anders einkaufen. Wir haben plötzlich zu anderen Preisen arbeiten können, also was die Kosten betraf. Die Erlöse waren natürlich so, wie sie waren. Aber das hat uns auch wirtschaftlich schon sehr gut getan. Und es kam nicht zu dem befürchteten Kahlschlag, was jetzt die Arbeitsstellen betraf. Es wurde schon natürlich einiges rationalisiert und zusammengefasst, aber vor allem im ärztlichen und im medizinischen Bereich gab es da also relativ wenig. Also im ärztlichen Bereich wurden gar keine Stellen abgebaut, erfreulicherweise, weil die verstanden hatten, dass man ohne Ärzte keine Medizin machen kann. Im pflegerischen Bereich wurde ein bisschen sukzessive, leider, wie man so sagt, ausgedünnt, aber es konnte auch durch Effizienzsteigerung, konnten da Härten vermieden werden. Aber es war schon ein arger Umbruch, den aber erstaunlicherweise zu meiner ganz großen Freude alle sehr, sehr motiviert mitgemacht haben. Das habe ich eigentlich nicht erwartet. Das war eine ganz große Überraschung. Die haben alle in die Hände gespuckt und gesagt, so, wir machen das jetzt. Und das ist gelungen.
1: Auf alle Fälle ging das dann kontinuierlich weiter in den nächsten Jahren. Aber wir machen den Sprung nochmal zeitlich ein bisschen zurück. Das Stichwort Herzkatheterlabor fiel ja gerade. Ich kann mich erinnern, das ist jetzt fast 20 Jahre her, aber ausführlich darüber berichtet, weil das war ja keine kleine, schon mindestens eine mittlere Sensation und ja ein bisschen auch was ganz Besonderes hier in der Region, dass so ein Labor ja eingerichtet wurde. Und das ist ja nun wirklich mit Ihrem Namen verbunden.
0: Das war letztlich eine Vision der Geschäftsleitung seinerzeit in der Nachfolge von Dr. Kettner, jemanden zu finden, der imstande ist, diese invasive kardiologische Diagnostik und Therapie hier einzuführen. Die Investition musste natürlich vom Haus getätigt werden. Das war also schon ein Millionenbetrag. So eine Katheteranlage ist, weiß Gott, nicht billig. Die Räumlichkeiten dafür konnten wir zum Glück finden im Klinikum. Das waren dieser stillgelegte OP-Container, der dann wieder aufgefrischt wurde und nicht abgebaut wurde, in dem nach der Wende zunächst die Operationen stattgefunden hatten, weil die ganz alten Räumlichkeiten nicht mehr geeignet waren. Aber dann natürlich das Geld in die Hand zu nehmen für den Ausbau und für die Anschaffung dieser teuren Katheter-Röntgenanlage und auch dann die Stellen zu schaffen. Ich habe noch eine Oberarztstelle dazu bekommen und eine Assistentenstelle. Und so konnten wir das sukzessive aufbauen und in Gang bringen. Worum es dabei ging, das war eigentlich die kardiologische Akutversorgung, insbesondere für Herzinfarkte und für Patienten, die an einer Kranzgefäßerkrankung leiden, in diesem damals ja noch bevölkerungsreichen Landkreis zu verbessern. Wir hatten, als ich mich hier bewarb, noch um die 160.000 Einwohner. Das schrumpfte dann zwar sukzessive, aber die jungen Gesunden sind ausgeblieben oder weggegangen und die älteren Kranken blieben hier, sodass wir also die Versorgungslast behielten. Und was so ein Katheterlabor oder man in einem Katheterlabor leisten kann, ist ja, Herzinfarkte, die im Landkreis auftreten, akut ohne Zeitverlust zu versorgen. Man sagt gemeinhin, dass die erste Stunde, in der ein Herzkranzgefäß verschlossen ist, die kritische Zeit ist, in der allergrößte Teil an dort ausgehend versorgter Herzmuskulatur zugrunde geht. Also was man innerhalb der ersten Stunde durch

0: Wiedereröffnen der arteriellen Versorgung des Herzmuskels erreichen kann, das ist ein riesiger Gewinn. Und alle unnötigen Transporte bzw. Verzögerungen in der Diagnostik, bis überhaupt klar ist, der Mann hat einen Herzinfarkt oder die Frau, dann die Verbringung in irgendein Zentrum, sei es jetzt in Halle oder Nordhausen, was ja im Westen dann das nächste Katheterlabor war, das brachte also enorme Zeitverluste mit sich. Ich habe das hier in der ersten Zeit, als wir das noch nicht im Betrieb hatten, auch erlebt. Da fährt man nachts mit einem Patienten mit klarem Hinterwandinfarkt in einem Rettungswagen nach Halle und dann irrt man da erst einmal in diesen Gängen herum und wird auf die Intensivstation verwiesen. Nun habe ich da gewartet, bis der Arzt kam. Das ist heute auch anders geworden, muss man schon sagen. Aber ich habe Blut und Wasser geschwitzt. Der Patient hat gelitten, der hatte Angina pectoris und der hätte sofort auf den Katheterlabortisch gehört und sofort hätte man anfangen müssen, diese Kranzarterie wieder zu eröffnen. Und da verliert man natürlich mit der ganzen Logistik, bis das losgehen kann, immens viel wertvolle Zeit. Und der Schaden für den Herzmuskel, also für die Herzpumpfunktion, abgesehen davon, dass natürlich auch ein gewisses Risiko besteht, das nicht zu überleben, der ist dann schon sehr viel größer, als wenn man schnell handeln kann. Und so konnten wir halt die Infarktversorgung im Landkreis ortsnah in enger Kooperation mit dem Rettungswesen so optimieren, dass wir wirklich ganz, ganz kurze Zeiten hatten zu dem Auftreten der Beschwerden und dem Zeitpunkt, wo das Kranzgefäß wieder durch uns geöffnet werden konnte. Und es hat die Infarktsterblichkeit im Landkreis erheblich vermindert.
1: Also das ist doch eine feine Sache, wenn man das wirklich resümieren kann und zeigt auch, wie innovativ hier auch in der Region gearbeitet wird. Nun ist es ja so, es gibt bestimmte Berufsgruppen, die haben bei irgendwelchen Feiern, sind sie immer dran. Der Zauberer kannst du mal einen Trick zeigen. Und wenn man sich outet oder man weiß es, man hat es mit einem Arzt zu tun, mir tut da hinten was weh, was könnte das sein und so weiter. Sie kennen das, ja, dass das andauernd so passiert. Und ich denke mal, das wird auch trotz des Umstandes, dass Sie im Ruhestand sind, vielleicht gar nicht so richtig wirklich aufgehört haben. Wir haben jetzt im Vorgespräch doch mal gesagt, jetzt wollen wir mal ein Thema trotzdem mal so ganz allgemein ansprechen. Das ist so eine Volkskrankheit, die immer so vielleicht ein bisschen am Rande bleibt, weil sie erstmal keine Beschwerden verursacht, nämlich Bluthochdruck. Da kann man doch zumindest was Allgemeines sagen, dass man den Zuschauern und Zuschauerinnen noch was mitgeben kann. Dass man das nicht auf die leichte Schulter nehmen soll, zum Beispiel.
0: Nein, ganz, ganz gewiss nicht. Das Problem ist, der Bluthochdruck tut erstmal überhaupt nicht weh. Ja, er tut über lange Jahre nicht weh. Man denkt gar nicht dran. Man meint ja sowieso, man selber könnte gar nicht betroffen sein. Aber es ist so, dass von der Bevölkerung zwischen 30 und, sag mal, so 79 Jahren etwa ein Drittel, 33% einen Bluthochdruck haben. Ja, also schon
1: mein Haken. Es gab immer diese 140 zu 100 oder sowas.
0: Gott, oh Gott.
1: Das ist zu viel schon, ja. Oder 120 zu 80. Und dann, aber trotzdem, also, solche Zahlen ändern sich aber doch dauernd.
0: Ja. Was man so als Hoch. Also ganz früher, als ich noch Medizin studiert habe, hieß es immer 160 zu 90 und bei alten Menschen hieß es immer systolischer Blutdruck, 100 plus Lebensalter, dann hätte also der 80-Jährige immer 180, mit 180 rumlaufen dürfen. Das wäre noch gut gewesen und ohne Anlass dort einzugreifen. Man hat aber festgestellt, dass im Grunde, je niedriger der Blutdruck ist, bis zu einer bestimmten unteren Grenze, wo man einfach nicht mehr kann, sagen wir mal bis unter 90, aber je niedriger der Blutdruck ist, umso größer ist die Lebenserwartung. Das hat man erstmal bei einem großen Patientenkollektiv festgestellt. Dann hat man sich auch mal die älteren Menschen angeguckt. Das ist ja Gott sei Dank seit etlichen Jahren jetzt schon doch ins Zentrum des Interesses gerückt. Was ist mit den alten Menschen? Weil unsere Bevölkerung ja auch immer älter wird. Da zeigt sich also, dass auch diejenigen, die schon im achten Lebensjahrzehnt sind oder sogar noch drüber, von einer Blutdrucksenkung profitieren. Warum muss denn ein fitter 80-Jähriger oder eine fitte 85-Jährige durch Hochdruck einen Schlaganfall bekommen, der sie dann vielleicht noch auf Jahre ins Bett fesselt? Muss nicht sein. Sodass man jetzt heute sagt, nein, 140 zu 90 ist zwar nominell immer noch die Grenze zum Hochdruck, aber anstreben sollte man einen Blutdruck, der im systolischen, also im oberen Wert, maximal 120 ist und im unteren Wert um die, ein bisschen kleiner oder gleich 80. Also 120 zu 80, 130 zu 80. Da gehen ein bisschen die Empfehlungen der deutschen Gesellschaften für Herz- und Kreislauferkrankungen und der europäischen auseinander. Die europäischen Leitlinien, das ist auch durch Studien basiert, die sind noch strenger. Die sagen also, der Blutdruck soll auch bis zum hohen Lebensalter, solange es toleriert wird, bitte unter 130 zu 80 sein. Oh. Daran hätte man also vor 40 Jahren, als ich mal studiert habe, oder sind schon
1: 50, ich kannte die auch noch, also als junger Kerl,
0: man die nicht Regel hieß können.
1: Lebensalter, ja. Also 100 plus Lebensalter.
0: Nein, also das ist längst überholt. Mhm. Und man weiß, dass also die inneren Organe unter dem Einfluss des gar nicht merklichen Blutdrucks erheblich leiden. Und die Folgen, die summieren sich über die Jahre des Lebensalters ganz erheblich. Es kommt zu einer Arteriosklerose. Das Herz leidet. Der Hochdruck ist ja die häufigste Ursache einer Herzschwäche. Und überhaupt die häufigste Todesursache generell in Deutschland, also noch weit vor irgendwelchen Tumorerkrankungen, die natürlich immer spektakulärer sind. Aber wie gesagt, den Hochdruck merkt man nicht. Ja, also etwa ein Fünftel aller Patienten, die einen Hochdruck haben, da ist er überhaupt nicht diagnostiziert worden. Ja. Und nur bei etwa der Hälfte der Patienten ist der Blutdruck, also bei den Diagnostizierten, wird der Blutdruck auch vernünftig eingestellt. Und etwa 10% aller bekannten Hypertoniker, also Hochdruckkranken, wird überhaupt nicht medikamentös behandelt. Das heißt also, es liegt nicht nur daran, dass die Tabletten nicht schlucken wollen, sondern vielleicht auch daran, dass das Bewusstsein bei der Ärzteschaft auch noch nicht so ausgeprägt ist.
1: Ja. Wir sagten es gerade, Medikamente ist das eine, aber es gibt natürlich noch andere Möglichkeiten, was zu tun. Sag ich einfach mal so, gesunde Ernährung, aufs Gewicht achten, Sport, Rauchen,
0: das alles ist so eine richtig, Sache. Ja. Ja. Man kann sehr viel durch veränderte Lebensführung tun. Umgekehrt ist halt, sind halt Regionen, in denen sehr viel Übergewicht herrscht und man sich sehr fettreich ernährt, vielleicht auch noch mehr geraucht wird als anderswo, stärker betroffen von Hochdruck. Also leider ist Sachsen-Anhalt das Land mit der führenden Hochdruckhäufigkeit in ganz Deutschland. Wir haben 2024 war das etwa 216, 220 Fälle auf 1000 Einwohner, die Hochdruck haben. Ja, und das ist in Süddeutschland teilweise nur so um 100 pro Nase. Das liegt daran, dass wir hier auch mehr übergewichtige Menschen haben. Es sind aber auch ein bisschen genetische Dispositionen sicherlich.
1: Ja, kommen, dass das sicherlich auch eine Rolle spielt.
0: Das spielt eine Rolle. Das kann man natürlich nicht ausgleichen. Aber natürlich kann man das, was man beeinflussen kann, das sollte man auch beeinflussen. Also etwas gesünder leben, etwas Gewicht abnehmen. Aber das ist, je älter man wird, umso schwieriger. Deswegen kommt man in der Regel bei diagnostiziertem Bluthochdruck an einer medikamentösen Therapie nicht vorbei, die aber sehr effektiv ist und auch nebenwirkungsfrei oder nebenwirkungsarm zumindest durchgeführt werden kann. Man muss das nur konsequent machen. Man muss dran denken, es sollte sich jeder über 40 mindestens einmal jährlich den Blutdruck messen lassen. Auch wenn ihm vom Hypertonus nichts bekannt ist, das kann man in der Arztpraxis machen, das kann man beim Apotheker auch machen.
1: Ich meine, oder es gibt doch jetzt für wenig Geld solche Geräte. Ja. Ich vermute mal, dass die auch besser geworden sind.
0: Also taugen die nichts? Das sind so Geräte zur Selbstmessung, ja, ums Handgelenk herum, die sich dann automatisch aufblasen und dann den Kompressionsdruck absenken und dann eine ziemlich genaue Messung zulassen.
1: Also das sind so Abweichungen, die liegen. Alle möglichen Dinge, die das da...
0: Diese Geräte zur Selbstmessung, wenn sie vernünftig sind, die müssen natürlich gut geeicht sein, sie müssen gut durchgeführt sein, aber kriegt man unter 100 Euro wirklich gute Geräte, gerade die zur Handgelenksmessung, wenn man das korrekt durchführt, ergeben sich fast keine Abweichungen zu einer korrekt durchgeführten klassischen Messung mit Stethoskop.
1: Ja, und so. Da ist die Frage, dann ist es auch, wenn es um 1-2% abweicht, das ist völlig
0: das
1: egal.
0: Das ist weil unerheblich,
1: die, ja. Man weiß, wenn man
0: die Richtung stimmt.
1: Richtig, wenn die Richtung stimmt, dann kann man das nochmal beim Hausarzt überprüfen lassen, aber vernünftige Geräte von soliden Herstellern können das also auf plus minus 5 mm Quecksilbersäule, also es liegt dann
0: also die Stimmung, wenn man das sieht, da kommt der Onkel Doktor, geht schon wieder hoch, ein bisschen der Blutdruck.
1: Das ist richtig.
0: Das ist etwas, was für die Selbstmessung durchaus ins Feld geführt werden kann, weil man da natürlich nicht diese Stresssituation
1: in Umgebung hat. Ist und nicht in dieser.
0: Also in der Arztpraxis sollte man auch nicht aufschlagen und dann gleich den Arm hinstrecken, dass die Schwester dann schnell misst, während man gerade vom Einkaufen oder aus dem Verkehrsstau kommt. Da gibt es auch Empfehlungen, dass also in der Praxis auch dreimal gemessen werden sollte, damit man einen repräsentativen Wert bekommt. Im Abstand von wenigstens 2 Minuten sollten 3 Messungen hintereinander erfolgen. Natürlich, nachdem der Proband erstmal zur Ruhe gekommen ist und nicht vorne am Tresen, wo die Menge hinter einem schon drängelt. Und dann heißt es, dass der Mittelwert zwischen der zweiten und der dritten Messung, der sollte dann als repräsentativ herangezogen werden. Ich wäre eher dafür, noch ein bisschen länger zu warten. Aber
1: das ist dieser sogenannte Praxis.
0: Warte, ja. Das geht dann natürlich nicht immer so.
1: In der Warteseele ist übertrieben.
0: In der Praxis ist Zeit, Geld. Ja. Aber das ist etwas, was für die Selbstmessung durchaus spricht. Und wie gesagt, wenn dann wiederholt erhöhte Blutdruckwerte, speziell über halt diastolisch 90 und systolisch über 140 sind, dann sollte man zum Arzt gehen und der muss das dann verifizieren. Dann kann man auch Langzeitblutdruckmessungen machen, dann nimmt man so ein Gerät mit nach Hause, da wird nachts auch nochmal gemessen, sodass man da sieht, ob noch ein Blutdruckabfall in der Nacht vorliegt. Und dann kann man über eine vernünftige Blutdruckeinstellung sprechen.
1: Vielen Dank, Herr Dr. Kallmayr. Haben wir jetzt ein bisschen Televisite gemacht, was Neues bei uns. Aber warum denn auch nicht? Und das waren ja solche Hinweise, die auch über die Jahrzehnte nach wie vor gelten. Es gibt natürlich einen schnellen wissenschaftlichen Fortschritt bei der medizinischen Forschung. Jetzt sage ich Fortschrittsforschung, das klingt ein bisschen komisch jetzt, aber Sie wissen, was ich meine. Da passiert viel und wird auch weiterhin viel passieren. Hat aber auch zur Folge, dass natürlich diese Forschung bezahlt werden muss. Und das ist nur ein Faktor, die dazu führen, dass die Kosten im Gesundheitssystem ja immer weiter steigen. Und es natürlich jetzt in der Politik sehr viele Forderungen gibt, das eine oder andere zu ändern oder zu reformieren, etc. pp. Sie sind im Ruhestand, aber ich unterstelle mal, dass Sie diese ganze Entwicklung mitverfolgen.
0: Ja, mehr als Außenstehender, aber natürlich verfolge ich das schon, insbesondere so die Intentionen der Gesundheitspolitik mit irgendwelchen Maßnahmen, die Kosten deutlich herunterzubekommen. Das wird nur wenig von Erfolg gekrönt sein. Es sind aber interessante Ansätze immer wieder. Leider gibt es sehr viele Interessengruppen, die immer wieder dagegen sind, irgendetwas zu verändern. Das ist nachvollziehbar, aber die Politik muss sich manchmal über solche Interessengruppen auch hinwegsetzen und muss natürlich langfristig vernünftige Entscheidungen treffen. Was ich mit Interesse besonders verfolge, ist so die Veränderungen, die man in der Krankenhauslandschaft herbeiführen will. Da gibt es viele sinnvolle Diskussionen. Es gibt auch einige, die sind ein bisschen fehlgeleitet. Was mich immer sehr bewegt hat, ist die Diskussion über Mindestzahlen an zum Beispiel operativen Eingriffen oder an anderweitigen Eingriffen, an denen man jetzt entscheiden will, ob in einem Krankenhaus ein bestimmtes Verfahren durchgeführt wird oder nicht. Die Tendenz geht ja jetzt dazu, kleinere Krankenhäuser mehr, sagen wir mal, aus der Spezialisierung herauszunehmen und die spezielleren Eingriffe größeren Krankenhäusern zu überlassen. Ich auch in Diskussionen mit Freunden und Bekannten weise ich immer wieder darauf hin, dass weniger nach meinem Dafürhalten oder meiner persönlichen Erfahrung die Zahl an Eingriffen, die in einem Krankenhaus gemacht wird, entscheidend ist, sondern die individuelle Expertise. Also welche Erfahrung hat der Arzt, der das macht, eigentlich damit?
1: Ja? Das ist ein zu starres System aus Ihrer Sicht, ja, einfach zu sagen.
0: Ja.
1: Kann auch 20 Mal daneben gelegen
0: es
1: haben.
0: Es gibt natürlich auch Eingriffe, wie zum Beispiel, sagen wir jetzt mal, Tumoreingriffe an der Bauchspeicheldrüse, die auch ein mordsmäßiges postoperatives Management erforderlich machen, intensivmedizinische Betreuung und so weiter und so fort, interdisziplinäre Zusammenarbeit, wo der Aufwand nicht nur bei der Operation ist, sondern auch im Nachgang. Natürlich muss man dann sicherstellen, dass dort, wo solche Operationen erfolgreich gemacht werden sollen, dort diese Strukturen auch alle vorhanden sind. Das ist klar, das erfordert großen Aufwand und dass dann kleinen Häusern, die vielleicht eine kleinere Zahl, vielleicht nur 10 solche Eingriffe im Jahr machen, etwas anders als in einer Klinik, wo 25 oder 50 große Bauchspeicheldrüsenoperationen gemacht werden oder noch mehr. Das sind natürlich die Voraussetzungen anders. Es gibt aber auch andere Versorgungsschwerpunkte, wo man gerade sagen muss, hochspezialisierte Medizin gehört auch in die Peripherie. Wir sprachen vorhin über das Katheterlabor, über die akute Infarkttherapie. Es hieß früher immer, das reicht ja, wenn sowas in der Großstadt ist, aber das ist nicht so, weil da ist wirklich Zeit, Herzmuskel, ähnlich beim Schlaganfall, ja, da müssen Sie in noch kürzerer Zeit im Grunde die Gehirnversorgung wiederherstellen. Und wenn Sie dann erstmal gucken müssen, wo Sie einen Patienten vielleicht 50 Kilometer weiter unterbringen und wie Sie den da hinkriegen und ob der dann da auch sofort behandelt werden kann, dann zahlt manchmal oder häufig der Patient die Zeche. Deswegen sagt man ja, es muss zum Beispiel die Infarktversorgung, die Herzinfarktversorgung, die muss in die Peripherie, damit man nicht die langen Wege hat. Wir müssen da ganz schnell handeln können. Bei anderen Dingen, wie gesagt, eine Tumoroperation Das hat immer ein bisschen mehr Zeit, das kann man etwas besser planen. Natürlich muss das auch zeitnah geschehen, aber nicht so notfallmäßig wie in anderen Bereichen. Das

0: Das heißt, man muss das alles sehr differenziert betrachten. Bestimmte Dinge müssen auch in der Peripherie vorhanden sein. Es kann nicht sein, dass die sogenannten kleineren Krankenhäuser nur noch Diagnostik machen, aber niemanden mehr behandeln können. Es muss eine suffiziente Erstversorgung auch für Notfälle, für kritische Notfälle da sein. Und wie wollen Sie das machen, wenn Sie diese kleinen Krankenhäuser ausdünnen? Sie brauchen da natürlich sowohl räumliche wie auch instrumentelle Kapazitäten, aber sie brauchen natürlich auch gute Leute da. Aber wer geht als hochqualifizierter Arzt an ein kleines Krankenhaus, wo er praktisch gar nichts mehr machen darf? Also
1: ja, aber
0: das ist
1: die
0: ganz
1: Anzahl
0: schwierig. Das ist die Quadratur des Kreises. Ob das gelingt, das wage ich zu bezweifeln.
1: In Ihrer aktiven Zeit war das vielleicht noch nicht so abzusehen, dass sich auch der lokale Klinikstandort Wald ein bisschen lichtet. Wenn man dann denkt, dass ja Hettstedt jetzt nicht mehr so in dem Umfang ein Krankenhaus ist wie vor einigen Jahren. Und ja, das ist ja ein relativ neues Gebäude da und alles Mögliche. Es gab da viel Unwillen und ein bisschen Traurigkeit in der Bevölkerung, aber es ist, wie es ist. Kann man nicht machen. Das ist letztlich Entscheidung des Trägers und da sind sicherlich auch ökonomische Faktoren, die da eine Rolle spielen.
0: Das waren seinerzeit ökonomische Faktoren. Es war auch sicherlich dem geschuldet, dass man in einem Landkreis, in dem man jetzt drei Krankenhäuser hat, die sehr viel parallel machen konnten, mussten, sollten, dass man da natürlich auch Schwierigkeiten hat, das Personal jeweils in den Fachgebieten an jeden dieser Standhäuser, Orte zu bekommen. Es ist immer schwieriger, kompetente Ärzte zu bekommen. Man erkennt es ein bisschen auch daran, dass der Anteil jetzt an Ärzten, die aus dem Ausland zu uns gekommen sind, relativ hoch ist. Ohne die könnten wir gar nicht mehr vernünftig arbeiten. Hätte man sich jetzt vor 20, 30 Jahren so auch nicht träumen lassen. Vielleicht liegt es auch daran, dass der Arztberuf nicht mehr so attraktiv ist, weil auch die Arbeitsumstände von vielen als anstrengend gesehen werden, sodass sie sich andere Berufszweige aussuchen in ihrer Berufswahl. Aber das war auch ein Argument. Natürlich die wirtschaftliche Seite. Es ist schwer, eine medizinische Versorgung in einem natürlich flächenhaft relativ großen Landkreis, aber mit etwas weniger Bevölkerung, so wie hier, darzustellen, wenn man das an drei Standorten tut. Für die Bevölkerungsnähe ist das natürlich schön. Der Patient findet das schön, wenn er nicht 30 Kilometer fahren muss zu seinem nächsten Krankenhaus. Aber wenn jedes Krankenhaus die gleichen Vorhaltungen aber sozusagen im Landkreis dann dreimal machen muss, kann man das nicht ganz so wirtschaftlich darstellen wie an einem gemeinschaftlichen Standort. Aber unser Problem ist, wir haben die Bevölkerung in einer sehr, sehr großen Fläche verteilt und wir wollen die Wege nicht zu lang werden lassen. Deswegen hatten sich die drei Krankenhausstandorte gut etabliert, aber ja, ich denke, der Krankenhausträger Helios ist ein bisschen der Politik schon vorausgeeilt in seiner Entscheidung und die politischen Entscheidungen zeigen jetzt, dass das nicht verkehrt gewesen ist. Es war schon über Jahre eher absehbar, dass einer dieser Standorte als Akutkrankenhaus
1: aufgelöst wird. Wobei man ja auch festhalten muss, wenn Sie ansprachen, dass die Bevölkerung weit im Raum verteilt ist hier in der Region, da gibt es noch ganz andere. Ich denke mal an die Altmark oder an die Elbaue, da so bestimmte Bereiche, da sind noch ganz andere Entfernungen zu Menschen.
0: Da geht es uns noch ganz gut. Ich meine, wenn man hier in unserem Landkreis keine Versorgung kriegt, dann kann man noch relativ schnell eine der Universitätsstädte aufsuchen. Selbst Leipzig ist nicht weit weg oder Erfurt. Das sind alles, kann man alles in einer Stunde Autofahrt erreichen. Aber in der Tat, im Norden Deutschlands ist es noch deutlich flächiger. Das ist wahr.
1: Herr Dr. Kalmeier, ja, vielen Dank bis dahin. Ich fand das sehr interessant, mal über alles Mögliche zu schwatzen, nicht nur über den Blutdruck und seine Bedeutung. Vielleicht ganz zum Ende nochmal eine Frage, als Sie sozusagen Ihr berufliches Leben abgeschlossen haben und in den Ruhestand gingen, wie haben Sie das organisiert? Wie sind Sie heute dabei? Man merkt ja, dass Sie ein sehr aktiver Mensch sind.
0: Ja, also für uns, um das noch vorauszuschicken, war sehr früh klar, dass wir dieser Region nicht nach Ende unserer beruflichen Tätigkeit den Rücken kehren werden. Das hat viele anfangs überrascht, weil es gab natürlich viele Beispiele, auch wo Leute aus dem sogenannten Westen hergekommen waren und wenn sie hier fertig waren mit dem Beruf, dann wieder zurückgegangen sind. Aber dafür waren wir einfach zu jung. Es war klar, dass wir viele Jahre hier arbeiten würden und zu sagen, das machen wir hier nur beruflich und gehen dann wieder, das kommt ja überhaupt nicht in Frage für uns. Meine Frau ist ja ebenfalls Medizinerin und hat sehr, sehr viele Patienten hier betreut, hat das auch mit Leib und Seele gemacht und hat das, glaube ich, auch gut gemacht.

0: Und wir haben hier natürlich versucht, dann auch Wurzeln in die Erde zu kriegen, indem wir uns dann gleich mal ein Haus gekauft haben mit einem sehr großen Grundstück, was uns jetzt ordentlich auf Trab hält, aber was uns auch richtig gut gefällt. Und das hat uns natürlich hier auch gebunden. Dann haben wir Freunde gefunden, nicht nur im beruflichen Umfeld, sondern ich bin relativ früh hatte ich eine Einladung bekommen, mich hier dem Rotary Club in Eisleben anzuschließen. Mein geschätzter Vorgänger Manfred Kettner hat mich da mal angeworben, dort einen Vortrag zu halten. Und ich habe dann gesehen, das sind alles sehr nette Leute, gestandene Leute, die in ihrem Leben was geschafft und erreicht haben und die sich hier für die Region einsetzen. Und das hat mich sehr angesprochen und das mache ich jetzt also seither. Ich bin dann nach Erreichen meines Ruhestandes auch dann mal Präsident geworden und habe auch andere Ämter da inne gehabt. Jetzt bin ich dann, wie heißt es so schön, nicht Kassenwart, sondern Schatzmeister. Schatzmeister muss jemand sagen. Ich bin aber geneigt, Kassenwart zu sagen. Also ich verwalte so die Einkünfte dieses Clubs. Wir haben ja noch einen selbstständigen Förderverein, der ja dafür da ist, Spendengelder einzuwerben. Wir selber spenden ja auch reichlich in diesen Förderverein hinein und wir unterstützen damit sehr, sehr viele soziale, auch kulturelle Projekte hier im Mansfelder Land. Das nimmt einen Teil meiner Freizeit in Anspruch. Da habe ich aber auch wirklich sehr, sehr gute Freunde gewonnen und das bindet uns hier auch in die Region weiter hinein. Und uns beiden ist die Region hier sehr ans Herz gewachsen. Wir fühlen uns hier zu Hause. Gestern sind wir, meine Frau und ich, mit unserem Hund, den wir uns damals auch angeschafft haben mit Erreichen des Ruhestandes. Das wollten wir immer. Da haben wir einen sehr, sehr lieben Magyar Vischla, einen mittelgroßen ungarischen Jagdhund, der das aber nicht weiß, dass er Jagdhund ist. Den haben wir, also eine ganz liebe Hündin, und da sind wir wieder mit dem Fahrrad gefahren. Dann kommt man ja immer mit Leuten ins Gespräch. Erfreulicherweise eine Besitzerin eines kleinen Hundes, mit dem unser Hund dann gespielt hat, die sagte dann zu mir hinterher oder am Schluss, ja, Sie sind auch zugezogen hier, nicht? Da habe ich gesagt, ja, da muss ich mal kurz etwas lächeln. Da habe ich gesagt, ja, vor 21 Jahren, da war sie ganz erstaunt. Und man hört das sicherlich noch ein bisschen an der Sprache, aber wir empfinden uns natürlich nicht als zugezogen. Wenn man jetzt fast 21 Jahre hier lebt, dann verbindet einen mit der Region sehr viel. Inzwischen ist das der Lebensraum, in dem wir den längsten Lebensabschnitt verbracht haben, und das wird wohl auch unser letzter Lebensabschnitt bleiben. Und wir fühlen uns hier wohl. Also wir wundern uns immer, dass viele Mansfelder ihre Region und die Entwicklung und die Zukunft ihrer Region so negativ und pessimistisch sehen. Wir können das jetzt ja über 20 Jahre auch beobachten und müssen sagen, es hat sich hier unglaublich viel getan. Ja. Man kann sich hier wirklich sehr wohlfühlen. Es gibt natürlich noch viel zu tun. Man könnte mal noch mehr Arbeitsplätze schaffen und so weiter. Aber die Infrastruktur hier ist sehr gut. Es ist hier, man kann hier gut leben. Ja. Luther hatte schon recht, dass er gesagt hat, wem Gott Gutes tun will, dem schafft er eine Wohnung im Mansfelder Land. Das hat sich für uns eigentlich so bestätigt.
1: Das sind wirklich tröstende und aufbauende Worte. Ich danke Ihnen, wünsche Ihnen und Ihrer Frau hier noch viele gute Jahre, Zeit und Erlebnisse.
0: Jahrzehnte.
1: Jahrzehnte, ja, klar, mindestens.
0: Am liebsten.
1: Ja, klar. Und vielen Dank fürs Kommen.
0: Ich
1: Vielen
0: bedanke
1: Dank
0: mich.
1: fürs Dranbleiben, liebe Zuschauerinnen und Zuschauer. Und ich hoffe, Sie schalten auch das nächste Mal wieder ein, wenn es heißt, zu Gast bei Ihrem Punkt um Fernsehen. Dankeschön.
0: Herzlichen Dank Ihnen auch.

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0: 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Am 26. Juli um 17 Uhr beginnt ein Orgelkonzert mit Kirchenmusikdirektor Thomas Ennenbach in der Marktkirche St. Andreas in der Lutherstadt Eisleben. Thema Giganten des Barocks, Bach und Händel sowie Verehrer. Der Eintritt kostet 10 € im Vorverkauf. Schüler bis 18 Jahre brauchen nichts bezahlen. Am 27. Juni wird in der Zeit von 9:30 Uhr bis 18 Uhr zum Tag der Berg- und Hüttenleute an den Schmidtschacht Helbra eingeladen. Mit dem Comedy-Programm Dicke Luft und kein Verkehr 4, Frauentausch, gastieren Künstler des bekannten Klacktheaters im Hof der Mansfelder Gewerke in Bendorf. Termin ist der 6. Juni, Einlass ab 17 Uhr, Beginn 18 Uhr, Eintritt 25 €, der Kartenverkauf ist unter der eingeblendeten Telefonnummer möglich. Im Rahmen der Ehrenamtswürdigung wird der Ottilienpreis 2026 Starke Frauen am 28. Juni ab 16 Uhr in der Klosterkirche St. Marien Widerstedt feierlich verliehen. 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

0: Hallo und herzlich willkommen, liebe Zuschauerinnen und Zuschauer bei Punktum, Ihrem regionalen Fernsehprogramm, zu einer weiteren Ausgabe von Zu Gast. Und ich freue mich heute hier Dr. Ralf Kallmeier begrüßen zu können. Herzlich willkommen hier im Studio.
1: Danke für die Einladung.
0: Er war bis zu seiner, nicht Pensionierung, in Ruhestand gehen, sozusagen der ärztliche Direktor in der Helios Klinik in Eisleben. Jetzt, wie gesagt, im Ruhestand, aber natürlich immer noch in aktiver Bürger, der auch zu vielen Dingen was sagen kann. Ja, und da habe ich eigentlich schon die Tür geöffnet in der Richtung, dass Sie ja vielen, vielen hier in der Region bekannt sind durch Ihre jahrelange Tätigkeit, jahrzehntelange Tätigkeit, auch in dem Wirken darüber hinaus. Aber es mag den einen oder die andere geben, die von Dr. Kallmeier noch nichts gehört hat. Ja, wo kommt er her? Wo geht er hin? Wie ist er geworden, was er ist?
1: Ja, geboren bin ich in den, wie sagt man hier so schön, gebrauchten Bundesländern, eigentlich in Bad Kreuznach, in Rheinland-Pfalz. Meine Eltern haben mich aber schon

0: Dilatationsstent einbauen und so weiter. Habe mich auch sehr stark pneumologisch, also lungenfachärztlich betätigt und bin dort auch sowohl Kardiologe wie auch Lungenfacharzt geworden. Und ja, dann haben wir, beziehungsweise meine Frau hat eigentlich mitbekommen, dass sie hier im Mansfeldischen einen Chefarzt gesucht haben, weil die Position von meinem Amtsvorgänger Manfred Kettner, der leider inzwischen verstorben ist, ein sehr guter und liebenswerter Mann, die wurde ja, altershalber frei.
1: Kannte ich auch.
0: Ja. Also auch ein sehr guter Freund von uns dann im weiteren Verlauf. Die Position sollte also nachbesetzt werden und dann, wir kannten ein bisschen die Gegend schon, weil wir mal mit den Rennrädern 2004 eine Tour im Ostharz gemacht hatten und dann war uns das nicht fremd und wir fanden die Gegend interessant und spannend. So richtig viel wussten wir aber nicht vom Mansfelder Land. Und da hat meine Frau gesagt, komm, ruf doch da mal an. Kontaktadresse war der ärztliche Direktor, damals Manfred Haferkorn, der leider auch schon nicht mehr unter uns weilt. Und ja, den habe ich abends um 9 in seinem Büro noch erreicht. Zu meiner Verwunderung, seine Frau hat gesagt, rufen Sie da mal an, der sitzt da noch und schreibt irgendwelche Gutachten. Da wurde mir schon ganz anders. Ich habe gedacht, die arbeiten sich hier alle zu Tode. Da haben wir uns dann über eine Stunde unterhalten und haben irgendwie festgestellt, wir liegen so auf einer Wellenlänge. Geistig-medizinisch, wir waren auch ungefähr gleich alt. Und ja, das war so animierend, dass wir dann gesagt haben, also hier fahren wir mal her und gucken uns das alles an. Und wie es der Zufall so wollte, war dann tatsächlich auch noch eine Position frei, beziehungsweise wurde eine kardiologische Facharztpraxis frei, die vom Dr. Schmedes, der ebenfalls schon seit einiger Zeit einen Nachfolger suchte, Kardiologe in Eisleben, das konnte uns Herr Haferkorn vermitteln. Meine Frau hat dann den Herrn Schmedes kennengelernt, meine Frau ist ja auch Kardiologin und dann kam eins zum anderen und dann haben wir gesagt, ja, jetzt machen wir das mal. Ich war zwar schon 52 Jahre alt, als wir diesen Wechsel hier vorgenommen hatten oder vornehmen wollten und das war dann schon auch noch ein Sprung ins kalte Wasser, aber es hat sich gelohnt. Wir sind hierher gezogen und haben es nie auch nur eine Minute lang bereut. Ja, wir sind hier richtig zu Hause, jetzt schon seit ja, im 21. Jahr und sowohl beruflich wie auch privat war das eine ganz wunderbare Entwicklung für jemanden, der schon so über die erste Hälfte seines Lebens hinausgekommen ist. Ja, und jetzt bin ich schon seit 2018 im Ruhestand. Ich war dort, wie gesagt, Chefarzt der inneren Abteilung und wurde dann auch nach Wechsel des Trägers zu Helios, wurde ich dann auch ärztlicher Direktor. Das war, glaube ich, 2009, für 9 Jahre noch bis zu meinem Ruhestand. Und ja, das waren sehr spannende berufliche Jahre mit der Möglichkeit, hier den Krankenhausstandort mitzuentwickeln. Das war eine sehr, sehr gute Zeit für uns alle, glaube ich.
1: Wir haben es ja gehört, als Sie hier in der Region anfingen, ärztlich tätig zu sein, da gab es noch das Klinikum Mansfelder Land, dann gab es die Kreisfusion und damit zusammen den Prozess des Eigentumsübergangs zur Helios, der hiesigen Kliniken. Das war ein ganz schön wilder Prozess, da gab es einige Verwerfungen, da gab es Demos, da gab es alles Mögliche. Das ist aber dann passiert. Wie haben Sie das empfunden?
0: Ja, das war auch für uns sehr, sehr spannend und aufregend, weil plötzlich jede Menge Leute kamen, vor allem auch ärztliche Kollegen, die sich unser Krankenhaus genau angeguckt haben, unsere Arbeitsabläufe, die sehr viel Lob hatten und fanden für uns, was wir hier eigentlich zusammen aufgebaut hatten, was auch der Landkreis investiert hatte, das Krankenhaus. Gerade in Eisleben war ja auch hervorragend in Schuss. Es waren schon sehr, sehr richtunggebende Investitionen getätigt worden. Wie gesagt, das Herzkatheterlabor wurde 2007 ja eröffnet und war bei
1: da
0: Übergang,
1: noch
0: da kommen wir noch drauf, war schon in vollem Gange. Aber was zunächst mal sehr anstrengend war, dass also ganz viele Prozesse genau analysiert wurden, durchleuchtet wurden, auf Effizienz, auf Kosteneffizienz, auch auf Qualität hin. Es zeigte sich, dass unsere medizinische Qualität wirklich gut war. Aber wir haben halt von Helios auch gelernt, wie man die eigenen Qualitäten wirklich gut analysieren und kontrollieren kann, sodass wir quasi tagesgenau immer wussten, wie unsere Komplikationsraten waren, dann auch schnell gelernt haben, wo liegt der Hase im Pfeffer, was können wir verbessern. Das war am Anfang sehr anstrengend. Man

0: muss sich ja quasi erstmal entblößen und ist auch gespannt, was kommt dabei heraus. Aber es zeigte sich dann, wir waren gar nicht so schlecht, aber wir konnten noch an vielen Stellschrauben etwas verändern, um auch in der Ergebnisqualität noch etwas besser zu werden. Und wir hatten bessere wirtschaftliche Voraussetzungen dann, weil so ein großer Konzern, wenn man so sagen will, so eine große Gruppe, kann natürlich anders einkaufen. Wir haben plötzlich zu anderen Preisen arbeiten können, also was die Kosten betraf. Die Erlöse waren natürlich so, wie sie waren. Aber das hat uns auch wirtschaftlich schon sehr gut getan. Und es kam nicht zu dem befürchteten Kahlschlag, was jetzt die Arbeitsstellen betraf. Es wurde schon natürlich einiges rationalisiert und zusammengefasst, aber vor allem im ärztlichen und im medizinischen Bereich gab es da also relativ wenig, also im ärztlichen Bereich wurden gar keine Stellen abgebaut, erfreulicherweise, weil die verstanden hatten, dass man ohne Ärzte keine Medizin machen kann. Im pflegerischen Bereich wurde ein bisschen sukzessive leider, wie man so sagt, ausgedünnt, aber es konnte auch durch Effizienzsteigerung, konnten da Härten vermieden werden. Aber es war schon ein arger Umbruch, den aber erstaunlicherweise zu meiner ganz großen Freude alle sehr, sehr motiviert mitgemacht haben. Das habe ich eigentlich nicht erwartet. Das war eine ganz große Überraschung. Die haben alle in die Hände gespuckt und gesagt, so, wir machen das jetzt und das ist gelungen.
1: Auf alle Fälle ging das dann kontinuierlich weiter in den nächsten Jahren, aber wir machen den Sprung nochmal zeitlich ein bisschen zurück. Das Stichwort Herzkatheterlabor fiel ja gerade. Ich kann mich erinnern, das ist jetzt fast 20 Jahre her, aber ausführlich darüber berichtet, weil das war ja keine kleine, schon mindestens eine mittlere Sensation und ja ein bisschen auch was ganz Besonderes hier in der Region, dass so ein Labor ja eingerichtet wurde und das ist ja nun wirklich mit Ihrem Namen verbunden.
0: Das war letztlich eine Vision der Geschäftsleitung seinerzeit in der Nachfolge von Dr. Kettner, jemanden zu finden, der imstande ist, diese invasive kardiologische Diagnostik und Therapie hier einzuführen. Die Investition musste natürlich vom Haus getätigt werden. Das war also schon ein Millionenbetrag. So eine Katheteranlage ist, weiß Gott, nicht billig. Die Räumlichkeiten dafür konnten wir zum Glück finden im Klinikum. Das waren dieser stillgelegte OP-Container, der dann wieder aufgefrischt wurde und nicht abgebaut wurde, in dem nach der Wende zunächst die Operationen stattgefunden hatten, weil die ganz alten Räumlichkeiten nicht mehr geeignet waren. Aber dann natürlich das Geld in die Hand zu nehmen für den Ausbau und für die Anschaffung dieser teuren Katheter-Röntgenanlage und auch dann die Stellen zu schaffen. Ich habe noch eine Oberarztstelle dazu bekommen und eine Assistentenstelle. Und so konnten wir das sukzessive aufbauen und in Gang bringen. Worum es dabei ging, das war eigentlich die kardiologische Akutversorgung, insbesondere für Herzinfarkte und für Patienten, die an einer Kranzgefäßerkrankung leiden, in diesem damals ja noch bevölkerungsreichen Landkreis zu verbessern. Wir hatten, als ich mich hier bewarb, noch um die 160.000 Einwohner. Das schrumpfte dann zwar sukzessive, aber die jungen Gesunden sind ausgeblieben oder weggegangen und die älteren Kranken blieben hier, sodass wir also die Versorgungslast behielten. Und was so ein Katheterlabor oder man in einem Katheterlabor leisten kann, ist ja Herzinfarkte, die im Landkreis auftreten, akut ohne Zeitverlust zu versorgen. Man sagt gemeinhin, dass die erste Stunde, in der ein Herzkranzgefäß verschlossen ist, die kritische Zeit ist, in der der allergrößte Teil an ausgehend versorgter Herzmuskulatur zugrunde geht. Also was man innerhalb der ersten Stunde durch Wiedereröffnen der arteriellen Versorgung des Herzmuskels erreichen kann, das ist ein riesiger Gewinn. Und alle unnötigen Transporte bzw. Verzögerungen in der Diagnostik, bis überhaupt klar ist, der Mann hat einen Herzinfarkt oder die Frau, dann die Verbringung in irgendein Zentrum, sei es jetzt in Halle oder Nordhausen, was ja im Westen dann das nächste Katheterlabor war, das brachte also enorme Zeitverluste mit sich. Ich habe das hier in der ersten Zeit, als wir das noch nicht im Betrieb hatten, auch erlebt. Da fährt man nachts mit einem Patienten mit klarem Hinterwandinfarkt in einem Rettungswagen nach Halle und dann irrt man da erst einmal in diesen Gängen herum und wird auf die Intensivstation verwiesen. Nun habe ich da gewartet, bis der Arzt kam. Das ist heute auch anders geworden, muss man schon sagen. Aber ich habe Blut und Wasser geschwitzt. Der Patient hat gelitten, der hatte Angina pectoris und der hätte sofort auf den Katheterlabortisch gehört und sofort hätte man anfangen müssen, diese Kranzarterie wieder zu eröffnen. Und da verliert man natürlich mit der ganzen Logistik, bis das losgehen kann, immens viel wertvolle Zeit. Und der Schaden für den Herzmuskel, also für die Herzpumpfunktion, abgesehen davon, dass natürlich auch ein gewisses Risiko besteht, das nicht zu überleben, der ist dann schon sehr viel größer, als wenn man schnell handeln kann. Und so konnten wir halt die Infarktversorgung im Landkreis ortsnah in enger Kooperation mit dem Rettungswesen so optimieren, dass wir wirklich ganz, ganz kurze Zeiten hatten zwischen dem Auftreten der Beschwerden und dem Zeitpunkt, wo das Kranzgefäß wieder durch uns geöffnet werden konnte. Und es hat die Infarktsterblichkeit im Landkreis erheblich vermindert.
1: Also das ist doch eine feine Sache, wenn man das wirklich resümieren kann und zeigt auch, wie innovativ hier auch in der Region gearbeitet wird. Nun ist es ja so, es gibt bestimmte Berufsgruppen, die haben wenn wir irgendwie feiern, sind sie immer dran. Der Zauberer kannst du mal einen Trick zeigen. Und wenn man sich outet oder man weiß, man hat es mit einem Arzt zu tun, mir tut da hinten was weh, was könnte das sein und so weiter. Sie kennen das, ja, dass das andauernd so passiert. Und ich denke mal, das wird auch trotz des Umstandes, dass Sie im Ruhestand sind, vielleicht gar nicht so richtig wirklich aufgehört haben. Wir haben jetzt im Vorgespräch doch mal gesagt, jetzt wollen wir mal ein Thema trotzdem mal so ganz allgemein ansprechen. Das ist so eine Volkskrankheit, die immer so vielleicht ein bisschen am Rande bleibt, weil sie erstmal keine Beschwerden verursacht, nämlich Bluthochdruck. Da kann man doch zumindest was Allgemeines sagen, dass man den Zuschauern und Zuschauerinnen noch was mitgeben kann. Dass man das nicht auf die leichte Schulter nehmen soll zum Beispiel.
0: Nein, ganz, ganz gewiss nicht. Das Problem ist, der Bluthochdruck tut erstmal überhaupt nicht weh. Er tut über lange Jahre nicht weh. Man denkt gar nicht dran. Man meint ja sowieso, man selber könnte gar nicht betroffen sein. Aber es ist so, dass von der Bevölkerung zwischen 30 und, sag mal, so 79 Jahren etwa ein Drittel, 33% einen Bluthochdruck haben. Ja, also schon
1: mein Haken, es gab immer diese 140 zu 100 oder sowas.
0: Gott, oh Gott.
1: Das ist zu viel schon, ja, oder 120 zu 80. Und dann, aber trotzdem, also, solche Zahlen ändern sich aber doch dauernd.
0: Ja, was man so als Hoch. Also ganz früher, als ich noch Medizin studiert habe, hieß es immer 160 zu 90 und bei alten Menschen hieß es immer so. Systolischer Blutdruck 100 plus Lebensalter, dann hätte also der 80-Jährige immer 180. mit 180 rumlaufen dürfen. Das wäre noch gut gewesen und ohne Anlass dort einzugreifen. Man hat aber festgestellt, dass im Grunde je niedriger der Blutdruck ist, bis zu einer bestimmten unteren Grenze, wo man einfach nicht mehr kann, sagen wir mal bis unter 90, aber je niedriger der Blutdruck ist, umso größer ist die Lebenserwartung. Das hat man erstmal bei einem großen Patientenkollektiv festgestellt. Dann hat man sich auch mal die älteren Menschen angeguckt. Das ist ja Gott sei Dank seit etlichen Jahren jetzt schon doch ins Zentrum des Interesses gerückt. Was ist mit den alten Menschen, weil unsere Bevölkerung auch immer älter wird? Da zeigt sich also, dass auch diejenigen, die schon im achten Lebensjahrzehnt sind oder sogar noch drüber, von einer Blutdrucksenkung profitieren. Warum muss denn ein fitter 80-Jähriger oder eine fitte 85-Jährige durch Hochdruck einen Schlaganfall bekommen, der sie dann vielleicht noch auf Jahre ins Bett fesselt? Muss nicht sein. Sodass man jetzt heute sagt, nein, 140 zu 90 ist zwar nominell immer noch die Grenze zum Hochdruck, aber anstreben sollte man einen Blutdruck, der im systolischen, also im oberen Wert, maximal 120 ist und im unteren Wert um die, ein bisschen kleiner oder gleich 80. Also 120 zu 80, 130 zu 80. Da gehen ein bisschen die Empfehlungen der deutschen Gesellschaften für Herz- und Kreislauferkrankungen und der europäischen auseinander. Die europäischen Leitlinien, das ist auch durch Studien basiert, die sind noch strenger. Die sagen also, der Blutdruck soll auch bis zum hohen Lebensalter, solange es toleriert wird, bitte unter 130 zu 80 sein. Oh. Daran hätte man also vor 40 Jahren, als ich mal studiert habe, oder sind schon
1: 50 ich kannte mich auch noch also als junger Kerl,
0: man die Regel hieß
1: Lebensalter, also 100 plus Lebensalter.
0: Also das ist längst überholt. Mhm. Man weiß, dass also die inneren Organe unter dem Einfluss des gar nicht merklichen Blutdrucks erheblich leiden und die Folgen, die summieren sich über die Jahre des Lebensalters ganz erheblich. Es kommt zu einer Arteriosklerose. Das Herz leidet. Der Hochdruck ist ja die häufigste Ursache einer Herzschwäche. und überhaupt die häufigste Todesursache generell in Deutschland, also noch weit vor irgendwelchen Tumorerkrankungen, die natürlich immer spektakulärer sind. Aber wie gesagt, den Hochdruck merkt man nicht. Ja, also etwa ein Fünftel aller Patienten, die einen Hochdruck haben, da ist er überhaupt nicht diagnostiziert worden. Ja. Und nur bei etwa der Hälfte der Patienten ist der Blutdruck, also bei den Diagnostizierten, wird der Blutdruck auch vernünftig eingestellt. Und etwa 10% aller bekannten Hypertoniker, also Hochdruckkranken, wird überhaupt nicht medikamentös behandelt. Das heißt also, es liegt nicht nur daran, dass die Tabletten nicht schlucken wollen, sondern vielleicht auch daran, dass das Bewusstsein bei der Ärzteschaft auch noch nicht so ausgeprägt ist.
1: Ja, wir sagten es gerade, Medikamente ist das eine, aber es gibt natürlich noch andere Möglichkeiten, was zu tun. Sag ich einfach mal so, gesunde Ernährung, aufs Gewicht achten, Sport, Rauchen,
0: das alles ist so eine richtig, Sachen. Ja. Man kann sehr viel durch veränderte Lebensführung tun. Umgekehrt ist halt, sind halt Regionen, in denen sehr viel Übergewicht herrscht und man sich sehr fettreich ernährt, vielleicht auch noch mehr geraucht wird als anderswo, stärker betroffen von Hochdruck. Also leider ist Sachsen-Anhalt das Land mit der führenden, sagen wir mal, Hochdruckhäufigkeit in ganz Deutschland. Wir haben 2024 war das etwa 216, 220 Fälle auf 1000 Einwohner, die Hochdruck haben. Ja, und das ist in Süddeutschland teilweise nur so um 100 pro Nase. Das liegt daran, dass wir hier auch mehr übergewichtige Menschen haben. Es sind aber auch ein bisschen genetische Dispositionen sicherlich.
1: Auch weil ich, ja, kommen, dass das sicherlich auch eine Rolle spielt.
0: Das spielt eine Rolle. Das kann man natürlich nicht ausgleichen. Aber natürlich kann man das, was man beeinflussen kann, das sollte man auch beeinflussen. Also etwas gesünder leben, etwas Gewicht abnehmen. Aber das ist, je älter man wird, umso schwieriger. Deswegen kommt man in der Regel bei diagnostiziertem Bluthochdruck an einer medikamentösen Therapie nicht vorbei, die aber sehr effektiv ist und auch nebenwirkungsfrei oder nebenwirkungsarm zumindest durchgeführt werden kann. Man muss das nur konsequent machen. Man muss dran denken, es sollte sich jeder über 40 mindestens einmal jährlich den Blutdruck messen lassen. Auch wenn ihm vom Hypertonus nichts bekannt ist, das kann man in der Arztpraxis machen, das kann man beim Apotheker auch machen.
1: Ich meine, es gibt doch jetzt für wenig Geld solche Geräte. Ja. Ich vermute mal, dass die auch besser geworden sind.
0: Also taugen die nichts? Das sind so Geräte zur Selbstmessung, ja, ums Handgelenk herum, die sich dann automatisch aufblasen und dann den Kompressionsdruck absenken und dann eine ziemlich genaue Messung zulassen.
1: Also das sind so Abweichungen, die liegen. Alle möglichen Dinge, die das da...
0: Diese Geräte zur Selbstmessung, wenn sie vernünftig sind, die müssen natürlich gut geeicht sein, sie müssen gut durchgeführt sein, aber kriegt man unter 100 Euro wirklich gute Geräte, gerade die zur Handgelenksmessung, wenn man das korrekt durchführt, ergeben sich fast keine Abweichungen zu einer korrekt durchgeführten klassischen Messung mit Stethoskop.
1: Ja, und so. Da ist die Frage, dann ist es auch, wenn es um 1-2% abweicht, das ist völlig
0: das
1: egal.
0: Das ist unerheblich,
1: ja. Wenn man
0: die Richtung stimmt.
1: Richtig, wenn die Richtung stimmt, dann kann man das nochmal beim Hausarzt überprüfen lassen, aber vernünftige Geräte von soliden Herstellern können das also auf plus minus 5 mm Quecksilbersäule, also es liegt dann im was weiß ich.
0: Ja, da, also die Stimmung, wenn man das sieht, hoch, da kommt der Onkel Doktor, geht schon wieder hoch ein bisschen der Blutdruck.
1: Das ist richtig. Das ist etwas, was für die Selbstmessung durchaus ins Feld geführt werden kann, weil man da natürlich nicht diese Stresssituation
0: in der Umgebung ist und nicht in dieser.
1: Also in der Arztpraxis sollte man auch nicht aufschlagen und dann gleich den Arm hinstrecken, dass die Schwester dann schnell misst, während man gerade vom Einkaufen oder aus dem Verkehrsstau kommt. Da gibt es auch Empfehlungen, dass also in der Praxis auch dreimal gemessen werden sollte, damit man einen repräsentativen Wert bekommt. Im Abstand von wenigstens 2 Minuten sollten 3 Messungen hintereinander erfolgen. Natürlich, nachdem der Proband erstmal zur Ruhe gekommen ist und nicht vorne am Tresen, wo die Menge hinter einem schon drängelt. Und dann heißt es, dass der Mittelwert zwischen der zweiten und der dritten Messung, der sollte dann als repräsentativ herangezogen werden. Ich wäre eher dafür, noch ein bisschen länger zu warten. Aber
0: das ist dieser sogenannte Praxis.
1: Warte,
0: ja. Das geht dann natürlich nicht immer so. In der
1: Warteseele ist übertrieben. In der
0: Praxis ist halt nicht mit Geld.
1: Ja. Aber das ist etwas, was für die Selbstmessung durchaus spricht. Und wie gesagt, wenn dann wiederholt erhöhte Blutdruckwerte, speziell über diastolisch 90 und systolisch über 140 sind, dann sollte man zum Arzt gehen und der muss das dann verifizieren. Dann kann man auch Langzeitblutdruckmessungen machen, dann nimmt man so ein Gerät mit nach Hause, da wird nachts auch nochmal gemessen, sodass man da sieht, ob noch ein Blutdruckabfall in der Nacht vorliegt. Und dann kann man über eine vernünftige Blutdruckeinstellung sprechen. Vielen Dank, Herr Dr. Kallmayr. Haben wir jetzt ein bisschen Televisite gemacht, was Neues bei uns. Aber warum denn auch nicht? Und das waren ja solche Hinweise, die auch über die Jahrzehnte nach wie vor gelten. Es gibt natürlich einen schnellen wissenschaftlichen Fortschritt bei der medizinischen Forschung. Jetzt sage ich Fortschrittsforschung, das klingt ein bisschen komisch jetzt, aber Sie wissen, was ich meine. Da passiert viel und wird auch weiterhin viel passieren. Hat aber auch zur Folge, dass natürlich diese Forschung bezahlt werden muss. Und das ist nur ein Faktor, die dazu führen, dass die Kosten im Gesundheitssystem ja immer weiter steigen. Und es natürlich jetzt in der Politik sehr viele Forderungen gibt, das eine oder andere zu ändern oder zu reformieren, etc. pp. Sie sind im Ruhestand, aber ich unterstelle mal, dass Sie diese ganze Entwicklung mitverfolgen.
0: Ja, mehr als Außenstehender, aber natürlich verfolge ich das schon, insbesondere so die Intentionen der Gesundheitspolitik mit irgendwelchen Maßnahmen, die Kosten deutlich herunterzubekommen. Das wird nur wenig von Erfolg gekrönt sein. Es sind aber interessante Ansätze immer wieder. Leider gibt es sehr viele Interessengruppen, die immer wieder dagegen sind, irgendetwas zu verändern. Das ist nachvollziehbar, aber die Politik muss sich manchmal über solche Interessengruppen auch hinwegsetzen und muss natürlich langfristig vernünftige Entscheidungen treffen. Was ich mit Interesse besonders verfolge, ist so die Veränderungen, die man in der Krankenhauslandschaft herbeiführen will. Da gibt es viele sinnvolle Diskussionen. Es gibt auch einige, die sind ein bisschen fehlgeleitet. Was mich immer sehr bewegt hat, ist die Diskussion über Mindestzahlen an zum Beispiel operativen Eingriffen oder an anderweitigen Eingriffen, an denen man jetzt entscheiden will, ob in einem Krankenhaus ein bestimmtes Verfahren durchgeführt wird oder nicht. Die Tendenz geht ja jetzt dazu, kleinere Krankenhäuser mehr, sagen wir mal, aus der Spezialisierung herauszunehmen und die spezielleren Eingriffe größeren Krankenhäusern zu überlassen. Ich auch in Diskussionen mit Freunden und Bekannten weise ich immer wieder darauf hin, dass weniger nach meinem Dafürhalten oder meiner persönlichen Erfahrung die Zahl an Eingriffen, die in einem Krankenhaus gemacht wird, entscheidend ist, sondern die individuelle Expertise. Also welche Erfahrung hat der Arzt, der das macht, eigentlich damit?
1: Ja? Also ein zu starres System aus Ihrer Sicht, ja, zu sagen, ja. Kann auch 20 Mal daneben gelegen
0: es
1: haben.
0: Es gibt natürlich auch Eingriffe, wie zum Beispiel, sagen wir jetzt mal, Tumoreingriffe an der Bauchspeicheldrüse, die auch ein mordsmäßiges postoperatives Management erforderlich machen, intensivmedizinische Betreuung und so weiter und so fort, interdisziplinäre Zusammenarbeit, wo der Aufwand nicht nur bei der Operation ist, sondern auch im Nachgang. Natürlich muss man dann sicherstellen, dass dort, wo solche Operationen erfolgreich gemacht werden sollen, dort diese Strukturen auch alle vorhanden sind. Das ist klar, das erfordert großen Aufwand und dass an kleinen Häusern, die vielleicht eine kleinere Zahl, vielleicht nur 10 solche Eingriffe im Jahr machen, etwas anders als in einer Klinik, wo 25 oder 50 große Bauchspeicheldrüsenoperationen gemacht werden oder noch mehr. Das sind natürlich die Voraussetzungen anders. Es gibt aber auch andere Versorgungsschwerpunkte, wo man gerade sagen muss, hochspezialisierte Medizin gehört auch in die Peripherie. Wir sprachen vorhin über das Katheterlabor, über die akute Infarkttherapie. Es hieß früher immer, das reicht ja, wenn sowas in der Großstadt ist, aber das ist nicht so, weil da ist wirklich Zeit, Herzmuskel, ähnlich beim Schlaganfall, ja, da müssen Sie in noch kürzerer Zeit im Grunde die Gehirnversorgung wiederherstellen. Und wenn Sie dann erstmal gucken müssen, wo Sie einen Patienten vielleicht 50 Kilometer weiter unterbringen und wie Sie den da hinkriegen und ob der dann da auch sofort behandelt werden kann, dann zahlt manchmal oder häufig der Patient die Zeche. Deswegen sagt man, ja, es muss zum Beispiel die Infarktversorgung, die Herzinfarktversorgung, die muss in die Peripherie, damit man nicht die langen Wege hat. Wir müssen da ganz schnell handeln können. Bei anderen Dingen, wie gesagt, eine Tumoroperation, das hat immer ein bisschen mehr Zeit, das kann man etwas besser planen. Natürlich muss das auch zeitnah geschehen, aber nicht so notfallmäßig wie in anderen Bereichen. Das heißt, man muss das alles sehr differenziert betrachten. Bestimmte Dinge müssen auch in der Peripherie vorhanden sein. Es kann nicht sein, dass die sogenannten kleineren Krankenhäuser nur noch Diagnostik machen, aber niemanden mehr behandeln können. Es muss eine suffiziente Erstversorgung auch für Notfälle, für kritische Notfälle da sein. Und wie wollen Sie das machen, wenn Sie diese kleinen Krankenhäuser ausdünnen? Sie brauchen da natürlich sowohl räumliche wie auch instrumentelle Kapazitäten, aber sie brauchen natürlich auch gute Leute da. Aber wer geht als hochqualifizierter Arzt an ein kleines Krankenhaus, wo er praktisch gar nichts mehr machen darf? Also ja, das ist ganz schwierig. Das ist die Quadratur des Kreises. Ob das gelingt, das wage ich zu bezweifeln.
1: In Ihrer aktiven Zeit war das vielleicht noch nicht so abzusehen, dass sich auch der lokale Klinikstandort Wald ein bisschen lichtet. Wenn man dann denkt, dass ja Hettstedt jetzt nicht mehr so in dem Umfang ein Krankenhaus ist wie vor einigen Jahren. Und ja, das ist ja ein relativ neues Gebäude da und alles Mögliche. Es gab da viel Unwillen und ein bisschen Traurigkeit in der Bevölkerung, aber es ist, wie es ist. Kann man nicht machen. Das ist letztlich Entscheidung des Trägers und da sind sicherlich auch ökonomische Faktoren, die da eine Rolle spielen.
0: Das waren seinerzeit ökonomische Faktoren. Es war auch sicherlich dem geschuldet, dass man in einem Landkreis, in dem man jetzt drei Krankenhäuser hat, die sehr viel parallel machen konnten, mussten, sollten, dass man da natürlich auch Schwierigkeiten hat, das Personal jeweils in den Fachgebieten an jeden dieser Standhäuser, Orte zu bekommen. Es ist immer schwieriger, kompetente Ärzte zu bekommen. Man erkennt es ein bisschen auch daran, dass der Anteil jetzt an Ärzten, die aus dem Ausland zu uns gekommen sind, relativ hoch ist. Ohne die könnten wir gar nicht mehr vernünftig arbeiten. Hätte man sich jetzt vor 20, 30 Jahren so auch nicht träumen lassen. Vielleicht liegt es auch daran, dass der Arztberuf nicht mehr so attraktiv ist, weil auch die Arbeitsumstände von vielen als anstrengend gesehen werden, sodass sie sich andere Berufszweige aussuchen in ihrer Berufswahl. Aber das war auch ein Argument. Natürlich die wirtschaftliche Seite. Es ist schwer, eine medizinische Versorgung in einem natürlich flächenhaft relativ großen Landkreis, aber mit etwas weniger Bevölkerung, so wie hier, darzustellen, wenn man das an drei Standorten tut, für die Bevölkerungsnähe ist das natürlich schön. Der Patient findet das schön, wenn er nicht 30 Kilometer fahren muss zu seinem nächsten Krankenhaus. Aber wenn jedes Krankenhaus die gleichen Vorhaltungen, aber sozusagen im Landkreis dann dreimal machen muss, kann man das nicht ganz so wirtschaftlich darstellen wie an einem gemeinschaftlichen Standort. Aber unser Problem ist, wir haben die Bevölkerung in einer sehr, sehr großen Fläche verteilt und wir wollen die Wege nicht zu lang werden lassen. Deswegen hatten sich die drei Krankenhausstandorte gut etabliert, aber ja, ich denke, der Krankenhausträger Helios ist ein bisschen der Politik schon vorausgeeilt in seiner Entscheidung und die politischen Entscheidungen zeigen jetzt, dass das nicht verkehrt gewesen ist. Es war schon über Jahre eher absehbar, dass einer dieser Standorte als Akutkrankenhaus
1: aufgelöst wird. Wobei man ja auch festhalten muss, wenn Sie ansprachen, dass die Bevölkerung weit im Raum verteilt ist hier in der Region, da gibt es noch ganz andere. Ich denke mal an die Altmark oder an
0: die
1: Elbaue, da so bestimmte Bereiche, da sind noch ganz andere Entfernungen zu
0: Menschen. Da geht es uns noch ganz gut. Ich meine, wenn man hier in unserem Landkreis keine Versorgung kriegt, dann kann man noch relativ schnell eine der Universitätsstädte aufsuchen. Selbst Leipzig ist nicht weit weg oder Erfurt. Das sind alles, kann man alles in einer Stunde Autofahrt erreichen. Aber in der Tat, im Norden Deutschlands ist es noch deutlich flächiger. Das ist wahr.
1: Herr Dr. Kalmer, ja, vielen Dank bis dahin. Ich fand das sehr interessant, mal über alles Mögliche zu schwatzen, nicht nur über den Blutdruck und seine Bedeutung. Vielleicht ganz zum Ende nochmal eine Frage, als Sie sozusagen Ihr berufliches Leben abgeschlossen haben und in Ruhestand gingen, wie haben Sie das organisiert? Wie sind Sie heute dabei? Man merkt ja, dass Sie ein sehr aktiver Mensch sind.
0: Ja, also für uns, um das noch vorauszuschicken, war sehr früh klar, dass wir dieser Region nicht nach Ende unserer beruflichen Tätigkeit den Rücken kehren werden. Das hat viele anfangs überrascht, weil es gab natürlich viele Beispiele, auch wo Leute aus dem sogenannten Westen hergekommen waren und wenn sie hier fertig waren mit dem Beruf, dann wieder zurückgegangen sind. Aber dafür waren wir einfach zu jung. Es war klar, dass wir viele Jahre hier arbeiten würden und zu sagen, das machen wir hier nur beruflich und gehen dann wieder, das kommt ja überhaupt nicht in Frage für uns. Meine Frau ist ja ebenfalls Medizinerin und hat sehr, sehr viele Patienten hier betreut, hat das auch mit Leib und Seele gemacht und hat das, glaube ich, auch gut gemacht. Und wir haben hier natürlich versucht, dann auch Wurzeln in die Erde zu kriegen, indem wir uns dann gleich mal ein Haus gekauft haben mit einem sehr großen Grundstück, was uns jetzt ordentlich auf Trab hält, aber was uns auch richtig gut gefällt. Und das hat uns natürlich hier auch gebunden. Dann haben wir Freunde gefunden, nicht nur im beruflichen Umfeld, sondern ich bin relativ früh hatte ich eine Einladung bekommen, mich hier dem Rotary Club in Eisleben anzuschließen. Mein geschätzter Vorgänger Manfred Kettner hat mich da mal angeworben, dort einen Vortrag zu halten. Ich habe dann gesehen, das sind alles sehr nette Leute, gestandene Leute, die in ihrem Leben was geschafft und erreicht haben und die sich hier für die Region einsetzen. Und das hat mich sehr angesprochen und das mache ich jetzt also seither. Ich bin dann nach Erreichen meines Ruhestandes auch dann mal Präsident geworden und habe auch andere Ämter da inne gehabt. Jetzt bin ich dann, wie heißt es so schön, nicht Kassenwart, sondern Schatzmeister. Schatzmeister muss jemand sagen, ich bin aber geneigt, Kassenwart zu sagen. Also ich verwalte so die Einkünfte dieses Clubs. Wir haben ja noch einen selbstständigen Förderverein, der ja dafür da ist, Spendengelder einzuwerben. Wir selber spenden ja auch reichlich in diesen Förderverein hinein und wir unterstützen damit sehr, sehr viele soziale, auch kulturelle Projekte hier im Mansfelder Land. Das nimmt einen Teil meiner Freizeit in Anspruch. Da habe ich aber auch wirklich sehr, sehr gute Freunde gewonnen und das bindet uns hier auch in die Region weiter hinein. Und uns beiden ist die Region hier sehr ans Herz gewachsen. Wir fühlen uns hier zu Hause. Gestern sind wir, meine Frau und ich, mit unserem Hund, den wir uns damals auch angeschafft haben mit Erreichen des Ruhestandes. Das wollten wir immer. Da haben wir einen sehr, sehr lieben Magyar Vizsla, einen mittelgroßen ungarischen Jagdhund, der das aber nicht weiß, dass er Jagdhund ist. Den haben wir, also ganz liebe Hündin, und da sind wir wieder mit dem Fahrrad gefahren. Dann kommt man ja immer mit Leuten ins Gespräch. Erfreulicherweise eine Besitzerin eines kleinen Hundes, mit dem unser Hund dann gespielt hat, die sagte dann zu mir hinterher oder am Schluss, Sie sind auch zugezogen hier, nicht? Da habe ich gesagt, ja, da musste ich mal kurz etwas lächeln. Da habe ich gesagt, ja, vor 21 Jahren, da war sie ganz erstaunt. Und man hört das sicherlich noch ein bisschen an der Sprache, aber wir empfinden uns natürlich nicht als zugezogen. Wenn man jetzt fast 21 Jahre hier lebt, dann verbindet einen mit der Region sehr viel. Inzwischen ist das der Lebensraum, in dem wir den längsten Lebensabschnitt verbracht haben, und das wird wohl auch unser letzter Lebensabschnitt bleiben. Und wir fühlen uns hier wohl. Also wir wundern uns immer, dass viele Mansfelder ihre Region und die Entwicklung und die Zukunft ihrer Region so negativ und pessimistisch sehen. Wir können das jetzt ja über 20 Jahre auch beobachten und müssen sagen, es hat sich hier unglaublich viel getan. Man kann sich hier wirklich sehr wohlfühlen. Es gibt natürlich noch viel zu tun. Man könnte mal noch mehr Arbeitsplätze schaffen und so weiter. Aber die Infrastruktur hier ist sehr gut. Es ist hier, man kann hier gut leben. Luther hatte schon recht, dass er gesagt hat, wem Gott Gutes tun will, dem schafft er eine Wohnung im Mansfelder Land. Das hat sich für uns eigentlich so bestätigt.
1: Das sind wirklich tröstende und aufbauende Worte. Ich danke Ihnen, wünsche Ihnen und Ihrer Frau hier noch viele gute Jahre, Zeit und Erlebnisse.
0: Jahrzehnte.
1: Ja, klar, mindestens.
0: Am liebsten.
1: Ja, klar. Und vielen Dank fürs Kommen. Vielen Dank fürs Dranbleiben, liebe Zuschauerinnen und Zuschauer. Und ich hoffe, Sie schalten uns das nächste Mal wieder ein. Das heißt, zu Gast bei Ihrem Punkt um Fernsehen. Dankeschön.
0: Herzlichen Dank Ihnen auch.

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0: 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Am 26. Juli um 17 Uhr beginnt ein Orgelkonzert mit Kirchenmusikdirektor Thomas Ennenbach in der Marktkirche St. Andreas in der Lutherstadt Eisleben. Thema Giganten des Barocks, Bach und Händel sowie Verehrer. Der Eintritt kostet 10 Euro im Vorverkauf. Schüler bis 18 Jahre brauchen nichts bezahlen. Am 27. Juni wird in der Zeit von 9:30 Uhr bis 18 Uhr zum Tag der Berg- und Hüttenleute an den Schmidtschacht Helbra eingeladen. Mit dem Comedy-Programm Dicke Luft und kein Verkehr 4, Frauentausch, gastieren Künstler des bekannten Klacktheaters im Hof der Mansfelder Gewerke in Bendorf. Termin ist der 6. Juni, Einlass ab 17 Uhr, Beginn 18 Uhr, Eintritt 25 Euro, der Kartenverkauf ist unter der eingeblendeten Telefonnummer möglich. Im Rahmen der Ehrenamtswürdigung wird der Ottilienpreis 2026 Starke Frauen am 28. Juni ab 16 Uhr in der Klosterkirche St. Marien Widerstedt feierlich verliehen. 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

0: Hallo und herzlich willkommen, liebe Zuschauerinnen und Zuschauer bei Punktum, Ihrem regionalen Fernsehprogramm, zu einer weiteren Ausgabe von Zu Gast. Und ich freue mich heute hier Dr. Ralf Kallmeier begrüßen zu können. Herzlich willkommen hier im Studio.
1: Danke für die Einladung.
0: Er war bis zu seiner, nicht Pensionierung, in Ruhestand gehen, sozusagen der ärztliche Direktor in der Helios Klinik in Eisleben. Jetzt, wie gesagt, im Ruhestand, aber natürlich immer noch in aktiver Bürger, der auch zu vielen Dingen was sagen kann. Ja, und da habe ich eigentlich schon die Tür geöffnet in der Richtung, dass Sie ja vielen, vielen hier in der Region bekannt sind durch Ihre jahrelange Tätigkeit, jahrzehntelange Tätigkeit, auch in dem Wirken darüber hinaus. Aber es mag den einen oder die andere geben, die von Dr. Kallmeier noch nichts gehört hat. Ja, wo kommt er her, wo geht er hin, wie ist er geworden, was er ist?
1: Ja, geboren bin ich in den, wie sagt man hier so schön, gebrauchten Bundesländern, eigentlich in Bad Kreuznach, in Rheinland-Pfalz. Meine Eltern haben mich aber schon im ersten Lebensjahr entführt nach Niedersachsen, nach Hameln, an die Weser. Und dort bin ich aufgewachsen, dann zur Schule gegangen, zum Gymnasium, habe dort in der Nähe auch meine Bundeswehrzeit absolviert und bin dann nach meiner Schulzeit und Bundeswehrzeit nach Tübingen gegangen, nach Baden-Württemberg und habe dort 6 Jahre Medizin studiert und dort dann auch mit der inneren Medizin angefangen an der Universitätsklinik in Tübingen und bin dann nach Westdeutschland gegangen, also ins Rheinland, wenn man so will, nach Rheinhausen als Oberarzt an ein Schwerpunktkrankenhaus. Dort habe ich fast 20 Jahre gearbeitet, auch die Invasivkardiologie erlernt, das Herzkathetern, Ballon.

0: im Ostharz gemacht hatten. Und dann war uns das nicht fremd und wir fanden die Gegend interessant und spannend. So richtig viel wussten wir aber nicht vom Mansfelder Land. Und da hat meine Frau gesagt, komm, ruf doch da mal an. Kontaktadresse war der ärztliche Direktor, damals Manfred Haferkorn, der leider auch schon nicht mehr unter uns weilt. Und den habe ich abends um 9 in seinem Büro noch erreicht. Zu meiner Verwunderung, seine Frau hat gesagt, rufen Sie da mal an, der sitzt da noch und schreibt irgendwelche Gutachten. Da wurde mir schon ganz anders. Ich habe gedacht, die arbeiten sich hier alle zu Tode. Da haben wir uns dann über eine Stunde unterhalten und haben irgendwie festgestellt, wir liegen so auf einer Wellenlänge, geistig-medizinisch. Wir waren auch ungefähr gleich alt. Und das war so animierend, dass wir dann gesagt haben, also hier fahren wir mal her und gucken uns das alles an. Und wie es der Zufall so wollte, war dann tatsächlich auch noch eine Position frei, beziehungsweise wurde eine kardiologische Facharztpraxis frei, die vom Dr. Schmedes, der ebenfalls schon seit einiger Zeit einen Nachfolger suchte, Kardiologe in Eisleben. Das konnte uns Herr Haferkorn vermitteln. Meine Frau hat dann den Herrn Schmedes kennengelernt, meine Frau ist ja auch Kardiologin, und dann kam eins zum anderen und dann haben wir gesagt, ja, jetzt machen wir das mal. Ich war zwar schon 52 Jahre alt, als wir diesen Wechsel hier vorgenommen hatten oder vornehmen wollten. Und das war dann schon auch noch ein Sprung ins kalte Wasser. Aber es hat sich gelohnt. Wir sind hierher gezogen und haben es nie auch nur eine Minute lang bereut. Ja, wir sind hier richtig zu Hause, jetzt schon seit im 21. Jahr. Und sowohl beruflich wie auch privat war das eine ganz wunderbare Entwicklung für jemanden, der schon so über die erste Hälfte seines Lebens hinausgekommen ist. Ja, und jetzt bin ich schon seit 2018 im Ruhestand. Ich war dort, wie gesagt, Chefarzt der inneren Abteilung und wurde dann auch nach Wechsel des Trägers zu Helios, wurde ich dann auch ärztlicher Direktor. Das war, glaube ich, 2009, für 9 Jahre noch bis zu meinem Ruhestand. Und ja, das waren sehr spannende berufliche Jahre mit der Möglichkeit, hier den Krankenhausstandort mitzuentwickeln. Das war eine sehr, sehr gute Zeit für uns alle, glaube ich.
1: Wir haben es ja gehört, als Sie hier in der Region anfingen, ärztlich tätig zu sein, da gab es noch das Klinikum Mansfelder Land, dann gab es die Kreisfusion und damit zusammen den Prozess des Eigentumsübergangs zur Helios, der hiesigen Kliniken. Das war ein ganz schön wilder Prozess, da gab es einige Verwerfungen, da gab es Demos, da gab es alles Mögliche. Das ist aber dann passiert. Wie haben Sie das empfunden?
0: Ja, das war auch für uns sehr, sehr spannend und aufregend, weil plötzlich jede Menge Leute kamen, vor allem auch ärztliche Kollegen, die sich unser Krankenhaus genau angeguckt haben, unsere Arbeitsabläufe, die sehr viel Lob hatten und fanden für uns, was wir hier eigentlich zusammen aufgebaut hatten, was auch der Landkreis investiert hatte, das Krankenhaus. Gerade in Eisleben war ja auch hervorragend in Schuss. Es waren schon sehr, sehr richtunggebende Investitionen getätigt worden. Wie gesagt, das Herzkatheterlabor wurde 2007 ja eröffnet und war bei da Übergang, da kommen wir noch drauf, war schon in vollem Gange. Aber was zunächst mal sehr anstrengend war, dass also ganz viele Prozesse genau analysiert wurden, durchleuchtet wurden, auf Effizienz, auf Kosteneffizienz, auch auf Qualität hin. Es zeigte sich, dass unsere medizinische Qualität wirklich gut war. Aber wir haben halt von Helios auch gelernt, wie man die eigenen Qualitäten wirklich gut analysieren und kontrollieren kann, sodass wir quasi tagesgenau immer wussten, wie unsere Komplikationsraten waren, dann auch schnell gelernt haben, wo liegt der Hase im Pfeffer, was können wir verbessern. Das war am Anfang sehr anstrengend. Man muss sich ja quasi erstmal entblößen und ist auch gespannt, was kommt dabei heraus. Aber es zeigte sich dann, wir waren gar nicht so schlecht, aber wir konnten noch an vielen Stellschrauben etwas verändern, um auch in der Ergebnisqualität noch etwas besser zu werden. Und wir hatten bessere wirtschaftliche Voraussetzungen dann, weil so ein großer Konzern, wenn man so sagen will, so eine große Gruppe, kann natürlich anders einkaufen. Wir haben plötzlich zu anderen Preisen arbeiten können, also was die Kosten betraf. Die Erlöse waren natürlich so, wie sie waren, aber das hat uns auch wirtschaftlich schon sehr gut getan. Und es kam nicht zu dem befürchteten Kahlschlag, was jetzt die Arbeitsstellen betraf. Es wurde schon natürlich einiges rationalisiert und zusammengefasst.

0: Aber vor allem im ärztlichen und im medizinischen Bereich gab es da also relativ wenig, also im ärztlichen Bereich wurden gar keine Stellen abgebaut, erfreulicherweise, weil die verstanden hatten, dass man ohne Ärzte keine Medizin machen kann. Im pflegerischen Bereich wurde ein bisschen sukzessive, leider, wie man so sagt, ausgedünnt, aber es konnte auch durch Effizienzsteigerung, konnten da Härten vermieden werden. Aber es war schon ein arger Umbruch, den aber erstaunlicherweise zu meiner ganz großen Freude alle sehr, sehr motiviert mitgemacht haben. Das habe ich eigentlich nicht erwartet. Das war eine ganz große Überraschung. Die haben alle in die Hände gespuckt und gesagt, so, wir machen das jetzt und das ist gelungen.
1: Auf alle Fälle ging das dann kontinuierlich weiter in den nächsten Jahren. Aber wir machen den Sprung nochmal zeitlich ein bisschen zurück. Das Stichwort Herzkatheterlabor fiel ja gerade. Ich kann mich erinnern, das ist jetzt fast 20 Jahre her, aber ausführlich darüber berichtet, weil das war ja keine kleine, schon mindestens eine mittlere Sensation. Und ja, ein bisschen auch was ganz Besonderes hier in der Region, dass so ein Labor ja eingerichtet wurde, und das ist ja nun wirklich mit Ihrem Namen verbunden.
0: Das war letztlich eine Vision der Geschäftsleitung seinerzeit in der Nachfolge von Dr. Kettner, jemanden zu finden, der imstande ist, diese invasive kardiologische Diagnostik und Therapie hier einzuführen. Die Investition musste natürlich vom Haus getätigt werden. Das war also schon ein Millionenbetrag. So also eine Katheteranlage ist, weiß Gott, nicht billig. Die Räumlichkeiten dafür konnten wir zum Glück finden im Klinikum. Es waren dieser stillgelegte OP-Container, der dann wieder aufgefrischt wurde und nicht abgebaut wurde, in dem nach der Wende zunächst die Operationen stattgefunden hatten, weil die ganz alten Räumlichkeiten nicht mehr geeignet waren. Aber dann natürlich das Geld in die Hand zu nehmen für den Ausbau und für die Anschaffung dieser teuren Katheter-Röntgenanlage und auch dann die Stellen zu schaffen. Ich habe noch eine Oberarztstelle dazu bekommen und eine Assistentenstelle. Und so konnten wir das sukzessive aufbauen und in Gang bringen. Worum es dabei ging, das war eigentlich die kardiologische Akutversorgung, insbesondere für Herzinfarkte und für Patienten, die an einer Kranzgefäßerkrankung leiden, in diesem damals ja noch bevölkerungsreichen Landkreis zu verbessern. Wir hatten, als ich mich hier bewarb, noch um die 160.000 Einwohner. Das schrumpfte dann zwar sukzessive, aber die jungen Gesunden sind ausgeblieben oder weggegangen und die älteren Kranken blieben hier, sodass wir also die Versorgungslast behielten. Und was so ein Katheterlabor oder man in einem Katheterlabor leisten kann, ist ja, Herzinfarkte, die im Landkreis auftreten, akut ohne Zeitverlust zu versorgen. Man sagt gemeinhin, dass die erste Stunde, in der ein Herzkranzgefäß verschlossen ist, die kritische Zeit ist, in der der allergrößte Teil an dort ausgehend versorgter Herzmuskulatur zugrunde geht. Also was man innerhalb der ersten Stunde durch Wiedereröffnen der arteriellen Versorgung des Herzmuskels erreichen kann, das ist ein riesiger Gewinn. Und alle unnötigen Transporte bzw. Verzögerungen in der Diagnostik, bis überhaupt klar ist, der Mann hat einen Herzinfarkt oder die Frau, dann die Verbringung in irgendein Zentrum, sei es jetzt in Halle oder Nordhausen, was ja im Westen dann das nächste Katheterlabor war, das brachte also enorme Zeitverluste mit sich. Ich habe das hier in der ersten Zeit, als wir das noch nicht im Betrieb hatten, auch erlebt. Da fährt man nachts mit einem Patienten mit klarem Hinterwandinfarkt in einem Rettungswagen nach Halle und dann irrt man da erst einmal in diesen Gängen herum und wird auf die Intensivstation verwiesen. Nun habe ich da gewartet, bis der Arzt kam. Das ist heute auch anders geworden, muss man schon sagen. Aber ich habe Blut und Wasser geschwitzt. Der Patient hat gelitten, der hatte Angina pectoris und der hätte sofort auf den Katheterlabortisch gehört und sofort hätte man anfangen müssen, diese Kranzarterie wieder zu eröffnen. Und da verliert man natürlich mit der ganzen Logistik, bis das losgehen kann, immens viel wertvolle Zeit. Und der Schaden für den Herzmuskel, also für die Herzpumpfunktion, abgesehen davon, dass natürlich auch ein gewisses Risiko besteht, das nicht zu überleben, der ist dann schon sehr viel größer, als wenn man schnell handeln kann. Und so konnten wir halt die Infarktversorgung im Landkreis ortsnah in enger Kooperation mit dem Rettungswesen so optimieren, dass wir wirklich ganz, ganz kurze Zeiten hatten zwischen dem Auftreten der Beschwerden und dem Zeitpunkt, wo das Kranzgefäß wieder durch uns geöffnet werden konnte. Und es hat die Infarktsterblichkeit im Landkreis erheblich vermindert.
1: Also das ist doch eine feine Sache, wenn man das wirklich resümieren kann. Und zeigt auch, wie innovativ hier auch in der Region gearbeitet wird. Nun ist es ja so, es gibt bestimmte Berufsgruppen, die haben bei irgendwelchen Feiern, sind sie immer dran. Der Zauberer, kannst du mal einen Trick zeigen? Und wenn man sich outet oder man weiß, man hat es mit einem Arzt zu tun, mir tut da hinten was weh, was könnte das sein und so weiter. Sie kennen das, ja, dass das andauernd so passiert. Und ich denke mal, das wird auch trotz des Umstandes, dass Sie im Ruhestand sind, vielleicht gar nicht so richtig wirklich aufgehört haben. Wir haben im Vorgespräch doch mal gesagt, jetzt wollen wir mal ein Thema trotzdem mal so ganz allgemein ansprechen. Das ist so eine Volkskrankheit, die immer so vielleicht ein bisschen am Rande bleibt, weil sie erstmal keine Beschwerden verursacht, nämlich Bluthochdruck. Da kann man doch zumindest was Allgemeines sagen, dass man den Zuschauern und Zuschauerinnen noch was mitgeben kann. Dass man das nicht auf die leichte Schulter nehmen soll zum Beispiel.
0: Nein, ganz, ganz gewiss nicht. Das Problem ist, der Bluthochdruck tut erstmal überhaupt nicht weh. Ja, er tut über lange Jahre nicht weh. Man denkt gar nicht dran. Man meint ja sowieso, man selber könnte gar nicht betroffen sein. Aber es ist so, dass von der Bevölkerung zwischen 30 und, sagt man, so 79 Jahren etwa ein Drittel, 33% einen Bluthochdruck haben. Ja, also schon
1: mein Haken. Es gab immer diese 140 zu 100 oder sowas.
0: Gott, oh Gott.
1: Das ist zu viel schon, ja. Oder 120 zu 80. Und dann, aber trotzdem, also, solche Zahlen ändern sich aber doch dauernd.
0: Ja. Was man so als Hoch. Also ganz früher, als ich noch Medizin studiert habe, hieß es immer 160 zu 90 und bei alten Menschen hieß es immer systolischer Blutdruck, 100 plus Lebensalter, dann hätte also der 80-Jährige immer 180, mit 180 rumlaufen dürfen. Das wäre noch gut gewesen und ohne Anlass dort einzugreifen. Man hat aber festgestellt, dass im Grunde, je niedriger der Blutdruck ist, bis zu einer bestimmten unteren Grenze, wo man einfach nicht mehr kann, sagen wir mal bis unter 90, aber je niedriger der Blutdruck ist, umso größer ist die Lebenserwartung. Das hat man erstmal bei einem großen Patientenkollektiv festgestellt. Dann hat man sich auch mal die älteren Menschen angeguckt. Das ist ja Gott sei Dank seit etlichen Jahren jetzt schon doch ins Zentrum des Interesses gerückt. Was ist mit den alten Menschen? Weil unsere Bevölkerung ja auch immer älter wird. Da zeigt sich also, dass auch diejenigen, die schon im 8. Lebensjahrzehnt sind oder sogar noch drüber, von einer Blutdrucksenkung profitieren. Warum muss denn ein fitter 80-Jähriger oder eine fitte 85-Jährige durch Hochdruck einen Schlaganfall bekommen, der sie dann vielleicht noch auf Jahre ins Bett fesselt? Muss nicht sein. Sodass man jetzt heute sagt, nein, 140 zu 90 ist zwar nominell immer noch die Grenze zum Hochdruck, aber anstreben sollte man einen Blutdruck, der im systolischen, also im oberen Wert, maximal 120 ist und im unteren Wert ein bisschen kleiner oder gleich 80. Also 120 zu 80, 130 zu 80. Da gehen ein bisschen die Empfehlungen der deutschen Gesellschaften für Herz- und Kreislauferkrankungen und der europäischen auseinander. Die europäischen Leitlinien, das ist auch durch Studien basiert, die sind noch strenger. Die sagen also, der Blutdruck soll auch bis zum hohen Lebensalter, solange es toleriert wird, bitte unter 130 zu 80 sein. Oh. Daran hätte man also vor 40 Jahren, als ich mal studiert habe, oder sind schon
1: 50, ich kannte die auch noch, also als junger Kerl, hätte man die nicht denken hieß können. Lebensalter, also 100 plus Lebensalter.
0: Also das ist längst überholt. Mhm. Man weiß, dass also die inneren Organe unter dem Einfluss des gar nicht merklichen Blutdrucks erheblich leiden und die Folgen, die summieren sich über die Jahre des Lebensalters ganz erheblich. Es kommt zu einer Arteriosklerose. Das Herz leidet. Der Hochdruck ist ja die häufigste Ursache einer Herzschwäche. Und überhaupt die häufigste Todesursache generell in Deutschland, also noch weit vor irgendwelchen Tumorerkrankungen, die natürlich immer spektakulärer sind. Aber wie gesagt, den Hochdruck merkt man nicht. Ja, also etwa ein Fünftel aller Patienten, die einen Hochdruck haben, da ist er überhaupt nicht diagnostiziert worden. Ja. Und nur bei etwa der Hälfte der Patienten ist der Blutdruck, also bei den Diagnostizierten, wird der Blutdruck auch vernünftig eingestellt. Und etwa 10% aller bekannten Hypertoniker, also Hochdruckkranken, wird überhaupt nicht medikamentös behandelt. Das heißt also, es liegt nicht nur daran, dass die Tabletten nicht schlucken wollen, sondern vielleicht auch daran, dass das Bewusstsein bei der Ärzteschaft auch noch nicht so ausgeprägt ist.
1: Ja, wir sagten es gerade, Medikamente ist das eine, aber es gibt natürlich noch andere Möglichkeiten, was zu tun. Sag ich einfach mal so, gesunde Ernährung, aufs Gewicht achten. Sport, Rauchen,
0: das alles ist so richtig, Sachen, ja. Ja. Man kann sehr viel durch veränderte Lebensführung tun. Umgekehrt sind halt Regionen, in denen sehr viel Übergewicht herrscht und man sich

0: sehr fettreich ernährt, vielleicht auch noch mehr geraucht wird als anderswo, stärker betroffen von Hochdruck. Also leider ist Sachsen-Anhalt das Land mit der führenden, sagen wir mal, Hochdruckhäufigkeit in ganz Deutschland. Wir haben 200, also 200, 2024 war das etwa 216, 220 Fälle auf 1000 Einwohner, die Hochdruck haben. Ja, und das ist in Süddeutschland teilweise nur so um 100 pro Nase. Das liegt daran, dass wir hier auch mehr übergewichtige Menschen haben. Es sind aber auch ein bisschen genetische Dispositionen
1: Darauf wollte
0: sicherlich.
1: ich,
0: Ja,
1: kommen, dass das sicherlich auch eine Rolle spielt und
0: das
1: vielleicht
0: spielt
1: nicht
0: eine
1: so
0: Rolle.
1: eine
0: Das kann man
1: kleine.
0: natürlich nicht ausgleichen, aber natürlich kann man das, was man beeinflussen kann, das sollte man auch beeinflussen. Also etwas gesünder leben, etwas Gewicht abnehmen, aber das ist, je älter man wird, umso schwieriger. Deswegen kommt man in der Regel bei diagnostiziertem Bluthochdruck an einer medikamentösen Therapie nicht vorbei, die aber sehr effektiv ist und auch nebenwirkungsfrei oder nebenwirkungsarm zumindest durchgeführt werden kann. Man muss das nur konsequent machen. Man muss dran denken, es sollte sich jeder über 40 mindestens einmal jährlich den Blutdruck messen lassen. Auch wenn ihm vom Hypertonus nichts bekannt ist, das kann man in der Arztpraxis machen, das kann man beim Apotheker auch
1: Ich
0: machen
1: meine,
0: oder
1: es gibt doch
0: Selbstmessung.
1: jetzt für wenig Geld solche Geräte.
0: Ja.
1: Ich vermute mal, dass die auch besser geworden sind.
0: Also,
1: Oder taugen die nichts?
0: das
1: Oder was
0: sind
1: haben
0: so
1: Sie?
0: Geräte zur Selbstmessung ums Handgelenk herum, die sich dann automatisch aufblasen und dann den Kompressionsdruck absenken und dann eine ziemlich genaue Messung
1: Ja, es gibt
0: zulassen.
1: auch
0: Also, das sind so
1: solche
0: Abweichungen, die
1: Uhren und alle
0: liegen.
1: möglichen Dinge, die das da.
0: Also,
1: Naja,
0: diese Geräte zur
1: Abdation
0: Selbstmessung,
1: genau.
0: wenn sie vernünftig sind, die müssen natürlich gut geeicht sein, sie müssen gut durchgeführt sein, aber kriegt man unter 100 € wirklich gute Geräte, gerade die zur Handgelenksmessung, wenn man das korrekt durchführt, ergeben sich fast keine Abweichungen zu einer korrekt durchgeführten klassischen Messung mit
1: Ja,
0: Stethoskop
1: und
0: und so
1: da
0: weiter.
1: ist die Frage, dann ist es auch, wenn es um 1-2% abweicht, das ist dann völlig
0: Das
1: egal,
0: ist
1: weil
0: unerheblich,
1: man
0: ja. Aber
1: weiß, wenn
0: ob die
1: man
0: Richtung stimmt.
1: Richtig,
0: wenn die Richtung stimmt, dann kann man das nochmal beim Hausarzt überprüfen lassen. Aber vernünftige Geräte von soliden Herstellern können das also auf plus minus 5 mm Quecksilbersäule. Also es liegt dann was weiß ich,
1: Naja, also auch die Stimmung, wenn man das sieht, hoch, da kommt der Onkel Doktor, geht schon wieder hoch ein bisschen der Blutdruck.
0: Das ist richtig.
1: Psychisch,
0: Das
1: ja,
0: ist etwas, was
1: bedingt.
0: für die Selbstmessung durchaus ins Feld geführt werden kann, weil man da natürlich nicht diese
1: In deiner gewohnten
0: Stresssituation
1: Umgebung
0: hat.
1: ist
0: Ja.
1: und nicht
0: Also
1: in
0: in
1: der
0: der Arztpraxis
1: Situation.
0: sollte man auch nicht aufschlagen und dann gleich den Arm hinstrecken, dass die Schwester dann schnell misst, während man gerade vom Einkaufen oder aus dem Verkehrsstau kommt. Da gibt es auch Empfehlungen, dass also in der Praxis auch dreimal gemessen werden sollte, damit man einen repräsentativen Wert bekommt. Im Abstand von wenigstens 2 Minuten sollten drei Messungen hintereinander erfolgen. Natürlich, nachdem der Proband erstmal zur Ruhe gekommen ist und nicht vorne am Tresen, wo die Menge hinter einem schon drängelt und dann heißt es, dass der Mittelwert zwischen der zweiten und der dritten Messung, der sollte dann als repräsentativ herangezogen werden. Ich wäre eher dafür, noch ein bisschen länger zu warten. Aber wie
1: Ja, aber
0: gesagt,
1: der
0: das ist
1: Alltag bedeutet
0: dieser sogenannte
1: volle
0: Praxis. Ja,
1: Warte. Das ist
0: das geht dann natürlich nicht immer so.
1: Warteseele, jetzt übertrieben,
0: In der
1: Wartezimmer.
0: Praxis
1: Das
0: ist
1: ist nicht
0: halt
1: wie bei der
0: Geld,
1: Eisenbahn.
0: ja. Aber das ist etwas, was für die Selbstmessung durchaus spricht. Und wie gesagt, wenn dann wiederholt erhöhte Blutdruckwerte, speziell über halt diastolisch 90 und systolisch über 140 sind, dann sollte man zum Arzt gehen und der muss das dann verifizieren. Dann kann man auch Langzeitblutdruckmessungen machen. Dann nimmt man so ein Gerät mit nach Hause. Da wird nachts auch noch mal gemessen, sodass man da sieht, ob noch ein Blutdruckabfall in der Nacht vorliegt. Und dann kann man über eine vernünftige Blutdruckeinstellung sprechen.
1: Vielen Dank, Herr Dr. Kallmeier. Haben wir jetzt ein bisschen Televisite gemacht, nochmal was Neues bei uns. Aber warum denn auch nicht? Und das waren ja solche Hinweise, die auch über die Jahrzehnte nach wie vor gelten. Es gibt natürlich einen schnellen wissenschaftlichen Fortschritt bei der medizinischen Forschung. Jetzt sage ich
0: Gott sei Dank,
1: Fortschrittsforschung,
0: ja.
1: das klingt ein bisschen komisch jetzt, aber Sie wissen, was ich meine. Da passiert viel und wird auch weiterhin viel passieren. Hat aber auch zur Folge, dass natürlich diese Forschung bezahlt werden muss. Und das ist nur ein Faktor, die dazu führen, dass die Kosten im Gesundheitssystem ja immer weiter steigen. Und es natürlich jetzt in der Politik sehr viele Forderungen gibt, das eine oder andere zu ändern oder zu reformieren, etc. pp. Sie sind im Ruhestand, aber ich unterstelle mal, dass Sie diese ganze Entwicklung mitverfolgen.
0: Ja, mehr als Außenstehender, aber natürlich verfolge ich das schon, insbesondere so die Intentionen der Gesundheitspolitik mit irgendwelchen Maßnahmen, die Kosten deutlich herunterzubekommen. Das wird nur wenig von Erfolg gekrönt sein. Es sind aber interessante Ansätze immer wieder. Leider gibt es sehr viele Interessengruppen, die immer wieder dagegen sind, irgendetwas zu verändern. Das ist nachvollziehbar, aber die Politik muss sich manchmal über solche Interessengruppen auch hinwegsetzen und muss natürlich langfristig vernünftige Entscheidungen treffen. Was ich mit Interesse besonders verfolge, ist so die Veränderungen, die man in der Krankenhauslandschaft herbeiführen will. Da gibt es viele sinnvolle Diskussionen. Es gibt auch einige, die sind ein bisschen fehlgeleitet. Was mich immer sehr bewegt hat, ist die Diskussion über Mindestzahlen an zum Beispiel operativen Eingriffen oder an anderweitigen Eingriffen, an denen man jetzt entscheiden will, ob in einem Krankenhaus ein bestimmtes Verfahren durchgeführt wird oder nicht. Die Tendenz geht ja jetzt dazu, kleinere Krankenhäuser mehr, sagen wir mal, aus der Spezialisierung herauszunehmen und die spezielleren Eingriffe größeren Krankenhäusern zu überlassen. Ich auch in Diskussionen mit Freunden und Bekannten weise ich immer wieder darauf hin, dass weniger nach meinem Dafürhalten oder meiner persönlichen Erfahrung die Zahl an Eingriffen, die in einem Krankenhaus gemacht wird, entscheidend ist, sondern die individuelle Expertise. Also welche Erfahrung hat der Arzt, der das macht, eigentlich damit?
1: Ja? Das ist ein zu starres System aus Ihrer Sicht, ja,
0: ja.
1: zu sagen.
0: Ja.
1: Kann auch 20 Mal daneben gelegen
0: es
1: haben.
0: Es gibt ja, natürlich auch Eingriffe, wie zum Beispiel, sagen wir jetzt mal, Tumoreingriffe an der Bauchspeicheldrüse, die auch ein mordsmäßiges postoperatives Management erforderlich machen, intensivmedizinische Betreuung und so weiter und so fort, interdisziplinäre Zusammenarbeit, wo der Aufwand nicht nur bei der Operation ist, sondern auch im Nachgang. Natürlich muss man dann sicherstellen, dass dort, wo solche Operationen erfolgreich gemacht werden sollen, dort diese Strukturen auch alle vorhanden sind. Das ist klar, das erfordert großen Aufwand und dass dann kleinen Häusern, die vielleicht eine kleinere Zahl, vielleicht nur 10 solche Eingriffe im Jahr machen, etwas anders als in einer Klinik, wo 25 oder 50 große Bauchspeicheldrüsenoperationen gemacht werden oder noch mehr. Das sind natürlich die Voraussetzungen anders. Es gibt aber auch andere Versorgungsschwerpunkte, wo man gerade sagen muss, hochspezialisierte Medizin gehört auch in die Peripherie. Wir sprachen vorhin über das Katheterlabor, über die akute Infarkttherapie. Es hieß früher immer, das reicht ja, wenn sowas in der Großstadt ist, aber das ist nicht so, weil da ist wirklich Zeit, Herzmuskel, ähnlich beim Schlaganfall, ja, da müssen Sie in noch kürzerer Zeit im Grunde die Gehirnversorgung wiederherstellen. Und wenn Sie dann erstmal gucken müssen, wo Sie einen Patienten vielleicht 50 Kilometer weiter unterbringen und wie Sie den da hinkriegen und ob der dann da auch sofort behandelt werden kann, dann zahlt manchmal oder häufig der Patient die Zeche. Deswegen sagt man ja, es muss zum Beispiel die Infarktversorgung, die Herzinfarktversorgung, die muss in die Peripherie, damit man nicht die langen Wege hat. Wir müssen da ganz schnell handeln können. Bei anderen Dingen, wie gesagt, eine Tumoroperation, das hat immer ein bisschen mehr Zeit, das kann man etwas besser planen. Natürlich muss das auch zeitnah geschehen, aber nicht so notfallmäßig wie in anderen Bereichen. Das heißt, man muss das alles sehr differenziert betrachten. Bestimmte Dinge müssen auch in der Peripherie vorhanden sein. Es kann nicht sein, dass die sogenannten kleineren Krankenhäuser nur noch Diagnostik machen, aber niemanden mehr behandeln können. Es muss eine suffiziente Erstversorgung auch für Notfälle, für kritische Notfälle da sein. Und wie wollen Sie das machen, wenn Sie diese kleinen Krankenhäuser ausdünnen? Sie brauchen da natürlich sowohl räumliche wie auch instrumentelle Kapazitäten, aber sie brauchen natürlich auch gute Leute da. Aber wer geht als hochqualifizierter Arzt an ein kleines Krankenhaus, wo er praktisch gar nichts mehr machen darf? Also
1: ja, aber
0: das ist ganz schwierig. Das ist die Quadratur des Kreises. Ob das gelingt, das wage ich zu bezweifeln.
1: In Ihrer aktiven Zeit war das vielleicht noch nicht so abzusehen, dass sich auch der lokale Klinikstandort Wald ein bisschen lichtet. Wenn man dann denkt, dass ja Hettstedt jetzt nicht mehr so in dem Umfang ein Krankenhaus ist wie vor einigen Jahren. Und ja, das ist ja ein relativ neues Gebäude da und alles Mögliche. Es gab da viel Unwillen und ein bisschen Traurigkeit in der Bevölkerung, aber es ist, wie es ist. Kann man nicht machen. Das ist letztlich Entscheidung des Trägers und da sind sicherlich auch ökonomische Faktoren, die da eine Rolle spielen.
0: Das waren seinerzeit ökonomische Faktoren. Es war auch sicherlich dem geschuldet, dass man in einem Landkreis, in dem man jetzt drei Krankenhäuser hat, die sehr viel parallel machen konnten, mussten, sollten, dass man da natürlich auch Schwierigkeiten hat, das Personal jeweils in den Fachgebieten an jeden dieser Standhäuser, Orte zu bekommen. Es ist immer schwieriger, kompetente Ärzte zu bekommen. Man erkennt es ein bisschen auch daran, dass der Anteil jetzt an Ärzten, die aus dem Ausland zu uns gekommen sind, relativ hoch ist. Ohne die könnten wir gar nicht mehr vernünftig arbeiten. Hätte man sich jetzt vor 20, 30 Jahren so auch nicht träumen lassen. Vielleicht liegt es auch daran, dass der Arztberuf nicht mehr so attraktiv ist, weil auch die Arbeitsumstände von vielen als anstrengend gesehen werden, sodass sie sich andere Berufszweige aussuchen in ihrer Berufswahl. Aber das war auch ein Argument. Natürlich die wirtschaftliche Seite. Es ist schwer, eine medizinische Versorgung in einem natürlich flächenhaft relativ großen Landkreis, aber mit etwas weniger Bevölkerung, so wie hier, darzustellen, wenn man das an drei Standorten tut, für die Bevölkerungsnähe ist das natürlich schön. Der Patient findet das schön, wenn er nicht 30 Kilometer fahren muss zu seinem nächsten Krankenhaus. Aber wenn jedes Krankenhaus die gleichen Vorhaltungen aber sozusagen im Landkreis dann dreimal machen muss, kann man das nicht ganz so wirtschaftlich darstellen wie an einem gemeinschaftlichen Standort. Aber unser Problem ist, wir haben die Bevölkerung in einer sehr, sehr großen Fläche verteilt und wir wollen die Wege nicht zu lang werden lassen. Deswegen hatten sich die drei Krankenhausstandorte gut etabliert, aber ja, ich denke, der Krankenhausträger Helios ist ein bisschen der Politik schon vorausgeeilt in seiner Entscheidung und die politischen Entscheidungen zeigen jetzt, dass das nicht verkehrt gewesen ist. Es war schon über Jahre eher absehbar, dass einer dieser Standorte als Akutkrankenhaus
1: aufgenommen wird. Wobei man ja auch festhalten muss, wenn Sie ansprachen, dass die Bevölkerung weit im Raum verteilt ist hier in der Region, da gibt es noch ganz andere. Ich denke mal an die Altmark oder an
0: natürlich,
1: die Elbaue, da sind bestimmte Bereiche, da sind noch ganz andere Entfernungen zu
0: Menschen. Da geht es uns noch ganz gut. Ich meine, wenn man hier in unserem Landkreis keine Versorgung kriegt, dann kann man noch relativ schnell eine der Universitätsstädte aufsuchen. Selbst Leipzig ist nicht weit weg oder Erfurt, das sind alles, kann man alles in einer Stunde Autofahrt erreichen. Aber in der Tat, im Norden Deutschlands ist es noch deutlich flächiger, das ist wahr.
1: Herr Dr. Kallmayr, vielen Dank bis dahin. Ich fand das sehr interessant, mal über alles Mögliche zu schwatzen, nicht nur über den Blutdruck und seine Bedeutung. Vielleicht ganz zum Ende nochmal eine Frage, als Sie sozusagen Ihr berufliches Leben abgeschlossen haben und in Ruhestand gingen, wie haben Sie das organisiert? Wie sind Sie heute dabei? Man merkt ja, dass Sie ein sehr aktiver Mensch sind.
0: Ja, also für uns, um das noch vorauszuschicken, war sehr früh klar, dass wir dieser Region nicht nach Ende unserer beruflichen Tätigkeit den Rücken kehren werden. Das hat viele anfangs überrascht, weil es gab natürlich viele Beispiele, auch wo Leute aus dem sogenannten Westen hergekommen waren und wenn sie hier fertig waren mit dem Beruf, dann wieder zurückgegangen sind. Aber dafür waren wir einfach zu jung. Es war klar, dass wir viele Jahre hier arbeiten würden und zu sagen, das machen wir hier nur beruflich und gehen dann wieder, das kommt ja überhaupt nicht in Frage für uns. Meine Frau ist ja ebenfalls Medizinerin und hat sehr, sehr viele Patienten hier betreut, hat das auch mit Leib und Seele gemacht und hat das, glaube ich, auch gut gemacht. Und wir haben hier natürlich versucht, dann auch Wurzeln in die Erde zu kriegen, indem wir uns dann gleich mal ein Haus gekauft haben mit einem sehr großen Grundstück, was uns jetzt ordentlich auf Trab hält, aber was uns auch richtig gut gefällt. Und das hat uns natürlich hier auch gebunden. Dann haben wir Freunde gefunden, nicht nur im beruflichen Umfeld, sondern relativ früh hatte ich eine Einladung bekommen, mich hier dem Rotary Club in Eisleben anzuschließen. Mein geschätzter Vorgänger Manfred Kettner hat mich da mal angeworben, dort einen Vortrag zu halten. Ich habe dann gesehen, das sind alles sehr nette Leute, gestandene Leute, die in ihrem Leben was geschafft und erreicht haben und die sich hier für die Region einsetzen. Und das hat mich sehr angesprochen und das mache ich jetzt also seither. Ich bin dann nach Erreichen meines Ruhestandes auch dann mal Präsident geworden und habe auch andere Ämter da inne gehabt. Jetzt bin ich dann, wie heißt es so schön, nicht Kassenwart, sondern Schatzmeister muss ich mal sagen. Ich bin da geneigt, Kassenwart zu sagen. Also ich verwalte so die Einkünfte dieses Clubs. Wir haben ja noch einen selbstständigen Förderverein, der ja dafür da ist, Spendengelder einzuwerben. Wir selber spenden ja auch reichlich in diesen Förderverein hinein und wir unterstützen damit sehr, sehr viele soziale, auch kulturelle Projekte hier im Mansfelder Land. Das nimmt einen Teil meiner Freizeit in Anspruch. Da habe ich aber auch wirklich sehr, sehr gute Freunde gewonnen und das bindet uns hier auch in die Region weiter hinein. Und uns beiden ist die Region hier sehr ans Herz gewachsen. Wir fühlen uns hier zu Hause. Gestern sind wir, meine Frau und ich, mit unserem Hund, den wir uns damals auch angeschafft haben mit Erreichen des Ruhestandes. Das wollten wir immer. Dann haben wir einen sehr, sehr lieben Magyar Vischler, einen mittelgroßen ungarischen Jagdhund, der das aber nicht weiß, dass er Jagdhund ist. Den haben wir, eine ganz liebe Hündin, und da sind wir wieder mit dem Fahrrad gefahren. Dann kommt man ja immer mit Leuten ins Gespräch. Erfreulicherweise eine Besitzerin eines kleinen Hundes, mit dem unser Hund dann gespielt hat, die sagte dann zu mir hinterher oder am Schluss, Sie sind auch zugezogen hier, nicht? Da habe ich gesagt, ja, da muss ich mal kurz etwas lächeln. Da habe ich gesagt, ja, vor 21 Jahren, da war sie ganz erstaunt. Und man hört das sicherlich noch ein bisschen an der Sprache, aber wir empfinden uns natürlich nicht als zugezogen. Wenn man jetzt fast 21 Jahre hier lebt, dann verbindet einen mit der Region sehr viel. Inzwischen ist das der Lebensraum, in dem wir den längsten Lebensabschnitt verbracht haben, und das wird wohl auch unser letzter Lebensabschnitt bleiben. Und wir fühlen uns hier wohl. Also wir wundern uns immer, dass viele Mansfelder ihre Region und die Entwicklung und die Zukunft ihrer Region so negativ und pessimistisch sehen. Wir können das jetzt ja über 20 Jahre auch beobachten und müssen sagen, es hat sich hier unglaublich viel getan. Ja. Man kann sich hier wirklich sehr wohlfühlen. Es gibt natürlich noch viel zu tun. Man könnte mal noch mehr Arbeitsplätze schaffen und so weiter. Aber die Infrastruktur hier ist sehr gut. Es ist hier, man kann hier gut leben. Ja. Luther hatte schon recht, dass er gesagt hat, wem Gott Gutes tun will, dem schafft er eine Wohnung im Mansfelder Land. Das hat sich für uns eigentlich so bestätigt.
1: Das sind wirklich tröstende und aufbauende Worte. Ich danke Ihnen, wünsche Ihnen und Ihrer Frau hier noch viele gute Jahre, Zeit und Erlebnisse.
0: Jahrzehnte.
1: Ja, klar, mindestens.
0: Am liebsten.
1: Ja, klar. Und vielen Dank fürs Kommen. Vielen Dank fürs Dranbleiben, liebe Zuschauerinnen und Zuschauer. Und ich hoffe, Sie schalten uns das nächste Mal wieder ein. Und das heißt, zu Gast bei Ihrem Punkt um Fernsehen. Dankeschön.
0: Herzlichen Dank Ihnen auch.

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0: 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Am 26. Juli um 17 Uhr beginnt ein Orgelkonzert mit Kirchenmusikdirektor Thomas Ennenbach in der Marktkirche St. Andreas in der Lutherstadt Eisleben. Thema Giganten des Barocks, Bach und Händel sowie Verehrer. Der Eintritt kostet 10 Euro im Vorverkauf. Schüler bis 18 Jahre brauchen nichts bezahlen. Am 27. Juni wird in der Zeit von 9:30 Uhr bis 18 Uhr zum Tag der Berg- und Hüttenleute an den Schmidtschacht Helbra eingeladen. Mit dem Comedy-Programm Dicke Luft und kein Verkehr 4, Frauentausch, gastieren Künstler des bekannten Klacktheaters im Hof der Mansfelder Gewerke in Bendorf. Termin ist der 6. Juni, Einlass ab 17 Uhr, Beginn 18 Uhr, Eintritt 25 Euro, der Kartenverkauf ist unter der eingeblendeten Telefonnummer möglich. Im Rahmen der Ehrenamtswürdigung wird der Ottilienpreis 2026 Starke Frauen am 28. Juni ab 16 Uhr in der Klosterkirche St. Marien-Widerstedt feierlich verliehen. 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

0: Hallo und herzlich willkommen, liebe Zuschauerinnen und Zuschauer bei Punktum, Ihrem regionalen Fernsehprogramm, zu einer weiteren Ausgabe von Zu Gast. Und ich freue mich heute hier Dr. Ralf Kallmeier begrüßen zu können. Herzlich willkommen hier im Studio.
1: Danke für die Einladung.
0: Er war bis zu seiner, nicht Pensionierung, in Ruhestand gehen, sozusagen der ärztliche Direktor in der Helios Klinik in Eisleben. Jetzt, wie gesagt, im Ruhestand, aber natürlich immer noch in aktiver Bürger, der auch zu vielen Dingen was sagen kann. Ja, und da habe ich eigentlich schon die Tür geöffnet in der Richtung, dass Sie ja vielen, vielen hier in der Region bekannt sind durch Ihre jahrelange Tätigkeit, jahrzehntelange Tätigkeit, auch in dem Wirken darüber hinaus. Aber es mag den einen oder die andere geben, die von Dr. Kallmeier noch nichts gehört hat. Ja, wo kommt er her, wo geht er hin, wie ist er geworden, was er ist?
1: Ja, geboren bin ich in den, wie sagt man hier so schön, gebrauchten Bundesländern, eigentlich in Bad Kreuznach, in Rheinland-Pfalz. Meine Eltern haben mich aber schon im ersten Lebensjahr entführt nach Niedersachsen, nach Hameln, an die Weser. Und dort bin ich aufgewachsen, dann zur Schule gegangen, zum Gymnasium, habe dort in der Nähe auch meine Bundeswehrzeit absolviert und bin dann nach meiner Schulzeit und Bundeswehrzeit nach Tübingen gegangen, nach Baden-Württemberg und habe dort 6 Jahre Medizin studiert und dort dann auch mit der inneren Medizin angefangen an der Universitätsklinik in Tübingen und bin dann nach Westdeutschland gegangen, also ins Rheinland, wenn man so will, nach Rheinhausen als Oberarzt an ein Schwerpunktkrankenhaus. Dort habe ich fast 20 Jahre gearbeitet, auch die Invasivkardiologie erlernt, das Herzkathetern, Ballondilatation, Stent einbauen und so weiter. Habe mich auch sehr stark pneumologisch, also lungenfachärztlich betätigt und bin dort auch sowohl Kardiologe wie auch Lungenfacharzt geworden. Und ja, dann haben wir, beziehungsweise meine Frau hat eigentlich mitbekommen, dass sie hier im Mansfeldischen einen Chefarzt gesucht haben, weil die Position von meinem Amtsvorgänger Manfred Kettner, der leider inzwischen verstorben ist, ein sehr guter und liebenswerter Mann, die wurde ja, altershalber frei.
0: Kannte ich auch.
1: Ja. Also auch ein sehr guter Freund von uns dann im weiteren Verlauf. Die Position sollte also nachbesetzt werden und dann, wir kannten ein bisschen die Gegend schon, weil wir mal mit den Rennrädern 2004 eine Tour

0: wie es der Zufall so wollte, war dann tatsächlich auch noch eine Position frei, beziehungsweise wurde eine kardiologische Facharztpraxis frei, die vom Dr. Schmedes, der ebenfalls schon seit einiger Zeit einen Nachfolger suchte, Kardiologe in Eisleben. Das konnte uns Herr Haferkorn vermitteln. Meine Frau hat dann den Herrn Schmedes kennengelernt. Meine Frau ist ja auch Kardiologin. Und dann kam eins zum anderen. Und dann haben wir gesagt, ja, jetzt machen wir das mal. Ich war zwar schon 52 Jahre alt, als wir diesen Wechsel hier vorgenommen hatten oder vornehmen wollten. Und das war dann schon auch noch ein Sprung ins kalte Wasser. Aber es hat sich gelohnt. Wir sind hierher gezogen und haben es nie auch nur eine Minute lang bereut. Ja, wir sind hier richtig zu Hause, jetzt schon seit im 21. Jahr. Und sowohl beruflich wie auch privat war das eine ganz wunderbare Entwicklung für jemanden, der schon so über die erste Hälfte seines Lebens hinausgekommen ist. Ja, und jetzt bin ich schon seit 2018 im Ruhestand. Ich war dort, wie gesagt, Chefarzt der inneren Abteilung und wurde dann auch nach Wechsel des Trägers zu Helios, wurde ich dann auch ärztlicher Direktor. Das war, glaube ich, 2009, für 9 Jahre noch bis zu meinem Ruhestand. Und ja, das waren sehr spannende berufliche Jahre mit der Möglichkeit, hier den Krankenhausstandort mitzuentwickeln. Das war eine sehr, sehr gute Zeit für uns alle, glaube ich.
1: Wir haben es ja gehört, als Sie hier in der Region anfingen, ärztlich tätig zu sein, da gab es noch das Klinikum Mansfelder Land, dann gab es die Kreisfusion und damit zusammen den Prozess des Eigentumsübergangs zur Helios, der hiesigen Kliniken. Das war ein ganz schön wilder Prozess, da gab es einige Verwerfungen, da gab es Demos, da gab es alles Mögliche. Das ist aber dann passiert. Wie haben Sie das empfunden?
0: Ja, das war auch für uns sehr, sehr spannend und aufregend, weil plötzlich jede Menge Leute kamen, vor allem auch ärztliche Kollegen, die sich unser Krankenhaus genau angeguckt haben, unsere Arbeitsabläufe, die sehr viel Lob hatten und fanden für uns, was wir hier eigentlich zusammen aufgebaut hatten, was auch der Landkreis investiert hatte, das Krankenhaus. Gerade in Eisleben war ja auch hervorragend in Schuss. Es waren schon sehr, sehr richtunggebende Investitionen getätigt worden. Wie gesagt, das Herzkatheterlabor wurde 2007 ja eröffnet und war bei
1: da
0: Übergang, da kommen wir noch drauf, war schon in vollem Gange. Aber was zunächst mal sehr anstrengend war, dass also ganz viele Prozesse genau analysiert wurden, durchleuchtet wurden, auf Effizienz, auf Kosteneffizienz, auch auf Qualität hin. Es zeigte sich, dass unsere medizinische Qualität wirklich gut war. Aber wir haben halt von Helios auch gelernt, wie man die eigenen Qualitäten wirklich gut analysieren und kontrollieren kann, sodass wir quasi tagesgenau immer wussten, wie unsere Komplikationsraten waren, dann auch schnell gelernt haben, wo liegt der Hase im Pfeffer, was können wir verbessern. Das war am Anfang sehr anstrengend. Man muss sich ja quasi erstmal entblößen und ist auch gespannt, was kommt dabei heraus. Aber es zeigte sich dann, wir waren gar nicht so schlecht, aber wir konnten noch an vielen Stellschrauben etwas verändern, um auch in der Ergebnisqualität noch etwas besser zu werden. Und wir hatten bessere wirtschaftliche Voraussetzungen dann, weil so ein großer Konzern, wenn man so sagen will, so eine große Gruppe, kann natürlich anders einkaufen. Wir haben plötzlich zu anderen Preisen arbeiten können, also was die Kosten betraf. Die Erlöse waren natürlich so, wie sie waren, aber das hat uns auch wirtschaftlich schon sehr gut getan. Und es kam nicht zu dem befürchteten Kahlschlag, was jetzt die Arbeitsstellen betraf. Es wurde schon natürlich einiges rationalisiert und zusammengefasst, aber vor allem im ärztlichen und im medizinischen Bereich gab es da also relativ wenig. Also im ärztlichen Bereich wurden gar keine Stellen abgebaut, erfreulicherweise, weil die verstanden hatten, dass man ohne Ärzte keine Medizin machen kann. Im pflegerischen Bereich wurde ein bisschen sukzessive leider, wie man so sagt, ausgedünnt, aber es konnte auch durch Effizienzsteigerung, konnten da Härten vermieden werden. Aber es war schon ein arger Umbruch, den aber erstaunlicherweise zu meiner ganz großen Freude alle sehr, sehr motiviert mitgemacht haben. Das habe ich eigentlich nicht erwartet. Das war eine ganz große Überraschung. Die haben alle in die Hände gespuckt und gesagt, so, wir machen das jetzt. Und das ist gelungen.
1: Auf alle Fälle ging das dann kontinuierlich.

0: kontinuierlich weiter in den nächsten Jahren, aber wir machen den Sprung nochmal zeitlich ein bisschen zurück. Das Stichwort Herzkatheterlabor fiel ja gerade. Ich kann mich erinnern, das ist jetzt fast 20 Jahre her, aber ausführlich darüber berichtet, weil das war ja keine kleine, schon mindestens eine mittlere Sensation und ja ein bisschen auch was ganz Besonderes hier in der Region, dass so ein Labor ja eingerichtet wurde und das ist ja nun wirklich mit Ihrem Namen verbunden.
1: Das war letztlich eine Vision der Geschäftsleitung seinerzeit in der Nachfolge von Dr. Kettner, jemanden zu finden, der imstande ist, diese invasive kardiologische Diagnostik und Therapie hier einzuführen. Die Investition musste natürlich vom Haus getätigt werden. Das war also schon ein Millionenbetrag. Also eine Katheteranlage ist, weiß Gott, nicht billig. Die Räumlichkeiten dafür konnten wir zum Glück finden im Klinikum. Es waren dieser stillgelegte OP-Container, der dann wieder aufgefrischt wurde und nicht abgebaut wurde, in dem nach der Wende zunächst die Operationen stattgefunden hatten, weil die ganz alten Räumlichkeiten nicht mehr geeignet waren. Aber dann natürlich das Geld in die Hand zu nehmen für den Ausbau und für die Anschaffung dieser teuren Katheter-Röntgenanlage und auch dann die Stellen zu schaffen. Ich habe noch eine Oberarztstelle dazu bekommen und eine Assistentenstelle. Und so konnten wir das sukzessive aufbauen und in Gang bringen. Worum es dabei ging, das war eigentlich die kardiologische Akutversorgung, insbesondere für Herzinfarkte und für Patienten, die an einer Kranzgefäßerkrankung leiden, in diesem damals ja noch bevölkerungsreichen Landkreis zu verbessern. Wir hatten, als ich mich hier bewarb, noch um die 160.000 Einwohner. Das schrumpfte dann zwar sukzessive, aber die jungen Gesunden sind ausgeblieben oder weggegangen und die älteren Kranken blieben hier, sodass wir also die Versorgungslast behielten. Und was so ein Katheterlabor oder man in einem Katheterlabor leisten kann, ist ja Herzinfarkte, die im Landkreis auftreten, akut ohne Zeitverlust zu versorgen. Man sagt gemeinhin, dass die erste Stunde, in der ein Herzkranzgefäß verschlossen ist, die kritische Zeit ist, in der der allergrößte Teil an dort ausgehend versorgter Herzmuskulatur zugrunde geht. Also was man innerhalb der ersten Stunde durch Wiedereröffnen der arteriellen Versorgung des Herzmuskels erreichen kann, das ist ein riesiger Gewinn. Und alle unnötigen Transporte bzw. Verzögerungen in der Diagnostik, bis überhaupt klar ist, der Mann hat einen Herzinfarkt oder die Frau, dann die Verbringung in irgendein Zentrum, sei es jetzt in Halle oder Nordhausen, was ja im Westen dann das nächste Katheterlabor war, das brachte also enorme Zeitverluste mit sich. Ich habe das hier in der ersten Zeit, als wir das noch nicht im Betrieb hatten, auch erlebt. Da fährt man nachts mit einem Patienten mit klarem Hinterwandinfarkt in einem Rettungswagen nach Halle und dann irrt man da erst einmal in diesen Gängen herum und wird auf die Intensivstation verwiesen. Nun habe ich da gewartet, bis der Arzt kam. Das ist heute auch anders geworden, muss man schon sagen. Aber ich habe Blut und Wasser geschwitzt. Der Patient hat gelitten, der hatte Angina pectoris und der hätte sofort auf den Katheterlabortisch gehört und sofort hätte man anfangen müssen, diese Kranzarterie wieder zu eröffnen. Und da verliert man natürlich mit der ganzen Logistik, bis das losgehen kann, immens viel wertvolle Zeit. Und der Schaden für den Herzmuskel, also für die Herzpumpfunktion, abgesehen davon, dass natürlich auch ein gewisses Risiko besteht, das nicht zu überleben, der ist dann schon sehr viel größer, als wenn man schnell handeln kann. Und so konnten wir halt die Infarktversorgung im Landkreis ortsnah in enger Kooperation mit dem Rettungswesen so optimieren, dass wir wirklich ganz, ganz kurze Zeiten hatten zwischen dem Auftreten der Beschwerden und dem Zeitpunkt, wo das Kranzgefäß wieder durch uns geöffnet werden konnte. Und es hat die Infarktsterblichkeit im Landkreis erheblich vermindert.
0: Also das ist doch eine feine Sache, wenn man ja das wirklich resümieren kann. Und zeigt auch, wie innovativ hier auch in der Region gearbeitet wird. Nun ist es ja so, es gibt bestimmte Berufsgruppen, die haben bei irgendwelchen Feiern, sind sie immer dran. Der Zauberer kannst du mal einen Trick zeigen. Und wenn man sich outet oder man weiß, man hat es mit einem Arzt zu tun, mir tut da hinten was weh, was könnte das sein und so weiter. Sie kennen das, ja, dass das andauernd so passiert. Und ich denke mal, das wird auch trotz des Umstandes, dass Sie im Ruhestand sind, vielleicht gar nicht so richtig wirklich aufgehört haben. Wir haben jetzt im Vorgespräch doch mal gesagt, jetzt wollen wir mal ein Thema trotzdem mal so ganz allgemein ansprechen. Das ist so eine Volkskrankheit, die immer so vielleicht ein bisschen am Rande bleibt, weil sie erstmal keine Beschwerden verursacht, nämlich Bluthochdruck. Da kann man doch zumindest was Allgemeines sagen, dass man den Zuschauern und Zuschauerinnen noch was mitgeben kann. Dass man das nicht auf die leichte Schulter nehmen soll zum Beispiel.
1: Nein, ganz, ganz gewiss nicht. Das Problem ist, der Bluthochdruck tut erstmal überhaupt nicht weh. Ja, er tut über lange Jahre nicht weh. Man denkt gar nicht dran. Man meint ja sowieso, man selber könnte gar nicht betroffen sein. Aber es ist so, dass von der Bevölkerung zwischen 30 und, sag mal, so 79 Jahren etwa ein Drittel, 33% einen Bluthochdruck haben. Ja, also schon
0: mein Haken. Es gab immer diese 140 zu 100 oder sowas.
1: Gott, oh Gott.
0: Das ist zu viel schon, ja. Oder 120 zu 80. Und dann, aber trotzdem, also, solche Zahlen ändern sich aber doch dauernd.
1: Ja. Was man so als Hoch. Also ganz früher, als ich noch Medizin studiert habe, hieß es immer 160 zu 90 und bei alten Menschen hieß es immer systolischer Blutdruck, 100 plus Lebensalter, dann hätte also der 80-Jährige immer 180, mit 180 rumlaufen dürfen. Das wäre noch gut gewesen und ohne Anlass dort einzugreifen. Man hat aber festgestellt, dass im Grunde, je niedriger der Blutdruck ist, bis zu einer bestimmten unteren Grenze, wo man einfach nicht mehr kann, sagen wir mal bis unter 90, aber je niedriger der Blutdruck ist, umso größer ist die Lebenserwartung. Das hat man erstmal bei einem großen Patientenkollektiv festgestellt. Dann hat man sich auch mal die älteren Menschen angeguckt. Das ist ja Gott sei Dank seit etlichen Jahren jetzt schon doch ins Zentrum des Interesses gerückt. Was ist mit den alten Menschen? Weil unsere Bevölkerung ja auch immer älter wird. Da zeigt sich also, dass auch diejenigen, die schon im achten Lebensjahrzehnt sind oder sogar noch drüber, von einer Blutdrucksenkung profitieren. Warum muss denn ein fitter 80-Jähriger oder eine fitte 85-Jährige durch Hochdruck einen Schlaganfall bekommen, der sie dann vielleicht noch auf Jahre ins Bett fesselt? Muss nicht sein. Sodass man jetzt heute sagt, nein, 140 zu 90 ist zwar nominell immer noch die Grenze zum Hochdruck, aber anstreben sollte man einen Blutdruck, der im systolischen, also im oberen Wert, maximal 120 ist und im unteren Wert um die, ein bisschen kleiner oder gleich 80. Also 120 zu 80, 130 zu 80. Da gehen ein bisschen die Empfehlungen der deutschen Gesellschaften für Herz- und Kreislauferkrankungen und der europäischen auseinander. Die europäischen Leitlinien, das ist auch durch Studien basiert, die sind noch strenger. Die sagen also, der Blutdruck soll auch bis zum hohen Lebensalter, solange es toleriert wird, bitte unter 130 zu 80 sein. Oh. Daran hätte man also vor 40 Jahren, als ich mal studiert habe, oder sind schon
0: 50 Jahre. Ich kannte mich auch noch, also als junger Kerl, hätte man nicht denken können. Hieß Lebensalter, also 100 plus Lebensalter.
1: Also das ist längst überholt. Mhm. Man weiß, dass also die inneren Organe unter dem Einfluss des gar nicht merklichen Blutdrucks erheblich leiden und die Folgen, die summieren sich über die Jahre des Lebensalters ganz erheblich. Es kommt zu einer Arteriosklerose, das Herz leidet. Der Hochdruck ist ja die häufigste Ursache einer Herzschwäche. Und überhaupt die häufigste Todesursache generell in Deutschland, also noch weit vor irgendwelchen Tumorerkrankungen, die natürlich immer spektakulärer sind. Aber wie gesagt, den Hochdruck merkt man nicht. Ja, also etwa ein Fünftel aller Patienten, die einen Hochdruck haben, da ist er überhaupt nicht diagnostiziert worden. Ja. Und nur bei etwa der Hälfte der Patienten ist der Blutdruck, also bei den Diagnostizierten, wird der Blutdruck auch vernünftig eingestellt. Und etwa 10% aller bekannten Hypertoniker, also Hochdruckkranken, wird überhaupt nicht medikamentös behandelt. Das heißt also, es liegt nicht nur daran, dass die Tabletten nicht schlucken wollen, sondern vielleicht auch daran, dass das Bewusstsein bei der Ärzteschaft auch noch nicht so ausgeprägt ist.
0: Ja, wir sagten es gerade, Medikamente ist das eine, aber es gibt natürlich noch andere Möglichkeiten, was zu tun. Sag ich einfach mal so, gesunde Ernährung, aufs Gewicht achten, Sport, Rauchen,
1: das alles ist so richtig, eine Sache. Ja. Ja, man kann sehr viel durch veränderte Lebensführung tun. Umgekehrt ist halt, sind halt Regionen, in denen sehr viel Übergewicht herrscht und man sich sehr fettreich ernährt, vielleicht auch noch mehr geraucht wird als anderswo, stärker betroffen von Hochdruck. Also leider ist Sachsen-Anhalt das Land mit der führenden, sagen wir mal, Hochdruckhäufigkeit in ganz Deutschland. Wir haben 2024 war das etwa 216, 220 Fälle auf 1000 Einwohner, die Hochdruck haben. Ja, und das ist in Süddeutschland teilweise nur so um 100 pro Nase. Das liegt daran, dass wir hier auch mehr übergewichtige Menschen haben. Es sind aber auch ein bisschen genetische Dispositionen sicherlich.
0: Ja, kommen, dass das sicherlich auch eine Rolle spielt.
1: Das spielt eine Rolle. Das kann man natürlich nicht ausgleichen. Aber natürlich kann man das, was man beeinflussen kann, das sollte man auch beeinflussen. Also etwas gesünder leben, etwas Gewicht abnehmen. Aber das ist, je älter man wird, umso schwieriger. Deswegen kommt man in der Regel bei diagnostiziertem Bluthochdruck an einer medikamentösen Therapie nicht vorbei, die aber sehr effektiv ist und auch nebenwirkungsfrei oder nebenwirkungsarm zumindest durchgeführt werden kann. Man muss das nur konsequent machen. Man muss dran denken, es sollte sich jeder über 40 mindestens einmal jährlich den Blutdruck messen lassen. Auch wenn ihm vom Hypertonus nichts bekannt ist, das kann man in der Arztpraxis machen, das kann man beim Apotheker auch machen.
0: Ich meine, oder es gibt doch jetzt für wenig Geld solche Geräte. Ja. Ich vermute mal, dass die auch besser geworden sind.
1: Also taugen die nichts? Das sind so Geräte zur Selbstmessung ums Handgelenk herum, die sich dann automatisch aufblasen und dann den Kompressionsdruck absenken und dann eine ziemlich genaue Messung zulassen.
0: Also das sind so Abweichungen, die liegen. Alle möglichen Dinge, die das da...
1: Diese Geräte zur Selbstmessung, wenn sie vernünftig sind, die müssen natürlich gut geeicht sein, sie müssen gut durchgeführt sein, aber kriegt man unter 100 Euro wirklich gute Geräte, gerade die zur Handgelenksmessung, wenn man das korrekt durchführt, ergeben sich fast keine Abweichungen zu einer korrekt durchgeführten klassischen Messung mit Stethoskop.
0: Ja, und so. Da ist die Frage, dann ist es auch, wenn es um 1-2% abweicht, das ist völlig
1: das
0: egal.
1: Das ist weil unerheblich,
0: ja. Man weiß, wenn man
1: die Richtung stimmt.
0: Richtig, wenn die Richtung stimmt, dann kann man das nochmal beim Hausarzt überprüfen lassen, aber vernünftige Geräte von soliden Herstellern können das also auf plus minus 5 mm Quecksilbersäule, also es liegt dann im was weiß ich.
1: Ja, also auch die Stimmung, wenn man das sieht, hoch, da kommt der Onkel Doktor, geht schon wieder hoch. Ein bisschen der Blutdruck.
0: Das ist richtig. Das ist etwas, was für die Selbstmessung durchaus ins Feld geführt werden kann, weil man da natürlich nicht diese Stresssituation
1: in Umgebung ist und nicht in dieser.
0: Also in der Arztpraxis sollte man auch nicht aufschlagen und dann gleich den Arm hinstrecken, dass die Schwester dann schnell misst, während man gerade vom Einkaufen oder aus dem Verkehrsstau kommt. Da gibt es auch Empfehlungen, dass also in der Praxis auch dreimal gemessen werden sollte, damit man einen repräsentativen Wert bekommt. Im Abstand von wenigstens 2 Minuten sollten 3 Messungen hintereinander erfolgen. Natürlich, nachdem der Proband erstmal zur Ruhe gekommen ist und nicht vorne am Tresen, wo die Menge hinter einem schon drängelt. Und dann heißt es, dass der Mittelwert zwischen der zweiten und der dritten Messung, der sollte dann als repräsentativ herangezogen werden. Ich wäre eher dafür, noch ein bisschen länger zu warten. Aber
1: das ist dieser
0: sogenannte Praxis.
1: Warte, ja, das geht dann natürlich nicht immer so. In der
0: Warteseelage
1: ist
0: übertrieben.
1: Wartezimmer. Praxis ist halt nicht mit Geld. Ja. Aber das ist etwas, was für die Selbstmessung durchaus spricht. Und wie gesagt, wenn dann wiederholt erhöhte Blutdruckwerte speziell über halt diastolisch 90 und systolisch über 140 sind, dann sollte man zum Arzt gehen und der muss das dann verifizieren. Dann kann man auch Langzeitblutdruckmessungen machen, dann nimmt man so ein Gerät mit nach Hause, da wird nachts auch nochmal gemessen, sodass man da sieht, ob noch ein Blutdruckabfall in der Nacht vorliegt. Und dann kann man über eine vernünftige Blutdruckeinstellung sprechen.
0: Vielen Dank, Herr Dr. Kallmayr, haben wir jetzt ein bisschen Televisite gemacht, was Neues bei uns. Aber warum denn auch nicht? Und das waren ja solche Hinweise, die auch über die Jahrzehnte nach wie vor gelten. Es gibt natürlich einen schnellen wissenschaftlichen Fortschritt bei der medizinischen Forschung. Jetzt sage ich Fortschrittsforschung, das klingt ein bisschen komisch jetzt, aber Sie wissen, was ich meine. Da passiert viel und wird auch weiterhin viel passieren. Hat aber auch zur Folge, dass natürlich diese Forschung bezahlt werden muss. Und das ist nur ein Faktor, die dazu führen, dass die Kosten im Gesundheitssystem ja immer weiter steigen. Und es natürlich jetzt in der Politik sehr viele Forderungen gibt, das eine oder andere zu ändern oder zu reformieren, etc. pp. Sie sind im Ruhestand, aber ich unterstelle mal, dass Sie diese ganze Entwicklung mitverfolgen.
1: Ja, mehr als Außenstehender, aber natürlich verfolge ich das schon, insbesondere so die Intentionen der Gesundheitspolitik mit irgendwelchen Maßnahmen, die Kosten deutlich herunterzubekommen. Das wird nur wenig von Erfolg gekrönt sein. Es sind aber interessante Ansätze immer wieder. Leider gibt es sehr viele Interessengruppen, die immer wieder dagegen sind, irgendetwas zu verändern. Das ist nachvollziehbar, aber die Politik muss sich manchmal über solche Interessengruppen auch hinwegsetzen und muss natürlich langfristig vernünftige Entscheidungen treffen. Was ich mit Interesse besonders verfolge, ist so die Veränderungen, die man in der Krankenhauslandschaft herbeiführen will. Da gibt es viele sinnvolle Diskussionen. Es gibt auch einige, die sind ein bisschen fehlgeleitet. Was mich immer sehr bewegt hat, ist die Diskussion über Mindestzahlen an zum Beispiel operativen Eingriffen oder an anderweitigen Eingriffen, an denen man jetzt entscheiden will, ob in einem Krankenhaus ein bestimmtes Verfahren durchgeführt wird oder nicht. Die Tendenz geht ja jetzt dazu, kleinere Krankenhäuser mehr, sagen wir mal, aus der Spezialisierung herauszunehmen und die spezielleren Eingriffe größeren Krankenhäusern zu überlassen. Ich auch in Diskussionen mit Freunden und Bekannten weise ich immer wieder darauf hin, dass weniger nach meinem Dafürhalten oder meiner persönlichen Erfahrung die Zahl an Eingriffen, die in einem Krankenhaus gemacht wird, entscheidend ist, sondern die individuelle Expertise. Also welche Erfahrung hat der Arzt, der das macht, eigentlich damit?
0: Ne? Das ist ein zu starres System aus Ihrer Sicht, ja,
1: ja.
0: zu sagen.
1: Ja.
0: Kann auch 20 Mal daneben gelegen
1: es
0: haben.
1: Es gibt ja, natürlich auch Eingriffe, wie zum Beispiel, sagen wir jetzt mal, Tumoreingriffe an der Bauchspeicheldrüse, die auch ein mordsmäßiges postoperatives Management erforderlich machen, intensivmedizinische Betreuung und so weiter und so fort, interdisziplinäre Zusammenarbeit, wo der Aufwand nicht nur bei der Operation ist, sondern auch im Nachgang. Natürlich muss man dann sicherstellen, dass dort, wo solche Operationen erfolgreich gemacht werden sollen, dort diese Strukturen auch alle vorhanden sind. Das ist klar, das erfordert großen Aufwand und dass dann kleinen Häusern, die vielleicht eine kleinere Zahl, vielleicht nur 10 solche Eingriffe im Jahr machen, etwas anders als in einer Klinik, wo 25 oder 50 große Bauchspeicheldrüsenoperationen gemacht werden oder noch mehr. Das sind natürlich die Voraussetzungen anders. Es gibt aber auch andere Versorgungsschwerpunkte, wo man gerade sagen muss, hochspezialisierte Medizin gehört auch in die Peripherie. Wir sprachen vorhin über das Katheterlabor, über die akute Infarkttherapie. Es hieß früher immer, das reicht ja, wenn sowas in der Großstadt ist, aber das ist nicht so, weil da ist wirklich Zeit, Herzmuskel, ähnlich beim Schlaganfall, ja, da müssen Sie in noch kürzerer Zeit im Grunde die Gehirnversorgung wiederherstellen. Und wenn Sie dann erstmal gucken müssen, wo Sie einen Patienten vielleicht 50 Kilometer weiter unterbringen und wie Sie den da hinkriegen und ob der dann da auch sofort behandelt werden kann, dann zahlt manchmal oder häufig der Patient die Zeche. Deswegen sagt man ja, es muss zum Beispiel die Infarktversorgung, die Herzinfarktversorgung, die muss in die Peripherie, damit man nicht die langen Wege hat. Wir müssen da ganz schnell handeln können. Bei anderen Dingen, wie gesagt, eine Tumoroperation, das hat immer ein bisschen mehr Zeit, das kann man etwas besser planen. Natürlich muss das auch zeitnah geschehen, aber nicht so notfallmäßig wie in anderen Bereichen. Das heißt, man muss das alles sehr differenziert betrachten. Bestimmte Dinge müssen auch in der Peripherie vorhanden sein. Es kann nicht sein, dass die sogenannten kleineren Krankenhäuser nur noch Diagnostik machen, aber niemanden mehr behandeln können. Es muss eine suffiziente Erstversorgung auch für Notfälle, für kritische Notfälle da sein. Und wie wollen Sie das machen, wenn Sie diese kleinen Krankenhäuser ausdünnen? Sie brauchen da natürlich sowohl räumliche wie auch instrumentelle Kapazitäten, aber sie brauchen natürlich auch gute Leute da. Aber wer geht als hochqualifizierter Arzt an ein kleines Krankenhaus, wo er praktisch gar nichts mehr machen darf? Also
0: ja, aber
1: das ist ganz schwierig. Das ist die Quadratur des Kreises. Ob das gelingt, das wage ich zu bezweifeln.
0: In Ihrer aktiven Zeit war das vielleicht noch nicht so abzusehen, dass sich auch der lokale Klinikstandort Wald ein bisschen lichtet. Wenn man dann denkt, dass ja Hettstedt jetzt nicht mehr so in dem Umfang ein Krankenhaus ist wie vor einigen Jahren. Und ja, das ist ja ein relativ neues Gebäude da und alles Mögliche. Es gab da viel Unwillen und ein bisschen Traurigkeit in der Bevölkerung, aber es ist, wie es ist. Kann man nicht machen. Das ist letztlich Entscheidung des Trägers und da sind sicherlich auch ökonomische Faktoren, die da eine Rolle spielen.
1: Das waren seinerzeit ökonomische Faktoren. Es war auch sicherlich dem geschuldet, dass man in einem Landkreis, in dem man jetzt drei Krankenhäuser hat, die sehr viel parallel machen, konnten, mussten, sollten, dass man da natürlich auch Schwierigkeiten hat, das Personal jeweils in den Fachgebieten an jeden dieser Standorte Orte zu bekommen. Es ist immer schwieriger, kompetente Ärzte zu bekommen. Man erkennt es ein bisschen auch daran, dass der Anteil jetzt an Ärzten, die aus dem Ausland zu uns gekommen sind, relativ hoch ist. Ohne die könnten wir gar nicht mehr vernünftig arbeiten. Hätte man sich jetzt vor 20, 30 Jahren so auch nicht träumen lassen. Vielleicht liegt es auch daran, dass der Arztberuf nicht mehr so attraktiv ist, weil auch die Arbeitsumstände von vielen als anstrengend gesehen werden, sodass sie sich andere Berufszweige aussuchen in ihrer Berufswahl. Aber das war auch ein Argument. Natürlich die wirtschaftliche Seite. Es ist schwer, eine medizinische Versorgung in einem natürlich flächenhaft relativ großen Landkreis, aber mit etwas weniger Bevölkerung, so wie hier, darzustellen, wenn man das an drei Standorten tut. Für die Bevölkerungsnähe ist das natürlich schön. Der Patient findet das schön, wenn er nicht 30 Kilometer fahren muss zu seinem nächsten Krankenhaus. Aber wenn jedes Krankenhaus die gleichen Vorhaltungen aber sozusagen im Landkreis dann dreimal machen muss, kann man das nicht ganz so wirtschaftlich darstellen wie an einem gemeinschaftlichen Standort. Aber unser Problem ist, wir haben die Bevölkerung in einer sehr, sehr großen Fläche verteilt und wir wollen die Wege nicht zu lang werden lassen. Deswegen hatten sich die drei Krankenhausstandorte gut etabliert, aber ja, ich denke, der Krankenhausträger Helios ist ein bisschen der Politik schon vorausgeeilt in seiner Entscheidung und die politischen Entscheidungen zeigen jetzt, dass das nicht verkehrt gewesen ist. Es war schon über Jahre eher absehbar, dass einer dieser Standorte als Akutkrankenhaus
0: aufgenommen wird. Wobei man ja auch festhalten muss, wenn Sie ansprachen, dass die Bevölkerung weit im Raum verteilt ist hier in der Region, da gibt es noch ganz andere. Ich denke mal an die Altmark oder an
1: natürlich,
0: die Elbaue, da sind bestimmte Bereiche, da sind noch ganz andere Entfernungen zu Menschen.
1: Da geht es uns noch ganz gut. Ich meine, wenn man hier in unserem Landkreis keine Versorgung kriegt, dann kann man noch relativ schnell eine der Universitätsstädte aufsuchen. Selbst Leipzig ist nicht weit weg oder Erfurt. Das sind alles, kann man alles in einer Stunde Autofahrt erreichen. Aber in der Tat, im Norden Deutschlands ist es noch deutlich flächiger. Das ist wahr.
0: Herr Dr. Kalmayer, vielen Dank bis dahin. Ich fand das sehr interessant, mal über alles Mögliche zu schwatzen, nicht nur über den Blutdruck und seine Bedeutung. Vielleicht ganz zum Ende nochmal eine Frage, als Sie sozusagen Ihr berufliches Leben abgeschlossen haben und in Ruhestand gingen, wie haben Sie das organisiert? Wie sind Sie heute dabei? Man merkt ja, dass Sie ein sehr aktiver Mensch sind.
1: Ja, also für uns, um das noch vorauszuschicken, war sehr früh klar, dass wir dieser Region nicht nach Ende unserer beruflichen Tätigkeit den Rücken kehren werden. Das hat viele anfangs überrascht, weil es gab natürlich viele Beispiele, auch wo Leute aus dem sogenannten Westen hergekommen waren und wenn sie hier fertig waren mit dem Beruf, dann wieder zurückgegangen sind. Aber dafür waren wir einfach zu jung. Es war klar, dass wir viele Jahre hier arbeiten würden und zu sagen, das machen wir hier nur beruflich und gehen dann wieder, das kommt ja überhaupt nicht in Frage für uns. Meine Frau ist ja ebenfalls Medizinerin und hat sehr, sehr viele Patienten hier betreut, hat das auch mit Leib und Seele gemacht und hat das, glaube ich, auch gut gemacht. Und wir haben hier natürlich versucht, dann auch Wurzeln in die Erde zu kriegen, indem wir uns dann gleich mal ein Haus gekauft haben mit einem sehr großen Grundstück, was uns jetzt ordentlich auf Trab hält, aber was uns auch richtig gut gefällt. Und das hat uns natürlich hier auch gebunden. Dann haben wir Freunde gefunden, nicht nur im beruflichen Umfeld, sondern relativ früh hatte ich eine Einladung bekommen, mich hier dem Rotary Club in Eisleben anzuschließen. Mein geschätzter Vorgänger Manfred Kettner hat mich da mal angeworben, dort einen Vortrag zu halten. Ich habe dann gesehen, das sind alles sehr nette Leute, gestandene Leute, die in ihrem Leben was geschafft und erreicht haben und die sich hier für die Region einsetzen. Und das hat mich sehr angesprochen und das mache ich jetzt also seither. Ich bin dann nach Erreichen meines Ruhestandes auch dann mal Präsident geworden und habe auch andere Ämter da inne gehabt. Jetzt bin ich dann, wie heißt es so schön, nicht Kassenwart, sondern Schatzmeister. Schatzmeister muss jemand sagen. Ich bin aber geneigt, Kassenwart zu sagen. Also ich verwalte so die Einkünfte dieses Clubs. Wir haben ja noch einen selbstständigen Förderverein, der ja dafür da ist, Spendengelder einzuwerben. Wir selber spenden ja auch reichlich in diesen Förderverein hinein und wir unterstützen damit sehr, sehr viele soziale, auch kulturelle Projekte hier im Mansfelder Land. Das nimmt einen Teil meiner Freizeit in Anspruch. Da habe ich aber auch wirklich sehr, sehr gute Freunde gewonnen und das bindet uns hier auch in die Region weiter hinein. Und uns beiden ist die Region hier sehr ans Herz gewachsen. Wir fühlen uns hier zu Hause. Gestern sind wir, meine Frau und ich, mit unserem Hund, den wir uns damals auch angeschafft haben mit Erreichen des Ruhestandes, das wollten wir immer, dann haben wir einen sehr, sehr lieben Magyar Vizsla, einen mittelgroßen ungarischen Jagdhund, der das aber nicht weiß, dass er Jagdhund ist, den haben wir, eine ganz liebe Hündin, und da sind wir wieder mit dem Fahrrad gefahren. Dann kommt man ja immer mit Leuten ins Gespräch. Erfreulicherweise eine Besitzerin eines kleinen Hundes, mit dem unser Hund dann gespielt hat, die sagte dann zu mir hinterher oder am Schluss, Sie sind auch zugezogen hier, nicht? Da habe ich gesagt, ja, da muss ich mal kurz etwas lächeln. Da habe ich gesagt, ja, vor 21 Jahren, da war sie ganz erstaunt. Und man hört das sicherlich noch ein bisschen an der Sprache, aber wir empfinden uns natürlich nicht als zugezogen. Wenn man jetzt fast 21 Jahre hier lebt, dann verbindet einen mit der Region sehr viel. Inzwischen ist das der Lebensraum, in dem wir den längsten Lebensabschnitt verbracht haben, und das wird wohl auch unser letzter Lebensabschnitt bleiben. Und wir fühlen uns hier wohl. Also wir wundern uns immer, dass viele Mansfelder ihre Region und die Entwicklung und die Zukunft ihrer Region so negativ und pessimistisch sehen. Wir können das jetzt ja über 20 Jahre auch beobachten und müssen sagen, es hat sich hier unglaublich viel getan. Man kann sich hier wirklich sehr wohlfühlen. Es gibt natürlich noch viel zu tun. Man könnte mal noch mehr Arbeitsplätze schaffen und so weiter. Aber die Infrastruktur hier ist sehr gut. Es ist hier, man kann hier gut leben. Ja, Luther hatte schon recht, dass er gesagt hat, wem Gott Gutes tun will, dem schafft er eine Wohnung im Mansfelder Land. Das hat sich für uns eigentlich so bestätigt.
0: Das sind wirklich tröstende und aufbauende Worte. Ich danke Ihnen. Ich wünsche Ihnen und Ihrer Frau hier noch viele gute Jahre, Zeit und Erlebnisse.
1: Jahrzehnte.
0: Ja, klar, mindestens.
1: Am liebsten.
0: Ja, klar. Und vielen Dank fürs Kommen. Vielen Dank fürs Dranbleiben, liebe Zuschauerinnen und Zuschauer. Und ich hoffe, Sie schalten uns das nächste Mal wieder ein, wenn es heißt, zu Gast bei Ihrem Punkt um Fernsehen. Dankeschön.
1: Herzlichen Dank Ihnen auch.

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0: 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Am 26. Juli um 17 Uhr beginnt ein Orgelkonzert mit Kirchenmusikdirektor Thomas Ennenbach in der Marktkirche St. Andreas in der Lutherstadt Eisleben. Thema Giganten des Barocks, Bach und Händel sowie Verehrer. Der Eintritt kostet 10 Euro im Vorverkauf. Schüler bis 18 Jahre brauchen nichts bezahlen. Am 27. Juni wird in der Zeit von 9:30 Uhr bis 18 Uhr zum Tag der Berg- und Hüttenleute an den Schmidtschacht Helbra eingeladen. Mit dem Comedy-Programm Dicke Luft und kein Verkehr 4, Frauentausch, gastieren Künstler des bekannten Klacktheaters im Hof der Mansfelder Gewerke in Bendorf. Termin ist der 6. Juni, Einlass ab 17 Uhr, Beginn 18 Uhr, Eintritt 25 Euro. Der Kartenverkauf ist unter der eingeblendeten Telefonnummer möglich. Im Rahmen der Ehrenamtswürdigung wird der Ottilienpreis 2026 Starke Frauen am 28. Juni ab 16 Uhr in der Klosterkirche St. Marien Widerstedt feierlich verliehen. 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

0: Hallo und herzlich willkommen, liebe Zuschauerinnen und Zuschauer bei Punktum, Ihrem regionalen Fernsehprogramm zu einer weiteren Ausgabe von Zu Gast. Und ich freue mich heute hier Dr. Ralf Kallmeier begrüßen zu können. Herzlich willkommen hier im Studio.
1: Danke für die Einladung.
0: Er war bis zu seiner, nicht Pensionierung, in Ruhestand gehen, sozusagen der ärztliche Direktor in der Helios Klinik in Eisleben. Jetzt, wie gesagt, im Ruhestand, aber natürlich immer noch in aktiver Bürger, der auch zu vielen Dingen was sagen kann. Ja, und da habe ich eigentlich schon die Tür geöffnet in der Richtung, dass Sie ja vielen, vielen hier in der Region bekannt sind durch Ihre jahrelange Tätigkeit, jahrzehntelange Tätigkeit, auch in dem Wirken darüber hinaus. Aber es mag den einen oder die andere geben, die von Dr. Kallmeier noch nichts gehört hat. Ja, wo kommt er her, wo geht er hin, wie ist er geworden, was er ist?
1: Ja, geboren bin ich in den, wie sagt man hier so schön, gebrauchten Bundesländern, eigentlich in Bad Kreuznach, in Rheinland-Pfalz. Meine Eltern haben mich aber schon im ersten Lebensjahr entführt nach Niedersachsen, nach Hameln, an die Weser. Und dort bin ich aufgewachsen, dann zur Schule gegangen, zum Gymnasium, habe dort in der Nähe auch meine Bundeswehrzeit absolviert und bin dann nach meiner Schulzeit und Bundeswehrzeit nach Tübingen gegangen, nach Baden-Württemberg und habe dort 6 Jahre Medizin studiert und dort dann auch mit der inneren Medizin angefangen an der Universitätsklinik in Tübingen und bin dann nach Westdeutschland gegangen, also ins Rheinland, wenn man so will, nach Rheinhausen als Oberarzt an ein Schwerpunktkrankenhaus. Dort habe ich fast 20 Jahre gearbeitet, auch die Invasivkardiologie erlernt, das Herzkathetern, Ballondilatation, Stent einbauen und so weiter. Habe mich auch sehr stark pneumologisch, also lungenfachärztlich betätigt und bin dort auch sowohl Kardiologe wie auch Lungenfacharzt geworden. Und beziehungsweise meine Frau hat eigentlich mitbekommen, dass sie hier im Mansfeldischen einen Chefarzt gesucht haben. Weil die Position von meinem Amtsvorgänger Manfred Kettner, der leider inzwischen verstorben ist, ein sehr guter und liebenswerter Mann, die wurde ja, altershalber frei.
0: Kannte ich auch.
1: Ja. Also auch ein sehr guter Freund von uns dann im weiteren Verlauf. Die Position sollte also nachbesetzt werden und dann, wir kannten ein bisschen die Gegend schon, weil wir mal mit den Rennrädern 2004 eine Tour im Ostharz gemacht hatten und dann war uns das nicht fremd und wir fanden die Gegend interessant und spannend. So richtig viel wussten wir aber nicht vom Mansfelder Land. Und da hat meine Frau gesagt, komm, ruf doch da mal an. Kontaktadresse war der ärztliche Direktor, damals Manfred Haferkorn, der leider auch schon nicht mehr unter uns weilt. Und den habe ich abends um 9 in seinem Büro noch erreicht. Zu meiner Verwunderung, seine Frau hat gesagt, rufen Sie da mal an, der sitzt da noch und schreibt irgendwelche Gutachten. Da wurde mir schon ganz anders. Ich habe gedacht, die arbeiten sich hier alle zu Tode. Da haben wir uns dann über eine Stunde unterhalten und haben irgendwie festgestellt, wir liegen so auf einer Wellenlänge, geistig-medizinisch, wir waren auch ungefähr gleich alt. Und das war so animierend, dass wir dann gesagt haben, also hier fahren wir mal her und gucken uns das alles an. Und

0: Und sowohl beruflich wie auch privat war das eine ganz wunderbare Entwicklung für jemanden, der schon dumm ist. Ja, und jetzt bin ich schon seit 2018 im Ruhestand. Ich war dort, wie gesagt, Chefarzt der inneren Abteilung und wurde dann auch nach Wechsel des Trägers zu Helios, wurde ich dann auch ärztlicher Direktor. Das war, glaube ich, 2009. Für 9 Jahre noch bis zu meinem Ruhestand. Und ja, das waren sehr spannende berufliche Jahre mit der Möglichkeit, hier den Krankenhausstandort mitzuentwickeln. Das war eine sehr, sehr gute Zeit für uns alle, glaube ich.
1: Wir haben es ja gehört, als Sie hier in der Region anfingen, ärztlich tätig zu sein, da gab es noch das Klinikum Mansfelder Land, dann gab es die Kreisfusion und damit zusammen den Prozess des Eigentumsübergangs zur Helios, der hiesigen Kliniken. Das war ein ganz schön wilder Prozess, da gab es einige Verwerfungen, da gab es Demos, da gab es alles Mögliche. Das ist aber dann passiert. Wie haben Sie das empfunden?
0: Ja, das war auch für uns sehr, sehr spannend und aufregend, weil plötzlich jede Menge Leute kamen, vor allem auch ärztliche Kollegen, die sich unser Krankenhaus genau angeguckt haben, unsere Arbeitsabläufe, die sehr viel Lob hatten und fanden für uns, was wir hier eigentlich zusammen aufgebaut hatten, was auch der Landkreis investiert hatte. Das Krankenhaus gerade in Eisleben war ja auch hervorragend in Schuss. Es waren schon sehr, sehr richtunggebende Investitionen getätigt worden. Wie gesagt, das Herzkatheterlabor wurde 2007 ja eröffnet und war bei
1: Da reden wir
0: Übergang,
1: noch
0: da kommen wir noch
1: drüber.
0: drauf, war schon in vollem Gange. Aber was zunächst mal sehr anstrengend war, dass also ganz viele Prozesse genau analysiert wurden, durchleuchtet wurden, auf Effizienz, auf Kosteneffizienz, auch auf Qualität hin. Es zeigte sich, dass unsere medizinische Qualität wirklich gut war. Aber wir haben halt von Helios auch gelernt, wie man die eigenen Qualitäten wirklich gut analysieren und kontrollieren kann, sodass wir quasi tagesgenau immer wussten, wie unsere Komplikationsraten waren, dann auch schnell gelernt haben, wo liegt der Hase im Pfeffer, was können wir verbessern. Das war am Anfang sehr anstrengend. Man muss sich ja quasi erstmal entblößen und ist auch gespannt, was kommt dabei heraus. Aber es zeigte sich dann, wir waren gar nicht so schlecht, aber wir konnten noch an vielen Stellschrauben etwas verändern, um auch in der Ergebnisqualität noch etwas besser zu werden. Und wir hatten bessere wirtschaftliche Voraussetzungen dann, weil so ein großer Konzern, wenn man so sagen will, so eine große Gruppe, kann natürlich anders einkaufen. Wir haben plötzlich zu anderen Preisen arbeiten können. Also was die Kosten betraf, die Erlöse waren natürlich so, wie sie waren. Aber das hat uns auch wirtschaftlich schon sehr gut getan. Und es kam nicht zu dem befürchteten Kahlschlag, was jetzt die Arbeitsstellen betraf. Es wurde schon natürlich einiges rationalisiert und zusammengefasst, aber vor allem im ärztlichen und im medizinischen Bereich gab es da also relativ wenig, ja, also im ärztlichen Bereich wurden gar keine Stellen abgebaut, erfreulicherweise, weil die verstanden hatten, dass man ohne Ärzte keine Medizin machen kann. Im pflegerischen Bereich wurde ein bisschen sukzessive leider, wie man so sagt, ausgedünnt, aber es konnte auch durch Effizienzsteigerung, konnten da Härten vermieden werden. Aber es war schon ein arger Umbruch, den aber erstaunlicherweise zu meiner ganz großen Freude alle sehr, sehr motiviert mitgemacht haben. Das habe ich eigentlich nicht erwartet. Das war eine ganz große Überraschung. Die haben alle in die Hände gespuckt und gesagt, so, wir machen das jetzt und das ist gelungen.
1: Auf alle Fälle ging das dann kontinuierlich weiter in den nächsten Jahren, aber wir machen den Sprung nochmal zeitlich ein bisschen zurück. Das Stichwort Herzkatheterlabor fiel ja gerade. Ich kann mich erinnern, das ist jetzt fast 20 Jahre her, aber ausführlich darüber berichtet, weil das war ja keine kleine, schon mindestens eine mittlere Sensation und ja ein bisschen auch was ganz Besonderes hier in der Region, dass so ein Labor ja eingerichtet wurde und das ist ja nun wirklich mit Ihrem Namen verbunden.
0: Das war letztlich eine Vision der Geschäftsleitung seinerzeit in der Nachfolge von Dr. Kettner, jemanden zu finden, der imstande ist, diese invasive kardiologische Diagnostik und Therapie hier einzuführen.

0: Die Investition musste natürlich vom Haus getätigt werden. Das war also schon ein Millionenbetrag. So eine Katheteranlage ist, weiß Gott, nicht billig. Die Räumlichkeiten dafür konnten wir zum Glück finden im Klinikum. Es waren dieser stillgelegte OP-Container, der dann wieder aufgefrischt wurde und nicht abgebaut wurde, in dem nach der Wende zunächst die Operationen stattgefunden hatten, weil die ganz alten Räumlichkeiten nicht mehr geeignet waren. Aber dann natürlich das Geld in die Hand zu nehmen für den Ausbau und für die Anschaffung dieser teuren Katheter-Röntgenanlage und auch dann die Stellen zu schaffen. Ich habe noch eine Oberarztstelle dazu bekommen und eine Assistentenstelle. Und so konnten wir das sukzessive aufbauen und in Gang bringen. Worum es dabei ging, das war eigentlich die kardiologische Akutversorgung, insbesondere für Herzinfarkte und für Patienten, die an einer Kranzgefäßerkrankung leiden, in diesem damals ja noch bevölkerungsreichen Landkreis zu verbessern. Wir hatten, als ich mich hier bewarb, noch um die 160.000 Einwohner. Das schrumpfte dann zwar sukzessive, aber die jungen Gesunden sind ausgeblieben oder weggegangen und die älteren Kranken blieben hier, sodass wir also die Versorgungslast behielten. Und was so ein Katheterlabor oder man in einem Katheterlabor leisten kann, ist ja, Herzinfarkte, die im Landkreis auftreten, akut ohne Zeitverlust zu versorgen. Man sagt gemeinhin, dass die erste Stunde, in der ein Herzkranzgefäß verschlossen ist, die kritische Zeit ist, in der der allergrößte Teil an dort ausgehend versorgter Herzmuskulatur zugrunde geht. Also was man innerhalb der ersten Stunde durch Wiedereröffnen der arteriellen Versorgung des Herzmuskels erreichen kann, das ist ein riesiger Gewinn. Und alle unnötigen Transporte bzw. Verzögerungen in der Diagnostik, bis überhaupt klar ist, der Mann hat einen Herzinfarkt oder die Frau, dann die Verbringung in irgendein Zentrum, sei es jetzt in Halle oder Nordhausen, was ja im Westen dann das nächste Katheterlabor war, das brachte also enorme Zeitverluste mit sich. Ich habe das hier in der ersten Zeit, als wir das noch nicht im Betrieb hatten, auch erlebt. Da fährt man nachts mit einem Patienten mit klarem Hinterwandinfarkt in einem Rettungswagen nach Halle und dann irrt man da erst einmal in diesen Gängen herum und wird auf die Intensivstation verwiesen. Nun habe ich da gewartet, bis der Arzt kam. Das ist heute auch anders geworden, muss man schon sagen. Aber ich habe Blut und Wasser geschwitzt. Der Patient hat gelitten, der hatte Angina pectoris und der hätte sofort auf den Katheterlabortisch gehört und sofort hätte man anfangen müssen, diese Kranzarterie wieder zu eröffnen. Und da verliert man natürlich mit der ganzen Logistik, bis das losgehen kann, immens viel wertvolle Zeit. Und der Schaden für den Herzmuskel, also für die Herzpumpfunktion, abgesehen davon, dass natürlich auch ein gewisses Risiko besteht, das nicht zu überleben, der ist dann schon sehr viel größer, als wenn man schnell handeln kann. Und so konnten wir halt die Infarktversorgung im Landkreis ortsnah in enger Kooperation mit dem Rettungswesen so optimieren, dass wir wirklich ganz, ganz kurze Zeiten hatten zu dem Auftreten der Beschwerden und dem Zeitpunkt, wo das Kranzgefäß wieder durch uns geöffnet werden konnte. Und es hat die Infarktsterblichkeit im Landkreis erheblich vermindert.
1: Also das ist doch eine feine Sache, wenn man das wirklich resümieren kann und zeigt auch, wie innovativ hier auch in der Region gearbeitet wird. Nun ist es ja so, es gibt bestimmte Berufsgruppen, die haben bei irgendwelchen Feiern, sind sie immer dran. Der Zauberer kannst du mal einen Trick zeigen. Und wenn man sich outet oder man weiß, man hat es mit einem Arzt zu tun, mir tut da hinten was weh, was könnte das sein und so weiter. Sie kennen das, ja, dass das andauernd so passiert. Und ich denke mal, das wird auch trotz des Umstandes, dass Sie im Ruhestand sind, vielleicht gar nicht so richtig wirklich aufgehört haben. Wir haben jetzt im Vorgespräch doch mal gesagt, jetzt machen wir mal ein Thema trotzdem mal so ganz allgemein ansprechen. Das ist so eine Volkskrankheit, die immer so vielleicht ein bisschen am Rande bleibt, weil sie erstmal keine Beschwerden verursacht, nämlich Bluthochdruck. Da kann man doch zumindest was Allgemeines sagen, dass man den Zuschauern und Zuschauerinnen noch was mitgeben kann. Dass man das nicht auf die leichte Schulter nehmen soll zum Beispiel.
0: Nein, ganz, ganz gewiss nicht. Das Problem ist, der Bluthochdruck tut erstmal überhaupt nicht weh. Er tut über lange Jahre nicht weh. Man denkt gar nicht dran. Man meint ja sowieso, man selber könnte gar nicht betroffen sein. Aber es ist so, dass von der Bevölkerung zwischen 30 und sagt man so 79 Jahren etwa ein Drittel, 33% einen Bluthochdruck haben. Ja, also das schon
1: mein Haken. Es gab immer diese 140 zu 100 oder sowas.
0: Gott, oh Gott.
1: Das ist zu viel schon, ja. Oder 120 zu 80. Und dann, aber trotzdem, also, solche Zahlen ändern sich aber doch dauernd.
0: Ja.

0: was man so als Hoch...
1: Also ganz früher, als ich noch Medizin studiert habe, hieß es immer 160 zu 90 und bei alten Menschen hieß es immer so. Systolischer Blutdruck, 100 plus Lebensalter, dann hätte also der 80-Jährige immer 180, mit 180 rumlaufen dürfen. Das wäre noch gut gewesen und ohne Anlass dort einzugreifen. Man hat aber festgestellt, dass im Grunde je niedriger der Blutdruck ist, bis zu einer bestimmten unteren Grenze, wo man einfach nicht mehr kann, sagen wir mal bis unter 90, aber je niedriger der Blutdruck ist, umso größer ist die Lebenserwartung. Das hat man erstmal bei einem großen Patientenkollektiv festgestellt. Dann hat man sich auch mal die älteren Menschen angeguckt. Das ist ja Gott sei Dank seit etlichen Jahren jetzt schon doch ins Zentrum des Interesses gerückt. Was ist mit den alten Menschen, weil unsere Bevölkerung ja auch immer älter wird. Da zeigt sich also, dass auch diejenigen, die schon im achten Lebensjahrzehnt sind oder sogar noch drüber, von einer Blutdrucksenkung profitieren. Warum muss denn ein fitter 80-Jähriger oder eine fitte 85-Jährige durch Hochdruck einen Schlaganfall bekommen, der sie dann vielleicht noch auf Jahre ins Bett fesselt? Muss nicht sein. Sodass man jetzt heute sagt, nein, 140 zu 90 ist zwar nominell immer noch die Grenze zum Hochdruck, aber anstreben sollte man einen Blutdruck, der im systolischen, also im oberen Wert, maximal 120 ist und im unteren Wert ein bisschen kleiner oder gleich 80. Also 120 zu 80, 130 zu 80. Da gehen ein bisschen die Empfehlungen der deutschen Gesellschaften für Herz- und Kreislauferkrankungen und der europäischen auseinander. Die europäischen Leitlinien, das ist auch durch Studien basiert, die sind noch strenger. Die sagen also, der Blutdruck soll auch bis zum hohen Lebensalter, solange es toleriert wird, bitte unter 130 zu 80 sein. Oh. Daran hätte man also vor 40 Jahren, als ich mal studiert habe, oder sind schon
0: 50 ich kannte die auch noch, also als junger Kerl,
1: man die Regel hieß
0: Lebensalter, also 100 plus Lebensalter.
1: Nein, also das ist längst überholt. Man weiß, dass also die inneren Organe unter dem Einfluss des gar nicht merklichen Blutdrucks erheblich leiden und die Folgen, die summieren sich über die Jahre des Lebensalters ganz erheblich. Es kommt zu einer Arteriosklerose, das Herz leidet. Der Hochdruck ist ja die häufigste Ursache einer Herzschwäche. Und überhaupt die häufigste Todesursache generell in Deutschland, also noch weit vor irgendwelchen Tumorerkrankungen, die natürlich immer spektakulärer sind. Aber wie gesagt, den Hochdruck merkt man nicht. Ja, also etwa ein Fünftel aller Patienten, die einen Hochdruck haben, da ist er überhaupt nicht diagnostiziert worden. Ja. Und nur bei etwa der Hälfte der Patienten ist der Blutdruck, also bei den Diagnostizierten, wird der Blutdruck auch vernünftig eingestellt. Und etwa 10% aller bekannten Hypertoniker, also Hochdruckkranken, wird überhaupt nicht medikamentös behandelt. Das heißt also, es liegt nicht nur daran, dass die Tabletten nicht schlucken wollen, sondern vielleicht auch daran, dass das Bewusstsein bei der Ärzteschaft auch noch nicht so ausgeprägt ist.
0: Ja, wir sagten es gerade, Medikamente ist das eine, aber es gibt natürlich noch andere Möglichkeiten, was zu tun. Sag ich einfach mal so, gesunde Ernährung, aufs Gewicht achten, Sport, Rauchen,
1: das alles ist so richtig, eine Sache. Ja. Ja. Man kann sehr viel durch veränderte Lebensführung tun. Umgekehrt ist halt, sind halt Regionen, in denen sehr viel Übergewicht herrscht und man sich sehr fettreich ernährt, vielleicht auch noch mehr geraucht wird als anderswo, stärker betroffen von Hochdruck. Also leider ist Sachsen-Anhalt das Land mit der führenden Hochdruckhäufigkeit in ganz Deutschland. Wir haben 2024 war das etwa 216, 220 Fälle auf 1000 Einwohner, die Hochdruck haben. Ja, und das ist in Süddeutschland teilweise nur so um 100 pro Nase. Das liegt daran, dass wir hier auch mehr übergewichtige Menschen haben. Es sind aber auch ein bisschen genetische Dispositionen sicherlich.
0: Ja, kommen, dass das sicherlich auch eine Rolle spielt.
1: Das spielt eine Rolle. Das kann man natürlich nicht ausgleichen. Aber natürlich kann man das, was man beeinflussen kann, das sollte man auch beeinflussen. Also etwas gesünder leben, etwas Gewicht abnehmen. Aber das ist, je älter man wird, umso schwieriger. Deswegen kommt man in der Regel bei diagnostiziertem Bluthochdruck an einer medikamentösen Therapie nicht vorbei, die aber sehr effektiv ist und auch nebenwirkungsfrei oder nebenwirkungsarm zumindest durchgeführt werden kann. Man muss das nur konsequent machen. Man muss dran denken, es sollte sich jeder über 40 mindestens einmal jährlich den Blutdruck messen lassen. Auch wenn ihm vom Hypertonus nichts bekannt ist, das kann man in der Arztpraxis machen, das kann man beim Apotheker auch machen.
0: Ich meine, oder es gibt doch jetzt für wenig Geld solche Geräte. Ja. Ich vermute mal, dass die auch besser geworden sind.
1: Also taugen die nichts? Das sind so Geräte zur Selbstmessung ums Handgelenk herum, die sich dann automatisch aufblasen und dann den Kompressionsdruck absenken und dann eine ziemlich genaue Messung zulassen.
0: Also das sind so Abweichungen, die liegen. Alle möglichen Dinge, die das da...
1: Diese Geräte zur Selbstmessung, wenn sie vernünftig sind, die müssen natürlich gut geeicht sein, sie müssen gut durchgeführt sein, aber kriegt man unter 100 Euro wirklich gute Geräte, gerade die zur Handgelenksmessung, wenn man das korrekt durchführt, ergeben sich fast keine Abweichungen zu einer korrekt durchgeführten klassischen Messung mit Stethoskop
0: und so. Da ist die Frage, dann ist es auch, wenn es um 1-2% abweicht, das ist völlig egal.
1: Das ist
0: weil
1: unerheblich,
0: man weiß, wenn man
1: die Richtung stimmt.
0: Richtig, wenn die Richtung stimmt, dann kann man das nochmal beim Hausarzt überprüfen lassen, aber vernünftige Geräte von soliden Herstellern können das also auf plus minus 5 mm Quecksilbersäule, also es liegt dann
1: also die Stimmung, wenn man das sieht, da kommt der Onkel Doktor, geht schon wieder hoch ein bisschen der Blutdruck.
0: Das ist richtig.
1: Das ist etwas, was für die Selbstmessung durchaus ins Feld geführt werden kann, weil man da natürlich nicht diese Stresssituation
0: in der Umgebung ist und nicht in dieser.
1: Also in der Arztpraxis sollte man auch nicht aufschlagen und dann gleich den Arm hinstrecken, dass die Schwester dann schnell misst, während man gerade vom Einkaufen oder aus dem Verkehrsstau kommt. Da gibt es auch Empfehlungen, dass also in der Praxis auch dreimal gemessen werden sollte, damit man einen repräsentativen Wert bekommt. Im Abstand von wenigstens 2 Minuten sollten 3 Messungen hintereinander erfolgen. Natürlich, nachdem der Proband erstmal zur Ruhe gekommen ist und nicht vorne am Tresen, wo die Menge hinter einem schon drängelt. Und dann heißt es, dass der Mittelwert zwischen der zweiten und der dritten Messung, der sollte dann als repräsentativ herangezogen werden. Ich wäre eher dafür, noch ein bisschen länger zu warten. Aber
0: das ist dieser
1: sogenannte Praxis.
0: Warte,
1: ja. Das geht dann natürlich nicht immer so. In der
0: Warteseelage
1: ist übertrieben. Praxis ist Zeit, halt Geld. Ja. Aber das ist etwas, was für die Selbstmessung durchaus spricht. Und wie gesagt, wenn dann wiederholt erhöhte Blutdruckwerte speziell über halt diastolisch 90 und systolisch über 140 sind, dann sollte man zum Arzt gehen und der muss das dann verifizieren. Dann kann man auch Langzeitblutdruckmessungen machen, dann nimmt man so ein Gerät mit nach Hause, dann wird nachts auch nochmal gemessen, sodass man da sieht, ob noch ein Blutdruckabfall in der Nacht vorliegt. Und dann kann man über eine vernünftige Blutdruckeinstellung sprechen.
0: Vielen Dank, Herr Dr. Kallmayr. Haben wir jetzt ein bisschen Televisite gemacht, was Neues bei uns. Aber warum denn auch nicht? Und das waren ja solche Hinweise, die auch über die Jahrzehnte nach wie vor gelten. Es gibt natürlich einen schnellen wissenschaftlichen Fortschritt bei der medizinischen Forschung. Jetzt sage ich Fortschrittsforschung, das klingt ein bisschen komisch jetzt, aber Sie wissen, was ich meine. Da passiert viel und wird auch weiterhin viel passieren. Hat aber auch zur Folge, dass natürlich diese Forschung bezahlt werden muss. Und das ist nur ein Faktor, die dazu führen, dass die Kosten im Gesundheitssystem ja immer weiter steigen. Und es natürlich jetzt in der Politik sehr viele Forderungen gibt, das eine oder andere zu ändern oder zu reformieren, etc. pp. Sie sind im Ruhestand, aber ich unterstelle mal, dass Sie diese ganze Entwicklung mitverfolgen.
1: Ja, mehr als Außenstehender, aber natürlich verfolge ich das schon, insbesondere so die Intentionen der Gesundheitspolitik mit irgendwelchen Maßnahmen, die Kosten deutlich herunterzubekommen. Das wird nur wenig von Erfolg gekrönt sein. Es sind aber interessante Ansätze immer wieder. Leider gibt es sehr viele Interessengruppen, die immer wieder dagegen sind, irgendetwas zu verändern. Das ist nachvollziehbar, aber die Politik muss sich manchmal über solche Interessengruppen auch hinwegsetzen und muss natürlich langfristig vernünftige Entscheidungen treffen. Was ich mit Interesse besonders verfolge, ist so die Veränderungen, die man in der Krankenhauslandschaft herbeiführen will. Da gibt es viele sinnvolle Diskussionen. Es gibt auch einige, die sind ein bisschen fehlgeleitet. Was mich immer sehr bewegt hat, ist die Diskussion über Mindestzahlen an zum Beispiel operativen Eingriffen oder an anderweitigen Eingriffen, an denen man jetzt entscheiden will, ob in einem Krankenhaus ein bestimmtes Verfahren durchgeführt wird oder nicht. Die Tendenz geht ja jetzt dazu, kleinere Krankenhäuser mehr, sagen wir mal, aus der Spezialisierung herauszunehmen und die spezielleren Eingriffe größeren Krankenhäusern zu überlassen. Auch in Diskussionen mit Freunden und Bekannten weise ich immer wieder darauf hin, dass weniger nach meinem Dafürhalten oder meiner persönlichen Erfahrung die Zahl an Eingriffen, die in einem Krankenhaus gemacht wird, entscheidend ist, sondern die individuelle Expertise. Also welche Erfahrung hat der Arzt, der das macht, eigentlich damit?
0: Ne? Das ist ein zu starres System aus Ihrer Sicht, ja, einfach zu sagen.
1: Ja.
0: Kann auch 20 Mal daneben gelegen
1: es
0: haben.
1: Es gibt natürlich auch Eingriffe, wie zum Beispiel, sagen wir jetzt mal,

0: Tumoreingriffe an der Bauchspeicheldrüse, die auch ein mordsmäßiges postoperatives Management erforderlich machen, intensivmedizinische Betreuung und so weiter und so fort, interdisziplinäre Zusammenarbeit, wo der Aufwand nicht nur bei der Operation ist, sondern auch im Nachgang. Natürlich muss man dann sicherstellen, dass dort, wo solche Operationen erfolgreich gemacht werden sollen, dort diese Strukturen auch alle vorhanden sind. Das ist klar, das erfordert großen Aufwand und dass an kleinen Häusern, die vielleicht eine kleinere Zahl, vielleicht nur 10 solcher Eingriffe im Jahr machen, etwas anders als in einer Klinik, wo 25 oder 50 große Bauchspeicheldrüsenoperationen gemacht werden oder noch mehr. Das sind natürlich die Voraussetzungen anders. Es gibt aber auch andere Versorgungsschwerpunkte, wo man gerade sagen muss, hochspezialisierte Medizin gehört auch in die Peripherie. Wir sprachen vorhin über das Katheterlabor, über die akute Infarkttherapie. Es hieß früher immer, das reicht ja, wenn sowas in der Großstadt ist, aber das ist nicht so, weil da ist wirklich Zeit, Herzmuskel, ähnlich beim Schlaganfall, ja, da müssen Sie in noch kürzerer Zeit im Grunde die Gehirnversorgung wiederherstellen. Und wenn Sie dann erstmal gucken müssen, wo Sie einen Patienten vielleicht 50 Kilometer weiter unterbringen und wie Sie den da hinkriegen und ob der dann da auch sofort behandelt werden kann, dann zahlt manchmal oder häufig der Patient die Zeche. Deswegen sagt man, ja, es muss zum Beispiel die Infarktversorgung, die Herzinfarktversorgung, die muss in die Peripherie, damit man nicht die langen Wege hat. Wir müssen da ganz schnell handeln können. Bei anderen Dingen, wie gesagt, eine Tumoroperation, das hat immer ein bisschen mehr Zeit, das kann man etwas besser planen. Natürlich muss das auch zeitnah geschehen, aber nicht so notfallmäßig wie in anderen Bereichen. Das heißt, man muss das alles sehr differenziert betrachten. Bestimmte Dinge müssen auch in der Peripherie vorhanden sein. Es kann nicht sein, dass die sogenannten kleineren Krankenhäuser nur noch Diagnostik machen, aber niemanden mehr behandeln können. Es muss eine suffiziente Erstversorgung auch für Notfälle, für kritische Notfälle da sein. Und wie wollen Sie das machen, wenn Sie diese kleinen Krankenhäuser ausdünnen? Sie brauchen da natürlich sowohl räumliche wie auch instrumentelle Kapazitäten, aber sie brauchen natürlich auch gute Leute da. Aber wer geht als hochqualifizierter Arzt an ein kleines Krankenhaus, wo er praktisch gar nichts mehr machen darf? Also
1: Ja, aber
0: das
1: wieder
0: ist
1: die
0: ganz
1: Anzahl der,
0: schwierig. Wie,
1: ja,
0: das ist die Quadratur des Kreises. Ob das gelingt, das wage ich zu bezweifeln.
1: In Ihrer aktiven Zeit war das vielleicht noch nicht so abzusehen, dass sich auch der lokale Klinikstandort Wald ein bisschen lichtet. Wenn man dann denkt, dass ja Hettstedt jetzt nicht mehr so in dem Umfang ein Krankenhaus ist wie vor einigen Jahren und ja, das ist ja ein relativ neues Gebäude da und alles Mögliche. Es gab da viel ja, Unwillen und ein bisschen ja, Traurigkeit in der Bevölkerung, aber es ist, wie es ist. Kann man nicht machen. Das ist letztlich Entscheidung des Trägers und da sind sicherlich auch
0: Ja,
1: ökonomische Faktoren, die da eine Rolle spielen.
0: das waren seinerzeit ökonomische Faktoren. Es war auch sicherlich dem geschuldet, dass man in einem Landkreis, in dem man jetzt drei Krankenhäuser hat, die sehr viel parallel machen konnten, mussten, sollten, dass man da natürlich auch Schwierigkeiten hat, das Personal jeweils in den Fachgebieten an jeden dieser Orte zu bekommen. Es ist immer schwieriger, kompetente Ärzte zu bekommen. Man erkennt es ein bisschen auch daran, dass der Anteil jetzt an Ärzten, die aus dem Ausland zu uns gekommen sind, relativ hoch ist. Ohne die könnten wir gar nicht mehr vernünftig arbeiten. Hätte man sich jetzt vor 20, 30 Jahren so auch nicht träumen lassen. Vielleicht liegt es auch daran, dass der Arztberuf nicht mehr so attraktiv ist, weil auch die Arbeitsumstände von vielen als anstrengend gesehen werden, sodass sie sich andere Berufszweige aussuchen in ihrer Berufswahl. Aber das war auch ein Argument. Natürlich die wirtschaftliche Seite. Es ist schwer, eine medizinische Versorgung in einem natürlich flächenhaft relativ großen Landkreis, aber mit etwas weniger Bevölkerung, so wie hier, darzustellen, wenn man das an drei Standorten tut, für die Bevölkerungsnähe ist das natürlich schön. Der Patient findet das schön, wenn er nicht 30 Kilometer fahren muss zu seinem nächsten Krankenhaus. Aber wenn jedes Krankenhaus die gleichen Vorhaltungen, aber sozusagen im Landkreis dann dreimal machen muss, kann man das nicht ganz so wirtschaftlich darstellen wie an einem gemeinschaftlichen Standort. Aber unser Problem ist, wir haben die Bevölkerung in einer sehr, sehr großen Fläche verteilt und wir wollen die Wege nicht zu lang werden lassen. Deswegen hatten sich die drei Krankenhausstandorte gut etabliert, aber ja, ich denke, der Krankenhausträger Helios ist ein bisschen der Politik schon vorausgeeilt in seiner Entscheidung und die politischen Entscheidungen zeigen jetzt, dass das nicht verkehrt gewesen ist.

0: Es war schon über Jahre eher absehbar, dass einer dieser Standorte als
1: Ja,
0: Akutkrankenhaus
1: wobei man ja auch
0: aufgelöst werden
1: festhalten
0: musste.
1: muss, wenn Sie ansprachen, dass die Bevölkerung weit im Raum verteilt ist hier in der Region. Da gibt es noch ganz andere Dinge, mal die Altmark oder an die
0: Natürlich, ja.
1: Elbaue,
0: Das ist
1: da so
0: richtig.
1: bestimmte Bereiche, da sind noch ganz andere
0: Ja,
1: Entfernungen
0: ja,
1: zu Menschen.
0: da
1: Alles
0: geht es uns
1: Probleme,
0: noch
1: die.
0: ganz gut. Ich meine, wenn man hier in unserem Landkreis keine Versorgung kriegt, dann kann man noch relativ schnell eine der Universitätsstädte aufsuchen. Selbst Leipzig ist nicht weit weg oder Erfurt. Das sind alles, kann man alles in einer Stunde Autofahrt erreichen. Aber in der Tat, im Norden Deutschlands ist es noch deutlich flächiger. Das ist wahr.
1: Herr Dr. Kalmayer, ja, vielen Dank bis dahin. Ich fand das sehr interessant, mal über alles Mögliche zu schwatzen, nicht nur über den Blutdruck und seine Bedeutung. Vielleicht ganz zum Ende noch mal eine Frage: Als Sie sozusagen Ihr berufliches Leben abgeschlossen haben und in Ruhestand gingen, wie haben Sie das organisiert? Wie sind Sie heute dabei? Man merkt ja, dass Sie ein sehr aktiver Mensch sind.
0: Ja, also für uns, um das noch vorauszuschicken, war sehr früh klar, dass wir dieser Region nicht nach Ende unserer beruflichen Tätigkeit den Rücken kehren werden. Das hat viele anfangs überrascht, weil es gab natürlich viele Beispiele, auch wo Leute aus dem sogenannten Westen hergekommen waren und wenn sie hier fertig waren mit dem Beruf, dann wieder zurückgegangen sind. Aber dafür waren wir einfach zu jung. Es war klar, dass wir viele Jahre hier arbeiten würden und zu sagen, das machen wir hier nur beruflich und gehen dann wieder, das kommt ja überhaupt nicht in Frage für uns. Meine Frau ist ja ebenfalls Medizinerin und hat sehr, sehr viele Patienten hier betreut, hat das auch mit Leib und Seele gemacht und hat das, glaube ich, auch ja, gut gemacht. Und wir haben hier natürlich versucht, dann auch Wurzeln in die Erde zu kriegen, indem wir uns dann gleich mal ein Haus gekauft haben mit einem sehr großen Grundstück, was uns jetzt ordentlich auf Trab hält, aber was uns auch richtig gut gefällt. Und das hat uns natürlich hier auch gebunden. Dann haben wir Freunde gefunden, nicht nur im beruflichen Umfeld, sondern ich bin relativ früh hatte ich eine Einladung bekommen, mich hier dem Rotary Club in Eisleben anzuschließen. Mein geschätzter Vorgänger Manfred Kettner hat mich da mal angeworben, dort einen Vortrag zu halten. Ich habe dann gesehen, das sind alles sehr nette Leute, gestandene Leute, die in ihrem Leben was geschafft und erreicht haben und die sich hier für die Region einsetzen. Und das hat mich sehr angesprochen und das mache ich jetzt also seither. Ich bin dann nach Erreichen meines Ruhestandes auch dann mal Präsident geworden und habe auch andere Ämter da inne gehabt. Jetzt bin ich dann, wie heißt es so schön, nicht Kassenwart, sondern Schatzmeister. Schatzmeister muss ich mal sagen. Ich bin aber geneigt, Kassenwart zu sagen. Also ich verwalte so die Einkünfte dieses Clubs. Wir haben ja noch einen selbstständigen Förderverein, der ja dafür da ist, Spendengelder einzuwerben. Wir selber spenden ja auch reichlich in diesen Förderverein hinein und wir unterstützen damit sehr, sehr viele soziale, auch kulturelle Projekte hier im Mansfelder Land. Das nimmt einen Teil meiner Freizeit in Anspruch, da habe ich aber auch wirklich sehr, sehr gute Freunde gewonnen und das bindet uns hier auch in die Region weiter hinein und uns beiden ist die Region hier sehr ans Herz gewachsen. Wir fühlen uns hier zu Hause. Gestern sind wir, meine Frau und ich, mit unserem Hund, den wir uns damals auch angeschafft haben mit Erreichen des Ruhestandes, das wollten wir immer, da haben wir einen sehr, sehr lieben Magyar Vizsla, einen mittelgroßen ungarischen Jagdhund, der das aber nicht weiß, dass er Jagdhund ist. Den haben wir, also ganz liebe Hündin, und da sind wir wieder mit dem Fahrrad gefahren. Dann kommt man ja immer mit Leuten ins Gespräch. Erfreulicherweise eine Besitzerin eines kleinen Hundes, mit dem unser Hund dann gespielt hat, die sagte dann zu mir hinterher oder am Schluss, ja, Sie sind auch zugezogen hier, nicht? Da habe ich gesagt, ja, da musste ich mal kurz etwas lächeln. Da habe ich gesagt, ja, vor 21 Jahren, da war sie ganz erstaunt. Und man hört das sicherlich noch ein bisschen an der Sprache, aber wir empfinden uns natürlich nicht als zugezogen. Wenn man jetzt fast 21 Jahre hier lebt, dann verbindet einen mit der Region sehr viel. Inzwischen ist das der Lebensraum, in dem wir den längsten Lebensabschnitt verbracht haben und das wird wohl auch unser letzter Lebensabschnitt bleiben. Und wir fühlen uns hier wohl. Also wir wundern uns immer, dass viele Mansfelder ihre Region und die Entwicklung und die Zukunft ihrer Region so negativ und pessimistisch sehen. Wir können das jetzt ja über 20 Jahre auch beobachten und müssen sagen, es hat sich hier unglaublich viel getan. Man kann sich hier wirklich sehr wohlfühlen. Es gibt natürlich noch viel zu tun. Man könnte mal noch mehr Arbeitsplätze schaffen und so weiter. Aber die Infrastruktur hier ist sehr gut. Es ist hier, man kann hier gut leben. Ne? Luther hatte schon recht, dass er gesagt hat, wem Gott Gutes tun will, dem schafft er eine Wohnung im Mansfelder Land. Das hat sich für uns eigentlich so bestätigt.
1: Das sind wirklich tröstende und aufbauende Worte. Ich danke Ihnen, wünsche Ihnen und Ihrer Frau hier noch viele gute Jahre, Zeit und Erlebnisse.
0: Jahrzehnte.
1: Ja, klar, mindestens.
0: Am liebsten.
1: Ja, klar. Und vielen Dank fürs Kommen. Vielen Dank fürs Dranbleiben, liebe Zuschauerinnen und Zuschauer. Und ich hoffe, Sie schalten uns das nächste Mal wieder ein, wenn es heißt, zu Gast bei Ihrem Punkt um Fernsehen. Dankeschön.
0: Herzlichen Dank Ihnen auch.

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0: 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Am 26. Juli um 17 Uhr beginnt ein Orgelkonzert mit Kirchenmusikdirektor Thomas Ennenbach in der Marktkirche St. Andreas in der Lutherstadt Eisleben. Thema Giganten des Barocks, Bach und Händel sowie Verehrer. Der Eintritt kostet 10 Euro im Vorverkauf. Schüler bis 18 Jahre brauchen nichts bezahlen. Am 27. Juni wird in der Zeit von 9:30 Uhr bis 18 Uhr zum Tag der Berg- und Hüttenleute an den Schmidtschacht Helbra eingeladen. Mit dem Comedy-Programm Dicke Luft und kein Verkehr 4, Frauentausch, gastieren Künstler des bekannten Klacktheaters im Hof der Mansfelder Gewerke in Bendorf. Termin ist der 6. Juni, Einlass ab 17 Uhr, Beginn 18 Uhr, Eintritt 25 Euro, der Kartenverkauf ist unter der eingeblendeten Telefonnummer möglich. Im Rahmen der Ehrenamtswürdigung wird der Ottilienpreis 2026 Starke Frauen am 28. Juni ab 16 Uhr in der Klosterkirche St. Marien Widerstedt feierlich verliehen. 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

0: Hallo und herzlich willkommen, liebe Zuschauerinnen und Zuschauer bei Punktum, Ihrem regionalen Fernsehprogramm, zu einer weiteren Ausgabe von Zu Gast. Und ich freue mich heute hier Dr. Ralf Kallmeier begrüßen zu können. Herzlich willkommen hier im Studio.
1: Danke für die Einladung.
0: Er war bis zu seiner, nicht Pensionierung, in Ruhestand gehen, sozusagen der ärztliche Direktor in der Helios Klinik in Eisleben. Jetzt, wie gesagt, im Ruhestand, aber natürlich immer noch in aktiver Bürger, der auch zu vielen Dingen was sagen kann. Ja, und da habe ich eigentlich schon die Tür geöffnet in der Richtung, dass Sie ja vielen, vielen hier in der Region bekannt sind durch Ihre jahrelange Tätigkeit, jahrzehntelange Tätigkeit, auch in dem Wirken darüber hinaus. Aber es mag den einen oder die andere geben, die von Dr. Kallmeier noch nichts gehört hat. Ja, wo kommt er her? Wo geht er hin? Wie ist er geworden, was er ist?
1: Ja, geboren bin ich in den, wie sagt man hier so schön, gebrauchten Bundesländern, eigentlich in Bad Kreuznach, in Rheinland-Pfalz. Meine Eltern haben mich aber schon im ersten Lebensjahr entführt nach Niedersachsen, nach Hameln, an die Weser. Und dort bin ich aufgewachsen, dann zur Schule gegangen, zum Gymnasium, habe dort in der Nähe auch meine Bundeswehrzeit absolviert und bin dann nach meiner Schulzeit und Bundeswehrzeit nach Tübingen gegangen, nach Baden-Württemberg und habe dort 6 Jahre Medizin studiert und dort dann auch mit der inneren Medizin angefangen an der Universitätsklinik in Tübingen und bin dann nach Westdeutschland gegangen, also ins Rheinland, wenn man so will, nach Rheinhausen als Oberarzt an ein Schwerpunktkrankenhaus. Dort habe ich fast 20 Jahre gearbeitet, auch die Invasivkardiologie erlernt, das Herzkathetern, Ballondilatation, Stent einbauen und so weiter. Habe mich auch sehr stark pneumologisch, also lungenfachärztlich betätigt und bin dort auch sowohl Kardiologe wie auch Lungenfacharzt geworden. Und beziehungsweise meine Frau hat eigentlich mitbekommen, dass sie hier im Mansfeldischen einen Chefarzt gesucht haben, weil die Position von meinem Amtsvorgänger Manfred Kettner, der leider inzwischen verstorben ist, ein sehr guter und liebenswerter Mann, die wurde altershalber frei.
0: Kannte ich auch.
1: Ja. Also auch ein sehr guter Freund von uns dann im weiteren Verlauf. Die Position sollte also nachbesetzt werden und dann, wir kannten ein bisschen die Gegend schon, weil wir mal mit den Rennrädern 2004 eine Tour im Ostharz gemacht hatten und dann war uns das nicht fremd und wir fanden die Gegend interessant und spannend. So richtig viel wussten wir aber nicht vom Mansfelder Land. Und da hat meine Frau gesagt, komm, ruf doch da mal an. Kontaktadresse war der ärztliche Direktor, damals Manfred Haferkorn, der leider auch schon nicht mehr unter uns weilt. Und den habe ich abends um 9 in seinem Büro noch erreicht. Zu meiner Verwunderung, seine Frau hat gesagt, rufen Sie da mal an, der sitzt da noch und schreibt irgendwelche Gutachten. Da wurde mir schon ganz anders. Ich habe gedacht, die arbeiten sich hier alle zu Tode. Da haben wir uns dann über eine Stunde unterhalten und haben irgendwie festgestellt, wir liegen so auf einer Wellenlänge, geistig-medizinisch. Wir waren auch ungefähr gleich alt. Und das war so animierend, dass wir dann gesagt haben, also hier fahren wir mal her und gucken uns das alles an. Und wie es der Zufall so wollte, war dann tatsächlich auch noch eine Position frei, beziehungsweise wurde eine kardiologische Facharztpraxis frei, die vom Dr. Schmedes, der ebenfalls schon seit einiger Zeit einen Nachfolger suchte, Kardiologe in Eisleben. Das konnte uns Herr Haferkorn vermitteln. Meine Frau hat dann den Herrn Schmedes kennengelernt, meine Frau ist ja auch Kardiologin und dann kam eins zum anderen und dann haben wir gesagt, ja, jetzt machen wir das mal. Ich war zwar schon 52 Jahre alt, als wir diesen Wechsel hier vorgenommen hatten oder vornehmen wollten. Und das war dann schon auch noch ein Sprung ins kalte Wasser. Aber es hat sich gelohnt. Wir sind hierher gezogen und haben es nie auch nur eine Minute lang bereut. Ja, wir sind hier richtig zu Hause, jetzt schon seit im 21. Jahr.

0: Krankenhausstandort mitzuentwickeln. Das war eine sehr, sehr gute Zeit für uns alle, glaube ich.
1: Wir haben es ja gehört, als Sie hier in der Region anfingen, ärztlich tätig zu sein, da gab es noch das Klinikum Mansfelder Land, dann gab es die Kreisfusion und damit zusammen den Prozess des Eigentumsübergangs zur Helios, der hiesigen Kliniken. Das war ein ganz schön wilder Prozess, da gab es einige Verwerfungen, da gab es Demos, da gab es alles Mögliche. Das ist aber dann passiert. Wie haben Sie das empfunden?
0: Ja, das war auch für uns sehr, sehr spannend und aufregend, weil plötzlich jede Menge Leute kamen, vor allem auch ärztliche Kollegen, die sich unser Krankenhaus genau angeguckt haben, unsere Arbeitsabläufe, die sehr viel Lob hatten und fanden für uns, was wir hier eigentlich zusammen aufgebaut hatten, was auch der Landkreis investiert hatte, das Krankenhaus. Gerade in Eisleben war ja auch hervorragend in Schuss. Es waren schon sehr, sehr richtunggebende Investitionen getätigt worden. Wie gesagt, das Herzkatheterlabor wurde 2007 ja eröffnet und war bei
1: da
0: Übergang, da kommen wir noch drauf, war schon in vollem Gange. Aber was zunächst mal sehr anstrengend war, dass also ganz viele Prozesse genau analysiert wurden, durchleuchtet wurden, auf Effizienz, auf Kosteneffizienz, auch auf Qualität hin. Es zeigte sich, dass unsere medizinische Qualität wirklich gut war. Aber wir haben halt von Helios auch gelernt, wie man die eigenen Qualitäten wirklich gut analysieren und kontrollieren kann, sodass wir quasi tagesgenau immer wussten, wie unsere Komplikationsraten waren, dann auch schnell gelernt haben, wo liegt der Hase im Pfeffer, was können wir verbessern. Das war am Anfang sehr anstrengend. Man muss sich ja quasi erstmal entblößen und ist auch gespannt, was kommt dabei heraus. Aber es zeigte sich dann, wir waren gar nicht so schlecht, aber wir konnten noch an vielen Stellschrauben etwas verändern, um auch in der Ergebnisqualität noch etwas besser zu werden. Und wir hatten bessere wirtschaftliche Voraussetzungen dann, weil so ein großer Konzern, wenn man so sagen will, so eine große Gruppe, kann natürlich anders einkaufen. Wir haben plötzlich zu anderen Preisen arbeiten können, also was die Kosten betraf. Die Erlöse waren natürlich so, wie sie waren, aber das hat uns auch wirtschaftlich schon sehr gut getan. Und es kam nicht zu dem befürchteten Kahlschlag, was jetzt die Arbeitsstellen betraf. Es wurde schon natürlich einiges rationalisiert und zusammengefasst, aber vor allem im ärztlichen und im medizinischen Bereich gab es da also relativ wenig. Also im ärztlichen Bereich wurden gar keine Stellen abgebaut, erfreulicherweise, weil die verstanden hatten, dass man ohne Ärzte keine Medizin machen kann. Im pflegerischen Bereich wurde ein bisschen sukzessive leider, wie man so sagt, ausgedünnt, aber es konnte auch durch Effizienzsteigerung, konnten da Härten vermieden werden. Aber es war schon ein arger Umbruch, den aber erstaunlicherweise zu meiner ganz großen Freude alle sehr, sehr motiviert mitgemacht haben. Das habe ich eigentlich nicht erwartet. Das war eine ganz große Überraschung. Die haben alle in die Hände gespuckt und gesagt, so, wir machen das jetzt. Und das ist gelungen.
1: Auf alle Fälle ging das dann kontinuierlich weiter in den nächsten Jahren. Aber wir machen den Sprung nochmal zeitlich ein bisschen zurück. Das Stichwort Herzkatheterlabor fiel ja gerade. Ich kann mich erinnern, das ist jetzt fast 20 Jahre her, aber ausführlich darüber berichtet, weil das war ja keine kleine, schon mindestens eine mittlere Sensation und ja ein bisschen auch was ganz Besonderes hier in der Region, dass so ein Labor ja eingerichtet wurde und das ist ja nun wirklich mit Ihrem Namen verbunden.
0: Das war letztlich eine Vision der Geschäftsleitung seinerzeit in der Nachfolge von Dr. Kettner, jemanden zu finden, der imstande ist, diese invasive kardiologische Diagnostik und Therapie hier einzuführen. Die Investition musste natürlich vom Haus getätigt werden. Das war also schon ein Millionenbetrag. So eine Katheteranlage ist, weiß Gott, nicht billig. Die Räumlichkeiten dafür konnten wir zum Glück finden im Klinikum. Es waren dieser stillgelegte OP-Container, der dann wieder aufgefrischt wurde und nicht abgebaut wurde, in dem nach der Wende zunächst die Operationen stattgefunden hatten, weil die ganz alten Räumlichkeiten nicht mehr geeignet waren. Aber dann natürlich das Geld in die Hand zu nehmen für den Ausbau und für die Anschaffung dieser teuren Katheter-Röntgenanlage und auch dann die Stellen zu schaffen. Ich habe noch eine Oberarztstelle dazu bekommen und eine Assistentenstelle und so.

0: konnten wir das sukzessive aufbauen und in Gang bringen. Worum es dabei ging, das war eigentlich die kardiologische Akutversorgung, insbesondere für Herzinfarkte und für Patienten, die an einer Kranzgefäßerkrankung leiden, in diesem damals ja noch bevölkerungsreichen Landkreis zu verbessern. Wir hatten, als ich mich hier bewarb, noch um die 160.000 Einwohner. Das schrumpfte dann zwar sukzessive, aber die jungen Gesunden sind ausgeblieben oder weggegangen und die älteren Kranken blieben hier, sodass wir also die Versorgungslast behielten. Und was so ein Katheterlabor oder man in einem Katheterlabor leisten kann, ist ja, Herzinfarkte, die im Landkreis auftreten, akut ohne Zeitverlust zu versorgen. Man sagt gemeinhin, dass die erste Stunde, in der ein Herzkranzgefäß verschlossen ist, die kritische Zeit ist, in der der allergrößte Teil an dort ausgehend versorgter Herzmuskulatur zugrunde geht. Also was man innerhalb der ersten Stunde durch Wiedereröffnen der arteriellen Versorgung des Herzmuskels erreichen kann, das ist ein riesiger Gewinn. Und alle unnötigen Transporte bzw. Verzögerungen in der Diagnostik, bis überhaupt klar ist, der Mann hat einen Herzinfarkt oder die Frau, dann die Verbringung in irgendein Zentrum, sei es jetzt in Halle oder Nordhausen, was ja im Westen dann das nächste Katheterlabor war, das brachte also enorme Zeitverluste mit sich. Ich habe das hier in der ersten Zeit, als wir das noch nicht im Betrieb hatten, auch erlebt. Da fährt man nachts mit einem Patienten mit klarem Hinterwandinfarkt in einem Rettungswagen nach Halle und dann irrt man da erst einmal in diesen Gängen herum und wird auf die Intensivstation verwiesen. Nun habe ich da gewartet, bis der Arzt kam. Das ist heute auch anders geworden, muss man schon sagen. Aber ich habe Blut und Wasser geschwitzt. Der Patient hat gelitten, der hatte Angina pectoris und der hätte sofort auf den Katheterlabortisch gehört und sofort hätte man anfangen müssen, diese Kranzarterie wieder zu eröffnen. Und da verliert man natürlich mit der ganzen Logistik, bis das losgehen kann, immens viel wertvolle Zeit. Und der Schaden für den Herzmuskel, also für die Herzpumpfunktion, abgesehen davon, dass natürlich auch ein gewisses Risiko besteht, das nicht zu überleben, der ist dann schon sehr viel größer, als wenn man schnell handeln kann. Und so konnten wir halt die Infarktversorgung im Landkreis ortsnah in enger Kooperation mit dem Rettungswesen so optimieren, dass wir wirklich ganz, ganz kurze Zeiten hatten zu dem Auftreten der Beschwerden und dem Zeitpunkt, wo das Kranzgefäß wieder durch uns geöffnet werden konnte. Und es hat die Infarktsterblichkeit im Landkreis erheblich vermindert.
1: Also das ist doch eine feine Sache, wenn man ja das wirklich resümieren kann und zeigt auch, wie innovativ hier auch in der Region gearbeitet wird. Nun ist es ja so, es gibt bestimmte Berufsgruppen, die haben bei irgendwelchen Feiern, sind sie immer dran. Der Zauberer kannst du mal einen Trick zeigen. Und wenn man sich outet oder man weiß, man hat es mit einem Arzt zu tun, mir tut da hinten was weh, was könnte das sein und so weiter. Sie kennen das, ja, dass das andauernd so passiert. Und ich denke mal, das wird auch trotz des Umstandes, dass Sie im Ruhestand sind, vielleicht gar nicht so richtig wirklich aufgehört haben. Wir haben jetzt im Vorgespräch doch mal gesagt, jetzt wollen wir mal ein Thema trotzdem mal so ganz allgemein ansprechen. Das ist so eine Volkskrankheit, die immer so vielleicht ein bisschen am Rande bleibt, weil sie erstmal keine Beschwerden verursacht, nämlich Bluthochdruck. Da kann man doch zumindest was Allgemeines sagen, dass man den Zuschauern und Zuschauerinnen noch was mitgeben kann. Dass man das nicht auf die leichte Schulter nehmen soll zum Beispiel.
0: Nein, ganz, ganz gewiss nicht. Das Problem ist, der Bluthochdruck tut erstmal überhaupt nicht weh. Er tut über lange Jahre nicht weh. Man denkt gar nicht dran. Man meint ja sowieso, man selber könnte gar nicht betroffen sein. Aber es ist so, dass von der Bevölkerung zwischen 30 und sag mal so 79 Jahren etwa ein Drittel, 33% einen Bluthochdruck haben. Ja, also schon
1: mein Haken. Es gab immer diese 140 zu 100 oder sowas.
0: Gott, oh Gott.
1: Das ist zu viel schon, ja. Oder 120 zu 80. Und dann, aber trotzdem, also, solche Zahlen ändern sich aber doch dauernd.
0: Ja. Was man so als Hoch. Also ganz früher, als ich noch Medizin studiert habe, hieß es immer 160 zu 90 und bei alten Menschen hieß es immer systolischer Blutdruck, 100 plus Lebensalter, dann hätte also der 80-Jährige immer mit 180 rumlaufen dürfen. Das wäre noch gut gewesen und ohne Anlass dort einzugreifen. Man hat aber festgestellt, dass im Grunde je niedriger der Blutdruck ist, bis zu einer bestimmten unteren Grenze, wo man einfach nicht mehr kann, sagen wir mal bis unter 90, aber je niedriger der Blutdruck ist, umso größer ist die Lebenserwartung. Das hat man erstmal bei einem großen Patientenkollektiv festgestellt. Dann hat man sich auch mal die älteren Menschen angeguckt. Das ist ja Gott sei Dank seit etlichen Jahren jetzt schon doch in den Zentrum, ins Zentrum des Interesses gerückt. Was ist mit den alten Menschen, weil unsere Bevölkerung ja auch immer älter wird. Da zeigt sich also, dass auch diejenigen, die schon im 8. Lebensjahrzehnt sind oder sogar noch drüber, von einer Blutdrucksenkung profitieren. Warum muss denn ein fitter 80-Jähriger oder eine fitte 85-Jährige durch Hochdruck einen Schlaganfall bekommen, der sie dann vielleicht noch auf Jahre ins Bett fesselt? Muss nicht sein, sodass man jetzt heute sagt, nein, 140:90 ist zwar nominell immer noch die Grenze zum Hochdruck, aber anstreben sollte man einen Blutdruck, der im systolischen, also im oberen Wert, maximal 120 ist und im unteren Wert um die, ein bisschen kleiner oder gleich 80. Also 120:80, 130:80, da gehen ein bisschen die Empfehlungen der deutschen Gesellschaften für Herz- und Kreislauferkrankungen und der europäischen auseinander. Die europäischen Leitlinien, das ist auch durch Studien basiert, die sind noch strenger. Die sagen also, der Blutdruck soll auch bis zum hohen Lebensalter, solange es toleriert wird, bitte unter 130:80 sein. Oh. Daran hätte man also vor 40 Jahren, als ich mal studiert habe, oder sind schon
1: 50 Jahre. Ich kannte mich auch noch, also als junger Kerl, die Regel hieß Lebensalter, also 100 plus Lebensalter.
0: Nein, also das ist längst überholt. Mhm. Man weiß, dass also die inneren Organe unter dem Einfluss des gar nicht merklichen Blutdrucks erheblich leiden und die Folgen, die summieren sich über die Jahre des Lebensalters ganz erheblich. Es kommt zu einer Arteriosklerose, das Herz leidet. Der Hochdruck ist ja die häufigste Ursache einer Herzschwäche. Und überhaupt die häufigste Todesursache generell in Deutschland, also noch weit vor irgendwelchen Tumorerkrankungen, die natürlich immer spektakulärer sind. Aber wie gesagt, den Hochdruck merkt man nicht. Ja, also etwa ein Fünftel aller Patienten, die einen Hochdruck haben, da ist er überhaupt nicht diagnostiziert worden. Ja. Und nur bei etwa der Hälfte der Patienten ist der Blutdruck, also bei den Diagnostizierten, wird der Blutdruck auch vernünftig eingestellt. Und etwa 10% aller bekannten Hypertoniker, also Hochdruckkranken, wird überhaupt nicht medikamentös behandelt. Das heißt also, es liegt nicht nur daran, dass die Tabletten nicht schlucken wollen, sondern vielleicht auch daran, dass das Bewusstsein bei der Ärzteschaft auch noch nicht so ausgeprägt ist.
1: Ja, wir sagten es gerade, Medikamente ist das eine, aber es gibt natürlich noch andere Möglichkeiten, was zu tun. Sag ich einfach mal so, gesunde Ernährung, aufs Gewicht achten, Sport, Rauchen,
0: das alles ist so eine richtig, Sachen. Ja. Ja, man kann sehr viel durch veränderte Lebensführung tun. Umgekehrt ist halt, sind halt Regionen, in denen sehr viel Übergewicht herrscht und man sich sehr fettreich ernährt, vielleicht auch noch mehr geraucht wird als anderswo, stärker betroffen von Hochdruck. Also leider ist Sachsen-Anhalt das Land mit der führenden, sagen wir mal, Hochdruckhäufigkeit in ganz Deutschland. Wir haben 2024 war das etwa 216, 220 Fälle auf 1000 Einwohner, die Hochdruck haben. Ja, und das ist in Süddeutschland teilweise nur so um 100 pro Nase. Das liegt daran, dass wir hier auch mehr übergewichtige Menschen haben. Es sind aber auch ein bisschen genetische Dispositionen sicherlich.
1: Ja, kommen, dass das sicherlich auch eine Rolle spielt.
0: Das spielt eine Rolle. Das kann man natürlich nicht ausgleichen. Aber natürlich kann man das, was man beeinflussen kann, das sollte man auch beeinflussen. Also etwas gesünder leben, etwas Gewicht abnehmen. Aber das ist, je älter man wird, umso schwieriger. Deswegen kommt man in der Regel bei diagnostiziertem Bluthochdruck an einer medikamentösen Therapie nicht vorbei, die aber sehr effektiv ist und auch nebenwirkungsfrei oder nebenwirkungsarm zumindest durchgeführt werden kann. Man muss das nur konsequent machen. Man muss dran denken, es sollte sich jeder über 40 mindestens einmal jährlich den Blutdruck messen lassen. Auch wenn ihm vom Hypertonus nichts bekannt ist, das kann man in der Arztpraxis machen, das kann man beim Apotheker auch machen.
1: Ich meine, es gibt doch jetzt für wenig Geld solche Geräte. Ja. Ich vermute mal, dass die auch besser geworden sind.
0: Also taugen die nichts? Das sind so Geräte zur Selbstmessung ums Handgelenk herum, die sich dann automatisch aufblasen und dann den Kompressionsdruck absenken und dann eine ziemlich genaue Messung zulassen.
1: Also das sind so Abweichungen, die liegen. Alle möglichen Dinge, die das da...
0: Diese Geräte zur Selbstmessung, wenn sie vernünftig sind, die müssen natürlich gut geeicht sein, sie müssen gut durchgeführt sein, aber kriegt man unter 100 Euro wirklich gute Geräte, gerade die zur Handgelenksmessung, wenn man das korrekt durchführt, ergeben sich sich fast keine Abweichungen zu einer korrekt durchgeführten klassischen Messung mit Stethoskop.
1: Ja, und so. Da ist die Frage, dann ist es auch, wenn es um 1-2% abweicht, das ist dann völlig
0: das
1: egal.
0: Das ist weil unerheblich,
1: man weiß, aber wenn man
0: die Richtung stimmt.
1: Richtig, wenn die Richtung stimmt, dann kann man das nochmal beim Hausarzt überprüfen lassen, aber vernünftige Geräte von soliden Herstellern können das also auf plus minus 5 mm Quecksilbersäule, also es liegt dann im was weiß ich.
0: Ja, da, also auch die Stimmung, wenn man das sieht, hoch, da kommt der Onkel Doktor, geht schon wieder hoch ein bisschen der Blutdruck.
1: Das ist richtig.
0: Das ist etwas, was für die Selbstmessung durchaus ins Feld geführt werden kann, weil man da natürlich nicht diese Stresssituation
1: in Umgebung ist und nicht in dieser.
0: Also in der Arztpraxis sollte man auch nicht aufschlagen und dann gleich den Arm hinstrecken, dass die Schwester dann schnell misst, während man gerade vom Einkaufen oder aus dem Verkehrsstau kommt. Da gibt es auch Empfehlungen, dass also in der Praxis auch dreimal gemessen werden sollte, damit man einen repräsentativen Wert bekommt. Im Abstand von wenigstens 2 Minuten sollten 3 Messungen hintereinander erfolgen. Natürlich, nachdem der Proband erstmal zur Ruhe gekommen ist und nicht vorne am Tresen, wo die Menge hinter einem schon drängelt. Und dann heißt es, dass der Mittelwert zwischen der zweiten und der dritten Messung, der sollte dann als repräsentativ herangezogen werden. Ich wäre eher dafür, noch ein bisschen länger zu warten. Aber
1: das ist dieser
0: sogenannte Praxis.
1: Warte,
0: ja. Das geht dann natürlich nicht immer so. In der
1: Warteseele
0: ist
1: übertrieben.
0: In der Praxis ist es halt Geld. Ja. Aber das ist etwas, was für die Selbstmessung durchaus spricht. Und wie gesagt, wenn dann wiederholt erhöhte Blutdruckwerte, speziell über halt diastolisch 90 und systolisch über 140 sind, dann sollte man zum Arzt gehen und der muss das dann verifizieren. Dann kann man auch Langzeitblutdruckmessungen machen, dann nimmt man so ein Gerät mit nach Hause, da wird nachts auch nochmal gemessen, sodass man da sieht, ob noch ein Blutdruckabfall in der Nacht vorliegt. Und dann kann man über eine vernünftige Blutdruckeinstellung sprechen.
1: Vielen Dank, Herr Dr. Kallmayr. Haben wir jetzt ein bisschen Televisite gemacht, was Neues bei uns. Aber warum denn auch nicht? Und das waren ja solche Hinweise, die auch über die Jahrzehnte nach wie vor gelten. Es gibt natürlich einen schnellen wissenschaftlichen Fortschritt bei der medizinischen Forschung. Jetzt sage ich Fortschrittsforschung, das klingt ein bisschen komisch jetzt, aber Sie wissen, was ich meine. Da passiert viel und wird auch weiterhin viel passieren. Hat aber auch zur Folge, dass natürlich diese Forschung bezahlt werden muss. Und das ist nur ein Faktor, die dazu führen, dass die Kosten im Gesundheitssystem ja immer weiter steigen. Und es natürlich jetzt in der Politik sehr viele Forderungen gibt, das eine oder andere zu ändern oder zu reformieren, etc. pp. Sie sind im Ruhestand, aber ich unterstelle mal, dass Sie diese ganze Entwicklung mitverfolgen.
0: Ja, mehr als Außenstehender, aber natürlich verfolge ich das schon, insbesondere so die Intentionen der Gesundheitspolitik mit irgendwelchen Maßnahmen, die Kosten deutlich herunterzubekommen. Das wird nur wenig von Erfolg gekrönt sein. Es sind aber interessante Ansätze immer wieder. Leider gibt es sehr viele Interessengruppen, die immer wieder dagegen sind, irgendetwas zu verändern. Das ist nachvollziehbar, aber die Politik muss sich manchmal über solche Interessengruppen auch hinwegsetzen und muss natürlich langfristig vernünftige Entscheidungen treffen. Was ich mit Interesse besonders verfolge, ist so die Veränderungen, die man in der Krankenhauslandschaft herbeiführen will. Da gibt es viele sinnvolle Diskussionen. Es gibt auch einige, die sind ein bisschen fehlgeleitet. Was mich immer sehr bewegt hat, ist die Diskussion über Mindestzahlen an zum Beispiel operativen Eingriffen oder an anderweitigen Eingriffen, an denen man jetzt entscheiden will, ob in einem Krankenhaus ein bestimmtes Verfahren durchgeführt wird oder nicht. Die Tendenz geht ja jetzt dazu, kleinere Krankenhäuser mehr, sagen wir mal, aus der Spezialisierung herauszunehmen und die spezielleren Eingriffe größeren Krankenhäusern zu überlassen. Ich auch in Diskussionen mit Freunden und Bekannten weise ich immer wieder darauf hin, dass weniger nach meinem Dafürhalten oder meiner persönlichen Erfahrung die Zahl an Eingriffen, die in einem Krankenhaus gemacht wird, entscheidend ist, sondern die individuelle Expertise. Also welche Erfahrung hat der Arzt, der das macht, eigentlich damit?
1: Das ist ein zu starres System aus Ihrer Sicht, einfach zu sagen.
0: Ja.
1: Kann auch 20 Mal daneben gelegen
0: es
1: haben.
0: Es gibt natürlich auch Eingriffe, wie zum Beispiel, sagen wir jetzt mal, Tumoreingriffe an der Bauchspeicheldrüse, die auch ein mordsmäßiges postoperatives Management erforderlich machen, intensivmedizinische Betreuung und so weiter und so fort, interdisziplinäre Zusammenarbeit, wo der Aufwand nicht nur bei der Operation ist, sondern auch im Nachgang. Natürlich muss man dann sicherstellen, dass dort, wo solche Operationen erfolgreich gemacht werden sollen, dort diese Strukturen auch alle vorhanden sind. Das ist klar, das erfordert großen Aufwand und das ist an kleinen Häusern, die vielleicht eine kleinere Zahl, vielleicht nur 10 solche Eingriffe im Jahr machen, etwas anders als in einer Klinik, wo 25 oder 50 große Bauchspeicheldrüsenoperationen gemacht werden oder noch mehr. Das sind natürlich die Voraussetzungen anders. Es gibt aber auch andere

0: Versorgungsschwerpunkte, wo man gerade sagen muss, hochspezialisierte Medizin gehört auch in die Peripherie. Wir sprachen vorhin über das Katheterlabor, über die akute Infarkttherapie. Es hieß früher immer, das reicht ja, wenn sowas in der Großstadt ist, aber das ist nicht so, weil da ist wirklich Zeit, Herzmuskel, ähnlich beim Schlaganfall. Ja, da müssen Sie in noch kürzerer Zeit im Grunde die Gehirnversorgung wiederherstellen. Und wenn Sie dann erstmal gucken müssen, wo Sie einen Patienten vielleicht 50 Kilometer weiter unterbringen und wie Sie den da hinkriegen und ob der dann da auch sofort behandelt werden kann, dann zahlt manchmal oder häufig der Patient die Zeche. Deswegen sagt man ja, es muss zum Beispiel die Infarktversorgung, die Herzinfarktversorgung, die muss in die Peripherie, damit man nicht die langen Wege hat. Wir müssen da ganz schnell handeln können. Bei anderen Dingen, wie gesagt, eine Tumoroperation, das hat immer ein bisschen mehr Zeit, das kann man etwas besser planen. Natürlich muss das auch zeitnah geschehen, aber nicht so notfallmäßig wie in anderen Bereichen. Das heißt, man muss das alles sehr differenziert betrachten. Bestimmte Dinge müssen auch in der Peripherie vorhanden sein. Es kann nicht sein, dass die sogenannten kleineren Krankenhäuser nur noch Diagnostik machen, aber niemanden mehr behandeln können. Es muss eine suffiziente Erstversorgung auch für Notfälle, für kritische Notfälle da sein. Und wie wollen Sie das machen, wenn Sie diese kleinen Krankenhäuser ausdünnen? Sie brauchen da natürlich sowohl räumliche wie auch instrumentelle Kapazitäten, aber sie brauchen natürlich auch gute Leute da. Aber wer geht als hochqualifizierter Arzt an ein kleines Krankenhaus, wo er praktisch gar nichts mehr machen darf? Also
1: Ja, weil
0: das
1: wieder
0: ist
1: die
0: ganz
1: Anzahl.
0: schwierig.
1: Ja, das
0: Das ist die Quadratur des Kreises. Ob das gelingt, das wage ich zu bezweifeln.
1: in Ihrer aktiven Zeit war das vielleicht noch nicht so abzusehen, dass sich auch der lokale Klinikstandort Wald ein bisschen lichtet. Wenn man dann denkt, dass ja Hettstedt jetzt nicht mehr so in dem Umfang ein Krankenhaus ist wie vor einigen Jahren. Und ja, das ist ja ein relativ neues Gebäude da und alles Mögliche. Es gab da viel Unwillen und ein bisschen Traurigkeit in der Bevölkerung, aber es ist, wie es ist. Kann man nichts machen. Das ist letztlich Entscheidung des Trägers und da sind sicherlich auch
0: Ja,
1: ökonomische Faktoren, die da eine Rolle spielen.
0: das waren seinerzeit ökonomische Faktoren. Es war auch sicherlich dem geschuldet, dass man in einem Landkreis, in dem man jetzt drei Krankenhäuser hat, die sehr viel parallel machen konnten, mussten, sollten, dass man da natürlich auch Schwierigkeiten hat, das Personal jeweils in den Fachgebieten an jeden dieser Orte zu bekommen. Es ist immer schwieriger, kompetente Ärzte zu bekommen. Man erkennt es ein bisschen auch daran, dass der Anteil jetzt an Ärzten, die aus dem Ausland zu uns gekommen sind, relativ hoch ist. Ohne die könnten wir gar nicht mehr vernünftig arbeiten. Hätte man sich jetzt vor 20, 30 Jahren so auch nicht träumen lassen. Vielleicht liegt es auch daran, dass der Arztberuf nicht mehr so attraktiv ist, weil auch die Arbeitsumstände von vielen als anstrengend gesehen werden, sodass sie sich andere Berufszweige aussuchen in ihrer Berufswahl. Aber das war auch ein Argument. Natürlich die wirtschaftliche Seite. Es ist schwer, eine medizinische Versorgung in einem natürlich flächenhaft relativ großen Landkreis, aber mit etwas weniger Bevölkerung, so wie hier, darzustellen, wenn man das an drei Standorten tut, für die Bevölkerungsnähe ist das natürlich schön. Der Patient findet das schön, wenn er nicht 30 Kilometer fahren muss zu seinem nächsten Krankenhaus. Aber wenn jedes Krankenhaus die gleichen Vorhaltungen, aber sozusagen im Landkreis dann dreimal machen muss, kann man das nicht ganz so wirtschaftlich darstellen wie an einem gemeinschaftlichen Standort. Aber unser Problem ist, wir haben die Bevölkerung in einer sehr, sehr großen Fläche verteilt und wir wollen die Wege nicht zu lang werden lassen. Deswegen hatten sich die drei Krankenhausstandorte gut etabliert, aber ja, ich denke, der Krankenhausträger Helios ist ein bisschen der Politik schon vorausgeeilt in seiner Entscheidung und die politischen Entscheidungen zeigen jetzt, dass das nicht verkehrt gewesen ist. Es war schon über Jahre eher absehbar, dass einer dieser Standorte als
1: Ja,
0: Akutkrankenhaus
1: wobei man ja auch
0: aufgelöst werden
1: festhalten
0: musste.
1: muss, wenn Sie ansprachen, dass die Bevölkerung weit im Raum verteilt ist hier in der Region, da gibt es noch ganz andere, denke mal an die Altmark oder an die
0: Natürlich, ja.
1: Elbaue, da sind bestimmte Bereiche, da sind noch ganz andere Entfernungen zu Menschen,
0: Da
1: alles
0: geht es uns
1: Probleme,
0: noch
1: die.
0: ganz gut. Ich meine, wenn man hier in unserem Landkreis keine Versorgung kriegt, dann kann man noch relativ schnell eine der Universitätsstädte aufsuchen. Selbst Leipzig ist nicht weit weg oder Erfurt. Das sind alles, kann man alles in einer Stunde Autofahrt erreichen. Aber in der Tat, im Norden Deutschlands ist es noch deutlich flächiger. Das ist wahr.
1: Herr Dr. Keimer, ja, vielen Dank bis dahin. Ich fand das sehr interessant, mal über

0: alles Mögliche zu schwatzen, nicht nur über den Blutdruck und seine Bedeutung. Vielleicht ganz zum Ende nochmal eine Frage, als Sie sozusagen Ihr berufliches Leben abgeschlossen haben und in den Ruhestand gingen, wie haben Sie das organisiert? Wie sind Sie heute dabei? Man merkt ja, dass Sie ein sehr aktiver Mensch sind.
1: Ja, also für uns, um das noch vorauszuschicken, war sehr früh klar, dass wir dieser Region nicht nach Ende unserer beruflichen Tätigkeit den Rücken kehren werden. Das hat viele anfangs überrascht, weil es gab natürlich viele Beispiele, auch wo Leute aus dem sogenannten Westen hergekommen waren und wenn sie hier fertig waren mit dem Beruf, dann wieder zurückgegangen sind. Aber dafür waren wir einfach zu jung. Es war klar, dass wir viele Jahre hier arbeiten würden und zu sagen, das machen wir hier nur beruflich und gehen dann wieder, das kommt ja überhaupt nicht in Frage für uns. Meine Frau ist ja ebenfalls Medizinerin und hat sehr, sehr viele Patienten hier betreut, hat das auch mit Leib und Seele gemacht und hat das, glaube ich, auch gut gemacht. Und wir haben hier natürlich versucht, dann auch Wurzeln in die Erde zu kriegen, indem wir uns dann gleich mal ein Haus gekauft haben mit einem sehr großen Grundstück, was uns jetzt ordentlich auf Trab hält, aber was uns auch richtig gut gefällt. Und das hat uns natürlich hier auch gebunden. Dann haben wir Freunde gefunden, nicht nur im beruflichen Umfeld, sondern relativ früh hatte ich eine Einladung bekommen, mich hier dem Rotary Club in Eisleben anzuschließen. Mein geschätzter Vorgänger Manfred Kettner hat mich da mal angeworben, dort einen Vortrag zu halten. Und ich habe dann gesehen, das sind alles sehr nette Leute, gestandene Leute, die in ihrem Leben was geschafft und erreicht haben und die sich hier für die Region einsetzen. Und das hat mich sehr angesprochen und das mache ich jetzt also seither. Ich bin dann nach Erreichen meines Ruhestandes auch dann mal Präsident geworden und habe auch andere Ämter da inne gehabt. Jetzt bin ich dann, wie heißt es so schön, nicht Kassenwart, sondern Schatzmeister. Schatzmeister muss ich mal sagen, ich bin da geneigt, Kassenwart zu sagen. Also ich verwalte so die Einkünfte dieses Clubs. Wir haben ja noch einen selbstständigen Förderverein, der ja dafür da ist, Spendengelder einzuwerben. Wir selber spenden ja auch reichlich in diesen Förderverein hinein und wir unterstützen damit sehr, sehr viele soziale, auch kulturelle Projekte hier im Mansfelder Land. Das nimmt einen Teil meiner Freizeit in Anspruch. Da habe ich aber auch wirklich sehr, sehr gute Freunde gewonnen und das bindet uns hier auch in die Region weiter hinein. Und mir ist die Region hier sehr ans Herz gewachsen. Wir fühlen uns hier zu Hause. Gestern sind wir, meine Frau und ich, mit unserem Hund, den wir uns damals auch angeschafft haben mit Erreichen des Ruhestandes. Das wollten wir immer. Da haben wir einen sehr, sehr lieben Magyar Vischler, einen mittelgroßen ungarischen Jagdhund, der das aber nicht weiß, dass er Jagdhund ist. Den haben wir, eine ganz liebe Hündin, und da sind wir wieder mit dem Fahrrad gefahren. Dann kommt man ja immer mit Leuten ins Gespräch. Erfreulicherweise eine Besitzerin eines kleinen Hundes, mit dem unser Hund dann gespielt hat, die sagte dann zu mir hinterher oder am Schluss, Sie sind auch zugezogen hier, nicht? Da habe ich gesagt, ja, da muss ich mal kurz etwas lächeln. Da habe ich gesagt, ja, vor 21 Jahren, da war sie ganz erstaunt. Und man hört das sicherlich noch ein bisschen an der Sprache, aber wir empfinden uns natürlich nicht als zugezogen. Wenn man jetzt fast 21 Jahre hier lebt, dann verbindet einen mit der Region sehr viel. Inzwischen ist das der Lebensraum, in dem wir den längsten Lebensabschnitt verbracht haben und das wird wohl auch unser letzter Lebensabschnitt bleiben. Und wir fühlen uns hier wohl. Also wir wundern uns immer, dass viele Mansfelder ihre Region und die Entwicklung und die Zukunft ihrer Region so negativ und pessimistisch sehen. Wir können das jetzt ja über 20 Jahre auch beobachten und müssen sagen, es hat sich hier unglaublich viel getan. Ja. Man kann sich hier wirklich sehr wohlfühlen. Es gibt natürlich noch viel zu tun. Man könnte mal noch mehr Arbeitsplätze schaffen und so weiter. Aber die Infrastruktur hier ist sehr gut. Es ist hier, man kann hier gut leben. Ja. Luther hatte schon recht, dass er gesagt hat, wem Gott Gutes tun will, dem schafft er eine Wohnung im Mansfelder Land. Das hat sich für uns eigentlich so bestätigt.
0: Das sind wirklich tröstende und aufbauende Worte. Ich danke Ihnen, wünsche Ihnen und Ihrer Frau hier noch viele gute Jahre, Zeit und Erlebnisse.
1: Jahrzehnte.
0: Ja, klar, mindestens.
1: Am liebsten.
0: Ja, klar. Und vielen Dank fürs Kommen. Vielen Dank fürs Dranbleiben, liebe Zuschauerinnen und Zuschauer. Und ich hoffe, Sie schalten uns das nächste Mal wieder ein, Und das heißt zu Gast bei Ihrem Punkt um Fernsehen. Dankeschön.
1: Herzlichen Dank Ihnen auch.

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Am 26. Juli um 17 Uhr beginnt ein Orgelkonzert mit Kirchenmusikdirektor Thomas Ennenbach in der Marktkirche St. Andreas in der Lutherstadt Eisleben. Thema Giganten des Barocks, Bach und Händel sowie Verehrer. Der Eintritt kostet 10 € im Vorverkauf. Schüler bis 18 Jahre brauchen nichts bezahlen.

0: Am 27. Juni wird in der Zeit von 9:30 Uhr bis 18 Uhr zum Tag der Berg- und Hüttenleute an den Schmidtschacht Helbra eingeladen. Mit dem Comedy-Programm Dicke Luft und kein Verkehr 4, Frauentausch, gastieren Künstler des bekannten Klacktheaters im Hof der Mansfelder Gewerke in Bendorf. Termin ist der 6. Juni, Einlass ab 17 Uhr, Beginn 18 Uhr, Eintritt 25 Euro. Der Kartenverkauf ist unter der eingeblendeten Telefonnummer möglich. Im Rahmen der Ehrenamtswürdigung wird der Ottilienpreis 2026 Starke Frauen am 28. Juni ab 16 Uhr in der Klosterkirche St. Marien Widerstedt feierlich verliehen. 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

0: Willkommen zu einer weiteren Ausgabe von Zu Gast. Und ich freue mich heute hier Dr. Ralf Kallmeier begrüßen zu können. Herzlich willkommen hier im Studio.
1: Danke für die Einladung.
0: Er war bis zu seiner, nicht Pensionierung, in Ruhestand gehen, sozusagen der ärztliche Direktor in der Helios Klinik in Eisleben. Jetzt, wie gesagt, im Ruhestand, aber natürlich immer noch ein aktiver Bürger, der auch zu vielen Dingen was sagen kann. Ja, und da habe ich eigentlich schon die Tür geöffnet in der Richtung, dass Sie ja vielen, vielen hier in der Region bekannt sind durch Ihre jahrelange Tätigkeit, jahrzehntelange Tätigkeit, auch in dem Wirken darüber hinaus. Aber es mag den einen oder die andere geben, die von Dr. Kallmeier noch nichts gehört hat. Ja, wo kommt er her, wo geht er hin, wie ist er geworden, was er ist?
1: Ja, geboren bin ich in den, wie sagt man hier so schön, gebrauchten Bundesländern. Mhm. Eigentlich in Bad Kreuznach in Rheinland-Pfalz. Meine Eltern haben mich aber schon im ersten Lebensjahr entführt nach Niedersachsen, nach Hameln, an die Weser. Und dort bin ich aufgewachsen, dann zur Schule gegangen, zum Gymnasium. Habe dort in der Nähe auch meine Bundeswehrzeit absolviert und bin dann nach meiner Schulzeit und Bundeswehrzeit nach Tübingen gegangen, nach Baden-Württemberg und habe dort 6 Jahre Medizin studiert und dort dann auch mit der inneren Medizin angefangen an der Universitätsklinik in Tübingen und bin dann nach Westdeutschland gegangen, also ins Rheinland, wenn man so will, nach Rheinhausen als Oberarzt an ein Schwerpunktkrankenhaus. Dort habe ich fast 20 Jahre gearbeitet, auch die Invasivkardiologie erlernt, das Herzkatheter, Ballondilatation, Stent einbauen und so weiter. Habe mich auch sehr stark pneumologisch, also lungenfachärztlich betätigt und bin dort auch sowohl Kardiologe wie auch Lungenfacharzt geworden. Und ja, dann haben wir, beziehungsweise meine Frau hat eigentlich mitbekommen, dass sie hier im Mansfeldischen einen Chefarzt gesucht haben. Weil die Position von meinem Amtsvorgänger Manfred Kettner, der leider inzwischen verstorben ist, ein sehr guter und liebenswerter Mann, die wurde
0: ja,
1: altershalber frei.
0: Kannte ich auch.
1: Ja. Also auch ein sehr guter Freund von uns dann im weiteren Verlauf. Die Position sollte also nachbesetzt werden und dann, wir kannten ein bisschen die Gegend schon, weil wir mal mit den Rennrädern 2004 eine Tour im Ostharz gemacht hatten und dann war uns das nicht fremd und wir fanden die Gegend interessant und spannend. So richtig viel wussten wir aber nicht vom Mansfelder Land. Und da hat meine Frau gesagt, komm, ruf doch da mal an. Kontaktadresse war der ärztliche Direktor, damals Manfred Haferkorn, der leider auch schon nicht mehr unter uns weilt. Und den habe ich abends um 9 in seinem Büro noch erreicht. Zu meiner Verwunderung, seine Frau hat gesagt, rufen Sie da mal an, der sitzt da noch und schreibt irgendwelche Gutachten. Da wurde mir schon ganz anders. Ich habe gedacht, die arbeiten sich hier alle zu Tode. Da haben wir uns dann über eine Stunde unterhalten und haben irgendwie festgestellt, wir liegen so auf einer Wellenlänge, geistig-medizinisch. Wir waren auch ungefähr gleich alt. Und das war so animierend, dass wir dann gesagt haben, also hier fahren wir mal her und gucken uns das alles an. Und wie es der Zufall so wollte, war dann tatsächlich auch noch eine Position frei, beziehungsweise wurde eine kardiologische Facharztpraxis frei, die vom Dr. Schmedes, der ebenfalls schon seit einiger Zeit einen Nachfolger suchte, Kardiologe in Eisleben. Und das konnte uns Herr Haferkorn vermitteln. Meine Frau hat dann den Herrn Schmedes kennengelernt. Meine Frau ist ja auch Kardiologin. Und dann kam eins zum anderen. Und dann haben wir gesagt, ja, jetzt machen wir das mal. Ich war zwar schon 52 Jahre alt, als wir diesen Wechsel hier vorgenommen hatten oder vornehmen wollten. Und das war dann schon auch noch ein Sprung ins kalte Wasser. Aber es hat sich gelohnt. Wir sind hierher gezogen und haben es nie auch nur eine Minute lang bereut. Ja, wir sind hier richtig zu Hause, jetzt schon seit im 21. Jahr. Und sowohl beruflich wie auch privat war das eine ganz wunderbare Entwicklung für jemanden, der schon so über die erste Hälfte seines Lebens hinausgekommen ist. Ja, und jetzt bin ich schon seit 2018 im Ruhestand. Ich war dort, wie gesagt, Chefarzt der inneren Abteilung und wurde dann auch nach Wechsel des Trägers zu Helios, wurde ich dann auch ärztlicher Direktor. Das war, glaube ich, 2009, für 9 Jahre noch bis zu meinem Ruhestand. Und ja, das waren sehr spannende berufliche Jahre mit der Möglichkeit, hier

0: zusammen aufgebaut hatten, was auch der Landkreis investiert hatte. Das Krankenhaus gerade in Eisleben war ja auch hervorragend in Schuss. Es waren schon sehr, sehr richtunggebende Investitionen getätigt worden. Wie gesagt, das Herzkatheterlabor wurde 2007 ja eröffnet und war bei
1: da
0: Übergang,
1: reden wir noch
0: da kommen
1: drüber.
0: wir noch drauf, war schon in vollem Gange. Aber was zunächst mal sehr anstrengend war, dass also ganz viele Prozesse genau analysiert wurden, durchleuchtet wurden, auf Effizienz, auf Kosteneffizienz, auch auf Qualität hin. Es zeigte sich, dass unsere medizinische Qualität wirklich gut war. Aber wir haben halt von Helios auch gelernt, wie man die eigenen Qualitäten wirklich gut analysieren und kontrollieren kann, sodass wir quasi tagesgenau immer wussten, wie unsere Komplikationsraten waren, dann auch schnell gelernt haben, wo liegt der Hase im Pfeffer, was können wir verbessern. Das war am Anfang sehr anstrengend. Man muss sich ja quasi erstmal entblößen und ist auch gespannt, was kommt dabei heraus. Aber es zeigte sich dann, wir waren gar nicht so schlecht, aber wir konnten noch an vielen Stellschrauben etwas verändern, um auch in der Ergebnisqualität noch etwas besser zu werden. Und wir hatten bessere wirtschaftliche Voraussetzungen dann, weil so ein großer Konzern, wenn man es so sagen will, so eine große Gruppe, kann natürlich anders einkaufen. Wir haben plötzlich zu anderen Preisen arbeiten können, also was die Kosten betraf. Die Erlöse waren natürlich so, wie sie waren. Aber das hat uns auch wirtschaftlich schon sehr gut getan. Und es kam nicht zu dem befürchteten Kahlschlag, was jetzt die Arbeitsstellen betraf. Es wurde schon natürlich einiges rationalisiert und zusammengefasst, aber vor allem im ärztlichen und im medizinischen Bereich gab es da also relativ wenig. Also im ärztlichen Bereich wurden gar keine Stellen abgebaut, erfreulicherweise, weil die verstanden hatten, dass man ohne Ärzte keine Medizin machen kann. Im pflegerischen Bereich wurde ein bisschen sukzessive leider, wie man so sagt, ausgedünnt, aber es konnte auch durch Effizienzsteigerung, konnten da Härten vermieden werden. Aber es war schon ein arger Umbruch, den aber erstaunlicherweise zu meiner ganz großen Freude alle sehr, sehr motiviert mitgemacht haben. Das habe ich eigentlich nicht erwartet. Das war eine ganz große Überraschung. Die haben alle in die Hände gespuckt und gesagt, so, wir machen das jetzt. Und das ist gelungen.
1: Auf alle Fälle ging das dann kontinuierlich weiter in den nächsten Jahren. Aber wir machen den Sprung nochmal zeitlich ein bisschen zurück. Das Stichwort Herzkatheterlabor fiel ja gerade. Ich kann mich erinnern, das ist jetzt fast 20 Jahre her, aber ausführlich darüber berichtet, weil das war ja keine kleine, schon mindestens eine mittlere Sensation und ja ein bisschen auch was ganz Besonderes hier in der Region, dass so ein Labor ja eingerichtet wurde. Und das ist ja nun wirklich mit Ihrem Namen verbunden.
0: Das war letztlich eine Vision der Geschäftsleitung seinerzeit in der Nachfolge von Dr. Kettner, jemanden zu finden, der imstande ist, diese invasive kardiologische Diagnostik und Therapie hier einzuführen. Die Investition musste natürlich vom Haus getätigt werden. Das war also schon ein Millionenbetrag. So eine Katheteranlage ist, weiß Gott, nicht billig. Die Räumlichkeiten dafür konnten wir zum Glück finden im Klinikum. Es waren dieser stillgelegte OP-Container, der dann wieder aufgefrischt wurde und nicht abgebaut wurde, in dem nach der Wende zunächst die Operationen stattgefunden hatten, weil die ganz alten Räumlichkeiten nicht mehr geeignet waren. Aber dann natürlich das Geld in die Hand zu nehmen für den Ausbau und für die Anschaffung dieser teuren Katheter-Röntgenanlage und auch dann die Stellen zu schaffen. Ich habe noch eine Oberarztstelle dazu bekommen und eine Assistentenstelle. Und so konnten wir das sukzessive aufbauen und in Gang bringen. Worum es dabei ging, das war eigentlich die kardiologische Akutversorgung, insbesondere für Herzinfarkte und für Patienten, die an einer Kranzgefäßerkrankung leiden, in diesem damals ja noch bevölkerungsreichen Landkreis zu verbessern. Wir hatten, als ich mich hier bewarb, noch um die 160.000 Einwohner. Das schrumpfte dann zwar sukzessive, aber die jungen Gesunden sind ausgeblieben oder weggegangen und die älteren Kranken blieben hier, sodass wir also die Versorgungslast behielten. Und was so ein Katheterlabor oder man in einem Katheterlabor leisten kann, ist ja Herzinfarkte, die im Landkreis auftreten, akut ohne Zeitverlust zu versorgen. Man sagt gemeinhin, dass die erste Stunde, in der ein Herzkranzgefäß verschlossen ist, die kritische Zeit ist, in der der allergrößte Teil an dort

0: ausgehend versorgter Herzmuskulatur zugrunde geht. Also was man innerhalb der ersten Stunde durch Wiedereröffnen der arteriellen Versorgung des Herzmuskels erreichen kann, das ist ein riesiger Gewinn. Und alle unnötigen Transporte bzw. Verzögerungen in der Diagnostik, bis überhaupt klar ist, der Mann hat einen Herzinfarkt oder die Frau, dann die Verbringung in irgendein Zentrum, sei es jetzt in Halle oder Nordhausen, was ja im Westen dann das nächste Katheterlabor war, das brachte also enorme Zeitverluste mit sich. Ich habe das hier in der ersten Zeit, als wir das noch nicht im Betrieb hatten, auch erlebt. Da fährt man nachts mit einem Patienten mit klarem Hinterwandinfarkt in einem Rettungswagen nach Halle und dann irrt man da erst einmal in diesen Gängen herum und wird auf die Intensivstation verwiesen. Nun habe ich da gewartet, bis der Arzt kam. Das ist heute auch anders geworden, muss man schon sagen. Aber ich habe Blut und Wasser geschwitzt. Der Patient hat gelitten, der hatte Angina pectoris und der hätte sofort auf den Katheterlabortisch gehört und sofort hätte man anfangen müssen, diese Kranzarterie wieder zu eröffnen. Und da verliert man natürlich mit der ganzen Logistik, bis das losgehen kann, immens viel wertvolle Zeit. Und der Schaden für den Herzmuskel, also für die Herzpumpfunktion, abgesehen davon, dass natürlich auch ein gewisses Risiko besteht, das nicht zu überleben, der ist dann schon sehr viel größer, als wenn man schnell handeln kann. Und so konnten wir halt die Infarktversorgung im Landkreis ortsnah in enger Kooperation mit dem Rettungswesen so optimieren, dass wir wirklich ganz, ganz kurze Zeiten hatten zu dem Auftreten der Beschwerden und dem Zeitpunkt, wo das Kranzgefäß wieder durch uns geöffnet werden konnte. Und es hat die Infarktsterblichkeit im Landkreis erheblich vermindert.
1: Also das ist doch eine feine Sache, wenn man ja das wirklich resümieren kann und zeigt auch, wie innovativ hier auch in der Region gearbeitet wird. Nun ist es ja so, es gibt bestimmte Berufsgruppen, die haben bei irgendwelchen Feiern, sind sie immer dran. Der Zauberer kannst du mal einen Trick zeigen. Und wenn man sich outet oder man weiß, man hat es mit einem Arzt zu tun, mir tut da hinten was weh, was könnte das sein und so weiter. Sie kennen das, ja, dass das andauernd so passiert. Und ich denke mal, das wird auch trotz des Umstandes, dass Sie im Ruhestand sind, vielleicht gar nicht so richtig wirklich aufgehört haben. Wir haben jetzt im Vorgespräch doch mal gesagt, jetzt wollen wir mal ein Thema trotzdem mal so ganz allgemein ansprechen. Das ist so eine Volkskrankheit, die immer so vielleicht ein bisschen am Rande bleibt, weil sie erstmal keine Beschwerden verursacht, nämlich Bluthochdruck. Da kann man doch zumindest was Allgemeines sagen, dass man den Zuschauern und Zuschauerinnen noch was mitgeben kann. Dass man das nicht auf die leichte Schulter nehmen soll zum Beispiel.
0: Nein, ganz, ganz gewiss nicht. Das Problem ist, der Bluthochdruck tut erstmal überhaupt nicht weh. Er tut über lange Jahre nicht weh. Man denkt gar nicht dran. Man meint ja sowieso, man selber könnte gar nicht betroffen sein. Aber es ist so, dass von der Bevölkerung zwischen 30 und, sagt man, so 79 Jahren etwa ein Drittel, 33% einen Bluthochdruck haben.
1: Ja, also schon mein Haken, es gab ja immer diese 140 zu 100 oder sowas.
0: Gott, oh Gott.
1: Das ist zu viel schon, ja, oder 120 zu 80. Und dann, aber trotzdem, also, solche Zahlen ändern sich aber doch dauernd.
0: Ja, was man so als Hoch. Also ganz früher, als ich noch Medizin studiert habe, hieß es immer 160 zu 90 und bei alten Menschen hieß es immer so. Systolischer Blutdruck, 100 plus Lebensalter, dann hätte also der 80-Jährige immer 180, mit 180 rumlaufen dürfen. Das wäre noch gut gewesen und ohne Anlass dort einzugreifen. Man hat aber festgestellt, dass im Grunde, je niedriger der Blutdruck ist, bis zu einer bestimmten unteren Grenze, wo man einfach nicht mehr kann, sagen wir mal bis unter 90, aber je niedriger der Blutdruck ist, umso größer ist die Lebenserwartung. Das hat man erstmal bei einem großen Patientenkollektiv festgestellt. Dann hat man sich auch mal die älteren Menschen angeguckt. Das ist ja Gott sei Dank seit etlichen Jahren jetzt schon doch ins Zentrum des Interesses gerückt. Was ist mit den alten Menschen? Weil unsere Bevölkerung ja auch immer älter wird. Da zeigt sich also, dass auch diejenigen, die schon im achten Lebensjahrzehnt sind oder sogar noch drüber, von einer Blutdrucksenkung profitieren. Warum muss denn ein fitter 80-Jähriger oder eine fitte 85-Jährige durch Hochdruck einen Schlaganfall bekommen, der sie dann vielleicht noch auf Jahre ins Bett fesselt? Muss nicht sein. Sodass man jetzt heute sagt, nein, 140 zu 90 ist zwar nominell immer noch die Grenze zum Hochdruck, aber anstreben sollte man einen Blutdruck, der im systolischen, also im oberen Wert, maximal 120 ist und im unteren Wert um die, ein bisschen kleiner oder gleich 80. Also 120 zu 80, 130 zu 80. Da gehen ein bisschen die Empfehlungen der deutschen Gesellschaften für Herz- und Kreislauferkrankungen und der europäischen auseinander. Die europäischen Leitlinien, das ist auch durch Studien basiert, die sind noch strenger. Die sagen also, der Blutdruck soll auch bis zum hohen Lebensalter, solange es toleriert wird, bitte unter 130 zu 80 sein. Oh. Daran hätte man also vor 40 Jahren, als ich mal studiert habe, oder sind schon
1: 50 Jahre. Ich kannte die auch noch, also als junger Kerl,
0: die Regelung hieß
1: Lebensalter, also 100 plus Lebensalter.
0: Nein, also das ist längst überholt. Mhm. Man weiß, dass also die inneren Organe unter dem Einfluss des gar nicht merklichen Blutdrucks erheblich leiden und die Folgen, die summieren sich über die Jahre des Lebensalters ganz erheblich. Es kommt zu einer Arteriosklerose, das Herz leidet. Der Hochdruck ist ja die häufigste Ursache einer Herzschwäche. Und überhaupt die häufigste Todesursache generell in Deutschland, also noch weit vor irgendwelchen Tumorerkrankungen, die natürlich immer spektakulärer sind. Aber wie gesagt, den Hochdruck merkt man nicht. Ja, also etwa ein Fünftel aller Patienten, die einen Hochdruck haben, da ist er überhaupt nicht diagnostiziert worden. Ja. Und nur bei etwa der Hälfte der Patienten ist der Blutdruck, also bei den Diagnostizierten, wird der Blutdruck auch vernünftig eingestellt. Und etwa 10% aller bekannten Hypertoniker, also Hochdruckkranken, wird überhaupt nicht medikamentös behandelt. Das heißt also, es liegt nicht nur daran, dass die Tabletten nicht schlucken wollen, sondern vielleicht auch daran, dass das Bewusstsein bei der Ärzteschaft auch noch nicht so ausgeprägt ist.
1: Ja, wir sagten es gerade, Medikamente ist das eine, aber es gibt natürlich noch andere Möglichkeiten, was zu tun. Sag ich einfach mal so, gesunde Ernährung, aufs Gewicht achten, Sport, Rauchen,
0: das ist so eine richtig, Sachen, ja. Man kann sehr viel durch veränderte Lebensführung tun. Umgekehrt ist halt, sind halt Regionen, in denen sehr viel Übergewicht herrscht und man sich sehr fettreich ernährt, vielleicht auch noch mehr geraucht wird als anderswo, stärker betroffen von Hochdruck. Also leider ist Sachsen-Anhalt das Land mit der führenden, sagen wir mal, Hochdruckhäufigkeit in ganz Deutschland. Wir haben 2024 war das etwa 216, 220 Fälle auf 1000 Einwohner, die Hochdruck haben. Ja, und das ist in Süddeutschland teilweise nur so um 100 pro Nase. Das liegt daran, dass wir hier auch mehr übergewichtige Menschen haben. Es sind aber auch ein bisschen genetische Dispositionen sicherlich.
1: Auch eine Rolle spielt.
0: Das kann man natürlich nicht ausgleichen. Aber natürlich kann man das, was man beeinflussen kann, das sollte man auch beeinflussen. Also etwas gesünder leben, etwas Gewicht abnehmen. Aber das ist, je älter man wird, umso schwieriger. Deswegen kommt man in der Regel bei diagnostiziertem Bluthochdruck an einer medikamentösen Therapie nicht vorbei, die aber sehr effektiv ist und auch nebenwirkungsfrei oder nebenwirkungsarm zumindest durchgeführt werden kann. Man muss das nur konsequent machen. Man muss dran denken, es sollte sich jeder über 40 mindestens einmal jährlich den Blutdruck messen lassen. Auch wenn ihm vom Hypertonus nichts bekannt ist, das kann man in der Arztpraxis machen, das kann man beim Apotheker auch machen.
1: Ich meine, es gibt doch jetzt für wenig Geld solche Geräte. Ja. Ich vermute mal, dass die auch besser geworden sind.
0: Also taugen die nichts. Das sind so Geräte zur Selbstmessung ums Handgelenk herum, die sich dann automatisch aufblasen und dann den Kompressionsdruck absenken und dann eine ziemlich genaue Messung zulassen.
1: Also das sind so Abweichungen, die liegen. Alle möglichen Dinge, die das da.
0: Diese Geräte zur Selbstmessung, wenn sie vernünftig sind, die müssen natürlich gut geeicht sein, sie müssen gut durchgeführt sein, aber kriegt man unter 100 Euro wirklich gute Geräte, gerade die zur Handgelenksmessung, wenn man das korrekt durchführt, ergeben sich fast keine Abweichungen zu einer korrekt durchgeführten klassischen Messung mit Stethoskop.
1: Ja, und so. Da ist die Frage, dann ist es auch, wenn es um 1-2% abweicht, das ist dann völlig
0: das
1: egal.
0: Das ist weil unerheblich,
1: man weiß, aber wenn man
0: die Richtung stimmt.
1: Richtig, wenn die Richtung stimmt, dann kann man das nochmal beim Hausarzt überprüfen lassen, aber vernünftige Geräte von soliden Herstellern können das also auf plus minus 5 mm Quecksilbersäule, also es liegt dann im was weiß ich.
0: Ja, da, also die Stimmung, wenn man das sieht, hoch, da kommt der Onkel Doktor, geht schon wieder hoch. Ein bisschen der Blutdruck.
1: Das ist richtig. Das ist etwas, was für die Selbstmessung durchaus ins Feld geführt werden kann, weil man da natürlich nicht diese Stresssituation
0: in Umgebung ist und nicht in dieser.
1: Also in der Arztpraxis sollte man auch nicht aufschlagen und dann gleich den Arm hinstrecken, dass die Schwester dann schnell misst, während man gerade vom Einkaufen oder aus dem Verkehrsstau kommt. Da gibt es auch Empfehlungen, dass also in der Praxis auch
0: dreimal gemessen werden sollte, damit man einen repräsentativen Wert bekommt. Im Abstand von wenigstens 2 Minuten sollten 3 Messungen hintereinander erfolgen. Natürlich, nachdem der Proband erstmal zur Ruhe gekommen ist und nicht vorne am Tresen, wo die Menge hinter einem schon drängelt. Und dann heißt es, dass der Mittelwert zwischen der zweiten und der dritten Messung, der sollte dann als repräsentativ herangezogen werden. Ich wäre eher dafür, noch ein bisschen länger zu warten. Aber
1: das ist dieser
0: sogenannte Praxis.
1: Warte,
0: ja. Das geht dann natürlich nicht immer so. In der
1: Warteseele
0: ist
1: übertrieben.
0: In der Praxis ist halt Geld. Ja. Aber das ist etwas, was für die Selbstmessung durchaus spricht. Und wie gesagt, wenn dann wiederholt erhöhte Blutdruckwerte, speziell über halt diastolisch 90 und systolisch über 140 sind, dann sollte man zum Arzt gehen und der muss das dann verifizieren. Dann kann man auch Langzeitblutdruckmessungen machen. Dann nimmt man so ein Gerät mit nach Hause. Da wird nachts auch nochmal gemessen, sodass man da sieht, ob noch ein Blutdruckabfall in der Nacht vorliegt. Und dann kann man über eine vernünftige Blutdruckeinstellung sprechen.
1: Vielen Dank, Herr Dr. Kallmayr. Haben wir jetzt ein bisschen Televisite gemacht, was Neues bei uns. Aber warum denn auch nicht? Und das waren ja solche Hinweise, die auch über die Jahrzehnte nach wie vor gelten. Es gibt natürlich einen schnellen wissenschaftlichen Fortschritt bei der medizinischen Forschung. Jetzt sage ich Fortschrittsforschung, das klingt ein bisschen komisch jetzt, aber Sie wissen, was ich meine. Da passiert viel und wird auch weiterhin viel passieren. Hat aber auch zur Folge, dass natürlich diese Forschung bezahlt werden muss. Und das ist nur ein Faktor, die dazu führen, dass die Kosten im Gesundheitssystem ja immer weiter steigen. Und es natürlich jetzt in der Politik sehr viele Forderungen gibt, das eine oder andere zu ändern oder zu reformieren, etc. pp. Sie sind im Ruhestand, aber ich unterstelle mal, dass Sie diese ganze Entwicklung mitverfolgen.
0: Ja, mehr als Außenstehender, aber natürlich verfolge ich das schon, insbesondere so die Intentionen der Gesundheitspolitik mit irgendwelchen Maßnahmen, die Kosten deutlich herunterzubekommen. Das wird nur wenig von Erfolg gekrönt sein. Es sind aber interessante Ansätze immer wieder. Leider gibt es sehr viele Interessengruppen, die immer wieder dagegen sind, irgendetwas zu verändern. Das ist nachvollziehbar, aber die Politik muss sich manchmal über solche Interessengruppen auch hinwegsetzen und muss natürlich langfristig vernünftige Entscheidungen treffen. Was ich mit Interesse besonders verfolge, ist so die Veränderungen, die man in der Krankenhauslandschaft herbeiführen will. Da gibt es viele sinnvolle Diskussionen. Es gibt auch einige, die sind ein bisschen fehlgeleitet. Was mich immer sehr bewegt hat, ist die Diskussion über Mindestzahlen an zum Beispiel operativen Eingriffen oder an anderweitigen Eingriffen, an denen man jetzt entscheiden will, ob in einem Krankenhaus ein bestimmtes Verfahren durchgeführt wird oder nicht. Die Tendenz geht ja jetzt dazu, kleinere Krankenhäuser mehr, sagen wir mal, aus der Spezialisierung herauszunehmen und die spezielleren Eingriffe größeren Krankenhäusern zu überlassen. Ich auch in Diskussionen mit Freunden und Bekannten weise ich immer wieder darauf hin, dass weniger nach meinem Dafürhalten oder meiner persönlichen Erfahrung die Zahl an Eingriffen, die in einem Krankenhaus gemacht wird, entscheidend ist, sondern die individuelle Expertise. Also welche Erfahrung hat der Arzt, der das macht, eigentlich damit?
1: Das ist ein zu starres System aus Ihrer Sicht,
0: einfach
1: zu sagen.
0: Ja.
1: Kann auch 20 Mal daneben gelegen
0: es
1: haben.
0: Es gibt natürlich auch Eingriffe, wie zum Beispiel, sagen wir jetzt mal, Tumoreingriffe an der Bauchspeicheldrüse, die auch ein mordsmäßiges postoperatives Management erforderlich machen, intensivmedizinische Betreuung und so weiter und so fort, interdisziplinäre Zusammenarbeit, wo der Aufwand nicht nur bei der Operation ist, sondern auch im Nachgang. Natürlich muss man dann sicherstellen, dass dort, wo solche Operationen erfolgreich gemacht werden sollen, dort diese Strukturen auch alle vorhanden sind. Das ist klar, das erfordert großen Aufwand und dass dann kleinen Häusern, die vielleicht eine kleinere Zahl, vielleicht nur 10 solche Eingriffe im Jahr machen, etwas anders als in einer Klinik, wo 25 oder 50 große Bauchspeicheldrüsenoperationen gemacht werden oder noch mehr. Das sind natürlich die Voraussetzungen anders. Es gibt aber auch andere Versorgungsschwerpunkte, wo man gerade sagen muss, hochspezialisierte Medizin gehört auch in die Peripherie. Wir sprachen vorhin über das Katheterlabor, über die akute Infarkttherapie. Es hieß früher immer, das reicht ja, wenn sowas in der Großstadt ist, aber das ist nicht so, weil da ist wirklich Zeit, Herzmuskel, ähnlich beim Schlaganfall. Ja, da müssen Sie in noch kürzerer Zeit im Grunde die Gehirnversorgung wiederherstellen. Und wenn Sie dann erstmal gucken müssen, wo Sie einen Patienten vielleicht 50 Kilometer weiter unterbringen und wie Sie den da hinkriegen und ob der dann da auch sofort behandelt werden kann, dann zahlt manchmal oder häufig der Patient die Zeche. Deswegen sagt man ja, es muss zum Beispiel die Infarktversorgung, die Herzinfarktversorgung, die muss in die Peripherie, damit man nicht die langen Wege hat. Wir müssen da ganz schnell handeln können. Bei anderen Dingen, wie gesagt, eine Tumoroperation, das hat immer ein bisschen mehr Zeit, das kann man etwas besser planen. Natürlich muss das auch zeitnah geschehen, aber nicht so notfallmäßig wie in anderen Bereichen. Das heißt, man muss das alles sehr differenziert betrachten. Bestimmte Dinge müssen auch in der Peripherie vorhanden sein. Es kann nicht sein, dass die sogenannten kleineren Krankenhäuser nur noch Diagnostik machen, aber niemanden mehr behandeln können. Es muss eine suffiziente Erstversorgung auch für Notfälle, für kritische Notfälle da sein. Und wie wollen Sie das machen, wenn Sie diese kleinen Krankenhäuser ausdünnen? Sie brauchen da natürlich sowohl räumliche wie auch instrumentelle Kapazitäten, aber sie brauchen natürlich auch gute Leute da. Aber wer geht als hochqualifizierter Arzt an ein kleines Krankenhaus, wo er praktisch gar nichts mehr machen darf? Also ja, aber das ist ganz schwierig. Das ist die Quadratur des Kreises. Ob das gelingt, das wage ich zu bezweifeln.
1: In Ihrer aktiven Zeit war das vielleicht noch nicht so abzusehen, dass sich auch der lokale Klinikstandort Wald ein bisschen lichtet. Wenn man dann denkt, dass ja Hettstedt jetzt nicht mehr so in dem Umfang ein Krankenhaus ist wie vor einigen Jahren. Und ja, das ist ja ein relativ neues Gebäude da und alles Mögliche. Es gab da viel Unwillen und ein bisschen Traurigkeit in der Bevölkerung, aber es ist, wie es ist. Kann man nicht machen. Das ist letztlich Entscheidung des Trägers und da sind sicherlich auch ökonomische Faktoren, die da eine Rolle spielen.
0: Das waren seinerzeit ökonomische Faktoren. Es war auch sicherlich dem geschuldet, dass man in einem Landkreis, in dem man jetzt drei Krankenhäuser hat, die sehr viel parallel machen konnten, mussten, sollten, dass man da natürlich auch Schwierigkeiten hat, das Personal jeweils in den Fachgebieten an jeden dieser Standhäuser, Orte zu bekommen. Es ist immer schwieriger, kompetente Ärzte zu bekommen. Man erkennt es ein bisschen auch daran, dass der Anteil jetzt an Ärzten, die aus dem Ausland zu uns gekommen sind, relativ hoch ist. Ohne die könnten wir gar nicht mehr vernünftig arbeiten. Hätte man sich jetzt vor 20, 30 Jahren so auch nicht träumen lassen. Vielleicht liegt es auch daran, dass der Arztberuf nicht mehr so attraktiv ist, weil auch die Arbeitsumstände von vielen als anstrengend gesehen werden, sodass sie sich andere Berufszweige aussuchen in ihrer Berufswahl. Aber das war auch ein Argument. Natürlich die wirtschaftliche Seite. Es ist schwer, eine medizinische Versorgung in einem natürlich flächenhaft relativ großen Landkreis, aber mit etwas weniger Bevölkerung, so wie hier, darzustellen, wenn man das an drei Standorten tut. Für die Bevölkerungsnähe ist das natürlich schön. Der Patient findet das schön, wenn er nicht 30 Kilometer fahren muss zu seinem nächsten Krankenhaus. Aber wenn jedes Krankenhaus die gleichen Vorhaltungen, aber sozusagen im Landkreis dann dreimal machen muss, kann man das nicht ganz so wirtschaftlich darstellen wie an einem gemeinschaftlichen Standort. Aber unser Problem ist, wir haben die Bevölkerung in einer sehr, sehr großen Fläche verteilt und wir wollen die Wege nicht zu lang werden lassen. Deswegen hatten sich die drei Krankenhausstandorte gut etabliert, aber ja, ich denke, der Krankenhausträger Helios ist ein bisschen der Politik schon vorausgeeilt in seiner Entscheidung und die politischen Entscheidungen zeigen jetzt, dass das nicht verkehrt gewesen ist. Es war schon über Jahre eher absehbar, dass einer dieser Standorte als Akutkrankenhaus
1: aufgenommen wird. Wobei man ja auch festhalten muss, wenn Sie ansprachen, dass die Bevölkerung weit im Raum verteilt ist hier in der Region, da gibt es noch ganz andere. Ich denke mal an die Altmark oder an
0: die
1: Elbaue, da so bestimmte Bereiche, da sind noch ganz andere Entfernungen zu
0: Menschen. Da geht es uns noch ganz gut. Ich meine, wenn man hier in unserem Landkreis keine Versorgung kriegt, dann kann man noch relativ schnell eine der Universitätsstädte aufsuchen. Selbst Leipzig ist nicht weit weg oder Erfurt. Das sind alles, kann man alles in einer Stunde Autofahrt erreichen. Aber in der Tat, im Norden Deutschlands ist es noch deutlich flächiger. Das ist wahr.
1: Herr Dr. Kalmayr, ja, vielen Dank bis dahin. Ich fand das sehr interessant, mal über alles Mögliche zu schwatzen, nicht nur über den Blutdruck und seine Bedeutung. Vielleicht ganz zum Ende nochmal eine Frage, als Sie sozusagen Ihr berufliches Leben abgeschlossen haben und in Ruhestand gingen, wie haben Sie das organisiert? Wie sind Sie heute dabei? Man merkt ja, dass Sie ein sehr aktiver Mensch sind.
0: Ja, also Für uns, um das noch vorauszuschicken, war sehr früh klar, dass wir dieser Region nicht nach Ende unserer beruflichen Tätigkeit den Rücken kehren werden. Das hat viele anfangs überrascht, weil es gab natürlich viele Beispiele, auch wo Leute aus dem sogenannten Westen hergekommen waren und wenn sie hier fertig waren mit dem Beruf, dann wieder zurückgegangen sind. Aber dafür waren wir einfach zu jung. Es war klar, dass wir viele Jahre hier arbeiten würden und zu sagen, das machen wir hier nur beruflich und gehen dann wieder, das kommt ja überhaupt nicht in Frage für uns. Meine Frau ist ja ebenfalls Medizinerin und hat sehr, sehr viele Patienten hier.

0: Er betreut, hat das auch mit Leib und Seele gemacht und hat das, glaube ich, auch ja, gut gemacht. Und wir haben hier natürlich versucht, dann auch Wurzeln in die Erde zu kriegen, indem wir uns dann gleich mal ein Haus gekauft haben mit einem sehr großen Grundstück, was uns jetzt ordentlich auf Trab hält, aber was uns auch richtig gut gefällt. Und das hat uns natürlich hier auch gebunden. Dann haben wir Freunde gefunden, nicht nur im beruflichen Umfeld, sondern ich bin relativ früh hatte ich eine Einladung bekommen, mich hier dem Rotary Club in Eisleben anzuschließen. Mein geschätzter Vorgänger Manfred Kettner hat mich da mal angeworben, dort einen Vortrag zu halten. Und ich habe dann gesehen, das sind alles sehr nette Leute, gestandene Leute, die in ihrem Leben was geschafft und erreicht haben und die sich hier für die Region einsetzen. Und das hat mich sehr angesprochen und das mache ich jetzt also seither. Ich bin dann nach Erreichen meines Ruhestandes auch dann mal Präsident geworden und habe auch andere Ämter da inne gehabt. Jetzt bin ich dann, wie heißt es so schön, nicht Kassenwart, sondern Schatzmeister. Schatzmeister muss jemand sagen. Ich bin aber geneigt, Kassenwart zu sagen. Also ich verwalte so die Einkünfte dieses Clubs. Wir haben ja noch einen selbstständigen Förderverein, der ja dafür da ist, Spendengelder einzuwerben. Wir selber spenden ja auch reichlich in diesen Förderverein hinein und wir unterstützen damit sehr, sehr viele soziale, auch kulturelle Projekte hier im Mansfelder Land. Das nimmt einen Teil meiner Freizeit in Anspruch. Da habe ich aber auch wirklich sehr, sehr gute Freunde gewonnen und das bindet uns hier auch in die Region weiter hinein. Und die Region hier sehr ans Herz gewachsen. Wir fühlen uns hier zu Hause. Gestern sind wir, meine Frau und ich, mit unserem Hund, den wir uns damals auch angeschafft haben mit Erreichen des Ruhestandes. Das wollten wir immer. Da haben wir einen sehr, sehr lieben Magyar Vizsla, einen mittelgroßen ungarischen Jagdhund, der das aber nicht weiß, dass er Jagdhund ist. Den haben wir, eine ganz liebe Hündin, und da sind wir wieder mit dem Fahrrad gefahren. Dann kommt man ja immer mit Leuten ins Gespräch. Erfreulicherweise eine Besitzerin eines kleinen Hundes, mit dem unser Hund dann gespielt hat, die sagte dann zu mir hinterher oder am Schluss, ja, Sie sind auch zugezogen hier, nicht? Da habe ich gesagt, ja, da muss ich mal kurz etwas lächeln. Da habe ich gesagt, ja, vor 21 Jahren, da war sie ganz erstaunt. Und man hört das sicherlich noch ein bisschen an der Sprache, aber wir empfinden uns natürlich nicht als zugezogen. Wenn man jetzt fast 21 Jahre hier lebt, dann verbindet einen mit der Region sehr viel. Inzwischen ist das der Lebensraum, in dem wir den längsten Lebensabschnitt verbracht haben, und das wird wohl auch unser letzter Lebensabschnitt bleiben. Und wir fühlen uns hier wohl. Also wir wundern uns immer, dass viele Mansfelder ihre Region und die Entwicklung und die Zukunft ihrer Region so negativ und pessimistisch sehen. Wir können das jetzt ja über 20 Jahre auch beobachten und müssen sagen, es hat sich hier unglaublich viel getan. Ja. Man kann sich hier wirklich sehr wohlfühlen. Es gibt natürlich noch viel zu tun. Man könnte mal noch mehr Arbeitsplätze schaffen und so weiter. Aber die Infrastruktur hier ist sehr gut. Es ist hier, man kann hier gut leben. Ja. Luther hatte schon recht, dass er gesagt hat, wem Gott Gutes tun will, dem schafft er eine Wohnung im Mansfelder Land. Das hat sich für uns eigentlich so bestätigt.
1: Das sind wirklich tröstende und aufbauende Worte. Ich danke Ihnen, wünsche Ihnen und Ihrer Frau hier noch viele gute Jahre, Zeit und Erlebnisse.
0: Jahrzehnte.
1: Jahrzehnte, ja, klar, mindestens.
0: Am liebsten.
1: Ja, klar. Und vielen Dank fürs Kommen.
0: Ich bedanke
1: Vielen Dank
0: mich.
1: fürs Dranbleiben, liebe Zuschauerinnen und Zuschauer. Und ich hoffe, Sie schalten uns das nächste Mal wieder ein, wenn es heißt, zu Gast bei Ihrem Punkt um Fernsehen. Dankeschön.
0: Herzlichen Dank Ihnen auch.

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Am 26. Juli um 17 Uhr beginnt ein Orgelkonzert mit Kirchenmusikdirektor Thomas Ennenbach in der Marktkirche St. Andreas in der Lutherstadt Eisleben. Thema Giganten des Barocks, Bach und Händel sowie Verehrer. Der Eintritt kostet 10 Euro im Vorverkauf. Schüler bis 18 Jahre brauchen nichts bezahlen. Am 27. Juni wird in der Zeit von 9:30 Uhr bis 18 Uhr zum Tag der Berg- und Hüttenleute an den Schmidtschacht Helbra eingeladen. Mit dem Comedy-Programm Dicke Luft und kein Verkehr 4, Frauentausch, gastieren Künstler des bekannten Klacktheaters im Hof der Mansfelder Gewerke in Bendorf. Termin ist der 6. Juni, Einlass ab 17 Uhr, Beginn 18 Uhr, Eintritt 25 Euro. Der Kartenverkauf ist unter der eingeblendeten Telefonnummer möglich. Im Rahmen der Ehrenamtswürdigung wird der Ottilienpreis 2026 Starke Frauen am 28. Juni ab 16 Uhr in der Klosterkirche St. Marien-Widerstedt feierlich verliehen. 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

0: Hallo und herzlich willkommen, liebe Zuschauerinnen und Zuschauer bei Punktum, Ihrem regionalen Fernsehprogramm zu einer weiteren Ausgabe von Zu Gast. Und ich freue mich heute hier Dr. Ralf Kallmeier begrüßen zu können. Herzlich willkommen hier im Studio.
1: Danke für die Einladung.
0: Er war bis zu seiner, nicht Pensionierung, in Ruhestand gehen, sozusagen der ärztliche Direktor in der Helios Klinik in Eiskleben. Jetzt, wie gesagt, im Ruhestand, aber natürlich immer noch in aktiver Bürger, der auch zu vielen Dingen was sagen kann. Ja, und da habe ich eigentlich schon die Tür geöffnet in der Richtung, dass Sie ja vielen, vielen hier in der Region bekannt sind durch Ihre jahrelange Tätigkeit, jahrzehntelange Tätigkeit, auch in dem Wirken darüber hinaus. Aber es mag den einen oder die andere geben, die von Dr. Kallmeier noch nichts gehört hat. Ja, wo kommt er her? Wo geht er hin? Wie ist er geworden, was er ist?
1: Ja, geboren bin ich in den, wie sagt man hier so schön, gebrauchten Bundesländern.

0: eigentlich in Bad Kreuznach, in Rheinland-Pfalz. Meine Eltern haben mich aber schon im ersten Lebensjahr entführt nach Niedersachsen, nach Hameln, an die Weser. Und dort bin ich aufgewachsen, dann zur Schule gegangen, zum Gymnasium. Habe dort in der Nähe auch meine Bundeswehrzeit absolviert und bin dann nach meiner Schulzeit und Bundeswehrzeit nach Tübingen gegangen, nach Baden-Württemberg und habe dort 6 Jahre Medizin studiert und dort dann auch mit der inneren Medizin angefangen an der Universitätsklinik in Tübingen und bin dann nach Westdeutschland gegangen, also ins Rheinland, wenn man so will, nach Rheinhausen als Oberarzt an ein Schwerpunktkrankenhaus. Dort habe ich fast 20 Jahre gearbeitet, auch die Invasivkardiologie erlernt, das Herzkathetern, Ballondilatation, Stent einbauen und so weiter. Habe mich auch sehr stark pneumologisch, also lungenfachärztlich betätigt und bin dort auch sowohl Kardiologe wie auch Lungenfacharzt geworden. Und beziehungsweise meine Frau hat eigentlich mitbekommen, dass sie hier im Mansfeldischen einen Chefarzt gesucht haben. Weil die Position von meinem Amtsvorgänger Manfred Kettner, der leider inzwischen verstorben ist, ein sehr guter und liebenswerter Mann, die wurde altershalber frei.
1: Kannte ich auch.
0: Ja. Also auch ein sehr guter Freund von uns dann im weiteren Verlauf. Die Position sollte also nachbesetzt werden und dann, wir kannten ein bisschen die Gegend schon, weil wir mal mit den Rennrädern 2004 eine Tour im Ostharz gemacht hatten und dann war uns das nicht fremd und wir fanden die Gegend interessant und spannend. So richtig viel wussten wir aber nicht vom Mansfelder Land. Und da hat meine Frau gesagt, komm, ruf doch da mal an. Kontaktadresse war der ärztliche Direktor, damals Manfred Haferkorn, der leider auch schon nicht mehr unter uns weilt. Und den habe ich abends um 9 in seinem Büro noch erreicht. Zu meiner Verwunderung, seine Frau hat gesagt, rufen Sie da mal an, der sitzt da noch und schreibt irgendwelche Gutachten. Da wurde mir schon ganz anders. Ich habe gedacht, die arbeiten sich hier alle zu Tode. Da haben wir uns dann über eine Stunde unterhalten und haben irgendwie festgestellt, wir liegen so auf einer Wellenlänge, geistig-medizinisch. Wir waren auch ungefähr gleich alt. Und das war so animierend, dass wir dann gesagt haben, also hier fahren wir mal her und gucken uns das alles an. Und wie es der Zufall so wollte, war dann tatsächlich auch noch eine Position frei, beziehungsweise wurde eine kardiologische Facharztpraxis frei, die vom Dr. Schmedes, der ebenfalls schon seit einiger Zeit einen Nachfolger suchte, Kardiologe in Eisleben. Das konnte uns Herr Haferkorn vermitteln. Meine Frau hat dann den Herrn Schmedes kennengelernt, meine Frau ist ja auch Kardiologin und dann kam eins zum anderen und dann haben wir gesagt, ja, jetzt machen wir das mal. Ich war zwar schon 52 Jahre alt, als wir diesen Wechsel hier vorgenommen hatten oder vornehmen wollten. Und das war dann schon auch noch ein Sprung ins kalte Wasser. Aber es hat sich gelohnt. Wir sind hierher gezogen und haben es nie auch nur eine Minute lang bereut. Ja, wir sind hier richtig zu Hause, jetzt schon seit im 21. Jahr. Und sowohl beruflich wie auch privat war das eine ganz wunderbare Entwicklung für jemanden, der schon so über die erste Hälfte seines Lebens hinausgekommen ist. Ja, und jetzt bin ich schon seit 2018 im Ruhestand. Ich war dort, wie gesagt, Chefarzt der inneren Abteilung und wurde dann auch nach Wechsel des Trägers zu Helios, wurde ich dann auch ärztlicher Direktor. Das war, glaube ich, 2009, für 9 Jahre noch bis zu meinem Ruhestand. Und ja, das waren sehr spannende berufliche Jahre mit der Möglichkeit, hier den Krankenhausstandort mitzuentwickeln. Das war eine sehr, sehr gute Zeit für uns alle, glaube ich.
1: Wir haben es ja gehört, als Sie hier in der Region anfingen, ärztlich tätig zu sein, da gab es noch das Klinikum Mansfelder Land, dann gab es die Kreisfusion und damit zusammen den Prozess des Eigentumsübergangs zur Helios, der hiesigen Kliniken. Das war ein ganz schön wilder Prozess, da gab es einige Verwerfungen, da gab es Demos, da gab es alles Mögliche. Das ist aber dann passiert. Wie haben Sie das empfunden?
0: Ja, das war auch für uns sehr, sehr spannend und aufregend, weil plötzlich jede Menge Leute kamen, vor allem auch ärztliche Kollegen, die sich unser Krankenhaus genau angeguckt haben, unsere Arbeitsabläufe, die sehr viel Lob hatten und fanden für uns, was wir hier

0: schnell gelernt haben, wo liegt der Hase im Pfeffer, was können wir verbessern. Das war am Anfang sehr anstrengend. Man muss sich ja quasi erstmal entblößen und ist auch gespannt, was kommt dabei heraus. Aber es zeigte sich dann, wir waren gar nicht so schlecht, aber wir konnten noch an vielen Stellschrauben etwas verändern, um auch in der Ergebnisqualität noch etwas besser zu werden. Und wir hatten bessere wirtschaftliche Voraussetzungen dann, weil so ein großer Konzern, wenn man so sagen will, so eine große Gruppe, kann natürlich anders einkaufen. Wir haben plötzlich zu anderen Preisen arbeiten können, also was die Kosten betraf. Die Erlöse waren natürlich so, wie sie waren. Aber das hat uns auch wirtschaftlich schon sehr gut getan. Und es kam nicht zu dem befürchteten Kahlschlag, was jetzt die Arbeitsstellen betraf. Es wurde schon natürlich einiges rationalisiert und zusammengefasst, aber vor allem im ärztlichen und im medizinischen Bereich gab es da also relativ wenig, also im ärztlichen Bereich wurden gar keine Stellen abgebaut, erfreulicherweise, weil die verstanden hatten, dass man ohne Ärzte keine Medizin machen kann. Im pflegerischen Bereich wurde ein bisschen sukzessive leider, wie man so sagt, ausgedünnt, aber es konnte auch durch Effizienzsteigerung, konnten da Härten vermieden werden. Aber es war schon ein arger Umbruch, den aber erstaunlicherweise zu meiner ganz großen Freude alle sehr, sehr motiviert mitgemacht haben. Das habe ich eigentlich nicht erwartet. Das war eine ganz große Überraschung. Die haben alle in die Hände gespuckt und gesagt, so, wir machen das jetzt und das ist gelungen.
1: Auf alle Fälle ging das dann kontinuierlich weiter in den nächsten Jahren, aber wir machen den Sprung nochmal zeitlich ein bisschen zurück. Das Stichwort Herzkatheterlabor fiel ja gerade. Ich kann mich erinnern, das ist jetzt fast 20 Jahre her, aber ausführlich darüber berichtet, weil das war ja keine kleine, schon mindestens eine mittlere Sensation und ja ein bisschen auch was ganz Besonderes hier in der Region, dass so ein Labor ja eingerichtet wurde und das ist ja nun wirklich mit Ihrem Namen verbunden.
0: Das war letztlich eine Vision der Geschäftsleitung seinerzeit in der Nachfolge von Dr. Kettner, jemanden zu finden, der imstande ist, diese invasive kardiologische Diagnostik und Therapie hier einzuführen. Die Investition musste natürlich vom Haus getätigt werden. Das war also schon ein Millionenbetrag. So eine Katheteranlage ist, weiß Gott, nicht billig. Die Räumlichkeiten dafür konnten wir zum Glück finden im Klinikum. Es waren dieser stillgelegte OP-Container, der dann wieder aufgefrischt wurde und nicht abgebaut wurde, in dem nach der Wende zunächst die Operationen stattgefunden hatten, weil die ganz alten Räumlichkeiten nicht mehr geeignet waren. Aber dann natürlich das Geld in die Hand zu nehmen für den Ausbau und für die Anschaffung dieser teuren Katheter-Röntgenanlage und auch dann die Stellen zu schaffen. Ich habe noch eine Oberarztstelle dazu bekommen und eine Assistentenstelle. Und so konnten wir das sukzessive aufbauen und in Gang bringen. Worum es dabei ging, das war eigentlich die kardiologische Akutversorgung, insbesondere für Herzinfarkte und für Patienten, die an einer Kranzgefäßerkrankung leiden, in diesem damals ja noch bevölkerungsreichen Landkreis zu verbessern. Wir hatten, als ich mich hier bewarb, noch um die 160.000 Einwohner. Das schrumpfte dann zwar sukzessive, aber die jungen Gesunden sind ausgeblieben oder weggegangen und die älteren Kranken blieben hier, sodass wir also die Versorgungslast behielten. Und was so ein Katheterlabor oder man in einem Katheterlabor leisten kann, ist ja Herzinfarkte, die im Landkreis auftreten, akut ohne Zeitverlust zu versorgen. Man sagt gemeinhin, dass die erste Stunde, in der ein Herz-Kranzgefäß verschlossen ist, die kritische Zeit ist, in der der allergrößte Teil an dort ausgehend versorgter Herzmuskulatur zugrunde geht. Also was man innerhalb der ersten Stunde durch Wiedereröffnen der arteriellen Versorgung des Herzmuskels erreichen kann, das ist ein riesiger Gewinn. Und alle unnötigen Transporte bzw. Verzögerungen in der Diagnostik, bis überhaupt klar ist, der Mann hat einen Herzinfarkt oder die Frau, dann die Verbringung in irgendein Zentrum, sei es jetzt in Halle oder Nordhausen, was ja im Westen dann das nächste Katheterlabor war, das brachte also enorme Zeitverluste mit sich. Ich habe das hier in der ersten Zeit, als wir das noch nicht im Betrieb hatten, auch erlebt. Da fährt man nachts mit einem Patienten mit klarem Hinterwandinfarkt in einem Rettungswagen nach Halle und dann irrt man da erst einmal in diesen Gängen herum und wird auf die Intensivstation verwiesen. Dann habe ich da gewartet, bis der Arzt kam. Das ist heute auch

0: anders geworden, muss man schon sagen. Aber ich habe Blut und Wasser geschwitzt. Der Patient hat gelitten, der hatte Angina pectoris und der hätte sofort auf den Katheterlabortisch gehört und sofort hätte man anfangen müssen, diese Kranzarterie wieder zu eröffnen. Und da verliert man natürlich mit der ganzen Logistik, bis das losgehen kann, immens viel wertvolle Zeit. Und der Schaden für den Herzmuskel, also für die Herzpumpfunktion, abgesehen davon, dass natürlich auch ein gewisses Risiko besteht, das nicht zu überleben, der ist dann schon sehr viel größer, als wenn man schnell handeln kann. Und so konnten wir halt die Infarktversorgung im Landkreis ortsnah in enger Kooperation mit dem Rettungswesen so optimieren, dass wir wirklich ganz, ganz kurze Zeiten hatten zwischen zu dem Auftreten der Beschwerden und dem Zeitpunkt, wo das Kranzgefäß wieder durch uns geöffnet werden konnte. Und es hat die Infarktsterblichkeit im Landkreis erheblich vermindert.
1: Also das ist doch eine feine Sache, wenn man das
0: Ja.
1: wirklich resümieren kann und zeigt auch, wie innovativ hier auch in der Region gearbeitet wird. Nun ist es ja so, es gibt bestimmte Berufsgruppen, die haben bei irgendwelchen Feiern, sind sie immer dran. Der Zauberer kannst du mal einen Trick zeigen. Und wenn man sich outet oder man weiß es, man hat es mit einem Arzt zu tun, mir tut da hinten was weh, was könnte denn das sein und so weiter. Sie kennen das, ja, dass das andauernd so passiert. Und ich denke mal, das wird auch trotz des Umstandes, dass Sie im Ruhestand sind, vielleicht gar nicht so richtig wirklich aufgehört haben. Wir haben jetzt im Vorgespräch doch mal gesagt, jetzt wollen wir mal ein Thema trotzdem mal so ganz allgemein ansprechen. Das ist so eine Volkskrankheit, die immer so vielleicht ein bisschen am Rande bleibt, weil sie erstmal keine Beschwerden verursacht, nämlich Bluthochdruck. Da kann man doch zumindest was Allgemeines sagen, dass man den Zuschauern und Zuschauerinnen doch was mitgeben kann. Dass man
0: Ja,
1: das nicht auf die leichte Schulter nehmen soll, zum
0: nein,
1: Beispiel.
0: ganz, ganz gewiss nicht. Das Problem ist, der Bluthochdruck tut erstmal überhaupt nicht weh. Er tut über lange Jahre nicht weh. Man denkt gar nicht dran. Man meint ja sowieso, man selber könnte gar nicht betroffen sein. Aber es ist so, dass von der Bevölkerung zwischen 30 und, sagt man, so 79 Jahren etwa ein Drittel, 33% einen Bluthochdruck haben. Ja, also
1: Da muss ich mal
0: schon
1: einhaken. Es
0: jenseits,
1: gab immer
0: ja.
1: diese 140 zu 100 oder sowas.
0: Gott, oh Gott,
1: Das ist zu
0: 100.
1: viel schon, ja. Oder 120 zu 80. Und dann, aber trotzdem,
0: Also,
1: solche Zahlen ändern sich aber
0: ja.
1: doch dauernd, ja.
0: Ja,
1: Was man so als Hoch.
0: also ganz früher, als ich noch Medizin studiert habe, hieß es immer 160 zu 90. Und bei alten Menschen hieß es immer
1: So.
0: systolischer Blutdruck, 100 plus Lebensalter. Da hätte also der 80-Jährige immer mit
1: 180, ja.
0: 180 rumlaufen dürfen. Das wäre noch gut gewesen und ohne Anlass dort einzugreifen. Man hat aber festgestellt, dass im Grunde, je niedriger der Blutdruck ist, bis zu einer bestimmten unteren Grenze, wo man einfach nicht mehr kann, sagen wir mal bis unter 90, aber je niedriger der Blutdruck ist, umso größer ist die Lebenserwartung. Das hat man erstmal bei einem großen Patientenkollektiv festgestellt. Dann hat man sich auch mal die älteren Menschen angeguckt. Das ist ja Gott sei Dank seit etlichen Jahren jetzt schon doch in den Zentrum, ins Zentrum des Interesses gerückt. Was ist mit den alten Menschen? Weil unsere Bevölkerung auch immer älter wird. Da zeigt sich also, dass auch diejenigen, die schon im achten Lebensjahrzehnt sind oder sogar noch drüber, von einer Blutdrucksenkung profitieren. Warum muss denn ein fitter 80-Jähriger oder eine fitte 85-Jährige durch Hochdruck einen Schlaganfall bekommen, der sie dann vielleicht noch auf Jahre ins Bett fesselt? Muss nicht sein. Sodass man jetzt heute sagt, nein, 140 zu 90 ist zwar nominell immer noch die Grenze zum Hochdruck, aber anstreben sollte man einen Blutdruck, der im systolischen, also im oberen Wert, maximal 120 ist und im unteren Wert um die, ein bisschen kleiner oder gleich 80. Also 120 zu 80, 130 zu 80. Da gehen ein bisschen die Empfehlungen der deutschen Gesellschaften für Herz- und Kreislauferkrankungen und der europäischen auseinander. Die europäischen Leitlinien, das ist auch durch Studien basiert, die sind noch strenger. Die sagen also, der Blutdruck soll auch bis zum hohen Lebensalter, solange es toleriert wird, bitte unter 130 zu 80 sein.
1: Oh.
0: Daran hätte man also vor 40 Jahren, als ich mal studiert habe, oder sind schon
1: Ich kannte die auch
0: 50
1: noch,
0: Jahre
1: also
0: her,
1: als junger
0: hätte
1: Kerl,
0: man
1: meine
0: nicht
1: Regel
0: denken
1: hieß
0: können. Ja.
1: Lebensalter, also 100 plus Lebensalter.
0: Also das ist längst überholt. Man weiß, dass also die inneren Organe unter dem Einfluss des gar nicht merklichen Blutdrucks erheblich leiden und die Folgen, die summieren sich über die Jahre des Lebensalters ganz erheblich. Es kommt zu einer Arteriosklerose. Das Herz leidet. Der Hochdruck ist ja die häufigste Ursache einer Herzschwäche. Und überhaupt die häufigste Todesursache generell in Deutschland, also noch weit vor irgendwelchen Tumorerkrankungen, die natürlich immer spektakulärer sind. Aber wie gesagt, den Hochdruck merkt man nicht, ja. Also,

0: etwa ein Fünftel aller Patienten, die einen Hochdruck haben, da ist er überhaupt nicht diagnostiziert worden. Ja? Und nur bei etwa der Hälfte der Patienten ist der Blutdruck, also bei den Diagnostizierten, wird der Blutdruck auch vernünftig eingestellt. Und etwa 10% aller bekannten Hypertoniker, also Hochdruckkranken, wird überhaupt nicht medikamentös behandelt. Das heißt also, es liegt nicht nur daran, dass sie die Tabletten nicht schlucken wollen, sondern vielleicht auch daran, dass das Bewusstsein bei der Ärzteschaft auch noch nicht so ausgeprägt ist.
1: Ja, wir sagten es gerade, Medikamente ist das eine, aber es gibt natürlich noch andere Möglichkeiten, was zu tun. Sag ich einfach mal so, gesunde Ernährung, aufs Gewicht achten, Sport, Rauchen,
0: das alles ist so eine richtig, Sachen. Ja. Ja, man kann sehr viel durch veränderte Lebensführung tun. Umgekehrt ist halt, sind halt Regionen, in denen sehr viel Übergewicht herrscht und man sich sehr fettreich ernährt, vielleicht auch noch mehr geraucht wird als anderswo, stärker betroffen von Hochdruck. Also leider ist Sachsen-Anhalt das Land mit der führenden, sagen wir mal, Hochdruckhäufigkeit in ganz Deutschland. Wir haben 2024 war das etwa 216, 220 Fälle auf 1000 Einwohner, die Hochdruck haben. Ja, und das ist in Süddeutschland teilweise nur so um 100 pro Nase. Das liegt daran, dass wir hier auch mehr übergewichtige Menschen haben. Es sind aber auch ein bisschen genetische Dispositionen sicherlich.
1: Auch ja, kommen, dass das sicherlich auch eine Rolle spielt.
0: Das spielt eine Rolle. Das kann man natürlich nicht ausgleichen. Aber natürlich kann man das, was man beeinflussen kann, das sollte man auch beeinflussen. Also etwas gesünder leben, etwas Gewicht abnehmen. Aber das ist, je älter man wird, umso schwieriger. Deswegen kommt man in der Regel bei diagnostiziertem Bluthochdruck an einer medikamentösen Therapie nicht vorbei, die aber sehr effektiv ist und auch nebenwirkungsfrei oder nebenwirkungsarm zumindest durchgeführt werden kann. Man muss das nur konsequent machen. Man muss dran denken, es sollte sich jeder über 40 mindestens einmal jährlich den Blutdruck messen lassen. Auch wenn ihm vom Hypertonus nichts bekannt ist, das kann man in der Arztpraxis machen, das kann man beim Apotheker auch machen.
1: Ich meine, oder es gibt doch jetzt für wenig Geld solche Geräte. Ja. Ich vermute mal, dass die auch besser geworden sind.
0: Also taugen die nichts. Das sind so Geräte zur Selbstmessung ums Handgelenk herum, die sich dann automatisch aufblasen und dann den Kompressionsdruck absenken und dann eine ziemlich genaue Messung zulassen.
1: Also das sind so Abweichungen, Uhren, die liegen. Alle möglichen Dinge, die das da.
0: Diese Geräte zur Selbstmessung, wenn sie vernünftig sind, die müssen natürlich gut geeicht sein, sie müssen gut durchgeführt sein, aber kriegt man unter 100 Euro wirklich gute Geräte, gerade die zur Handgelenksmessung, wenn man das korrekt durchführt, ergeben sich fast keine Abweichungen zu einer korrekt durchgeführten klassischen Messung mit Stethoskop
1: und so. Da ist die Frage, dann ist es auch, wenn es um 1-2% abweicht, das ist völlig
0: das
1: egal.
0: Das ist unerheblich,
1: ja. Wenn man
0: die Richtung stimmt.
1: Richtig, wenn die Richtung stimmt, dann kann man das nochmal beim Hausarzt überprüfen lassen, aber vernünftige Geräte von soliden Herstellern können das also auf plus minus 5 mm Quecksilbersäule, also es liegt dann im was weiß ich.
0: Ja, also die Stimmung, wenn man das sieht, hoch, da kommt der Onkel Doktor, geht schon wieder hoch ein bisschen der Blutdruck.
1: Das ist richtig.
0: Das ist etwas, was für die Selbstmessung durchaus ins Feld geführt werden kann, weil man da natürlich nicht diese Stresssituation
1: in der Umgebung ist und nicht in dieser.
0: Also in der Arztpraxis sollte man auch nicht aufschlagen und dann gleich den Arm hinstrecken, dass die Schwester dann schnell misst, während man gerade vom Einkaufen oder aus dem Verkehrsstau kommt. Da gibt es auch Empfehlungen, dass also in der Praxis auch dreimal gemessen werden sollte, damit man einen repräsentativen Wert bekommt. Im Abstand von wenigstens 2 Minuten sollten 3 Messungen hintereinander erfolgen. Natürlich, nachdem der Proband erstmal zur Ruhe gekommen ist und nicht vorne am Tresen, wo die Menge hinter einem schon drängelt. Und dann heißt es, dass der Mittelwert zwischen der zweiten und der dritten Messung, der sollte dann als repräsentativ herangezogen werden. Ich wäre eher dafür, noch ein bisschen länger zu warten. Aber
1: das ist dieser
0: sogenannte Praxis.
1: Warte,
0: ja. Das geht dann natürlich nicht immer so. In der
1: Warteseelage ist übertrieben.
0: In der Praxis ist halt nicht wieder Geld. Ja. Aber das ist etwas, was für die Selbstmessung durchaus spricht. Und wie gesagt, wenn dann wiederholt erhöhte Blutdruckwerte, speziell über halt diastolisch 90 und systolisch über 140 sind, dann sollte man zum Arzt gehen und der muss das dann verifizieren. Dann kann man auch Langzeitblutdruckmessungen machen, dann nimmt man so ein Gerät mit nach Hause, dann wird nachts auch nochmal gemessen, sodass man da sieht, ob noch ein Blutdruckabfall in der Nacht vorliegt. Und dann kann man über eine vernünftige Blutdruckeinstellung sprechen.
1: Vielen Dank, Herr Dr. Kallmayr. Haben wir jetzt ein bisschen Televisite gemacht, was Neues bei uns. Aber warum denn auch nicht? Und das waren ja solche Hinweise, die auch über die Jahrzehnte nach wie vor gelten. Es gibt natürlich einen schnellen wissenschaftlichen Fortschritt,
0: bei der medizinischen Forschung, jetzt sage ich Fortschrittsforschung, das klingt ein bisschen komisch jetzt, aber Sie wissen, was ich meine. Da passiert viel und wird auch weiterhin viel passieren. Hat aber auch zur Folge, dass natürlich diese Forschung bezahlt werden muss. Und das ist nur ein Faktor, die dazu führen, dass die Kosten im Gesundheitssystem ja immer weiter steigen. Und es natürlich jetzt in der Politik sehr viele Forderungen gibt, das eine oder andere zu ändern oder zu reformieren, etc. pp. Sie sind im Ruhestand, aber ich unterstelle mal, dass Sie diese ganze Entwicklung mitverfolgen.
1: Ja, mehr als Außenstehender, aber natürlich verfolge ich das schon, insbesondere so die Intentionen der Gesundheitspolitik mit irgendwelchen Maßnahmen, die Kosten deutlich herunterzubekommen. Das wird nur wenig von Erfolg gekrönt sein. Es sind aber interessante Ansätze immer wieder. Leider gibt es sehr viele Interessengruppen, die immer wieder dagegen sind, irgendetwas zu verändern. Das ist nachvollziehbar, aber die Politik muss sich manchmal über solche Interessengruppen auch hinwegsetzen und muss natürlich langfristig vernünftige Entscheidungen treffen. Was ich mit Interesse besonders verfolge, ist so die Veränderungen, die man in der Krankenhauslandschaft herbeiführen will. Da gibt es viele sinnvolle Diskussionen. Es gibt auch einige, die sind ein bisschen fehlgeleitet. Was mich immer sehr bewegt hat, ist die Diskussion über Mindestzahlen an zum Beispiel operativen Eingriffen oder an anderweitigen Eingriffen, an denen man jetzt entscheiden will, ob in einem Krankenhaus ein bestimmtes Verfahren durchgeführt wird oder nicht. Die Tendenz geht ja jetzt dazu, kleinere Krankenhäuser mehr, sagen wir mal, aus der Spezialisierung herauszunehmen und die spezielleren Eingriffe größeren Krankenhäusern zu überlassen. Ich auch in Diskussionen mit Freunden und Bekannten weise ich immer wieder darauf hin, dass weniger nach meinem Dafürhalten oder meiner persönlichen Erfahrung die Zahl an Eingriffen, die in einem Krankenhaus gemacht wird, entscheidend ist, sondern die individuelle Expertise. Also welche Erfahrung hat der Arzt, der das macht, eigentlich damit?
0: Ne? Das ist ein zu starres System aus Ihrer Sicht, ja,
1: zu sagen,
0: ja. Kann auch 20 Mal daneben gelegen
1: es
0: haben.
1: Es gibt natürlich auch Eingriffe, wie zum Beispiel, sagen wir jetzt mal, Tumoreingriffe an der Bauchspeicheldrüse, die auch ein mordsmäßiges postoperatives Management erforderlich machen, intensivmedizinische Betreuung und so weiter und so fort, interdisziplinäre Zusammenarbeit, wo der Aufwand nicht nur bei der Operation ist, sondern auch im Nachgang. Natürlich muss man dann sicherstellen, dass dort, wo solche Operationen erfolgreich gemacht werden sollen, dort diese Strukturen auch alle vorhanden sind. Das ist klar, das erfordert großen Aufwand und dass an kleinen Häusern, die vielleicht eine kleinere Zahl, vielleicht nur 10 solche Eingriffe im Jahr machen, etwas anders als in einer Klinik, wo 25 oder 50 große Bauchspeicheldrüsenoperationen gemacht werden oder noch mehr. Das sind natürlich die Voraussetzungen anders. Es gibt aber auch andere Versorgungsschwerpunkte, wo man gerade sagen muss, hochspezialisierte Medizin gehört auch in die Peripherie. Wir sprachen vorhin über das Katheterlabor, über die akute Infarkttherapie. Es hieß früher immer, das reicht ja, wenn sowas in der Großstadt ist, aber das ist nicht so, weil da ist wirklich Zeit, Herzmuskel, ähnlich beim Schlaganfall, ja, da müssen Sie in noch kürzerer Zeit im Grunde die Gehirnversorgung wiederherstellen. Und wenn Sie dann erstmal gucken müssen, wo Sie einen Patienten vielleicht 50 Kilometer weiter unterbringen und wie Sie den da hinkriegen und ob der dann da auch sofort behandelt werden kann, dann zahlt manchmal oder häufig der Patient die Zeche. Deswegen sagt man, ja, es muss zum Beispiel die Infarktversorgung, die Herzinfarktversorgung, die muss in die Peripherie, damit man nicht die langen Wege hat. Wir müssen da ganz schnell handeln können. Bei anderen Dingen, wie gesagt, eine Tumoroperation, das hat immer ein bisschen mehr Zeit, das kann man etwas besser planen. Natürlich muss das auch zeitnah geschehen, aber nicht so notfallmäßig wie in anderen Bereichen. Das heißt, man muss das alles sehr differenziert betrachten. Bestimmte Dinge müssen auch in der Peripherie vorhanden sein. Es kann nicht sein, dass die sogenannten kleineren Krankenhäuser nur noch Diagnostik machen, aber niemanden mehr behandeln können. Es muss eine suffiziente Erstversorgung auch für Notfälle, für kritische Notfälle da sein. Und wie wollen Sie das machen, wenn Sie diese kleinen Krankenhäuser ausdünnen? Sie brauchen da natürlich sowohl räumliche wie auch instrumentelle Kapazitäten, aber sie brauchen natürlich auch gute Leute da. Aber wer geht als hochqualifizierter Arzt an ein kleines Krankenhaus, wo er praktisch gar nichts mehr machen darf? Also ja, aber das ist ganz schwierig. Das ist die Quadratur des Kreises. Ob das gelingt, das wage ich zu bezweifeln.
0: In Ihrer aktiven Zeit war das vielleicht noch nicht so abzusehen.

0: dass sich auch der lokale Klinikstandort Wald ein bisschen lichtet. Wenn man dann denkt, dass ja Hettstedt jetzt nicht mehr so in dem Umfang ein Krankenhaus ist wie vor einigen Jahren. Und ja, das ist ja ein relativ neues Gebäude da und alles Mögliche. Es gab da viel Unwillen und ein bisschen Traurigkeit in der Bevölkerung, aber es ist, wie es ist. Kann man nichts machen. Das ist letztlich Entscheidung des Trägers und da sind sicherlich auch ökonomische Faktoren, die da eine Rolle spielen.
1: Das waren seinerzeit ökonomische Faktoren. Es war auch sicherlich dem geschuldet, dass man in einem Landkreis, in dem man jetzt drei Krankenhäuser hat, die sehr viel parallel machen konnten, mussten, sollten, dass man da natürlich auch Schwierigkeiten hat, das Personal jeweils in den Fachgebieten an jeden dieser Standhäuser, Orte zu bekommen. Es ist immer schwieriger, kompetente Ärzte zu bekommen. Man erkennt es ein bisschen auch daran, dass der Anteil jetzt an Ärzten, die aus dem Ausland zu uns gekommen sind, relativ hoch ist. Ohne die könnten wir gar nicht mehr vernünftig arbeiten. Hätte man sich jetzt vor 20, 30 Jahren so auch nicht träumen lassen. Vielleicht liegt es auch daran, dass der Arztberuf nicht mehr so attraktiv ist, weil auch die Arbeitsumstände von vielen als anstrengend gesehen werden, sodass sie sich andere Berufszweige aussuchen in ihrer Berufswahl. Aber das war auch ein Argument. Natürlich die wirtschaftliche Seite. Es ist schwer, eine medizinische Versorgung in einem natürlich flächenhaft relativ großen Landkreis, aber mit etwas weniger Bevölkerung, so wie hier, darzustellen, wenn man das an drei Standorten tut. Für die Bevölkerungsnähe ist das natürlich schön. Der Patient findet das schön, wenn er nicht 30 Kilometer fahren muss zu seinem nächsten Krankenhaus. Aber wenn jedes Krankenhaus die gleichen Vorhaltungen, aber sozusagen im Landkreis dann dreimal machen muss, kann man das nicht ganz so wirtschaftlich darstellen wie an einem gemeinschaftlichen Standort. Aber unser Problem ist, wir haben die Bevölkerung in einer sehr, sehr großen Fläche verteilt und wir wollen die Wege nicht zu lang werden lassen. Deswegen hatten sich die drei Krankenhausstandorte gut etabliert, aber ja, ich denke, der Krankenhausträger Helios ist ein bisschen der Politik schon vorausgeeilt in seiner Entscheidung und die politischen Entscheidungen zeigen jetzt, dass das nicht verkehrt gewesen ist. Es war schon über Jahre eher absehbar, dass einer dieser Standorte als Akutkrankenhaus
0: aufgelöst wird. Wobei man ja auch festhalten muss, wenn Sie ansprachen, dass die Bevölkerung weit im Raum verteilt ist hier in der Region, da gibt es noch ganz andere. Ich denke mal an die Altmark oder an
1: der
0: Elbaue, da sind bestimmte Bereiche, da sind noch ganz andere Entfernungen zu
1: Menschen. Da geht es uns noch ganz gut. Ich meine, wenn man hier in unserem Landkreis keine Versorgung kriegt, dann kann man noch relativ schnell eine der Universitätsstädte aufsuchen. Selbst Leipzig ist nicht weit weg oder Erfurt. Das sind alles, kann man alles in einer Stunde Autofahrt erreichen. Aber in der Tat, im Norden Deutschlands ist es noch deutlich flächiger. Das ist wahr.
0: Herr Dr. Kalmayer, vielen Dank bis dahin. Ich fand das sehr interessant, mal über alles Mögliche zu schwatzen, nicht nur über den Blutdruck und seine Bedeutung. Vielleicht ganz zum Ende nochmal eine Frage, als Sie sozusagen Ihr berufliches Leben abgeschlossen haben und in Ruhestand gingen, wie haben Sie das organisiert? Wie sind Sie heute dabei? Man merkt ja, dass Sie ein sehr aktiver Mensch sind.
1: Ja, also für uns, um das noch vorauszuschicken, war sehr früh klar, dass wir dieser Region nicht nach Ende unserer beruflichen Tätigkeit den Rücken kehren werden. Das hat viele anfangs überrascht, weil es gab natürlich viele Beispiele, auch wo Leute aus dem sogenannten Westen hergekommen waren und wenn sie hier fertig waren mit dem Beruf, dann wieder zurückgegangen sind. Aber dafür waren wir einfach zu jung. Es war klar, dass wir viele Jahre hier arbeiten würden und zu sagen, das machen wir hier nur beruflich und gehen dann wieder, das kommt ja überhaupt nicht in Frage für uns. Meine Frau ist ja ebenfalls Medizinerin und hat sehr, sehr viele Patienten hier betreut, hat das auch mit Leib und Seele gemacht und hat das, glaube ich, auch gut gemacht. Und wir haben hier natürlich versucht, dann auch Wurzeln in die Erde zu kriegen, indem wir uns dann gleich mal ein Haus gekauft haben mit einem sehr großen Grundstück, was uns jetzt ordentlich auf Trab hält, aber was uns auch richtig gut gefällt. Und das hat uns natürlich hier auch gebunden. Dann haben wir Freunde gefunden, nicht nur im beruflichen Umfeld, sondern ich bin relativ früh, hatte ich eine Einladung bekommen, mich hier dem Rotary Club in Eisleben anzuschließen. Mein geschätzter Vorgänger Manfred Kettner hat mich da mal angeworben, dort einen Vortrag zu halten. Ich habe dann gesehen, Das sind alles sehr nette Leute, gestandene Leute, die in ihrem Leben was geschafft und erreicht haben und die sich hier für die Region einsetzen. Und das hat mich sehr angesprochen und das mache ich jetzt also seither. Ich bin dann nach Erreichen meines Ruhestandes auch dann mal Präsident geworden und habe auch andere Ämter da inne gehabt. Jetzt bin ich dann, wie heißt es so schön, nicht Kassenwart, sondern Schatzmeister. Schatzmeister muss ich mal sagen. Ich bin ja geneigt, Kassenwart zu sagen. Also ich verwalte so die Einkünfte dieses Clubs. Wir haben ja noch einen selbstständigen Förderverein, der ja dafür da ist, Spendengelder einzuwerben. Wir selber spenden ja auch reichlich in diesen Förderverein hinein und wir unterstützen damit sehr, sehr viele soziale, auch kulturelle Projekte hier im Mansfelder Land. Das nimmt einen Teil meiner Freizeit in Anspruch. Da habe ich aber auch wirklich sehr, sehr gute Freunde gewonnen und das bindet uns hier auch in die Region weiter hinein. Und mir ist die Region hier sehr ans Herz gewachsen. Wir fühlen uns hier zu Hause. Gestern sind wir, meine Frau und ich, mit unserem Hund, den wir uns damals auch angeschafft haben mit Erreichen des Ruhestandes. Das wollten wir immer. Da haben wir einen sehr, sehr lieben Magyar Vizsla, einen mittelgroßen ungarischen Jagdhund, der das aber nicht weiß, dass er Jagdhund ist. Den haben wir, also ganz liebe Hündin, und da sind wir wieder mit dem Fahrrad gefahren. Dann kommt man ja immer mit Leuten ins Gespräch. Erfreulicherweise eine Besitzerin eines kleinen Hundes, mit dem unser Hund dann gespielt hat, die sagte dann zu mir hinterher oder am Schluss, Sie sind auch zugezogen hier, nicht? Da habe ich gesagt, ja, da musste ich mal kurz etwas lächeln. Da habe ich gesagt, ja, vor 21 Jahren, da war sie ganz erstaunt. Und man hört das sicherlich noch ein bisschen an der Sprache, aber wir empfinden uns natürlich nicht als zugezogen. Wenn man jetzt fast 21 Jahre hier lebt, dann verbindet einen mit der Region sehr viel. Inzwischen ist das der Lebensraum, in dem wir den längsten Lebensabschnitt verbracht haben, und das wird wohl auch unser letzter Lebensabschnitt bleiben. Und wir fühlen uns hier wohl. Also wir wundern uns immer, dass viele Mansfelder ihre Region und die Entwicklung und die Zukunft ihrer Region so negativ und pessimistisch sehen. Wir können das jetzt ja über 20 Jahre auch beobachten und müssen sagen, es hat sich hier unglaublich viel getan. Ja. Man kann sich hier wirklich sehr wohlfühlen. Es gibt natürlich noch viel zu tun. Man könnte mal noch mehr Arbeitsplätze schaffen und so weiter. Aber die Infrastruktur hier ist sehr gut. Es ist hier, man kann hier gut leben. Ja. Luther hatte schon recht, dass er gesagt hat, wem Gott Gutes tun will, dem schafft er eine Wohnung im Mansfelder Land. Das hat sich für uns eigentlich so bestätigt.
0: Das sind wirklich tröstende und aufbauende Worte. Ich danke Ihnen, wünsche Ihnen und Ihrer Frau hier noch viele gute Jahre, Zeit und Erlebnisse.
1: Jahrzehnte.
0: Ja, klar, mindestens.
1: Am liebsten.
0: Ja, klar. Und vielen Dank fürs Kommen. Vielen Dank fürs Dranbleiben, liebe Zuschauerinnen und Zuschauer. Und ich hoffe, Sie schalten uns das nächste Mal wieder ein. Das heißt, zu Gast bei Ihrem Punkt um Fernsehen. Dankeschön.
1: Herzlichen Dank Ihnen auch.

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0: 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Am 26. Juli um 17 Uhr beginnt ein Orgelkonzert mit Kirchenmusikdirektor Thomas Ennenbach in der Marktkirche St. Andreas in der Lutherstadt Eisleben. Thema Giganten des Barocks, Bach und Händel sowie Verehrer. Der Eintritt kostet 10 € im Vorverkauf. Schüler bis 18 Jahre brauchen nichts bezahlen. Am 27. Juni wird in der Zeit von 9:30 Uhr bis 18 Uhr zum Tag der Berg- und Hüttenleute an den Schmidtschacht Helbra eingeladen. Mit dem Comedy-Programm Dicke Luft und kein Verkehr 4, Frauentausch, gastieren Künstler des bekannten Klacktheaters im Hof der Mansfelder Gewerke in Bendorf. Termin ist der 6. Juni, Einlass ab 17 Uhr, Beginn 18 Uhr, Eintritt 25 €. Der Kartenverkauf ist unter der eingeblendeten Telefonnummer möglich. Im Rahmen der Ehrenamtswürdigung wird der Ottilienpreis 2026 Starke Frauen am 28. Juni ab 16 Uhr in der Klosterkirche St. Marien-Widerstedt feierlich verliehen. 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
0: Die Schülernachhilfe in Hettstedt, Markt 42 und Halle Torstraße 16 ist jetzt Teil der Zukunftswerkstatt Mitteldeutschland. Weitere Standorte nach gleichem Vorbild gibt es in Eisleben und Sangerhausen.
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